0: Gestern Abend war der Betrieb am Münchner Flughafen nach einem Feueralarm für rund 2 Stunden unterbrochen worden. Fluglotsen hatten einen Brandgeruch am Tower wahrgenommen. Rund 35 Maschinen mussten umgeleitet werden. Tennisprofi Alexander Zverev hat zum ersten Mal einen Grand-Slam-Titel gewonnen. Der Hamburger gewann das Finale der French Open in 5 Sätzen gegen den Italiener Flavio Cobolli. Aus der Sportredaktion Moritz Kühn.
1: Es war ein Drama mit Happy End. Fast 4,5 Stunden dauerte das Finalmatch. Dann sank Zverev vor Glück zu Boden, schlug die Hände vors Gesicht und schaute ungläubig in den Pariser Himmel. Im Alter von 29 Jahren die Krönung seiner Karriere. Der Olympiasieger von 2021 behielt im Endspiel gegen den Italiener Cobolli die Nerven, ließ sich trotz verlorenem 4. Satz im Tiebreak nicht aus der Ruhe bringen. Den entscheidenden 5. Durchgang gewann Zverev mit 6:1 und feierte seinen ersten Grand Slam Sieg.
0: Das waren die Nachrichten. Das Wetter in Deutschland: überwiegend trocken, im Nordosten letzte Schauer, später teilweise neblig, Tiefstwerte zwischen 14 und 6 Grad. Tagsüber heiter bis wolkig, im Südosten mehr Sonne, von Westen einzelne Schauer oder Gewitter, Höchstwerte 20 bis 28 Grad. Und am Dienstag zeitweise Schauer und Gewitter, später freundliche Abschnitte 15 bis 22 Grad. Es ist 22.03 Uhr.
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3: Zunächst Berlin, A111 Charlottenburg, Dreieck Oranienburg. Der Tunnel Flughafen Tegel ist wegen Bauarbeiten in beiden Richtungen bis ca. 5 Uhr gesperrt. Und noch eine Dauersperrung, die A565 Bonn-Meckenheim ist zwischen Bonn-Beuel und Auerberg wegen der defekten Bonner Nordbrücke gesperrt. Das war's auch schon vom Verkehr. Die Straßen sind frei. Ihnen eine gute Fahrt.
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3: Und die kommt vom Norddeutschen Rundfunk in Hamburg. Heute mit Detlef Karg im Studio und aktuellen Informationen und Hintergründen hier bis 6. Es ist nur ein erster Referentenentwurf, der im Kabinett auch noch abgestimmt werden muss. Dennoch sorgen die Sparvorschläge von CDU-Gesundheitsministerin Waken seit einer Woche für heftige Debatten auch innerhalb der Regierungskoalition. Dabei steht eine echte Reform ja eigentlich aus. Patientenschützer etwa fordern eine Übernahme von Teilen der Kosten aus Steuermitteln. So würden die Kosten breiter verteilt. Ebenso ist wenig die Rede von den immer teureren Heimkosten, die bundesweit bei über 3.000 Euro im Monat im Schnitt liegen, was viele Pflegebedürftige in den Ruin treibt. Heimbetreiber profitieren seit Jahren immer stärker. Ebenso sind die Löhne in der Pflege in den vergangenen Jahren stärker gestiegen als in anderen Bereichen der Wirtschaft. Die Gesundheitsexperten und Menschen, die Angehörige pflegen, auf die derzeitigen Pläne reagieren. Dazu Juliane Neubauer.
4: 32 Jahre lang hat Cornelia Schneider ihren schwerkranken Mann gepflegt. 4 Jahre ihre Mutter. Als sie von den Plänen der Pflegereform vom Bundesgesundheitsministerium hört, ist sie schockiert. Denn als Vorsitzende des Vereins Pflegende Angehörige vernetzt sie deutschlandweit Tausende, die ihre Eltern, Partner oder Nachbarinnen pflegen. Sie weiß, dass viele im Alter vor finanziellen Problemen stehen. Schneider.
5: Dass man dann noch an diesen Menschen, die der größte Pflegedienst Deutschlands sind, nochmal hier Abstriche macht, um zu sparen, statt dass man sagt, man nimmt die Rentenbeiträge raus und tut es dahin, wo es hingehört, weil die haben eigentlich in der Pflegeversicherung nichts zu suchen. Da muss man es umschichten, anders machen. Aber den pflegenden Angehörigen wegzunehmen, finde ich, ist ein Skandal. Also mich entsetzt das einfach total.
4: Was Schneider vorschlägt, kommt auch Gesundheitsökonom Heinz Rothgang von der Universität Bremen sinnvoll vor. Statt die Pflegeversicherung durch die Rentenbeiträge für die pflegenden Angehörigen zu belasten, könnte hier der Bund mit Steuermitteln einspringen. Rothgang findet viele Ansätze der Pflegereform gut, sowie die verpflichtende pflegefachliche Begleitung und der digitale Ausbau. Ursprünglich sei die Pflegeversicherung auch als Unterstützung für Pflegende angelegt gewesen, sagt er. Sie sollten genau so viel Rentenbeiträge erhalten wie ein durchschnittlich Beschäftigter in Deutschland bei deutlich längeren Arbeitszeiten. Dass das jetzt nochmal gekürzt wird, sieht Rothgang kritisch.
6: Das heißt, selbst wenn ich einen Pflegebedürftigen im Pflegegrad 5 vollständig selbst pflege, kriege ich da nur Beiträge, die nur 70% dessen sind, was ein Durchschnittsverdiener einzahlt. Das heißt, wenn ich das lange mache, drohen mir magere Renten.
4: Aktuell pflegen in Deutschland rund 7 Millionen Menschen eine nahestehende Person. In Mitteldeutschland sind es nach Erhebungen des Statistischen Bundesamtes rund 500.000. Knapp 3/4 von ihnen sind Frauen. Im ersten Moment scheint die Kürzung der Renten

0: Beiträge vielleicht die Pflegeversicherung zu schonen. Beim genauen Hinschauen kommt dann aber ein anderes Problem auf uns zu, erklärt Gesundheitsökonom Rothgang.
1: Der Rentenversicherung schaffen wir auch ein Problem. Der gehen nämlich im Moment Einnahmen. Gleichzeitig soll der Bundeszuschuss zur Rentenversicherung gekürzt werden. Und dann sage ich, erstaunlich, der Beitrag zur Rentenversicherung muss ansteigen. Und dann fange ich hier an zu argumentieren, dann muss ich das Rentenniveau kürzen. Und in allen Fällen ist die Standardantwort dann doch, bitte sorgt doch privat vor.
0: Das könnte für die, die eine pflegebedürftige Person in der Familie haben, aber auch schwierig werden. Denn sie werden nach der Pflegereform auch weniger bei den Kosten unterstützt. Und das schlägt sich auch in der Familienkasse nieder, aus der die private Altersvorsorge geschöpft werden soll. Cornelia Schneider vom Verein Pflegende Angehörige durfte Anfang des Jahres mit zahlreichen anderen Organisationen aus dem Bereich Pflege an einem Workshop mit dem Bundesgesundheitsministerium teilnehmen. Gerade mal ein paar Minuten bekam sie, um die wichtigsten Bedürfnisse ihrer 565 Mitglieder zu benennen.
2: Momentan habe ich das Gefühl, da haben ganz, ganz, ganz viele Menschen dran gearbeitet. Aber nachdem jetzt diese Rentenpunkte gestrichen werden und einige Punkte, wo ich sage, da bin ich mir nicht sicher, ob das funktionieren kann in Zukunft, weil wir da nicht richtig drüber geredet haben. Das war nicht richtige Arbeit mit uns. Das fehlt einfach. Da bin ich mir jetzt nicht sicher, inwiefern wir Pflegeangehörigen überhaupt einen Wert haben.
0: Die Einbußen, die die Pflegenden am Ende bei ihrer Rente machen müssen, hängt von der Dauer und dem Pflegeumfang ab. Theoretisch können sich Angehörige zukünftig also vielleicht nicht mehr leisten, ihre Lieben lange zu pflegen, wenn sie ihren Lebensabend nicht in Armut erleben wollen.
3: Wenn denn diese Pläne so umgesetzt werden, das war Juliane Neubauer. Die Bundesregierung will also sparen und die Sozialsysteme im Gesamten reformieren. Pflege, Rente, Krankenkassen. Es geht um Lohnkosten auf der einen Seite und Besitzstände natürlich auch auf der anderen. Die Rente mit 63 etwa ist rentenökonomisch seit langem hoch umstritten. Gewerkschaften und andere sprechen bei den geplanten Reformen aber sehr schnell von sozialer Kälte und Abbau des Sozialstaats. Dabei leistet kaum eine Industrienation in diesem Bereich so viel wie Deutschland. Und dieses Geld muss ja auch von der Wirtschaft erst einmal erarbeitet werden, um es auszugeben. Mit einem Sozialpartnerdialog im Kanzleramt will Bundeskanzler Merz die Arbeitgeber und Gewerkschaften nun mit ins Boot holen. Kann das klappen? Dazu Nicole Konert.
4: Es geht um viel kommende Woche beim Gipfel im Kanzleramt für die schwarz-rote Regierung.
5: Rentenversicherung, Krankenversicherung, Pflegeversicherung. Aber wir müssen sie jetzt zukunftsfest machen. Wir müssen sie jetzt demografiefest machen, wenn sie eine Chance haben wollen, in dieser Form auch in Zukunft zu bestehen.
4: Die Reformen? Zahlreich. Die Teilnehmer des Gipfels auch. Gewerkschaften, Arbeitgeber und natürlich der Koalitionspartner SPD an einem Tisch. Kann man mit so vielen Lösungen finden?
5: Wenn wir jetzt gemeinsam daran arbeiten, statt gegeneinander zu arbeiten.
4: Vor dem Gipfel prescht der Deutsche Gewerkschaftsbund mit einem Steuerkonzept vor. Eine Wiedererhebung der Vermögensteuer. Auch Reiche sollen Erbschaftssteuer zahlen. Und der Verdi-Chef warnt vor einem Reformpaket des Horrors. Die SPD findet das gut, die Union ist aber irritiert. Und der Kanzler, der dämpft die Erwartungen.
5: Das Hoffen auf einen großen Befreiungsschlag, auf den großen Tag, auf den großen Big Bang, der alle Probleme auf einmal löst, meine Damen und Herren, den wird es nicht geben.
4: Was wird es also geben beim Gipfeltreffen? Nur einen Kaffeekranz mit den Gewerkschaften und Arbeitgebern? Oder doch gemeinsame Lösungen?
3: Nicole Konert war das. Ein Gipfel also wieder einmal. Was kann er bringen? Diese Frage hat mein Kollege Matthias Deiß im ARD-Bericht aus Berlin an Matthias Miersch gestellt, den SPD-Fraktionsvorsitzenden im Bundestag.
6: Es geht um Reformvorhaben. Viele Menschen haben aber Sorge, wird das gerecht? Und deswegen ist es so zentral, dass zum Beispiel zwei wirklich wichtige Partner hier, die Arbeitgeber und die Gewerkschaften, mit uns am Tisch sitzen, um einfach für das, was wir dann hoffentlich auch entscheiden, eine größere Legitimationsbreite zu bekommen. Gerade in diesen Zeiten, die sehr stark von Polarisierung, von Schwarz-Nein-Denken geprägt sind, ist das Aufeinander zu bewegen und auch einen Kompromiss im Auge zu haben, so zentral. Der Kanzler hat trotzdem am Wochenende noch mal klargestellt, das ist ein einmaliges Treffen für ihn, jetzt nicht der Beginn der konzertierten Aktion, die die SPD sich eigentlich wünscht. Wird es also bei diesem einmaligen Treffen bleiben?
7: Ich würde nicht ausschließen, dass wir auch weitere Treffen haben, dass man weitere Arbeitsgruppen etc. bildet. Das wissen wir noch nicht. Das wird sehr, sehr stark jetzt darauf ankommen, wie die Arbeitgeber und die Gewerkschaften auch Bereitschaft zeigen am Mittwoch. Und davon würde ich es mal abhängig machen. Aber dass es keine konzertierte Aktion gibt, die der Kanzler hier meinte, das glaube ich, brauchen wir auch in dieser Form nicht.
6: Aber wenn ich Sie jetzt höre, Arbeitsgruppe, vielleicht noch weitere Runden. Eigentlich wollte die Bundesregierung ja Anfang Juli schon fertig sein mit diesem großen Reformpaket. Braucht es vielleicht doch ein bisschen mehr Zeit? Das sagt ja auch der Bundesratspräsident Bovenschulte.
7: Also ich finde schon, dass was entscheidungsreif ist, das sollten wir auch am 1. Juli entscheiden. Aber wir sollten nicht immer von der Reform reden. Das hat ja der Kanzler eben auch nochmal deutlich gemacht. Die Erwartungshaltung, das haut alles durch. So geht Politik auch nicht. Und deswegen muss man schon eine gewisse Sensibilität haben, auch für diese Themen. Und wir sehen, was am 1.7. entscheidungsreif ist und was wir sonst dann auch in anderen Kreisen beziehungsweise dann im weiteren Prozess miteinander vereinbaren können.
6: Ganz kurz noch, würde der weitere Prozess für Sie halten, noch ein bisschen in die Sommerpause hinein zu verhandeln? Oder sagen Sie dann lieber nach der Sommerpause mit neuem Schwung?
7: Ja, für uns gibt es sowieso keine Sommerpause. Natürlich machen wir auch Urlaub, aber nicht über 2 Monate. Und insofern ist diese Sommerzeit natürlich auch dazu da, weiter dran zu arbeiten, so oder so.
3: Sagt der Vorsitzende der SPD-Bundestagsfraktion Matthias Mirsch im ARD-Bericht aus Berlin.
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3: Ein anderes Thema, mehr Lohngerechtigkeit zwischen Männern und Frauen. Das ist das Ziel einer neuen EU-Richtlinie, die heute in Kraft tritt. Sie verpflichtet Unternehmen zu mehr Transparenz beim Gehaltsgefüge. Über den Stand der Umsetzung berichtet aus Brüssel Sarah Lopez.
9: Schon seit fast 70 Jahren gibt es in der EU das Ziel, dass Frauen und Männer für die gleiche Arbeit das gleiche Geld bekommen. Damals hat das die Europäische Wirtschaftsgemeinschaft, also der Vorgänger der Europäischen Union, aufgeschrieben. So lange ist das her. Heute, im Jahr 2026, ist das immer noch ein Ziel. Denn es gibt weiter einen Gender Pay Gap, also eine Lohnlücke zwischen Frauen und Männern. In Deutschland etwa liegt diese Lücke bei rund 6%, wenn man auf die bereinigte Zahl schaut, also Faktoren rausrechnet, wie dass Frauen öfter in Teilzeit und in schlechter bezahlten Berufen arbeiten. Für mehr Fairness auf dem Gehaltszettel hat die EU vor 3 Jahren die sogenannte Entgelttransparenzrichtlinie beschlossen. Komplizierter Name, einfaches Konzept, sagt Maria Neuchel von der SPD. Die EU-Parlamentarierin ist Mitglied im Ausschuss für die Rechte der Frauen und die Gleichstellung der Geschlechter.
10: Das Entgelttransparenzgesetz ist wie ein Hustensaft. Denn momentan ist das System nicht okay. Wenn irgendwann das System okay ist, vielleicht brauchen wir das Gesetz irgendwann nicht mehr. Momentan ist es ein Hustensaft für eine Gesellschaft, die ungleich bezahlt.
9: Die Richtlinie setzt bei den Unternehmen an. Wenn die mindestens 100 Mitarbeiter haben, müssen sie die Durchschnittsgehälter für Frauen und für Männer bei vergleichbaren Jobs offenlegen und auch die Kriterien, anhand derer das Gehalt berechnet wurde. Die Differenz zwischen den Gehältern darf bei maximal 5% liegen. Sonst müssen Unternehmen Gehälter angleichen und Betroffene haben Anspruch auf Schadenersatz. Und wenn eine Stelle ausgeschrieben wird, dann muss das Gehalt spätestens im Bewerbungsgespräch kommuniziert werden. Die europäische Statistikbehörde Eurostat sammelt Daten zum unbereinigten Gender Pay Gap in der EU, also zur generellen Lohnlücke zwischen Frauen und Männern. Dieser Gender Pay Gap liegt im Durchschnitt bei etwa 11% in der Europäischen Union. In Deutschland noch darüber und Estland ist Spitzenreiter, da sind es fast 19%. Die EU-Entgelttransparenzrichtlinie dürfte Einfluss auf diese Zahlen haben. Das sei richtig, sagt Christoph Wiedenroth, Referent für europäische Angelegenheiten beim Mittelstandsverband BVMW.
11: Es ist wichtig, den Gender Pay Gap in Deutschland auch erfolgreich aufzulösen. Wir müssen aber auch mit einem Auge weiterhin auf die Wettbewerbsfähigkeit unserer Unternehmen schauen. Die EU-Entgelttransparenzrichtlinie fällt in einen Zeitraum, bei dem viele Unternehmen eigentlich mit dem Rücken an der Wand stehen. Und sie haben die erhebliche Sorge, dass die Richtlinie in der Umsetzung in den Betrieben zu einem erheblichen bürokratischen Mehraufwand führen wird.
9: Die Unternehmen bräuchten Planungssicherheit. In vielen Ländern ist die aber nicht gegeben, weil es trotz Frist zum 7. Juni weiter keine Gesetzentwürfe gibt, um die EU-Richtlinie in nationales Recht zu überführen. Das ist auch in Deutschland der Fall. Kritik daran gibt's vom Deutschen Frauenrat und der stellvertretenden Vorsitzenden Anja Voisthoff.
12: Man hat schon den Eindruck, dass es da eine sehr zögerliche Haltung bei der Umsetzung gibt in dem Gedanken.
3: Achtung, wir haben einen Falschfahrer auf der A8 Stuttgart-München. Zwischen Adelzhausen und Dreieck München-Eschenried kommt Ihnen ein Falschfahrer entgegen. Fahren Sie da äußerst rechts und überholen Sie nicht. Ich wiederhole, auf der A8 Stuttgart-München zwischen Adelzhausen und Dreieck München-Eschenried ist ein Falschfahrer unterwegs. Vorsicht dort in beiden Richtungen. Und nun weiter hier im Programm.
12: An denen wir ja nun auch im Vorfeld beteiligt waren.
9: Auf Anfrage heißt es vom zuständigen Bundesministerium, es gebe das Ziel, die EU-Richtlinie auf das Notwendige beschränkt und möglichst bürokratiearm umzusetzen. Vor dem Hintergrund der derzeitigen wirtschaftlichen Lage plane man, dass Teile der Richtlinie im Juni 2028 fällig werden. Theoretisch könnte die Europäische Union ein Vertragsverletzungsverfahren gegen Deutschland einleiten. Mit Blick auf die Zahl der Länder, die die Richtlinie aber auch noch nicht umgesetzt haben, scheint das eher unwahrscheinlich.
3: Soweit Sarah Lopez. Und über das Thema Lohngleichheit von Männern und Frauen hat mein Kollege Tom Westerholt vom Norddeutschen Rundfunk mit der Direktorin der Bundesstiftung Gleichstellung, Lisi Meyer, gesprochen. Die erste Frage an sie war, wie derzeit der Stand der Umsetzung in Deutschland ist.
13: Also grundsätzlich ist es natürlich schon fragwürdig, warum man es in der Zeit nicht schafft. Und gleicher Lohn für gleiche Arbeit ist ja nicht seit gestern, sondern seit Jahrzehnten geltendes Recht in Deutschland. Die Richtlinie sollte eigentlich dafür sorgen, dass dieses Recht in der Praxis besser durchgesetzt werden kann. Aber man hat in den letzten Monaten ja schon im Rahmen der Debatten in der Kommission, die sich zusammengesetzt hat auf Bundesebene, gemerkt, dass natürlich gerade die Arbeitgeberverbände und Gewerkschaften unterschiedliche Positionen auch nochmal deutlich gemacht haben bei der Umsetzung der EU-Entgelttransparenzrichtlinie. Grundsätzlich, glaube ich, muss klar sein, im Koalitionsvertrag ist vereinbart, dass die Entgelttransparenzrichtlinie umgesetzt wird in dieser Legislaturperiode und dass damit eben auch EU-Recht nicht gebrochen wird.
14: Vor 3 Jahren beschlossen, heute läuft die Frist aus. In unserem Land wird ja aufgrund der Größe, aufgrund von Föderalismus, also unserer Länderzuständigkeit und dem großen Verwaltungsaufwand immer ganz allgemein viel auf die Bürokratie geschoben. Akzeptieren Sie das als Grund bei einem Thema, das jetzt, wie Sie gerade auch nochmal gesagt haben, ja schon seit Jahrzehnten auf dem Tableau ist?
13: Also ich kann das nicht so ganz nachvollziehen. Ich habe diese Hauptkritik der Arbeitgeberseite, also BDA, IW und so weiter auch gesehen nach den Kommissionsergebnissen. Und die haben ja sehr stark argumentiert, dass die Richtlinie aus ihrer Perspektive neue Dokumentationsberichts- und Prüfpflichten verursacht, die eben ein zu hoher Bürokratieaufwand wären. Man muss aber ehrlicherweise schon auch sagen, dass gerade für größere Unternehmen das mit aktuellen Digitalisierungsentwicklungen kein zu großes Problem darstellen dürfte. In den letzten Jahren haben sich zahlreiche Tools entwickelt, die man eben auch nutzt, um bestimmte Daten zu ziehen und in der Buchhaltung, im Personalwesen. Das sollte also kein allzu großes Problem darstellen, auch bei den Berichtspflichten nicht, die dadurch entstehen. Und ehrlicherweise ein kleines Unternehmen, und das ist ja eine der Aspekte, die ganz zentral sind in der EU-Entgelttransparenzrichtlinie im Vergleich zum aktuellen EU-Entgelttransparenzgesetz, dass es eben gerade bei kleineren Unternehmen, wo viele Frauen beschäftigt sind, auch nochmal die Möglichkeit gibt, den Auskunftsanspruch anders durchzusetzen und dadurch natürlich insgesamt auch nochmal für mehr Entgelttransparenz, für hoffentlich auch mehr Gehaltsgerechtigkeit auch zu sorgen. Und das, glaube ich, ist schon ganz zentral, dass man sich das nochmal bewusst macht, dass gerade auch bei kleinen und mittelständischen Unternehmen, das war immer auch eine Debatte innerhalb der EU-Entgelttransparenzrichtlinie im Weg, sozusagen diese zu entwickeln, dass es auch so gestaltet sein soll, dass KMU vor Überlastung geschützt werden sollen.
14: Da sprechen Sie einen wichtigen Punkt an, denn zum einen haben die beteiligten Ministerien und Ämter verlauten lassen, dass die neue EU-Richtlinie bei uns wohl hier nicht vor Anfang 27 offiziell umgesetzt werden kann. Aber sie gilt nach EU-Recht ja nun mal ab heute. Was heißt denn das im ganz Speziellen für Arbeitgeber als auch Arbeitnehmerinnen?
13: Also eine Richtlinie ersetzt jetzt grundsätzlich kein nationales Gesetz, aber die Richtlinie ist schon sehr detailliert formuliert, weshalb davon auszugehen ist, dass bei Klagen zu Equal Pay in den kommenden Monaten oder Jahren bestehendes Recht richtlinienkonform und damit eben strenger ausgelegt wird. Und das hat sich bereits im letzten Jahr so ein Stück weit gezeigt bei Entscheidungen des Bundesarbeitsgerichts, dass dort auch die Gerichte schon eher im Sinne der Richtlinie auch argumentieren und entscheiden. Was aber vielleicht schon nochmal interessant ist für öffentliche Arbeitgeber, gilt sie jetzt direkt. Und deshalb bedeutet es zum Beispiel meines Erachtens schon, dass bei der Frage Entgelttransparenz schon vor der Beschäftigung, was ja Artikel 5 vorsieht, also die Richtlinie sieht ja dort das Verbot einer Nachfrage zum bisherigen Einkommen vor oder dass StellenbewerberInnen das Recht haben, vom künftigen Arbeitgeber das Einstiegsgehalt oder die Spanne, die zur Anwendung kommt, auch zu erfahren. Das muss dann auch meines Erachtens wahrscheinlich umgesetzt werden.
3: Sagt Lisi Meyer, Direktorin der Bundesstiftung Gleichstellung.
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15: Mit Moritz Kühn und einem Lebenstraum, der in Erfüllung gegangen ist. Tennisprofi Alexander Zverev aus Hamburg hat sich zum ersten Mal auf den Grand-Slam-Thron gesetzt. In Paris im Finale der French Open gab es einen dramatischen 5-Satz-Erfolg gegen den Italiener Coboli. Zverev ist damit der erste deutsche Tennisspieler seit 89 Jahren, der in Paris triumphieren konnte. Aus der französischen Hauptstadt berichtet Guido Ringel.
16: Der so sehnlich erwünschte Pokal ist jetzt in den Händen des Hamburgers gelandet, nachdem er vor 2 Jahren hier noch im Endspiel verloren hatte.
17: I lost a Grand Slam final here 2 years ago, but now finally it's a happy end. At the end of the day, we're Grand Slam champions now.
16: Wir sind Champions. Zverev bezieht wie so oft seine Familie mit ein in den wichtigen Momenten. 5 anstrengende und für alle mitreißende Sätze lang ein Aufwand der besonderen Art. Mit dem besseren Ende für Zverev, auch weil er es schaffen konnte, zum Ende der Partie der kraftvollere Mann zu sein, zum Leidwesen seines Gegners Flavio Coboli.
17: If someone asked me who deserved more this title,
18: wenn jemand mich fragen würde, wer diesen Titel mehr verdient hat, dann würde ich immer sagen, du, Sascha. Ich freue mich für dich, aber ich bin auch traurig, weil ich so nah dran war und das fühle ich. Du hast jetzt deinen Traum erfüllt, dann lass mich beim nächsten Mal gewinnen.
16: Mehr als 4 Stunden Tennis, vielleicht nicht auf allerhöchstem Niveau, aber spannend und zum Mitfiebern allemal. Mit dem überglücklichen Alexander Zverev, den Pokal küssend und umarmend, wie ein 3-Jähriger seinen Teddy, glückt der Traum vom großen Glück endlich der Grand-Slam-Titel.
15: Ein Drama mit Happy End also für Tennisprofi Alexander Zverev. Ein Drama ohne Happy End in der Handball-Bundesliga für Minden. Der Mannschaft hätte 1 Punkt gereicht, um den Klassenerhalt zu schaffen, aber stattdessen gab es am letzten Spieltag eine knappe 25-26 Niederlage beim Tabellenletzten und Mitabsteiger Leipzig. Christian Schulze erzählt mehr.
19: Es war ein Herzschlagfinale bis zur allerletzten Sekunde und am Ende stand der Pfosten für das Mindener Wunder im Weg. Zur Pause lagen die Ostwestfalen mit 4 Toren zurück, konnten diese aber aufholen und die Partie bis zum Schluss offen halten. Mit der letzten Aktion hatte Minden den Klassenerhalt auf der Hand, doch der Pfosten verhinderte das Tor zum Ausgleich. Ein Unentschieden hätte gereicht, da Konkurrent Wetzlar parallel knapp gegen Meister Magdeburg verlor. Durch das 25-26 ist Minden nach einem Jahr Bundesliga wieder abgestiegen. Bittere Tränen in Ostwestfalen und auch in Gummersbach blieben nicht alle Augen trocken. Das hatte aber keine sportlichen Gründe. Schon vor dem 28-27 Sieg gegen die Rhein-Neckar-Löwen stand Platz 4 und die Teilnahme an der European League fest. Doch es hieß Abschied nehmen. Unter anderem verlässt Kapitän Julian Köster den den VfL. In seinen 6 Jahren bei den Oberbergischen wurde er zum Nationalspieler, jetzt wechselt er zum THW Kiel.
15: Und sein neuer Verein, der THW Kiel, wird kommende Saison wohl nicht international spielen, hat die Bundesliga als Tabellensechster abgeschlossen nach der Niederlage gegen Lemgo. Die einzige Hoffnung für den THW heißt noch Wildcard. In der Königsklasse gehen neben Meister Magdeburg und European League-Sieger Melsung auch die Füchse Berlin an den Start. Der Vizemeister gewann zum Saisonabschluss gegen den Tabellendritten Flensburg-Handewitt mit 43-38. Alle Ergebnisse gibt's auf sportschau.de. Und damit ab zum Radsport. Da hat Antonia Niedermayer den Giro d'Italia als erste Deutsche seit 13 Jahren auf dem Podium beendet. Holger Gerska mit den Einzelheiten.
20: 40 Kilometer vor dem Ziel lag die frühere Skibergsteigerin als Ausreißerin sogar virtuell an der Spitze der Gesamtwertung. Dann aber kam der große Auftritt der Topfavoritin Demi Vollering, die den Giro erstmals gewann. Die Europameisterin aus den Niederlanden fing nicht nur um 30 Sekunden Antonia Niedermayer ab, sondern auch die nach 8 Etappen noch führende Anna van der Breggen, ebenfalls aus den Niederlanden. Für Antonia Niedermayer, die 23-Jährige aus Burgmühl in der Nähe von Rosenheim, ist es trotzdem der bislang größte Erfolg. 3-mal war sie bei Weltmeisterschaften schon in den Top 6, verpasste aber noch das Podium, das jetzt beim Giro d'Italia besonders wertvoll ist.
15: Denn anders als bei den Männern ist es historisch bedingt für die Frauen die wichtigste Rundfahrt des Jahres.
3: Sagt Moritz Kühn von unserer Sportredaktion. Und hier ganz kurz die Entwarnung auf der A8 Stuttgart-München. Kein Falschfahrer mehr zwischen Adelzhausen und Dreieck München-Eschenried. Und weiter im Programm, hier haben wir noch einen Hörtipp für Sie.
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31: Um 2.29 Uhr mit Katja Kindermann. Der Iran hat gestern Abend mehrere Raketen auf Israel abgefeuert. Teheran reagierte damit nach eigenen Angaben auf israelische Angriffe auf einen Vorort der libanesischen Hauptstadt Beirut. Aus Istanbul, Phyllis Kükrükol.
32: In Israel lösten die Angriffe Alarm in mehreren Städten aus, darunter Haifa und Caesarea. Das israelische Militär teilte mit, das Luftabwehrsystem habe die Bedrohung identifiziert und fange die Raketen ab. US-Präsident Trump kritisierte den Angriff scharf. Im Fernsehsender Fox erklärte er, das werde sicher nicht bei den Verhandlungen helfen. In Richtung Iran fügte er hinzu, ihr habt eure Raketen abgeschossen, das reicht. Geht zurück an den Verhandlungstisch und macht einen Deal.
31: Deutschland, Frankreich, Großbritannien und die Ukraine haben Russland zu einer sofortigen Waffenruhe und Verhandlungen über ein Ende des Krieges aufgefordert. In London hatten gestern Abend Kanzler Merz, der britische Premier Starmer und Frankreichs Präsident Macron mit dem ukrainischen Staatschef Selenskyj über die aktuelle Lage gesprochen. Aus der Nachrichtenredaktion Christian Hammer.
33: Nach dem Treffen veröffentlichten die 4 eine gemeinsame Erklärung. Darin riefen sie den russischen Präsidenten Putin zum Handeln auf. In der Erklärung formulieren die 4 Staats- und Regierungschefs auch mehrere Voraussetzungen für einen, so wörtlich, gerechten und dauerhaften Frieden. Sie fordern unter anderem umfassende Sicherheitsgarantien für die Ukraine. Die russischen Vermögenswerte sollen so lange eingefroren bleiben, bis Russland seinen Angriffskrieg beendet und die Ukraine für die durch den Krieg verursachten Schäden abfindet. Außerdem sollen die USA und Europa aktiv an möglichen Friedensverhandlungen beteiligt werden.
31: Bei der vorgezogenen Parlamentswahl im Kosovo hat die Partei von Ministerpräsident Kurti offenbar mit Abstand die meisten Stimmen erhalten. Seine linksnationalistische Partei kommt laut Befragungen auf etwas mehr als 40%. Bei dem Ergebnis wäre sie auf einen Koalitionspartner angewiesen. Allerdings wird eine Regierungsbildung schwierig, weil es zwischen den Parteien tiefe Gräben gibt. Es war schon die dritte Parlamentswahl in 16 Monaten im Kosovo, das sich auch um einen EU-Beitritt bemüht. Der Hamburger Tennisprofi Alexander Zverev hat seinen ersten Titel bei einem Grand-Slam-Turnier geholt. Im Finale der French Open in Paris setzte sich der 29-Jährige gegen den Italiener Flavio Cobolli in 5 Sätzen durch. Der letzte Triumph eines deutschen Tennisspielers bei einem Grand-Slam-Turnier liegt 30 Jahre zurück. 1996 gewann Boris Becker die Australian Open. Und das Wetter in Deutschland. Überwiegend trocken, im Nordosten letzte Schauer, später teilweise neblig. Tiefstwerte zwischen 14 Grad und 6 Grad. Tagsüber heiter bis wolkig, im Südosten mehr Sonne. Von Westen einzelne Schauer oder Gewitter. Höchstwerte 20 bis 28 Grad. Am Dienstag zeitweise Schauer und Gewitter, später freundliche Abschnitte, 15 bis 22 Grad. Und am Mittwoch ein paar Schauer, teils Gewitter, auch heitere Phasen, 15 bis 21 Grad. Das waren die Nachrichten.
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3: Und zur Stunde sind die Straßen frei. Ich wünsche Ihnen gute und sichere Fahrt.
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3: Im Studio ist Detlef Karg. Willkommen. Stellen Sie sich eine Fabrik vor, in der es gar kein Licht gibt und auch kaum Menschen, die da arbeiten. 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Darum geht es in den kommenden 20 Minuten im Weltspiegel-Podcast, heute mit Janina Werner und unserer ARD-Korrespondentin in Peking, Marie von Mallingroth.
0: Eine Dark Factory, was ist das denn? Also ich stelle mir da irgendwie sowas Mystisches vor an einem verlassenen Ort. Ist das denn wirklich so oder ist das nur so eine komische Vorstellung von mir?
1: Also mystisch ist vielleicht ein bisschen zu romantisch, zumindest so für meinen Geschmack. Da denke ich irgendwie an eine einsame Hütte in nebliger Naturstimmung. Auf jeden Fall sah das Ganze so aus, dass wir in den Outskirts von einer 10-Millionen-Stadt waren, in einer Industriegegend. Und da gibt es eben dieses junge E-Auto-Unternehmen. Und dann kommt man da auf dieses Gelände, das sieht alles ziemlich sauber aus und fast menschenleer. Und dann kommt man eben in diese große Fabrikhalle, die, sagen wir mal, eher in gedimmtem Licht ist.
0: Und wie sieht es denn dann so aus in so einer Fabrikhalle und hat dich irgendwas überrascht, hast du irgendwas bemerkt?
1: Naja, überrascht waren wir, weil wir vielleicht auch ein bisschen naiverweise dachten, ach cool, jetzt kommen wir in eine Dark Factory, da wird es dann wirklich zappenduster sein. War es aber eben nicht, wie ich eben schon gesagt habe, es war so etwas gedimmtes Licht und ein bisschen enttäuscht waren wir dann schon. Ja, und dann steht man da eben in so einer riesigen Halle, die eine Fläche hat ungefähr von 180 Fußballfeldern. Und es heißt zwar, es sei alles voll automatisiert und man sieht auch sehr, sehr viele Industrieroboter. 800 sind es, so sagen eben zumindest die Mitarbeiter dort. Aber es gibt eben auch 200 menschliche Mitarbeiter, die dann bei der Montage in den Zwischenschritten intervenieren, wenn es hakt. Was mich aber schon wirklich fasziniert hat, ist einfach zu sehen, wie geschmeidig diese Industrieroboter da so leise vor sich hinwerkeln. Und ich habe da auch mal den Manager gefragt, warum das Ganze dann eigentlich Dark Factory heißt, wenn es gar nicht so dark ist. Naja, und er sagt eben so, die Definition einer Dark Factory ist, dass eben alles 100% automatisiert abläuft und hebt dann nochmal hervor, wie viele Roboter man eben jetzt da in dieser Fabrik hat. Aber wie gesagt, in China ist unglaublich vieles auch, wird einfach ausprobiert und dort in der Fabrik ist man zwar schon automatisiert, aber ich fand es dann doch ganz interessant zu sehen, wie viel menschliche Unterstützung es dann eben auch doch noch braucht.
0: Und sind denn diese Dark Factories die Zukunft? Was ist denn so der langfristige Plan vielleicht auch dahinter?
1: Also, dass das die Zukunft ist, Janina, so sieht das auf jeden Fall die chinesische Staats- und Parteiführung. Wir wissen jetzt nicht, wie viele es gibt, ne? Aber fest steht, dass einfach wahnsinnig viel investiert wird und eben jetzt auf einmal, wie damals die E-Auto-Firmen und Start-ups, eben solche Dark Factories, ja, wie Pilze aus dem Boden sprießen. Eigentlich kann man schon sagen, dass jetzt so hochautomatisierte E-Auto-Fabriken, wie wir sie eben gesehen haben, aktueller Standard sind. Und der Ursprung des Ganzen sind auf jeden Fall die langfristigen Pläne der Partei, über die jetzt ja auch immer so viel gesprochen wird, wenn dann zum Beispiel die deutsche Wirtschaftsministerin kommt und sagt, wir müssen mal diese 5-Jahrespläne Chinas genau studieren. Und da gab es eben einen Plan 2015, Made in China 2025 hieß der. Und da wurde eben schon ganz klar das Ziel festgehalten, dass man zu einer globalen Hightech-Supermacht werden will. Und ganz im Zentrum stehen da eben die Bereiche KI und Robotik. Und da ist die Idee, dass eben Robotik auch ein zentraler Hebel ist für das wirtschaftliche Wachstum, für die technologische Unabhängigkeit und die globale Vormachtstellung. Also KI und Robotik eben, ne? Künstliche Intelligenz.
0: Und was heißt das denn für die Gesellschaft und auch für die Jobs? Weil da werden ja natürlich dann auch viele wegfallen. Gibt es da irgendwie eine Reglementierung?
1: Ich finde das eine so super spannende Frage, weil sie ja eigentlich uns alle auch berührt, ne? Sozusagen die Weltbürger und Weltbürgerinnen. Und ich glaube, es ist nirgends einfach zu beantworten. In China ist es so, dass ja man sagen kann, viele Fabrikarbeiterjobs sind schon ersetzt. Und es werden auch in Zukunft viele Jobs ersetzt werden. Da gibt es auch erstaunlich offene Studien, würde ich sagen, auch die so aus der chinesischen Staats- und Parteiführung kommen, weil man sich eben dieser Herausforderung auch stellt. Und da gibt es zum Beispiel eine von dem Ministerium für Personalwesen, das ist auch ein interessanter Name, die in 300 Städten geforscht haben letztes Jahr. Und da kam bei rum, dass eben genau in diesen Bereichen, Verwaltung, Finanzen, Sales-Bereich, teilweise schon 10-20% weniger Stellen zur Verfügung stehen, eben wegen dieser ganzen Transformation. Und dann kann man auch noch dazu sagen, auf der einen Seite hast du eine alternde Bevölkerung, eine historisch niedrige Geburtenrate und da ist eben zumindest die theoretische Idee der Partei, dass man eben mithilfe von KI-Technologie trotzdem eine hohe Produktivität erzeugen kann, wenn man weniger Menschen hat. Das auf der einen Seite, aber auf der anderen Seite gibt es halt auch eine super hohe Jugendarbeitslosigkeit, über die wir ja hier auch schon berichtet haben. Und genau das birgt auch sozialen Sprengstoff, würde ich sagen, weil die jungen Menschen ohnehin so Probleme haben, einen guten Job zu finden. Und das wird jetzt möglicherweise dadurch natürlich noch schwieriger.
0: Also kann es dann auch einfach sein, dass man als Arbeitnehmer rausgeschmissen wird und dann durch zum Beispiel einen Roboter ersetzt wird und da gibt es keine Rechte für die Arbeitnehmer zum Beispiel?
1: Also grundsätzlich hast du in China sicherlich weniger Arbeiterrechte und überhaupt weniger soziale Sicherheit, als wir das in Europa kennen. Ich hatte es ja eben so den darwinistischen Wettbewerb genannt. Also da ist einfach hier das Leben und die Arbeitsbedingungen per se sehr viel härter. Was aber total interessant ist, es gibt jetzt einen Gerichtsfall in Hangzhou, das ist die Hightech-Metropole, da hat auch DeepSeek seinen Sitz, über den auch sehr viel berichtet wurde in den chinesischen Medien. Da hat eben jemand seinen Job verloren wegen dem Einsatz von künstlicher Intelligenz. Diese Person hat dann sich eben gewehrt und hat dann auch geklagt. Und daraus ist dann ein ganzer Prozess entstanden und ein Gerichtsurteil, das eben diesem Arbeiter auch Recht gegeben hat, beziehungsweise eben dann ihn unterstützt hat dahingehend, dass er auch eine Kompensation bekommen musste. Und da das Gerichtsurteil eben besagt, dass Unternehmen vor einem KI-bedingten Stellenabbau eben genau prüfen müssen, ob dieser Mitarbeiter nicht möglicherweise für andere Aufgaben weiterqualifiziert werden kann und eben ja fair weiterbeschäftigt werden kann. Und Das heißt, da ist schon eine ziemliche Sensibilität da. Und in China muss man immer mit einbeziehen, wenn so etwas öffentlich berichtet wird und dann eben auch in vielen Staatsmedien erscheint, dann ist das eine Botschaft, die ganz oben die Staats- und Parteiführung in Peking setzen möchte, nämlich den Leuten sagen, wir sehen da nicht einfach drüber hinweg, über diese Sorge, die ihr möglicherweise habt, sondern wir kümmern uns darum. Das ist das, was sozusagen in der Öffentlichkeit kommuniziert wird. Tatsächlich aber ist es natürlich so, dass viele Menschen ihre Jobs verlieren vermutlich oder eben halt Stellen auch nicht neu besetzt werden oder wie diese Autofabrik, die wir besucht haben. Klar, da stehen jetzt eben Maschinen, das sind normalerweise wären da eben Arbeiter, die diesen Job übernehmen könnten. Und das wird dann aber in den meisten Fällen auch nicht so festgehalten als durch KI-ersetzte Jobs, sondern da heißt es dann in den Statistiken eher unternehmerische Umstrukturierung und so weiter und so fort, weil man auch nicht so gerne möchte, dass eben so eine Zahl das Tageslicht erblickt, die klar beziffert, wie viele Menschen jetzt eben schon ihre Jobs verloren haben.
0: Und ich könnte mir auch vorstellen, dass Chinesen und Chinesinnen aber auch Respekt haben, wenn das Land da so nach vorne prescht bei KI und Robotik, oder?
1: Ja, ich würde aber dennoch sagen, dass bei all denjenigen hier in China, die ja nur via Handy jetzt mit Algorithmen und künstlicher Intelligenz zu tun haben, dass die meisten Menschen schon eine ziemlich große Offenheit gegenüber den Entwicklungen haben. Mal ganz abgesehen davon, dass es halt die Parole vom Parteichef ist, Xi, würden sich sowieso wenige trauen, dagegen zu sprechen. Aber es gibt auch Studien dazu, dass die Innovationsfreudigkeit hierzulande größer ist. Aus meiner Sicht ist es eine Mischung aus autokratischer Staat, mangelnde soziale Absicherung und ja eben so eine Wettbewerbsmentalität. Es gibt auch nicht so eine Sensibilität für Datenschutz, weil es einfach nicht so öffentlich debattiert wird auch. Aber die Menschen, für die es total absehbar ist, dass die KI vielleicht bald in ihrem Feld eingesetzt wird, die machen sich natürlich schon Sorgen. Und ich habe neulich mal mit so ein paar jungen Menschen gesprochen, habe da eine junge Sprachenstudentin getroffen und die hat mir Folgendes gesagt. Ja, sie sagt eben, dass sie Französisch studiert in Peking, dass sie eigentlich eben gerne als Übersetzerin später arbeiten würde und sich sie und ihre Kommilitonen und Kommilitoninnen ja eben schon Sorge machen, Angst haben, dass eben genau ihr Berufstraum möglicherweise von irgendeiner KI dann eben ausgeübt wird. Und ich habe auch eine andere junge Frau gefragt, das war ganz interessant, da war ich auf so einer KI-Messe und da hat ein junger Start-up-Unternehmer seine humanoiden Roboter vorgestellt und da stand also diese Frau staunenden Auges davor und die habe ich eben gefragt, ob sie sich vorstellen kann, so einen humanoiden Roboter vielleicht zu Hause sitzen zu haben, mit dem man sich unterhält, der vielleicht irgendwann auch mal Ersatz für einen echten Menschen sein könnte. Wir kennen ja dieses Phänomen, dass manche Leute schon ChatGPT oder hier in China DeepSeek als ihren Boyfriend oder Girlfriend oder so ansehen. Und die hat mir Folgendes geantwortet. Sie sagt eben, also solange es jetzt nicht wie so ein Sci-Fi-Film rüberkommt, kann sie sich schon vorstellen, dass einfach das mehr auszutesten. Ne? Aber sie sagt eben, es funktioniert nicht, wenn die Menschen die Kontrolle verlieren über die Algorithmen letztlich. Und das ist auch so ein Thema hier in China. Hätte ich auch nicht so gedacht, aber das wird auch relativ viel diskutiert. Zumindest an manchen Unis ebenso die ethischen Konsequenzen.
0: Danke, Marie, für das spannende Gespräch und immer spannend, mit dir zu reden, weil man so verschiedene Eindrücke aus dem Land bekommt. Danke dir.
1: Sehr gerne.
0: Und jetzt haben wir gerade schon gehört, wie es in so einer Dark Factory aussieht. Und jetzt wollen wir mal weiterschauen. Viele Staatschefs waren zuletzt zu Gast in China. Welche Bedeutung hat das? Darüber spreche ich mit der Sinologin Dr. Marina Rudjak von der Universität Heidelberg. Donald Trump, Wladimir Putin, jetzt die deutsche Wirtschaftsministerin Reiche. Was bedeutet das denn auch für China?
2: Für China ist es ein Zeichen dafür, dass das Land dort angekommen ist, wo Staatschef Xi Jinping es haben wollte, nämlich als eines der mächtigsten Länder der Welt, ohne die heute globale Politik nicht funktioniert. Und genau so wird diese Reihe von Besuchen in kurzer Abfolge hintereinander Donald Trump, Putin, jetzt auch die deutsche Wirtschaftsdelegation gelesen.
0: Die Beziehung zwischen Deutschland und China, also Deutschland ist ja sehr abhängig, China ist der größte Handelspartner. Was bedeutet diese Beziehung zwischen den beiden Ländern?
2: Aus der chinesischen Perspektive, auch wenn Deutschland oder Europa gerade nicht als politisch wichtige Akteure gesehen werden, sind sowohl Deutschland als auch die EU extrem wichtig als Markt. Denn China hat massive Überkapazitäten, die vom eigenen Markt nicht absorbiert werden. Und dieser europäische Markt, einschließlich Deutschland, sind extrem wichtig. Und deutsche Technologie bleibt für China auch nach wie vor wichtig. Deswegen gibt es auch ein großes Interesse, in deutsche Unternehmen zu investieren.
0: Welche Rolle und Einfluss hat denn auch China in der Welt? Und vielleicht können Sie auch so ein bisschen skizzieren, was ist denn die Strategie Chinas? Was ist so das finale Ziel?
2: Vielleicht muss man sich zuerst anschauen, was sind eigentlich die Kerninteressen der chinesischen Regierung beziehungsweise der kommunistischen Partei, die an der Regierung ist. Und diese Kerninteressen sind im Wesentlichen drei. Das erste ist politische Legitimation, an der Macht zu bleiben. Und da gibt es eine Art Vertrag zwischen der Regierung und dem Volk. Die Regierung sorgt dafür, dass die Menschen wohlhabender werden und die Bevölkerung hält sich dafür aus der Politik raus. Das zweite Kerninteresse ist das, was die chinesische Regierung als territoriale Integrität bezeichnet. Und das betrifft auch Tibet, Taiwan, Xinjiang, Südchinesisches Meer aus der Perspektive der chinesischen Regierung. Und das dritte Kerninteresse ist ein internationales Umfeld, das stabil ist und für Chinas eigene wirtschaftliche Entwicklung förderlich ist, denn davon hängt ja wiederum die Legitimität der Partei ab. Und aus diesen Kerninteressen leitet sich eigentlich auch Chinas Außenpolitik ab. Es geht darum, ein stabiles internationales Umfeld zu haben mit Ländern, die mit China handeln, in die China investieren kann und die sich vor allem auch nicht gegen China verbünden.
0: Wie gelingt das denn vielleicht auch die Bevölkerung ruhig zu halten oder dass die jetzt da mitmacht? Kommt denn dieser wirtschaftliche Aufschwung auch bei der Bevölkerung an?
2: Der wirtschaftliche Aufschwung kommt bei der Bevölkerung an, aber nicht bei allen gleichermaßen. China bleibt immer noch ein Land riesiger ökonomischer Unterschiede zwischen den Ostküstenstädten, die postmodern wirken und aussehen, und der Tatsache, dass im Durchschnitt das Einkommen immer noch relativ niedrig ist. Und wir haben jetzt zum Beispiel nach dem 5-Jahres-Plan gesehen, bei dem ja die künstliche Intelligenz eine sehr große Rolle spielt und die Automatisierung, dass es auch in den chinesischen sozialen Medien viele Stimmen gibt, die sagen, ja, das ist ja alles schön und gut, dass beim Frühlingsfest hier Roboter in der Show auftreten, aber mein eigener Alltag ist relativ schwer. Und wir merken es auch daran, dass die Bevölkerung nicht der Aufforderung der chinesischen Regierung folgt, mehr zu konsumieren oder auch mehr Kinder zu bekommen. Und das sind Zeichen dafür, dass es eben nicht so viel Vertrauen in die Zukunft gibt.
0: Natürlich gibt es ja auch viele Arbeiter, die ja auch in diesem Land arbeiten. Und wenn jetzt immer mehr Roboter kommt oder KI und die ersetzen soll, ist das nicht dann auch schwierig für die normale Bevölkerung?
2: In dem Falle ist die Automatisierung die Strategie, mit dem demografischen Wandel fertig zu werden. Denn die Bevölkerung schrumpft massive. Das ist etwas, was der chinesischen Regierung tatsächlich sehr viele Sorgen bereitet, wie man eigentlich die Produktion aufrechterhalten kann bei dem demografischen Wandel und auch angesichts der Tatsache, dass Menschen mit der zunehmenden technologischen Entwicklung natürlich in bessere Jobs wollen. Also da ist nicht unbedingt die Arbeitslosigkeit das Problem, sondern es ist gerade der Grund, also der demografische Wandel, dass die Automatisierung vorangetrieben wird.
0: Ist das denn dann eher so, dass wir jetzt hier die Roboter sehen, die beim Marathon mitlaufen und dass das eher dann so der Schein nach außen ist, so ein bisschen die Glitzerwelt? Aber wenn Sie auch sagen, die normale Bevölkerung lebt vielleicht ja auch oft noch unter der Armutsgrenze oder hat an diesem wirtschaftlichen Aufschwung gar nicht so viel Teilhabe.
4: Also die Bevölkerung hat durchaus Teilhabe. Aber die Frage ist natürlich, wie? Wir haben jetzt im deutschsprachigen Raum den Roman »Ich fahre Pakete in Peking« ausgesprochen, der von einem chinesischen Paketfahrer geschrieben wurde. Und der zeigt, was eigentlich die Schattenseiten dieser Ökonomie sind, die auf der einen Seite einem Teil der Bevölkerung sozusagen die sofortige Verfügbarkeit von allem garantiert. Man kann sich in Peking innerhalb kürzester Zeit, nicht nur in Peking, eigentlich chinaweit, alles Mögliche liefern lassen. Aber wer übernimmt diese Arbeit? Und diese Schattenseiten des Booms, das ist das, was einen relativ großen Teil der Bevölkerung betrifft.
0: Und wie steht denn das Land wirtschaftlich da? Also Aufschwung, haben Sie schon gesagt, es boomt.
4: Es boomt in dem Sinne, dass es ein Wirtschaftswachstum immer noch gibt. Aber der ist im Vergleich zu den früheren Zahlen relativ niedrig, bei 4 bis 4,5%. Und China hat jetzt im dritten Jahr in Folge Deflation. Erstmals in diesem Jahr hat in seinem Regierungsbericht der Premierminister das auch zugegeben. Also China hat lange nicht zugegeben, dass es eine Deflation hat. Und es zeigt, dass es zwar auf der einen Seite Wirtschaftswachstum gibt, aber dieser eben bei weitem nicht mehr so robust ist wie früher. Und gleichzeitig gibt es trotz Wachstum eine Wirtschaftskrise. Es gibt Überkapazitäten, es gibt Deflation, es gibt die Immobilienkrise und es gibt eine Bevölkerung, die eben kein zu großes Vertrauen in die eigene wirtschaftliche Zukunft zu haben scheint und eben nicht viel konsumiert.
0: Und jetzt haben Sie auch schon die alternde Gesellschaft angesprochen. Wie stellt sich denn China darauf ein oder setzt man deshalb auch so viel auf KI-Roboter? Wie muss man sich das vorstellen?
4: Man setzt genau deswegen so viel auf KI und Roboter, und zwar sowohl in der Produktion, aber auch bei der Frage, wie werden eigentlich ältere Menschen versorgt, wenn sie Pflege brauchen. Wenn Familien inzwischen so aufgestellt sind, dass 2 arbeitende Erwachsene 4 Großeltern versorgen müssen und dann vielleicht auch gar keine eigenen Kinder haben. Und das ist eine ganz große Frage. Also gerade die Pflegefrage ist eine, die in China inzwischen sehr groß diskutiert wird und wo man auch die Hoffnung potenziell auf Roboter setzt.
0: Gibt es denn auch noch so ein großes Gefälle zwischen Stadt und Land, also so Megacities? Aber natürlich sieht es auf dem Land ja auch ganz anders aus, oder?
4: Das Gefälle gibt es, aber man muss auch ganz klar sagen, das Land in China heute sieht ganz anders aus als vor 10 oder 15 oder 20 Jahren. Also auch auf dem Land hat massive Entwicklung stattgefunden, aber das Gefälle gibt es natürlich schon. Wobei jetzt aus deutscher Perspektive man sagen muss, auch auf dem tiefsten Land hat man in China exzellenten Internetempfang, das, was in Deutschland ja nicht unbedingt der Fall ist. Also auch da, wenn wir an Gefälle denken, ist das Gefälle nicht unbedingt im Technologischen.
0: Wo denn dann?
4: Im Einkommen, also sagen in der Verfügbarkeit des Einkommens, in dem auf welche Schulen man seine eigenen Kinder schicken kann, welche gesundheitliche Versorgung man sich leisten kann. Theoretisch gibt es staatliche gesundheitliche Versorgung für alle. Praktisch sind es Kosten, die zu einem großen Teil privat getragen werden müssen. Das ist zum Beispiel, also die ganzen öffentlichen Dienstleistungen.
0: Jetzt hat man ja oft, glaube ich, so ein Bild im Kopf, China ist eben Vorreiter in KI, in Robotik. Ist das denn so oder ist das nur so eine Welt, die wir glauben, dass sie da so Vorreiter sind?
4: Wenn man China mit Europa vergleicht, ist das Niveau der Durchtechnisierung sehr, sehr, sehr hoch. Und das hat damit zu tun, von welchem Punkt aus China gestartet ist. Denn Technologie bietet viele schnelle Lösungen für Alltagsprobleme. Und viele in China sagen, wir können uns die Komplexität von papiergebundenen, papiergetriebenen, langsamen Prozessen gar nicht leisten, weil wir ja aufholen müssen. Und das Beispiel, das ich immer wieder gerne verwende, weil ich danach gefragt werde, ist, stimmt es eigentlich, dass man in Deutschland noch viele Dinge auf Papier macht? Stimmt es eigentlich, dass es in Deutschland noch Faxgeräte gibt? Und da muss man einfach sagen, ein Land, das per se nicht reich ist, kann sich vieles an langsamen, papiergebundenen Prozessen gar nicht leisten.
2: Und deswegen, ne, gerade aus der Optimierung heraus, gab es in China schon sehr, sehr früh diesen Drang, möglichst viel zu technisieren. Ich erinnere mich, ich war mal bei einer Konferenz, wo es um Stadtentwicklung ging und um Smart Mobility, also wie eine Stadt über Technologie, über KI steuern kann, wo zum Beispiel gerade mehr Busse gebraucht werden oder wo gerade mehr Elektrofahrräder gebraucht werden. Und der Stadtentwickler aus China sagte, wir haben gar keine Zeit, das alles so langsam zu planen. Wir müssen sehen, okay, morgens sind da so und so viele Menschen, da brauchen wir Busse hin. Abends sieht es so und so aus. Und um sozusagen diese drängenden gesellschaftlichen Fragen zu beantworten. Dafür wurde sehr früh auf Technologie gesetzt und da gibt es auch eine große Technologieoffenheit. Und ich glaube, die Herausforderungen, die sich zum Beispiel durch KI ergeben, werden in China nicht unbedingt aus der ethischen oder Werteperspektive diskutiert, sondern eher aus der Perspektive der technologischen Lösbarkeit.
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3: Wenige Tage vor einem Spitzentreffen im Kanzleramt mit Gewerkschaften und Arbeitgebern ist die Reformdebatte voll entbrannt. Bundesratspräsident Bovenschulte warnte die Bundesregierung im Spiegel davor, zu hohe Erwartungen zu wecken. Die Aufgabendichte sei viel zu hoch, so der Bremer Bürgermeister. Unsere Gastautorin Kaya Klapser von der Zeit findet, Bovenschulte liege damit richtig.
6: Die Bundesregierung hat sich bis zur Sommerpause deutlich zu viel vorgenommen. Sie hätte schon früher mit den Reformen beginnen sollen, statt erst diverse Kommissionen über Monate tagen zu lassen. Jetzt muss priorisiert werden, auch um nicht zu viele handwerkliche Fehler zu machen. Im Fokus sollte dabei die Reform der gesetzlichen Krankenversicherung stehen. Denn wenn hier nicht schnell gehandelt wird, müssen die Kassenbeiträge zum Jahreswechsel erneut angehoben werden. Das würde Arbeitnehmer und Arbeitgeber stark belasten. Es ist übrigens politisch geschickt, den Begriff Reformen zu verwenden. Er klingt nach Fortschritt, nach Verbesserung. Dabei handelt es sich bei den Plänen zu Gesundheit und Pflege um massive Sparmaßnahmen, die vor allem zu Lasten der Versicherten gehen. Es könnte etwas dauern, bis den Bürgern dieses fragwürdige Label klar wird. Doch die Politik hofft offenbar, dass sie es bis zu den Landtagswahlen im Herbst schon wieder vergessen haben.
3: Meint Kaya Klapser von der Zeit. Auch die Rhein-Neckar-Zeitung aus Heidelberg schaut speziell auf die von Bundesgesundheitsministerin Warken angestoßene Pflegereform und nennt sie Empörung zu Recht groß.
7: Viel zu sehr ist die Reform auf Einschnitte bei denen getrimmt, die sowieso schon wenig haben. Warum gerade bei Einkommensschwachen sparen, wenn ganze Berufsgruppen noch überhaupt nicht einzahlen? Echte Solidarität sieht anders aus. So wäre, anders als bei der Rente, die Pflichtmitgliedschaft von Beamten in der gesetzlichen Pflegeversicherung ein echter Gewinn. Auch die Beitragsbemessungsgrenze muss weiter erhöht werden. Warum sollten Beschäftigte, die über 6.000 Euro monatlich verdienen, prozentual entlastet werden?
3: Die Südwestpresse aus Ulm begrüßt es, dass sich nun alles auf die notwendige Modernisierung von Rente, Gesundheitssteuern und Arbeitsmarkt fokussiere.
7: Es wäre aber eine Fehlmaßnahme zu glauben, dass danach erstmal Schluss wäre mit der Reformerei. Denn so groß die Erwartungen an die Koalitionsrunden in den nächsten Wochen bereits sind, Schwarz-Rot soll schaffen, was seit Jahrzehnten nicht geschafft wurde. Noch größer scheint die heimliche Hoffnung, dass es dann endlich erledigt ist. Spoiler, beim Reformieren gibt es kein Beendet.
3: Die Rheinzeitung aus Koblenz schreibt, Kanzler Merz strebe einen Konsens mit den Sozialpartnern nur halbherzig an.
7: Er hat Gewerkschafter und Arbeitgeber für kommenden Mittwoch zwar zu einer Gesprächsrunde ins Kanzleramt eingeladen, doch das ist noch lange kein Dialogprozess. Merz meint, für langwierige Verhandlungen keine Zeit mehr zu haben. Die Sozialpartner sollten aber sehr wohl an den weiteren Reformvorbereitungen beteiligt bleiben, so gut es in diesem Jahr eben geht. Denn ohne Unterstützung der Sozialpartner droht dieses Szenario. Die Unternehmen setzen ihre Investitionsverweigerungen fort, die Gewerkschaften sorgen für einen heißen Herbst auf den Straßen.
3: Und das waren unsere Standpunkte, zusammengestellt von Ulrike Ufer.

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1: Um 3 Uhr mit Katja Kindermann. Der Konflikt zwischen dem Iran und Israel droht wieder zu eskalieren. Nach den neuen iranischen Raketenangriffen auf Israel hat der israelische Armeechef eine harte Reaktion angekündigt, sobald dafür grünes Licht erteilt werde. Aus der Nachrichtenredaktion Nele Hüpper.
2: Widerstand gegen mögliche neue israelische Angriffe auf den Iran kommt von US-Präsident Trump. So sagte er dem Nachrichtenportal Axios, die USA und der Iran seien auf dem Weg zu einem guten Abkommen. Er wolle nicht, dass das wegen aktueller Ereignisse scheitere. Der Iran hatte gestern erstmals seit Beginn der Waffenruhe Anfang April wieder Raketen auf Israel abgefeuert. Eine Frau wurde verletzt. Das Regime in Teheran bezeichnete den Angriff als Warnung nach israelischen Luftangriffen auf südliche Vororte der libanesischen Hauptstadt Beirut.
1: In London haben gestern Abend der britische Premierminister Starmer, Kanzler Merz und Frankreichs Präsident Macron mit dem ukrainischen Präsidenten Zelensky beraten. Danach riefen sie den russischen Staatschef Putin auf, Verhandlungen über ein Ende des Kriegs zu führen. An den Verhandlungen müssten auch die USA und Europa aktiv beteiligt werden, hieß es in einer gemeinsamen Erklärung. In der Erklärung werden auch mehrere Voraussetzungen für einen dauerhaften Frieden formuliert, zum Beispiel umfassende Sicherheitsgarantien für die Ukraine. Nach dem Einsturz eines Hauses in Görlitz in Sachsen vor knapp drei Wochen ermittelt die Polizei gegen zwei Männer. Sie sitzen im Zusammenhang mit anderen Straftaten in Untersuchungshaft. Sie stehen im Verdacht, sich in dem Haus befunden und

0: zog schnell davon und verwandelte nach über 4 Stunden seinen zweiten Matchball. Der Traum vom Grand-Slam-Titel ist wahr geworden für Alexander Zverev.
1: Das waren die Nachrichten. Das Wetter in Deutschland. Tagsüber heiter bis wolkig, im Südosten mehr Sonne. Von Westen einzelne Schauer oder Gewitter. Höchstwerte 20 bis 28 Grad. Am Dienstag zeitweise Schauer und Gewitter, später freundliche Abschnitte. Die Temperaturen liegen dann bei 15 bis 22 Grad. Die Zeit, es ist jetzt 3:03.
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3: A111 Charlottenburg, Dreieck Oranienburg. Der Tunnel Flughafen Tegel ist wegen Bauarbeiten in beiden Richtungen bis ca. 5 Uhr gesperrt. Und die Dauersperrung A565 Bonn-Meckenheim. Da ist die Fahrbahn zwischen Bonn-Beuel und Auerberg in beiden Richtungen wegen der defekten Bonner Nordbrücke gesperrt. Das war's vom Verkehr. Ihnen eine gute und freie Fahrt.
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3: Wie immer vom Norddeutschen Rundfunk in Hamburg. Mit uns kommen Sie gut informiert bis 6 Uhr durch diese Nacht. Im Studio ist heute Detlef Karg. Das ist ein Vorschlag, der kaum mehr polarisieren könnte, nämlich der von Arbeitsministerin Baas, dass Beamte vielleicht auch in die gesetzliche Rentenversicherung einzahlen sollen, auch wenn sie das in einem Satz nur nebenbei erwähnt hatte. Ökonomisch ist das umstritten, denn mit mehr Beitragszahlern entstehen auch für sie mehr Rentenansprüche. Wie sehen das die Beamten? Vermutlich eher kritisch. Im ARD-Fernsehen ist Jan-Peter Bartels der Frage nachgegangen.
4: Wir Beamte halten den Staat am Laufen, sagt Matthias Schrade aus Hannover. Ohne gehe es nicht. Umso mehr ärgert er sich, wenn er der Sozialministerin zuhört.
5: Ich glaube, wir müssen die Rente reformieren. Wir brauchen auch die Zielvorstellung, dass wir ein System bauen, wo wirklich am Ende alle mal einzahlen. Egal, ob selbstständig, Beamte.
4: Der deutsche Beamte. Beflissen und beneidet. Der Staat braucht seine Beamten und revanchiert sich dafür. Im Ruhestand bekommen sie bis zu 71,75% ihres letzten Gehalts. Die Beamtenpension liegt durchschnittlich bei 3.416 Euro pro Monat. Auf 1.154 Euro kommt die durchschnittliche Altersrente. Hohe Pensionen findet Matthias Schrade richtig.
6: Dieses Dienst- und Treueverhältnis ist keine Einbahnstraße. Die beamteten Kolleginnen und Kollegen verzichten ja auch auf einen Teil ihrer Grundrechte. Beispielsweise gibt es ein Streikverbot für Beamtinnen und Beamte.
4: Noch bis vor kurzem hörte er von der SPD auch andere Töne. Beamte in die Rente, dazu hatte Ex-Kanzler Scholz eine klare Meinung.
7: Also man kann sagen, das wäre über viele Jahrzehnte eine finanzielle und fiskalische Katastrophe.
4: Doch das Klima ist rauer geworden. Verteilungsgerechtigkeit ist ein Thema auf der Straße. Der Staat muss sparen, es geht um Verzicht. Das greift auch die Wirtschaftsweise Monika Schnitze auf. Beamte jetzt in die gesetzliche Rente einzubeziehen, das spare zwar kein Geld, sagt die Expertin, sei aber gerechter.
8: Es bedeutet zunächst einmal, dass man alle Reformen, die man jetzt von der gesetzlichen Rentenversicherung erwartet und verlangen muss, dass die 1:1 auch auf Beamten, Beamtinnen übertragen werden. Das war bisher nicht immer der Fall. Das ist ungerecht. Das muss sich ändern. Der zweite wichtige Grund, warum man das System ändern sollte, ist, weil durch die Beamtenpensionen dem Staat letztlich implizite Schulden entstehen.
4: Der deutsche Beamte. Treu und zu teuer? Bindet man ihn in die gesetzliche Rente ein, müsste der Staat wohl viele Milliarden Euro extra zahlen. Denn er muss die Beamten auch im Ruhestand gut entlohnen, so will es das sogenannte Alimentationsprinzip, geschützt vom Grundgesetz. Das macht den Vorschlag teuer, besonders für Länder und Kommunen, wo rund 80% der Beamten arbeiten. Bayern deswegen sehr kritisch und viele andere Länderfinanzminister vorsichtig.
3: Soweit der Bericht von Peter Bartels im ARD-Fernsehen. Viele Reformen stehen also in Deutschland an. Dabei steht die Bundesregierung immer im Fokus. Aber Gesetzesvorschläge müssen ja zunächst den Bundestag passieren. Werden sie dann dort beschlossen, ist ein Großteil zustimmungspflichtig im Bundesrat, also der Vertretung der Länder. Viele Gesetze werden auf diesem langen Weg stark verändert, je nachdem, wie stark die Länder betroffen sind, können sie Gesetze auch ablehnen, wie jüngst den sogenannten Entlastungsbeitrag

0: wegen hoher Benzinpreise. Wir erinnern uns. Im ARD-Bericht aus Berlin hat mein Kollege Matthias Deiß über die Reformvorhaben mit Berlins regierendem Bürgermeister Kai Wegner gesprochen und ihn zunächst gefragt, was er vom geplanten Gipfel im Kanzleramt mit Arbeitgebern und Gewerkschaften hält.
1: Wie immer gibt es Vor- und Nachteile bei jedem Konzept und insofern muss man das richtig abwägen. Wir haben ja jetzt eine Kommission, die gerade tagt und in wenigen Tagen sicherlich einen Vorschlag vorlegen wird. Für mich persönlich und für viele in der SPD sind all diese Fragen Gerechtigkeitsfragen. Und dass wir sowohl wie die Krankenversicherung, die Pflegeversicherung, auch bei der Rente gucken müssen, dass wir am Ende ein System bekommen, wo meines Erachtens alle nach ihrer Leistungsfähigkeit wirklich einzahlen, das wäre eine Vision, die hat Übergänge. Da gibt es Vertrauensschutz. Aber das ist ein Momentum, was man nutzen könnte. Und dafür sprechen wir uns aus. Das gilt im Übrigen nicht nur für Beamtinnen und Beamte, sondern es geht auch für Abgeordnete, es geht für Selbstständige. Am Ende ein System, was tatsächlich solidarisch finanziert ist.
2: Wir sind jetzt beim Punkt Beamte. Und da hat die Parteivorsitzende gerade selber gesagt, damit das realistisch ist, müssen am Ende auch die Länder mitmachen. Alle müssten da zustimmen. Das bedeutet aber im Moment ja Milliarden mehr Ausgaben, auch für die Länder, die die Beamten eben zahlen. Wie würden Sie das denn kompensieren, damit die Länder mitmachen?
1: Na, die Länder haben jetzt natürlich auch schon Pensionslasten. Teilweise kommen sie an die Grenzen, weil die Rückstellungen dafür nicht ausreichend gebildet worden sind. Insofern gibt es bei allen auch Vor- und Nachteile, sowohl für die Länder wie auch für den Bund. Aber insgesamt finde ich es wichtig, dass wir die Kraft haben, wirklich mal über den Tellerrand der Alltagspolitik zu denken. Und ich hoffe sehr, dass diese Kommission wirklich einvernehmlich etwas vorschlägt. Denn umso größer ist die Wahrscheinlichkeit, dass wir tatsächlich auch etwas Großes tatsächlich umsetzen.
2: Da macht jetzt die DGB-Chefin Fahimi am Wochenende einen neuen Vorschlag, sagt, es sollte eine verpflichtende Betriebsrente für alle geben als zusätzliche Altersversorgung. Da sollen die Arbeitgeber einzahlen, aber Arbeitnehmer auch. Ist das ein guter Vorschlag?
1: Auch das ist ein Vorschlag, der auf den Tisch gehört. Ich gehe auch davon aus, dass die Kommission sich damit beschäftigt. Das ist ein Vorschlag, der meines Erachtens in die richtige Richtung geht. Aber ein Punkt muss man immer wieder sagen. Die gesetzliche Rente ist die Basis, ist die Grundlage für alles. Man kann daneben nicht willkürlich andere Dinge anschaffen, weil das wird nicht funktionieren am Ende.
2: Jetzt hat der Beamte im Alltag, Sie im Beitrag, Sie haben es ja gehört, einen eigenen Vorschlag gemacht, weil er sagt, geht da bitte nicht ran für uns Beamte. Er sagt, macht doch künftig einfach weniger Beamte und mehr Angestellte. Ist dieser Vorschlag nicht vielleicht eher umsetzbar?
1: Auch dieser Vorschlag gehört dazu. Ich glaube schon, dass wir uns die Frage stellen müssen, das Berufsbeamtentum hat eine lange Tradition, aber ist es sachgerecht, es tatsächlich so auszuüben, wie wir es augenblicklich machen? Sehr breit. Da glaube ich, brauchen wir prinzipiell auch eine Fokussierung auf notwendige Bereiche. Aber der eine Vorschlag ersetzt nicht den anderen. Insofern gehören sie alle auf die Tagesordnung.
2: Jetzt haben wir lange über die gesetzliche Rente für Beamte gesprochen. Ganz kurz noch, richtig gut versorgt sind ja auch Bundestagsabgeordnete. Sollen die Ihrer Meinung nach künftig auch in die gesetzliche Rente einzahlen?
1: Das habe ich eben schon gesagt. Ich glaube, dass die Abgeordneten auch natürlich da einzahlen müssen. Wir haben, ich finde nach wie vor, einen festen Grundsatz, den müssten wir leben, dass in all diese Systeme alle nach ihrer Leistungsfähigkeit einzahlen. Nicht nur bei der Rente, sondern auch gerade bei Pflege und Gesundheit.
0: Und Sie haben es vielleicht gehört, das war Matthias Mirsch, Fraktionsvorsitzender der SPD im Bundestag und nicht Kai Wegner. Da lag mir einmal aus einem technischen Fehler heraus eine falsche Moderation vor. Dafür bitten wir um Entschuldigung. Wir kommen noch einmal zum Thema Reformen. Wie gesagt, die stehen in Deutschland an. Die Bundesregierung steht dabei im Zentrum der Berichterstattung, aber die Gesetze müssen ja dann den Bundestag passieren, werden dann dort beschlossen und danach geht oft vieles in den Bundesrat und kann dort auch abgelehnt werden. Im ARD-Bericht aus Berlin hat mein Kollege Matthias Deiß über die Reformvorhaben mit Berlins regierendem Bürgermeister Kai Wegner gesprochen und ihn zunächst gefragt, was er vom geplanten Gipfel im Kanzleramt in dieser Woche mit den Arbeitgebern und Gewerkschaften hält.
3: Ich glaube, das Entscheidende ist, dass wir jetzt wirklich zu Ergebnissen kommen. Wir diskutieren sehr viel zurzeit auf Bundesebene und die Menschen erwarten jetzt Ergebnisse. Sie sind verunsichert. Sie wollen wissen, wie es weitergeht und deswegen brauchen wir jetzt Lösungen. Ich begrüße übrigens sehr, dass die Wirtschaft und die Gewerkschaften mit dabei sind, denn ich glaube, bei diesem Reformvorhaben brauchen wir eine nationale Kraftanstrengung. Alle gemeinsam, um auch das Vertrauen der Menschen dafür zu gewinnen und deswegen erwarte ich jetzt Ergebnisse, aber nicht zulasten der Länder.
2: Das heißt aber, zu den Ländern kommen wir gleich noch. Sie würden auch sagen, bitte vor der Sommerpause doch. Denn wir haben vom SPD-Fraktionsvorsitzenden gehört im Deutschen Bundestag, wenn das noch länger dauert, sei jetzt auch kein Beinbruch.
3: Ich glaube, es wäre schon gut, wenn es vor der Sommerpause passieren würde. Ich glaube, der Druck ist groß, weil die Menschen wollen auch Antworten. Und das spüren wir ja. Wir verlieren gerade Vertrauen in die demokratischen Institutionen, in die demokratischen Parteien, in die demokratische Mitte, weil die Menschen Antworten wollen. Aber wir brauchen gute Antworten. Und wenn es dann ein bisschen länger dauert, dann wäre es so, schöner wäre vor der Sommerpause, ja.
2: Sie haben gerade gesagt, er ist schon angekommen, nicht bitte zulasten der Länder. Jetzt ist der SPD-Vorschlag aber, die Beamten in die Rente mit einzubeziehen, in die gesetzliche, mit großen Belastungen für die Länder verbunden. Ist der Vorschlag damit schon vom Tisch oder geht das, wenn Sie eine richtige Gegenfinanzierung, wo im Moment keine Initiative hat, auch Herr Miersch gerade nicht, wenn man die bekommt?
3: Naja, im Koalitionsvertrag ist ja vereinbart, dass wir ein Konnexitätsgesetz schaffen, dass derjenige, der bestellt, auch bezahlt. Ich habe das gerade in Berlin mit den 12 Bezirken gemacht und wir haben ein Konnexitätsgesetz und das erwarte ich auch vom Bund. Wenn der Bund Aufgaben an die Länder überträgt, wenn der Bund die Länder belastet, dann muss er auch für Ausgleich sorgen und deswegen brauchen wir dieses Konnexitätsgesetz auch im Verhältnis zwischen Bund und Ländern, denn die Länder können nicht mehr. Die Länderhaushalte sind wirklich schwer belastet und wir können keine weiteren Belastungen ertragen.
2: Heißt das übersetzt jetzt mal auf die Rente für Beamte nicht, der Vorschlag ist tot, bevor er eigentlich richtig gemacht ist?
3: Ja, ehrlicherweise glaube ich auch, dass er nichts bringt. Denn natürlich zahlen dann Beamte mit ins Rentensystem ein, aber sie kommen ja auch was raus. Und die Länder müssen den Arbeitgeberanteil zahlen. Ich glaube, wir sollten lieber darüber diskutieren, was sind wirklich hoheitliche Aufgaben, wo brauchen wir Beamtinnen und Beamte und müssen alle Aufgaben, die zurzeit geleistet werden, wirklich von Beamten gemacht werden. Bei hoheitlichen Aufgaben bin ich klar dafür, darüber sollten wir lieber reden.
2: Ich würde Sie gerne noch ansprechen darauf, weil Sie sagen, keine Mehrbelastung für die Länder. Alle sollen ja bei diesem Reformpaket ein bisschen auch, ich sag mal, ihren Beitrag leisten. Warum sind die Länder davon immer ausgenommen?
3: Die Länder haben in den letzten Jahren viele Aufgaben des Bundes übernommen, gerade bei der Sozialgesetzgebung. Die Sozialausgaben steigen in den Ländern ganz massiv. Und das waren viele Beschlüsse des Bundes, die wir auch teilweise mitgetragen haben als Länder, ja. Aber jetzt sind wir an der Belastungsgrenze angekommen. Wir können keine zusätzlichen Aufgaben mehr übernehmen. Wir können keine finanziellen Belastungen mehr tragen. Und das muss die Bundesregierung wissen. Und deswegen haben wir uns ja auch mit dem Bundeskanzler, mit der Bundesregierung darüber ausgetauscht, wie wir ein Konnexitätsprinzip hinbekommen, dass derjenige, der bestellt, auch bezahlt. Und das können nicht immer die Länder sein.
2: Hinter den Kulissen hören wir, wird ja viel jetzt über Maßnahmen gesprochen. Es wird verhandelt. Es geht auch um Gegenfinanzierung. Wenn man zum Beispiel bei der Einkommensteuer entlastet, was ja bis jetzt das Ziel dieser Koalition ist, da heißt es jetzt, vielleicht muss man so ein bisschen an der Mehrwertsteuerschraube drehen. Die würde ja alle gleichermaßen treffen. Wie stehen Sie einem solchen Vorschlag gegenüber?
3: Ich halte davon gar nichts. Die Mehrwertsteuer zu erhöhen, gerade in diesen Zeiten, wo viele Menschen, gerade auch die Mitte der Gesellschaft, die Leistungsträger, die morgens aufstehen, Steuern zahlen, arbeiten gehen, Familien, Kinder erziehen, sich ehrenamtlich vielleicht sogar engagieren, die mittlerweile nicht mehr wissen, wie sie ihren Wocheneinkauf machen können im Supermarkt. Und deswegen eine Mehrwertsteuer zu erhöhen, ist, glaube ich, genau das falsche Signal. Die Menschen in Deutschland brauchen Entlastung. Das Leben ist immer teurer geworden, nicht nur an der Tankstelle, auch im Supermarkt, auch bei den Mieten. Und deswegen erwarten die Menschen Entlastung. Und ich glaube, das muss das Gebot der Stunde sein.
0: Sagt Kai Wegner, der regierende Bürgermeister von Berlin, im ARD-Bericht.
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0: Nichts ging mehr gestern in den Straßen von Madrid, zumindest im Stadtzentrum. Papst Leo XIV. Ist auf Spanienreise und hat eine große Messe unter freiem Himmel gefeiert, die viele Gläubige anzog. So viele, dass die Zugänge schließlich gesperrt werden mussten. Für den ersten Amerikaner auf dem Heiligen Stuhl markiert dieses Ereignis die größte Messe seit seiner Wahl im Mai letzten Jahres. Der Jubel war groß, wie unsere Reporterin Lisa Weiß schildert.
5: Mehr als 1 Million Menschen auf der Plaza de Cibeles in Madrid, auf den Straßen der Stadt. Sie alle wollen den Papst sehen. Und Papst Leo XIV. Fährt schon vor der Messe mit dem Papamobil durch die Gläubigen, winkt, segnet Babys. Wir sind die Jugend des Papstes. Das hört man immer wieder. Es sind viele jüngere Menschen in der Menge. Viele davon dürften schon am Vorabend bei der Gebetswache mit dem Papst für die Jugend gewesen sein. Dann trifft Leo an der Plaza de Cibeles ein. Die Messe beginnt. Leo spricht in seiner Predigt die große Fronleichnamsprozession an, die nach der Messe folgen wird. In Spanien wird Fronleichnam am Sonntag gefeiert, nicht am Donnerstag wie in Deutschland. Der Christus, der in der Monstranz, also dem Gefäß mit dem Leib Christi, durch die Straßen ziehe, der sei derselbe, der sich mit den Armen, den Niedergeschlagenen, den Einsamen und den Hilflosen identifiziere. Und fügt hinzu, es sei kein Zufall, dass in Spanien die Kirche seit Jahren das Fronleichnamsfest mit dem Tag der Nächstenliebe verbinde. Es geht nicht nur darum, die Monstranz hinauszutragen, sondern darum, dass wir uns selbst aus dem Egoismus, der Gleichgültigkeit und einem bequemen, privaten Glauben herausführen lassen, um auf seine Einladung zur Umkehr zu antworten, unsere Sichtweise zu ändern und seine Gegenwart anzunehmen, die uns verwandelt und zu Baumeistern einer neuen Welt macht. Und dann gibt er dem Spanien von heute und dem von morgen noch einen päpstlichen Rat. Die Religiosität, die dieses Land seit Jahrhunderten belebe, solle kein Museum der Vergangenheit sein, das man besucht, sagt der Papst, sondern eine Schule des Glaubens, von der man auch heute zehren könne. Eine Schule, in der wir lernen, dass Gott wirklich gegenwärtig ist und dass auch wir berufen sind, in den Situationen und Herausforderungen der Gesellschaft präsent zu sein, nicht zu fliehen, sondern uns persönlich für den Aufbau des Gemeinwohls einzusetzen. Nach der Messe führt Papst Leo dann die große Fronleichnamsprozession an. Dabei wird nach alter Tradition eine geweihte Hostie, also der Leib Christi, in einem verzierten Gefäß, also eben der Monstranz, durch die Straßen getragen. Den ganzen Weg entlang Blumenteppiche und Blumenschmuck aus gelben und weißen Nelken. Etwa 30.000 Blumen sollen es sein. Gelb und weiß, das sind die Farben des Vatikans. Es ist ein beeindruckendes Schauspiel und die Gläubigen sind entsprechend begeistert. Es ist wirklich sehr bewegend, ein historischer Moment, diese Einheit von Menschen aus ganz Spanien, die hierher gekommen sind. Ich glaube, dass es wichtig ist, dass man sieht, dass alle Katholiken vereint sind. Das ist sehr aufregend. Das ist schon der dritte Papst, den ich in meinem Leben sehe. Johannes Paul als kleines Kind in Venezuela, er hat mich berührt, er hat mein Leben ein bisschen geprägt. Dann habe ich Benedikt im Vatikan gesehen und jetzt war es sehr besonders für mich, Leo den 14. zu sehen. Dass er nach Spanien gekommen ist, ist eine Freude und eine Hilfe für alle jungen Menschen, die hier leben. Wir spüren, dass wir nicht allein sind. Es wird nicht das letzte Mal auf dieser Reise sein, dass die Menschen in Spanien dem Papst nahe kommen können. Auch in Barcelona, Gran Canaria und Teneriffa sind Großveranstaltungen und Messen geplant.
0: Soweit der Bericht von Lisa Weiß aus Madrid. 3 Wochen ist es her, dass in Görlitz ein Gründerzeithaus einstürzte nach einer heftigen Explosion. 3 Tote wurden geborgen. Die Suche nach ihnen war sehr schwierig und aufwendig. Ebenso die Ermittlungen nach der Ursache des Unglücks. Mittlerweile aber scheint die Polizei einen Verdacht zu haben. Buntmetalldiebe, also Leute, die vielleicht Kupferrohre klauen wollten, könnten für den Hauseinsturz verantwortlich sein. Festgenommen wurden ein Pole und ein Afghane. Tim Deisinger berichtet.
6: Dass der Hauseinsturz offenbar durch eine Gasexplosion ausgelöst wurde, war relativ schnell klar. Ausströmendes Gas verzögerte denn auch die Suche nach den 3 Menschen, die in den Trümmern vermutet wurden. 2 rumänische Touristinnen und ein Mann mit bulgarischer und deutscher Staatsangehörigkeit. Erst 3 Tage später konnten sie nur noch tot geborgen werden. Mittlerweile konzentriert die Polizei ihre Ermittlungen auf 2 Männer. Sie sitzen derzeit im Zusammenhang mit anderen möglichen Straftaten in Untersuchungshaft. Der erste Polizeihauptkommissar Kai Siebenäuger bestätigte das der MDR-Sendung Kripo Live.
7: Diese stehen im Verdacht, sich im Einsturzhaus befunden zu haben und dort Rohrleitungen beschädigt oder gar manipuliert zu haben.
6: Laut Polizei ging es den Tatverdächtigen schlicht darum, Dinge zu stehlen, die sie später irgendwie hätten zu Geld machen können. Kai Siebenäuger erklärt den Hintergrund einer solchen Vermutung.
7: Ja, nach aktuellem Kenntnisstand befanden sich beide Tatverdächtige einzeln oder gemeinsam am Tattag, am Nachmittag im Bereich von Görlitz und insbesondere von der James-von-Moltke-Straße. Sie waren auf der Suche nach Stehlwerten gut, insbesondere Fahrräder, Schrott bzw. auch Kupferleitungen. Buntmetall.
6: Allerdings liegen die möglicherweise entscheidenden Momente des Ereignisses noch immer eher im Dunkeln.
7: Es kam dann so, dass sie schließlich an der James-von-Moltke-Straße 21 ins Haus gelangten. Und was dann dort genau passierte, das ist Gegenstand der weiteren Ermittlungen.
6: Die Tatverdächtigen sind ein 27-jähriger Pole und ein 33-jähriger Afghane. Zu ihnen bittet die Polizei die Bevölkerung um Hinweise. Kai Siebenäuger nennt ein paar Anhaltspunkte.
7: Für die Kriminalpolizei ist es ganz wichtig zu erfahren, wer war am Tattag am 18. Mai 2026 in der Zeit von 13 bis 18 Uhr in Görlitz unterwegs, insbesondere an der James-von-Moltke-Straße und im näheren Umfeld. Wer hat die Person gesehen? Wer kann Angaben zu den Personen machen? Beide Personen sollen auffällige dunkle Basecaps getragen haben.
6: Die Polizei setzt vor allem darauf, dass Görlitzer, aber auch Touristen Fotos oder Videoaufnahmen zur Verfügung stellen können, auf denen die Tatverdächtigen zu sehen sind.
0: Tim Deisinger informierte.
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0: Heute vor 140 Jahren entwickelte der spätere Pionier industrieller Lebensmittelproduktion Julius Maggi seine gleichnamige Suppenwürze. Der Stichtag von Axel Rowold.
8: Erstaunlich ist ja, dass es Maggi in jedem Supermarkt gibt. Dabei hören sich die Inhaltsstoffe an wie etwas aus der Apotheke.
9: Die Natriuminosinat, die Natriumgyanilat, Salz oder Schwefelsäure und Natronlauge.
8: Deftig. Aber nun, das Gewürzgebräu gilt nicht als Gefahrgut, sondern als gut. Gut für alle Fälle von faden Speisen, die dank ein paar Tröpfchen Maggi nach was schmecken. Häufig nach Maggi.
9: Das wissen selbst die Kinderlein, mit Würze wird die Suppe fein. Drum holt das Gretchen munter die Maggi-Flasch herunter.
8: Kantig, braun, mit gelbem Etikett und roter Schrift und rotem Deckel. Unverkennbar Maggi. Eigentlich müsste das Ganze Maggi ausgesprochen werden, italienisch. Denn Julius Maggi ist zwar in der Schweiz geboren, aber als Kind eines italienischen Einwanderers. Julius Maggis Jugend verläuft, sagen wir mal, gemischt. Schulwechsel, die Kaufmannslehre abgebrochen, schließlich landet er im väterlichen Mühlenbetrieb. In einer Zeit, da die Industrialisierung die Arbeitswelt revolutioniert. Frauen stehen nicht mehr nur am Herd, sondern in der Fabrik. Julius Maggi erkennt, neue Produkte müssen her. Aus Erbsen, Bohnen, Linsen komponiert er den Prototyp der Tütensuppe, die leider nach nichts schmeckt. Er tüftelt weiter in der Suppenküche. Bis die Maggi-Würze in den Kesseln blubbert. Ihr Aroma erinnert an Liebstöckel, fortan auch Maggi-Kraut genannt, obwohl es in Maggi gar nicht vorkommt. Egal, aus der Schweiz zieht das Unternehmen ins benachbarte Singen in Baden, noch heute als Maggi-Stadt bekannt.
10: Schmackhaft muss alles sein, Hausfrauen, lasst es euch sagen, Maggi, das wirkt so fein.
8: Mindestens so unverwechselbar wie die torffarbene Tinktur selbst ist die Maggi-Reklame. In den Anfangsjahren ist dafür einer zuständig, der später mit skandalösen Theaterstücken Furore macht. Frank Wedekind, der mit dem Frühlingserwachen. Dutzende Maggi-Verse schreibt er.
9: Wo sich Mann und Weib verbindet, keimen Glück und Seligkeit. Alles Wohl beruht auf Paarung. Wie dem Leben Poesie, fehle Maggis Speisewürze nie.
8: Die wird als Grundstein eines üppigen Fastfood-Sortiments zum globalen Erfolg und stets zielgruppenkonform beworben. Im Senegal etwa so.
9: Koch mit Maggi, dann will er keine Zweitfrau mehr.
8: Mahlzeit. Erfunden hat die ominöse Würze der spätere Lebensmittelmogul Julius Maggi oder Maggi am 8. Juni 1886. Heute vor 140 Jahren.
0: Das war ein gut gewürzter Stichtag von Axel Rowold.
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11: Mit Moritz Kühn und Alexander dem ganz Großen. Der deutsche Tennisprofi Alexander Zverev hat sich im Alter von 29 Jahren seinen Lebenstraum erfüllt. Der erste Grand-Slam-Sieg, eingetütet bei den French Open in Paris. Um circa 7:45 verwandelte die deutsche Nummer 1 seinen Matchball gegen den Italiener Cobolli vor den Augen unseres Reporters Guido Ringel.
12: Und dann der Lob von Cobolli. Zverev geht ihm nochmal hinterher. Über Kopf. Ist der Italiener in der Lage? Nein! Er schlägt ihn ins Aus! Und damit Andrej Zverev, French Open-Sieger 2026. Natürlich plumpst er in den Sand von Paris. Er weint mit den Händen vorm Gesicht. Man kann es erkennen, wie die Tränen rollen. Er wälzt sich. Er will sich eingraben in diesen Sand von Paris, den er immer schon geliebt hat und den er jetzt nie wieder hergeben will.
11: Endlich hat es geklappt. Endlich Grand-Slam-Sieger. Im Finale immer die Nerven behalten, auch nach dem verlorenen vierten Satz im Tiebreak. Im entscheidenden fünften Durchgang zurückgeschlagen und diesen dann am Ende mit 6:1 gewonnen. Damit ist er der erste deutsche Tennisspieler seit Boris Becker 1996, der einen Grand-Slam-Titel holt.
13: Ich fand, dass ich die letzten zwei Wochen meine Emotionen sehr, sehr gut gemanagt habe und heute halt nicht richtig gut. Ich war heute viel nervöser. Ich habe ja mehr Up and Downs gehabt als die Tage davor. Ich bin auch ein Mensch. Also es ist normal, diese Höhen und Tiefen zu haben. Und es ist halt wichtig, dass man am Ende dann doch sich unter Kontrolle hat und die wichtigen Momente gut Distanz zeigen kann.
11: Sagt Alexander Zverev nach seinem ersten Grand-Slam-Titel. Der Pokal bekommt sicherlich einen besonderen Platz zu Hause in Monaco. Apropos Monaco, dort war am Wochenende die Motorsport-Königsklasse zu Gast. Und der schnellste beim sechsten Saisonrennen dieser Formel-1-Saison war der WM-Gesamtführende Kimi Antonelli. Achim Scheu mit mehr Infos.
14: Nach 68 von 78 Runden die Rennunterbrechung, der Asphalt kurz nach der Start-Zielgeraden hatte sich gelöst. Nach etwas mehr als 30 Minuten Pause ging es dann weiter. Der Restart ging wieder an Kimi Antonelli im Mercedes, der auch vor der Unterbrechung das Rennen offensichtlich locker von der Pole-Position weg dominiert hatte und schlussendlich im sechsten Saisonrennen sich den fünften Sieg holte. Neben ihm bei der Champagner-Dusche auf dem Podium Ferrari-Pilot Lewis Hamilton als Zweitplatzierter. Ausgeschieden hingegen Max Verstappen direkt beim Start, Weltmeister Lando Norris und auch Lokalmatador Charles Leclerc. Der einzige Deutsche im Fahrerfeld, Nico Hülkenberg im Audi, wurde 14. in diesem am Ende recht chaotischen Rennen in Monaco.
11: Und weiter geht's schon am kommenden Wochenende in Barcelona. Wir machen weiter mit den deutschen 3x3-Basketballern, die bei der WM Silber geholt haben. Im Finale gab's eine 15:20 Niederlage gegen Lettland. Keinen Grund zum Jubeln beim Diamond League Meeting in Stockholm hatte Stabhochsprung-Weltrekordhalter Armand Duplantis. Der Schwede stand erstmals nach fast 3 Jahren in einem Wettkampf nicht ganz oben auf dem Treppchen. Irina Gneb.
15: Der Stabhochsprung-Olympiasieger musste sich mit für ihn indiskutablen 5,80 Meter dem Australier Curtis Marshall geschlagen geben. Bei den deutschen Leichtathleten gab es knapp 2 Monate vor den Europameisterschaften in Birmingham Licht und Schatten. Weitspringerin Malaika Mihambo kam mit 6,70 Meter nicht an ihre Saisonbestleistung heran und wurde Sechste. Auch Kugelstoß-Olympiasiegerin Yemesi Mabri zog eine gemischte Bilanz. Mit Platz 5 sei sie zufrieden, nicht aber mit ihrer Weite. Einen gelungenen Auftritt feierten dagegen die Hindernisläufer Lea Meyer und Karl Bebendorf. Die frühere Vize-Europameisterin wurde gute Fünfte, Bebendorf kam als 7. ins Ziel. Beide knackten die EM-Norm.
11: Und zum Schluss noch diese Meldung vom Fußball. Der dänische Nationalspieler Christian Eriksen ist erneut auf dem Spielfeld zusammengebrochen. 5 Jahre nach seinem Herzstillstand bei der Europameisterschaft sackte er nun während eines Länderspiels gegen die Ukraine zusammen und war kurz bewusstlos. Die gute Nachricht, er konnte den Rasen dank Herzschrittmacher zu Fuß verlassen. Ihm geht es also den Umständen entsprechend gut.
0: Moritz Kühn war das mit dem Sport.
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16: Um 3.31 Uhr mit Katja Kindermann. Der Konflikt zwischen dem Iran und Israel droht wieder zu eskalieren. Nach den neuen iranischen Raketenangriffen auf Israel hat der israelische Armeechef eine harte Reaktion angekündigt, sobald dafür grünes Licht erteilt werde. Widerstand gegen mögliche neue israelische Angriffe auf den Iran kommt von US-Präsident Trump. So sagte er dem Nachrichtenportal Axios, die USA und der Iran seien auf dem Weg zu einem guten Abkommen. Er wolle nicht, dass das wegen der aktuellen Ereignisse scheitere. Der Iran hatte gestern erstmals seit Beginn der Waffenruhe Anfang April wieder Raketen auf Israel abgefeuert. Das Regime in Teheran bezeichnete den Angriff als Warnung nach israelischen Luftschlägen auf Vororte der libanesischen Hauptstadt Beirut. Deutschland, Frankreich, Großbritannien und die Ukraine haben Russland zu einer sofortigen Waffenruhe und Verhandlungen über ein Ende des Krieges aufgefordert. In London hatten gestern Abend Kanzler Merz, der britische Premier Starmer und Frankreichs Präsident Macron mit dem ukrainischen Staatschef Selenskyj über die aktuelle Lage gesprochen. Aus der Nachrichtenredaktion Christian Hammer.
17: Nach dem Treffen veröffentlichten die vier eine gemeinsame Erklärung. Darin riefen sie den russischen Präsidenten Putin zum Handeln auf. In der Erklärung formulieren die vier Staats- und Regierungschefs auch mehrere Voraussetzungen für einen, so wörtlich, gerechten und dauerhaften Frieden. Sie fordern unter anderem umfassende Sicherheitsgarantien für die Ukraine. Die russischen Vermögenswerte sollen so lange eingefroren bleiben, bis Russland seinen Angriffskrieg beendet und die Ukraine für die durch den Krieg verursachten Schäden abfindet. Außerdem sollen die USA und Europa aktiv an möglichen Friedensverhandlungen beteiligt werden.
16: Bei der Parlamentswahl in Armenien hat sich Ministerpräsident Pashinyan schon zum Sieger erklärt. Bislang sind gut ein Fünftel der Wahllokale ausgezählt. Nach Angaben der Wahlkommission liegt Pashinyans pro-westliche Partei Zivilvertrag derzeit mit rund 55% der Stimmen vorn. Der amtierende Regierungschef sprach von einem historischen Sieg. Auf Platz 2 folgt die pro-russische Partei Starkes Armenien mit knapp 22%. Die offiziellen vorläufigen Ergebnisse werden im Laufe des Tages erwartet. Nach einem schweren Erdbeben vor der Südküste der Philippinen gibt es eine Tsunami-Warnung. US-Experten warnen vor möglichen Tsunami-Wellen in den kommenden Stunden an den Küsten der Philippinen, Indonesiens, Palaus, Taiwans und Papua-Neuguineas. Auch Japan hat eine Warnung herausgegeben. Das Erdbeben hatte eine Stärke von 7,8. Nach US-Angaben ereignete sich das Beben vor der zweitgrößten philippinischen Insel Mindanao in 35 Kilometern Tiefe. Und das Wetter in Deutschland. Tagsüber heiter bis wolkig, im Südosten mehr Sonne. Von Westen einzelne Schauer oder Gewitter, Höchstwerte 20 bis 28 Grad. Am Dienstag zeitweise Schauer und Gewitter, später freundliche Abschnitte, 15 bis 22 Grad. Und am Mittwoch ein paar Schauer, teils Gewitter, auch heitere Phasen, 15 bis 21 Grad. Das waren die Nachrichten.
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0: Und zurzeit liegen uns keine aktuellen Meldungen vor. Ihnen eine gute und sichere Fahrt.
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0: Mit Detlef Karg im Studio. Willkommen. Wir hören es sehr oft. Derzeit zählt in der Weltpolitik das Recht des Stärkeren. Machtblöcke haben sich herauskristallisiert. Die Frage ist, wo Europa dabei bleibt. Die Zeiten, in denen sich westliche Bündnispartner aufeinander verlassen konnten, die scheinen derzeit vorüber. Meine Kollegin Sabina Mattei hat darüber etwa 20 Minuten lang mit dem Verhaltensökonomen Matthias Sutter vom Max-Planck-Institut in Bonn über dieses Thema gesprochen und ihn zunächst gefragt, ob Vertrauen und Kooperation unabdingbar miteinander zusammenhängen.
18: Also das Wort unabdingbar würde ich vermutlich streichen, aber beides hängt sehr, sehr wichtig zusammen. Kooperation funktioniert in ganz vielen Situationen, vor allem deswegen, weil man darauf vertraut oder auch erwartet, dass es eine andere Person in einem Team auch tut. Über diesen Kanal hängen beide Aspekte zusammen.
19: Wenn nun international das Recht des Stärkeren gilt, also das Gegenteil von Kooperation, wie ich vermute, was heißt das denn dann für das Grundvertrauen in internationale Beziehungen?
18: Kurz gesagt, das ist sehr, sehr schlecht. Ganz einfach, weil wir über Vertrauen Planbarkeit bekommen, über Vertrauen Verlässlichkeit bekommen, über Vertrauen auch Stärke durch Kooperation bekommen. Und wenn jetzt das Recht des Stärkeren durchgesetzt wird von manchen Leuten, dann bedeutet das, dass man Verbindungen, die eigentlich zum Vorteil aller sein könnten, cuttet. Und das ist schlecht.
19: Was ist denn die Folge?
18: Naja, die Folge ist natürlich ein größeres Misstrauen. Die Folge ist, dass wir sehr, sehr viel mehr Anstrengungen wieder brauchen müssen, in der internationalen Politik ins Gespräch miteinander zu kommen, Lösungen zu finden, die für alle tragfähig sind. Und da ist die Haltung, dass der Stärkere ganz einfach sich nimmt, was er gerne hätte, der falsche Weg leider.
19: Führt das dann also zur Aufkündigung der Kooperation?
18: In vielen Fällen ja. Insbesondere ist ganz schlecht, und das wissen wir aus der Kooperationsforschung, wenn jemand mit schlechtem Beispiel vorangeht, dann findet das normalerweise Nachahmer. Und in diesem Fall wird das vermutlich auch so passieren.
19: Aber gibt es denn nicht auch den Gegeneffekt, also dass einige sich enger zusammenschließen?
18: Ja, erfreulicherweise. Also wenn Sie Konkurrenz oder Wettbewerb haben, dann innerhalb einer Gruppe führt das oft zu größerer Kohäsion. Wenn wir Glück haben, haben, ist, dass eine der Nebenwirkungen der aktuellen transatlantischen Schwierigkeiten, die wir haben, dass die Europäische Union stärker zusammengeht. Im Moment, würde ich sagen, hat auch die Veränderung in Ungarn möglicherweise ein Signal, dass das auch möglich sein wird in den nächsten Jahren, dass es besser läuft. Aber deswegen hätten wir eigentlich nicht die Schwierigkeiten über den Atlantik gebraucht.
19: Dass es im internationalen System, dass das Recht des Stärkeren da wieder so stark ist, das geht einher mit Nullsummendenken. Ja. Das Motto ist dann, dein Gewinn ist mein Verlust. Ja. Geht diese Rechnung tatsächlich immer auf?
18: Nein, eben nicht. Das Leben ist erfreulicherweise ein Positivsummenspiel in den allermeisten Fällen. Natürlich gibt es auch Situationen wie Nullsummenspiele. Aber der entscheidende Punkt ist, sobald sich dieses Nullsummendenken durchsetzt, praktisch versucht man eigentlich nur mehr anderen Leuten was wegzunehmen, weil man glaubt, das wäre die einzige Chance überhaupt, Wohlstand zu bereichern, sich selber besser zu stellen. Das klassische Beispiel aktuell sind die ganzen Handelsstreitigkeiten, die wir haben. Wir wissen seit 200 Jahren, dass alle Parteien davon gewinnen können, wenn wir freien Handel haben. Und jetzt kommt leider Donald Trump daher und sagt, Moment, aber ich mache jetzt da hohe prohibitive Zölle, damit es uns besser geht. Und dabei schadet das sowohl seinen Wählern im Mittleren Westen als auch allen anderen, die am Handel beteiligt sind.
19: Aber ist das vielleicht auch abhängig vom jeweiligen politischen System? Ich stelle diese Frage deswegen, weil Wladimir Putin zum Beispiel immer noch an der Macht ist, seit mehr als 2 Jahrzehnten, obwohl sein Regime Meinungsfreiheit und demokratische Rechte der eigenen Bürger missachtet und auch zum Beispiel einen Krieg führt, nicht den ersten, der das Leben vieler russischer Soldaten kostet. Was mich vermuten lässt, der Schaden ist vielleicht größer, je demokratischer das System ist?
18: Den letzten Gedanken hätte ich nicht ganz so gesehen irgendwie. Also als Volkswirt kann ich jetzt natürlich nichts dazu sagen, warum Putin seit 2 Jahrzehnten an der Macht ist. Aber dahinter steckt natürlich ein Machtapparat, sowas wie auch Unterdrückung von anderen Meinungen. Dahinter steckt klare eine Beschränkung der Pressefreiheit. Logischerweise, wenn Sie Propaganda 20 Jahre lang machen können, dann haben Sie einen Einfluss auf die Meinung der Leute und da können Sie viele Dinge machen, die man eigentlich nicht machen sollte. Und das erklärt zum guten Teil, warum er immer noch dran ist.
19: Ja, und das lenkt mich nun wieder auf die USA, denn Basis dieses Rechts des Stärkeren ist zwar militärische Hardpower, genau wie Putin sie besitzt, aber die USA haben die seit Jahrzehnten auch mit einer enormen Softpower kombiniert. Sie waren Vorbild durch Kultur und Werte. Was sagt Ihnen als Verhaltensökonom diese Kombination?
18: Ja, das ist das, was uns im Moment, glaube ich, so stark überrascht irgendwie, weil wir nach dem Zweiten Weltkrieg in Mitteleuropa im Wesentlichen die USA als Vorbild hatten, im Lebensstil, als auch natürlich haben wir uns darauf verlassen, dass sie unsere Sicherheit regelt und garantiert letztlich. Und das macht die Sache jetzt so eigentlich überraschend, weil wir bis vor wenigen Jahren gedacht haben, einen stabilen Partner im Weißen Haus zu haben. Und seit Donald Trump da herrscht, ist es nicht ganz so stabil leider. Und das, wie wir eingangs gesagt haben, kann das natürlich helfen, dass die EU sich darauf besinnt, okay, was können wir jetzt machen, um selber stärker zu werden? Heißt zum Beispiel, den Finanzmarkt zu vertiefen. Die Integration da in Europa ist immer noch ausbaufähig. Im Handel auch auf andere Regionen der Welt zu achten. Indien, Mercosur in Südamerika. Also das sind Schritte, die tatsächlich dazu gedacht sind, die doch starke Abhängigkeit von den USA ein kleines bisschen zu mildern, aus dem Grund, weil man eben dieses Vertrauen eigentlich verloren hat über die letzten Jahre, dass die Amerikaner ein stabiler Partner an unserer Seite sind.
19: Herr Professor Sutter, kann man denn verlorenes Vertrauen, egal auf welcher Ebene man es verloren hat, eigentlich zurückbekommen?
18: Ja, allerdings, das ist ein sehr schwieriger Prozess. Grundvoraussetzung ist, dass irgendeine der Parteien wiederum einen Schritt auf die andere zumachen muss und einen Vertrauensvorschuss geben muss. Also das finden wir ganz eindeutig in der verhaltensökonomischen Forschung. Dieser Vertrauensvorschuss ist der entscheidende Punkt. Sehr, sehr viele Menschen, ich würde mal sagen sogar die Mehrheit der Menschen, reagiert auf einen Vertrauensvorschuss mit der Haltung, dass man Ding zurückgeben, zurückzahlen muss. Das ist, weil es eigentlich fürs eigene Image ganz schlecht ist. Ja, da vertraut mir jemand etwas an und ich behalte alles für mich, ziehe den über den Tisch, lass den hängen. Das ist etwas, was für das Selbstbildnis sehr, sehr, sehr, sehr schlecht ist. Das heißt, wenn Sie verlorenes Vertrauen haben, da fällt es natürlich wahnsinnig schwer, dass Sie jetzt nochmal diesen Schritt auf den anderen zutun, aber das ist die einzige Möglichkeit. Denn wenn wir beide in der Ecke stehen bleiben, wenn wir einmal das Vertrauen wechselseitig verloren verloren haben, dann wird es nie mehr aufgebaut werden können.
19: Aber könnte man Vertrauen nicht von Kooperation auch trennen? Sie schreiben ja in Ihrem Buch, Vertrauen sei gesellschaftlich und wirtschaftlich wichtig, aber man kann doch auch alles juristisch regeln.
18: Nein, leider nicht. Lassen Sie mich auf einen ganz wichtigen Punkt kommen, den wir im Buch, Martin Kocher und ich, sehr ausführlich besprechen. Ganz konkret, gehen wir als Beispiel einen Arbeitsvertrag anschauen. Und zwar, Arbeitsverträge sind das, was wir Ökonomen, Verhaltensökonomen auch, als unvollständige Verträge bezeichnen. Also mein erster Vertrag bei der Max-Planck-Gesellschaft war im Wesentlichen so, Sie werden hiermit eingewiesen in die Stelle eines C3-Professors an diesem und jenem Institut irgendwie. Da steht zwar, wann ich anfangen soll, in welcher Funktion ich anfangen soll, und irgendwo steht auch, was ich verdienen würde. Aber was nicht da steht, sind die ganz wichtigen Punkte. Also, wie betreue ich Doktoranden? Wie führe ich ein Arbeitsteam? Wie kommuniziere ich unsere Ergebnisse in die Öffentlichkeit? Wie bemühe ich mich, Verständnis zu schaffen, warum Grundlagenforschung wichtig ist? Und so weiter und so fort. Und diese unvollständigen Verträge sind eigentlich ein unglaublich großer Vertrauensvorschuss des Arbeitgebers in einen Arbeitnehmer, jetzt wie mich in diesem einen Beispiel, dass der das schon kann und dass es richtig gut macht. Und darum, wir können viele Dinge wirklich nicht regeln. Und es ist oft sehr viel effizienter, wenn wir es nicht tun. Also ich habe viele Sommer in der Glasfabrik meines Onkels gearbeitet und der hat mir immer wieder gesagt, weißt du Matthias, ich schließe meine Verträge im Wesentlichen mit Handschlag und das war's. Da brauche ich nicht unseren Unternehmensjurist dabei, der Vertragspartner auch nicht. Und in der Regel klappt das auch. Aber richtig, und jetzt komme ich zurück zu Ihrer Ausgangsfrage, er hat auch gesagt, natürlich gibt es manchmal Streitigkeiten und zum Glück haben wir ein einigermaßen verlässliches Rechtssystem, wo wir dann tatsächlich auch mal Rechte einklagen können, wenn es ganz schief geht.
19: Das heißt also, man braucht auch Vertrauen in Institutionen?
18: Ganz unbedingt. Das ist unglaublich wichtig. Also allein das Vertrauen, dass wir Recht, beispielsweise Verträge schließen können und dass, wenn irgendwie was nicht gut läuft, dass wir da eine Rechtsinstitution wie eine Gerichtsbarkeit haben, wo jeder seine Rechte einklagen kann und auch vor dem Recht gleich ist, ist eine ganz unfassbar wichtige Grundlage für persönliches Vertrauen auch. Weil das erleichtert es natürlich. Ich kann im Grunde sehr viel risikofreudiger auf jemanden zugehen und versuchen, mit dieser Person ins Geschäft zu kommen. Zum Beispiel wir beide könnten das sein. Und wir können trotzdem darauf vertrauen, wenn es ganz schief geht, haben wir noch Institutionen, wo wir zumindest unsere Rechte versuchen können, geltend zu machen. Das heißt, beides bedingt sich. Und darum ist es eigentlich so ganz wunderbar, dass wir in einer Gesellschaft leben, wo wir Rechtssicherheit ein ganz, ganz hohes Gut ist.
19: So viel zum Vertrauen. Nochmal zur Kooperation, Kooperativität. Herr Professor Sutter, ist diese Bereitschaft zur Zusammenarbeit dem Menschen eigentlich mitgegeben oder erwirbt er sie sozusagen im Laufe des Lebens?
18: Das ist eine spannende Frage. Es gibt ein paar Forscher auf der Welt, David Rand ist einer davon, die sagen, praktisch Kooperation ist angeboren im Sinne von, wenn ich jemanden unter Zeitdruck vor die Wahl stelle, zu kooperieren oder sich als Trittbrettfahrer zu halten, dann wäre die grundsätzliche Neigung, jene zu kooperieren. Diese Ergebnisse sind ein kleines bisschen umstritten. Ich würde mal sagen, was wirklich belegt ist, über seine kann man diskutieren, ob das wissenschaftlich wirklich hält, bin ich mir nicht ganz sicher. Aber was wirklich belegt ist, ist, dass wir beispielsweise durch unsere Erziehung, durch unser Elternhaus tatsächlich Kooperation vorgelebt bekommen können und dann, weil der Mensch ein Wesen ist, das in vielen Fällen durch Imitation lernt, auch Kooperation weitergegeben wird an die nächsten Generationen. Was wir auch gefunden haben ist, und das ist ein sehr, sehr schönes Ergebnis, finde ich immer, dass Kooperation mit dem Lebensalter auch zunimmt, übrigens auch Vertrauen in anonyme dritte Personen, die wir nicht unmittelbar automatisch kennen können. Und das ist deswegen so spannend, weil es heißt, dass wir in unserer stabilen Gesellschaft lernen können, dass es sich auszahlt, anderen zu vertrauen, dass es sich auszahlt, mit anderen gemeinsam etwas versuchen zu gestalten durch Kooperation. Und das ist toll.
19: Gilt das denn für alle gesellschaftlichen Schichten?
18: Ja, grundsätzlich gilt das für alle gesellschaftlichen Schichten. Was wir ein bisschen sehen, ist, dass es einen leicht positiveren Zusammenhang bei höherer Bildung im Elternhaus zum Beispiel gibt, auf das Kooperationsniveau der Kinder. Aber grundsätzlich gilt das, was ich jetzt gesagt habe, für alle Schichten, ja.
19: Wenn das so ist, dass Kinder aus bildungsfernen Schichten eher weniger Kooperativität vorgelebt bekommen und deswegen Defizit haben, dann sind sie also auch dadurch benachteiligt?
18: Antwort ist leider ja. Da haben Sie vollkommen recht. Und da muss man jetzt, darf ich einen kleinen Sprung ins Erwachsenenalter von den Kindern machen, um damit zu starten. Nämlich, es gibt spannende Arbeitsmarktstudien, die ganz einfach zeigen, im Arbeitsmarkt Erfolg hängt davon ab, dass man auch kooperativ ist. Das wirkt auf den ersten Blick als Gegenteil dessen, was viele Menschen vermuten, nämlich dass man nur mit Ellenbogen und Eigennutz und Selbstsucht nach oben kommt, das zeigen die Daten überhaupt nicht. Und wenn man sich es genauer überlegt, ist das eigentlich auch naheliegend. Warum ist das so? Wir leben in einer sehr arbeitsteiligen, wissensteiligen Gesellschaft, wo, wenn Sie ein Team zum Beispiel zu leiten haben, die Fähigkeiten, Kompromisse zu finden, Interessen auszugleichen, die Standpunkte von allen mit einzubeziehen, auch mal Rücksicht nehmen auf jemanden, der vielleicht da oder dort noch Hilfe braucht, ist etwas, was kooperativere Menschen, die auf andere zugehen, die gemeinsam etwas erreichen wollen, natürlich sehr viel leichter als egoistische, die Ellenbogen einsetzende Personen. Und das heißt, dass wir durch, wir nennen das gerne auch Prosozialität, wir können auch sagen Kooperationsbereitschaft, auch im Arbeitsmarkt Vorteile haben. So, jetzt zurück zu dem, was Sie gefragt haben. Wenn wir leider sehen, und da gibt es mehrere Studien, die das zeigen, dass beispielsweise Kinder aus Familien, die weniger Geld verdienen, sehr viel schlechter ausgebildet sind wie andere, dass die grundsätzlich etwas weniger kooperativ sind. Das heißt nicht, dass sie nicht kooperativ sind. Es geht hier um, dass weniger kooperativ sind, dass sie dann tatsächlich auch Startnachteile später im Arbeitsleben haben. Und darum ist es spannend, und darüber schreiben wir auch, dass es auch Interventionen gibt, wie in der, im Bereich Köln und Bonn haben das Forscher um Fabian Kosse herum gezeigt, dass wenn man mit Mentorenprogrammen die Kooperationsbereitschaft, das Vertrauen, die Prosozialität auch von Kindern aus Familien, die nicht ganz so gut gestellt sind, erhöhen kann. Und das bedeutet, dass wir diese Startnachteile später im Arbeitsleben zumindest reduzieren, wenn nicht sogar ganz ausschalten können.
19: Also wenn der Kooperative gewöhnlich erfolgreicher ist als der Unkooperative, wie erklärt die Wissenschaft, wie erklären Sie als Wissenschaftler dann, dass es ja auch Leute gibt, die durch Winkelzüge und Einschüchterung durchaus Karriere machen?
18: Genau das ist die Krux von Kooperation. Also Kooperation ist deswegen ein Problem, weil aus individueller Sicht habe ich immer einen Anreiz, nicht die Ärmel hochzukrempeln, nicht Schweiß einzusetzen, nicht mit dem anderen Team an einem Strang zu ziehen, weil es macht sich ja, es ist ja viel gemütlicher, wenn man einfach da sitzt und nichts tut und hofft, dass die anderen das machen. Gleichzeitig, das ist die individuelle Sicht, gleichzeitig aus Teamsicht oder kollektiver Sicht besteht der Wert von Kooperation darin, dass wir gemeinsam etwas schaffen können, was wir allein nie im Leben zustande bringen würden. So, jetzt kann man natürlich kurzsichtig den Anreiz haben, dass man sagt, ah ja, okay, da schaue ich lieber auf mich irgendwie und ich bringe mich nicht so ein, dann habe ich einen kleinen Vorteil, habe mehr Zeit, was anders zu tun, vielleicht auch zu intrigieren, um nach oben zu kommen. Also dieser Anreiz ist ganz klar, dass auch egoistische Menschen natürlich irgendwie Wege finden können, um sich nach oben arbeiten zu können. Erfreulicherweise zeigt aber die Forschung, dass es leichter ist, als kooperativer Mensch nach oben zu kommen, als umgekehrt.
19: Ja, Sie haben vorhin aber auch schon die Krux des Trittbrettfahrertums beschrieben. Und nun weiß vermutlich jeder, der schon mal ein gemeinsames Projekt in der Schule oder im Studium betrieben hat, dass es solche Trittbrettfahrer gibt, die sich dann zurücklehnen und doch lieber mal die anderen machen lassen, denn die Gesamtzensur, die kriegt er oder sie dann ja auch ab. Also warum scheren die aus der Zusammenarbeit aus? Was ist deren Kalkül? Also gibt es keinen Druck, der auf Sie wirkt?
18: Doch, das gibt schon. Aber zuerst zum Kalkül. Also das Kalkül ist ja häufig, ich will mein Leben angenehmer machen und mich nicht anstrengen. Und die anderen werden schon arbeiten, denn es geht ja auch um deren Zensuren, um in dem Schulbeispiel zu bleiben, das sie haben. Und da hat man natürlich eigentlich eine recht gute Situation. Dann stellen Sie sich vor, wir beide sind in Teamarbeit zusammengespannt. Irgendwie Sie strengen sich an und ich tue überhaupt nichts. Dann denken Sie, das ist blöd, wenn ich jetzt auch nichts mehr tue, versaue ich ja auch meine eigene Note. Und darum passiert das ganz häufig in Gruppen, dass tatsächlich irgendwie einer einfach nichts tun kann und damit durchkommt. So, jetzt haben Sie gesagt, gibt es da keine Gegenkräfte. Und die sollte es eigentlich geben. Und zwar die ganz aus verschiedenen Dimensionen geben. Erstens mal sollten Gruppenmitglieder, die sehr viel beitragen, das wäre in unserem Beispiel vorhin Sie jetzt, sollten mich zur Seite nehmen und sagen, Matthias, so habe ich mir das eigentlich nicht vorgestellt. Schau mal, wir könnten beide gemeinsam noch viel mehr zusammenbringen, wenn du auch mitmachen würdest. Das ist mal praktisch wie so eine soziale Ermahnung tatsächlich. Aber häufig braucht es ja auch sowas wie Leute, die noch übergeordnete Autorität haben. Und jetzt, wenn ich im Schulbeispiel bleiben darf, dann ist es eigentlich aus meiner Sicht die Verantwortung, dass auch zum Beispiel Lehrpersonen da mal hinschauen, ob in den Teams die Leute auch wirklich alle versuchen beizutragen. Nach ihren Möglichkeiten selbstverständlich, aber trotzdem beitragen, das ist wichtig. Und da finde ich, ist es oft die Verantwortung, dass man dann auch mal jemanden natürlich privat zur Seite nimmt und sagt, hör zu, das ist eigentlich nicht in Ordnung, dass du die anderen da ausnützt und hängen lässt als Trittbrettfahrer, weil die strengen sich auch an, das kannst du also auch machen. Warum solche Ermahnungen so wichtig sind, hat eigentlich zwei Gründe. Erstens, die meisten Menschen, die ermahnt werden und daran erinnert werden, dass die soziale Norm hier Kooperation ist, dass man zusammen und mitarbeitet, verändern ihr Verhalten aufgrund einer solchen Rückmeldung, die man bekommt. Also nicht alle, es gibt auch völlig Leute, die sind wirklich knallhart und die kümmert das überhaupt nicht. Aber der Großteil der Menschen, und bereits im Alter von 3-4 Jahren haben wir das getestet, reagieren darauf positiv und verändern ihr Verhalten. Das ist der erste Aspekt. Aber es gibt auch einen wichtigen zweiten Aspekt. Die Verantwortung als Führungskraft, diese Rückmeldung zu geben, kommt auch daher, weil wenn sie es nicht tun, dann demotivieren sie alle Leute, die wirklich was beitragen und die wirklich versuchen, für den Gruppenerfolg sich einzusetzen. Denn wenn ich jahrelang damit durchkomme, um ein Extrembeispiel zu nennen, dass ich nichts für die Gruppe tue und komme sanktionslos davon, dann werden irgendwann noch die fleißigen Leute, wie in unserem Beispiel Sie, dann denken, na gut, aber dann, ehrlich gesagt, muss ich mich auch nicht mehr so anstrengen.
19: Ja, welche Rolle spielt denn dann Bestrafung in Bezug auf Kooperation? Ist die tatsächlich immer, also was ist jetzt wirksamer, Bestrafung oder Belohnung? Könnte man diesen, der sich da verweigert, nicht auch einfach eine höhere Prämie in Aussicht stellen?
18: Kann man machen und es wirkt auch kurzfristig, aber langfristig wirkt es nicht so gut wie negative Sanktionen. Wir nennen das in unserem Buch gemeinsam stark Zuckerbrot oder Peitsche und es zeigt sich, dass Zuckerbrot natürlich wirkt, also praktisch Belohnung, Aufmunterung, Schulterklopfen, Mitarbeiter des Monats und so weiter und so fort. Aber es gibt eine starke Asymmetrie zwischen Belohnung und Bestrafung und die ist ganz interessant aus meiner Sicht. Fangen wir mit Belohnung an. Der Mensch ist ein Gewohnheitstier. Wenn Sie einmal für ein bestimmtes Verhalten belohnt werden, dann erwarten Sie, dass Sie das in der Zukunft auch werden. Und dann nützt sich diese Belohnung tatsächlich ab. Es gibt ganz spannende Daten, die zeigen, wenn Sie Bonussysteme einführen in Unternehmen, dann steigt die Produktivität kurzfristig an, ist naheliegend, weil die Karotte vor der Nase hängt. Aber nach 1-2 Jahren ist die Produktivität dort, wo sie davor war, weil die Leute im Grunde in den normalen Arbeitstrott zurückfallen. Das heißt, Sie müssen ständig diese Belohnungen steigern, damit sie dauerhaft auch wirksam sind. Bei Bestrafung, bei, sagen wir einfach negative Sanktionen, ist es anders. Da haben wir eine asymmetrische Wirkung, weil das Damoklesschwert über einem, wenn klar ist, die Norm ist Kooperation, reicht bereits, dass die Leute kooperativ arbeiten. Und auch da haben wir gezeigt, bereits 3-4-jährige Kinder verstehen das. Also wenn sie durch Trittbrett fahren, die Gefahr sehen, dass sie irgendwie praktisch ein paar Zuckerle oder ein paar Geschenke in einem Experimentalshop verlieren irgendwie, dann wissen die genau, aha, Moment, die Norm ist hier zu kooperieren und miteinander beispielsweise zu teilen in so einfachen Spielen im Kindergarten.
19: Wäre es dann nicht von vornherein sinnvoller, Gruppenarbeit auf Gruppenarbeiten ganz zu verzichten, sondern auf Wettbewerb zu setzen, um Kooperation quasi zu erzwingen, oder?
18: Nein, das würde ich überhaupt nicht so sehen. Denn erstens mal braucht man Gruppenarbeiten, um das einzuüben, dass man mit anderen zusammenarbeiten kann. Und praktisch unser gesamtes gesellschaftliches Leben hängt davon ab, dass Gruppen funktionieren. Seien das Vereine, seien das Wohltätigkeitsorganisationen, seien das Parteien, seien das Unternehmen. Das heißt, wir müssen Menschen auch befähigen, dass sie lernen, miteinander umzugehen und miteinander sich auszuhelfen und wechselseitig voranzubringen. Hier nur auf Wettbewerb zu setzen, wäre sehr, sehr kurzsichtig und, glaube ich, würde sehr viel Kooperationsgewinne verunmöglichen.
19: Wettbewerb ist tief verankert in dem Wirtschaftssystem, mit dem wir leben, mit der Marktwirtschaft. Ist die gut für Kooperation?
18: Ja, natürlich, weil sie, also in Unternehmen. Also nehmen wir mal 2 Unternehmen. Stellen Sie sich vor, Sie haben eins und ich habe eins und wir haben beide viele Mitarbeiter irgendwie. So, also wie können wir eigentlich erfolgreich sein? Wir wollen zwar besser als der Wettbewerber sein, aber der Erfolg des Unternehmens hängt davon ab, ob ich innerhalb des Unternehmens kooperativ zusammenarbeite, ob ich Ideen entwickle und irgendwie mir nicht so gut bin, auch was beizutragen, weil ich glaube, irgendjemand von meinem Nachbarteam stiehlt mir die Idee und dann haben die praktisch die Lorbeeren davon. Also Unternehmen sind eigentlich nichts anderes, wie die konkurrieren zwar auf Märkten mit anderen, ja, aber innerhalb der Unternehmen sind sie am erfolgreichsten dann, wenn wir an einem Strang ziehen und zusammenarbeiten. Das bedeutet, wir haben ein Spannungsfeld zwischen, natürlich brauchen wir Kooperation als Anreizwirkung, aber gleichzeitig können wir nur erfolgreich sein, wenn wir tatsächlich zusammenarbeiten.
19: Herr Professor Sutter, Sie erforschen Vertrauen und Kooperation seit langem. Hat das Ihr Vertrauen in Ihre Mitmenschen eigentlich eher gestärkt oder erschüttert?
18: Nein, es hat es nie erschüttert, denn keiner weiß. Ich glaube, es hat es auch nicht wirklich gestärkt, weil ich immer ein großes Vertrauen hatte. Lassen wir vielleicht den Satz hinzufügen. Martin Koch und ich leiten seit 25 Jahren Forschungsteams und unser Motto war immer, wir vertrauen unseren Mitarbeitern bedingungslos, bis sie uns erfolgreich das Gegenteil bewiesen haben. Und wir sind wahnsinnig gut damit gefahren. Die Leute sind motiviert, wollen machen, wollen was beitragen, wollen was entwickeln, Ideen. Und wir sind eigentlich nie enttäuscht worden.
0: Der Verhaltensökonom Matthias Sutter vom Max-Planck-Institut in Bonn. Und wir haben einen Falschfahrer auf der A73 Frankenschnellweg Nürnberg-Bamberg. Da werden in Höhe Fürth-Ronhof in beiden Richtungen Gegenstände auf die Fahrbahn geworfen, wenn Sie da unterwegs sind. Also Vorsicht.
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0: Die Bundesregierung plant Reformen und der Bremer Bürgermeister Bovenschulte warnt vor zu hohem Tempo. Unsere Gastautorin Kaya Klapser von der Zeit findet, da hat er recht.
21: Die Bundesregierung hat sich bis zur Sommerpause deutlich zu viel vorgenommen. Sie hätte schon früher mit den Reformen beginnen sollen, statt erst diverse Kommissionen über Monate tagen zu lassen. Jetzt muss priorisiert werden, auch um nicht zu viele handwerkliche Fehler zu machen. Im Fokus sollte dabei die Reform der gesetzlichen Krankenversicherung stehen. Denn wenn hier nicht schnell gehandelt wird, müssen die Kassenbeiträge zum Jahreswechsel erneut angehoben werden. Das würde Arbeitnehmer und Arbeitgeber stark belasten. Es ist übrigens politisch geschickt, den Begriff Reformen zu verwenden. Er klingt nach Fortschritt, nach Verbesserung. Dabei handelt es sich bei den Plänen zu Gesundheit und Pflege um massive Sparmaßnahmen, die vor allem zulasten der Versicherten gehen. Es könnte etwas dauern, bis den Bürgern dieses fragwürdige Label klar wird. Doch die Politik hofft offenbar, dass sie es bis zu den Landtagswahlen im Herbst schon wieder vergessen haben.
0: Auch die Rhein-Neckar-Zeitung aus Heidelberg schaut speziell auf die von Gesundheitsministerin Waken angestoßenen Sparmaßnahmen und nennt die Empörung zu Recht groß.
22: Viel zu sehr ist die Reform auf Einschnitte bei denen getrimmt, die sowieso schon wenig haben. Warum gerade bei Einkommensschwachen sparen, wenn ganze Berufsgruppen noch überhaupt nicht einzahlen? Echte Solidarität sieht anders aus. So wäre, anders als bei der Rente, die Pflichtmitgliedschaft von Beamten in der gesetzlichen Pflegeversicherung ein echter Gewinn. Auch die Beitragsbemessungsgrenze muss weiter erhöht werden. Warum sollten Beschäftigte, die über 6.000 Euro monatlich verdienen, prozentual entlastet werden?
0: Das waren unsere Standpunkte in Kurzform heute zusammengestellt von Ulrike Ufer.

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1: Um 4 Uhr mit Katja Kindermann. Israelische Luftstreitkräfte haben heute früh nach eigenen Angaben militärische Ziele im Westen und Zentrum des Irans angegriffen. Iranische Medien melden Explosionsgeräusche in Isfahan, Tabriz und der Hauptstadt Teheran. Zuvor hatte der israelische Armeechef mit Angriffen gedroht, als Reaktion darauf, dass der Iran gestern erstmals seit Beginn der Waffenruhe Anfang April wieder Raketen auf Israel abgefeuert hatte. Gleichzeitig hatte sich US-Präsident Trump in mehreren Interviews gegen neue israelische Angriffe ausgesprochen. In London haben gestern Abend der britische Premierminister Starmer, Kanzler Merz und Frankreichs Präsident Macron mit dem ukrainischen Staatschef Zelensky über die Lage in der Ukraine beraten. Danach veröffentlichten sie eine gemeinsame Erklärung. Unsere London-Korrespondentin Franziska Hoppen fasst die wichtigsten Punkte der vier Staats- und Regierungschefs zusammen.
2: Sie haben betont, dass die nächsten Schritte in enger Zusammenarbeit mit der Ukraine, anderen europäischen Partnern und den USA erfolgen sollen. Es sollen mehr Abfangraketen gebaut und gemeinsame Fähigkeiten zur Abwehr ballistischer Raketen entwickelt werden. Und Präsident Putin haben sie aufgefordert, einem sofortigen Waffenstillstand zuzustimmen. Der derzeitige Frontverlauf solle als Ausgangspunkt für die Verhandlungen dienen. Und russische Vermögenswerte, die wolle man auch so lange eingefroren lassen, bis Russland seinen Angriffskrieg beende und die Ukraine entschädige.
1: Ein defektes Bauteil in der Lüftungsanlage hat den Feueralarm am Münchner Flughafen ausgelöst. Das hat der Sprecher des Flughafens mitgeteilt. Das Teil sei ausgetauscht worden und jetzt könne der Tower wieder ohne Einschränkungen arbeiten. Gestern Abend war der Betrieb am Münchner Flughafen nach einem Feueralarm für rund 2 Stunden unterbrochen worden. Fluglotsen hatten einen Brandgeruch am Tower wahrgenommen. Rund 35 Maschinen mussten umgeleitet werden. Tennisprofi Alexander Zverev hat seinen ersten Grand-Slam-Titel gewonnen. Der Hamburger bezwang im Finale der French Open in Paris den Italiener Flavio Cobolli in 5 Sätzen. Aus der Sportredaktion Hendrik Lückhoff.
3: Im Moment des Sieges fiel Zverev auf den Rücken, auf den roten Sand. Die Tränen schossen ihm in die Augen. Das Ziel endlich erreicht. Und es war harte Arbeit im Finale. Den ersten Satz holte sich Zverev mit 6:1. Danach verlor er aber seine Souveränität. Cobolli wurde stärker und gewann auch Satz 2. Durchgang 3 ging dann wieder an Zverev.

0: Der Tunnel Flughafen Tegel ist wegen Bauarbeiten in beiden Richtungen bis ca. 5 Uhr gesperrt. Und noch eine Sperrung. Die A565 Bonn-Meckenheim ist zwischen Bonn-Beuel und Auerberg in beiden Richtungen wegen der gesperrten Bonner Nordbrücke gesperrt. Wollen Sie über den Rhein, dann müssen Sie andere Brücken im Raum Köln oder Bonn benutzen. Das war's vom Verkehr. Ihnen eine gute Fahrt.
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0: Und die kommt vom Norddeutschen Rundfunk in Hamburg mit Detlef Karg im Studio und aktuellen Informationen hier noch bis 6 Uhr. Es ist nur ein erster Referentenentwurf, der im Kabinett noch abgestimmt werden muss. Dennoch sorgen die Sparvorschläge von CDU-Gesundheitsministerin Wagen seit einer Woche für heftige Debatten, auch innerhalb der Regierungsparteien. Dabei steht eine echte Reform eigentlich aus. Patientenschützer etwa fordern eine Übernahme von Teilen der Pflegekosten aus Steuermitteln. So würden diese Kosten breiter verteilt. Ebenso ist wenig die Rede von den immer teureren Heimkosten, die bundesweit bei im Schnitt 3.000 Euro pro Monat liegen, was viele Pflegebedürftige in den Ruin treibt. Heimbetreiber profitieren immer mehr, ebenso sind die Löhne in der Pflege in den vergangenen Jahren stärker gestiegen als in vielen anderen Bereichen der Wirtschaft. Wie Gesundheitsexperten und Menschen, die Angehörige pflegen, auf die Sparpläne reagieren, dazu jetzt Juliane Neubauer.
2: 32 Jahre lang hat Cornelia Schneider ihren schwerkranken Mann gepflegt. 4 Jahre ihre Mutter. Als sie von den Plänen der Pflegereform vom Bundesgesundheitsministerium hört, ist sie schockiert. Denn als Vorsitzende des Vereins Pflegende Angehörige vernetzt sie deutschlandweit Tausende, die ihre Eltern, Partner oder Nachbarinnen pflegen. Sie weiß, dass viele im Alter vor finanziellen Problemen stehen. Schneider.
3: Dass man dann noch an diesen Menschen, die der größte Pflegedienst Deutschlands sind, nochmal hier Abstriche macht, um zu sparen, statt dass man sagt, man nimmt die Rentenbeiträge raus und tut es dahin, wo es hingehört, weil die haben eigentlich in der Pflegeversicherung nichts zu suchen. Da muss man es umschichten, anders machen. Aber den pflegenden Angehörigen wegzunehmen, finde ich, ist ein Skandal. Also mich entsetzt das einfach total.
2: Was Schneider vorschlägt, kommt auch Gesundheitsökonom Heinz Rothgang von der Universität Bremen sinnvoll vor. Statt die Pflegeversicherung durch die Rentenbeiträge für die pflegenden Angehörigen zu belasten, könnte hier der Bund mit Steuermitteln einspringen. Rothgang findet viele Ansätze der Pflegereform gut, sowie die verpflichtende pflegefachliche Begleitung und der digitale Ausbau. Ursprünglich sei die Pflegeversicherung auch als Unterstützung für Pflegende angelegt gewesen, sagt er. Sie sollten genau so viel Rentenbeiträge erhalten wie ein durchschnittlich Beschäftigter in Deutschland – bei deutlich längeren Arbeitszeiten. Dass das jetzt nochmal gekürzt wird, sieht Rothgang kritisch.
4: Das heißt, selbst wenn ich einen Pflegebedürftigen im Pflegegrad 5 vollständig selbst pflege, kriege ich da nur Beiträge, die nur 70% dessen sind, was ein Durchschnittsverdiener einzahlt. Das heißt, wenn ich das lange mache, drohen mir magere Renten.
2: Aktuell pflegen in Deutschland rund 7 Millionen Menschen eine nahestehende Person. In Mitteldeutschland sind es nach Erhebungen des Statistischen Bundesamtes rund 500.000. Knapp 3/4 von ihnen sind Frauen. Im ersten Moment scheint die Kürzung der Rentenbeiträge vielleicht die Pflegeversicherung zu schonen. Beim genauen Hinschauen kommt dann aber ein anderes Problem auf uns zu, erklärt Gesundheitsökonom Rothgang.
4: Der Rentenversicherung schaffen wir auch ein Problem. Der gehen nämlich im Moment Einnahmen. Gleichzeitig soll der Bundeszuschuss zur Rentenversicherung gekürzt werden. Und dann sage ich, erstaunlich, der Beitrag zur Rentenversicherung muss ansteigen. Und dann fange ich hier an zu argumentieren, dann muss ich das Rentenniveau kürzen. Und in allen Fällen ist die Standardantwort dann doch, bitte sorgt doch privat vor.
2: Das könnte für die, die eine pflegebedürftige Person in der Familie haben, aber auch schwierig werden. Denn sie werden nach der Pflegereform auch weniger bei den Kosten unterstützt. Und das schlägt sich auch in der Familienkasse nieder, aus der die private Altersvorsorge geschöpft werden soll. Cornelia Schneider vom Verein Pflegende Angehörige durfte Anfang des Jahres mit zahlreichen anderen Organisationen aus dem Bereich Pflege an einem Workshop mit dem Bundesgesundheitsministerium teilnehmen. Gerade mal ein paar Minuten bekam sie, um die wichtigsten Bedürfnisse ihrer 565 Mitglieder zu benennen.
3: Momentan habe ich das Gefühl, da haben ganz, ganz, ganz viele Menschen dran gearbeitet. Aber nachdem jetzt diese Rentenpunkte gestrichen werden und einige Punkte, wo ich sage, da bin ich mir nicht sicher, ob das funktionieren kann in Zukunft, weil wir da nicht richtig drüber geredet haben. Das war nicht richtige Arbeit mit uns. Das fehlt einfach. Da bin ich mir jetzt nicht sicher, inwiefern wir pflegenden Angehörigen überhaupt einen Wert haben.
2: Die Einbußen, die die Pflegenden am Ende

0: ihrer Rente machen müssen, hängt von der Dauer und dem Pflegeumfang ab. Theoretisch können sich Angehörige zukünftig also vielleicht nicht mehr leisten, ihre Lieben lange zu pflegen, wenn sie ihren Lebensabend nicht in Armut erleben wollen.
1: Juliane Neubauer berichtete. Die Bundesregierung will also sparen und die Sozialsysteme reformieren, Pflege, Rente, Krankenkassen. Es geht dabei auch um Lohnkosten auf der einen Seite und Besitzstände auf der anderen. Die Rente mit 63 etwa ist rentenökonomisch hoch umstritten. Gewerkschaften und andere sprechen bei den Reformen aber schnell von sozialer Kälte und Abbau des Sozialstaats. Dabei leistet kaum eine Industrienation in diesem Bereich so viel wie Deutschland. Und dieses Geld muss ja zwingend auch von der Wirtschaft erst einmal erarbeitet werden. Mit einem Sozialpartnerdialog im Kanzleramt will Bundeskanzler Merz die Arbeitgeber und Gewerkschaften nun mit ins Boot holen. Ob das klappen kann? Nicole Konert blickt voraus.
2: Es geht um viel kommende Woche beim Gipfel im Kanzleramt für die schwarz-rote Regierung.
3: Rentenversicherung, Krankenversicherung, Pflegeversicherung. Aber wir müssen sie jetzt zukunftsfest machen, wir müssen sie jetzt demografiefest machen, wenn sie eine Chance haben wollen, in dieser Form auch in Zukunft zu bestehen.
2: Die Reformen? Zahlreich. Die Teilnehmer des Gipfels auch. Gewerkschaften, Arbeitgeber und natürlich der Koalitionspartner SPD an einem Tisch. Kann man mit so vielen Lösungen finden?
3: Wenn wir jetzt gemeinsam daran arbeiten, statt gegeneinander zu arbeiten.
2: Vor dem Gipfel prescht der Deutsche Gewerkschaftsbund mit einem Steuerkonzept vor. Eine Wiedererhebung der Vermögensteuer. Auch Reiche sollen Erbschaftssteuer zahlen. Und der Verdi-Chef warnt vor einem Reformpaket des Horrors. Die SPD findet das gut, die Union ist aber irritiert. Und der Kanzler, der dämpft die Erwartungen.
3: Das Hoffen auf einen großen Befreiungsschlag, auf den großen Tag, auf den großen Big Bang, der alle Probleme auf einmal löst, meine Damen und Herren, den wird es nicht geben.
2: Was wird es also geben beim Gipfeltreffen? Nur einen Kaffeekranz mit den Gewerkschaften und Arbeitgebern? Oder doch gemeinsame Lösungen?
1: Nicole Konert informierte. Ein Gipfel kommt also wieder einmal. Was kann er bringen? Diese Frage hat mein Kollege Matthias Deiß im ARD-Bericht aus Berlin an Matthias Mirsch gestellt, den SPD-Vorsitzenden, Fraktionsvorsitzenden im Bundestag.
4: Es geht um Reformvorhaben. Viele Menschen haben aber Sorge, wird das gerecht? Und deswegen ist es so zentral, dass zum Beispiel zwei wirklich wichtige Partner hier, die Arbeitgeber und die Gewerkschaften, mit uns am Tisch sitzen, um einfach für das, was wir dann hoffentlich auch entscheiden, eine größere Legitimationsbreite zu bekommen. Gerade in diesen Zeiten, die sehr stark von Polarisierung, von Schwarz-Nein-Denken geprägt sind, ist das aufeinander zu bewegen und auch einen Kompromiss im Auge zu haben, so zentral.
5: Der Kanzler hat trotzdem am Wochenende noch mal klargestellt, das ist ein einmaliges Treffen für ihn, jetzt nicht der Beginn der konzertierten Aktion, die die SPD sich eigentlich wünscht. Wird es also bei diesem einmaligen Treffen bleiben?
4: Ich würde nicht ausschließen, dass wir auch weitere Treffen haben, dass man weitere Arbeitsgruppen etc. bildet. Das wissen wir noch nicht. Das wird sehr, sehr stark jetzt darauf ankommen, wie die Arbeitgeber und die Gewerkschaften auch Bereitschaft zeigen am Mittwoch. Und davon würde ich es mal abhängig machen. Aber dass es keine konzertierte Aktion gibt, die der Kanzler hier meinte, das glaube ich, brauchen wir auch in dieser Form nicht.
5: Aber wenn ich Sie jetzt höre, Arbeitsgruppe, vielleicht noch weitere Runden. Eigentlich wollte die Bundesregierung ja Anfang Juli schon fertig sein mit diesem großen Reformpaket. Braucht es vielleicht doch ein bisschen mehr Zeit? Das sagt ja auch der Bundesratspräsident Bovenschulte.
4: Also ich finde schon, dass was entscheidungsreif ist, das sollten wir auch am 1. Juli entscheiden. Aber wir sollten nicht immer von der Reform reden. Das hat ja der Kanzler eben auch nochmal deutlich gemacht. Die Erwartungshaltung, das haut alles durch. So geht Politik auch nicht. Und deswegen muss man schon eine gewisse Sensibilität haben, auch für diese Themen. Und wir sehen, was am 1.7. entscheidungsreif ist und was wir sonst dann auch in anderen Kreisen beziehungsweise dann im weiteren Prozess miteinander vereinbaren können.
5: Ganz kurz noch, würde der weitere Prozess für Sie halten, noch ein bisschen in die Sommerpause hinein zu verhandeln? Oder sagen Sie dann lieber nach der Sommerpause mit neuem Schwung?
4: Ja, für uns gibt es sowieso keine Sommerpause. Natürlich machen wir auch Urlaub, aber nicht über 2 Monate. Und insofern ist diese Sommerzeit natürlich auch dazu da, weiter dran zu arbeiten, so oder so.
1: Sagt der Vorsitzende der SPD-Bundestagsfraktion Matthias Mirsch im ARD-Bericht aus Berlin. Und wir kommen damit zur Wettervorhersage für heute Montag, den 8. Juni. Anfangs ist es meist sonnig oder nur locker bewölkt und trocken. Im Tagesverlauf dann im Westen zunehmende Bewölkung und ab dem Nachmittag zunächst im Südwesten. Zum Abend hin dann auch im Westen nahe der Benelux-Länder schauerartiger Regen und einzelne Gewitter. Auch an den Alpen sind Schauer oder Gewitter möglich. Im Osten und Südosten bis zum Abend viel Sonnenschein und Erwärmung auf 24 bis 29 Grad. Sonst Werte zwischen 20 und 26 Grad. Und hier die Temperaturen deutscher Städte zur Stunde. In Kiel 10 Grad, Hamburg 11 Grad, Rostock 11 Grad, auch in Hannover 11 Grad. Berlin 12 Grad, Kassel 10 Grad, Münster 11 Grad, Köln 11 Grad, auch in Frankfurt am Main 11 Grad. Erfurt und Saarbrücken melden 10 Grad, Nürnberg 9 Grad, in Dresden 11 Grad, Stuttgart 12 Grad, Freiburg 11 Grad und München 13 Grad. Und hier der Blick auf die Uhr. Es wird gleich 4.15 Uhr, Viertel nach vier.
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1: Mehr Lohngerechtigkeit zwischen Männern und Frauen, das ist das Ziel einer EU-Richtlinie, die heute in Kraft tritt. Sie verpflichtet Unternehmen zu mehr Transparenz beim Gehaltsgefüge. Über den Stand der Umsetzung berichtet Sarah Lopez.
7: Schon seit fast 70 Jahren gibt es in der EU das Ziel, dass Frauen und Männer für die gleiche Arbeit das gleiche Geld bekommen. Damals hat das die Europäische Wirtschaftsgemeinschaft, also der Vorgänger der Europäischen Union, aufgeschrieben. So lange ist das her. Heute, im Jahr 2026, ist das immer noch ein Ziel. Denn es gibt weiter einen Gender Pay Gap, also eine Lohnlücke zwischen Frauen und Männern. In Deutschland etwa liegt diese Lücke bei rund 6%, wenn man auf die bereinigte Zahl schaut, also Faktoren rausrechnet, wie dass Frauen öfter in Teilzeit und in schlechter bezahlten Berufen arbeiten. Für mehr Fairness auf dem Gehaltszettel hat die EU vor 3 Jahren die sogenannte Entgelttransparenzrichtlinie beschlossen. Komplizierter Name, einfaches Konzept, sagt Maria Neuchel von der SPD. Die EU-Parlamentarierin ist Mitglied im Ausschuss für die Rechte der Frauen und die Gleichstellung der Geschlechter.
8: Das Entgelttransparenzgesetz ist wie ein Hustensaft. Denn momentan ist das System nicht okay. Wenn irgendwann das System okay ist, vielleicht brauchen wir das Gesetz irgendwann nicht mehr. Momentan ist es ein Hustensaft für eine Gesellschaft, die ungleich bezahlt.
7: Die Richtlinie setzt bei den Unternehmen an. Wenn die mindestens 100 Mitarbeiter haben, müssen sie die Durchschnittsgehälter für Frauen und für Männer bei vergleichbaren Jobs offenlegen. Und auch die Kriterien, anhand derer das Gehalt berechnet wurde. Die Differenz zwischen den Gehältern darf bei maximal 5% liegen. Sonst müssen Unternehmen Gehälter angleichen und Betroffene haben Anspruch auf Schadenersatz. Und wenn eine Stelle ausgeschrieben wird, dann muss das Gehalt spätestens im Bewerbungsgespräch kommuniziert werden. Die Europäische Statistikbehörde Eurostat sammelt Daten zum unbereinigten Gender Pay Gap in der EU, also zur generellen Lohnlücke zwischen Frauen und Männern. Dieser Gender Pay Gap liegt im Durchschnitt bei etwa 11% in der Europäischen Union. In Deutschland noch darüber und Estland ist Spitzenreiter, da sind es fast 19%. Die EU-Entgelttransparenzrichtlinie dürfte Einfluss auf diese Zahlen haben. Das sei richtig, sagt Christoph Wiedenroth, Referent für europäische Angelegenheiten beim Mittelstandsverband BVMW.
9: Es ist wichtig, den Gender Pay Gap in Deutschland auch erfolgreich aufzulösen. Wir müssen aber auch mit einem Auge weiterhin auf die Wettbewerbsfähigkeit unserer Unternehmen schauen. Die EU-Entgelttransparenzrichtlinie fällt in einen Zeitraum, bei dem viele Unternehmen eigentlich mit dem Rücken an der Wand stehen. Und sie haben die erhebliche Sorge, dass die Richtlinie in der Umsetzung in den Betrieben zu einem erheblichen bürokratischen Mehraufwand führen wird.
7: Die Unternehmen bräuchten Planungssicherheit. In vielen Ländern ist die aber nicht gegeben, weil es trotz Frist zum 7. Juni weiter keine Gesetzentwürfe gibt, um die EU-Richtlinie in nationales Recht zu überführen. Das ist auch in Deutschland der Fall. Kritik daran gibt's vom Deutschen Frauenrat und der stellvertretenden Vorsitzenden Anja Voisthoff.
10: Man hat schon den Eindruck, dass es da eine sehr zögerliche Haltung bei der Umsetzung gibt, in dem Gedanken, vielleicht passiert auf EU-Ebene noch was mit der Richtlinie oder man kann sich anderen Ländern anschließen, die eher nicht so sportlich in der Umsetzung sind. Also aus meiner Sicht ist es wichtig zu betonen, dass Deutschland einen der größten Gender Pay Gaps in der EU hat und wir gleichzeitig die größte Volkswirtschaft in der EU sind. Und da haben wir auch die Pflicht, mit gutem Beispiel voranzugehen, wenn es Vorgaben aus der Europäischen Union gibt, an denen wir ja nun auch im Vorfeld beteiligt waren.
7: Auf Anfrage heißt es vom zuständigen Bundesministerium, es gebe das Ziel, die EU-Richtlinie auf das Notwendige beschränkt und möglichst bürokratiearm umzusetzen. Vor dem Hintergrund der derzeitigen wirtschaftlichen Lage plane man, dass Teile der Richtlinie im Juni 2028 fällig werden. Theoretisch könnte die Europäische Union ein Vertragsverletzungsverfahren gegen Deutschland einleiten. Mit Blick auf die Zahl der Länder, die die Richtlinie aber auch noch nicht umgesetzt haben, scheint das eher unwahrscheinlich.
1: Und über das Thema Lohngleichheit von Männern und Frauen hat mein Kollege Tom Westerholt vom NDR mit der Direktorin der Bundesstiftung Gleichstellung, Lisi Meyer, gesprochen. Die erste Frage an sie war, wie derzeit der Stand der Umsetzung in Deutschland ist.
11: Also grundsätzlich ist es natürlich schon fragwürdig, warum man es in der Zeit nicht schafft. Und gleicher Lohn für gleiche Arbeit ist ja nicht seit gestern, sondern seit Jahrzehnten geltendes Recht in Deutschland. Die Richtlinie sollte eigentlich dafür sorgen, dass dieses Recht in der Praxis besser durchgesetzt werden kann. Aber man hat in den letzten Monaten ja schon im Rahmen der Debatten in der Kommission, die sich zusammengesetzt hat auf Bundesebene, gemerkt, dass natürlich gerade die Arbeitgeberverbände und Gewerkschaften unterschiedliche Positionen auch nochmal deutlich gemacht haben bei der Umsetzung der EU-Entgelttransparenzrichtlinie. Grundsätzlich, glaube ich, muss klar sein, im Koalitionsvertrag ist vereinbart, dass die Entgelttransparenzrichtlinie umgesetzt wird in dieser Legislaturperiode und dass damit eben auch EU-Recht nicht gebrochen wird.
12: Vor 3 Jahren beschlossen, heute läuft die Frist aus. In unserem Land wird ja aufgrund der Größe, aufgrund von Föderalismus, also unserer Länderzuständigkeit und dem großen Verwaltungsaufwand immer ganz allgemein viel auf die Bürokratie geschoben. Akzeptieren Sie das als Grund bei einem Thema, das jetzt, wie Sie gerade auch nochmal gesagt haben, ja schon seit Jahrzehnten auf dem Tableau ist?
11: Also ich kann das nicht so ganz nachvollziehen. Ich habe diese Hauptkritik der Arbeitgeberseite, also BDA, IW und so weiter auch gesehen nach den Kommissionsergebnissen. Und die haben ja sehr stark argumentiert, dass die Richtlinie aus ihrer Perspektive neue Dokumentationsberichts- und Prüfpflichten verursacht, die eben ein zu hoher Bürokratieaufwand wären. Man muss aber ehrlicherweise schon auch sagen, dass gerade für größere Unternehmen das mit aktuellen Digitalisierungsentwicklungen kein zu großes Problem darstellen dürfte. In den letzten Jahren haben sich zahlreiche Tools entwickelt, die man eben auch nutzt, um bestimmte Daten zu ziehen und in der Buchhaltung, im Personalwesen. Das sollte also kein allzu großes Problem darstellen, auch bei den Berichtspflichten nicht, die dadurch entstehen. Und ehrlicherweise ein kleines Unternehmen, und das ist ja eine der Aspekte, die ganz zentral sind in der EU-Entgelttransparenzrichtlinie im Vergleich zum aktuellen EU-Entgelttransparenzgesetz, dass es eben gerade bei kleineren Unternehmen, wo viele Frauen beschäftigt sind, auch nochmal die Möglichkeit gibt, den Auskunftsanspruch anders durchzusetzen und dadurch natürlich insgesamt auch nochmal für mehr Entgelttransparenz, für hoffentlich auch mehr Gehaltsgerechtigkeit auch zu sorgen. Und das, glaube ich, ist schon ganz zentral, dass man sich das nochmal bewusst macht, dass gerade auch bei kleinen und mittelständischen Unternehmen, das war immer auch eine Debatte innerhalb der EU-Entgelttransparenzrichtlinie im Weg, sozusagen diese zu entwickeln, dass es auch so gestaltet sein soll, dass KMU vor Überlastung geschützt werden sollen.
12: Da sprechen Sie einen wichtigen Punkt an, denn zum einen haben die beteiligten Ministerien und Ämter verlauten lassen, dass die neue EU-Richtlinie bei uns wohl hier nicht vor Anfang 27 offiziell umgesetzt werden kann. Aber sie gilt nach EU-Recht ja nun mal ab heute. Was heißt denn das im ganz Speziellen für Arbeitgeber als auch Arbeitnehmerinnen?
11: Also eine Richtlinie ersetzt jetzt grundsätzlich kein nationales Gesetz, aber die Richtlinie ist schon sehr detailliert formuliert, weshalb davon auszugehen ist, dass bei Klagen zu Equal Pay in den kommenden Monaten oder Jahren bestehendes Recht richtlinienkonform und damit eben strenger ausgelegt wird. Und das hat sich bereits im letzten Jahr so ein Stück weit gezeigt bei Entscheidungen des Bundesarbeitsgerichts, dass dort auch die Gerichte schon eher im Sinne der Richtlinie auch argumentieren und entscheiden. Was aber vielleicht schon nochmal interessant ist für öffentliche Arbeitgeber, gilt sie jetzt direkt. Und deshalb bedeutet es zum Beispiel meines Erachtens schon, dass bei der Frage Entgelttransparenz schon vor der Beschäftigung, was ja Artikel 5 vorsieht, also die Richtlinie sieht ja dort das Verbot einer Nachfrage zum bisherigen Einkommen vor oder dass StellenbewerberInnen das Recht haben, vom künftigen Arbeitgeber das Einstiegsgehalt oder die Spanne, die zur Anwendung kommt, auch zu erfahren. Das muss dann auch meines Erachtens wahrscheinlich umgesetzt werden.
1: Lisi Meyer war das, Direktorin der Bundesstiftung Gleichstellung.
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13: Mit Moritz Kühn und einem Lebenstraum, der in Erfüllung gegangen ist. Tennisprofi Alexander Zverev aus Hamburg hat sich zum ersten Mal auf den Grand-Slam-Thron gesetzt. In Paris im Finale der French Open gab es einen dramatischen 5-Satz-Erfolg gegen den Italiener Cobolli. Zverev ist damit der erste deutsche Tennisspieler seit 89 Jahren, der in Paris triumphieren konnte. Aus der französischen Hauptstadt berichtet Guido Ringel.
14: Der so sehnlich erwünschte Pokal ist jetzt in den Händen des Hamburgers gelandet, nachdem er vor 2 Jahren hier noch im Endspiel verloren hatte.
15: I lost a Grand Slam final here 2 years ago, but now finally it's a happy end. At the end of the day, we're Grand Slam champions now.
14: Wir sind Champions. Zverev bezieht wie so oft seine Familie mit ein in den wichtigen Momenten. 5 anstrengende und für alle mitreißende Sätze lang ein Aufwand der besonderen Art. Mit dem besseren Ende für Zverev, auch weil er es schaffen konnte, zum Ende der Partie der kraftvollere Mann zu sein, zum Leidwesen seines Gegners Flavio Cobolli.
15: If someone asked me who deserved more this title,
16: wenn jemand mich fragen würde, wer diesen Titel mehr verdient hat, dann würde ich immer sagen, du, Sascha. Ich freue mich für dich, aber ich bin auch traurig, weil ich so nah dran war und das fühle ich. Du hast jetzt deinen Traum erfüllt, dann lass mich beim nächsten Mal gewinnen.
14: Mehr als 4 Stunden Tennis, vielleicht nicht auf allerhöchstem Niveau, aber spannend und zum Mitfiebern allemal. Mit dem überglücklichen Alexander Zverev, den Pokal küssend und umarmend, wie ein 3-Jähriger seinen Teddy, glückt der Traum vom großen Glück endlich der Grand-Slam-Titel.
13: Ein Drama mit Happy End also für Tennisprofi Alexander Zverev. Ein Drama ohne Happy End in der Handball-Bundesliga für Minden. Der Mannschaft hätte 1 Punkt gereicht, um den Klassenerhalt zu schaffen, aber stattdessen gab es am letzten Spieltag eine knappe 25-26 Niederlage beim Tabellenletzten und Mitabsteiger Leipzig. Christian Schulze erzählt mehr.
17: Es war ein Herzschlagfinale bis zur allerletzten Sekunde und am Ende stand der Pfosten für das Mindener Wunder im Weg. Zur Pause lagen die Ostwestfalen mit 4 Toren zurück, konnten diese aber aufholen und die Partie bis zum Schluss offen halten. Mit der letzten Aktion hatte Minden den Klassenerhalt auf der Hand, doch der Pfosten verhinderte das Tor zum Ausgleich. Ein Unentschieden hätte gereicht, da Konkurrent Wetzlar parallel knapp gegen Meister Magdeburg verlor. Durch das 25-26 ist Minden nach einem Jahr Bundesliga wieder abgestiegen. Bittere Tränen in Ostwestfalen und auch in Gummersbach blieben nicht alle Augen trocken. Das hatte aber keine sportlichen Gründe. Schon vor dem 28-27 Sieg gegen die Rhein-Neckar-Löwen stand Platz 4 und die Teilnahme an der European League fest. Doch es hieß Abschied nehmen. Unter anderem verlässt Kapitän Julian Köster den VfL. In seinen 6 Jahren bei den Oberbergischen wurde er zum Nationalspieler. Jetzt wechselt er zum THW Kiel.
13: Und sein neuer Verein, der THW Kiel, wird kommende Saison wohl nicht international spielen, hat die Bundesliga als Tabellensechster abgeschlossen nach der Niederlage gegen Lemgo. Die einzige Hoffnung für den THW heißt noch Wildcard. In der Königsklasse gehen neben Meister Magdeburg und European League-Sieger Melsung auch die Füchse Berlin an den Start. Der Vizemeister gewann zum Saisonabschluss gegen den Tabellendritten Flensburg-Handewitt mit 43-38. Alle Ergebnisse gibt's auf sportschau.de. Und damit ab zum Radsport. Da hat Antonia Niedermayer den Giro d'Italia als erste Deutsche seit 13 Jahren auf dem Podium beendet. Holger Gerska mit den Einzelheiten.
18: 40 Kilometer vor dem Ziel lag die frühere Skibergsteigerin als Ausreißerin sogar virtuell an der Spitze der Gesamtwertung. Dann aber kam der große Auftritt der Topfavoritin Demi Vollering, die den Giro erstmals gewann. Die Europameisterin aus den Niederlanden fing nicht nur um 30 Sekunden Antonia Niedermayer ab, sondern auch die nach 8 Etappen noch führende Anna van der Breggen, ebenfalls aus den Niederlanden. Für Antonia Niedermayer, die 23-Jährige aus Burgmühl in der Nähe von Rosenheim, ist es trotzdem der bislang größte Erfolg. Dreimal war sie bei Weltmeisterschaften schon in den Top 6, verpasste aber noch das Podium, das jetzt beim Giro d'Italia besonders wertvoll ist.
13: Denn anders als bei den Männern ist es historisch bedingt für die Frauen die wichtigste Rundfahrt des Jahres.
19: Moritz Kühn und der Sport.
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20: Um 4.30 Uhr mit Katja Kindermann. Israelische Luftstreitkräfte haben heute früh nach eigenen Angaben militärische Ziele im Westen und im Zentrum des Irans angegriffen. Iranische Medien melden Explosionsgeräusche in mehreren Städten, darunter Isfahan, Tabriz und der Hauptstadt Teheran. Aus der Nachrichtenredaktion Nele Hüpper.
21: Der israelische Armeechef hatte dem Iran mit Angriffen gedroht, nachdem das iranische Militär gestern erstmals seit Beginn der Waffenruhe Anfang April wieder Raketen auf Israel abgefeuert hatte. Zuvor hatte Israel Vororte der libanesischen Hauptstadt Beirut angegriffen und damit begründet, dass sich dort Kämpfer der Hisbollah-Miliz aufhalten, Verbündete des Irans. US-Präsident Trump hatte sich in mehreren Interviews gegen neue israelische Angriffe ausgesprochen. Dem Nachrichtenportal Axios sagte Trump, die USA und der Iran seien auf dem Weg zu einem guten Abkommen. Er wolle nicht, dass das wegen der aktuellen Ereignisse scheitere.
20: In London haben gestern Abend der britische Premierminister Starmer, Kanzler Merz und Frankreichs Präsident Macron mit dem ukrainischen Präsidenten Zelensky beraten. Danach riefen sie den russischen Staatschef Putin auf, die Kampfhandlungen zu beenden und Verhandlungen über ein Ende des Krieges zu führen. An den Verhandlungen müssten auch die USA und Europa aktiv beteiligt werden, hieß es in einer gemeinsamen Erklärung. In der Erklärung werden außerdem mehrere Voraussetzungen für einen dauerhaften Frieden formuliert, zum Beispiel umfassende Sicherheitsgarantien für die Ukraine. In Bonn beginnt heute eine UN-Konferenz zur Vorbereitung der nächsten Weltklimakonferenz. Die findet Ende des Jahres im türkischen Antalya statt. Aus der Nachrichtenredaktion Ulrike Ufer.
22: Für Bonn sind mehr als 6.500 Teilnehmer aus 186 Ländern angemeldet. Die frühere deutsche Hauptstadt ist Sitz des UN-Klimasekretariats, das die internationale Politik in diesen Fragen koordiniert. Von Seiten der Vereinten Nationen hieß es im Vorfeld, die jüngste Hitzewelle in Europa Ende Mai sei eine brutale Erinnerung an die Auswirkungen der Klimakrise, sowohl in menschlicher als auch in wirtschaftlicher Hinsicht. Hauptursache sei die weltweite Abhängigkeit davon, Kohle, Öl und Gas zu verbrennen und Wälder abzuholzen.
20: Nach einem schweren Erdbeben vor der Südküste der Philippinen gibt es eine Tsunami-Warnung. US-Experten warnen vor möglichen Tsunami-Wellen in den kommenden Stunden an den Küsten der Philippinen, Indonesiens, Palaus, Taiwans und Papua-Neuguineas. Auch Japan hat eine Warnung herausgegeben. Das Erdbeben hatte eine Stärke von 7,8. Nach US-Angaben ereignete sich das Beben vor der zweitgrößten philippinischen Insel Mindanao in 35 Kilometern Tiefe. Das Wetter in Deutschland. Tagsüber heiter bis wolkig, im Südosten mehr Sonne, von Westen einzelne Schauer oder Gewitter. Höchstwerte 20 bis 28 Grad. Am Dienstag zeitweise Schauer und Gewitter, später freundliche Abschnitte, 15 bis 22 Grad. Und am Mittwoch ein paar Schauer, teils Gewitter, auch heitere Phasen, 15 bis 21 Grad. Das waren die Nachrichten.
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1: Mit einer aktuellen Meldung, die A1 Hamburg Richtung Bremen ist zwischen Sittensen und Elsdorf nach einem Unfall gesperrt. Soweit der Verkehr, Ihnen eine gute und sichere Fahrt.
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1: Mit Detlef Karg im Studio, guten Morgen. Neuer diplomatischer Vorstoß im Ukraine-Krieg in London. Kamen gestern die Regierungschefs von Deutschland, Frankreich und Großbritannien zu einem Spitzentreffen mit dem ukrainischen Präsidenten Zelensky zusammen. Ziel der Gespräche war es, die Bemühungen für ein Ende des Krieges neu anzustoßen. Wie das Ganze gelaufen ist, das berichtet nun Franziska Hoppen aus London.
23: Herr Minister,
0: Ob der Premierminister Russland an den Verhandlungstisch bekommen könne und ob Europa da auch einen Platz habe, wollte dieser Reporter in der 10 Downing Street wissen, als Premierminister Keir Starmer gerade zur Begrüßung die Hand von Frankreichs Präsident Emmanuel Macron schüttelte. Großbritannien, Frankreich und Deutschland zählen zu den engsten Verbündeten Kiews und sie wollen die Ukraine-Diplomatie in Gang bringen. Auch wegen der Dynamik im Krieg, sagt Orisia Lutsevich vom Londoner Politikforschungsinstitut Chatham House im BBC-Fernsehen.
2: We are in the midst of revolution in military affairs.
0: Wir befinden uns mitten in einer Revolution im militärischen Bereich, von der Luft über das Land bis hin zum Meer. Die Ukraine hat bisher hervorragende Leistungen gezeigt, Russland holt auf. Aber es könnte ein Zeitpunkt kommen, an dem die Ukraine mit westlicher Unterstützung, Kapital und Innovation die Oberhand gewinnen kann. Zum ersten Mal habe Putin seit Kriegsbeginn größere finanzielle Probleme, sagt Politikwissenschaftler Nico Lange im ARD-Interview, Direktor des Instituts für Risikoanalysen und internationale Sicherheit. Und der Krieg werde in Russland hineingetragen. Das alles könne dazu beitragen, Putins Verhandlungsbereitschaft zu erhöhen, aber nur, wenn der Druck weiter konsequent aufgebaut werde.
3: Wir stehen nicht unmittelbar vor dem Beginn von Verhandlungen oder sogar von Entwicklungen in Richtung Frieden. Wir stehen vor einer Situation, wo Druck auf Russland dazu führen könnte, dass im Jahresverlauf die Gesprächsbereitschaft steigt.
0: Dazu wollen Starmer, Macron und Bundeskanzler Friedrich Merz den anstehenden G7-Gipfel in Frankreich nutzen, das Treffen der Ukraine-Unterstützer im Juli und den NATO-Gipfel in Ankara in rund 4 Wochen, um die Unterstützung der europäischen Partner und eben jenen Druck zu koordinieren. In einem schriftlichen Statement nach ihrem Treffen forderten die Staats- und Regierungschefs Putin zu einer sofortigen Waffenruhe auf und zu Verhandlungen über ein Kriegsende. Die derzeitige Frontlinie solle Ausgangspunkt für die Verhandlungen sein. Russische Vermögenswerte würden so lange eingefroren bleiben, bis Russland seinen Angriffskrieg beendet und die Ukraine entschädigt habe. Und Europa wie auch die USA sollten aktiv an den Gesprächen beteiligt werden. Washington hatte sich zuletzt diplomatisch stärker zurückgehalten. Philip Breedlove, ehemaliger alliierter Oberkommandierer der NATO in Europa, sagt, das müsse sich ändern. Putin muss seinen Blick nach Westen richten und erkennen, dass sich nicht nur die NATO, sondern auch die Vereinigten Staaten für den Frieden und Friedensgespräche zwischen der Ukraine und Russland einsetzen. Doch die Europäer sind sich bewusst, dass auf die USA nicht mehr Verlass ist wie früher. Macron, Starmer und Merz sicherten Zelensky weitere militärische Unterstützung zu und betonten die Notwendigkeit, die Raketenabwehr und Verfügbarkeit weitreichender Waffen zu stärken. Parallel zu den Gesprächen erschienen jedoch mehrere Berichte, die kritisierten, dass der britische Investitionsplan für die Verteidigung wegen Haushaltsstreitigkeiten seit letztem Jahr aufgehalten wird. BBC-Reporter Joe Pike. Wo bleibt Starmers Investitionsplan, der im vergangenen Herbst versprochen wurde, mit Einzelheiten zu Investitionen in alle möglichen Technologien, darunter natürlich auch die Drohnentechnologie, bei der die Ukraine in den letzten Jahren so erfolgreich eine Vorreiterrolle gespielt hat. Gleich wurden kritische Stimmen laut, Großbritannien verspiele seine Glaubwürdigkeit gegenüber Verbündeten. Bei der herzlichen Verabschiedung sah es danach jedoch nicht aus, eher nach einem demonstrativen Signal, dass die Europäer und die Ukraine weiterhin zusammen stehen.
1: Aus London berichtete Franziska Hoppen.
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1: An der Börse wird der zukünftige wirtschaftliche Erfolg gehandelt, damit verbunden auch viele Hoffnungen und Ideen. Kaum etwas steht derzeit so dafür, wie der Ende dieser Woche angekündigte Börsengang von SpaceX, dem Raumfahrtunternehmen von Elon Musk. Es ist der bislang größte Börsengang aller Zeiten. Das Interesse ist groß. Die Aktien sind durch Investoren bereits zweifach überzeichnet. Bislang aber schreibt SpaceX ja keine schwarzen Zahlen. Was wird diese große Kapitalverschiebung für die Finanzmärkte bedeuten? Konstantin Röse weiß mehr.
23: Noch wenige Tage bis zum wohl größten Börsengang aller Zeiten. SpaceX-Gründer Elon Musk ist auf großer Werbetour, zum Beispiel bei der US-Großbank JP Morgan.
24: Elon, welcome to JP Morgan's headquarters.
23: Tausende vermögende Kunden wurden zusammengetrommelt, um über SpaceX zu sprechen. Sogar die Mutter von Elon Musk ist mit dabei und wirbt für ihren Sohn.
25: Als du 3 Jahre alt warst und ich den Leuten erzählt habe, ich hätte einen Wundersohn,
4: Da haben die nur mit den Augen gerollt.
23: Investoren wird SpaceX als große Wette auf die Zukunft verkauft. Gründer Elon Musk spricht von Flügen zum Mars, KI-Rechenzentren im All und einer Stadt auf dem Mond. Warum an den Finanzmärkten so eine Euphorie um den Rekordbörsengang herrscht, hat auch etwas mit dem Personenkult rund um Elon Musk zu tun, findet Christian W. Röhl, Chefökonom von Scalable Capital.
5: Personenkult ist immer dann kritisch, wenn er von den betriebswirtschaftlichen Fakten ablenkt und wenn so eine Aktie, so ein Unternehmen sukzessive zur Religionsgemeinschaft mutiert, wie das ja bei Tesla passiert ist. Wenn das jetzt mit SpaceX nochmal in derselben Form passiert, dann haben wir hier wirklich die wertvollste Meme-Aktie der Welt.
23: Der Blick auf die reinen Geschäftszahlen zeigt, Musk verdient mit seiner Weltraumfirma noch kein Geld. Unter dem Strich stand im vergangenen Jahr ein Minus von rund 4,9 Milliarden Dollar. Rekordverdächtig dagegen die Zahlen zum Börsengang. Mit einem Ausgabepreis von 135 Dollar je Aktie kommt SpaceX aus dem Stand auf eine Börsenbewertung von nahezu 1,8 Billionen Dollar und steigt damit in die Top 10 der größten Unternehmen auf. Anders als bei vielen anderen Börsendebüts legte SpaceX den Ausgabepreis vorher selbst fest, sagt Marc Richter, Börsenhändler der Steubing AG.
8: Elon Musk weiß natürlich, was sein Unternehmen wert ist und er weiß, dass der Börsengang definitiv mehrfach überzeichnet sein wird und kann genau darauf zielen zu wissen, die Leute, die hier investieren, die investieren nahezu zu jedem Preis.
23: Die Finanzaufsicht BaFin warnt bereits im Vorfeld vor unseriösen Anbietern, die vortäuschen, dass Anleger bei ihnen SpaceX-Aktien erwerben können. Auch Elon Musk selbst erhält natürlich Aktien. Laut Börsenprospekt wird er künftig rund 85% der Stimmrechte an SpaceX kontrollieren, damit also durchregieren können. Und noch etwas ist bei diesem Börsengang anders. Der Raumfahrtkonzern wird vorzeitig in Aktienindizes wie den Nasdaq 100 aufgenommen, dort nach nur 15 Tagen. Ein Novum. Viele Fonds müssen dann also Aktien kaufen. Bei einem so großen Unternehmen wie SpaceX sei das auf der einen Seite von Vorteil, sagt Chris-Oliver Schickentanz vom Vermögensverwalter Capitell.
9: Auf der anderen Seite wissen wir, dass bei großen Börsengängen es durchaus mal einige Wochen dauern kann, bis sich ein Aktienkurs dann auch gefunden hat, bis der sich stabilisiert hat. Von daher halte ich es ehrlicherweise für etwas zu früh, die SpaceX-Aktie in die großen Indizes aufzunehmen.
23: Große Kursschwankungen sind zum Börsengang am Freitag also vorprogrammiert. Ob nach oben oder unten, das wird sich zeigen.
19: Konstantin Röse informierte.
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19: Ein ungewöhnlicher Fall beschäftigt derzeit die Justiz. Die gesuchte Rechtsextremistin Marla Svenja Liebig steht in Tschechien vor der Auslieferung nach Deutschland. Um der Haftstrafe wegen Volksverhetzung zu entgehen, war sie untergetaucht und hatte zuvor ihr Geschlecht offiziell von männlich auf weiblich ändern lassen. Dennoch schlug die Zielfahndung erfolgreich zu. Wie die Ermittler bei solchen Suchen vorgehen, darüber hat mein MDR-Kollege Sven Kochale mit zwei Thüringer Zielfahndern vom LKA gesprochen. Mit Tara Seifert und Sven Wunderlich. Er hat sie zunächst gefragt, ist dieser prominente Fall typisch für die Arbeit von Zielfahndern?
10: Prinzipiell ist der Fall nur in Teilen typisch, wenn es jetzt natürlich um eine Person geht, die sich einem Strafverfahren entzieht. Nicht typisch ist, dass diese Person so eine große öffentliche Aufmerksamkeit erhält. Die Aufgabe der Zielfahndung bleibt aber dabei immer die gleiche. Wir ermitteln den Aufenthaltsort, bewerten die Spuren und versuchen, die Person zu lokalisieren.
25: Der Fall Liebig wird bei Ihnen vermutlich aber mal, Herr Wunderlich, schon ein bisschen stärker diskutiert als andere, oder?
26: Den Fall haben wir beobachtet von Weitem, natürlich. Wir stehen natürlich mit den Zielfahndern bundesweit in Kontakt, hängen uns in deren Fälle nicht rein. Das ist nicht üblich, aber wir verfolgen natürlich die Maßnahmen und die Ergebnisse.
25: Ich reime mir da so ein bisschen was zusammen natürlich. Ich habe ein Bild, einen Namen, dann würde ich anfangen, im Umfeld natürlich irgendwann zu forschen. Die Familie, die Bekannten, Handynummern, dergleichen mehr. Ich vermute, ich bin da nicht ganz falsch unterwegs.
10: Na, prinzipiell wird einfach normale klassische Ermittlungsarbeit getätigt. Das umfasst natürlich auch Umfeldermittlungen, aber auch Online-Ermittlungen und alle anderen Ermittlungswege, die einer Polizei auf den rechtlich sicheren Weg natürlich zur Verfügung stehen.
25: Was heißt das in Deutschland zum Beispiel? Wo wird es dann kritisch? Wo sind die Grauzonen?
26: Also es gibt eine Checkliste, über die wir versuchen, die ersten Maßnahmen abzuklären, um dabei auch nichts zu vergessen. um eine gewisse Reihung einzuhalten. Und dann haben wir ja die Strafprozessordnung, über die wir Maßnahmen anregen können bei der Justiz, die uns dann hilft bei einem Gerichtsbeschluss. Das umfasst im Prinzip alle Maßnahmen, die dann eingreifend sind in die Rechte oder des Einzelnen.
25: Ja, was ist dann plötzlich möglich, wenn Sie einen solchen Beschluss haben?
26: Ja, ich kann zum Beispiel eine Wohnung durchsuchen, ich kann eine Postbeschlagnahme machen, vielleicht kann ich auch ein Telefon mithören. Hinzu kommt vielleicht auch, dass ich mal eine längerfristige Observation umsetze, um mal zu schauen, wer denn eigentlich mit wem wann Kontakt hat.
10: Das Problem ist natürlich, dass viele der Ermittlungen und Fahndungsmaßnahmen sich über einen längeren Zeitraum ziehen und natürlich auch mit Rückschlägen verbunden sind, die einen an seiner Arbeit zweifeln lassen, weil nicht jeder Ermittlungsansatz führt auch zu einem Erfolg im ersten Aufschlag.
25: Herr Wunderlich, würden Sie sagen, eine Ihrer größten Qualitäten ist die Geduld?
26: Eigentlich nicht, aber es sind ja viele Dinge, die der Zivilfahnder haben sollte. Unabhängig von der kriminalpolizeilichen Ausbildung sollte er natürlich in der Lage sein, in Legenden unterzutauchen. Der Vorteil, den wir jetzt noch mitbringen, unabhängig von den Charaktereigenschaften des einzelnen Beamten, ist, wir haben keine festen Dienstzeiten. Wir haben doch immens hohe Freiheiten, uns im Bundesgebiet, gegebenenfalls auch im europäischen Raum bewegen zu dürfen. Und wenn Sie in einem guten Team arbeiten, was hier der Fall ist, dann sind Sie auch in der Lage, Ergebnisse zu bringen.
25: Was heißt denn, in Legenden unter- oder abzutauchen?
26: Ja, es ist natürlich nicht sinnig. Wir sind ja nicht umsonst in zivil gekleidet. Nicht überall, wo man in Erscheinung tritt, gleich zu sagen, dass man Polizeibeamter ist. Mal zu schauen, zu sehen, auch mal die eine oder andere Frage zu stellen. Da auch etwas schauspielerisches Gefühl mit einbringen zu können, um einfach nicht gleich als Polizeibeamter erkannt zu werden.
25: Also möglichst unauffällig unterwegs zu sein. Genau. Haben Sie auch so eine schauspielerische Ausbildung irgendwie da gehabt? Oder
26: nein.
25: Ist das ein Talent?
26: Nein, die haben wir nicht. Wir haben auch noch in keinem kriminalpolizeilichen Film oder in irgendeiner Sendung mitgespielt, aber es ist einfach ein Erfahrungsschatz, den Sie über Jahre dann sich aneignen und ungefähr wissen, was Sie wann zu tun haben. Ich war einige Jahre in den Spezialeinheiten in Thüringen und bin dann im Prinzip von einem Kollegen, der die Aufgabe hatte, diesen Bereich aufzubauen, gefragt worden, ob ich da Interesse habe und habe mich dann einfach dafür entschieden.
25: Was sind Spezialeinheiten? Was ist damit gemeint?
26: Das ist zum Beispiel das Spezialeinsatzkommando, was es in Thüringen gibt. Also Spezialkräfte, die für bestimmte Dinge vorgesehen und ausgebildet sind, was Fahrzeuge, Waffen und Ähnliches betrifft. Aber die Einsatzlage, die ist so weit umfassend, dazu kann man gar nicht was sagen, wenige Minuten.
25: Sie haben ganz viele Minuten, Herr Wunderlich.
26: Ja, aber ich denke, das sind auch Dinge, die jetzt nicht unbedingt den letzten Zuhörer erreichen sollten.
25: Sie hören das Interview der Woche hier bei MDR aktuell. Wir reden über die Arbeit von Zielfahndern und reden mit Sven Wunderlich und Tara Seifert vom Landeskriminalamt Thüringen. Frau Seifert, was ist das Anforderungsprofil für einen Zielfahnder? Was muss man mitbringen?
10: Prinzipiell sollte man ausgebildeter Polizeivollzugsbeamter sein. Man sollte schon so ein bisschen Gespür haben, wie man mit Menschen umgehen muss, dass man wirklich in einer Situation, wenn man vielleicht auch von seiner Zielperson angesprochen wird, adäquat reagieren kann, ohne dass die Zielperson sofort merkt, dass man selber Polizist ist. Man muss auch ein gutes familiäres Umfeld mitbringen, weil gerade die Dienstzeiten in der Zielfahndung sind eine Herausforderung für den Fahnder selber, aber auch für die Familie, die hinter dem Fahnder stehen muss.
25: Da reden wir gleich vielleicht mal ein bisschen, was das für den Alltag, fürs Familienleben bedeutet. Sven Wunderlich, gerade klang das so ein bisschen an. Also man muss dann auch die richtige Reaktion zeigen, wenn man von der Zielperson dann plötzlich angesprochen wird. Hatten Sie sowas schon mal erlebt?
26: Das hat es schon gegeben. Das kann natürlich sein, dass man ziemlich nah an der Zielperson ist oder guckt, ob das überhaupt der Richtige ist, den man sucht und kommt dann zwangsläufig mit ihm ins Gespräch. Das ist auch hinterwieder sinnig, wenn man die Stimme des Gesuchten kennt oder besondere signifikante Merkmale an ihm feststellt. Will, da muss man ja nah dran sein, kann einen auch nicht angucken aus 20 Zentimeter Entfernung, also kommt dann vielleicht auch ins Gespräch.
25: Aber dann überlegen Sie wahrscheinlich schon, Zugriff jetzt ja oder noch nicht oder was läuft dann im Kopf ab?
26: Also der Zugriffspunkt ist bei uns eigentlich immer gegeben, es sei denn, wir sind an einer Person, wo man vielleicht Spezialkräfte ranholen sollte oder die Person hat einen Hund dabei, wo man vielleicht noch den einen oder anderen Kollegen dazu nimmt. Aber auf den Punkt des Zugriffs sind wir im Prinzip immer eingestellt.
25: Welche Fälle bleiben denn in Erinnerung in Ihrer Abteilung und haben zum Beispiel auch neue Erkenntnisse für die Ermittlungsarbeit gebracht?
26: Ja, wir haben Also Fälle, an denen wir sehr intensiv und sehr lange gearbeitet haben, an denen man vielleicht auch nächtelang gegrübelt hat. Die Voraussetzungen waren vielleicht auch schwerste Straftaten, wo jemand zu Tode gekommen ist. Bevor wir dort überstürzt, sag ich mal, eine Dienststelle verlassen, beschäftigen wir uns mit der Vita der Person, mit den Daten. Letztendlich hat er ja immer einen Vorlauf, auch wenn er aus einer Haftanstalt entweicht, hat er immer einen zeitlichen Vorlauf. Den gilt es jetzt nicht mit aller Macht unbedingt einzuholen, sondern die Person zu bekommen. Also man wird Zielfahnder nicht in 2 Wochen auf einem Lehrgang, sondern ich würde mal sagen, indem man über mehrere Jahre in dem Bereich arbeitet und natürlich dann auch feststellt, man passt dort rein oder auch nicht.
25: Würden Sie sagen, Herr Wunderlich, ich würde Sie, wenn ich Sie auf der Straße sehe und jetzt mit Ihnen gesprochen habe, nicht als Zielfahrender erkennen?
26: Im Leben nicht.
10: Definitiv nicht.
25: Oh, was ist das? Kann man das so fragen? Das Typische, weshalb man nicht erkannt wird? Also wie unauffällig geht unauffällig?
26: Ja, ich bin keine 2 Meter groß, wissen Sie. Ich bin eine Durchschnittsgestalt. Und vielleicht etwas lustig und fröhlich, aber dass Sie jetzt auf die Idee kämen, dass ich da jemand bin, der Schwerkriminelle in den letzten 30 Jahren gesucht hat, das bezweifle ich.
25: Wenn das so eine zeitaufwendige Arbeit ist, die auch überhaupt gar nicht planbar ist, also gar nicht zu reden von einem 8-Stunden-Tag zum Beispiel, wie lässt sich das mit Ihrem Leben vereinbaren, mit dem Familienleben, Bekanntenkreise, Freundeskreis?
26: Das ist gewachsen über die Jahre. Das wissen alle. Jeder, der in diesen Bereich kommt, weiß, was auf ihn zukommt, was der zeitliche Faktor ist. In Extremphasen, davon kann ich berichten, wird man auch schon mal aus dem Auslandsurlaub geholt. Das kann passieren. Und letztendlich ist der Kollege oder die Kollegin, wir haben ja auch Damen bei uns, jeder interessiert, jemanden zur Strecke zu bringen. Und da wird niemand sagen, heute habe ich keine Zeit, heute kann ich oder will ich nicht. Man will ja dabei sein, wenn die Sache beendet wird.
25: Wenn der Zielfahnder so einen Anruf im Ausland nicht bekommt von Seifert, dann wäre der schwer enttäuscht, nehme ich an.
10: Ich glaube, die genießen auch ihre Urlaubszeit ab und zu, wenn sie nicht von mir angerufen werden. Meistens ist es tatsächlich so, dass sie sich freiwillig schon, bevor ich überhaupt irgendwas gesagt habe, bei mir melden und sagen, nein, wir fahren oder fliegen am Sonntag natürlich dorthin und machen das. Man muss sich blind aufeinander verlassen können und ich bin der Meinung, das können wir auch alle.
25: Wie steht es um die Erfolgsquote von Zielfahndern, Herr Wunderlich? Kriegen Sie hin?
26: Wir sind erfolgreich, das sage ich jetzt ganz einfach mal so, weil es aus meiner Sicht auch so ist. Natürlich gibt es Beispiele, wo wir denjenigen lokalisiert haben im Heimatland, wo eine Auslieferung oder Überstellung nicht möglich ist, dann sind uns da die Hände gebunden. Außerhalb von Deutschland müssen wir uns anderen Gegebenheiten unterwerfen, das ist ganz einfach so. Und letztendlich ist es aber auch von großem Vorteil, sagen zu können, jawohl, der Gesuchte lebt, der ist unter dem Datensatz dort. Wir bekommen ihn momentan aus dem Land nicht raus, aber wir wissen, wo er ist und er wird auf unserem Territorium keinen weiteren Schaden verursachen.
10: Aber letztlich muss man sagen, die Kolleginnen und Kollegen sind alle so hartnäckig, dass die Personen dann letztlich doch gefunden werden und sich die viele Zeit und die Geduld auch wirklich auszahlt.
19: Die Zielfahnder Tara Seifert und Sven Wunderlich im MDR-Interview der Woche mit Sven Kochale.
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19: Manche Musikalben, die wollen überwältigen, andere fühlen sich einfach an wie ein guter Ort, an dem man für eine halbe Stunde verschwinden kann. Genauso klingt Hope, das erste gemeinsame Album des israelischen Produzenten und Multiinstrumentalisten Kutiman und seines langjährigen musikalischen Weggefährten Dekel. Warm, entspannt und soulful. Florian Schmidt hat sich einmal reingehört.
7: Klingt der perfekte Einstieg in ein Album, das seinem Titel erstaunlich gerecht wird. Hope heißt die erste gemeinsame Platte von Kutiman und Dekel. Und sie klingt tatsächlich wie ein kleiner Gegenentwurf zum Dauerrauschen der Gegenwart. Warm, analog, entschleunigt. Everybody needs to be in love. Love that's coming from above. Kutiman? Eigentlich Ophir Kutiel, wurde vor allem durch sein Internetprojekt Through You bekannt. Vor gut 15 Jahren baute er aus YouTube-Schnipseln fremder Musiker völlig neue Songs zusammen und wurde damit weltweit gefeiert. Jetzt also ein Album, das ganz auf Nähe und echtes Zusammenspiel setzt.
11: Actually, me and Dekiel have just a simple desire to be together and drink beer and create music.
7: Zusammen Bier trinken und Musik machen. Viel komplizierter sei das eigentlich nie gewesen, erzählt Cutty Man. Seit rund 20 Jahren arbeiten die beiden immer wieder zusammen. Für Hope haben sie diesen gemeinsamen Groove jetzt erstmals auf Albumlänge festgehalten. Everything I see. Der Titelsong Hope erinnert an Michael Kiwanuka und Jonathan Jeremiah. Schwebend, leicht melancholisch, aber gleichzeitig hymnisch und tröstlich. Someone who belongs, überhaupt steckt in diesen 7 Songs eine erstaunliche Mischung unterschiedlichster Einflüsse. Soul, Spiritual Jazz, Funk, ein bisschen Äthiopien, ein bisschen Brasilien.
11: I think everything I've been listening to my entire life, everything is becoming like a fruit shake inside my mind. This is what comes out. Nobody understands
7: the things you feel inside. Alles, was er jemals gehört habe, werde zu einer Art musikalischem Fruchtshake im Kopf, sagt Cutty Man. Und tatsächlich hört man hier viele Einflüsse heraus, ohne dass das Album jemals wie eine bloße Retro-Übung klingt. Take It Easy zeigt, wie mühelos dieses Album grooven kann. Überhaupt schafft Hope etwas, das gar nicht so leicht ist. Diese Musik klingt extrem entspannt, ohne dabei beliebig zu werden. Let Your Love verbindet diesen warmen Band-Sound dann nochmal besonders schön mit sanftem 70er-Jahre-Flair.
11: Creating music with Dekiel means a lot to me. In my life, it's like a really deep experience for me.
7: Die gemeinsame Musik mit Dekiel bedeutet ihm sehr viel, sagt Cutty Man. Und genau diese Vertrautheit hört man den Songs an. Dieses Album will niemanden beeindrucken. Es will einfach ein gutes Gefühl erzeugen. Musik für offene Fenster, lange Autofahrten oder späte Sommerabende. Der einzige kleine Wermutstropfen: nach gerade einmal 7 Tracks und gut 20 Minuten ist dieses angenehm warme Glücksgefühl leider schon wieder vorbei.
19: Ein kurzes Vergnügen. Hope, das erste gemeinsame Album von Cutty Man und Dekiel, ist am Freitag erschienen.
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19: Wenige Tage vor dem Spitzentreffen im Kanzleramt mit Gewerkschaften und Arbeitgeberverbänden ist die Reformdebatte in vollem Gange. Bundesratspräsident Bovenschulte warnt die Regierung im Spiegel davor, zu hohe Erwartungen zu wecken. Die Aufgabendichte sei viel zu hoch, so der Bremer Bürgermeister. Unsere Gastautorin Kaya Klapsa von der Zeit findet, Bovenschulte liege mit seiner Kritik richtig.
12: Die Bundesregierung hat sich bis zur Sommerpause deutlich zu viel vorgenommen. Sie hätte schon früher mit den Reformen beginnen sollen, statt erst diverse Kommissionen über Monate tagen zu lassen. Jetzt muss priorisiert werden, auch um nicht zu viele handwerkliche Fehler zu machen. Im Fokus sollte dabei die Reform der gesetzlichen Krankenversicherung stehen. Denn wenn hier nicht schnell gehandelt wird, müssen die Kassenbeiträge zum Jahreswechsel erneut angehoben werden. Das würde Arbeitnehmer und Arbeitgeber stark belasten. Es ist übrigens politisch geschickt, den Begriff Reformen zu verwenden. Er klingt nach Fortschritt, nach Verbesserung. Dabei handelt es sich bei den Plänen zu Gesundheit und Pflege um massive Sparmaßnahmen, die vor allem zu Lasten der Versicherten gehen. Es könnte etwas dauern, bis den Bürgern dieses fragwürdige Label klar wird. Doch die Politik hofft offenbar, dass sie es bis zu den Landtagswahlen im Herbst schon wieder vergessen haben.
19: Meint Kaya Klapsa von der Zeit. Auch die Rhein-Neckar-Zeitung aus Heidelberg schaut speziell auf die von Gesundheitsministerin Warken angestoßenen Sparpläne und nennt die Empörung zu Recht groß.
14: Viel zu sehr ist die Reform auf Einschnitte bei denen getrimmt, die sowieso schon wenig haben. Warum gerade bei einkommensschwachen sparen, wenn ganze Berufsgruppen noch überhaupt nicht einzahlen? Echte Solidarität sieht anders aus. So wäre, anders als bei der Rente, die Pflichtmitgliedschaft von Beamten in der gesetzlichen Pflegeversicherung ein echter Gewinn. Auch die Beitragsbemessungsgrenze muss weiter erhöht werden. Warum sollten Beschäftigte, die über 6.000 Euro monatlich verdienen, prozentual entlastet werden?
1: Die Südwestpresse aus Ulm begrüßt es, dass sich nun alles auf die notwendige Modernisierung von Rente, Gesundheit, Steuern und Arbeitsmarkt fokussiere.
14: Es wäre aber eine Fehlmaßnahme zu glauben, dass danach erstmal Schluss wäre mit der Reformerei. Denn so groß die Erwartungen an die Koalitionsrunden in den nächsten Wochen bereits sind, Schwarz-Rot soll schaffen, was seit Jahrzehnten nicht geschafft wurde. Noch größer scheint die heimliche Hoffnung, dass es dann endlich erledigt ist. Spoiler, beim Reformieren gibt es kein Beendet.
1: Die Rheinzeitung aus Koblenz schreibt, Kanzler Merz strebe einen Konsens mit den Sozialpartnern nur halbherzig an.
14: Er hat Gewerkschafter und Arbeitgeber für kommenden Mittwoch zwar zu einer Gesprächsrunde ins Kanzleramt eingeladen, doch das ist noch lange kein Dialogprozess. Merz meint, für langwierige Verhandlungen keine Zeit mehr zu haben. Die Sozialpartner sollten aber sehr wohl an den weiteren Reformvorbereitungen beteiligt bleiben, so gut es in diesem Jahr eben geht. Denn ohne Unterstützung der Sozialpartner droht dieses Szenario. Die Unternehmen setzen ihre Investitionsverweigerungen fort, die Gewerkschaften sorgen für einen heißen Herbst auf den Straßen.
1: Das waren die Standpunkte, heute zusammengestellt von Ulrike Ufer. Und wir bleiben beim Thema Sozialreformen gleich nach den Nachrichten hier um 5 in der ARD-Infonacht. Geht's weiter, dazu unter anderem ein kurzes Interview mit Matthias Miersch, dem SPD-Fraktionsvorsitzenden im Deutschen Bundestag.

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1: Um 5 Uhr mit Katja Kindermann. Israelische Luftstreitkräfte haben heute früh nach eigenen Angaben militärische Ziele im Westen und Zentrum des Irans angegriffen. Iranische Medien melden Explosionsgeräusche in mehreren Städten, darunter Isfahan, Tebris und der Hauptstadt Teheran. Zuvor hatte der israelische Armeechef mit Angriffen gedroht, als Reaktion darauf, dass der Iran gestern erstmals seit Beginn der Waffenruhe Anfang April wieder Raketen auf Israel abgefeuert hatte. Gleichzeitig hatte sich US-Präsident Trump in mehreren Interviews gegen neue israelische Angriffe ausgesprochen. In London haben gestern Abend der britische Premierminister Starmer, Kanzler Merz und Frankreichs Präsident Macron mit dem ukrainischen Staatschef Zelensky über die Lage in der Ukraine beraten. Danach veröffentlichten sie eine gemeinsame Erklärung. Unsere London-Korrespondentin Franziska Hoppen fasst die wichtigsten Punkte der vier Staats- und Regierungschefs zusammen.
2: Sie haben betont, dass die nächsten Schritte in enger Zusammenarbeit mit der Ukraine, anderen europäischen Partnern und den USA erfolgen sollen. Es sollen mehr Abfangraketen gebaut und gemeinsame Fähigkeiten zur Abwehr ballistischer Raketen entwickelt werden. Und Präsident Putin haben sie aufgefordert, einem sofortigen Waffenstillstand zuzustimmen. Der derzeitige Frontverlauf solle als Ausgangspunkt für die Verhandlungen dienen. Und russische Vermögenswerte, die wolle man auch so lange eingefroren lassen, bis Russland seinen Angriffskrieg beende und die Ukraine entschädige.
1: Ein defektes Bauteil in der Lüftungsanlage hat den Feueralarm am Münchner Flughafen ausgelöst. Das hat der Sprecher des Flughafens mitgeteilt. Das Teil sei ausgetauscht worden und jetzt könne der Tower wieder ohne Einschränkungen arbeiten. Gestern Abend war der Betrieb am Münchner Flughafen nach einem Feueralarm für rund 2 Stunden unterbrochen worden. Fluglotsen hatten einen Brandgeruch am Tower wahrgenommen. Rund 35 Maschinen mussten umgeleitet werden. Tennisprofi Alexander Zverev hat zum ersten Mal einen Grand-Slam-Titel gewonnen. Der Hamburger gewann das Finale der French Open in 5 Sätzen gegen Italiener Flavio Cobolli. Aus der Sportredaktion Moritz Kühn.
3: Es war ein Drama mit Happy End. Fast 4,5 Stunden dauerte das Finalmatch. Dann sank Zverev vor Glück zu Boden, schlug die Hände vors Gesicht und schaute ungläubig in den Pariser Himmel. Im Alter von 29 Jahren die Krönung seiner Karriere. Der Olympiasieger von 2021 behielt im Endspiel gegen den Italiener Cobolli die Nerven, ließ sich trotz verlorenem 4. Satz im Tiebreak nicht aus der Ruhe bringen. Den entscheidenden 5. Durchgang gewann Zverev mit 6:1 und feierte seinen ersten Grand-Slam-Sieg.
1: Das waren die Nachrichten. Das Wetter in Deutschland. Tagsüber heiter bis wolkig, im Südosten mehr Sonne, von Westen einzelne Schauer oder Gewitter. Höchstwerte 20 bis 28 Grad. Am Dienstag zeitweise Schauer oder Gewitter, später freundliche Abschnitte bei 15 bis 22 Grad. Die Zeit, es ist jetzt 5:03 Uhr.
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4: Die A1 Hamburg Richtung Bremen ist zwischen Sittensen und Elsdorf nach einem Unfall gesperrt. Die A6 Mannheim Richtung Heilbronn ist zwischen Bad Rappenau und Heilbronn unter Eisesheim nach einem Unfall ebenfalls gesperrt. Berlin, die A111 Charlottenburg Dreieck Oranienburg. Der Tunnel Flughafen Tegel ist wegen Bauarbeiten in

0: so würden die ganzen Kosten breiter verteilt. Ebenso wenig ist die Rede von den immer teureren Heimkosten, die bundesweit bei über 3.000 Euro pro Monat im Schnitt liegen, was viele Pflegebedürftige in den Ruin treibt und den Heimbetreibern aber einen hohen Profit beschert. Wie Gesundheitsexperten und Menschen, die Angehörige pflegen, auf die jetzigen Pläne reagieren, dazu Juliane Neubauer.
1: 32 Jahre lang hat Cornelia Schneider ihren schwerkranken Mann gepflegt. 4 Jahre ihre Mutter. Als sie von den Plänen der Pflegereform vom Bundesgesundheitsministerium hört, ist sie schockiert. Denn als Vorsitzende des Vereins Pflegende Angehörige vernetzt sie deutschlandweit Tausende, die ihre Eltern, Partner oder Nachbarinnen pflegen. Sie weiß, dass viele im Alter vor finanziellen Problemen stehen. Schneider.
2: Dass man dann noch an diesen Menschen, die der größte Pflegedienst Deutschlands sind, nochmal hier Abstriche macht, um zu sparen, statt dass man sagt, man nimmt die Rentenbeiträge raus und tut es dahin, wo es hingehört, weil die haben eigentlich in der Pflegeversicherung nichts zu suchen. Da muss man es umschichten, anders machen. Aber den pflegenden Angehörigen wegzunehmen, finde ich, ist ein Skandal. Also mich entsetzt es einfach total.
1: Was Schneider vorschlägt, kommt auch Gesundheitsökonom Heinz Rothgang von der Universität Bremen sinnvoll vor. Statt die Pflegeversicherung durch die Rentenbeiträge für die pflegenden Angehörigen zu belasten, könnte hier der Bund mit Steuermitteln einspringen. Rothgang findet viele Ansätze der Pflegereform gut, sowie die verpflichtende pflegefachliche Begleitung und der digitale Ausbau. Ursprünglich sei die Pflegeversicherung auch als Unterstützung für Pflegende angelegt gewesen, sagt er. Sie sollten genau so viel Rentenbeiträge erhalten wie ein durchschnittlich Beschäftigter in Deutschland bei deutlich längeren Arbeitszeiten. Dass das jetzt nochmal gekürzt wird, sieht Rothgang kritisch.
3: Das heißt, selbst wenn ich einen Pflegebedürftigen im Pflegegrad 5 vollständig selbst pflege, kriege ich da nur Beiträge, die nur 70% dessen sind, was ein Durchschnittsverdiener einzahlt. Das heißt, wenn ich das lange mache, drohen mir magere Renten.
1: Aktuell pflegen in Deutschland rund 7 Millionen Menschen eine nahestehende Person. In Mitteldeutschland sind es nach Erhebungen des Statistischen Bundesamtes rund 500.000. Knapp 3/4 von ihnen sind Frauen. Im ersten Moment scheint die Kürzung der Rentenbeiträge vielleicht die Pflegeversicherung zu schonen. Beim genauen Hinschauen kommt dann aber ein anderes Problem auf uns zu, erklärt Gesundheitsökonom Rothgang.
3: Der Rentenversicherung schaffen wir auch ein Problem. Der gehen nämlich im Moment Einnahmen. Gleichzeitig soll der Bundeszuschuss zur Rentenversicherung gekürzt werden. Und dann sage ich, erstaunlich, der Beitrag zur Rentenversicherung muss ansteigen. Und dann fange ich hier an zu argumentieren, dann muss ich das Rentenniveau kürzen. Und in allen Fällen ist die Standardantwort dann doch, bitte sorgt doch privat vor.
1: Das könnte für die, die eine pflegebedürftige Person in der Familie haben, aber auch schwierig werden. Denn sie werden nach der Pflegereform auch weniger bei den Kosten unterstützt. Und das schlägt sich auch in der Familienkasse nieder, aus der die private Altersvorsorge geschöpft werden soll. Cornelia Schneider vom Verein Pflegende Angehörige durfte Anfang des Jahres mit zahlreichen anderen Organisationen aus dem Bereich Pflege an einem Workshop mit dem Bundesgesundheitsministerium teilnehmen. Gerade mal ein paar Minuten bekam sie, um die wichtigsten Bedürfnisse ihrer 565 Mitglieder zu benennen.
2: Momentan habe ich das Gefühl, da haben ganz, ganz, ganz viele Menschen dran gearbeitet. Aber nachdem jetzt diese Rentenpunkte gestrichen werden und einige Punkte, wo ich sage, da bin ich mir nicht sicher, ob das funktionieren kann in Zukunft, weil wir da nicht richtig drüber geredet haben. Das war nicht richtige Arbeit mit uns. Das fehlt einfach. Da bin ich mir jetzt nicht sicher, inwiefern wir pflegenden Angehörigen überhaupt einen Wert haben.
1: Die Einbußen, die die Pflegenden am Ende bei ihrer Rente machen müssen, hängt von der Dauer und dem Pflegeumfang ab. Theoretisch können sich Angehörige zukünftig also vielleicht nicht mehr leisten, ihre Lieben lange zu pflegen, wenn sie ihren Lebensabend nicht in Armut erleben wollen.
0: Falls denn diese Pläne in dieser Form kommen, das war Juliane Neubauer. Die Bundesregierung will also sparen und die Sozialsysteme reformieren. Pflegerente, Krankenkassen. Es geht natürlich auch um Lohnkosten auf der einen Seite und Besitzstände auf der anderen. Die Rente mit 63 etwa ist rentenökonomisch hoch umstritten. Gewerkschaften und andere sprechen bei Reformen aber schnell von sozialer Kälte und Abbau des Sozialstaats. Dabei leisten wenige Industrienationen in diesem Bereich so viel wie Deutschland. Und dieses Geld muss ja auch erst einmal von der Wirtschaft erarbeitet werden. Mit einem Sozialpartnerdialog im Kanzleramt will Bundeskanzler Merz Arbeitgeber und Gewerkschaften nun mit ins Boot holen. Mehr dazu von Nicole Konert.
4: Es geht um viel kommende Woche beim Gipfel im Kanzleramt für die schwarz-rote Regierung.
5: Rentenversicherung, Krankenversicherung, Pflegeversicherung. Aber wir müssen sie jetzt

0: zukunftsfest machen. Wir müssen sie jetzt demografiefest machen, wenn sie eine Chance haben wollen, in dieser Form auch in Zukunft zu bestehen.
1: Die Reformen? Zahlreich. Die Teilnehmer des Gipfels auch. Gewerkschaften, Arbeitgeber und natürlich der Koalitionspartner SPD an einem Tisch. Kann man mit so vielen Lösungen finden?
0: Wenn wir jetzt gemeinsam daran arbeiten, statt gegeneinander zu arbeiten.
1: Vor dem Gipfel prescht der Deutsche Gewerkschaftsbund mit einem Steuerkonzept vor. Eine Wiedererhebung der Vermögensteuer. Auch Reiche sollen Erbschaftssteuer zahlen und der Verdi-Chef warnt vor einem Reformpaket des Horrors. Die SPD findet das gut, die Union ist aber irritiert. Und der Kanzler, der dämpft die Erwartungen.
0: Das Hoffen auf einen großen Befreiungsschlag, auf den großen Tag, auf den großen Big Bang, der alle Probleme auf einmal löst, meine Damen und Herren, den wird es nicht geben.
1: Was wird es also geben beim Gipfeltreffen? Nur einen Kaffeekranz mit den Gewerkschaften und Arbeitgebern? Oder doch gemeinsame Lösungen?
2: Das war der Beitrag von Nicole Konert. Ein Gipfel also wieder einmal. Was kann er bringen? Diese Frage hat mein Kollege Matthias Deiß im ARD-Bericht aus Berlin an Matthias Miersch gestellt, den SPD-Fraktionsvorsitzenden im Bundestag.
3: Es geht um Reformvorhaben. Viele Menschen haben aber Sorge, wird das gerecht? Und deswegen ist es so zentral, dass zum Beispiel zwei wirklich wichtige Partner hier, die Arbeitgeber und die Gewerkschaften, mit uns am Tisch sitzen, um einfach für das, was wir dann hoffentlich auch entscheiden, eine größere Legitimationsbreite zu bekommen. Gerade in diesen Zeiten, die sehr stark von Polarisierung, von Schwarz-Nein-Denken geprägt sind, ist das aufeinander zu bewegen und auch einen Kompromiss im Auge zu haben, so zentral.
4: Der Kanzler hat trotzdem am Wochenende noch mal klargestellt, das ist ein einmaliges Treffen für ihn, jetzt nicht der Beginn der konzertierten Aktion, die die SPD sich eigentlich wünscht. Wird es also bei diesem einmaligen Treffen bleiben?
3: Ich würde nicht ausschließen, dass wir auch weitere Treffen haben, dass man weitere Arbeitsgruppen etc. bildet. Das wissen wir noch nicht. Das wird sehr, sehr stark jetzt darauf ankommen, wie die Arbeitgeber und die Gewerkschaften auch Bereitschaft zeigen am Mittwoch. Und davon würde ich es mal abhängig machen. Aber dass es keine konzertierte Aktion gibt, die der Kanzler hier meinte, das glaube ich, brauchen wir auch in diesem Form nicht.
4: Aber wenn ich Sie jetzt höre, Arbeitsgruppe, vielleicht noch weitere Runden. Eigentlich wollte die Bundesregierung ja Anfang Juli schon fertig sein mit diesem großen Reformpaket. Braucht es vielleicht doch ein bisschen mehr Zeit? Das sagt ja auch der Bundesratspräsident Bovenschulte.
3: Also ich finde schon, dass was entscheidungsreif ist, das sollten wir auch am 1. Juli entscheiden. Aber wir sollten nicht immer von der Reform reden. Das hat ja der Kanzler eben auch nochmal deutlich gemacht. Die Erwartungshaltung, das haut alles durch. So geht Politik auch nicht. Und deswegen muss man schon eine gewisse Sensibilität haben, auch für diese Themen. Und wir sehen, was am 1.7. entscheidungsreif ist und was wir sonst dann auch in anderen Kreisen beziehungsweise dann im weiteren Prozess miteinander vereinbaren können.
4: Ganz kurz noch, würde der weitere Prozess für Sie halten, noch ein bisschen in die Sommerpause hinein zu verhandeln? Oder sagen Sie dann lieber nach der Sommerpause mit neuem Schwung?
3: Ja, für uns gibt es sowieso keine Sommerpause. Natürlich machen wir auch Urlaub, aber nicht über 2 Monate. Und insofern ist diese Sommerzeit natürlich auch dazu da, weiter dran zu arbeiten, so oder so.
2: Sagt Matthias Miersch, der SPD-Fraktionsvorsitzende im Bundestag. Und wir kommen zur Wettervorhersage für heute Montag, den 8. Juni. Anfangs ist es häufig sonnig oder nur locker bewölkt und trocken. Im Tagesverlauf im Westen zunehmende Bewölkung und ab dem Nachmittag zunächst im Südwesten, zum Abend hin dann auch im Grenzbereich zu den Benelux-Staaten schauerartiger Regen und einzelne Gewitter. Auch an den Alpen sind Schauer oder Gewitter möglich. Im Osten und Südosten bis zum Abend viel Sonnenschein und Erwärmung auf 24 bis 29 Grad, sonst Höchstwerte zwischen 20 und 26 Grad. Es weht ein schwacher bis mäßiger Wind aus Süd bis West. Die Temperaturen deutscher Städte zur Stunde: in Kiel 10 Grad, Hamburg 10 Grad, Rostock 9 Grad, Hannover 11 Grad, in Berlin 12 Grad, Kassel 9 Grad, Münster 11 Grad, Köln 10 Grad, Frankfurt am Main ebenfalls 10 Grad. In Erfurt 9 Grad, Saarbrücken 10 Grad, Nürnberg 9 Grad, Dresden 10 Grad, Stuttgart 11 Grad, Freiburg 10 Grad und München 12 Grad. Und da schauen wir noch kurz auf die Zeit. Es ist 5.14 Uhr.
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2: Soll Deutschland sich um die Ausrichtung der Olympischen Spiele 2036 bewerben? Bundespräsident Steinmeier war aus symbolischen Gründen bisher dagegen. Jetzt hat er seine Meinung geändert. Mehr dazu von Jan-Friedrich Willems.
6: 2036 wäre halt genau 100 Jahre nach den Olympischen Spielen in Nazi-Deutschland unter Hitler 1936. Diese Spiele wurden von Hitler hemmungslos für Propaganda und das faschistische und rassistische Weltbild der Nazis genutzt. Jüdische Athleten wurden systematisch aus dem deutschen Team gedrängt. Nach außen aber hat sich das NS-Regime als weltoffen und friedliebend gegeben. Antisemitische Plakate wurden für die Dauer zum Beispiel abgehängt, während insgeheim immer mehr Konzentrationslager gebaut wurden. Genau 100 Jahre danach die Spiele wieder in Deutschland stattfinden zu lassen, das fand Steinmeier also aus nachvollziehbaren Gründen ein bisschen heikel. Steinmeier sagt zwar, er habe immer noch diese historischen Bedenken, wie er es nennt, aber er ist für sich zur Überzeugung gekommen, dass man in Deutschland verantwortungsvoll mit diesem Datum umgehen würde. Er sagt, Deutschland hat großartige Sportstätten und eine sportbegeisterte Bevölkerung und vielleicht noch wichtiger, dass wir spätestens mit dem Sommermärchen der Fußball-WM 2006 in Deutschland bewiesen haben, dass wir auch gute Gastgeber sind. Der Chef des Deutschen Olympischen Sportbundes DOSB, Otto Fricke, der freut sich auf jeden Fall sehr, dass der Bundespräsident seine Meinung zu Olympia 2036 geändert hat. Er betont nämlich, wie wichtig eine breite politische Unterstützung für so eine Bewerbung ist. Und egal wie es am Ende ausgeht, der deutsche Sport gehe verantwortungsvoll mit der Bedeutung des Jahres 2036 um. Der DOSB entscheidet gerade darüber, mit welcher Stadt Deutschland für die nächste Olympiavergabe ins Rennen geht. Da geht es um die Spiele 2036, aber auch 2040 und 2044. Offizielle Bewerber im deutschen Vorentscheid sind Berlin, München und die Rhein-Ruhr-Region um Köln. Hamburg war bis vor kurzem auch noch im Rennen, da hat sich aber vor einer Woche die Bevölkerung gegen eine Olympiabewerbung ausgesprochen und damit ist die Hansestadt raus. Im Herbst will der DOSB jetzt entscheiden, mit welcher Stadt aus dem restlichen Bewerberfeld es ins Rennen um die Olympischen Spiele gehen soll.
2: Jan-Friedrich Willems war das. Der Bundespräsident befürwortet also die Bewerbung Deutschlands für die Olympischen Spiele im Jahr 2036. Aber wie gehört, es geht ja auch noch um andere Jahre 2040 und 44. Im ARD-Bericht aus Berlin hat mein Kollege Matthias Deiß darüber mit dem regierenden Bürgermeister von Berlin, Kai Wegner, gesprochen, der die Spiele natürlich auch in die Bundeshauptstadt gerne holen möchte. Was sagt er zu dem Meinungsumschwung von Steinmeier?
7: Ich bin sehr erleichtert und freue mich. Ich weiß, dass der Bundespräsident wirklich ein glühender Olympia-Befürworter ist. Und Deutschland will sich bewerben. Und 2036, 40 und 44, weil wir es ernst meinen. Wir wollen die Spiele nach Deutschland holen. Und egal, wo die Spiele 2036 stattfinden, 1936 wird ein Thema sein. Wir müssen uns damit auch befassen. Ja, das ist ein Schatten auf unserer Stadt, auf unserem Land, die Spiele von 1936. Aber 100 Jahre danach deutlich zu machen, dass Wandel möglich ist, dass Berlin heute keine Stadt in einer Diktatur ist, sondern in einer Demokratie, als Stadt der Freiheit, als Stadt der Vielfalt, der Weltoffenheit, das der Welt deutlich zu machen 100 Jahre danach, ich glaube, das ist eher eine Chance.
4: Sie stehen jetzt im Wettbewerb, wir haben es gerade gesehen, mit München und Köln-Rhein-Ruhr. Die haben sich beide per Referendum schon die Unterstützung der Bevölkerung gesichert. Warum machen Sie das nicht auch?
7: Weil ich das nicht kann. Ich habe eine Berliner Landesverfassung, wo ich keinen Volksentscheid von oben anordnen kann. Ich kann leider dieses Referendum nicht machen. Und deswegen sind wir in die Kieze gegangen. Wir sind in Berlin in die Bezirke gegangen, haben in den Menschen gesprochen, haben viele Anregungen auch bekommen für unser Konzept und haben viele Gespräche geführt. Und Sie sehen es an der Stimmung in der Stadt. Wir haben eine Zustimmung von 56-60% für Olympische und Paralympische Spiele in Berlin. Und diese Zustimmung ist ziemlich eindeutig.
4: Aber Hamburg hat genau diese Möglichkeit, nämlich so eine Abstimmung zu machen, mit einer Gesetzesänderung geschafft. Also das hätten Sie ja auch machen können. Warum ist das nicht passiert? Das ist ein Nachteil für Berlin.
7: Das hätte ich gerne gemacht. Dafür brauche ich aber eine Zweidrittelmehrheit im Parlament, um die Landesverfassung zu ändern. Und dafür gab es keine Mehrheit. Deswegen haben wir die Menschen anders einbezogen, indem wir mit ihnen diskutiert haben, gesprochen haben. Wir hatten auch Kritiker mit dabei, wo wir über unser Konzept gesprochen haben. Und das, was unser Konzept auszeichnet, ist wirklich, dass wir nachhaltige Spiele wollen. 97% der Sportstätten sind schon vorhanden. Wir müssen sie modernisieren, wir wollen sie fit für die Zukunft machen, nicht nur für die Spiele, sondern auch für den Sport danach, für die Menschen, für die Vereine in der Stadt. Und so nenne ich nachhaltige Spiele, und deswegen ist es eine große Chance, auch für die Sportinfrastruktur.
4: In Deutschland sind die Grünen eigentlich Befürworter von Olympischen Spielen. In Berlin ist das anders, da gerade nicht scheitert Olympia in Berlin also am Ende an den Landesgrünen.
7: Das glaube ich nicht. Wir werden nach der Wahl dann gemeinsam gegebenenfalls sprechen, wenn die Grünen mit in die Regierungsverantwortung kommen. Aber das Schöne ist ja, dass wir auch bei den Zustimmungswerten hier in Berlin gerade die jungen Leute an unserer Seite haben. Wir wollen nachhaltige Spiele, und wir werden dann nach der Wahl sicherlich sehr, sehr schnell darüber entscheiden müssen, wie wir mit dem Bewerberverfahren dann in einer neuen Landesregierung umgehen. Denn am 26. September wird entschieden, wo die Spiele stattfinden. Und ich würde gerne das Brandenburger Tor in den Mittelpunkt der Spiele in Deutschland stellen. Da, wo die Medaillen verteilt werden, die Selfies vom Symbol der Freiheit und der Einheit, die dann um die Welt gehen. Ja, das kann unserem Land dienen, den Menschen, für mehr Zusammenhalt. Aber ich glaube, das sind auch wichtige Botschaften für die Welt, gerade in diesen Zeiten.
4: Jetzt sprechen die positiven Referenten sicherlich eher für ihre Konkurrenten. Was spricht denn aus Ihrer Sicht für Berlin als deutschen Ausrichtungsort?
7: Na, erstmal wollen wir alle gemeinsam die Olympischen und Paralympischen Spiele nach Deutschland holen. Und die Mitbewerber haben auch gute Konzepte.
4: Wir haben ein
7: Konzept der kurzen Wege. Das Olympische Dorf ist 15 Minuten vom Brandenburger Tor und 15 Minuten vom Olympiastadion entfernt. Wir wollen auf bestehende Sportinfrastruktur aufsetzen, sie fit machen für die Zukunft, gerade auch für Kinder und Jugendliche, denn wir wollen diese Spiele den Kindern geben, den nachfolgenden Generationen. Und natürlich ist Berlin als Hauptstadt die Stadt mit der größten internationalen Strahlkraft. Ich glaube, international würde man nicht so richtig verstehen, wenn Berlin bei den Olympischen und Paralympischen Spielen in Deutschland keine Rolle spielt. Und ich glaube, das sehen die meisten auch so.
4: Jetzt haben wir im Beitrag aber gehört, es gibt ja wirklich auch inhaltliche Kritik an so einer Olympia-Bewerbung. Es sei zu teuer, sagen vor allen Dingen viele. Wie erklären Sie den Bürgerinnen und Bürgern, aber auch den politischen Mitbewerbern, dass am Ende Milliarden in Olympische Spiele fließen sollen, während vielleicht an anderer Stelle das Geld gerade knapp ist, vielleicht auch Sporthallen nicht so saniert sind, wie sie saniert werden können?
7: Also wir haben eine sehr konservative Rechnung aufgestellt. Ja, Olympische Spiele gibt es nicht zum Nulltarif. Wir rechnen mit 4,8 Milliarden. Aber wir haben ja auch Einnahmen auf der anderen Seite. Und da gehen wir von 5,2 Milliarden roundabout aus. Daran sieht man, dass Olympische Spiele nicht nur ein großer Kostenblock sein müssen, sondern auch wirklich eine Chance. Aber vor allen Dingen würden wir in bestehende Infrastruktur investieren können. In den Stadtumbau, in den öffentlichen Personennahverkehr, in den Wohnungsbau. Das Olympische Dorf kann dann für 2500 Wohnungen dienen, wo über 5000 Menschen leben könnten. Und diese Investitionen wären ohne Olympische und Paralympische Spiele nicht möglich. Aber ich glaube, das Wichtigste ist, dass wir einen Anlass brauchen für gesellschaftlichen Zusammenhalt. Und deswegen bin ich so überzeugt von diesen Spielen.
6: Der regierende Bürgermeister von Berlin, Kai Wegner, zur Bewerbung um die Olympischen Spiele seiner Stadt. Seit Wochen ist die AfD in Umfragen stärkste Kraft, vor allem in Ostdeutschland. Erst jetzt sieht die jüngste INSA-Umfrage die Partei gesamtdeutsch bei 29%. Ist es möglich, dass sie bald in einem Bundesland allein regieren wird? Die anderen Parteien reagieren zunehmend ratlos. Was sind deren Konzepte gegen den Aufstieg der AfD? Und welches sind die größten Fehler? Viele sagen, die sogenannte Brandmauer ist ein grundsätzlicher Fehler. Gabor Hallas berichtet.
8: Das ist ja Wahnsinn. Wir holen uns unser Land zurück. Wir schreiben Geschichte.
9: Die AfD hat begonnen mit dem Wahlkampf. Spitzenkandidat Ulrich Siegmund.
10: Alles ist möglich. Die Rettung unseres Landes ist möglich, dass wir unsere alte, wunderschöne Heimat zurückbekommen.
9: Die AfD steht in Sachsen-Anhalt in den Umfragen bei mehr als 40%. Siegmund könnte also Ministerpräsident werden. Sven Schulze will es bleiben.
11: Jetzt als Ministerpräsident hast du natürlich die Situation, dass die Menschen denken, du kannst alles lösen, du kannst es aber nicht.
9: Der CDU-Politiker sitzt in der Talkshow Hart aber fair und steht so kurz vor den Wahlen im September unter Druck.
11: Den Menschen zuhören, ihre Probleme verstehen, sie zu lösen. Und wenn man sie nicht lösen kann, auch mal zu sagen, dafür habe ich jetzt aktuell keine Lösung.
9: Heißt, nicht zu viel ankündigen.
12: Und dann traue ich mir zu, die AfD mit ihren Wählerinnen und Wählern zu halbieren. Das geht!
9: Friedrich Merz im Herbst 2018. Die AfD steht damals bei 14% bundesweit und heute ist Merz der Kanzler und die AfD deutlich stärkste Kraft mit 27%. Er hat sie also fast verdoppelt. Wie konnte das passieren? CDU-Ministerpräsident Schulze sagt:
11: Es gab doch jahrelang die Situation, dass gesagt wird, das ist ein Thema der AfD, da sprechen wir nicht drüber oder wenig. Und es war das Thema Migration. Und aus meiner Sicht gibt es keine Themen von Parteien, sondern nur Themen der Menschen.
9: Genauso versucht es die Union im Winter 2025. Die Anschläge von Magdeburg und Aschaffenburg erschüttern das Land. Friedrich Merz ist damals noch Oppositionsführer, bringt einen Antrag ein, um die Migrationspolitik zu verschärfen, und die AfD stimmt zu.
12: Wenn es hier heute eine solche Mehrheit gegeben hat, dann bedauere ich das.
13: Jetzt und hier beginnt eine neue Epoche. Jetzt beginnt was Neues. Und das führen wir an. Das führen die neuen Kräfte an. Das sind die Kräfte von der AfD. Sie können folgen, Herr Merz, wenn Sie noch die Kraft dazu haben.
9: Merz sagt, das war keine Zusammenarbeit mit der AfD. Und die hat er immer wieder ausgeschlossen.
12: Ich werde mit dieser Partei keine Gespräche über irgendeine Art der Zusammenarbeit führen.
14: Wir haben mit diesen Leuten nichts zu tun und hier wird es keine Zusammenarbeit geben. Unter der Hand, über der Hand, auf dem Tisch, unter dem Tisch, mit mir und uns nicht.
15: So, liebe AfD-Abgeordnete,
9: die CDU hat eine Broschüre gedruckt und AfD-Zitate gesammelt.
15: Und das Beste, die Broschüre kommt mit einem kleinen, aber feinen Goodie, einer Austrittserklärung. Denn nach dem Lesen unserer Lektüre kann nun wirklich niemand mehr behaupten, nicht zu wissen, was in der AfD ist.
16: Danke. Ich wollte das Heftchen hier mir nur besorgen.
9: Die AfD greift das auf und Fraktionsgeschäftsführer Bernd Baumann schaut persönlich in der CDU-Parteizentrale vorbei.
17: Denn dieses Pamphlet ist voll von Lügen und Falschmeldungen, die einfach nur unfassbar sind. Ich konnte es nicht glauben, aber ich sehe jetzt, es ist so.
9: Ist das die richtige Strategie? Die Grüne Ricarda Lang sagt, Politik konzentriere sich in Wahlkämpfen zu sehr auf die AfD. Und sie berichtet von einem Gespräch mit ihrer Mutter.
18: Dann meinte die zu mir: Boah, Ricky, ich habe nicht vor, irgendwann mal die AfD zu wählen. Aber wir wollen von euch nicht den lieben langen Tag nur hören, wen wir nicht zu wählen haben, sondern wir wollen von euch hören, wie ihr vorhabt, unser Leben besser zu machen.
9: Und da stimmt ihr der wahlkämpfende CDU-Ministerpräsident Sven Schulze aus Sachsen-Anhalt zu. Doch Antworten und ein klares Konzept gegen die AfD hat wohl keine Partei.
2: Gabor Hallers informierte.
5: Sport.
6: Mit Moritz Kühn und Alexander dem ganz Großen. Der deutsche Tennisprofi Alexander Zverev hat sich im Alter von 29 Jahren seinen Lebenstraum erfüllt. Der erste Grand-Slam-Sieg, eingetütet bei den French Open in Paris. Um circa 7:45 verwandelte die deutsche Nummer 1 seinen Matchball gegen den Italiener Cobolli vor den Augen unseres Reporters Guido Ringel.
19: Und dann der Lob von Cobolli. Zverev geht ihm nochmal hinterher. Über Kopf. Ist der Italiener in der Lage? Nein! Er schlägt ihn ins Aus! Und damit ist Zverev French Open Sieger 2026. Natürlich plumpst er in den Sand von Paris. Er weint mit den Händen vorm Gesicht. Man kann es erkennen, wie die Tränen rollen. Er wälzt sich. Er will sich eingraben in diesen Sand von Paris, den er immer schon geliebt hat und den er jetzt nie wieder hergeben will.
6: Endlich hat es geklappt. Endlich Grand Slam Sieger. Im Finale immer die Nerven behalten. Auch nach dem verlorenen vierten Satz im Tiebreak. Im entscheidenden fünften Durchgang zurückgeschlagen und diesen dann am Ende mit 6:1 gewonnen. Damit ist er der erste deutsche Tennisspieler seit Boris Becker 1996, der einen Grand-Slam-Titel holt.
20: Ich fand, dass ich die letzten zwei Wochen meine Emotionen sehr, sehr gut gemanagt habe und heute halt nicht richtig gut. Ich war heute viel nervöser, ich habe ja mehr Up and Downs gehabt als die Tage davor. Ich bin auch ein Mensch, also es ist normal, diese Höhen und Tiefen zu haben, und es ist halt wichtig, dass man am Ende dann doch sich unter Kontrolle hat und die wichtigen Momente gut Distanz zeigen kann.
6: Sagt Alexander Zverev nach seinem ersten Grand-Slam-Titel. Der Pokal bekommt sicherlich einen besonderen Platz zu Hause in Monaco. Apropos Monaco, dort war am Wochenende die Motorsport-Königsklasse zu Gast. Und der schnellste beim sechsten Saisonrennen dieser Formel-1-Saison war der WM-Gesamtführende Kimi Antonelli. Achim Scheu mit mehr Infos.
21: Nach 68 von 78 Runden die Rennunterbrechung, der Asphalt kurz nach der Start-Zielgeraden hatte sich gelöst. Nach etwas mehr als 30 Minuten Pause ging es dann weiter. Der Restart ging wieder an Kimi Antonelli im Mercedes, der auch vor der Unterbrechung das Rennen offensichtlich locker von der Pole-Position weg dominiert hatte und schlussendlich endlich im 6. Saisonrennen sich den 5. Sieg holte. Neben ihm bei der Champagnerdusche auf dem Podium Ferrari-Pilot Lewis Hamilton als Zweitplatzierter. Ausgeschieden hingegen Max Verstappen direkt beim Start, Weltmeister Lando Norris und auch Lokalmatador Charles Leclerc. Der einzige Deutsche im Fahrerfeld, Nico Hülkenberg im Audi, wurde 14. in diesem am Ende recht chaotischen Rennen in Monaco.
0: Und weiter geht's schon am kommenden Wochenende in Barcelona. Wir machen weiter mit den deutschen 3x3-Basketballern, die bei der WM Silber geholt haben. Im Finale gab's eine 15-20 Niederlage gegen Lettland. Keinen Grund zum Jubeln beim Diamond League Meeting in Stockholm hatte Stabhochsprung-Weltrekordhalter Armand Duplantis. Der Schwede stand erstmals nach fast 3 Jahren in einem Wettkampf nicht ganz oben auf dem Treppchen. Irina Gneb.
1: Der Stabhochsprung-Olympiasieger musste sich mit für ihn indiskutablen 5,80 Meter dem Australier Curtis Marshall geschlagen geben. Bei den deutschen Leichtathleten gab es knapp 2 Monate vor den Europameisterschaften in Birmingham Licht und Schatten. Weitspringerin Malaika Mihambo kam mit 6,70 Meter nicht an ihre Saisonbestleistung heran und wurde Sechste. Auch Kugelstoß-Olympiasiegerin Yemesi Mabri zog eine gemischte Bilanz. Mit Platz 5 sei sie zufrieden, nicht aber mit ihrer Weite. Einen gelungenen Auftritt feierten dagegen die Hindernisläufer Lea Meyer und Karl Bebendorf. Die frühere Vize-Europameisterin wurde gute Fünfte, Bebendorf kam als 7. ins Ziel. Beide knackten die EM-Norm.
0: Und zum Schluss noch diese Meldung vom Fußball. Der dänische Nationalspieler Christian Eriksen ist erneut auf dem Spielfeld zusammengebrochen. 5 Jahre nach seinem Herzstillstand bei der Europameisterschaft sagte er nun während eines Länderspiels gegen die Ukraine zusammen und war kurz bewusstlos. Die gute Nachricht, er konnte den Rasen dank Herzschrittmacher zu Fuß verlassen. Ihm geht es also den Umständen entsprechend gut.
22: Moritz Kühn war das mit dem Sport.
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23: Um 5.30 Uhr mit Katja Kindermann. Israelische Luftstreitkräfte haben heute früh nach eigenen Angaben militärische Ziele im Westen und im Zentrum des Irans angegriffen. Iranische Medien melden Explosionsgeräusche in mehreren Städten, darunter Isfahan, Tabriz und der Hauptstadt Teheran. Aus der Nachrichtenredaktion Nele Hüpper.
24: Der israelische Armeechef hatte dem Iran mit Angriffen gedroht, nachdem das iranische Militär gestern erstmals seit Beginn der Waffenruhe Anfang April wieder Raketen auf Israel abgefeuert hatte. Zuvor hatte Israel Vororte der libanesischen Hauptstadt Beirut angegriffen und damit begründet, dass sich dort Kämpfer der Hisbollah-Miliz aufhalten, Verbündete des Irans. US-Präsident Trump hatte sich in mehreren Interviews gegen neue israelische Angriffe ausgesprochen. Dem Nachrichtenportal Axios sagte Trump, die USA und der Iran seien auf dem Weg zu einem guten Abkommen. Er wolle nicht, dass das wegen der aktuellen Ereignisse scheitere.
23: Deutschland, Frankreich, Großbritannien und die Ukraine haben Russland zu einer sofortigen Waffenruhe und Verhandlungen über ein Ende des Krieges aufgefordert. In London hatten gestern Abend Kanzler Merz, der britische Premier Starmer und Frankreichs Präsident Macron mit dem ukrainischen Staatschef Selenskyj über die aktuelle Lage gesprochen. Aus der Nachrichtenredaktion Christian Hammer.
25: Nach dem Treffen veröffentlichten die vier eine gemeinsame Erklärung. Darin riefen sie den russischen Präsidenten Putin zum Handeln auf. In der Erklärung formulieren die vier Staats- und Regierungschefs auch mehrere Voraussetzungen für einen, so wörtlich, gerechten und dauerhaften Frieden. Sie fordern unter anderem umfassende Sicherheitsgarantien für die Ukraine. Die russischen Vermögenswerte sollen so lange eingefroren bleiben, bis Russland seinen Angriffskrieg beendet und die Ukraine für die durch den Krieg verursachten Schäden abfindet. Außerdem sollen die USA und Europa aktiv an möglichen Friedensverhandlungen beteiligt werden.
23: Die Atommächte modernisieren und erweitern ihre Nukleararsenale. Das geht aus einem neuen Bericht des Stockholmer Friedensforschungsinstituts SIPRI hervor. Danach verfügten die 9 Atomwaffenstaaten Anfang des Jahres über rund 12.200 Atomsprengköpfe. Mehr als 4.000 davon waren auf Raketen oder Flugzeugen stationiert. Über 2.000 befanden sich in höchster Einsatzbereitschaft. SIPRI warnt vor einer Abkehr von der nuklearen Abrüstung und einem neuen Wettrüsten. Bei der vorgezogenen Parlamentswahl im Kosovo hat die Partei von Ministerpräsident Kurti offenbar mit Abstand die meisten Stimmen erhalten. Seine linksnationalistische Partei kommt laut Befragungen auf etwas mehr als 40%. Bei dem Ergebnis wäre sie auf einen Koalitionspartner angewiesen. Allerdings wird eine Regierungsbildung schwierig, weil es zwischen den Parteien tiefe Gräben gibt. Es war schon die 3. Parlamentswahl in 16 Monaten im Kosovo, das sich auch um einen EU-Beitritt bemüht. Und das Wetter in Deutschland. Tagsüber heiter bis wolkig, im Südosten mehr Sonne, von Westen einzelne Schauer oder Gewitter. Höchstwerte 20 bis 28 Grad. Am Dienstag zeitweise Schauer und Gewitter, später freundliche Abschnitte, 15 bis 22 Grad. Und am Mittwoch ein paar Schauer, teils Gewitter, auch heitere Phasen, 15 bis 21 Grad. Das waren die Nachrichten.
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22: Die A1 Hamburg Richtung Bremen ist zwischen Sittensen und Elsdorf nach einem Unfall weiterhin gesperrt. A5 Karlsruhe Richtung Basel zwischen Dreieck Weil am Rhein und Grenzübergang Weil am Rhein-Basel 1 Kilometer LKW-Stau auf der rechten Spur. Und A93 Rosenheim Richtung Kiefersfelden zwischen Dreieck Inntal und Grenzübergang Kiefersfelden 8 Kilometer LKW-Stau. Und zum Schluss A861 Dreieck Hochrhein Richtung Schweiz zwischen Rheinfelden Mitte und Grenzübergang Rheinfelden 1 Kilometer LKW-Stau auf der rechten Spur. Und in Bonn ist weiterhin die Nordbrücke gesperrt. Darum ist auch die A565 Bonn-Meckenheim gesperrt. Soweit der Verkehr. Ihnen eine gute Fahrt.
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22: Im Studio ist Detlef Karg. Guten Morgen. Ein neuer diplomatischer Vorstoß im Ukraine-Krieg. Bundeskanzler Merz, Frankreichs Präsident Macron und der britische Premier Starmer haben sich in London mit dem ukrainischen Präsidenten Selenskyj getroffen. Das Treffen ging in der vergangenen Nacht zu Ende. Ziel war es, die Bemühungen für ein Ende des Krieges neu anzustoßen. Aus London, Franziska Hoppen.
3: Ob der Premierminister Russland an den Verhandlungstisch bekommen könne und ob Europa da auch einen Platz habe, wollte dieser Reporter in der 10 Downing Street wissen, als Premierminister Keir Starmer gerade zur Begrüßung die Hand von Frankreichs Präsident Emmanuel Macron schüttelte. Großbritannien, Frankreich und Deutschland zählen zu den engsten Verbündeten Kiews und sie wollen die Ukraine-Diplomatie in Gang bringen. Auch wegen der Dynamik im Krieg, sagt Orisia Lutsevich vom Londoner Politikforschungsinstitut Chatham House im BBC-Fernsehen.
4: We are in the midst of revolution in military affairs.
3: Wir befinden uns mitten in einer Revolution im militärischen Bereich, von der Luft über das Land bis hin zum Meer. Die Ukraine hat bisher hervorragende Leistungen gezeigt, Russland holt auf, aber es könnte ein Zeitpunkt kommen, an dem die Ukraine mit westlicher Unterstützung, Kapital und Innovation die Oberhand gewinnen kann. Zum ersten Mal habe Putin seit Kriegsbeginn größere finanzielle Probleme, sagt Politikwissenschaftler Nico Lange im ARD-Interview, Direktor des Instituts für Risikoanalysen und internationale Sicherheit. Und der Krieg werde in Russland hineingetragen. Das alles könne dazu beitragen, Putins Verhandlungsbereitschaft zu erhöhen, aber nur, wenn der Druck weiter konsequent aufgebaut werde.
7: Wir stehen nicht unmittelbar vor dem Beginn von Verhandlungen oder sogar von Entwicklungen in Richtung Frieden. Wir stehen vor einer Situation, wo Druck auf Russland dazu führen könnte, dass im Jahresverlauf die Gesprächsbereitschaft steigt.
3: Dazu wollen Starmer, Macron und Bundeskanzler Friedrich Merz den anstehenden G7-Gipfel in Frankreich nutzen, das Treffen der Ukraine-Unterstützer im Juli und den NATO-Gipfel in Ankara in rund 4 Wochen, um die Unterstützung der europäischen Partner und eben jenen Druck zu koordinieren. In einem schriftlichen Statement nach ihrem Treffen forderten die Staats- und Regierungschefs Putin zu einer sofortigen Waffenruhe auf und zu Verhandlungen über ein Kriegsende. Die derzeitige Frontlinie solle Ausgangspunkt für die Verhandlungen sein. Russische Vermögenswerte würden so lange eingefroren bleiben, bis Russland seinen Angriffskrieg beendet und die Ukraine entschädigt habe. Und Europa wie auch die USA sollten aktiv an den Gesprächen beteiligt werden. Washington hatte sich zuletzt diplomatisch stärker zurückgehalten. Philip Breedlove, ehemaliger alliierter Oberkommandierer der NATO in Europa, sagt, das müsse sich ändern. Putin muss seinen Blick nach Westen richten und erkennen, dass sich nicht nur die NATO, sondern auch die Vereinigten Staaten für den Frieden und Friedensgespräche zwischen der Ukraine und Russland einsetzen. Doch die Europäer sind sich bewusst, dass auf die USA nicht mehr Verlass ist wie früher. Macron, Starmer und Merz sicherten Selenskyj weitere militärische Unterstützung zu und betonten die Notwendigkeit, die Raketenabwehr und Verfügbarkeit weitreichender Waffen zu stärken. Parallel zu den Gesprächen erschienen jedoch mehrere Berichte, die kritisierten, dass der britische Investitionsplan für die Verteidigung wegen Haushaltsstreitigkeiten seit letztem Jahr aufgehalten wird. BBC-Reporter Joe Pike. Wo bleibt Starmers Investitionsplan? Investitionsplan, der im vergangenen Herbst versprochen wurde, mit Einzelheiten zu Investitionen in alle möglichen Technologien, darunter natürlich auch die Drohnentechnologie, bei der die Ukraine in den letzten Jahren so erfolgreich eine Vorreiterrolle gespielt hat. Gleich wurden kritische Stimmen laut. Großbritannien verspiele seine Glaubwürdigkeit gegenüber Verbündeten. Bei der herzlichen Verabschiedung sah es danach jedoch nicht aus, eher nach einem demonstrativen Signal, dass die Europäer und die Ukraine weiterhin zusammenstehen.
22: Aus London berichtete Franziska Hoppen.
5: Wirtschaft.
22: Gleicher Lohn für gleiche Arbeit. Frauen sollten nicht weniger als Männer verdienen. Eigentlich sollte dieses EU-Ziel ab heute in Europa verbindlicher werden. Viele EU-Staaten, darunter Deutschland, haben die Richtlinie aber noch nicht umgesetzt. Auch Frankreich nicht. Unsere Korrespondentin Sabine Boland hat ein Unternehmen in Frankreich besucht, das aber beim Thema Lohngerechtigkeit vorangeht.
8: Kartons über Kartons laufen vom Band, einer wie der andere in den Farben Rot-Gelb. Es ist Kartoffelpüree. Das Unternehmen Mousseline in der Picardie im Norden Frankreichs stellt es seit den 60er Jahren her. Die Firma gehört zu den wenigen, die schon seit längerem auf transparente Gehälter setzen. Nicht selbstverständlich in Frankreich. Für den Leiter der Mousseline-Verpackungsabteilung, Grégory Bélanger, aber kein Thema.
10: Wir denken hier nicht darüber nach, weil es uns normal erscheint, dass alle gleich bezahlt werden sollten.
8: Es ist aber längst nicht normal. Das Kartoffelpüree-Unternehmen ist in Frankreich eher ein Vorreiter. In der Halle, wo die frischen Kartoffeln gekocht und zerstampft werden, ist es heiß. Die Jobs hier sind körperlich anstrengend. Hier arbeiten ausschließlich Männer. Seit kurzem ist Tatjana Lassos ihre Produktionschefin. Dass die Gehälter bei Mousseline transparent sind, findet sie gut.
11: Ich denke, jetzt werden einige Unternehmen dazu gezwungen, gleiche Bezahlung einzuführen.
8: Bis vor 3,5 Jahren gehörte das Unternehmen zur Nestlé-Gruppe. Geschäftsführer Philippe Fardel kaufte es dann aus dem Riesenkonzern heraus. Seitdem ist Mousseline mit 180 Mitarbeitern unabhängig. Ganz wichtig, die Strukturen für transparente Bezahlung haben sie quasi von Nestlé geerbt. Im Eingang hängt die Tabelle gut sichtbar an einer Infotafel. Die unterschiedlichen Gehaltskategorien sind hier aufgeführt, ohne Namenszuordnung. Aber jede und jeder weiß, wer in welchem Segment ist. Bei Mousseline sind fast gleich viele Männer und Frauen beschäftigt. Céline de Masure ist Entwicklungstechnikerin und arbeitet an neuen Rezepten für die Kartoffelpüree-Sorten. Sie findet die neue europäische Richtlinie wichtig.
11: Dies ist das erste Unternehmen, in dem ich arbeite, in dem die Gehaltstabellen mit allen Koeffizienten aushängen und für alle einsehbar sind. In den Unternehmen, in denen ich zuvor gearbeitet habe, gab es das nicht.
8: Mousseline-Chef Fardel weiß, welche bürokratischen Hürden mit der Entgelttransparenzrichtlinie der EU verbunden sind. Erstmal müssen in jedem Unternehmen, das mehr als 50 Beschäftigte hat, Fragen beantwortet werden. Zum Beispiel, wie macht man unterschiedliche Arbeit miteinander vergleichbar? Wie bewertet man Berufserfahrung und Qualifikation fair? Fardel weiß, dass das keine leichte Aufgabe ist.
10: Für Unternehmen, die dies jetzt umsetzen müssen, besteht ein Risiko für soziale Spannungen. Zuerst muss man alles in Kategorien einordnen, sei es nach Geschlecht, Alter, Erfahrung oder was auch immer. Das ist nicht immer einfach.
8: Auch hier bei Mousseline sei nicht immer alles rosig, meint der Chef, aber im Großen und Ganzen doch im grünen Bereich. Gutes Arbeitsklima, faire Bezahlung und vor allem für alle transparent nachvollziehbar.
22: Transparente Gehälter in einem Unternehmen in Frankreich, das war Sabine Boland mit ihrem Bericht.

0: Und wir schauen kurz auf die Uhr. Es ist gleich 5 Uhr und 44 Minuten.
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0: Nichts ging gestern mehr im Zentrum von Madrid. Der Grund, ein historisch großer Ansturm auf Papst Leo den 14. Das katholische Kirchenoberhaupt hatte eine große Freiluftmesse gefeiert, die so viele Gläubige anzog, dass die Sicherheitskräfte die Zugänge schließlich komplett abriegeln mussten. Für den ersten Amerikaner auf dem Heiligen Stuhl markierte dieses Ereignis die teilnehmerstärkste Messe seit seiner Wahl im Mai vergangenen Jahres. Der Jubel der Menschen war groß und die Begeisterung, die hat unsere Reporterin Lisa Weiß eingefangen.
2: Mehr als 1 Million Menschen auf der Plaza de Cibeles in Madrid, auf den Straßen der Stadt, sie alle wollen den Papst sehen. Und Papst Leo der 14. fährt schon vor der Messe mit dem Papamobil durch die Gläubigen, winkt, segnet Babys. Wir sind die Jugend des Papstes. Das hört man immer wieder. Es sind viele jüngere Menschen in der Menge. Viele davon dürften schon am Vorabend bei der Gebetswache mit dem Papst für die Jugend gewesen sein. Dann trifft Leo an der Plaza de Cibeles ein. Die Messe beginnt. Leo spricht in seiner Predigt die große Fronleichnamsprozession an, die nach der Messe folgen wird. In Spanien wird Fronleichnam am Sonntag gefeiert, nicht am Donnerstag wie in Deutschland. Der Christus, der in der Monstranz, also dem Gefäß mit dem Leib Christi, durch die Straßen ziehe, der sei derselbe, der sich mit den Armen, den Niedergeschlagenen, den Einsamen und den Hilflosen identifiziere. Und fügt hinzu, es sei kein Zufall, dass in Spanien die Kirche seit Jahren das Fronleichnamsfest mit dem Tag der Nächstenliebe verbinde. Es geht nicht nur darum, die Monstranz hinauszutragen, sondern darum, dass wir uns selbst aus dem Egoismus, der Gleichgültigkeit und einem bequemen, privaten Glauben herausführen lassen, um auf seine Einladung zur Umkehr zu antworten, unsere Sichtweise zu ändern und seine Gegenwart anzunehmen, die uns verwandelt und zu Baumeistern einer neuen Welt macht. Und dann gibt er dem Spanien von heute und dem von morgen noch einen päpstlichen Rat. Die Religiosität, die dieses Land seit Jahrhunderten belebe, solle kein Museum der Vergangenheit sein, das man besucht, sagt der Papst, sondern eine Schule des Glaubens, von der man auch heute zehren könne. Eine Schule, in der wir lernen, dass Gott wirklich gegenwärtig ist und dass auch wir berufen sind, in den Situationen und Herausforderungen der Gesellschaft präsent zu sein, nicht zu fliehen, sondern uns persönlich für den Aufbau des Gemeinwohls einzusetzen. Nach der Messe führt Papst Leo dann die große Fronleichnamsprozession an. Dabei wird nach alter Tradition eine geweihte Hostie, also der Leib Christi, in einem verzierten Gefäß, also eben der Monstranz, durch die Straßen getragen. Den ganzen Weg entlang Blumenteppiche und Blumenschmuck aus gelben und weißen Nelken. Etwa 30.000 Blumen sollen es sein. Gelb und weiß, das sind die Farben des Vatikans. Es ist ein beeindruckendes Schauspiel und die Gläubigen sind entsprechend begeistert. Es ist wirklich sehr bewegend, ein historischer Moment, diese Einheit von Menschen aus ganz Spanien, die hierher gekommen sind. Ich glaube, dass es wichtig ist, dass man sieht, dass alle Katholiken vereint sind. Das ist sehr aufregend. Das ist schon der dritte Papst, den ich in meinem Leben sehe. Johannes Paul als kleines Kind in Venezuela, er hat mich berührt, er hat mein Leben ein bisschen geprägt. Dann habe ich Benedikt im Vatikan gesehen und jetzt war es sehr besonders für mich, Leo den 14. zu sehen. Dass er nach Spanien gekommen ist, ist eine Freude und eine Hilfe für alle jungen Menschen, die hier leben. Wir spüren, dass wir nicht allein sind. Es wird nicht das letzte Mal auf dieser Reise sein, dass die Menschen in Spanien dem Papst nahe kommen können. Auch in Barcelona, Gran Canaria und Teneriffa sind Großveranstaltungen und Messen geplant.
0: Lisa Weiß berichtete über den Papstbesuch in Madrid.
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0: Mehr als 3,5 Millionen Bücher hat das Prager Start-up BookBot im vergangenen Jahr verkauft. Es spezialisiert sich auf gebrauchte Bücher. Anders als große Konkurrenten wie etwa Medimops arbeitet es auf Provisionsbasis. Wer Bücher an das Unternehmen schickt, erhält sie erst nach dem Verkauf bezahlt. Erlöst dafür aber im Durchschnitt mehr Geld, so heißt es bei den Prager Unternehmern. Für die weitere Expansion in Deutschland haben Investoren jetzt einige Millionen Euro in das Start-up gesteckt. Mehr von Kilian Kirchgessner.
3: Eine junge Mitarbeiterin ist auf dem kurzen Videoclip zu sehen, den das Start-up auf seinen Social-Media-Kanälen verbreitet. Zwischen raumhohen Bücherregalen steht sie, auf dem Tisch vor sich einen Stapel Bücher. Ein paar der Neuzugänge stellt sie vor, vom Comic bis zum historischen Roman in schwerer Bindung. Ein bisschen spielt das tschechische Start-up BookBot noch mit der Anmutung eines klassischen Antiquariats, auch wenn inzwischen ein paar hundert Mitarbeiter hier beschäftigt sind. In Tschechien ist das Unternehmen längst Marktführer im Segment der gebrauchten Bücher. Gründer ist Dominik Gazdosch. Ich habe mit einem klassischen Antiquariat angefangen. Ein Laden, in den man physisch hereinkam, um hier und da ein paar Bücher zu kaufen. Und manchmal habe ich mit diesen Büchern auch Geld verdient. Aber irgendwann wurde mir klar, dass der Spielraum auf diesem Markt viel größer ist. Wenn jemand bereit wäre, diese Bücher in größeren Mengen abzunehmen, würde sich alles verkaufen. Anfang 30 ist Dominik Gazdosch und vor ein paar Jahren kam er auf die Idee, sein Antiquariat digital aufzustellen, um eine Marktlücke zu bedienen. Er sucht Buchschätze, aber die definiert er auf seine eigene Weise. Das muss nicht unbedingt so etwas sein, wie man es sich vorstellt, wenn man an ein altes, in Leder gebundenes Buch denkt, sondern einfach ein Buch, das auf diesem Markt fehlt. Es sind nur ein paar Exemplare erschienen und heute scheint die Nachfrage größer zu sein als diese paar Exemplare. Gut sind die Bücher, die sich gut verkaufen. Das ist sein Geschäftsprinzip. Keine seltenen historischen Titel, sondern jüngere Bestseller, nur eben aus zweiter Hand. Rund 2 Millionen Bücher hält er in seinen Lagerhallen vorrätig. Eine Menge, die jedes klassische Antiquariat allein schon vom Lagerraum her überfordern würde. Und genau darin liegt der wesentliche Unterschied zwischen uns und gewöhnlichen Antiquariaten. Wir sind bereit, auch ganz normale Bücher zu verkaufen, weil wir einfach über ein großes System dafür verfügen. Die Bücher stammen von Lesern, die keinen Platz mehr in ihren heimischen Regalen haben. Sie schicken ein Foto von ihrem Bücherregal an die Firma BookBot, auf dem die einzelnen Titel zu erkennen sind. Und in 90% der Fälle, so heißt es bei BookBot, werden die Bücher angenommen. Der Verkäufer schickt sie portofrei per Paket ein. Im Prager Lager werden sie einzeln fotografiert, erfasst und ins Netz gestellt. Den Verkaufspreis legt ein Algorithmus fest. Zunächst ist er hoch, wenn sich das Buch aber nicht schnell verkauft, sinkt er schrittweise ab. Die meisten Bücher, heißt es in Prag, werden innerhalb weniger Tage verkauft. 30.000 Bücher verschicken die Mitarbeiter tagtäglich.
0: Kilian Kirchgessner informierte.
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0: Wenige Tage vor einem Spitzentreffen im Kanzleramt mit Gewerkschaften und Arbeitgebern ist die Reformdebatte in vollem Gange. Bundesratspräsident Bovenschulte warnt die Regierung im Spiegel davor, zu hohe Erwartungen zu wecken. Die Aufgabendichte sei viel zu hoch, so der Bremer Bürgermeister. Unsere Gastautorin Kaya Klapser von der Zeit findet, Bovenschulte liege mit seiner Kritik richtig.
4: Die Bundesregierung hat sich bis zur Sommerpause deutlich zu viel vorgenommen. Sie hätte schon früher mit den Reformen beginnen sollen, statt erst diverse Kommissionen über Monate tagen zu lassen. Jetzt muss priorisiert werden, auch um nicht zu viele handwerkliche Fehler zu machen. Im Fokus sollte dabei die Reform der gesetzlichen Krankenversicherung stehen. Denn wenn hier nicht schnell gehandelt wird, müssen die Kassenbeiträge zum Jahreswechsel erneut angehoben werden. Das würde Arbeitnehmer und Arbeitgeber stark belasten. Es ist übrigens politisch geschickt, den Begriff Reformen zu verwenden. Er klingt nach Fortschritt, nach Verbesserung. Dabei handelt es sich bei den Plänen zu Gesundheit und Pflege um massive Sparmaßnahmen, die vor allem zulasten der Versicherten gehen. Es könnte etwas dauern, bis den Bürgern dieses fragwürdige Label klar wird. Doch die Politik hofft offenbar, dass sie es bis zu den Landtagswahlen im Herbst schon wieder vergessen haben.
0: Meint Kaya Klapser von der Zeit. Auch die Rhein-Neckar-Zeitung aus Heidelberg schaut speziell auf die von Gesundheitsministerin Warken angestoßenen Sparmaßnahmen und nennt die Empörung zu Recht groß.
5: Viel zu sehr ist die Reform auf Einschnitte bei denen getrimmt, die sowieso schon wenig haben. Warum gerade bei einkommensschwachen sparen, wenn ganze Berufsgruppen noch überhaupt nicht einzahlen? Echte Solidarität sieht anders aus. So wäre, anders als bei der Rente, die Pflichtmitgliedschaft von Beamten in der gesetzlichen Pflegeversicherung ein echter Gewinn. Auch die Beitragsbemessungsgrenze muss weiter erhöht werden. Warum sollten Beschäftigte, die über 6.000 Euro monatlich verdienen, prozentual entlastet werden?
0: Die Südwestpresse aus Ulm begrüßt es, dass sich nun alles auf die notwendige Modernisierung von Rente, Gesundheit, Steuern und Arbeitsmarkt fokussiere.
5: Es wäre aber eine Fehlmaßnahme zu glauben, dass danach erstmal Schluss wäre mit der Reformerei. Denn so groß die Erwartungen an die Koalitionsrunden in den nächsten Wochen bereits sind, Schwarz-Rot soll schaffen, was seit Jahrzehnten nicht geschafft wurde. Noch größer scheint die heimliche Hoffnung, dass es dann endlich erledigt ist. Spoiler, beim Reformieren gibt es kein Beendet.
0: Die Rheinzeitung aus Koblenz schreibt, Kanzler Merz strebe einen Konsens mit den Sozialpartnern nur halbherzig an.
5: Er hat Gewerkschafter und Arbeitgeber für kommenden Mittwoch zwar zu einer Gesprächsrunde ins Kanzleramt eingeladen, doch das ist noch lange kein Dialogprozess. Merz meint, für langwierige Verhandlungen keine Zeit mehr zu haben. Die Sozialpartner sollten aber sehr wohl an den weiteren Reformvorbereitungen beteiligt bleiben, so gut es in diesem Jahr eben geht. Denn ohne Unterstützung der Sozialpartner droht dieses Szenario. Die Unternehmen setzen ihre Investitionsverweigerungen fort, die Gewerkschaften sorgen für einen heißen Herbst auf den Straßen.
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0: Heute vor 140 Jahren entwickelte der spätere Pionier industrieller Lebensmittelproduktion Julius Maggi seine gleichnamige Suppenwürze. Mehr dazu von Axel Rowold.
6: Erstaunlich ist ja, dass es Maggi in jedem Supermarkt gibt. Dabei hören sich die Inhaltsstoffe an wie etwas aus der Apotheke.
7: Dinatriuminosinat, Dinatriumgyanilat, Salz oder Schwefelsäure und Natronlauge.
6: Deftig. Aber nun, das Gewürzgebräu gilt nicht als Gefahrgut, sondern als gut. Kantig, braun mit gelbem Etikett und roter Schrift und rotem Deckel. Unverkennbar Maggi. Eigentlich müsste das Ganze Maggi ausgesprochen werden, italienisch. Denn Julius Maggi ist zwar in der Schweiz geboren, aber als Kind eines italienischen Einwanderers. Julius Maggis Jugend verläuft, sagen wir mal, gemischt. Schulwechsel, die Kaufmannslehre abgebrochen. Schließlich landet er im väterlichen Mühlenbetrieb. Aus Erbsen, Bohnen, Linsen komponiert er den Prototyp der Tütensuppe, die leider nach nichts schmeckt. Er tüftelt weiter in der Suppenküche, bis die Maggi-Würze in den Kesseln blubbert. Ihr Aroma erinnert an Liebstöckel, obwohl es in Maggi gar nicht vorkommt. Aus der Schweiz zieht das Unternehmen ins benachbarte Singen in Baden, noch heute als Maggi-Stadt bekannt.
8: Hausfrauen, lasst es euch sagen, Maggi, das wirkt so fein.
6: Mindestens so unverwechselbar wie die torffarbene Tinktur selbst ist die Maggi-Reklame. In den Anfangsjahren ist dafür einer zuständig, der später mit skandalösen Theaterstücken Furore macht. Frank Wedekind.
7: Wo sich Mann und Weib verbindet, keimen Glück und Seligkeit. Alles Wohl beruht auf Paarung. Wie dem Leben Poesie, fehle Maggis Speisewürze nie.
6: Die wird zum globalen Erfolg und stets zielgruppenkonform beworben. Im Senegal etwa so.
7: Koch mit Maggi, dann will er keine Zweitfrau mehr.
6: Erfunden hat die ominöse Würze der spätere Lebensmittelmogul Julius Maggi oder Maggi am 8. Juni 1886. Heute vor 140 Jahren.
0: Das war der Stichtag von Axel Rowohlt. Und mit diesem Stichtag endet nun auch die ARD-Infonacht vom Norddeutschen Rundfunk in Hamburg. Dieser Montag, der 8. Juni, wird vielleicht noch ein wenig im Schatten der Ereignisse der vergangenen Nacht stehen, in der sich Israel und der Iran erneut beschossen haben. Bleibt zu hoffen, dass dies keinen Einfluss auf die Friedensverhandlungen der USA mit dem Iran haben wird. In diesem Sinne bleiben Sie trotzdem zuversichtlich. Ich wünsche Ihnen einen guten Wochenstart. Mein Name ist Detlef Karg und wir blicken noch ganz kurz auf die Uhr. Es wird gleich 5 Uhr und 58 Minuten.

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1: 6 Uhr. Ukraine-Partner fordern Russland zu Gesprächen auf. Festnahmen nach Hausexplosion in Görlitz. Alexander Zverev holt ersehnten Grand Slam-Titel. Das Wetter sonnig, später ein paar Wolken bis 27 Grad. Mein Name ist Sevilay Sace. Guten Morgen. Deutschland, Frankreich und Großbritannien haben Russland aufgefordert, direkt mit der Ukraine über ein Kriegsende zu verhandeln. In London haben Bundeskanzler Merz, Frankreichs Präsident Macron und der britische Premier Starmer mit dem ukrainischen Präsidenten Zelensky gesprochen und danach eine gemeinsame Erklärung veröffentlicht. Aus London, Franziska Hoppen.
2: Die Staats- und Regierungschefs forderten Russlands Präsidenten Putin auf, einem sofortigen Waffenstillstand zuzustimmen. Der derzeitige Frontverlauf solle als Ausgangspunkt für Verhandlungen genommen werden. Europäische Sicherheitsinteressen müssten bei jeder Vereinbarung gewahrt werden, hieß es. Russische Vermögenswerte wollen Merz, Macron und Starmer eingefroren lassen, bis Russland seinen Angriffskrieg beende und die Ukraine für verursachte Schäden entschädige.
1: Der Krieg im Nahen Osten ist dabei von Neuem zu eskalieren. Der Iran hatte gestern Abend Raketen auf Israel abgefeuert, zum ersten Mal seit Inkrafttreten der Waffenruhe im April. Das meldet das israelische Militär. Israel habe daraufhin selbst Ziele im Iran angegriffen. ARD-Israel-Korrespondent Julio Segador.
3: Meldungen zufolge soll es Explosionen gegeben haben, unter anderem in Teheran, Tabriz und Isfahan. Auch der Flughafen von Teheran soll beschossen worden sein. Am frühen Morgen gab es Raketenalarm in Zentral-Israel. Der israelische Angriff auf den Iran ist die Reaktion auf die iranischen Raketenangriffe in der Nacht. Diese hatten vor allem Ziele im Norden Israels im Visier. In weiten Teilen des Landes dort gab es Sirenenalarm. Die Menschen mussten erneut in die Schutzräume. Laut Militär wurden alle Raketen abgefangen.
1: Vor gut 3 Wochen war in Görlitz in Sachsen nach einer Gasexplosion ein Haus eingestürzt. 3 Menschen kamen ums Leben. Jetzt sind 2 Tatverdächtige festgenommen worden. Das haben Polizei und Staatsanwaltschaft gestern Abend mitgeteilt. Danach werden sie verdächtigt, in dem Haus Rohrleitungen beschädigt und so die Explosion ausgelöst zu haben. Offenbar wollten sie aus dem Haus Fahrräder, Schrott und Buntmetalle stehlen. Die beiden Männer sitzen schon wegen anderer Vorwürfe in Untersuchungshaft. Wer in dieser Woche zwischen Weinheim und dem Odenwald unterwegs ist, muss sich nachts auf Umwege einstellen. Denn der Saukopftunnel ist ab heute Abend für mehrere Nächte voll gesperrt. HR-Reporterin Anna Vogel.
4: Laut einem Sprecher des Rhein-Neckar-Kreises muss der Tunnel gewartet, repariert und gereinigt werden. Außerdem soll die Technik überprüft werden. Dafür soll er bis Samstag jede Nacht zwischen 20 und 5 Uhr morgens gesperrt werden. Die Umleitung führt südlich über die L3408 und über die B38 und ist ausgeschildert. Im Sommer vor einem Jahr war der Saukopftunnel bereits wegen größerer Reparaturarbeiten mehrere Wochen am Stück ganztags vollgesperrt.
1: Schweres Erdbeben vor der Küste der Philippinen. Die Behörden haben eine Tsunami-Warnung herausgegeben und die Menschen in mehreren Küstenregionen im Süden des Landes aufgefordert, in höher gelegene Gebiete zu fliehen. Auch Indonesien und Japan warnen vor Tsunamis. Laut der US-Erdbebenwarte hatte das Erdbeben eine Stärke von 7,8. Videos zeigen beschädigte und eingestürzte Häuser. Der deutsche Tennisprofi Alexander Zverev hat die French Open gewonnen. Er besiegte den Italiener Flavio Cobolli im Finale in Paris in 5 Sätzen. Für den 29-Jährigen ist es der erste Grand-Slam-Titel seiner Karriere. Zverev ist Diabetiker. Dazu sagte er in der Pressekonferenz nach dem Match.
5: Ich versuche es nicht so hoch zu hängen, weil ich immer gesagt habe, ich möchte keine Ausreden haben. Aber ich glaube, das ist wichtig, nicht für mich, sondern für viele Kinder und viele Eltern da draußen, die wirklich sehen, dass man mit dieser Krankheit vieles erreichen kann, alles erreichen kann, seine Träume auch erfüllen kann. Und für mich ist das das Wichtigste.
1: Und das steht heute an. Die EU-Verteidigungsminister besprechen in Zypern, wie die Ukraine noch unterstützt werden kann. In Madrid hält Papst Leo XIV. Eine Rede vor dem spanischen Parlament.

0: Richtung Frankfurt. Die Abfahrt Hanau ist wegen Bauarbeiten bis Mitte Oktober gesperrt. Eine Umleitung ab der Abfahrt Seligenstadt ist eingerichtet.
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2: Einen schönen guten Morgen wünsche ich Ihnen. Fangen wir doch mal positiv an diesem Montag mit der Sensation des gestrigen Abends. Fünfter Satz, Zverev gegen Kubolli.
3: Und dann der Lob von Kubolli. Zverev geht ihm nochmal hinterher. Überkopf. Ist der Italiener in der Lage? Nein! Er schlägt ihn ins Aus! Und damit ist Zverev French Open Sieger 2026.
2: Damit geht's doch gut los. Später mehr über dieses sensationelle Spiel. Jetzt schauen wir erstmal nach London. Gestern Abend ist Bundeskanzler Friedrich Merz nach London gereist, wo er schon erwartet wurde. Und zwar nicht nur vom britischen Premier Starmer, es waren noch zwei weitere hochrangige Gäste angereist, nämlich der französische Präsident Emmanuel Macron und der ukrainische Präsident Volodymyr Zelensky. Und da zeichnete sich auch schon ab, worum es ging. Um Chancen für neue Verhandlungen mit Russland. Franziska Hoppen berichtet.
4: Ob der Premierminister Russland an den Verhandlungstisch bekommen könne und ob Europa da auch einen Platz habe, wollte dieser Reporter in der 10 Downing Street wissen, als Premierminister Keir Starmer gerade zur Begrüßung die Hand von Frankreichs Präsident Emmanuel Macron schüttelte. Großbritannien, Frankreich und Deutschland zählen zu den engsten Verbündeten Kiews und sie wollen die Ukraine-Diplomatie in Gang bringen. Auch wegen der Dynamik im Krieg, sagt Orissia Lutsevich vom Londoner Politikforschungsinstitut Chatham House im BBC-Fernsehen.
5: We are in the midst of revolution in military affairs.
4: Wir befinden uns mitten in einer Revolution im militärischen Bereich, von der Luft über das Land bis hin zum Meer. Die Ukraine hat bisher hervorragende Leistungen gezeigt, Russland holt auf. Aber es könnte ein Zeitpunkt kommen, an dem die Ukraine mit westlicher Unterstützung, Kapital und Innovation die Oberhand gewinnen kann. Zum ersten Mal habe Putin seit Kriegsbeginn größere finanzielle Probleme, sagt Politikwissenschaftler Nico Lange im ARD-Interview, Direktor des Instituts für Risikoanalysen und internationale Sicherheit. Und der Krieg werde in Russland hineingetragen. Das alles könne dazu beitragen, Putins Verhandlungsbereitschaft zu erhöhen, aber nur, wenn der Druck weiter konsequent aufgebaut werde.
6: Wir stehen nicht unmittelbar vor dem Beginn von Verhandlungen oder sogar von Entwicklungen in Richtung Frieden. Wir stehen vor einer Situation, wo Druck auf Russland dazu führen könnte, dass im Jahresverlauf die Gesprächsbereitschaft steigt.
4: Dazu wollen Starmer, Macron und Bundeskanzler Friedrich Merz den anstehenden G7-Gipfel in Frankreich nutzen, das Treffen der Ukraine-Unterstützer im Juli und den NATO-Gipfel in Ankara in rund 4 Wochen, um die Unterstützung der europäischen Partner und eben jenen Druck zu koordinieren. In einem schriftlichen Statement nach ihrem Treffen forderten die Staats- und Regierungschefs Putin zu einer sofortigen Waffenruhe auf und zu Verhandlungen über ein Kriegsende. Die derzeitige Frontlinie solle Ausgangspunkt für die Verhandlungen sein. Russische Vermögenswerte würden so lange eingefroren bleiben, bis Russland seinen Angriffskrieg beendet und die Ukraine entschädigt habe. Und Europa wie auch die USA sollten aktiv an den Gesprächen beteiligt werden. Washington hatte sich zuletzt diplomatisch stärker zurückgehalten. Philip Breedlove, ehemaliger alliierter Oberkommandierer der NATO in Europa, sagt, das müsse sich ändern. Putin muss seinen Blick nach Westen richten und erkennen, dass sich nicht nur die NATO, sondern auch die Vereinigten Staaten für den Frieden und Friedensgespräche zwischen der Ukraine und Russland einsetzen. Doch die Europäer sind sich bewusst, dass auf die USA nicht mehr Verlass ist wie früher. Macron, Starmer und Merz sicherten Zelensky weitere militärische Unterstützung zu und betonten die Notwendigkeit, die Raketenabwehr und Verfügbarkeit weitreichender Waffen zu stärken. Parallel zu den Gesprächen erschienen jedoch mehrere Berichte, die kritisierten, dass der britische Investitionsplan für die Verteidigung wegen Haushaltsstreitigkeiten seit letztem Jahr aufgehalten wird.
2: Die Europäer positionieren sich, um den Druck auf Russland zu erhöhen. Franziska Hoppen berichtete aus London. Es gibt auf der Erde wahrscheinlich mehr als genügend Atomwaffen, um das Leben der Menschheit auf diesem Planeten sehr unangenehm zu machen. Wenn man in diesem Waffenarsenal etwas Positives sehen möchte, dann vielleicht, dass es lange Zeit gelungen ist, durch Abschreckung Kriege zu verhindern. Und die Zahl der Atomwaffen weltweit ist auch leicht zurückgegangen, was aber nicht bedeutet, dass es weniger gefährlich würde. Das zeigt der neue Jahresbericht des Stockholmer Friedensforschungsinstituts SIPRI.
7: Die Welt bleibt hochgerüstet und Atomwaffen rücken wieder stärker in den Fokus. Zwar gibt es weltweit etwas weniger nukleare Sprengköpfe als noch vor einem Jahr, doch dieser Trend bedeutet nicht mehr Sicherheit.

0: Denn die politischen Umstände haben sich verändert, erklärt Karim Hagak, Direktor des Stockholmer Friedensforschungsinstituts SIPRI.
1: So during the time of the Cold War,
0: im Kalten Krieg waren Atomwaffen ein zentraler Bestandteil, um das Gleichgewicht zwischen den USA und der damaligen Sowjetunion zu sichern. Gestützt nicht nur auf militärische Fähigkeiten, sondern auch auf ein sehr ausgefeiltes System der Rüstungskontrolle. Heute aber gerät genau dieses System ins Wanken. Verträge zur Begrenzung von Atomwaffen laufen aus oder werden nicht verlängert. Wir erleben gerade den Zusammenbruch der nuklearen Rüstungskontrolle. Staaten haben nun die Freiheit, die Größe ihrer Nukleararsenale zu erweitern, mehr Atomwaffen zu stationieren und dabei weniger transparent mit ihren Nuklearwaffenprogrammen umzugehen. Ein weiterer Grund zur Sorge ist die geopolitische Konkurrenz. Tatsächlich beobachten wir eine Reihe bewaffneter Konflikte, an denen Atommächte beteiligt sind.
1: Nuclear armed states.
0: Aktuelles Beispiel: der Krieg von USA und Israel gegen Iran. US-Präsident Trump.
2: We will not let Iran have a nuclear weapon.
0: Wir werden nicht zulassen, dass der Iran eine Atomwaffe bekommt. Das ist ganz einfach. Das wird nicht passieren. Wir haben ihn hart getroffen. Vielleicht müssen wir noch härter zuschlagen. Auch Drohungen aus Russland machen den Friedensforschern Sorge, hier Präsident Putin in einer Rede. Der Einsatz von Atomwaffen ist eine extreme, außergewöhnliche Maßnahme. Aber unser nukleares Arsenal muss angesichts der wachsenden Spannungen ein verlässlicher Garant für unsere Souveränität bleiben. Die aktuelle Entwicklung setzt vor allem eine Region immer stärker unter Druck, Europa. Karim Hagak, Direktor des Stockholmer Friedensforschungsinstituts SIPRI. Europa sieht sich nun mit einem deutlich komplexeren Sicherheitsumfeld konfrontiert. Die Bündnisbeziehungen zwischen den Vereinigten Staaten und Europa sind zweifellos im Wandel. Europa muss sich nun auch mit den Auswirkungen von großmachtpolitischer Konkurrenz auseinandersetzen, die weitreichende Folgen für die europäische Sicherheit haben. Bedeutet, ein deutlich weniger verlässlicher Bündnispartner USA und gleichzeitig unterbrochene Lieferketten und steigende Energiepreise wegen des Kriegs im Nahen Osten. Obendrauf kommt noch, die Zahl der Atomsprengköpfe dürfte laut SIPRI in Zukunft wieder steigen, weil immer mehr Staaten ihre Arsenale modernisieren. Damit droht langfristig eine neue Phase des atomaren Wettrüstens in einer Welt, in der gleichzeitig immer weniger Regeln gelten.
3: Der SIPRI-Jahresbericht über Frieden hat das Stockholmer Friedensforschungsinstitut leider wenig zu berichten. Es geht vor allem um die weltweite Aufrüstung derzeit. Arne Bartram berichtete. Es ist 13 Minuten nach 6 geworden.
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3: Das hätte sich Russland noch vor kurzem wohl nicht vorstellen können. Die weitreichenden ukrainischen Angriffe im russischen Hinterland, etwa auf Ölterminals, liefern spektakuläre Bilder und schädigen die russische Wirtschaft. Nicht weniger große Probleme bereiten Russland andere ukrainische Drohnenangriffe, die unmittelbar zu russischen Verlusten an der Front führen. Es sind Drohnenangriffe mittlerer Reichweite, also bis zu 200 Kilometer, sogenannte Middle Strikes, die vor allem auf dem besetzten Gebiet der Ukraine stattfinden. Gezielt und systematisch greift die Ukraine russische Bereitstellungsräume, russische Logistik an. Die Versorgung der russischen Truppen wird immer schwieriger. Rebecca Barth berichtet.
6: Der Kampf um die Logistik, er hat die von Russland besetzten Gebiete erreicht. Hier attackiert die ukrainische Armee immer häufiger wichtige Versorgungslinien. Im Fokus vor allem die Autobahn M14 von Mariupol im Süden der Ukraine zur annektierten Halbinsel Krim. Petro Andruschenko, ehemaliger Berater des Bürgermeisters von Mariupol im ukrainischen Radio. Heute ist die sogenannte Landbrücke, also die Straße von Novoasowsk bis nach Simferopol, praktisch unter Drohnenkontrolle unserer Streitkräfte. Das ist eine absolute Dominanz unsererseits und sie beginnt in den besetzten Gebieten. Daran müssen sich die Russen gewöhnen. Die Zahl solcher Angriffe wird zunehmen. Videos im Netz zeigen ausgebrannte Fahrzeuge entlang der wichtigen Verbindungsstraße. Die Angriffe auf die russische Logistik fernab der Front seien von großer Bedeutung, sagt auch der amerikanische Militäranalyst Michael Kaufman hier im Podcast The Power Vertical. Bis vor kurzem konnten sich viele russische Verbände weitgehend ungestört im Hinterland aufhalten, wo sie ihre Logistik organisieren, Kommando- und Kontrollstrukturen aufbauen und ihre Kräfte konzentrieren. konzentrieren konnten. Aber dieser Luxus schwindet nun für sie und in Zukunft wird es für sie noch viel schwieriger werden, da die Ukraine immer mehr Angriffsdrohnen produziert, die sie in der Tiefe treffen können. Lange Zeit war die Ukraine auf westliche Waffen angewiesen, um solche Angriffe durchzuführen. Im vergangenen Jahr aber habe die ukrainische Führung begonnen, massiv in die Produktion eigener Drohnen zu investieren, erklärt Kaufmann. Zum Einsatz kommen aber auch westliche Drohnen wie die amerikanische Hornet, berichtet Oleg Katkov, Chefredakteur des Portals Defense Express im ukrainischen Radio. Die Drohne verfügt nur über eine begrenzte Sprengladung von 2,5 bis 5 Kilogramm. Aber selbst mit einer solchen Sprengladung kann sie effektiv Fahrzeuge zerstören und den Nachschub unterbrechen, Tanklastwagen oder Lastwagen mit Munition angreifen, die Logistik lahmlegen, ohne die es sehr schwierig ist, Kampfhandlungen durchzuführen. Der Ukraine sei es mit dem systematischen Ausbau technologischer Fähigkeiten gelungen, ihre personelle Unterlegenheit vielerorts auszugleichen, meinen Beobachter. Gleichzeitig sieht Verteidigungsminister Fedorov Reformbedarf. Effektiver sollen die Einheiten in Zukunft ausgestattet werden. Und auch die von vielen kritisierte Einberufung in die ukrainische Armee will Fedorov in Zukunft transparenter und gerechter gestalten.
3: Rebecca Barth über die Drohnen im Ukraine-Krieg, über die Erfolge dort. Auch deutsche Unternehmen interessieren sich für die Fähigkeiten der Ukraine. Dazu mehr in das Thema in der nächsten halben Stunde. Vom Bittsteller zum Bündnispartner deutsch-ukrainische Rüstungsallianzen. 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
3: Seit Wochen ist die AfD in Umfragen stärkste Kraft. In Ostdeutschland ist es möglich, dass sie bald allein regieren könnte. Die anderen Parteien reagieren zunehmend ratlos. Offenbar hat bisher nicht geholfen, was man versucht hat, um die Wähler in eine andere Richtung zu bringen. Was sind die Konzepte? Was sind die größten Fehler? Das hat sich unser Hauptstadtkorrespondent Gabo Hallas angeschaut.
7: Das ist ja Wahnsinn. Wir holen uns unser Land zurück. Wir schreiben Geschichte.
8: Die AfD hat begonnen mit dem Wahlkampf. Spitzenkandidat Ulrich Siegmund.
9: Alles ist möglich. Die Rettung unseres Landes ist möglich, dass wir unsere alte, wunderschöne Heimat zurückbekommen.
8: Die AfD steht in Sachsen-Anhalt in den Umfragen bei mehr als 40%. Siegmund könnte also Ministerpräsident werden. Sven Schulze will es bleiben.
10: Jetzt als Ministerpräsident hast du natürlich die Situation, dass die Menschen denken, du kannst alles lösen, du kannst es aber nicht.
8: Der CDU-Politiker sitzt in der Talkshow Hart aber fair und steht so kurz vor den Wahlen im September unter Druck.
10: Den Menschen zuhören, ihre Probleme verstehen, sie zu lösen. Und wenn man sie nicht lösen kann, auch mal zu sagen, dafür habe ich jetzt aktuell keine Lösung.
8: Heißt, nicht zu viel ankündigen.
11: Und dann traue ich mir zu, die AfD mit ihren Wählerinnen und Wählern zu halbieren. Das geht!
8: Friedrich Merz im Herbst 2018. Die AfD steht damals bei 14% bundesweit und heute ist Merz der Kanzler und die AfD deutlich stärkste Kraft mit 27%. Er hat sie also fast verdoppelt. Wie konnte das passieren? CDU-Ministerpräsident Schulze sagt.
10: Es gab doch jahrelang die Situation, dass gesagt wird, das ist ein Thema der AfD, da sprechen wir nicht drüber oder wenig. Und es war das Thema Migration. Und aus meiner Sicht gibt es keine Themen von Parteien, sondern nur Themen der Menschen.
8: Genauso versucht es die Union im Winter 2025. Die Anschläge von Magdeburg und Aschaffenburg erschüttern das Land. Friedrich Merz ist damals noch Oppositionsführer, bringt einen Antrag ein, um die Migrationspolitik zu verschärfen und die AfD stimmt zu.
12: Wenn es hier heute eine solche Mehrheit gegeben hat, dann bedauere ich das.
13: Jetzt und hier beginnt eine neue Epoche. Jetzt beginnt was Neues. Und das führen wir an. Das führen die neuen Kräfte an. Das sind die Kräfte von der AfD. Sie können folgen, Herr Merz, wenn Sie noch die Kraft dazu haben.
8: Merz sagt, das war keine Zusammenarbeit mit der AfD. Und die hat er immer wieder ausgeschlossen.
11: Ich werde mit dieser Partei
14: keine Gespräche über irgendeine Art der Zusammenarbeit führen.
15: Wir haben mit diesen Leuten nichts zu tun und hier wird es keine Zusammenarbeit geben. Unter der Hand, über der Hand, auf dem Tisch, unter dem Tisch, mit mir und uns nicht.
16: So, liebe AfD-Abgeordnete,
8: die CDU hat eine Broschüre gedruckt und AfD-Zitate gesammelt.
16: Und das Beste, die Broschüre kommt mit einem kleinen, aber feinen Goodie, einer Austrittserklärung. Denn nach dem Lesen unserer Lektüre kann nun wirklich niemand mehr behaupten, nicht zu wissen, was in der AfD ist.
17: Ich wollte das Heftchen hier mir nur besorgen.
8: Die AfD greift das auf und Fraktionsgeschäftsführer Bernd Baumann schaut persönlich in der CDU-Parteizentrale vorbei.
18: Denn dieses Pamphlet ist voll von Lügen und Falschmeldungen, die einfach nur unfassbar sind. Ich konnte es nicht glauben, aber ich sehe jetzt, es ist so.
8: Ist das die richtige Strategie? Die Grüne Ricarda Lang sagt, Politik konzentriere sich in Wahlkämpfen zu sehr auf die AfD und sie berichtet von einem Gespräch mit ihrer Mutter.
19: Dann meinte die zu mir, boah, Ricky, ich habe nicht vor, irgendwann mal die AfD zu wählen, aber wir wollen von euch nicht den lieben langen Tag nur hören, wen wir nicht zu wählen haben, sondern wir wollen von euch hören, wie ihr vorhabt, unser Leben besser zu machen.
8: Und da stimmt ihr der wahlkämpfende CDU-Ministerpräsident Sven Schulze aus Sachsen-Anhalt zu. Doch Antworten und ein klares Konzept gegen die AfD hat wohl keine Partei.
3: Die AfD wird immer stärker und die Strategie der anderen Parteien fruchtet nicht, sofern es überhaupt eine Strategie gibt, Gabor Hallas berichtete.
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3: Der Sommer ist für viele die schönste Zeit des Jahres, aber er ist bekanntlich auch ganz schnell immer wieder vorbei. Vor allem, wenn man sich viel vorgenommen hat. Das spürt auch die Bundesregierung. Die Zeit wird knapp. Noch 3 Bundestagssitzungswochen, dann ist Sommerpause. Vorher sollen noch Reformen der Einkommenssteuer und bei der Rente auf den Weg gebracht werden. Ziemlich dicke Bretter, vor allem, weil sich die Koalition bei vielen Sachen doch noch uneinig ist. Ein Bericht von Maximilian Ulrich aus unserem ARD-Hauptstadtstudio.
20: Friedrich Merz gibt sich am Samstag beim CDU-Landesparteitag in Mecklenburg-Vorpommern optimistisch.
21: Wir schaffen das, wir können das schaffen, wenn wir alle zusammenstehen und wenn wir wieder ein bisschen mehr an uns selbst auch glauben, liebe Freundinnen und Freunde.
20: Merz glaubt daran, dass seiner Regierung die Reformen gelingen werden. Und er malt in seiner Rede eine Zukunft, in der Deutschland ein Hochtechnologieland ist, in dem Behördengänge per Smartphone erledigt werden und Klimaschutz durch Ingenieurskunst funktioniert. Und er verspricht:
21: Es wird keine Kürzungen von Renten geben, meine Damen und Herren. Sie wird es nicht geben, sie darf es auch gar nicht geben und es wird sie auch nicht geben.
20: Doch wie genau soll die große Rentenreform denn nun aussehen? Im Herbst ist ein erster Versuch der Reform gescheitert. Seitdem tagt hinter verschlossenen Türen eine Rentenkommission aus Experten und Politikern. Ende Juni soll sie endlich Ergebnisse präsentieren. Für Mittwoch hat der Kanzler Gewerkschaften und Arbeitgeber ins Kanzleramt eingeladen und ihnen einen klaren Auftrag gegeben.
21: Und ich habe Gewerkschaften und Arbeitgeberverbände gebeten, bis zum kommenden Mittwoch doch einmal zunächst selbst aufzuschreiben und vorzuschlagen, was sie denn gemeinsam uns, der Politik in dieser Koalition, gerne mit auf den Weg geben möchten.
20: Ein Vorschlag in Sachen Rente kommt prompt von den Gewerkschaften. Der DGB will eine verpflichtende Betriebsrente für alle. So etwas Ähnliches, nämlich eine gesetzliche Rente für alle, will auch SPD-Arbeitsministerin Bärbel Baas, auch für Selbstständige und Beamte. Doch die Union ist dagegen. Berlins CDU-Bürgermeister Kai Wegner sagte im ARD-Bericht aus Berlin zum Vorschlag, auch Beamte in die gesetzliche Rente einzahlen zu lassen.
22: Na, ehrlicherweise glaube ich auch, dass er nichts bringt. Denn natürlich zahlen dann Beamte mit ins Rentensystem ein, aber sie kommen ja auch was raus.
20: SPD-Fraktionschef Matthias Mirsch gibt sich im Bericht aus Berlin diplomatischer. Er betont:
23: Für mich persönlich und für viele in der SPD sind all diese Fragen Gerechtigkeitsfragen. Und dass wir sowohl wie die Krankenversicherung, die Pflegeversicherung, auch bei der Rente gucken müssen, dass wir am Ende ein System bekommen, wo meines Erachtens alle nach ihrer Leistungsfähigkeit wirklich einzahlen, das wäre eine Vision.
20: Vision. Die braucht es jetzt vielleicht für die anstehenden Reformen bei Rente und Einkommenssteuer, denn viel Zeit bleibt nicht mehr. Einerseits naht die Sommerpause, andererseits, betont Kai Wegner:
22: Wir verlieren gerade Vertrauen in die demokratischen Institutionen, in die demokratischen Parteien, in die demokratische Mitte, weil die Menschen antworten wollen, aber wir brauchen gute Antworten. Und wenn es dann ein bisschen länger dauert, dann wäre es so, schöner wäre vor der Sommerpause. Ja.
20: Das weiß auch der Kanzler. Er betreibt aber auch Erwartungsmanagement. Es werde in den kommenden Wochen nicht den einen großen Tag der Reformverkündungen geben, keinen Big Bang, wie Merz das nennt. Und er sagt:
21: Und wenn wir nicht gut genug sind, dann wird es genau diesen Big Bang geben. Der wird dann aber am 6. und am 20. September anders ausfallen, als sich das der ein oder andere vielleicht vorgestellt hat.
20: Dann sind die Landtagswahlen in Sachsen-Anhalt und Mecklenburg-Vorpommern. In beiden Ländern liegt die AfD in aktuellen Umfragen vorne.
3: Der Sommer der Reformen sollte es werden. Noch 3 Sitzungswochen sind es jetzt vor der Sommerpause. Dann muss die Bundesregierung geliefert haben. Das hat uns unser Korrespondent in Berlin gerade berichtet. Es ist 6.25 Uhr geworden an diesem Montag.
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3: Ein Grand Slam, eines der 4 wichtigsten Turniere im Tennis zu gewinnen, das war dem deutschen Tennisprofi Alexander Zverev bisher verwehrt geblieben, obwohl er schon 3-mal ganz nah dran war. Aber diesmal hat es geklappt. Zverev konnte die Siegertrophäe hochhalten in Paris gestern Abend nach einem dramatischen 5-Satz-Match gegen den Italiener Flavio Cobolli. Unser Sportreporter Guido Ringel hat das für uns mitverfolgt. Guido, erster Grand Slam-Titel für Alexander Zverev, da waren ja auch die Erwartungen sehr hoch, nachdem Alcaraz gar nicht angetreten und Sinner früh ausgeschieden waren. Ist das jetzt mit diesem Sieg ein Sieg mit einem kleinen Makel, weil Zverev keinen der ganz Großen besiegen musste?
0: Also wenn man ganz genau ist, dann darf man das anmerken. Ja, kein einziger aus den Top Ten, den Zverev aus dem Weg räumen musste, das war somit relativ leicht in der Tat. Aber das ist eben relativ, denn man muss sich das ja erstmal erarbeiten, so weit zu kommen, dass man der Favorit ist und als Nummer 3 der Welt vor so vielen anderen. Und beispielsweise einem Djokovic war es ja auch nicht verboten, hier weit zu kommen. Der war einfach nicht gut genug. Oder Sinner, offenbar falsche Vorbereitung auf sein Match in der Hitze, auch der dann früh raus. Aber eben auch das gehört zum Profisport dazu alles. Das ist Teil des Erfolgs. Und auch wenn sich mancher verletzt, so wie Alcaraz, auch das sind die Geschichten, die im Sport dazugehören. Also Zverev hat hier in Paris viel richtig gemacht. Mehr als viele andere. Und deswegen ist er der Sieger, ganz nüchtern betrachtet.
3: Wie geht's denn jetzt weiter im Kalender von Alexander Zverev?
0: Erstmal feiern. Natürlich, Paris wird da so manche Möglichkeit hergegeben haben. Es muss eine lange Nacht gewesen sein, nachdem er geradezu jahrzehntelang davon geträumt hat, diesen großen Titel zu gewinnen. Aber Zverev ist auch ein echter Profi, ein verbissener Arbeiter. Er wird schnell wieder auf dem Trainingsplatz stehen, da bin ich mir sicher. Die Sandplatzsaison ist ja jetzt vorüber und das nächste große Highlight wartet mit Wimbledon, also Rasen. Das wird der neue Fokus, denn er ist natürlich viel lockerer jetzt und kann mit dem Paris-Pokal im Rücken auch dieses große Ziel ins Visier nehmen. Er wird bei sich bleiben, nicht abheben, so wie in den 2 Wochen von Paris. Und dann wird er mit neuer Energie in Wimbledon wieder Weltklasse-Tennis bieten, da bin ich mir absolut sicher.
3: Können wir uns drauf freuen. Alexander Zverev hat's geschafft. Diese French Open haben aber auch gezeigt, dass da eine wirklich tolle Riege von sehr jungen Spielern nach vorne drängt. Da warten wir auf deutschen Nachwuchs. Wie groß ist jetzt das Signal für das deutsche Tennis nach Zverevs Erfolg?
0: Wahrscheinlich nicht so groß wie einst bei Becker und Graf. Diese Eruptionen geradezu, die sind einfach vorbei. Das hat man auch nach den 3 Grand-Slam-Titeln von Angelique Kerber gesehen. Diese Riesenwelle hat das nicht verursacht. Natürlich ist es ein Zeichen und auch ein Anreiz für viele junge Profis, die es ganz nach oben schaffen wollen. Aber dass Zverev Deutschland jetzt zu Füßen liegt, das nehme ich nicht an. Dazu ist der Hamburger auch in seiner Art irgendwie zu unnahbar, zu unterkühlt. Aber jetzt nicht den Fehler machen, so einen Erfolg zu unterschätzen. Das kann schon was ins Rollen bringen, wenn der deutsche Verband es dann jetzt auch endlich mal schafft, zielorientiert zu arbeiten und Talente genauer und besser zu fördern. Dann kann in Kombination mit so einem Grand-Slam-Titel das alles nur positiv sein.
3: Sportreporter Guido Ringel zum Erfolg von Alexander Zverev. Er hat gestern Abend im Finale von Roland Garros den Italiener Cobolli besiegt.
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3: 6.30 Uhr. Ukraine-Partner fordern Russland zu Gesprächen auf. Schweres Erdbeben vor der philippinischen Küste. HSK Wetzlar bleibt in der ersten Liga. Das Wetter sonnig, später ein paar Wolken bis 27 Grad. Mein Name ist Sevilay Sace. Guten Morgen. Deutschland, Frankreich und Großbritannien wollen Bewegung in die stockenden Bemühungen um ein Kriegsende in der Ukraine bringen. In London haben Bundeskanzler Merz, Präsident Macron und Premier Starmer mit dem ukrainischen Präsidenten Zelensky gesprochen. Anschließend forderten sie Russland zu einer sofortigen Waffenruhe und zu direkten Gesprächen mit der Ukraine auf. Ausgangspunkt der Verhandlungen solle die aktuelle Frontlinie sein. Russlands Präsident Putin hatte direkte Gespräche mit der Ukraine vor einigen Tagen abgelehnt. Der Krieg im Nahen Osten ist dabei, von Neuem zu eskalieren. Der Iran hatte gestern Abend Raketen auf Israel abgefeuert, zum ersten Mal seit Inkrafttreten der Waffenruhe im April. Das meldet das israelische Militär. Israel habe daraufhin selbst Ziele im Iran angegriffen. ARD-Israel-Korrespondent Julio Segador.
10: Meldungen zufolge soll es Explosionen gegeben haben, unter anderem in Teheran, Tabriz und Isfahan. Auch der Flughafen von Teheran soll beschossen worden sein. Am frühen Morgen gab es Raketenalarm in Zentral-Israel. Der israelische Angriff auf den Iran ist die Reaktion auf die iranischen Raketenangriffe in der Nacht. Diese hatten vor allem Ziele im Norden Israels im Visier. In weiten Teilen des Landes dort gab es Sirenenalarm. Die Menschen mussten erneut in die Schutzräume. Laut Militär wurden alle Raketen abgefangen.
3: Schweres Erdbeben vor der Küste der Philippinen. Die Behörden haben eine Tsunami-Warnung herausgegeben und die Menschen in mehreren Küstenregionen im Süden des Landes aufgefordert, in höher gelegene Gebiete zu fliehen. Auch Indonesien und Japan warnen vor Tsunamis. Laut der US-Erdbebenwarte hatte das Erdbeben eine Stärke von 7,8. Videos zeigen beschädigte und eingestürzte Häuser. Das hessische Wissenschaftsministerium hat einen archäologischen Sensationsfund bekannt gegeben. In Bad Camberg im Kreis Limburg-Weilburg ist ein Grab aus der Keltenzeit mit seltener Ausstattung entdeckt worden. HR-Reporter Thomas Kurella.
24: Das Landesamt für Denkmalpflege spricht von hochrangigen Grabbeigaben. Ein Set aus drei massiven Goldringen sei entdeckt worden. Außerdem Eisenwaffen, eine Bronzekanne aus dem Mittelmeerraum und ein reich verzierter zweirädriger Streitwagen, datiert auf das 5. Jahrhundert vor Christus. Nach Einschätzung des Forschungszentrums Keltenwelt am Glauberg hat dieses Fundensemble internationalen Stellenwert. Es handle sich um ein Grab der keltischen Oberschicht.
3: Tennisprofi Alexander Zverev hat die French Open gewonnen. Der 29-jährige Hamburger setzte sich im Finale in Paris in 5 Sätzen gegen den Italiener Flavio Cobolli durch. Es ist der erste Grand-Slam-Titel in Zverevs Karriere und der erste für einen deutschen Mann seit Boris Beckers Sieg bei den Australian Open vor 30 Jahren. Die HSG Wetzlar spielt auch kommende Saison in der Handball-Bundesliga. Sie schaffte den Klassenerhalt trotz einer 30-31 Niederlage gegen Meister SC Magdeburg. HR-Sportreporter Matthias Merget.
25: Der Jubel in der Halle bei den Spielern und den Fans war riesengroß. Und noch größer der Dank an das Team von Leipzig. Denn nur weil die Mannschaft gegen Minden mit 26-25 gewann, darf Wetzlar auch in der kommenden Saison Handball-Bundesliga spielen. Immerhin, die HSG hat gegen Magdeburg eine gute Leistung gezeigt und hätte das Spiel mit ein wenig Glück sogar gewinnen können. Die MT Melsungen hat bei Hannover Burgdorf 32-32 unentschieden gespielt und wird am Ende Siebte.
3: Und das steht heute an. In Bonn bereiten Fachleute die Weltklimakonferenz vor, die Ende des Jahres in der Türkei stattfinden soll. Wie sieht es aus mit der Modernisierung des Staates? In Berlin wird eine Zwischenbilanz gezogen. Und ab heute gibt es abends und nachts Umleitungen zwischen Weinheim und dem Odenwald. Der Saukopftunnel wird bis Samstag für Wartungsarbeiten immer zwischen 20 und 5 Uhr gesperrt. Das waren die Nachrichten. Das Wetter. Erst ist es sonnig, mittags ziehen dann dichte Wolken auf und es kann regnen. Gegen Abend lockert es aber wieder auf. Die Höchstwerte 20 bis 27 Grad. Morgen früh dicht bewölkt und es kann immer mal regnen. Dann sonnig und trocken, maximal 21 Grad. Die Zeit 6.35 Uhr.
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3: A49 Gießen Richtung Kassel zwischen Neustadt Hessen und Schwalmstadt. 1 Kilometer Stau, hier gab es einen Unfall. B45 Hanau Richtung Dieburg zwischen Hanau, Fasanerie und der A3 Anschlussstelle Hanau, 3 Kilometer stockend.
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3: Einen schönen guten Morgen wünsche ich Ihnen. Wenn Sie ein größeres Aktiendepot haben, dann haben Sie in den letzten Nächten vielleicht nicht so gut geschlafen. Was an den Börsen gerade läuft und was nicht, da schauen wir jetzt genauer hin. Die Lage in Nahost ist weiter unklar. Die US-Notenbank könnte ihren Leitzins erhöhen. Tech-Werte sind heiß gelaufen. Wie es weitergeht an den Börsen ist immer spekulativ, aber es scheinen sich doch Abwärtsbewegungen anzudeuten. Bitcoin ist auf Talfahrt, der DAX unter Druck. Darüber spreche ich mit Saidi Sulilatu vom Verbraucherportal Finanztipp. Schönen guten Morgen.
7: Schönen guten Morgen.
3: Wie bewerten Sie die derzeitige Lage? Gibt es Anzeichen dafür, dass da eine Blase platzen könnte?
7: Die Diskussion um eine Blase bei Tech-Aktien, insbesondere in den USA, ist bereits seit Monaten oder fast schon seit Jahren da, insbesondere natürlich durch die starken Gewinnentwicklungen und Kursentwicklungen dort, durch die KI. Ob diese Blase jetzt wirklich existiert und tatsächlich jetzt zum Platzen kommt, ist natürlich fraglich. Grundsätzlich ist das immer möglich. Es kann aber auch sein, dass es sich einfach hier um eine kurzfristige Korrektur handelt, da letztendlich der Markt über die letzten Wochen und Monate ja schon sehr stark gelaufen ist. Da ist es relativ normal, dass es auch mal einen Rücksetzer gibt.
3: Also es gibt Abwärtsbewegungen derzeit an den Börsen. Was ist denn da gerade los?
7: Völlig überraschend kam es dazu, dass am Freitag ein Arbeitsmarktbericht in den USA herauskam, dass der US-Arbeitsmarkt etwa 172.000 neue Stellen im Mai dazu gewonnen hat. Und das war sehr viel mehr als erwartet. Und das führt dann dazu, dass man sagt, die Notenbanken, die werden wahrscheinlich die Zinsen nicht senken, wie das der Markt offensichtlich immer noch gehofft hatte, sondern die US-Notenbank unter dem neuen Fed-Chef Kevin Warsh wird wahrscheinlich, davon geht der Markt aus, im Laufe der nächsten Monate irgendwann sogar die Zinsen mal erhöhen. Und das ist natürlich eher Gift für Aktien. Und deswegen hat man sich sozusagen eher in den sicheren Hafen von US-Staatsanleihen am Freitag bewegt.
3: Es ist sehr interessant, ob Bitcoin, Gold oder Aktien, alles wird verkauft. Also da gibt es jetzt keine Schaukelfunktion, wo eine Stelle rauf, die andere runter geht. Gab es sowas schon mal, so eine Entwicklung?
7: Ja, solche, zumindest jetzt in diesem Fall, kurzfristigen Panikreaktionen gibt es schon immer wieder. In dem Fall war der sichere Hafen eben US-Staatsanleihen, die mittlerweile ja doch deutlich höhere Renditen an der Stelle dann zeigen. Es ist schon möglich, dass sozusagen hier eine allgemeine Abwärtsbewegung bei allen schwankenden Werten, ob das jetzt Bitcoin oder Gold oder eben natürlich auch Aktien, da ist. Ob sich das jetzt fortsetzt heute Morgen bei den asiatischen Börsen, ist es so weitergegangen. Aber das muss man natürlich sehen, ob sich das noch ausweitet.
3: Was heißt das für Verbraucher? Handeln, umschichten, verkaufen oder einfach nur Ruhe bewahren?
7: Verbraucherinnen und Verbraucher sollten insbesondere für den langfristigen Vermögensaufbau, für ihre Altersvorsorge auf breit gestreute weltweite Aktien-ETFs setzen. Und da sind solche Rücksetzer völlig normal. Die bewegen sich jetzt hier im Bereich von 5%. Wenn man insbesondere auf den Nasdaq in den USA schaut, am weltweiten Aktienmarkt ist das noch nicht so stark. Und solche Rücksetzer muss man, gerade wenn man langfristig investiert ist, über 15 Jahre und mehr, durchaus bereit sein mitzumachen. Da kann es auch zu wesentlich größeren Einbrüchen noch kommen. Das Gute ist, wenn man so breit aufgestreut ist, dann erholt sich langfristig so ein breit gestreuter ETF von so einem Rücksetzer und auch von schwereren Einbrüchen immer wieder.
3: Es gibt noch einen großen Börsengang in dieser Woche, über den viel spekuliert und berichtet wird. Der Börsengang von Elon Musks SpaceX. Was erwarten Sie da im Zusammenhang mit diesem Börsengang?
7: Der SpaceX ist sozusagen ein zweischneidiges Schwert. Zum einen scheint es so, dass mehrere Anlegerinnen und Anleger auf der Welt sozusagen sich ein bisschen Pulver trocken halten, um dann dort investieren zu können. Das heißt, da wird Kapital aus dem Markt gezogen, was natürlich zu Verkäufen bei insbesondere Aktien sorgt. Und zum anderen schauen viele Investoren da ein bisschen nervös drauf, denn SpaceX, die hohen Bewertungen, die dort erwartet werden, die sind eben auch als ein Anzeichen zu werten, dass es dort womöglich eine Blase am Markt gibt und damit SpaceX eine weitere Tech-Aktie, die sozusagen dieses Gerede von einer Blase befeuert. Wie stark sich das dann am Ende auch wirklich auswirken wird, wird man natürlich erst dann auch nach dem Börsengang erst sehen.
3: Unruhige Zeiten derzeit an den Börsen. Ich habe gesprochen mit Saidi Sulilatu vom Verbraucherportal Finanztipp. Vielen Dank.
7: Sehr gerne.
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3: Der dritte Tag des Papstbesuches in Spanien beginnt. Heute wird Leo XIV. Vor dem Parlament sprechen. Spaniens Regierungschef Pedro Sanchez war vor dem Papstbesuch in seinem Land schon selbst zur Audienz in Rom und danach voll des Lobes über diesen Papst. Dabei steht die katholische Kirche in Spanien traditionell eher rechtskonservativen Parteien nahe. Aber Papst und Regierung finden sich trotz aller Differenzen plötzlich auf einer Linie bei Themen wie Migration oder Armutsbekämpfung. Aus Spanien berichtet Lisa Weiß.
11: Spaniens sozialistischer Ministerpräsident Pedro Sanchez ist überzeugter Atheist. Einer, der sich als erster spanischer Regierungschef jemals geweigert hatte, bei seiner Vereidigung auf die Bibel zu schwören. Die spanische Verfassung musste reichen. Und trotzdem, nach seiner Audienz bei Papst Leo XIV. Vor dem Papstbesuch war Sanchez voll des Lobes. Ich glaube, seine Worte spornen uns an, etwas zu verteidigen, das wir auch seitens der Regierung Spaniens teilen, nämlich die Menschenwürde, den Schutz der Verletzlichsten, die Arbeit an der Hoffnung auf eine Welt, die den Weg des Krieges verlässt und zum Frieden zurückkehrt, kurz gesagt, auf eine bessere Welt. Das sind nicht nur für einen Atheisten versöhnliche Worte, sondern auch für einen spanischen Sozialisten. Denn traditionell steht die katholische Kirche in Spanien eher der Rechten nahe, erklärt Politikprofessor Pablo Simón von der Universität Carlos III in Madrid. Und geht gleich mal zurück in die Geschichte. Als Franco nach dem Bürgerkrieg an die Macht kommt und bis zu seinem Tod bleibt, wird festgelegt, dass die Religion eine zentrale Rolle bei der Legitimation des Regimes spielen soll und dass Religion in den Schulen gelehrt wird. Heute ist Spanien längst wieder eine Demokratie, aber an die Verbindung zwischen Kirche und Diktator Franco erinnern sich in Spanien noch viele. Allerdings, der aktuellen linken Regierung sind soziale Fragen sehr wichtig und sie liege dabei auf einer Linie mit der Sozialdoktrin der katholischen Kirche, sagt Pablo Simón. Beispiele dafür: die Haltung zur Migration, die Bemühungen um den Weltfrieden, die Bekämpfung von Armut oder der verantwortungsvolle Umgang mit künstlicher Intelligenz und die Kritik an großen Technologiekonzernen. Hat die zarte Annäherung zwischen der linken Regierung und der katholischen Kirche in Spanien Chancen, eine echte Freundschaft zu werden? Marco Olivetti ist Professor für Verfassungsrecht an der LUMSA-Universität in Rom, die eng mit dem Vatikan verbunden ist. Er ist da skeptisch. Abgesehen von den Fehlern, die auch die spanische Kirche von Zeit zu Zeit gemacht haben mag, haben diese spanische Regierung und dieser Ministerpräsident eine zutiefst antiklerikale Prägung, die dennoch zu Übereinstimmungen mit der Kirche führen kann, etwa in der Frage des Friedens. Aber insgesamt wird es ein Problem bleiben, weil sie sehr polarisiert sind, mehr als die linken Parteien in anderen europäischen Ländern. Pablo Simón, der spanische Politikwissenschaftler, wirkt ein bisschen zuversichtlicher, was das Verhältnis zwischen den Sozialisten und der Kirche angeht. Es stimmt, dass die katholische Kirche nach wie vor überwiegend recht steht. Aber zum Beispiel ist es der Regierung gelungen, Vereinbarungen zu den Missbrauchsfällen in der katholischen Kirche zur Entschädigung für die Opfer zu treffen. Und generell sind die Strömungen innerhalb der katholischen Kirche und der Bischofskonferenz, die jetzt in Anführungszeichen mehr Einfluss gewonnen haben, eher pragmatisch. Worin sich beide einig sind: neu ist, dass die katholische Kirche in Spanien jetzt auch mit rechts aneinander gerät, gerade beim Thema Migration. Papst Leo geht es vor allem um die Würde der Menschen, die flüchten müssen. Die rechte Partei Vox dagegen setzt auf Abschreckung, will die Einwanderungspolitik verschärfen.
3: Der dritte Tag des Papstbesuches in Spanien, wie die spanische Regierung auf den Papst reagiert, das hat uns Lisa Weiß zusammengefasst. Es ist 6.44 Uhr geworden. Das hessische Wissenschaftsministerium präsentiert der Öffentlichkeit heute eine sensationelle Entdeckung. Direkt an der A3 bei Bad Camberg, Limburg-Weilburg, lag 2,5 Jahrtausende lang unentdeckt eine Grabkammer. Die Beigaben darin lassen die Archäologen des Landesamtes für Denkmalpflege staunen. Dort war eine wichtige Persönlichkeit bestattet. Gräber wie dieses gibt es in Europa nur sehr wenige. Thomas Kurella hat für uns die Entdeckung begleitet.
24: Kai Mückenberger, Bezirksarchäologe von Limburg-Weilburg, glaubt seinem geomagnetischen Messbild nicht. Aufgenommen auf einem Baulandstreifen neben der A3 bei Bad Camberg. Was er da sieht, ist zu schön, um wahr zu sein.
12: Ich habe gelacht und habe laut ausgerufen, Menschen, Fürstengrab. Und auch die Kollegen, denen ich dann das Messbild gezeigt habe, haben alle gesagt, Mensch, ein Fürstengrab und eine Prozessionsstraße. Und alle haben gelacht. Also wir haben uns selbst nicht geglaubt.
24: Was wie ein reiches Keltengrab aussieht, könnten auch Siedlungsspuren sein, vielleicht auch gar nichts. An der Fundstelle soll ein Photovoltaikfeld entstehen, also schnell mal reinschauen, nur um sicher zu gehen, denkt sich Mückenberger, aber nicht lange.
12: Dann ruft also der Grabungsleiter an und sagt, Herr Mückenberger, brauchen Sie einen Vorwand, um rauskommen zu können? Wir haben hier offenbar einen goldenen Halsreif gefunden und da war die Freude natürlich groß.
24: Spätestens da ist klar, die Diagnose Fürstengrab stimmt. Es ist die letzte Ruhestätte einer bedeutenden keltischen Persönlichkeit aus der späten Eisenzeit, 5. Jahrhundert vor Christus. Daniel Ascher darf als Restaurator der Hessenarchäologie Hand anlegen.
13: Als Gesamtstück ist das schon sehr, sehr selten und einmalig. Ich glaube, das ist das zweite Mal, dass ich sowas in der Hand habe.
24: Der große Halsring bleibt nicht das letzte Gold. Für die Berichterstattung besuchen wir das Grab genau in dem Augenblick, als zwei junge Archäologinnen noch mehr Schmuck finden, aus massivem Gold.
12: Wir sind gerade Zeugen der Entdeckung von weiteren Goldobjekten, so wie es aussieht, ein Armreif und ein Fingerring. Das ist jetzt der reine Zufall.
24: Das neu entdeckte Bad Camberger Grab überrascht die Forscher aber gleich noch einmal. Eisenteile von Wagenrädern liegen dort, wo die Grabkammer einst war.
12: Das ist mit Sicherheit ein Streitwagen gewesen. Weniger für die Repräsentation, eher zum Fahren in den Kampf.
24: Goldene Ringe, ein glanzvoller Wagen für den Kampf und edles Geschirr. Das Forschungszentrum der Keltenwelt am Glauberg hat die Funde eingeordnet. In dieser Kombination zählen die Bad Camberger Grabbeigaben europaweit zur Spitze. Sehr wahrscheinlich lag dort ein Mann begraben, von höchstem Rang. Mit der Zeit wird er weitere Geheimnisse preisgeben.
3: Das keltische Fürstengrab, eine Entdeckung bei Bad Camberg, Thomas Kurella berichtete.
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3: Die klassische Verteidigungsindustrie in Europa steht ja für eine Kriegsführung, die es eigentlich so nicht mehr gibt. Das schreiben die Veranstalter der Fachkonferenz New Age Defense, die heute in Berlin beginnt. Dort treffen sich Unternehmen, die die Zukunft der Kriegsführung mit neuer Technologie verändern wollen. Ein Gamechanger sind, das zeigt ja der Krieg in der Ukraine deutlich, die Drohnen. Unter dem Druck des russischen Überfalls hat sich das ukrainische Know-how rasant entwickelt und das ist interessant auch für deutsche Unternehmen. Eins von ihnen ist Wingcopter aus Darmstadt, Drohnenpionier aus Hessen. Einer der Gründer und heute Chefstratege von Wingcopter ist Ansgar Kadura. Guten Morgen, Herr Kadura.
15: Guten Morgen.
3: Sie planen ein Joint Venture mit TAF Industries, dem größten Hersteller unbemannter Luftfahrzeuge in der Ukraine. Die bauen derzeit Angriffs- und Abfangdrohnen oder Aufklärer für den Krieg. Was versprechen Sie sich von einer Zusammenarbeit?
15: Also erstmal ist das für uns auch eine gewisse Reise gewesen, wo wir gesagt haben, wir müssen Verantwortung übernehmen. Wir haben uns das nicht leicht gemacht und es hat auch eine Weile Überzeugungsarbeit gedauert und wir haben uns jetzt aber gesagt, wir haben auch Know-how, wo wir die Ukrainer mit unterstützen können und wir sind jetzt an dem Punkt, wo wir das auch machen wollen und ihnen gesagt haben, okay, Sie haben Know-how, wir haben Know-how und zusammen können wir mehr erreichen.
3: Sie waren bisher ganz friedlich unterwegs, haben zum Beispiel mit Ihren Drohnen Medikamente ausgeliefert. Ist das Joint Venture für Wingcopter jetzt vor allem der Einstieg in das lukrative militärische Drohnengeschäft?
15: Also wir wollten, unsere Motivation ist primär, dass unsere Drohnen nicht missbraucht werden konnten. Und das ist etwas, was wir jetzt eben sehen von dem Schritt, dass wir nicht etwas Schlechtes machen, zu hin, dass wir etwas Gutes machen, auch im militärischen Bereich. Das ist so die Perspektive, die wir eingenommen haben, wo wir sagen, Aufklärungsdrohnen, die wir der Ukraine liefern, Das sind auf jeden Fall etwas Gutes für die Ukrainer.
3: Wie genau soll denn die Zusammenarbeit aussehen? Geht es um die Entwicklung oder auch um eine gemeinsame Produktion?
15: Im ersten Schritt werden wir Aufklärungsdrohnen, die in der Ukraine schon erprobt sind, für die Ukraine bauen. Und da geht es primär um die Massenproduktion von Aufklärungssystemen und dann im zweiten Schritt schon auch um die Weiterentwicklung und Verbesserung der Systeme und so, dass wir dieses System auch Deutschland zur Verfügung stellen können.
3: Die Ukrainer entwickeln ihre Drohnentechnologie gerade rasant, seitdem sie von Russland angegriffen wurden. Sie sind offensichtlich sehr erfolgreich. Wingcopter baut schon seit 2017 eigene Drohnen. Haben Sie etwas entwickelt, was die Ukrainer nicht haben?
15: Also unsere Drohnen sind hoch spezialisiert. Die können besonders weit fliegen, besonders lang fliegen. Und was sie außerdem auszeichnet, ist, dass sie eben besonders lange halten und sehr zuverlässig sind. Und das ist was, das ergänzt sich sehr gut. In der Ukraine ist das nicht die oberste Priorität. Im zivilen Kontext ist das schon der Fokus, dass man eben Drohnen macht, die so sicher fliegen, dass man auch guten Gewissens irgendwann über Städten fliegen kann und Medizin liefern kann, von Krankenhaus zu einem städtischen Krankenhaus zum Beispiel zu einem ländlichen Krankenhaus. In der Ukraine ist eben die Priorität einfach auf der Einsatzfähigkeit und wenn da auch mal eine Drohne ausfällt, dann geht es eher um die Masse. Ja, und das ist so ein bisschen der Unterschied, wo sich beide Firmen auch gut ergänzen. Genau.
3: Schauen wir mal in die Zukunft. Bedeutet dieses Joint Venture mit den Ukrainern Wachstum in weiter Stadt? Derzeit arbeiten ja etwa 150 Menschen bei Ihnen. Wie soll sich Wingcopter entwickeln?
15: Ja, also diese neue Drohnenproduktion für die Aufklärungssysteme von den Ukrainern, die wird nicht bei uns direkt am Standort stattfinden, sondern dafür werden wir aber auch in Hessen neue Kapazitäten aufbauen. Es geht um bis zu 100 neue Arbeitsplätze in diesem Jahr. Also es wird auf jeden Fall etwas passieren.
3: Hessisch-ukrainische Drohnenzusammenarbeit. Wingcopter aus Darmstadt wird mit den Ukrainern zusammenarbeiten. Darüber hat uns Ansgar Kadura erzählt. Er ist einer der Wingcopter-Gründer. Vielen Dank, Herr Kadura.
15: Sehr gerne.
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3: Wir schauen auf Alexander Zverev, der gestern sensationell in 5 spannenden Sätzen den Italiener Flavio Corbelli besiegt hat. Er hat lange warten müssen, dieser Alexander Zverev, auf einen Sieg bei einem Grand Slam Turnier und das wird ihn wahrscheinlich auch verändern. Steffen Gahr mit einem Porträt.
8: Vor 13 Jahren saß ein junger, langer Lulatsch im alten Tennisstadion von Paris.
16: Ich bin wahrscheinlich einer derjenigen, der das Gewinnen liebt, mehr als alle anderen wahrscheinlich.
8: Alexander Zverev war damals 16 und hatte gerade das Juniorenfinale von Roland Garros verloren. Er wurde damals gefragt, wie er sich belohnen wird dafür, das Finale erreicht zu haben.
16: Morgen wieder auf den Tennisplatz gehen und weiter trainieren. Das war's.
8: Aus dem 16-jährigen Jungen mit Willen und Ehrgeiz ist ein herausragender Tennisspieler geworden. Ein Weltstar in seinem Sport. Weltmeister, Olympiasieger, Grand-Slam-Sieger. Ein Mann, der in seiner Karriere schon dramatische und schmerzhafte Niederlagen hinnehmen musste.
17: Dieser Platz ist für mich sehr besonders. Der ist sehr speziell aus vielen verschiedenen Gründen. Ich habe die schönsten Momente meiner Karriere hier gehabt, aber ich habe auch die schlimmsten Momente meiner Karriere genau auf diesem Platz gehabt. Ich habe immer geglaubt, dass ich eingewinnen werde. Hat mir immer gesagt, ich werde nicht aufhören, bis ich eingewinne.
8: Trotz seiner Erfolge, ein Sympathieträger oder gar Everybody's Darling, ist Zverev nicht. In Amerika gilt er einer Studie zufolge sogar als rebellisch. Das eher schlechte Image hat er sich selbst zuzuschreiben. Oft gab es Negativschlagzeilen, Vorwurf der Körperverletzung, Vorwurf der häuslichen Gewalt gegen Frauen. Der Fall Zverev landete schon einmal vor Gericht. Der Prozess wurde gegen Geldzahlung eingestellt. Einen britischen Reporter kanzelte Zverev damals ab. Keine Fragen mehr dazu.
16: I'll never ever want to hear another question about the subject again. That goes out to everybody.
8: So entspannt wie in diesen Tagen von Paris ist Zverev nicht immer. Wenn ihm Fragen zu kritisch sind, wird er einsilbig. Er hat auch schon Interviews abgebrochen, wenn ihm die Fragen nicht gefielen. Und anders als andere Topspieler lehnt er manche Interviewfragen nach Matches regelmäßig ab. Zverev kann aber auch anders. Er ist ein Familienmensch, liebt seine Hunde, freut sich, dass seine Oma aus Sotschi jetzt bei ihm ist. Der Familie, seinem Vater und Trainer, seinem Bruder und Manager, ihnen vertraut er.
17: Wir haben auf dem Grand Slam Niveau, und ich sage wir, weil wir es halt als, als Mannschaft, als Familie immer durchgestanden haben. Wir haben viele enge Matches verloren, die dann vielleicht am Ende zum Titel führen konnten. Wir haben uns Zeit genommen, aber am Ende haben wir es geschafft und das ist die Hauptsache.
8: Zum engen Kreis gehören auch Kumpels, die oft mit auf der Tour sind. Mit ihnen hängt er dann auf dem Hotelzimmer ab und daddelt Computerspiele. Das Spiel, das er am besten beherrscht, ist Tennis. Und jetzt hat er auch den Pokal, für den er ein Tennisleben lang gearbeitet hat. Was der 16-jährige Alexander verpasste, hat der 29-jährige Zverev gepackt.
3: Alexander Zverev, der deutsche Tennisprofi, hat sich endlich einen Grand-Slam-Sieg geholt. Gestern Abend in Paris. Über seine Entwicklung hat uns Steffen Gahr aufgeklärt. Es ist 6.55 Uhr.
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3: Ja, wir bleiben sportlich. Der Countdown läuft für die Fußball-WM in den USA, Mexiko und Kanada. Co-Gastgeber Mexiko wird die größte WM der Geschichte am Donnerstag gegen Südafrika eröffnen. Das ist dann das erste von 104 Spielen an 16 Spielorten in drei Ländern. Für das DFB-Team von Bundestrainer Julian Nagelsmann beginnt das WM-Turnier am Sonntag, dann am 14. Juni mit dem Spiel gegen den WM-Neuling Curaçao. Anstoß in Houston ist dann um 19 Uhr. Die deutsche Mannschaft hat also noch ein bisschen Zeit, sich vorzubereiten. Martin Roschitz berichtet für uns von dieser WM. Jetzt gab es ja zuletzt eine Reihe von Siegen und auch die Generalprobe gegen die USA war mit einem 2:1 erfolgreich. Kann der Bundestrainer Julian Nagelsmann mit der Entwicklung der Mannschaft bisher zufrieden sein?
18: Ja, also zumindest ist dieser Lauf mit 9 Siegen in Serie ja nicht zu verachten. Da war kein Großkaliber dabei. Auftaktgegner Curaçao ist bei allem Respekt auch kein Team auf Augenhöhe. Da wird es also den 10. Sieg geben, da lege ich mich jetzt schon mal fest. Aber trotzdem muss man natürlich dann gucken, was ist, wenn die K.O.-Runde kommt, wenn die Großkaliber kommen. Im Achtelfinale droht ja ein Duell mit Frankreich. Dann wird es darauf ankommen. Bis dahin ist noch ein bisschen Zeit und auch Zeit, sich einzuspielen. Das wird auch notwendig sein, weil man beim Test gegen die USA schon auch noch gesehen hat, trotz des 2:1-Sieges, wo die Baustellen sind, dass die Abstimmung im defensiven Mittelfeld zwischen Pavlovic und Metscher noch nicht so ganz gepasst hat. Das wird's, und Musiala noch nicht in WM-Form sind oder es zumindest noch nicht so auf den Platz gebracht haben. Und da gibt's noch einiges zu tun, auch in der Innenverteidigung. Insofern gibt's da jetzt auch die Gelegenheit, in den nächsten Tagen noch dran zu arbeiten.
3: Also da muss das Zusammenspiel noch besser funktionieren. Wie hart kann denn da noch trainiert werden, so wenige Tage vor der WM?
18: Naja, die Mannschaft hat beim Test in Chicago schon die Hitze zu spüren bekommen. Auch hier in North Carolina ist es schwül heiß. Gestern sind noch viele Paletten mit Wasserflaschen am Trainingsplatz angeliefert worden. Die Spieler werden auch Kühlwesten tragen und aber auch versuchen, sich an die Bedingungen anzupassen. Das muss man auch tun. Es wird ein langes Turnier. Man sucht auch Kraft zu sparen, hat deswegen auch dieses Quartier hier in North Carolina ausgewählt, weil es auch über einen Privatflughafen verfügt, nicht das Quartier selbst, aber der ist ziemlich nah entfernt, also nur 10 Minuten vom Mannschaftshotel. Und dann fliegt man von dort zu den Gruppenspielen nach Houston, Toronto und New Jersey. Das spart Zeit und Kraft, was noch wichtig werden könnte bei einem so langen Turnier über fast 6 Wochen.
3: Torwart Manuel Neuer soll im ersten Spiel zwischen den Pfosten stehen. Wird Neuer rechtzeitig fit sein? Das ist ja die große Frage.
18: Ja, ich glaube schon. Da hat Julian Nagelsmann, der Bundestrainer, auch keinen Zweifel zugelassen. Heute gibt es ja eine öffentliche Trainingseinheit, die einzige öffentliche Übungseinheit bei dieser WM voraussichtlich. Und da erwarte ich eigentlich, dass Manuel Neuer auf dem Platz steht, denn viel Zeit bleibt nicht mehr, da haben Sie recht. Und man hat jetzt diesen Test gegen die USA nicht als so wichtig angesehen, als dass Neuer den nochmal gebraucht hätte. Ganz einfach deswegen, weil er natürlich auch seine Mitspieler kennt, weil die ihn auch kennen und er so erfahren ist mit 40 Jahren, dass er diese Anlaufzeit nicht mehr braucht. Man hat ihn also jetzt nochmal geschont, aber ich gehe davon aus, dass er im Training jetzt auf dem Platz stehen wird und dann zurück. Kern wird erstmals seit seinem Rücktritt aus dem DFB-Team 2024.
3: So ein sportliches Großereignis lebt auch von den Zuschauern. Wie viel WM-Begeisterung ist da zu spüren in den USA?
18: Ich kann das jetzt mal für North Carolina beurteilen, um ganz ehrlich zu sein. Soccer ist hier noch kein großes Thema. Im Moment laufen die Finalserien im Basketball und Eishockey, also NBA und NHL. North Carolina ist im Eishockey beteiligt mit den Carolina Hurricanes und heute Abend sind alle gespannt auf Spiel 3 der Finalserie im Basketball zwischen den New York Knicks und den San Antonio Spurs. Auch Baseball ist hier Thema in Winston-Salem. Die deutsche Mannschaft wird übrigens auch ein Baseballspiel vor Ort besuchen am 16. Juni nach dem Auftaktspiel in Houston gegen Curaçao.
3: Also Baseball ist wichtiger als Soccer in den USA. Martin Roschitz, vielen Dank.
4: 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Iran und Israel greifen sich gegenseitig an. Ukraine-Partner fordern Russland zu Gesprächen auf. Festnahmen nach Hausexplosion in Görlitz. Das Wetter sonnig, später ein paar Wolken, bis 27 Grad warm. Mein Name ist Servilay Sace. Guten Morgen. Im Nahen Osten spitzt sich die Lage zu. Israel und der Iran berichten von gegenseitigen Luftangriffen. Der Iran hatte gestern Abend Raketen auf Israel abgeschossen, die wohl alle abgefangen wurden. Daraufhin griff das israelische Militär Ziele im Westen und im Zentrum des Iran an. ARD-Nahost-Korrespondentin Phyllis Kükrikol.
0: Die staatliche iranische Nachrichtenagentur IRNA meldete die Einschläge. Gestern Abend hatte Iran erstmals seit Inkrafttreten einer Waffenruhe am 8. April Raketen auf Israel abgefeuert, als Warnung für die andauernden Angriffe auf den Libanon, wie das Regime in Teheran mitteilte. Am Abend hatte sich US-Präsident Trump zu Wort gemeldet und Iran aufgefordert, wieder an den Verhandlungstisch zu gehen und so wörtlich einen Deal abzuschließen. Trump hatte auch Israel dazu gedrängt, auf Vergeltungsschläge zu verzichten.
3: In London haben die Staatschefs von Großbritannien, Frankreich und Deutschland mit dem ukrainischen Präsidenten Zelensky gesprochen. Premier Starmer, Präsident Macron und Bundeskanzler Merz stellten sich hinter die ukrainische Forderung, dass es direkte Gespräche zwischen der Ukraine und Russland geben soll, mit dem Ziel, den Krieg zu beenden. ARD-Korrespondentin Franziska Hoppen.
19: Sie haben betont, dass die nächsten Schritte in enger Zusammenarbeit mit der Ukraine, anderen europäischen Partnern und den USA erfolgen sollen. Es sollen mehr Abfangraketen gebaut und gemeinsame Fähigkeiten zur Abwehr ballistischer Raketen entwickelt werden. Und Präsident Putin haben sie aufgefordert, einem sofortigen Waffenstillstand zuzustimmen. Der derzeitige Frontverlauf solle als Ausgangspunkt für die Verhandlungen dienen. Und russische Vermögenswerte, die wolle man auch so lange eingefroren lassen, bis Russland seinen Angriffskrieg beende und die Ukraine entschädige.
3: Vor gut 3 Wochen war in Görlitz in Sachsen nach einer Gasexplosion ein Haus eingestürzt. 3 Menschen kamen ums Leben. Jetzt sind 2 Tatverdächtige festgenommen worden. Das haben Polizei und Staatsanwaltschaft gestern Abend mitgeteilt. Danach werden sie verdächtigt, in dem Haus Rohrleitungen beschädigt und so die Explosion ausgelöst zu haben. Offenbar wollten sie aus dem Haus Fahrräder, Schrott und Buntmetalle stehlen. Die beiden Männer sitzen schon wegen anderer Vorwürfe in Untersuchungshaft. Im Kosovo hat die linke Partei von Premierminister Kurti die vorgezogene Parlamentswahl gewonnen. Nach Auszählung fast aller Stimmen kommt sie auf rund 43%. Das sind deutlich weniger als bei der letzten Wahl. Um eine Regierung zu bilden, braucht Kurtis Partei Koalitionspartner. Es war die 3. Parlamentswahl im Kosovo innerhalb von 16 Monaten. Die frühere serbische Provinz hatte sich 2008 für unabhängig erklärt und strebt einen Beitritt zur EU an. Das hessische Wissenschaftsministerium hat einen archäologischen Sensationsfund bekannt gegeben. In Bad Camberg im Kreis Limburg-Weilburg ist ein Grab aus der Keltenzeit mit seltener Ausstattung entdeckt worden. HR-Reporter Thomas Kurella.
24: Das Landesamt für Denkmalpflege spricht von hochrangigen Grabbeigaben. Ein Set aus 3 massiven Goldringen sei entdeckt worden. Außerdem Eisenwaffen, eine Bronzekanne aus dem Mittelmeerraum und ein reich verzierter zweirädriger Streitwagen, datiert auf das 5. Jahrhundert vor Christus. Nach Einschätzung des Forschungszentrums Keltenwelt am Glauberg hat dieses Fundensemble internationalen Stellenwert. Es handle sich um ein Grab der keltischen Oberschicht.
3: Glückwünsche für French Open-Sieger Alexander Zverev. Bundeskanzler Merz hat dem Tennisprofi aus Hamburg zu seinem ersten Grand-Slam-Titel gratuliert. Auf X schrieb Merz, diese starke Leistung begeistere ein ganzes Land. Der letzte deutsche Grand Slam Einzelsieger Boris Becker sagte bei Eurosport, er habe größte Bewunderung für Zverev. Dieser habe es allen gezeigt. Zverev hatte das Finale in Paris in 5 Sätzen gewonnen gegen den Italiener Flavio Cobolli. Und das steht heute an. Wie sieht es aus mit der Modernisierung des Staates? In Berlin wird eine Zwischenbilanz gezogen. Die Bahn will in Frankfurt Ergebnisse erster Projekte vorstellen, wie Zugbegleiter besser vor Übergriffen geschützt werden können. Und die deutsche Fußballnationalmannschaft bezieht ihr WM-Quartier in Winston-Salem im US-Bundesstaat North Carolina. Das waren die Nachrichten. Das Wetter. Erst ist es sonnig, mittags ziehen dann dichte Wolken auf und es kann regnen. Gegen Abend lockert es aber wieder auf. Die Höchstwerte 20 bis 27 Grad. Morgen früh dicht bewölkt und es kann immer mal regnen. Dann sonnig und trocken, maximal 21 Grad. Die Zeit, es wird 7.05 Uhr.
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3: A49 Gießen Richtung Kassel zwischen Neustadt Hessen und Schwalmstadt. 1 Kilometer Stau nach einem Unfall. A66 Wiesbaden Richtung Frankfurt.

0: Seitdem hagelt es Kritik aus allen möglichen Richtungen. Erschüttert und wütend hat zum Beispiel Burkhard Jung den Vorschlag zur Kenntnis genommen. Er ist Oberbürgermeister der Stadt Leipzig und Präsident des Städte- und Gemeindetages und jetzt am Telefon. Schönen guten Morgen, Herr Jung.
1: Guten Morgen, Frau Link.
0: Herr Jung, was macht Sie an den Vorschlägen der Gesundheitsministerin denn so wütend?
1: Wissen Sie, seit über einem Jahr sitzen wir in Arbeitsgruppen und versuchen, eine Entlastung für die Kommunen hinzukriegen. Wir stehen als Städte mit dem Rücken so an der Wand und bei den Sozialausgaben geht es immer weiter nach oben. Und dann kommt plötzlich auf die Kalte ein Vorschlag, der uns nochmal mindestens eine Milliarde mehr kostet. Und dann ist man schon ein bisschen sprachlos. Also wir bringen uns ein, sitzen in Arbeitsgruppen, versuchen miteinander Lösungen zu finden und dann kommt ein Vorschlag unabgestimmt, der uns nochmal stärker belastet. Damit das die Zuhörer verstehen. Mittlerweile zahlen wir mit den Sozialämtern ganz wesentlich für viele, viele Menschen, wenn sie ins Altenpflegeheim kommen, den Eigenanteil, den alle Menschen leisten müssen, wenn sie im Pflegeheim sitzen, weil die Menschen nicht das Gehalt haben, nicht das Einkommen haben. Und das wird noch stärker auf uns abgewälzt. Und insofern bin ich wirklich sprachlos gewesen nach diesem Vorschlag.
0: Also eine Milliarde mehr, roundabout. Was würde das denn konkret für eine Stadt wie Leipzig bedeuten? Könnte die Stadt dann noch weniger Geld für Sportstätten, ÖPNV und andere Infrastrukturmaßnahmen, von denen alle Bürger profitieren, finanzieren?
1: Ja, natürlich. Also die Hilfe zur Pflege ist eine Pflichtleistung, die geht vor. Eine gesetzliche Pflichtleistung ist immer zuerst zu bedienen. Das heißt, Geld für die sogenannten freiwilligen Aufgaben. Aber das sind genau die, die eine Stadt lebenswert machen. Also Gestaltung des öffentlichen Raums, Vereine, Verbände, Sportstätten, Kultureinrichtungen. Alles das steht auf der Sparliste und dann am Ende sind die Leidtragenden alle Menschen in einer Stadt. Aber wir sind mittlerweile in einer solchen Situation, alle deutschen Städte und Kommunen gemeinsam haben über 32 Milliarden miese gemacht im letzten Jahr. Und wenn uns jetzt hier nicht geholfen wird, dann gibt das eine dramatische Situation, weil wir kaum noch in der Lage sind, unsere Ausgaben zu bedienen.
0: Andererseits, die Gesundheitsministerin muss Kosten einsparen. Welche Möglichkeiten sehen Sie denn, die Kosten zu senken und die Menschen, die pflegebedürftig werden, trotzdem gut zu versorgen?
1: Also die Pflegeversicherung braucht eine Reform. Sind wir uns absolut einig. Und so sind wir auch bei der Auftaktberatung dabei gewesen. Wir müssen darüber reden, wie es gelingen kann mit einem besseren Versicherungssystem im Vorfeld sozusagen das abzusichern. Ja, wir brauchen nochmal eine staatliche Übergangsregelung, in dem der Bund sozusagen Geld in die Hand nimmt. Auch wenn das Geld nicht da ist, es gibt wahrscheinlich gar keinen anderen Weg, denn ich deckeln muss und deckeln will, was der Einzelne bezahlt im Pflegeheim, dann muss ich zumindest die Versicherung dafür stützen. Und das ist das Kunststück, was man miteinander ausdiskutieren muss. Aber ein Vorschlag zu Lasten Dritter ist immer der einfachste Weg.
0: Die Gesundheitsministerin plant auch, dass die Angehörigen von Pflegenden wieder stärker in die Pflicht kommen. Aktuell gibt es ja zum Beispiel eine Einkommensgrenze bei Kindern. Wer unter 100.000 Euro im Jahr verdient, muss nicht für die Pflege seiner Eltern aufkommen. Wenn das nun wegfiele, wie Wagen plant, würde das die Sozialämter der Kommunen ja entlasten. Es müsste doch aus Ihrer Sicht ein guter Vorschlag sein.
1: Perspektivisch müssen wir auch, das Miteinander, der Strauß der Möglichkeiten, der ausgefochten werden muss. Also es ist die Eigenbeteiligung, es ist die Versicherungsprämie, es ist die staatliche Unterstützung, es ist am Ende auch ein Sozialamt, das eintritt, aber es muss miteinander besprochen werden. Und zurzeit ist dieser Vorschlag, bedeutet er eine Milliarde mehr Kosten für die Kommunen, perspektivisch 800 Millionen. Ohne dass die Entlastung der Kommunen auch nur ansatzweise nachvollziehbar dargestellt wird. Und das kann es nicht sein.
0: Welche Möglichkeiten haben denn die Kommunen, sich gegen diese Mehrkosten eventuell zu wehren?
1: Also wir werden dementsprechend uns in den Arbeitsgruppen, in denen wir natürlich vertreten sind, massiv dagegen wehren. Und wir müssen am Ende auch diskutieren, ob wir nicht weiter gegebenenfalls eine Klage beim Bundesverfassungsgericht einreichen, wenn es so weitergeht. Wir haben zwei Klagen anhängig. Wir gehen davon aus, dass in diesem Jahr die Entscheidung fallen wird, ob die Kommunen in Deutschland ausreichend finanziell unterstützt werden nach dem Grundgesetz, Artikel 28. Und dann werden wir schauen, wie es weitergeht. Jedenfalls momentan läuft alles darauf raus, dass die Kommunen an die Wand fahren.
0: Die

0: Geplante Pflegereform von Gesundheitsministerin Warken aus der Sicht der Städte und Kommunen. Ich habe gesprochen mit Burkhard Jung, Oberbürgermeister von Leipzig und zurzeit Städtetagspräsident. Herr Jung, vielen Dank.
1: Vielen Dank Ihnen.
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0: Seit Wochen schon ist die AfD in Umfragen stärkste Kraft in Deutschland. In Ostdeutschland ist es möglich, dass sie bald alleine regieren könnte. Die anderen Parteien reagieren zunehmend ratlos. Offenbar hat bisher nicht geholfen, was man versucht hat, um die Wähler in eine andere Richtung zu bringen. Was sind die Konzepte und was die größten Fehler? Das hat sich unser Hauptstadtkorrespondent Gabor Hallas angeschaut.
3: Das ist ja Wahnsinn. Wir holen uns unser Land zurück. Wir schreiben Geschichte.
4: Die AfD hat begonnen mit dem Wahlkampf. Spitzenkandidat Ulrich Siegmund.
5: Alles ist möglich. Die Rettung unseres Landes ist möglich, dass wir unsere alte, wunderschöne Heimat zurückbekommen.
4: Die AfD steht in Sachsen-Anhalt in den Umfragen bei mehr als 40%. Siegmund könnte also Ministerpräsident werden. Sven Schulze will es bleiben.
6: Jetzt als Ministerpräsident hast du natürlich die Situation, dass die Menschen denken, du kannst alles lösen, du kannst es aber nicht.
4: Der CDU-Politiker sitzt in der Talkshow Hart aber fair und steht so kurz vor den Wahlen im September unter Druck.
6: Den Menschen zuhören, ihre Probleme verstehen, sie zu lösen und wenn man sie nicht lösen kann, auch mal zu sagen, dafür habe ich jetzt aktuell keine Lösung.
4: Heißt, nicht zu viel ankündigen.
7: Und dann traue ich mir zu, die AfD mit ihren Wählerinnen und Wählern zu halbieren. Das geht!
4: Friedrich Merz im Herbst 2018. Die AfD steht damals bei 14% bundesweit und heute ist Merz der Kanzler und die AfD deutlich stärkste Kraft mit 27%. Er hat sie also fast verdoppelt. Wie konnte das passieren? CDU-Ministerpräsident Schulze sagt.
6: Es gab doch jahrelang die Situation, dass gesagt wird, das ist ein Thema der AfD, da sprechen wir nicht drüber oder wenig. Das war das Thema Migration. Und aus meiner Sicht gibt es keine Themen von Parteien, sondern nur Themen der Menschen.
4: Genauso versucht es die Union im Winter 2025. Die Anschläge von Magdeburg und Aschaffenburg erschüttern das Land. Friedrich Merz ist damals noch Oppositionsführer, bringt einen Antrag ein, um die Migrationspolitik zu verschärfen und die AfD stimmt zu.
8: Wenn es hier heute eine solche Mehrheit gegeben hat, dann bedauere ich das.
9: Jetzt und hier beginnt eine neue Epoche. Jetzt beginnt was Neues. Und das führen wir an. Das führen die neuen Kräfte an. Das sind die Kräfte von der AfD. Sie können folgen, Herr Merz, wenn Sie noch die Kraft dazu haben.
4: Merz sagt, das war keine Zusammenarbeit mit der AfD. Und die hat er immer wieder ausgeschlossen.
7: Ich werde mit dieser Partei keine Gespräche über irgendeine Art der Zusammenarbeit führen.
5: Wir haben mit diesen Leuten nichts zu tun und hier wird es keine Zusammenarbeit geben. Unter der Hand, über der Hand, auf dem Tisch, unter dem Tisch, mit mir und uns nicht.
10: So, liebe AfD-Abgeordnete,
4: die CDU hat eine Broschüre gedruckt und AfD-Zitate gesammelt.
10: Und das Beste, die Broschüre kommt mit einem kleinen, aber feinen Goodie, einer Austrittserklärung. Denn nach dem Lesen unserer Lektüre kann nun wirklich niemand mehr behaupten, nicht zu wissen, was in der AfD ist.
11: Danke. Ich wollte das Heftchen hier mir nur besorgen.
4: Die AfD greift das auf und Fraktionsgeschäftsführer Bernd Baumann schaut persönlich in der CDU-Parteizentrale vorbei.
12: Denn dieses Pamphlet ist voll von Lügen und Falschmeldungen, die einfach nur unfassbar sind. Ich konnte es nicht glauben, aber ich sehe jetzt, es ist so.
4: Ist das die richtige Strategie? Die Grüne Ricarda Lang sagt, Politik konzentriere sich in Wahlkämpfen zu sehr auf die AfD und sie berichtet von einem Gespräch mit ihrer Mutter.
13: Dann meinte die zu mir, boah Ricky, ich habe nicht vor, irgendwann mal die AfD zu wählen. Aber wir wollen von euch nicht den lieben langen Tag nur hören, wen wir nicht zu wählen haben, sondern wir wollen von euch hören, wie ihr vorhabt, unser Leben besser zu machen.
4: Und da stimmt ihr der wahlkämpfende CDU-Ministerpräsident Sven Schulze aus Sachsen-Anhalt zu. Doch Antworten und ein klares Konzept gegen die AfD hat wohl keine Partei.
0: Die AfD wird immer stärker und die Strategie der anderen Parteien dagegen fruchtet nicht, sofern es überhaupt eine Strategie gibt. Gabor Hallas hat hingeschaut.
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0: Die Ukraine verteidigt sich seit mehr als 4 Jahren inzwischen gegen die russischen Angriffe und wird dabei immer mehr zum Labor für moderne Kriegsführung. Vor allem Drohnen verändern das Schlachtfeld rasant. Kleine, vergleichsweise günstige Fluggeräte können Panzer zerstören, Nachschubwege lahmlegen und sogar teure Luftabwehrsysteme herausfordern. Die Erfahrungen aus diesem Krieg werden inzwischen weltweit ausgewertet, auch von der deutschen Bundeswehr. Denn die Ukraine ist längst nicht mehr nur Empfänger westlicher Waffen, sondern entwickelt selbst Technologien, von denen andere Armeen lernen wollen. Was das für die Kriegsführung der Zukunft bedeutet, das hat sich Fabian Hafner aus der hr-Info-Redaktion angeschaut.
1: Das Verhältnis zur Ukraine hat sich verändert. Zunehmend selbstbewusst tritt das überfallene Land mittlerweile international auf. Ein zentraler Grund dafür, die schnelle Entwicklung der ukrainischen Rüstungsindustrie. Der Ukraine gelingt es, im 5. Jahr des russischen Angriffskriegs Russland zunehmend unter Druck zu setzen. Beobachter schätzen die russischen Verluste aktuell so hoch wie noch nie seit dem Überfall im Februar 2022. Inzwischen greifen die ukrainischen Drohnen sogar St. Petersburg an, rund 750 Kilometer von der ukrainischen Grenze entfernt. Wie ist das möglich und was sind das für Drohnen? Das weiß Ulrike Franke. Sie ist Expertin für Verteidigungspolitik und sie spricht darüber im Interview mit Welt TV.
15: Was wir einfach sehen, ist, dass die Ukraine es geschafft hat, trotz Krieg, trotz massiver Angriffe auch auf seine Rüstungsindustrie, eben eine extrem fähige Rüstungsindustrie aufzubauen. Und wir haben inzwischen in der Ukraine eine ganze Bandbreite an Drohnensystemen, von kleinen Drohnen, die quasi in der Frontzone eingesetzt werden können und dann ja letztendlich nur über den nächsten Hügel schauen und hier Soldaten angreifen können, zu eben diesen Langstreckensystemen, die ja eigentlich irgendwo zwischen Drohne und Rakete sind. Das sind ja einmal Systeme. Und da haben wir jetzt in der Tat Systeme, die eben ja 1000 Kilometer weit fliegen können und selbst das Wirtschaftsforum in St. Petersburg angreifen können.
1: Im vergangenen Jahr soll die Ukraine 4 Millionen Drohnen aller Art produziert haben. Ihre Soldaten und Experten sind begehrt. Von der NATO bis zum Mittleren Osten. Und Kiew entwickelte unter dem Druck des Krieges im Eilverfahren den Marschflugkörper Flamengo. Mit angeblich bis zu 3000 Kilometern Reichweite. Für diese Entwicklungen interessiert sich inzwischen auch Bundesverteidigungsminister Boris Pistorius. Er will deshalb die strategische Partnerschaft mit der Ukraine weiter ausbauen.
16: Und da geht es natürlich um Rüstungskooperation. Da geht es darum, davon zu lernen, was die Ukrainer jetzt im 5. Jahr auf dem Gefechtsfeld erleben. Bei der Drohnenkriegsführung, bei der elektronischen Kriegsführung, aber auch in allen anderen Bereichen. Davon können wir lernen als Bundeswehr, als Bundesrepublik Deutschland, aber auch wir als NATO-Streitkräfte. Und deswegen ist diese enge Kooperation für uns sehr wichtig. Und deswegen heben wir die jetzt quasi monatlich auf ein neues Level.
1: Die Entwicklung zwingt auch westliche Armeen zum Umdenken. Jahrzehntelang standen Panzer, Kampfjets und andere Großsysteme im Mittelpunkt der Verteidigungsplanung. Der Ukraine-Krieg zeigt jedoch, dass vergleichsweise günstige Drohnen heute selbst hochmoderne und millionenteure Waffensysteme bedrohen können. Die Bundesregierung will deshalb die Zusammenarbeit mit der Ukraine im Bereich Rüstung und Verteidigung weiter ausbauen. Für Bundeskanzler Friedrich Merz ist die strategische Partnerschaft mit Kiew inzwischen weit mehr als reine Unterstützung eines angegriffenen Landes.
17: Keine Armee in Europa ist in den letzten Jahrzehnten im Kampf so erprobt worden wie die Ukraine. Keine Gesellschaft ist resilienter geworden als die Ukraine. Keine Verteidigungsindustrie ist innovativer geworden wie die der Ukraine.
1: Inzwischen ist die westukrainische Stadt Lviv zu einem Zentrum für Drohnen-Startups geworden. Die Branche boomt, so wie die ukrainische Rüstungsindustrie insgesamt. Eines der Unternehmen heißt Norda Dynamics. Die Ingenieure entwickeln Software, die Drohnen auch bei schlechtem Wetter oder Signalstörungen präzise ins Ziel führt. Norda Dynamics ist eines von inzwischen rund 500 Drohnenunternehmen in der Ukraine. Vor dem russischen Überfall waren es gerade einmal 7.
0: Wie Deutschland profitieren könnte von den Erfahrungen der ukrainischen Armee, darüber spreche ich kurz nach 7:30 mit dem Militärexperten Nico Lange. Ein weiteres Gespräch zu unserem Thema heute Morgen, vom Bittsteller zum Bündnispartner, deutsch-ukrainische Rüstungsallianzen.
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0: Es war ein tolles Finale gestern in Paris. Der Italiener Flavio Cobolli und der Deutsche Alexander Zverev haben alles gegeben in spannenden 5 Sätzen. Am Ende war Zverev erfolgreich und hat sich seinen ersten Grand-Slam-Titel geholt.
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0: Von unserem Sportreporter Steffen Gahr.
18: Diesen Titel hat sich Alexander Zverev über Jahre verdient. Er hat sich von dramatischen Niederlagen und schmerzhaften Verletzungen nicht unterkriegen lassen. Er ist zurückgekommen, dran geblieben und seit Jahren eine feste deutsche Größe im Welttennis. Sein größter Titel ist der Lohn für seine Hartnäckigkeit. In Paris war Zverev der beste Spieler und der beständigste. Auch deshalb hat er sich diesen Pokal verdient. Zur Wahrheit gehört aber auch, Zverev hatte Glück. Er musste sich gegen keinen Topstar beweisen. Alcaraz war erst gar nicht dabei, Sinner und Djokovic früh raus. Zverev musste noch nicht einmal einen Top-10-Spieler besiegen. Sein Finalgegner rutscht erst nach dem Turnier in diesen Kreis. Dieser French Open-Titel ist daher keine 1A mit Sternchen, sondern eher eine 1 mit Fußnote. Aber danach fragt in 2 Jahren auch keiner mehr. Zverev hat sich das Glück erarbeitet, das Glück des Tüchtigen. Was nun folgt? Begeisterung in deutschen Tennisclubs, ja. Aber ein Boom? Ganz sicher nicht. In Zeiten von Graf und Becker gab es 3 Fernsehsender und 3 Sportarten. Die Zeiten sind vorbei. Und trotzdem, das deutsche Tennis muss den kleinen Schwung mitnehmen. Der Verband hat schon ein Konzept für die Zukunft vorgelegt. Das allein reicht aber nicht. Es muss mit Leben gefüllt werden, mehr Turniere, mehr Ex-Profis einbinden, so wie das andere Länder wie Frankreich vormachen. In Deutschland gibt es stattdessen immer wieder Scharmützel zwischen Verband und Ex-Stars wie Boris Becker und Ex-Bundestrainerin Barbara Rittner. Schluss damit. Es gibt deutschen Nachwuchs. Der muss aber richtig unterstützt werden. Von Ex-Profis, die die richtige Einstellung vermitteln und von einem mitgliederstarken Verband, der das nötige Geld auftreiben muss, damit am Ende aus Talenten wirklich Profis werden können. Keiner darf sich auf Zverevs Erfolgen ausruhen. Das ist in der Vergangenheit schon oft genug passiert. Jetzt heißt es, gemeinsam hart arbeiten. Beim Familienunternehmen Zverev sieht man, was dann möglich ist.
0: Die Meinung von Sportreporter Steffen Gahr zu dem, was jetzt erfolgen müsste beim Deutschen Tennisbund nach dem Erfolg von Alexander Zverev bei den French Open in Roland-Garros. Es ist ein kleines mittelhessisches Handballwunder gewesen gestern. Am letzten Spieltag hat die HSG Wetzlar in der Bundesliga den Klassenerhalt geschafft, auch wenn das Team gegen Magdeburg mit 30-31 verloren hat. Am Ende zählt nur, dass man auch in der kommenden Saison erstklassig spielt. Matthias Mergert über einen dramatischen Nachmittag für die HSG.
19: Die Emotionen nach dem Spiel waren unglaublich. Freude und Erleichterung, dass man nochmal mit dem Schrecken davongekommen ist. Auch bei Rückraumspieler Dominik Mappes.
20: War brutal, es war brutal, Gänsehaut. Unglaubliches Gefühl kann man nicht beschreiben. Und wir sind unglaublich stolz, hier mit dieser Halle, mit diesen Zuschauern das geschafft zu haben.
19: Stolz und dankbar. Und der Dank gilt dabei vor allem den Leipziger Handballern. Denn nur weil die ihr Spiel mit einem Tor, also denkbar knapp, gewonnen haben, dürfen Mappes und seine Teamkollegen in der kommenden Saison Bundesliga spielen.
20: Aber trotzdem waren wir dann am Ende des Tages auch auf Hilfe angewiesen. Und deswegen vielen Dank an Leipzig, dass sie alles reingeworfen haben und mittengeschlagen haben.
19: Und das wäre fast schief gegangen, denn Minden hatte in den letzten Sekunden noch den Pfosten getroffen. Wäre der drin gewesen, hieß sie die Zukunft von Wetzlar zweite Liga. Die Nerven aller Beteiligten lagen blank, auch die vom sportlichen Leiter Michael Allendorf, der früher selbst für die HSG gespielt hat.
21: Also es war ja nicht nur bei uns in der Halle eng, sondern ich hab tatsächlich auch in eine andere Halle noch geguckt und da war es ja genauso eng. Und ich glaube, also sowas habe ich tatsächlich noch nie erlebt und es war ja bis zum Ende. Hätte ja in beide Richtungen ausgehen können und bin einfach mega stolz, wie wir uns dagegen gestemmt haben und wie wir gekämpft haben.
19: Es war in der Tat ein Spiel voller Aufopferung und Hingabe, auch wenn doch zu viele leichte Möglichkeiten vergeben wurden. In der kommenden Saison muss bei der HSG einiges besser werden, denn das Handballglück wurde gestern definitiv aufgebraucht. Doch damit wollte sich Dominik Mappes kurz nach dem Spiel nicht beschäftigen. Auf die Frage, wie nun gefeiert wird, sagte er mit einem Lachen im Gesicht:
20: Schauen wir mal, wir fliegen morgen nach Malle.
0: Die Handballer mit ihrem Erfolg. Wir schauen auf einen anderen Erfolg und einen Geburtstag heute. Lost in France, It's a Heartbreak. Bonnie Tyler hat Popgeschichte geschrieben mit ihrer rauen Stimme. Im Herbst kommt sie für einige Konzerte nach Deutschland. So ist es jedenfalls geplant. Im August zum Beispiel nach Hanau. Aber Bonnie Tyler wird heute 75. Und im Frühjahr musste sie einige Konzerte wegen einer Darmerkrankung absagen. Sie musste sogar notoperiert werden. Umso herzlicher dürften die Glück- und Genesungswünsche von ihren Fans zu ihrem 75. Geburtstag ausfallen. Unsere zum Beispiel, die kommen von unserer London-Korrespondentin Gabi Biesinger.
3: Hold on tight, my friend. This doesn't have to be the end.
6: Halt dich fest, mein Freund, das hier muss nicht das Ende sein. Das sind die ersten Worte der Single Only Love, die Bonnie Tyler zu Jahresbeginn noch veröffentlichte. Im Zusammenhang mit ihrer schweren Krankheit, wegen der die Sängerin in ihrer Wahlheimat Portugal medizinisch behandelt wird, kann man sie nun als Botschaft der Hoffnung lesen. Genesungswünsche erreichten sie sogar aus dem Parlament in London von Carolyn Harris, Abgeordnete aus Tylers Heimat Wales. Ihre Landsleute wünschen dem weltbekannten Superstar alles Gute.
22: The Welsh are currently united in concern for Swansea's own global superstar Bonnie Tyler. Wishing Bonnie a safe and speedy recovery. And as the song that she first recorded in 88 says, she's simply the best.
6: Gemäß ihres Hits von 1988 sei Tyler einfach die Beste. Dass sie jemals so eine berühmte Musikerin werden könnte, hätte sie sich damals, als sie jung war, nie vorstellen können, erzählte sie im Interview mit der BBC.
22: I never would have thought that when I started out.
23: It's a heartache. Nothing but a heartache.
6: Für Bonnie Tyler ist schon als Teenager klar, ich will auf die Bühne und ich will singen. Die erste Bühne ist das Bett in ihrem Zimmer, das erste Mikro, ihre Haarbürste, so erzählte sie es später. Dann ging es zügig weiter mit einem Nachwuchswettbewerb und schließlich mit einer eigenen Band.
22: The guy came down from London to Wales.
6: Dann hat mich ein Talentsucher aus London gehört und ins Studio geholt. Dort habe ich Demos aufgenommen. Eins davon war Lost in France. So ging es los mit meiner Karriere.
22: Recording career started.
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6: Auf den frühen Erfolg folgten Durststrecken und nach Ausflügen in die Country-Szene schließlich die Rückkehr in die Rockmusik, zeitweise übrigens mit Dieter Bohlen als Produzent. 2021, kurz vor ihrem 70. Geburtstag und mitten in der Pandemie, nahm sie ihr vorerst letztes und 18. Studioalbum auf, The Best Is Yet To Come, das von den Kritikern gelobt wurde.
23: The best is yet to come.
6: Fans weltweit hoffen, dass das Beste wirklich noch kommt. Eigentlich wollte Bonnie Tyler jetzt durch Europa touren, doch erste Konzerte auch in Deutschland mussten abgesagt werden.
0: The best is yet to come. Bonnie Tyler kann heute ihren 75. Geburtstag feiern, Gabi Biesinger berichtete.
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0: An diesem Montagmorgen mit Thomas Spindler.
24: Die militärische Eskalation im Nahen Osten belastet zum Wochenstart die Finanzmärkte weltweit. Am Sonntagabend hatte Iran zum ersten Mal seit 2 Monaten wieder Raketen auf Israel abgefeuert. Die Angriffe erfolgten als Reaktion auf israelische Angriffe im Libanon. Die Anleger befürchten jetzt, dass ein mögliches Abkommen zwischen Iran und den USA scheitern könnte. In Asien startete der südkoreanische Leitindex mit einem Minus von 8%. Zeitweise musste der Handel sogar unterbrochen werden. Aktuell liegt das Minus bei rund 4%. Auch in Japan reagieren die Investoren bestürzt. Der Leitindex Nikkei fällt ebenfalls um rund 4%. Die erneuten Raketenangriffe treiben die Ölpreise wieder deutlich in die Höhe. Der Krieg der USA mit Iran blockiert seit Monaten die Öltransporte durch die Straße von Hormuz. Die Folge ist eine globale Versorgungskrise und eine steigende Inflation. Das Ölkartell OPEC Plus hat darum am Sonntag zum 4. Mal die Förderziele angehoben. Die Wirkung dürfte wegen der neuen Entwicklung verpuffen. Und einige Mitglieder können wegen des Iran-Krieges nicht mehr Öl fördern. Wegen der Blockade der Straße von Hormuz kann es nicht verschifft werden. An der Frankfurter Börse dürfte der DAX deshalb zum Handelsstart recht deutlich zurückfallen.
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0: 7.30 Uhr. Iran und Israel greifen sich gegenseitig an. Ukraine-Partner fordern Russland zu Gesprächen auf. Regierungspartei gewinnt Wahl im Kosovo. Das Wetter sonnig, später ein paar Wolken bis 27 Grad. Mein Name ist Sevilay Sace. Guten Morgen. Der Krieg im Nahen Osten ist dabei, von Neuem zu eskalieren. Der Iran hat gestern Abend Raketen auf Israel abgefeuert. Zum ersten Mal seit Inkrafttreten der Waffenruhe im April. Das meldet das israelische Militär. Israel habe daraufhin selbst Ziele im Iran angegriffen. Zur aktuellen Lage in Israel, ARD-Korrespondent Julio Segador.
5: Israel bereitet sich unterdessen auf weitere Angriffe aus dem Iran vor. Das Heimatschutzkommando kündigte an, dass heute landesweit alle Schulen geschlossen bleiben. Die Krankenhäuser haben damit begonnen, ihren Betrieb aus Schutz gegen mögliches Bombardement aus dem Iran in unterirdische Einrichtungen zu verlagern. Unmittelbar nach dem Angriff des Iran hatte es ein Telefonat zwischen Israels Regierungschef Netanyahu und US-Präsident Trump gegeben. Medienberichten zufolge soll Trump dabei noch versucht haben, Israel vor einem Militärschlag im Iran abzuhalten.
0: Deutschland, Frankreich und Großbritannien wollen Bewegung in die stockenden Bemühungen um ein Kriegsende in der Ukraine bringen. In London haben Bundeskanzler Merz, Präsident Macron und Premier Starmer mit dem ukrainischen Präsidenten Zelensky gesprochen. Anschließend forderten sie Russland zu einer sofortigen Waffenruhe und zu direkten Gesprächen mit der Ukraine auf. Ausgangspunkt der Verhandlungen soll die aktuelle Frontlinie sein. Russlands Präsident Putin hatte direkte Gespräche mit der Ukraine vor einigen Tagen abgelehnt. Im Kosovo hat die linke Partei von Premierminister Kurti die vorgezogene Parlamentswahl gewonnen. Nach Auszählung fast aller Stimmen kommt sie auf rund 43%. Das sind deutlich weniger als bei der letzten Wahl. Um eine Regierung zu bilden, braucht Kurtis Partei Koalitionspartner. Es war die dritte Parlamentswahl im Kosovo innerhalb von 16 Monaten. Die frühere serbische Provinz hatte sich 2008 für unabhängig erklärt und strebt einen Beitritt zur EU an. Am Amtsgericht in Langen soll heute der Prozess gegen einen 44-Jährigen beginnen. Der Vorwurf: Titelmissbrauch und Behandlung von Menschen ohne ärztliche Zulassung. HR-Reporterin Helene Wilke.
7: Zwischen Mai und Juni 2023 gibt der Mann aus Groß-Gerau sich laut Anklage als Arzt aus und behandelt Patienten in Langen. Darunter auch eine Frau, der er Fentanylpflaster gegen Schmerzen aufklebt. Die hat die Patientin nicht vertragen und langfristige gesundheitliche Schäden davongetragen. Eigentlich sollte der mutmaßliche falsche Arzt schon Ende März vor Gericht. Da ist er aber nicht erschienen. Deshalb ist der Prozess vertagt worden. Ob er heute auftaucht, bleibt abzuwarten.
0: Der deutsche Tennisprofi Alexander Zverev hat die French Open gewonnen. Er besiegte den Italiener Flavio Cobolli im Finale in Paris in 5 Sätzen. Für den 29-Jährigen ist es der erste Grand-Slam-Titel seiner Karriere. Zverev ist Diabetiker. Dazu sagte er in der Pressekonferenz nach dem Match:
8: Ich versuche es nicht so hoch zu hängen, weil ich immer gesagt habe, ich möchte keine Ausreden haben. Aber ich glaube, das ist wichtig, nicht für mich, sondern für viele Kinder und viele Eltern da draußen, die wirklich sehen, dass man mit dieser Krankheit vieles erreichen kann, alles erreichen kann, seine Träume auch erfüllen kann. Und für mich ist das das Wichtigste.
0: Und das steht heute an. Die EU-Verteidigungsminister besprechen in Zypern, wie die Ukraine noch unterstützt werden kann. In Madrid hält Papst Leo XIV. Eine Rede vor dem spanischen Parlament. Und in der Nähe von Bad Camberg im Kreis Limburg-Weilburg ist ein reich ausgestattetes keltisches Fürstengrab entdeckt worden. Heute werden erste Gegenstände daraus gezeigt. Das waren die Nachrichten. Das Wetter. Erst ist es sonnig, mittags ziehen dann dichte Wolken auf und es kann regnen. Gegen Abend lockert es aber wieder auf. Die Höchstwerte 20 bis 27 Grad. Morgen früh dicht bewölkt und es kann immer mal regnen. Dann sonnig und trocken, maximal 21 Grad. Und die weiteren Aussichten. Mittwoch und Donnerstag wechselhaft mit kräftigen Schauern und Gewittern. Bis 20 Grad warm. Die Zeit 7.34 Uhr.
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0: A66 Wiesbaden Richtung Frankfurt. Zwischen Schiersteiner Kreuz und Wiesbaden-Erbenheim stockt es. A643 Mainz Richtung Wiesbaden. zwischen Dreieck Mainz und Schiersteiner Kreuz stockt es ebenfalls. A661 Oberursel Richtung Egelsbach zwischen Bad Homburger Kreuz und Preungesheimer Dreieck 4 Kilometer stockend. B45 Hanau Richtung Dieburg zwischen Hanau Fasanerie und der A3 Anschlussstelle Hanau 3 Kilometer stockend. Und noch die B456 Usingen Richtung Oberursel zwischen Wehrheim und Bad Homburg-Dornholzhausen 2 Kilometer Stau.
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0: Schönen guten Morgen. Das gibt es nicht so oft und deshalb feiern wir das heute Morgen auch gebührend. Ein deutscher Tennisprofi gewinnt ein Grand-Slam-Turnier. Nach 5 Sätzen war es für Alexander Zverev soweit gestern Abend in Paris.
9: Und dann der Lob von Kobolli. Zverev geht ihm nochmal hinterher. Überkopf. Ist der Italiener in der Lage? Nein! Er schlägt ihn ins Aus! Und damit ist Zverev French Open-Sieger 2026.
0: Das ist doch mal ein schöner Wochenbeginn. Und jetzt zu den ernsten Themen.
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0: Verteidigungsminister Boris Pistorius will zusammen mit der Ukraine neue Waffensysteme bauen. Die Zusammenarbeit der beiden Staaten soll weiter ausgebaut werden. Das war die Botschaft bei seinem Besuch in Kiew vor 4 Wochen schon. Die ukrainische Kriegserfahrung, die soll der Bundeswehr helfen. Tatsächlich ist das ukrainische Know-how gefragt, zuletzt auch in Saudi-Arabien oder Katar, wo Experten bei der Abwehr iranischer Drohnen helfen. Entwickelt sich das von Russland überfallene Land vom Bittsteller zum Partner in Rüstung und Verteidigung? Das ist auch Thema bei der Fachtagung und Fachkonferenz New Age Defense in Berlin heute. Und ich spreche darüber mit dem Militärexperten Nico Lange. Schönen guten Morgen, Herr Lange.
10: Guten Morgen.
0: In letzter Zeit häufen sich die Meldungen über ukrainische Drohnen, die tief in russisches Gebiet vordringen. Zuletzt der symbolträchtige Angriff auf St. Petersburg, kurz bevor dort das Internationale Wirtschaftsforum begann. Die Waffen treffen Ziele, die mehr als 1000 Kilometer von der ukrainischen Grenze entfernt sind. Sind die ukrainischen Streitkräfte gerade dabei, die Fähigkeiten ihrer Drohnen auf ein ganz neues Niveau zu heben, nochmal deutlich zu verbessern?
10: Ja, die Ukraine kann viele Dinge, die wir nicht können. Ich glaube, das muss man einfach so festhalten. Und da muss man mit Demut rangehen. Da kann man jedenfalls nicht sagen, wir sind ganz toll und wir könnten der Ukraine was beibringen. Umgedreht ist es richtig. Und das betrifft insbesondere die Kriegführung mit Drohnen, aber auch die Drohnenabwehr, datengetriebene Kriegführung, Systeme, mit denen man Kriegführung steuern kann, auch KI-unterstützte Systeme. Also all das ist etwas, wo die Ukraine uns voraus ist und wo wir von der Ukraine lernen sollten.
0: Und wie kann die Kriegserfahrung der Ukraine der Bundeswehr nutzen? Geht es da auch um die Ausbildung etwa von Drohnenpiloten?
10: Also zunächst mal erfordert es Bescheidenheit. Also man kann nicht sagen, wir sind ganz toll und wenn wir das machen, dann machen wir das besser als die Ukraine. So muss das erstmal anerkennen und das hat sich ja in der Bundeswehr zum Glück ein bisschen durchgesetzt, lieber da bescheiden ranzugehen. Und ukrainische Kommandeure würden immer sagen, ja, man braucht Drohnen, ja, man braucht Technologie, aber das Wichtigste ist die Ausbildung, die Übung. Und es gibt da jetzt in einigen Teilen der Bundeswehr, zum Beispiel im Heer, Ausbilder aus der Ukraine, die da eingebunden sind. Und von diesen Taktiken, von diesen Erfahrungen zu lernen, ist doch klug, denn am Ende geht es ja um Abschreckung gegen den gleichen Gegner, gegen den die Ukraine gerade kämpfen muss.
0: Sie haben gesagt, wir müssen demütig sein, wenn unser Verteidigungsminister Pistorius von deutsch-ukrainischen Gemeinschaftsunternehmen spricht. Was haben wir denn, was die Ukrainer nicht schon längst haben? Außer Geld vielleicht.
10: Ja, also Geld. Und es gibt Industrieunternehmen in Deutschland im Bereich der Sicherheits- und Verteidigungsindustrie, die leistungsfähig sind. Und ich glaube, ein Geheimnis für eine Verbesserung, die beiden Seiten nützt, liegt in Industriepartnerschaften. Ehrlicherweise ist es so, dass deutsche Unternehmen in der Ukraine schon seit langem weiter vorn sind als die deutsche Politik, die ja häufig gezögert hat. Aber wenn die Politik das jetzt fördert, dass Unternehmen zusammenarbeiten, dann kann da für beide Seiten etwas Sinnvolles herauskommen. Es gibt ja mittlerweile Unternehmen, die produzieren Drohnen, die in der Ukraine entwickelt worden sind, in Deutschland in hohen Stückzahlen. Es gibt aber auch die Entwicklung gemeinsam mal Produkte, wo man dann schnell in technische Details kommt, aber wo dann zum Beispiel westliche Radarsysteme an ukrainischen Haubitzen gemeinsam ein Produkt erzeugen, das nicht nur gut ist, sondern vielleicht sogar besser ist als Produkte, die es bei uns gibt, das aber vor allen Dingen schneller produziert wird in der Ukraine. Man kriegt in der Ukraine mehr fürs Geld, wenn man in Rüstung investiert.
0: Apropos Schnelligkeit, erst im kommenden Jahr kommen die ersten der neuen Luftabwehrpanzer Sky Ranger zur Bundeswehr. Sind wir da schnell genug? Könnten wir auch da von den Ukrainern lernen?
10: Na, Sky Ranger ist ein wichtiges System, weil es Drohnenabwehr kann. Wünschenswert wäre, wenn diese Sky Ranger viel schneller produziert werden und viel mehr. Die werden überall gebraucht, nicht nur in der Ukraine, sondern auch bei uns. Und man fragt sich manchmal schon, wieso ist es in der Ukraine möglich, dass Dinge extrem schnell passieren? Und in Deutschland ist zwar jetzt viel Geld da, aber alles geht immer noch so langsam und so behäbig wie vorher auch. Also da haben mit den vielen Verteidigungsausgaben nicht genügend Veränderungen des Systems stattgefunden.
0: Wir können also eine Menge lernen von der Ukraine, sagt der Militärexperte Nico Lange. Vielen Dank. In der nächsten halben Stunde hören wir von Ansgar Kadura, dem Wingcopter-Gründer, wie eine hessisch-ukrainische Zusammenarbeit bei Drohnen funktionieren kann. Unser Thema an diesem Morgen: vom Bittsteller zum Bündnispartner, deutsch-ukrainische Rüstungsallianzen.
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0: Es gibt auf der Erde wahrscheinlich mehr als genügend Atomwaffen, um das Leben der Menschheit auf diesem Planeten sehr unangenehm zu machen. Wenn man in diesem Waffenarsenal etwas Positives sehen möchte, dann vielleicht, dass es lange Zeit gelungen ist, durch Abschreckung Kriege zu verhindern. Und die Zahl der Atomwaffen weltweit, die ist leicht zurückgegangen. Was aber nicht bedeutet, dass es weniger gefährlich würde. Das zeigt der neue Jahresbericht des Stockholmer Friedensforschungsinstituts SIPRI.
4: Die Welt bleibt hochgerüstet und Atomwaffen rücken wieder stärker in den Fokus. Zwar gibt es weltweit etwas weniger nukleare Sprengköpfe als noch vor einem Jahr, doch dieser Trend bedeutet nicht mehr Sicherheit. Denn die politischen Umstände haben sich verändert, erklärt Karim Hagak, Direktor des Stockholmer Friedensforschungsinstituts SIPRI.
11: So during the time of the Cold War,
4: im Kalten Krieg waren Atomwaffen ein zentraler Bestandteil, um das Gleichgewicht zwischen den USA und der damaligen Sowjetunion zu sichern. Gestützt nicht nur auf militärische Fähigkeiten, sondern auch auf ein sehr ausgefeiltes System der Rüstungskontrolle. Heute aber gerät genau dieses System ins Wanken. Verträge zur Begrenzung von Atomwaffen laufen aus oder werden nicht verlängert. Wir erleben gerade den Zusammenbruch der nuklearen Rüstungskontrolle. Staaten haben nun die Freiheit, die Größe ihrer Nukleararsenale zu erweitern, mehr Atomwaffen zu stationieren und dabei weniger transparent mit ihren Nuklearwaffenprogrammen umzugehen. Ein weiterer Grund zur Sorge ist die geopolitische Konkurrenz. Tatsächlich beobachten wir eine Reihe bewaffneter Konflikte, an denen Atommächte beteiligt sind.
11: Nuclear armed states.
4: Aktuelles Beispiel: der Krieg von USA und Israel gegen Iran. US-Präsident Trump.
12: We will not let Iran have a nuclear weapon.
4: Wir werden nicht zulassen, dass der Iran eine Atomwaffe bekommt. Das ist ganz einfach. Das wird nicht passieren. Wir haben ihn hart getroffen. Vielleicht müssen wir noch härter zuschlagen. Auch Drohungen aus Russland machen den Friedensforschern Sorge, hier Präsident Putin in einer Rede. Der Einsatz von Atomwaffen ist eine extreme, außergewöhnliche Maßnahme. Aber unser nukleares Arsenal muss angesichts der wachsenden Spannungen ein verlässlicher Garant für unsere Souveränität bleiben. Die aktuelle Entwicklung setzt vor allem eine Region immer stärker unter Druck: Europa. Karim Hagak, Direktor des Stockholmer Friedensforschungsinstituts SIPRI. Europa sieht sich nun mit einem deutlich komplexeren Sicherheitsumfeld konfrontiert. Die Bündnisbeziehungen zwischen den Vereinigten Staaten und Europa sind zweifellos im Wandel. Europa muss sich nun auch mit den Auswirkungen von großmachtpolitischer Konkurrenz auseinandersetzen, die weitreichende Folgen für die europäische Sicherheit haben. Bedeutet, ein deutlich weniger verlässlicher Bündnispartner USA und gleichzeitig unterbrochene Lieferketten und steigende Energiepreise wegen des Kriegs im Nahen Osten. Obendrauf kommt noch, die Zahl der Atomsprengköpfe dürfte laut SIPRI in Zukunft wieder steigen, weil immer mehr Staaten ihre Arsenale modernisieren. Damit droht langfristig eine neue Phase des atomaren Wettrüstens in einer Welt, in der gleichzeitig immer weniger Regeln gelten.
0: Der SIPRI-Jahresbericht über Frieden hat das Stockholmer Friedensforschungsinstitut wenig zu berichten. Es geht vor allem um Aufrüstung. Arne Bartram berichtete. Der Sommer, das ist für viele die schönste Zeit des Jahres, aber bekanntlich ist so ein Sommer auch ganz schnell wieder vorbei, vor allem wenn man sich viel vorgenommen hat. Und das spürt auch die Bundesregierung. Die Zeit wird nämlich knapp. Noch 3 Bundestagssitzungswochen vor der Sommerpause. Vorher sollen eben noch Reformen der Einkommenssteuer und bei der Rente auf den Weg gebracht werden. Das sind alles dicke Bretter, vor allem weil sich die Koalition bei vielen Sachen uneinig ist. Ein Bericht unseres Hauptstadtstudio-Korrespondenten Burkhard Ulrich.
1: Friedrich Merz gibt sich am Samstag beim CDU-Landesparteitag in Mecklenburg-Vorpommern optimistisch.
13: Wir schaffen das, wir können das schaffen, wenn wir alle zusammenstehen und wenn wir wieder ein bisschen mehr an uns selbst auch glauben, liebe Freundinnen und Freunde.
1: Merz glaubt daran, dass seiner Regierung die Reformen gelingen werden. Und er malt in seiner Rede eine Zukunft, in der Deutschland ein Hochtechnologieland ist, in dem Behördengänge per Smartphone erledigt werden und Klimaschutz durch Ingenieurskunst funktioniert. Und er verspricht:
13: Es wird keine Kürzungen von Renten geben, meine Damen und Herren. Sie wird es nicht geben, sie darf es auch gar nicht geben und es wird sie auch nicht geben.
1: Doch wie genau soll die große Rentenreform denn nun aussehen? Im Herbst ist ein erster Versuch der Reform gescheitert. Seitdem tagt hinter verschlossenen Türen eine Rentenkommission aus Experten und Politikern. Ende Juni soll sie endlich Ergebnisse präsentieren. Für Mittwoch hat der Kanzler Gewerkschaften und Arbeitgeber ins Kanzleramt eingeladen und ihnen einen klaren Auftrag gegeben.
13: Und ich habe Gewerkschaften und Arbeitgeberverbände gebeten, bis zum kommenden Mittwoch doch einmal zunächst selbst aufzuschreiben und vorzuschlagen, was sie denn gemeinsam uns, der Politik in dieser Koalition, gerne mit auf den Weg geben möchten.
1: Ein Vorschlag in Sachen Rente kommt prompt von den Gewerkschaften. Der DGB will eine verpflichtende Betriebsrente für alle. So etwas Ähnliches, nämlich eine gesetzliche Rente für alle, will auch SPD-Arbeitsministerin Bärbel Baas, auch für Selbstständige und Beamte. Doch die Union ist dagegen. Berlins CDU-Bürgermeister Kai Wegner sagte im ARD-Bericht aus Berlin zum Vorschlag, auch Beamte in die gesetzliche Rente einzahlen zu lassen:
15: Na, ehrlicherweise glaube ich auch, dass er nichts bringt. Denn natürlich zahlen dann Beamte mit ins Rentensystem ein, aber sie kommen ja auch was raus.
1: SPD-Fraktionschef Matthias Mirsch gibt sich im Bericht aus Berlin diplomatischer. Er betont:
16: Für mich persönlich und für viele in der SPD sind all diese Fragen Gerechtigkeitsfragen. Und dass wir sowohl wie die Krankenversicherung, die Pflegeversicherung, auch bei der Rente gucken müssen, dass wir am Ende ein System bekommen, wo meines Erachtens alle nach ihrer Leistungsfähigkeit wirklich einzahlen, das wäre eine Vision.
1: Vision. Die braucht es jetzt vielleicht für die anstehenden Reformen bei Rente und Einkommenssteuer, denn viel Zeit bleibt nicht mehr. Einerseits naht die Sommerpause, andererseits, betont Kai Wegner:
15: Wir verlieren gerade Vertrauen in die demokratischen Institutionen, in die demokratischen Parteien, in die demokratische Mitte, weil die Menschen antworten wollen, aber wir brauchen gute Antworten. Und wenn es dann ein bisschen länger dauert, dann wäre es so, schöner wäre vor der Sommerpause, ja.
1: Das weiß auch der Kanzler. Er betreibt aber auch Erwartungsmanagement. Es werde in den kommenden Wochen nicht den einen großen Tag der Reformverkündungen geben, keinen Big Bang, wie Merz das nennt. Und er sagt:
13: Und wenn wir nicht gut genug sind, dann wird es genau diesen Big Bang geben. Der wird dann aber am 6. und am 20. September anders ausfallen, als sich das der ein oder andere vielleicht vorgestellt hat.
1: Dann sind die Landtagswahlen in Sachsen-Anhalt und Mecklenburg-Vorpommern. In beiden Ländern liegt die AfD in aktuellen Umfragen vorne.
0: Der Sommer der Reformen. Es sind nur noch 3 Sitzungswochen vor der parlamentarischen Sommerpause. Bis dahin muss die Bundesregierung dann geliefert haben, wie Maximilian Ulrich berichtete.
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0: An der Börse wird die Zukunft gehandelt und unter dem Dach von SpaceX ist das versammelt, was die Tech-Zukunft bestimmen dürfte. Raumfahrt, Satelliten, Internet, KI. Am 12., also jetzt am Donnerstag, wird SpaceX an die Börse gehen. Was diese Ankündigung des Börsengangs bei Aktienhändlern ausgelöst hat, das beschreibt uns unser Börsenexperte Konstantin Röse.
17: Noch wenige Tage bis zum wohl größten Börsengang aller Zeiten. SpaceX-Gründer Elon Musk ist auf großer Werbetour, zum Beispiel bei der US-Großbank JP Morgan.
3: Elon, welcome to JP Morgan's headquarters.
17: Tausende vermögende Kunden wurden zusammengetrommelt, um über SpaceX zu sprechen. Sogar die Mutter von Elon Musk ist mit dabei und wirbt für ihren Sohn.
18: Als du 3 Jahre alt warst und ich den Leuten erzählt habe, ich hätte einen Wundersohn, da haben die nur mit den Augen gerollt.
17: Investoren wird SpaceX als große Wette auf die Zukunft verkauft. Gründer Elon Musk spricht von Flügen zum Mars, KI-Rechenzentren im All und einer Stadt auf dem Mond. Warum an den Finanzmärkten so eine Euphorie um den Rekordbörsengang herrscht, hat auch etwas mit dem Personenkult rund um Elon Musk zu tun, findet Christian W. Röhl, Chefökonom von Scalable Capital.
19: Personenkult ist immer dann kritisch, wenn er von den betriebswirtschaftlichen Fakten ablenkt und wenn so eine Aktie, so ein Unternehmen sukzessive zur Religionsgemeinschaft mutiert, wie das ja bei Tesla passiert ist. Wenn das jetzt mit SpaceX nochmal in derselben Form passiert, dann haben wir hier wirklich die wertvollste Meme-Aktie der Welt.
17: Der Blick auf die reinen Geschäftszahlen zeigt, Musk verdient mit seiner Weltraumfirma noch kein Geld. Unter dem Strich stand im vergangenen Jahr ein Minus von rund 4,9 Milliarden Dollar. Rekordverdächtig dagegen die Zahlen zum Börsengang. Mit einem Ausgabepreis von 135 Dollar je Aktie kommt SpaceX aus dem Stand auf eine Börsenbewertung von nahezu 1,8 Billionen Dollar und steigt damit in die Top 10 der größten Unternehmen auf. Anders als bei vielen anderen Börsendebüts legte SpaceX den Ausgabepreis vorher selbst fest, sagt Marc Richter, Börsenhändler der Steubing AG.
20: Elon Musk weiß natürlich, was sein Unternehmen wert ist und er weiß, dass der Börsengang definitiv mehrfach überzeichnet sein wird und kann genau darauf zielen, zu wissen, die Leute, die hier investieren, die investieren nahezu zu jedem Preis.
17: Doch für Privatanleger aus Deutschland dürfte es schwierig werden, Aktien zum Start zu zeichnen. Große institutionelle Anleger wie Pensions- oder Hedgefonds werden bevorzugt. Die Finanzaufsicht BaFin warnt bereits im Vorfeld vor unseriösen Anbietern, die vortäuschen, dass Anleger bei ihnen SpaceX-Aktien erwerben können. Auch Elon Musk selbst erhält natürlich Aktien. Laut Börsenprospekt wird er künftig rund 85% der Stimmrechte an SpaceX kontrollieren, damit also durchregieren können. Und noch etwas ist bei diesem Börsengang anders. Der Raumfahrtkonzern wird vorzeitig in Aktienindizes wie den Nasdaq 100 aufgenommen, dort nach nur 15 Tagen. Ein Novum.
0: SpaceX geht an die Börse und steigt mit einer hohen Bewertung ein. Konstantin Röse über die Hintergründe.
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0: Das Hessische Wissenschaftsministerium präsentiert der Öffentlichkeit heute eine sensationelle Entdeckung. Direkt an der A3 bei Bad Camberg, Limburg-Weilburg, lag 2,5 Jahrtausende lang unentdeckt eine Grabkammer verborgen. Die Beigaben darin lassen die Archäologen des Landesamtes für Denkmalpflege staunen und sie deuten darauf hin, dass da eine wichtige Persönlichkeit bestattet worden war. Gräber wie dieses gibt es in Europa nur wenige. Thomas Corella berichtet.
21: Kai Mückenberger, Bezirksarchäologe von Limburg-Weilburg, glaubt seinem geomagnetischen Messbild nicht. Aufgenommen auf einem Baulandstreifen neben der A3 bei Bad Camberg. Was er da sieht, ist zu schön, um wahr zu sein.
25: Ich habe gelacht und habe laut ausgerufen, Menschen, Fürstengrab. Und auch die Kollegen, denen ich dann das Messbild gezeigt habe, haben alle gesagt, Mensch, ein Fürstengrab und eine Prozessionsstraße. Und alle haben gelacht. Also wir haben uns selbst nicht geglaubt.
21: Was wie ein reiches Keltengrab aussieht, könnten auch Siedlungsspuren sein, vielleicht auch gar nichts. An der Fundstelle soll ein Photovoltaikfeld entstehen, also schnell mal reinschauen, nur um sicher zu gehen, denkt sich Mückenberger, aber nicht lange.
25: Dann ruft also der Grabungsleiter an und sagt, Herr Mückenberger, brauchen Sie einen Vorwand, um rauskommen zu können? Wir haben hier offenbar einen goldenen Halsreif gefunden und da war die Freude natürlich groß.
21: Spätestens da ist klar, die Diagnose Fürstengrab stimmt. Es ist die letzte Ruhestätte einer bedeutenden keltischen Persönlichkeit aus der späten Eisenzeit, 5. Jahrhundert vor Christus. Daniel Ascher darf als Restaurator der Hessenarchäologie Hand anlegen.
26: Als Gesamtstück ist das schon sehr, sehr selten und einmalig. Ich glaube, das ist das zweite Mal, dass ich sowas in der Hand habe.
21: Der große Halsring bleibt nicht das letzte Gold. Für die Berichterstattung besuchen wir das Grab genau in dem Augenblick, als zwei junge Archäologinnen noch mehr Schmuck finden, aus massivem Gold.
25: Wir sind gerade Zeugen der Entdeckung von weiteren Goldobjekten. So wie es aussieht, ein Armreif und ein Fingerring. Das ist jetzt der reine Zufall.
21: Das neu entdeckte Bad Camberger Grab überrascht die Forscher aber gleich noch einmal. Eisenteile von Wagenrädern liegen dort, wo die Grabkammer einst war.
25: Das ist mit Sicherheit ein Streitwagen gewesen. Weniger für die Repräsentation, eher zum Fahren in den Kampf.
21: Goldene Ringe, ein glanzvoller Wagen für den Kampf und edles Geschirr. Das Forschungszentrum der Keltenwelt am Glauberg hat die Funde eingeordnet. In dieser Kombination zählen die Bad Camberger Grabbeigaben europaweit zur Spitze. Sehr wahrscheinlich lag dort ein Mann begraben, von höchstem Rang. Mit der Zeit wird er weitere Geheimnisse preisgeben.
0: Ein Sensationsfund bei Bad Camberg, ein Fürstengrab mit tollen Grabbeigaben. Thomas Kurella mit den Einzelheiten.
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0: Ein Grand Slam, eines der vier wichtigsten Turniere im Tennis zu gewinnen, das war dem deutschen Tennisprofi Alexander Zverev bisher verwehrt geblieben, obwohl er schon dreimal ganz nah dran war. Diesmal hat's geklappt. Zverev konnte die Siegertrophäe hochhalten in Paris gestern Abend nach einem dramatischen 5-Satz-Match gegen den Italiener Flavio Cobolli. Ich habe vorhin mit unserem Sportreporter Guido Ringel gesprochen. Der erste Grand Slam-Titel für Zverev, da waren ja auch die Erwartungen sehr hoch, nachdem Alcaraz gar nicht angetreten und Sinner und Djokovic früh ausgeschieden waren. Ist das jetzt ein Sieg mit einem kleinen Makel, weil Zverev keinen der ganz Großen besiegen musste?
5: Also wenn man ganz genau ist, dann darf man das anmerken. Ja, kein einziger aus den Top Ten, den Zverev aus dem Weg räumen musste, das war somit relativ leicht in der Tat. Aber das ist eben relativ, denn man muss sich das ja erstmal erarbeiten, so weit zu kommen, dass man der Favorit ist und als Nummer 3 der Welt vor so vielen anderen. Und beispielsweise einem Djokovic war es ja auch nicht verboten, hier weit zu kommen. Der war einfach nicht gut genug. Oder Sinner, offenbar falsche Vorbereitung auf sein Match in der Hitze. Auch der dann früh raus. Aber eben auch das gehört zum Profisport dazu alles. Das ist Teil des Erfolgs. Und auch wenn sich mancher verletzt, so wie Alcaraz, auch das sind die Geschichten, die im Sport dazugehören. Also Zverev hat hier in Paris viel richtig gemacht. Mehr als viele andere. Und deswegen ist er der Sieger, ganz nüchtern betrachtet.
0: Wie geht's denn jetzt weiter im Kalender von Alexander Zverev?
5: Erstmal feiern. Natürlich Paris wird da so manche Möglichkeit hergegeben haben. Es muss eine lange Nacht gewesen sein, nachdem er geradezu jahrzehntelang davon geträumt hat, diesen großen Titel zu gewinnen. Aber Zverev ist auch ein echter Profi, ein verbissener Arbeiter. Er wird schnell wieder auf dem Trainingsplatz stehen, da bin ich mir sicher. Die Sandplatzsaison ist ja jetzt vorüber und das nächste große Highlight wartet mit Wimbledon, also Rasen. Das wird der neue Fokus, denn er ist natürlich viel lockerer jetzt und kann mit dem Paris-Pokal im Rücken auch dieses große Ziel ins Visier nehmen. Er wird bei sich bleiben, nicht abheben, so wie in den 2 Wochen von Paris. Und dann wird er mit neuer Energie in Wimbledon wieder Weltklasse-Tennis bieten, da bin ich mir absolut sicher.
0: Können wir uns drauf freuen. Alexander Zverev hat's geschafft. Diese French Open haben aber auch gezeigt, dass da eine wirklich tolle Riege von sehr jungen Spielern nach vorne drängt. Da warten wir auf deutschen Nachwuchs. Wie groß ist jetzt das Signal für das deutsche Tennis nach Zverevs Erfolg?
5: Wahrscheinlich nicht so groß wie einst bei Becker und Graf. Diese Eruptionen geradezu, die sind einfach vorbei. Das hat man auch nach den 3 Grand-Slam-Titeln von Angelique Kerber gesehen. Diese Riesenwelle hat das nicht verursacht. Natürlich ist es ein Zeichen und auch ein Anreiz für viele junge Profis, die es ganz nach oben schaffen wollen. Aber dass Zverev Deutschland jetzt zu Füßen liegt, das nehme ich nicht an. Dazu ist der Hamburger auch in seiner Art irgendwie zu unnahbar, zu unterkühlt. Aber jetzt nicht den Fehler machen, so einen Erfolg zu unterschätzen. Das kann schon was ins Rollen bringen, wenn der deutsche Verband es dann jetzt auch endlich mal schafft, zielorientiert zu arbeiten und Talente genauer und besser zu fördern. Dann kann in Kombination mit so einem Grand-Slam-Titel das alles nur positiv sein.
0: Guido Ringel zum Erfolg von Alexander Zverev. Zverev hat gestern Abend im Finale von Roland Garros in Paris den Italiener Cobolli besiegt in 5 spannenden Sätzen. Es ist für Zverev der erste heiß ersehnte Grand Slam-Titel.
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1: 8 Uhr. Iran und Israel greifen sich gegenseitig an. Ukraine-Partner fordern Russland zu Gesprächen auf. Regierungspartei gewinnt Wahl im Kosovo. Das Wetter sonnig, gegen Mittag mehr Wolken, 20 bis 27 Grad. Mein Name ist Sevilay Sarce. Guten Morgen. Der Krieg im Nahen Osten ist dabei, von Neuem zu eskalieren. Der Iran hat gestern Abend Raketen auf Israel abgefeuert, zum ersten Mal seit Inkrafttreten der Waffenruhe im April. Das meldet das israelische Militär. Israel habe daraufhin selbst Ziele im Iran angegriffen. Zur aktuellen Lage in Israel, ARD-Korrespondent Julio Segador.
2: Israel bereitet sich unterdessen auf weitere Angriffe aus dem Iran vor. Das Heimatschutzkommando kündigte an, dass heute landesweit alle Schulen geschlossen bleiben. Die Krankenhäuser haben damit begonnen, ihren Betrieb aus Schutz gegen mögliches Bombardement aus dem Iran in unterirdische Einrichtungen zu verlagern. Unmittelbar nach dem Angriff des Iran hatte es ein Telefonat zwischen Israels Regierungschef Netanyahu und US-Präsident Trump gegeben. Medienberichten zufolge soll Trump dabei noch versucht haben, Israel vor einem Militärschlag im Iran abzuhalten.
1: In London haben die Staatschefs von Großbritannien, Frankreich und Deutschland mit dem ukrainischen Präsidenten Selenskyj gesprochen. Premier Starmer, Präsident Macron und Bundeskanzler Merz stellten sich hinter die ukrainische Forderung, dass es direkte Gespräche zwischen der Ukraine und Russland geben soll, mit dem Ziel, den Krieg zu beenden. ARD-Korrespondentin Franziska Hoppen.
3: Sie haben betont, dass die nächsten Schritte in enger Zusammenarbeit mit der Ukraine, anderen europäischen Partnern und den USA erfolgen sollen. Es sollen mehr Abfangraketen gebaut und gemeinsame Fähigkeiten zur Abwehr ballistischer Raketen entwickelt werden. Und Präsident Putin haben sie aufgefordert, einem sofortigen Waffenstillstand zuzustimmen. Der derzeitige Frontverlauf solle als Ausgangspunkt für die Verhandlungen dienen. Und russische Vermögenswerte, die wolle man auch so lange eingefroren lassen, bis Russland seinen Angriffskrieg beende und die Ukraine entschädige.
1: Parlamentswahl im Kosovo. Die linke Partei von Premierminister Kurti hat die vorgezogene Wahl gewonnen. Allerdings fällt der Sieg deutlich schwächer aus als beim letzten Mal. ARD-Korrespondent David Freches.
4: Im Kosovo sind 20 der insgesamt 120 Sitze im Parlament fest für ethnische Minderheiten reserviert. Mit der Hälfte davon hatte Kurti nach der Wahl im Dezember eine Regierung gebildet. Das klappt nun nicht mehr. Albin Kurti und seine Partei sind zwingend auf einen weiteren Partner angewiesen, wenn sie eine Regierung bilden wollen. Die Parlamentswahl war bereits die dritte innerhalb von anderthalb Jahren. Zuletzt war das Parlament aufgelöst worden, weil sich Regierung und Opposition nicht auf einen Staatspräsident einigen konnten.
1: Immer mehr Studierende machen sich Sorgen um ihren Berufseinstieg. Das zeigt eine repräsentative Umfrage der Beratungsgesellschaft EY. Vor zwei Jahren haben noch mehr als die Hälfte der Befragten damit gerechnet, direkt im Anschluss an das Studium einen passenden Job zu finden. Jetzt sind es nur noch 39%. Wichtigster Faktor bei der Wahl des Arbeitgebers ist laut der Umfrage inzwischen die Jobsicherheit vor anderen Faktoren wie Gehalt oder Karrierechancen. Glückwünsche für French Open-Sieger Alexander Zverev. Der letzte deutsche Grand-Slam-Einzelsieger Boris Becker sagte bei Eurosport, er habe größte Bewunderung für Zverev, dieser habe es allen gezeigt. Zverev hatte den Italiener Flavio Cobolli im Finale in Paris in 5 Sätzen besiegt. Für den 29-Jährigen ist es der erste Grand-Slam-Titel seiner Karriere. Zverev ist Diabetiker. Dazu sagte er in der Pressekonferenz nach dem Match.
5: Ich versuche es nicht so hoch zu hängen, weil ich immer gesagt habe, ich möchte keine Ausreden haben. Aber ich glaube, das ist wichtig, nicht für mich, sondern für viele Kinder und viele Eltern da draußen, die wirklich sehen, dass man mit dieser Krankheit vieles erreichen kann, alles erreichen kann, seine Träume auch erfüllen kann. Und für mich ist das das Wichtigste.
1: Und das steht heute an. In Madrid hält Papst Leo XIV. Eine Rede vor dem spanischen Parlament. Das Land Hessen spricht von einem sensationellen Fund. In der Nähe von Bad Camberg ist ein keltisches Fürstengrab entdeckt worden, aus dem erste Gegenstände gezeigt werden sollen. Und ab heute gibt es abends und nachts Umleitungen zwischen Weinheim und dem Odenwald. Der Saugkopftunnel wird bis Samstag für Wartungsarbeiten immer zwischen 20 und 5 Uhr gesperrt. Das waren die Nachrichten. Das Wetter. Erst ist es sonnig. Mittags ziehen dann dichte Wolken auf und es kann ein bisschen regnen. Gegen Abend lockert es wieder auf. Die Höchstwerte 20 bis 27 Grad. Kommende Nacht Regen und einzelne Gewitter. Es kühlt ab auf 15 bis 9 Grad. Morgen früh stark bewölkt und im Süden immer mal ein Schauer. Dann sonnig und trocken, maximal 21 Grad. Und die weiteren Aussichten. Mittwoch wechselhaft mit kräftigen Schauern und Gewittern bis 20 Grad. Die Zeit 5 nach 8.
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1: Vorsicht auf der A44 Kassel Richtung Dortmund. Zwischen Zierenberg und Bräuna liegt ein totes Reh auf der linken Spur. A49 Gießen Richtung Kassel zwischen Neustadt, Hessen und Schwalmstadt. 2 Kilometer Stau wegen Bergungsarbeiten. Nur ein Fahrstreifen ist frei. A66 Wiesbaden Richtung Frankfurt zwischen Wiesbaden-Nordenstadt und Wiesbadener Kreuz. 2 Kilometer stockend. Schuld ist ein defekter LKW in der Verbindung zur A3 Richtung Frankfurt. A643 Mainz Richtung Wiesbaden zwischen Dreieck Mainz und Schiersteiner Kreuz stockt es streckenweise. A661 Oberursel Richtung Egelsbach zwischen Bad Homburger Kreuz.

0: Ich habe vorhin mit ihm gesprochen und ich habe ihn gefragt, Herr Jung, was macht Sie an den Vorschlägen der Gesundheitsministerin denn so wütend?
1: Seit über einem Jahr sitzen wir in Arbeitsgruppen und versuchen, eine Entlastung für die Kommunen hinzukriegen. Wir stehen als Städte mit dem Rücken so an der Wand und bei den Sozialausgaben geht es immer weiter nach oben. Und dann kommt plötzlich auf die Kalte ein Vorschlag, der uns nochmal 1 Milliarde mehr kostet. Und dann ist man schon ein bisschen sprachlos. Also wir bringen uns ein, sitzen in Arbeitsgruppen, versuchen miteinander Lösungen zu finden und dann kommt ein Vorschlag unabgestimmt, der uns nochmal stärker belastet, damit das die Zuhörer verstehen. Mittlerweile zahlen wir mit den Sozialämtern ganz wesentlich für viele, viele Menschen, wenn sie ins Altenpflegeheim kommen, den Eigenanteil, den alle Menschen leisten müssen, wenn sie im Pflegeheim sitzen, weil die Menschen nicht das Gehalt haben, nicht das Einkommen haben. Und das wird noch stärker auf uns abgewälzt. Und insofern bin ich wirklich sprachlos gewesen nach diesem Vorschlag.
0: Also 1 Milliarde mehr, roundabout. Was würde das denn konkret für eine Stadt wie Leipzig bedeuten? Könnte die Stadt dann noch weniger Geld für Sportstätten, ÖPNV und andere Infrastrukturmaßnahmen, von denen alle Bürger profitieren, finanzieren?
1: Ja, natürlich. Also die Hilfe zur Pflege ist eine Pflichtleistung, die geht vor. Eine gesetzliche Pflichtleistung ist immer zuerst zu bedienen. Das heißt, Geld für die sogenannten freiwilligen Aufgaben, aber das sind genau die, die eine Stadt lebenswert machen. Also Gestaltung des öffentlichen Raums, Vereine, Verbände, Sportstätten, Kultureinrichtungen. Alles das steht auf der Sparliste und dann am Ende sind die Leidtragenden alle Menschen in einer Stadt. Aber wir sind mittlerweile in einer solchen Situation, alle deutschen Städte und Kommunen gemeinsam haben über 32 Milliarden miese gemacht im letzten Jahr. Und wenn uns jetzt hier nicht geholfen wird, dann gibt das eine dramatische Situation, weil wir kaum noch in der Lage sind, unsere Ausgaben zu bedienen.
0: Andererseits, die Gesundheitsministerin muss Kosten einsparen. Welche Möglichkeiten sehen Sie denn, die Kosten zu senken und die Menschen, die pflegebedürftig werden, trotzdem gut zu versorgen?
1: Also die Pflegeversicherung braucht eine Reform. Sind wir uns absolut einig. Und so sind wir auch bei der Auftaktberatung dabei gewesen. Ja, wir brauchen nochmal eine staatliche Übergangsregelung, in dem der Bund sozusagen Geld in die Hand nimmt. Auch wenn das Geld nicht da ist, es gibt wahrscheinlich gar keinen anderen Weg. Wenn ich deckeln muss und deckeln will, was der Einzelne bezahlt im Pflegeheim, dann muss ich zumindest die Versicherung dafür stützen. Und das ist das Kunststück, was man miteinander ausdiskutieren muss. Aber ein Vorschlag zu Lasten Dritter ist immer der einfachste Weg.
0: Die Gesundheitsministerin plant auch, dass die Angehörigen von Pflegenden wieder stärker in die Pflicht kommen. Aktuell gibt es ja zum Beispiel eine Einkommensgrenze bei Kindern. Wer unter 100.000 Euro im Jahr verdient, muss nicht für die Pflege seiner Eltern aufkommen. Wenn das nun wegfiele, wie Wagen plant, würde das die Sozialämter der Kommunen ja entlasten. Es müsste doch aus Ihrer Sicht ein guter Vorschlag sein.
1: Es ist das Miteinander, der Strauß der Möglichkeiten, der ausgefochten werden muss. Also es ist die Eigenbeteiligung, es ist die Versicherungsprämie, es ist die staatliche Unterstützung, es ist am Ende auch ein Sozialamt, das eintritt. Aber es muss miteinander besprochen werden. Und zurzeit bedeutet dieser Vorschlag 1 Milliarde mehr Kosten für die Kommunen, perspektivisch 800 Millionen. Ohne dass die Entlastung der Kommunen auch nur ansatzweise nachvollziehbar dargestellt wird. Und das kann es nicht sein.
0: Welche Möglichkeiten haben denn die Kommunen, sich gegen diese Mehrkosten eventuell zu wehren?
1: Also wir werden dementsprechend uns in den Arbeitsgruppen, in denen wir natürlich vertreten sind, massiv dagegen wehren. Und wir müssen am Ende auch diskutieren, ob wir nicht gegebenenfalls eine Klage beim Bundesverfassungsgericht einreichen, wenn es so weitergeht. Wir haben 2 Klagen anhängig. Wir gehen davon aus, dass in diesem Jahr die Entscheidung fallen wird, ob die Kommunen in Deutschland ausreichend finanziell unterstützt werden nach dem Grundgesetz Artikel 28. Und dann werden wir schauen, wie es weitergeht. Jedenfalls momentan läuft alles darauf raus, dass die Kommunen an die Wand fahren.
0: Die Pflegereform, so wie sie die Gesundheitsministerin plant, wird höhere Belastungen für die Kommunen mit sich bringen. Darüber habe ich gesprochen mit Burkhard Jung. Er ist Oberbürgermeister von Leipzig und zurzeit Städtetagspräsident.
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0: 11 Minuten nach 8. Gestern Abend ist Bundeskanzler Friedrich Merz nach London gereist, wo er schon erwartet wurde. Und zwar nicht nur vom britischen Premier Starmer, es waren noch zwei weitere hochrangige Gäste eingeladen, nämlich der französische Präsident Emmanuel Macron und der ukrainische Präsident Volodymyr Zelensky. Und da zeichnete sich dann auch schon ab, worum es ging, nämlich um Chancen für neue Verhandlungen mit Russland. Franziska Hoppen berichtet.
2: Prime Minister, can you make Russia?

0: Ob der Premierminister Russland an den Verhandlungstisch bekommen könne und ob Europa da auch einen Platz habe, wollte dieser Reporter in der 10 Downing Street wissen, als Premierminister Keir Starmer gerade zur Begrüßung die Hand von Frankreichs Präsident Emmanuel Macron schüttelte. Großbritannien, Frankreich und Deutschland zählen zu den engsten Verbündeten Kiews und sie wollen die Ukraine-Diplomatie in Gang bringen. Auch wegen der Dynamik im Krieg, sagt Orisia Lutsevich vom Londoner Politikforschungsinstitut Chatham House im BBC-Fernsehen.
1: We are in the midst of revolution in military affairs.
0: Wir befinden uns mitten in einer Revolution im militärischen Bereich, von der Luft über das Land bis hin zum Meer. Die Ukraine hat bisher hervorragende Leistungen gezeigt, Russland holt auf. Aber es könnte ein Zeitpunkt kommen, an dem die Ukraine mit westlicher Unterstützung, Kapital und Innovation die Oberhand gewinnen kann. Zum ersten Mal habe Putin seit Kriegsbeginn größere finanzielle Probleme, sagt Politikwissenschaftler Nico Lange im ARD-Interview, Direktor des Instituts für Risikoanalysen und internationale Sicherheit. Und der Krieg werde in Russland hineingetragen. Das alles könne dazu beitragen, Putins Verhandlungsbereitschaft zu erhöhen, aber nur, wenn der Druck weiter konsequent aufgebaut werde.
2: Wir stehen nicht unmittelbar vor dem Beginn von Verhandlungen oder sogar von Entwicklungen in Richtung Frieden. Wir stehen vor einer Situation, wo Druck auf Russland dazu führen könnte, dass im Jahresverlauf die Gesprächsbereitschaft steigt.
0: Dazu wollen Starmer, Macron und Bundeskanzler Friedrich Merz den anstehenden G7-Gipfel in Frankreich nutzen, das Treffen der Ukraine-Unterstützer im Juli und den NATO-Gipfel in Ankara in rund 4 Wochen, um die Unterstützung der europäischen Partner und eben jenen Druck zu koordinieren. In einem schriftlichen Statement nach ihrem Treffen forderten die Staats- und Regierungschefs Putin zu einer sofortigen Waffenruhe auf und zu Verhandlungen über ein Kriegsende. Die derzeitige Frontlinie solle Ausgangspunkt für die Verhandlungen sein. Russische Vermögenswerte würden so lange eingefroren bleiben, bis Russland seinen Angriffskrieg beendet und die Ukraine entschädigt habe. Und Europa wie auch die USA sollten aktiv an den Gesprächen beteiligt werden. Washington hatte sich zuletzt diplomatisch stärker zurückgehalten. Philip Breedlove, ehemaliger alliierter Oberkommandierer der NATO in Europa, sagt, das müsse sich ändern. Putin muss seinen Blick nach Westen richten und erkennen, dass sich nicht nur die NATO, sondern auch die Vereinigten Staaten für den Frieden und Friedensgespräche zwischen der Ukraine und Russland einsetzen. Doch die Europäer sind sich bewusst, dass auf die USA nicht mehr Verlass ist wie früher. Macron, Starmer und Merz sicherten Zelensky weitere militärische Unterstützung zu und betonten die Notwendigkeit, die Raketenabwehr und Verfügbarkeit weitreichender Waffen zu stärken. Parallel zu den Gesprächen erschienen jedoch mehrere Berichte, die kritisierten, dass der britische Investitionsplan für die Verteidigung wegen Haushaltsstreitigkeiten seit letztem Jahr aufgehalten wird.
3: Die Europäer positionieren sich, um den Druck auf Russland zu erhöhen. Aus England berichtete Franziska Hoppen.
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3: Die klassische Verteidigungsindustrie in Europa steht für eine Kriegsführung, die es so nicht mehr gibt. Das schreiben die Veranstalter der Fachkonferenz New Age Defense, die heute in Berlin beginnt. Dort treffen sich Unternehmen, die die Zukunft der Kriegsführung mit neuer Technologie verändern wollen. Ein Game Changer sind, das zeigt auch der Krieg in der Ukraine deutlich, die Drohnen. Unter dem Druck des russischen Überfalls hat sich das ukrainische Know-how rasant entwickelt. Und das ist interessant auch für deutsche Unternehmen. Und eins von ihnen, das ist Wingcopter aus Darmstadt. Ein Drohnenpionier aus Hessen. Einer der Gründer und heute Chefstratege von Wingcopter ist Ansgar Kadura. Und mit ihm habe ich heute Morgen sprechen können. Sie planen ein Joint Venture mit TAF Industries, dem größten Hersteller unbemannter Luftfahrzeuge in der Ukraine. Die bauen derzeit Angriffs- und Abfangdrohnen oder Aufklärer für den Krieg. Was versprechen Sie sich von einer Zusammenarbeit?
6: Also erstmal ist das für uns auch eine gewisse Reise gewesen, wo wir gesagt haben, wir müssen Verantwortung übernehmen. Wir haben uns das nicht leicht gemacht und es hat auch eine Weile Überzeugungsarbeit gedauert. Und wir haben uns jetzt aber gesagt, wir haben auch Know-how, wo wir die Ukraine mit unterstützen können. Und wir sind jetzt an dem Punkt, wo wir das auch machen wollen und ihnen gesagt haben, sie haben Know-how, wir haben Know-how und zusammen können wir mehr erreichen.
3: Sie waren bisher ganz friedlich unterwegs, haben zum Beispiel mit Ihren Drohnen Medikamente ausgeliefert. Ist das Joint Venture für Wingcopter jetzt vor allem der Einstieg in das lukrative militärische Drohnengeschäft?
6: Also unsere Motivation ist primär, dass unsere Drohnen nicht missbraucht werden konnten. Und das ist etwas, was wir jetzt eben sehen von dem Schritt, dass wir nicht etwas Schlechtes machen, zu hin, dass wir etwas Gutes machen, auch im militärischen Bereich. Das ist so die Perspektive, die wir eingenommen haben, wo wir sagen, Aufklärungsdrohnen, die wir der Ukraine liefern, sind auf jeden Fall etwas Gutes für die Ukraine.
3: Wie genau soll denn die Zusammenarbeit aussehen? Geht es um die Entwicklung oder auch um eine gemeinsame Produktion?
6: Im ersten Schritt werden wir Aufklärungsdrohnen, die in der Ukraine schon erprobt sind, für die Ukraine bauen. Und da geht es primär um die Massenproduktion von Aufklärungssystemen und im zweiten Schritt schon auch um die Weiterentwicklung und Verbesserung der Systeme und so, dass wir dieses System auch Deutschland zur Verfügung stellen können.
3: Die Ukrainer entwickeln ihre Drohnentechnologie gerade rasant, seitdem sie von Russland angegriffen wurden. Sie sind offensichtlich sehr erfolgreich. Wingcopter baut schon seit 2017 eigene Drohnen. Haben Sie etwas entwickelt, was die Ukrainer nicht haben?
6: Also unsere Drohnen sind hoch spezialisiert. Die können besonders weit fliegen, besonders lang fliegen. Und was sie außerdem auszeichnet, ist, dass sie eben besonders lange halten und sehr zuverlässig sind. Und das ergänzt sich sehr gut. In der Ukraine ist das nicht die oberste Priorität. Im zivilen Kontext ist das schon der Fokus, dass man eben Drohnen macht, die so sicher fliegen, dass man auch guten Gewissens irgendwann über Städten fliegen kann und Medizin liefern kann, von einem städtischen Krankenhaus zum Beispiel zu einem ländlichen Krankenhaus. In der Ukraine ist eben die Priorität einfach auf der Einsatzfähigkeit. Und wenn da auch mal eine Drohne ausfällt, dann geht es eher um die Masse.
3: Schauen wir mal in die Zukunft. Bedeutet dieses Joint Venture mit den Ukrainern Wachstum in weiter Stadt? Derzeit arbeiten ja etwa 150 Menschen bei Ihnen. Wie soll sich Wingcopter entwickeln?
6: Ja, also diese neue Drohnenproduktion für die Aufklärungssysteme von den Ukrainern, die wird nicht bei uns direkt am Standort stattfinden, sondern dafür werden wir aber auch in Hessen neue Kapazitäten aufbauen. Es geht um bis zu 100 neue Arbeitsplätze in diesem Jahr. Also es wird auf jeden Fall etwas passieren.
3: Wingcopter, der Drohnenhersteller aus Darmstadt, will seine Kompetenzen ausweiten und mit ukrainischen Drohnenentwicklern zusammenarbeiten. Was Deutschland bei der militärischen Weiterentwicklung von der Ukraine lernen kann, darüber habe ich heute mit dem Militärexperten Nico Jung gesprochen. Und das Gespräch hören Sie dann in der nächsten halben Stunde. Es ist ein Gespräch zu unserem Thema heute Morgen vom Bittsteller zum Bündnispartner Deutsch-Ukrainische Rüstungsallianzen.
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3: Die Lage in Nahost ist weiter unklar. Die US-Notenbank könnte ihren Leitzins erhöhen. Tech-Werte sind heiß gelaufen. Wie es weitergeht an den Börsen, das ist immer spekulativ, aber es scheinen sich doch erhebliche Abwärtsbewegungen anzudeuten. Bitcoin ist auf Talfahrt, der DAX unter Druck. Ich habe heute Morgen mit Saidi Sulilatu vom Verbraucherportal Finanztipp gesprochen und ich habe ihn gefragt, wie bewerten Sie die derzeitige Lage? Gibt es Anzeichen dafür, dass da eine Blase platzen könnte?
7: Die Diskussion um eine Blase bei Tech-Aktien, insbesondere in den USA, ist bereits seit Monaten oder fast schon seit Jahren da, insbesondere natürlich durch die starken Gewinnentwicklungen und Kursentwicklungen dort durch die KI. Ob diese Blase jetzt wirklich existiert und tatsächlich jetzt zum Platzen kommt, ist natürlich fraglich. Grundsätzlich ist das immer möglich. Es kann aber auch sein, dass es sich einfach hier um eine kurzfristige Korrektur handelt, da letztendlich der Markt über die letzten Wochen und Monate ja schon sehr stark gelaufen ist. Da ist es relativ normal, dass es auch mal einen Rücksetzer gibt.
3: Also es gibt Abwärtsbewegungen derzeit an den Börsen. Was ist denn da gerade los?
7: Völlig überraschend kam es dazu, dass am Freitag ein Arbeitsmarktbericht in den USA herauskam, dass der US-Arbeitsmarkt etwa 172.000 neue Stellen im Mai dazu gewonnen hat. Und das war sehr viel mehr als erwartet. Und das führt dann dazu, dass man sagt, die Notenbanken, die werden wahrscheinlich die Zinsen nicht senken, wie das der Markt offensichtlich immer noch gehofft hatte, sondern die US-Notenbank unter dem neuen Fed-Chef Kevin Warsh wird wahrscheinlich, davon geht der Markt aus, im Laufe der nächsten Monate irgendwann sogar die Zinsen mal erhöhen. Und das ist natürlich eher Gift für Aktien und deswegen hat man sich sozusagen eher in den sicheren Hafen von US-Staatsanleihen am Freitag bewegt.
3: Es ist sehr interessant, ob Bitcoin, Gold oder Aktien, alles wird verkauft. Also da gibt es jetzt keine Schaukelfunktion, wo eine Stelle rauf, die andere runter geht. Gab es sowas schon mal, so eine Entwicklung?
7: Ja, solche kurzfristigen Panikreaktionen gibt es schon immer wieder. In dem Fall war der sichere Hafen eben US-Staatsanleihen, die mittlerweile ja doch deutlich höhere Renditen zeigen. Es ist schon möglich, dass sozusagen hier eine allgemeine Abwärtsbewegung bei allen schwankenden Werten, ob das jetzt Bitcoin oder Gold oder eben natürlich auch Aktien, da ist heute Morgen bei den asiatischen Börsen ist es so weitergegangen. Aber das muss man natürlich sehen, ob sich das noch auswirkt.
3: Was heißt das für Verbraucher? Handeln, umschichten, verkaufen oder einfach nur Ruhe bewahren?
7: Verbraucherinnen und Verbraucher sollten insbesondere für den langfristigen Vermögensaufbau, für ihre Altersvorsorge auf breit gestreute weltweite Aktien-ETFs setzen. Und da sind solche Rücksetzer völlig normal. Die bewegen sich jetzt hier im Bereich von 5%, wenn man insbesondere auf den Nasdaq in den USA schaut. Beim weltweiten Aktienmarkt ist das noch nicht so stark. Und solche Rücksetzer muss man gerade, wenn man langfristig investiert ist, über 15 Jahre und mehr, durchaus bereit sein mitzumachen. Da kann es auch zu wesentlich größeren Einbrüchen noch kommen. Das Gute ist, wenn man so breit aufgestreut ist, dann erholt sich langfristig so ein breit gestreuter ETF von so einem Rücksetzer und auch von schwereren Einbrüchen immer wieder.
3: Es gibt noch einen großen Börsengang in dieser Woche, über den viel spekuliert und berichtet wird. Der Börsengang von Elon Musks SpaceX. Was erwarten Sie da im Zusammenhang mit diesem Börsengang?
7: Der SpaceX ist sozusagen ein zweischneidiges Schwert. Zum einen scheint es so zu sein, dass mehrere Anlegerinnen und Anleger auf der Welt sozusagen sich ein bisschen Pulver trocken halten, um dann dort investieren zu können. Das heißt, da wird Kapital aus dem Markt gezogen, was natürlich zu Verkäufen bei insbesondere Aktien sorgt. Und zum anderen schauen viele Investoren da ein bisschen nervös drauf, denn SpaceX, die hohen Bewertungen, die dort erwartet werden, die sind eben auch als ein Anzeichen zu werten, dass es dort womöglich eine Blase am Markt gibt. Und damit SpaceX eine weitere Tech-Aktie, die sozusagen dieses Gerede von einer Blase befeuert. Wie stark sich das dann am Ende auch wirklich auswirken wird, wird man natürlich erst dann auch nach dem Börsengang sehen.
3: Unruhige Zeiten an den Börsen. Darüber gesprochen habe ich mit Saidi Sulilatu vom Verbraucherportal Finanztipp. Es ist 8.24 Uhr geworden.
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3: Heute Morgen mit Thomas Spindler.
8: Die militärische Eskalation im Nahen Osten belastet zum Wochenstart die Finanzmärkte weltweit. Am Sonntagabend hatte Iran zum ersten Mal seit 2 Monaten wieder Raketen auf Israel abgefeuert. Die Angriffe erfolgten als Reaktion auf israelische Angriffe im Libanon. Die Anleger befürchten jetzt, dass ein mögliches Abkommen zwischen Iran und den USA scheitern könnte. In Asien startete der südkoreanische Leitindex mit einem Minus von 8%. Zeitweise musste der Handel sogar unterbrochen werden. Aktuell liegt das Minus bei rund 4%. Auch in Japan reagieren die Investoren bestürzt. Der Leitindex Nikkei fällt ebenfalls um rund 4%. Die erneuten Raketenangriffe treiben die Ölpreise wieder deutlich in die Höhe. Der Krieg der USA mit Iran blockiert seit Monaten die Öltransporte durch die Straße von Hormuz. Die Folge ist eine globale Versorgungskrise und eine steigende Inflation. Das Ölkartell OPEC Plus hat darum am Sonntag zum 4. Mal die Förderziele angehoben. Die Wirkung dürfte wegen der neuen Entwicklung verpuffen. Und einige Mitglieder können wegen des Iran-Krieges nicht mehr Öl fördern. Wegen der Blockade der Straße von Hormuz kann es nicht verschifft werden. An der Frankfurter Börse dürfte der DAX deshalb zum Handelsstart recht deutlich zurückfallen.
3: Und jetzt zaubern wir hoffentlich ein Lächeln auf Ihr Gesicht mit unserem Beitrag zu Roland Garros.
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3: Es war ein tolles Finale gestern in Paris. Der Italiener Flavio Cobolli und der Deutsche Alexander Zverev haben alles gegeben in spannenden 5 Sätzen. Am Ende war Zverev erfolgreich und hat sich seinen ersten Grand-Slam-Titel geholt. Den langen Weg dahin, den Zverev in den letzten Jahren gegangen ist, den beschreibt uns Steffen Gab.
9: Vor 13 Jahren saß ein junger, langer Lulatsch im alten Tennisstadion von Paris.
10: Ich bin wahrscheinlich einer derjenigen, der das Gewinnen liebt, mehr als alle anderen wahrscheinlich.
9: Alexander Zverev war damals 16 und hatte gerade das Juniorenfinale von Roland Garros verloren. Er wurde damals gefragt, wie er sich belohnen wird dafür, das Finale erreicht zu haben.
10: Morgen wieder auf den Tennisplatz gehen und weiter trainieren. Das war's.
9: Aus dem 16-jährigen Jungen mit Willen und Ehrgeiz ist ein herausragender Tennisspieler geworden. Ein Weltstar in seinem Sport. Weltmeister, Olympiasieger, Grand-Slam-Sieger. Ein Mann, der in seiner Karriere schon dramatische und schmerzhafte Niederlagen hinnehmen musste.
11: Dieser Platz ist für mich sehr besonders. Der ist sehr speziell aus vielen verschiedenen Gründen. Ich habe die schönsten Momente meiner Karriere hier gehabt, aber ich habe auch die schlimmsten Momente meiner Karriere genau auf diesem Platz gehabt. Ich habe immer geglaubt, dass ich eingewinnen werde. Ich habe mir immer gesagt, ich werde nicht aufhören, bis ich eingewinne.
9: Trotz seiner Erfolge, ein Sympathieträger oder gar Everybody's Darling, ist Zverev nicht. In Amerika gilt er einer Studie zufolge sogar als rebellisch. Das eher schlechte Image hat er sich selbst zuzuschreiben. Oft gab es Negativschlagzeilen, Vorwurf der Körperverletzung, Vorwurf der häuslichen Gewalt gegen Frauen. Der Fall Zverev landete schon einmal vor Gericht. Der Prozess wurde gegen Geldzahlung eingestellt. Einen britischen Reporter kanzelte Zverev damals ab. Keine Fragen mehr dazu.
11: I'll never ever want to hear another question about the subject again. That goes out to everybody.
9: So entspannt wie in diesen Tagen von Paris ist Zverev nicht immer. Wenn ihm Fragen zu kritisch sind, wird er einsilbig. Er hat auch schon Interviews abgebrochen, wenn ihm die Fragen nicht gefielen. Und anders als andere Topspieler lehnt er manche Interviewfragen nach Matches regelmäßig ab. Zverev kann aber auch anders. Er ist ein Familienmensch, liebt seine Hunde, freut sich, dass seine Oma aus Sotschi jetzt bei ihm ist. Der Familie, seinem Vater und Trainer, seinem Bruder und Manager, ihnen vertraut er.
11: Wir haben auf dem Grand Slam Niveau, und ich sage wir, weil wir es halt als Mannschaft, als Familie immer durchgestanden haben, wir haben viele enge Matches verloren, die dann vielleicht am Ende zum Titel führen konnten. Wir haben uns Zeit genommen, aber am Ende haben wir es geschafft und das ist die Hauptsache.
9: Zum engen Kreis gehören auch Kumpels, die oft mit auf der Tour sind. Mit ihnen hängt er dann auf dem Hotelzimmer ab und daddelt Computerspiele. Das Spiel, das er am besten beherrscht, ist Tennis. Und jetzt hat er auch den Pokal, für den er ein Tennisleben lang gearbeitet hat. Was der 16-jährige Alexander verpasste, hat der 29-jährige Zverev gepackt.
3: Der lange Weg von Alexander Zverev zum ersten Grand-Slam-Titel, begleitet von unserem Sportreporter Steffen Gahr.
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15: 8.30 Uhr. Städtetag denkt über Verfassungsklage wegen Pflegereform nach. Iran und Israel greifen sich gegenseitig an. Ukraine-Partner fordern Russland zu Gesprächen auf. Das Wetter sonnig, gegen Mittag mehr Wolken, 20 bis 27 Grad. Mein Name ist Sevilay Sace. Guten Morgen. Der Deutsche Städtetag erwägt eine Verfassungsklage gegen die geplante Pflegereform von Bundesgesundheitsministerin Wagen. Präsident Jung sagte in HR Info, wenn es so weitergehe, müsse man diese Option diskutieren. Wagens Pläne würden die Kommunen pro Jahr mindestens 1 Milliarde Euro zusätzlich kosten, weil sie die Pflegekosten für die Menschen zahlen, die das selbst nicht können. Jung weiter.
16: Die Hilfe zur Pflege ist eine Pflichtleistung, die geht vor. Das heißt, Geld für die sogenannte ganzen freiwilligen Aufgaben. Aber das sind genau die, die eine Stadt lebenswert machen. Also Gestaltung des öffentlichen Raums, Vereine, Verbände, Sportstätten, Kultureinrichtungen. Alles das steht auf der Sparliste und dann am Ende sind die Leidtragenden alle Menschen in einer Stadt.
3: Im Nahen Osten spitzt sich die Lage zu. Israel und der Iran berichten von gegenseitigen Luftangriffen. Der Iran hatte gestern Abend Raketen auf Israel abgeschossen, die wohl alle abgefangen wurden. Daraufhin griff das israelische Militär Ziele im Westen und im Zentrum des Iran an. ARD-Nahost-Korrespondentin Phyllis Kükrikol.
17: Die staatliche iranische Nachrichtenagentur IRNA meldete die Einschläge. Gestern Abend hatte Iran erstmals seit Inkrafttreten einer Waffenruhe am 8. April Raketen auf Israel abgefeuert, als Warnung für die andauernden Angriffe auf den Libanon, wie das Regime in Teheran mitteilte. Am Abend hatte sich US-Präsident Trump zu Wort gemeldet und Iran aufgefordert, wieder an den Verhandlungstisch zu gehen und so wörtlich einen Deal abzuschließen. Trump hatte auch Israel dazu gedrängt, auf Vergeltungsschläge zu verzichten.
3: Deutschland, Frankreich und Großbritannien wollen, dass Russland direkt mit der Ukraine über ein Ende des Kriegs verhandelt. Gestern Abend hatten Bundeskanzler Merz, Präsident Macron und Premier Starmer mit dem ukrainischen Präsidenten Zelensky gesprochen. Nach einem Brand in einem Umspannwerk in Reutlingen in Baden-Württemberg ermittelt die Polizei. Der Netzbetreiber berichtet, es gebe Anzeichen dafür, dass das Feuer vorsätzlich gelegt worden sei. Man habe unter anderem 3 Brandstellen gefunden. In Reutlingen ist seit dem Morgen großflächig der Strom ausgefallen. In Berlin hatte ein Anschlag auf mehrere Stromleitungen Anfang Januar zu einem tagelangen Stromausfall geführt. Wer in dieser Woche zwischen Weinheim und dem Odenwald unterwegs ist, muss sich nachts auf Umwege einstellen. Denn der Saukopftunnel ist ab heute Abend für mehrere Nächte voll gesperrt. HR-Reporterin Anna Vogel.
18: Laut einem Sprecher des Rhein-Neckar-Kreises muss der Tunnel gewartet, repariert und gereinigt werden. Außerdem soll die Technik überprüft werden. Dafür soll er bis Samstag jede Nacht zwischen 20 und 5 Uhr morgens gesperrt werden. Die Umleitung führt südlich über die L3408 und über die B38. Und ist ausgeschildert. Im Sommer vor einem Jahr war der Saukopftunnel bereits wegen größerer Reparaturarbeiten mehrere Wochen am Stück ganztags vollgesperrt.
3: Glückwünsche für French Open-Sieger Alexander Zverev. Bundeskanzler Merz hat dem Tennisprofi aus Hamburg zu seinem ersten Grand-Slam-Titel gratuliert. Auf X schrieb Merz, diese starke Leistung begeistere ein ganzes Land. Der letzte deutsche Grand-Slam-Einzelsieger Boris Becker sagte bei Eurosport, er habe größte Bewunderung für Zverev, dieser habe es allen gezeigt. Zverev hatte das Finale in Paris in 5 Sätzen gewonnen gegen den Italiener Flavio Cobolli. Und das steht heute noch an. Die EU-Verteidigungsminister besprechen in Zypern, wie die Ukraine noch unterstützt werden kann. In Madrid hält Papst Leo XIV. Eine Rede vor dem spanischen Parlament. Und in der Nähe von Bad Camberg im Kreis Limburg-Weilburg ist ein reich ausgestattetes keltisches Fürstengrab entdeckt worden. Heute werden erste Gegenstände daraus gezeigt. Das waren die Nachrichten. Das Wetter. Erst ist es sonnig, mittags ziehen dann dichte Wolken auf und es kann ein bisschen regnen. Gegen Abend lockert es wieder auf. Die Höchstwerte 20 bis 27 Grad. Kommende Nacht Regen und einzelne Gewitter. Es kühlt ab auf 15 bis 9 Grad. Morgen früh stark bewölkt und im Süden immer mal ein Schauer. Dann sonnig und trocken, maximal 21 Grad. Die weiteren Aussichten. Mittwoch wechselhaft mit kräftigen Schauern und Gewittern bis 20 Grad. Donnerstag Sonne und Wolken, ab und zu Regen bis 20 Grad. Die Zeit, 8.35 Uhr.
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3: Vorsicht auf der A5 Kassel Richtung Frankfurt. Zwischen Bad Homburger Kreuz und Nordwestkreuz Frankfurt liegen 2 Steinplatten auf den beiden linken Spuren. A3 Würzburg Richtung Frankfurt. Zwischen Hanau und Offenbacher Kreuz stockt es. A49 Gießen Richtung Kassel. Zwischen Neustadt Hessen und Schwalmstadt 2 Kilometer Stau wegen Bergungsarbeiten. A66 Wiesbaden Richtung Frankfurt. Zwischen Wiesbaden-Erbenheim und Wiesbadener Kreuz. Kreuz stockt es. A643 Mainz Richtung Wiesbaden, zwischen Dreieck Mainz und Mainz-Mombach 3 Kilometer stockend. A661 Oberursel Richtung Egelsbach, zwischen Bad Homburger Kreuz und Preungesheimer Dreieck 3 Kilometer stockend.
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19: Schönen guten Morgen. Deutschland versucht nun schon länger, die Bundeswehr besser aufzustellen, wehrbereiter zu werden. Und da geht der Blick inzwischen immer wieder Richtung Ukraine.
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3: Der deutsche Verteidigungsminister Boris Pistorius will zusammen mit der Ukraine neue Waffensysteme bauen. Die Zusammenarbeit der beiden Staaten soll weiter ausgebaut werden. Das war die Botschaft bei seinem Besuch in Kiew schon vor 4 Wochen. Die ukrainische Kriegserfahrung soll der Bundeswehr helfen. Tatsächlich und ist das ukrainische Know-how ja gefragt. Zuletzt auch in Saudi-Arabien oder Katar, wo Experten bei der Abwehr iranischer Drohnen helfen. In letzter Zeit häufen sich die Meldungen über ukrainische Drohnen, die tief in russisches Gebiet vordringen. Zuletzt der symbolträchtige Angriff auf St. Petersburg, kurz bevor dort das Internationale Wirtschaftsforum begann. Ich habe mit dem Militärexperten Nico Lange gesprochen. Die Waffen treffen Ziele, die mehr als 1000 Kilometer von der ukrainischen Grenze entfernt sind. Sind die ukrainischen Streitkräfte gerade dabei, die Fähigkeiten ihrer Drohnen auf ein ganz neues Niveau zu heben, nochmal deutlich zu verbessern?
20: Ja, die Ukraine kann viele Dinge, die wir nicht können. Ich glaube, das muss man einfach so festhalten. Und da muss man mit Demut rangehen. Da kann man jedenfalls nicht sagen, wir sind ganz toll und wir könnten der Ukraine was beibringen. Umgedreht ist es richtig. Und das betrifft insbesondere die Kriegführung mit Drohnen, aber auch die Drohnenabwehr, datengetriebene Kriegführung, Systeme, mit denen man Kriegführung steuern kann, auch KI-unterstützte Systeme. Also all das ist etwas, wo die Ukraine uns voraus ist und wo wir von der Ukraine lernen sollten.
3: Und wie kann die Kriegserfahrung der Ukraine der Bundeswehr nutzen? Geht es da auch um die Ausbildung etwa von Drohnenpiloten?
20: Zunächst mal erfordert es Bescheidenheit. Also man kann nicht sagen, wir sind ganz toll und wenn wir das machen, dann machen wir das besser als die Ukraine. So muss das erstmal anerkennen und das hat sich ja in der Bundeswehr zum Glück ein bisschen durchgesetzt, lieber da bescheiden ranzugehen. Und ukrainische Kommandeure würden immer sagen, ja, man braucht Drohnen, ja, man braucht Technologie, aber das Wichtigste ist die Ausbildung, die Übung. Und es gibt da jetzt in einigen Teilen der Bundeswehr, zum Beispiel im Heer, Ausbilder aus der Ukraine, die da eingebunden sind. Und von diesen Erfahrungen zu lernen, ist doch klug, denn am Ende geht es ja um Abschreckung gegen den gleichen Gegner, gegen den die Ukraine gerade kämpfen muss.
3: Sie haben gesagt, wir müssen demütig sein, wenn unser Verteidigungsminister Pistorius von deutsch-ukrainischen Gemeinschaftsunternehmen spricht. Was haben wir denn, was die Ukrainer nicht schon längst haben, außer Geld vielleicht?
20: Ja, also Geld. Und es gibt Industrieunternehmen in Deutschland im Bereich der Sicherheits- und Verteidigungsindustrie, die leistungsfähig sind. Und ich glaube, ein Geheimnis für eine Verbesserung, die beiden Seiten nützt, liegt in Industriepartnerschaften. Ehrlicherweise ist es so, dass deutsche Unternehmen in der Ukraine schon seit langem weiter vorn sind als die deutsche Politik, die ja häufig gezögert hat. Aber wenn die Politik das jetzt fördert, dass Unternehmen zusammenarbeiten, dann kann da für beide Seiten etwas Sinnvolles herauskommen. Es gibt ja mittlerweile Unternehmen, die produzieren Drohnen, die in der Ukraine entwickelt worden sind, in Deutschland in hohen Stückzahlen. Es gibt aber auch die Entwicklung gemeinsamer Produkte, wo man dann schnell in technische Details kommt, aber wo dann zum Beispiel westliche Radarsysteme an ukrainischen Haubitzen gemeinsam ein Produkt erzeugen, das nicht nur gut ist, sondern vielleicht sogar besser ist als Produkte, die es bei uns gibt, das aber vor allen Dingen schneller produziert wird in der Ukraine. Man kriegt in der Ukraine mehr fürs Geld, wenn man in Rüstung investiert.
3: Apropos Schnelligkeit, erst im kommenden Jahr kommen die ersten der neuen Luftabwehrpanzer Sky Ranger zur Bundeswehr. Sind wir da schnell genug? Könnten wir auch da von den Ukrainern lernen?
20: Na, Sky Ranger ist ein wichtiges System, weil es Drohnenabwehr kann. Wünschenswert wäre, wenn diese Sky Ranger viel schneller produziert werden und viel mehr. Die werden überall gebraucht, nicht nur in der Ukraine, sondern auch bei uns. Und man fragt sich manchmal schon, wieso ist es in der Ukraine möglich, dass Dinge extrem schnell passieren? Und in Deutschland ist zwar jetzt viel Geld da, aber alles geht immer noch so langsam und so behäbig wie vorher auch. Also da haben mit den vielen Verteidigungsausgaben nicht genügend Veränderungen des Systems stattgefunden.
3: Wie Deutschland profitieren könnte von den Erfahrungen der ukrainischen Armee, darüber habe ich gesprochen mit dem Militärexperten Nico Lange. Wie erfolgreich die Drohnenangriffe der Ukraine auf russisches Gebiet inzwischen laufen, das berichtet uns unsere Korrespondentin kurz nach 9 Uhr. Vom Bittsteller zum Bündnispartner, deutsch-ukrainische Rüstungsallianzen, so haben wir das Thema an diesem Morgen genannt.
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19: Der dritte Tag des Papstbesuchs in Spanien beginnt heute. Heute wird Leo XIV. Vor dem Parlament dort sprechen. Spaniens Regierungschef Pedro Sanchez war vor dem Papstbesuch in seinem Land schon selbst zur Audienz in Rom und danach voll des Lobes über den Papst. Dabei steht die katholische Kirche in Spanien traditionell eher rechtskonservativen Parteien nahe. Aber Papst und Regierung finden sich trotz aller Differenzen plötzlich auf einer Linie bei Themen wie Migration oder Armutsbekämpfung.
1: Spaniens sozialistischer Ministerpräsident Pedro Sanchez ist überzeugter Atheist. Einer, der sich als erster spanischer Regierungschef jemals geweigert hatte, bei seiner Vereidigung auf die Bibel zu schwören. Die spanische Verfassung musste reichen. Und trotzdem, nach seiner Audienz bei Papst Leo XIV. Vor dem Papstbesuch war Sanchez voll des Lobes. Ich glaube, seine Worte spornen uns an, etwas zu verteidigen, das wir auch seitens der Regierung Spaniens teilen, nämlich die Menschenwürde, den Schutz der Verletzlichsten, die Arbeit an der Hoffnung auf eine Welt, die den Weg des Krieges verlässt und zum Frieden zurückkehrt, kurz gesagt, auf eine bessere Welt. Das sind nicht nur für einen Atheisten versöhnliche Worte, sondern auch für einen spanischen Sozialisten. Denn traditionell steht die katholische Kirche in Spanien eher der Rechten nahe, erklärt Politikprofessor Pablo Simón von der Universität Carlos III in Madrid. Und geht gleich mal zurück in die Geschichte. Als Franco nach dem Bürgerkrieg an die Macht kommt und bis zu seinem Tod bleibt, wird festgelegt, dass die Religion eine zentrale Rolle bei der Legitimation des Regimes spielen soll und dass Religion in den Schulen gelehrt wird. Heute ist Spanien längst wieder eine Demokratie, aber an die Verbindung zwischen Kirche und Diktator Franco erinnern sich in Spanien noch viele. Allerdings, der aktuellen linken Regierung sind soziale Fragen sehr wichtig und sie liege dabei auf einer Linie mit der Sozialdoktrin der katholischen Kirche, sagt Pablo Simón. Beispiele dafür: die Haltung zur Migration, die Bemühungen um den Weltfrieden, die Bekämpfung von Armut oder der verantwortungsvolle Umgang mit künstlicher Intelligenz und die Kritik an großen Technologiekonzernen. Hat die zarte Annäherung zwischen der linken Regierung und der katholischen Kirche in Spanien Chancen, eine echte Freundschaft zu werden? Marco Olivetti ist Professor für Verfassungsrecht an der Lumsa-Universität in Rom, die eng mit dem Vatikan verbunden ist. Er ist da skeptisch. Abgesehen von den Fehlern, die auch die spanische Kirche von Zeit zu Zeit gemacht haben mag, haben diese spanische Regierung und dieser Ministerpräsident eine zutiefst antiklerikale Prägung, die dennoch zu Übereinstimmungen mit der Kirche führen kann, etwa in der Frage des Friedens. Aber insgesamt wird es ein Problem bleiben, weil sie sehr polarisiert sind, mehr als die linken Parteien in anderen europäischen Ländern. Pablo Simón, der spanische Politikwissenschaftler, wirkt ein bisschen zuversichtlicher, was das Verhältnis zwischen den Sozialisten und der Kirche angeht. Es stimmt, dass die katholische Kirche nach wie vor überwiegend rechts steht. Aber zum Beispiel ist es der Regierung gelungen, Vereinbarungen zu den Missbrauchsfällen in der katholischen Kirche zur Entschädigung für die Opfer zu treffen. Und generell sind die Strömungen innerhalb der katholischen Kirche und der Bischofskonferenz, die jetzt in Anführungszeichen mehr Einfluss gewonnen haben, eher pragmatisch. Worin sich beide einig sind: neu ist, dass die katholische Kirche in Spanien jetzt auch mit rechts aneinander gerät, gerade beim Thema Migration. Papst Leo geht es vor allem um die Würde der Menschen, die flüchten müssen. Die rechte Partei Vox dagegen setzt auf Abschreckung, will die Einwanderungspolitik verschärfen.
19: Der Papst auf Besuch in Spanien und auf einer Linie mit der Regierung dort, mit der von Pedro Sanchez. Lisa Weiß berichtete.
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19: Auf dieser Erde gibt es wahrscheinlich mehr als genügend Atomwaffen, um das Leben der Menschheit auf dem Planeten sehr unangenehm zu machen. Wenn man in diesem Waffenarsenal etwas Positives sehen möchte, dann vielleicht, dass es lange Zeit gelungen ist, durch Abschreckung Kriege zu verhindern. Und die Zahl der Atomwaffen weltweit ist jetzt leicht zurückgegangen. Was aber nicht bedeutet, dass es dadurch weniger gefährlich würde. Das zeigt der neue Jahresbericht des Stockholmer Friedensforschungsinstituts SIPRI.
21: Die Welt bleibt hochgerüstet und Atomwaffen rücken wieder stärker in den Fokus.
2: Zwar gibt es weltweit etwas weniger nukleare Sprengköpfe als noch vor einem Jahr, doch dieser Trend bedeutet nicht mehr Sicherheit. Denn die politischen Umstände haben sich verändert, erklärt Karim Hagak, Direktor des Stockholmer Friedensforschungsinstituts SIPRI.
21: So during the time of the Cold War,
2: im Kalten Krieg waren Atomwaffen ein zentraler Bestandteil, um das Gleichgewicht zwischen den USA und der damaligen Sowjetunion zu sichern. Gestützt nicht nur auf militärische Fähigkeiten, sondern auch auf ein sehr ausgefeiltes System der Rüstungskontrolle. Heute aber gerät genau dieses System ins Wanken. Verträge zur Begrenzung von Atomwaffen laufen aus oder werden nicht verlängert. Wir erleben gerade den Zusammenbruch der nuklearen Rüstungskontrolle. Staaten haben nun die Freiheit, die Größe ihrer Nukleararsenale zu erweitern, mehr Atomwaffen zu stationieren und dabei weniger transparent mit ihren Nuklearwaffenprogramm umzugehen. Ein weiterer Grund zur Sorge ist die geopolitische Konkurrenz. Tatsächlich beobachten wir eine Reihe bewaffneter Konflikte, an denen Atommächte beteiligt sind. Aktuelles Beispiel: der Krieg von USA und Israel gegen Iran. US-Präsident Trump.
22: We will not let Iran have a nuclear weapon.
2: Wir werden nicht zulassen, dass der Iran eine Atomwaffe bekommt. Das ist ganz einfach. Das wird nicht passieren. Wir haben ihn hart getroffen. Vielleicht müssen wir noch härter zuschlagen. Auch Drohungen aus Russland machen den Friedensforschern Sorge. Hier Präsident Putin in einer Rede. Der Einsatz von Atomwaffen ist eine extreme, außergewöhnliche Maßnahme. Aber unser nukleares Arsenal muss angesichts der wachsenden Spannungen ein verlässlicher Garant für unsere Souveränität bleiben. Die aktuelle Entwicklung setzt vor allem eine Region immer stärker unter Druck: Europa. Karim Hagak, Direktor des Stockholmer Friedensforschungsinstituts SIPRI. Europa sieht sich nun mit einem deutlich komplexeren Sicherheitsumfeld konfrontiert. Die Bündnisbeziehungen zwischen den Vereinigten Staaten und Europa sind zweifellos im Wandel. Europa muss sich nun auch mit den Auswirkungen von großmachtpolitischer Konkurrenz auseinandersetzen, die weitreichende Folgen für die europäische Sicherheit haben. Bedeutet, ein deutlich weniger verlässlicher Bündnispartner USA und gleichzeitig unterbrochene Lieferketten und steigende Energiepreise wegen des Kriegs im Nahen Osten. Obendrauf kommt noch, die Zahl der Atomsprengköpfe dürfte laut SIPRI in Zukunft wieder steigen, weil immer mehr Staaten ihre Arsenale modernisieren. Damit droht langfristig eine neue Phase des atomaren Wettrüstens. In einer Welt, in der gleichzeitig immer weniger Regeln gelten.
19: Über Frieden hat das Stockholmer Friedensforschungsinstitut wenig zu berichten im Jahresbericht. Es geht vor allem um Aufrüstung. Arne Bartram hat uns da auf den Stand gebracht. Für viele ist der Sommer die schönste Jahreszeit und meistens ist er viel zu schnell vorbei. Vor allem, wenn man sich viel vorgenommen hat. Das spürt auch die Bundesregierung. Die Zeit wird knapp. Noch 3 Bundestagssitzungswochen sind es vor der Sommerpause und vorher sollen ja noch Reformen, zum Beispiel der Einkommenssteuer oder bei der Rente, auf den Weg gebracht werden. Das sind dicke Bretter, vor allem weil sich die Koalition bei vielen Sachen noch uneinig ist. Ein Bericht von Maximilian Ulrich aus dem ARD-Hauptstadtstudio.
23: Friedrich Merz gibt sich am Samstag beim CDU-Landesparteitag in Mecklenburg-Vorpommern optimistisch.
24: Wir schaffen das, wir können das schaffen, wenn wir alle zusammenstehen und wenn wir wieder ein bisschen mehr an uns selbst auch glauben, liebe Freundinnen und Freunde.
23: Merz glaubt daran, dass seiner Regierung die Reformen gelingen werden. Und er malt in seiner Rede eine Zukunft, in der Deutschland ein Hochtechnologieland ist, in dem Behördengänge per Smartphone erledigt werden und Klimaschutz durch Ingenieurskunst funktioniert. Und er verspricht:
24: Es wird keine Kürzungen von Renten geben, meine Damen und Herren. Sie wird es nicht geben, sie darf es auch gar nicht geben und es wird sie auch nicht geben.
23: Doch wie genau soll die große Rentenreform denn nun aussehen? Im Herbst ist ein erster Versuch der Reform gescheitert. Seitdem tagt hinter verschlossenen Türen eine Rentenkommission aus Experten und Politikern. Ende Juni soll sie endlich Ergebnisse präsentieren. Für Mittwoch hat der Kanzler Gewerkschaften und Arbeitgeber ins Kanzleramt eingeladen und ihnen einen klaren Auftrag gegeben.
24: Und ich habe Gewerkschaften und Arbeitgeberverbände gebeten, bis zum kommenden Mittwoch doch einmal zunächst selbst aufzuschreiben und vorzuschlagen, was sie denn gemeinsam uns, der Politik in dieser Koalition, gerne mit auf den Weg geben möchten.
23: Ein Vorschlag in Sachen Rente kommt prompt von den Gewerkschaften. Der DGB will eine verpflichtende Betriebsrente für alle. So etwas Ähnliches, nämlich eine gesetzliche Rente für alle, will auch SPD-Arbeitsministerin Bärbel Baas, auch für Selbstständige und Beamte. Doch die Union ist dagegen. Berlins CDU-Bürgermeister Kai Wegner sagte im ARD-Bericht aus Berlin zum Vorschlag, auch Beamte in die gesetzliche Rente einzahlen zu lassen.
0: Na, ehrlicherweise glaube ich auch, dass er nichts bringt. Denn natürlich zahlen dann Beamte mit ins Rentensystem ein, aber sie kommen ja auch was raus.
23: SPD-Fraktionschef Matthias Mirsch gibt sich im Bericht aus Berlin diplomatischer. Er betont:
6: Für mich persönlich und für viele in der SPD sind all diese Fragen Gerechtigkeitsfragen. Und dass wir sowohl wie die Krankenversicherung, die Pflegeversicherung, auch bei der Rente gucken müssen, dass wir am Ende ein System bekommen, wo meines Erachtens alle nach ihrer Leistungsfähigkeit wirklich einzahlen, das wäre eine Vision.
23: Vision. Die braucht es jetzt vielleicht für die anstehenden Reformen bei Rente und Einkommenssteuer, denn viel Zeit bleibt nicht mehr. Einerseits naht die Sommerpause, andererseits, betont Kai Wegner:
0: Wir verlieren gerade Vertrauen in die demokratischen Institutionen, in die demokratischen Parteien, in die demokratische Mitte, weil die Menschen Antworten wollen, aber wir brauchen gute Antworten. Und wenn es denn ein bisschen länger dauert, dann wäre es so, schöner wäre vor der Sommerpause, ja.
23: Das weiß auch der Kanzler. Er betreibt aber auch Erwartungsmanagement. Es werde in den kommenden Wochen nicht den einen großen Tag der Reformverkündungen geben, keinen Big Bang, wie Merz das nennt. Und er sagt:
24: Und wenn wir nicht gut genug sind, dann wird es genau diesen Big Bang geben. Der wird dann aber am 6. und am 20. September anders ausfallen, als sich das der ein oder andere vielleicht vorgestellt hat.
23: Dann sind die Landtagswahlen in Sachsen-Anhalt und Mecklenburg-Vorpommern. In beiden Ländern liegt die AfD in aktuellen Umfragen vorne.
19: Es soll der Sommer der Reformen werden, aber es sind nur noch 3 Sitzungswochen vor der Sommerpause. Dann muss die Bundesregierung geliefert haben, Maximilian Ulrich berichtete.
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19: Heute Morgen steht die Freude über den Roland-Garros-Sieg von Alexander Zverev im Mittelpunkt. Aber wir schauen auf ein kleines mittelhessisches Handballwunder. Gestern, am letzten Spieltag, hat die HSG Wetzlar in der Bundesliga den Klassenerhalt geschafft, auch wenn das Team gegen Magdeburg mit 30-31 verloren hat. Am Ende zählt nur, dass man auch in der kommenden Saison erstklassig spielt. Matthias Merget über einen dramatischen Nachmittag für die HSG.
7: Die Emotionen nach dem Spiel waren unglaublich. Freude und Erleichterung, dass man nochmal mit dem Schrecken davongekommen ist. Auch bei Rückraumspieler Dominik Mappes.
8: War brutal, es war brutal, Gänsehaut. Unglaubliches Gefühl kann man nicht beschreiben. Und wir sind unglaublich stolz, hier mit dieser Halle, mit diesen Zuschauern das geschafft zu haben.
7: Stolz und dankbar. Und der Dank gilt dabei vor allem den Leipziger Handballern. Denn nur weil die ihr Spiel mit einem Tor, also denkbar knapp, gewonnen haben, dürfen Mappes und seine Teamkollegen in der kommenden Saison Bundesliga spielen.
8: Aber trotzdem waren wir dann am Ende des Tages auch auf Hilfe angewiesen. Und deswegen vielen Dank an Leipzig, dass sie alles reingeworfen haben und mittengeschlagen haben.
7: Und das wäre fast schief gegangen, denn Minden hatte in den letzten Sekunden noch den Pfosten getroffen. Wäre der drin gewesen, hieß sie die Zukunft von Wetzlar zweite Liga. Die Nerven aller Beteiligten lagen blank, auch die vom sportlichen Leiter Michael Allendorf, der früher selbst für die HSG gespielt hat.
10: Also es war ja nicht nur bei uns in der Halle eng, sondern ich hab tatsächlich auch in eine andere Halle noch geguckt und da war es ja genauso eng. Und ich glaube, also sowas habe ich tatsächlich noch nie erlebt und es war ja bis zum Ende. Hätte ja in beide Richtungen ausgehen können und bin einfach mega stolz, wie wir uns dagegen gestemmt haben und wie wir gekämpft haben.
7: Es war in der Tat ein Spiel voller Aufopferung und Hingabe, auch wenn doch zu viele leichte Möglichkeiten vergeben wurden. In der kommenden Saison muss bei der HSG einiges besser werden, denn das Handballglück wurde gestern definitiv aufgebraucht. Doch damit wollte sich Dominik Mappes kurz nach dem Spiel nicht beschäftigen. Auf die Frage, wie nun gefeiert wird, sagte er mit einem Lachen im Gesicht:
8: Schauen wir mal, wir fliegen morgen nach Malle.
19: Matthias Merget über den Klassenerhalt der HSG Wetzlar. Und damit kommen wir zum Fußball.
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19: Für diese WM in den USA, Mexiko und Kanada läuft der Countdown. Co-Gastgeber Mexiko wird die größte WM der Geschichte am Donnerstag gegen Südafrika eröffnen. Das ist dann das erste von insgesamt 104 Spielen an 16 Spielorten in drei Ländern. Alles gigantisch. Für das DFB-Team von Bundestrainer Julian Nagelsmann beginnt das WM-Turnier dann am Sonntag mit dem Spiel gegen WM-Neuling Curaçao. Anstoß in Houston ist um 19 Uhr. Die deutsche Mannschaft hat also noch ein bisschen Zeit, sich vorzubereiten. Ich habe mit Martin Roschitz gesprochen. Er berichtet für uns von dieser Weltmeisterschaft. Jetzt gab es zuletzt eine Reihe von Siegen und auch die Generalprobe gegen die USA war mit einem 2:1 erfolgreich. Kann der Bundestrainer Nagelsmann mit der Entwicklung der Mannschaft zufrieden sein?
9: Ja, also zumindest ist dieser Lauf mit 9 Siegen in Serie ja nicht zu verachten. Da war kein Großkaliber dabei. Auftaktgegner Curaçao ist bei allem Respekt auch kein Team auf Augenhöhe. Da wird es also den 10. Sieg geben, da lege ich mich jetzt schon mal fest. Aber trotzdem muss man natürlich dann gucken, was ist, wenn die K.O.-Runde kommt, wenn die Großkaliber kommen. Im Achtelfinale droht ja ein Duell mit Frankreich. Dann wird es darauf ankommen, bis dahin ist noch ein bisschen Zeit und auch Zeit, sich einzuspielen. Das wird auch notwendig sein, weil man beim Test gegen die USA schon auch noch gesehen hat, trotz des 2:1-Sieges, wo die Baustellen sind, dass die Abstimmung im defensiven Mittelfeld zwischen Pavlovic und Metscher noch nicht so ganz gepasst hat, dass Wirtz und Musiala noch nicht in WM-Form sind oder es zumindest noch nicht so auf den Platz gebracht haben. Und da gibt's noch einiges zu tun, auch in der Innenverteidigung. Insofern gibt's da jetzt auch die Gelegenheit, in den nächsten Tagen noch dran zu arbeiten.
19: Also da muss das Zusammenspiel noch besser funktionieren. Wie hart kann denn da noch trainiert werden, so wenige Tage vor der WM?
9: Naja, die Mannschaft hat beim Test in Chicago schon die Hitze zu spüren bekommen. Auch hier in North Carolina ist es schwül heiß. Gestern sind noch viele Paletten mit Wasserflaschen am Trainingsplatz angeliefert worden. Die Spieler werden auch Kühlwesten tragen, aber auch versuchen, sich an die Bedingungen anzupassen. Das muss man auch tun. Es wird ein langes Turnier. Man sucht auch Kraft zu sparen, hat deswegen auch dieses Quartier hier in North Carolina ausgewählt, weil es auch über einen Privatflughafen verfügt. Nicht das Quartier selbst, aber der ist nur 10 Minuten entfernt und dann fliegt man von dort zu den Gruppenspielen nach Houston, Toronto und New Jersey. Das spart Zeit und Kraft, was noch wichtig werden könnte bei einem so langen Turnier über fast 6 Wochen.
19: Torwart Manuel Neuer soll im ersten Spiel zwischen den Pfosten stehen. Wird Neuer rechtzeitig fit sein? Das ist ja die große Frage.
9: Ja, ich glaube schon. Da hat Julian Nagelsmann, der Bundestrainer, auch keinen Zweifel zugelassen. Heute gibt es ja eine öffentliche Trainingseinheit, die einzige öffentliche Übungseinheit bei dieser WM voraussichtlich. Und da erwarte ich eigentlich, dass Manuel Neuer auf dem Platz steht, denn viel Zeit bleibt nicht mehr, da haben Sie recht. Und man hat jetzt diesen Test gegen die USA nicht als so wichtig angesehen, als dass Neuer den nochmal gebraucht hätte. Ganz einfach deswegen, weil er natürlich auch seine Mitspieler kennt, weil die ihn auch kennen und er so erfahren ist mit 40 Jahren, dass er diese Anlaufzeit nicht mehr braucht. Man hat ihn also jetzt nochmal geschont, aber ich gehe davon aus, dass er im Training jetzt auf dem Platz stehen wird und dann zurückkehren wird, erstmals seit seinem Rücktritt aus dem DFB-Team 2024.
19: So ein sportliches Großereignis lebt auch von den Zuschauern. Wie viel WM-Begeisterung ist da zu spüren in den USA?
9: Ich kann das jetzt mal für North Carolina beurteilen, um ganz ehrlich zu sein. Soccer ist hier noch kein großes Thema. Im Moment laufen die Finalserien im Basketball und Eishockey, also NBA und NHL. North Carolina ist im Eishockey beteiligt mit den Carolina Hurricanes und heute Abend sind alle gespannt auf Spiel 3 der Finalserie im Basketball zwischen den New York Knicks und den San Antonio Spurs. Auch Baseball ist hier Thema in Winston-Salem. Die deutsche Mannschaft wird übrigens auch ein Baseballspiel vor Ort besuchen am 16. Juni nach dem Auftaktspiel in Houston gegen Curaçao.
19: Martin Roschitz über die heiße Phase in der WM-Vorbereitung.
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11: 9 Uhr. Städtetag zieht wegen Pflegereform Klage in Betracht. Großer Stromausfall in Reutlingen. Neue Attacken zwischen dem Iran und Israel. Das Wetter sonnig, gegen Mittag mehr Wolken, 20 bis 27 Grad. Mein Name ist Sevilay Sace. Guten Morgen.
12: Letzte Woche hatte Gesundheitsministerin Waken ihre Pläne für eine Pflegereform vorgestellt. Der Deutsche Städtetag schließt nicht aus, dagegen zu klagen. Präsident Jung sagte in HR Info, wenn es so weitergehe, müsse man diese Option diskutieren. Wakens Pläne würden die Kommunen pro Jahr mindestens 1 Milliarde Euro zusätzlich kosten, weil sie die Pflegekosten für die Menschen zahlen, die das selbst nicht können. Gespart werden müsste laut Jung dann unter anderem bei Kultur, Vereinen oder Sportstätten. Die Zahl der Atomwaffen weltweit geht leicht zurück. Die Lage wird aber trotzdem gefährlicher. Das schreibt das Stockholmer Friedensforschungsinstitut SIPRI in seinem neuen Jahresbericht. ARD-Korrespondent Arne Bartram.
2: Weltweit gibt es derzeit noch rund 12.000 nukleare Sprengköpfe. Der leichte Rückgang liegt vor allem daran, dass die USA und Russland alte Waffen abbauen. Gleichzeitig modernisieren aber die Atommächte ihre Arsenale und bauen sie teilweise sogar aus. Ein zentrales Problem? Die internationale Rüstungskontrolle bricht auseinander. Wichtige Verträge sind ausgelaufen, neue Vereinbarungen fehlen. SIPRI warnt, die aktuelle Phase könnte der Beginn eines neuen atomaren Wettrüstens sein, in einer Welt mit weniger Regeln und wachsender Unsicherheit.
12: Im Nahen Osten spitzt sich die Lage zu. Israel und der Iran berichten von gegenseitigen Luftangriffen. Der Iran hatte gestern Abend Raketen auf Israel abgeschossen, die wohl alle abgefangen wurden. Daraufhin griff das israelische Militär Ziele im Westen und im Zentrum des Iran an. ARD-Nahost-Korrespondentin Phyllis Kückrikoll.
17: Die staatliche iranische Nachrichtenagentur IRNA meldete die Einschläge. Gestern Abend hatte Iran erstmals seit Inkrafttreten einer Waffenruhe am 8. April Raketen auf Israel abgefeuert, als Warnung für die andauernden Angriffe auf den Libanon, wie das Regime in Teheran mitteilte. Am Abend hatte sich US-Präsident Trump zu Wort gemeldet und Iran aufgefordert, wieder an den Verhandlungstisch zu gehen und so wörtlich einen Deal abzuschließen. Trump hatte auch Israel dazu gedrängt, auf Vergeltungsschläge zu verzichten.
12: Nach einem Brand in einem Umspannwerk in Reutlingen in Baden-Württemberg ermittelt die Polizei. Der Netzbetreiber berichtet, es gebe Anzeichen dafür, dass das Feuer vorsätzlich gelegt worden sei. Man habe unter anderem 3 Brandstellen gefunden. In Reutlingen ist seit dem Morgen großflächig der Strom ausgefallen. In Berlin hatte ein Anschlag auf mehrere Stromleitungen Anfang Januar zu einem tagelangen Stromausfall geführt. Der Staat soll moderner werden. Wie weit ist die schwarz-rote Bundesregierung in Sachen Modernisierung und Digitalisierung in einem Jahr gekommen? Heute Mittag soll Bilanz gezogen werden. Digitalminister Wildberger hat dazu im ZDF gesagt, es sei viel mehr passiert, als spürbar angekommen sei. Mit Blick auf das Vernetzen von 11.000 Kommunen, sagte der CDU-Politiker.
13: Das ist natürlich schon ein riesendickes Brett vom Bund, Ländern und Kommunen in der Dreistufigkeit. Und ich musste dazu sagen, dass auch im Schulterschluss mit den Ländern und mit den Kommunen im letzten Jahr schon extrem viel passiert ist. Das Problem ist, das ist auch ein regionales Empfinden, weil das natürlich Stadt für Stadt passieren muss am Ende des Tages. Und leider gibt es diesen einen Schalter nicht, den ich umlege und alles wird wunderbar. Aber wir sind zum ersten Mal auf dem Weg, dass es jetzt gelingen kann.
12: Erste Bilanz nach dem schweren Erdbeben auf den Philippinen. Nach Angaben der Behörden sind mindestens 15 Menschen ums Leben gekommen und rund 130 verletzt worden. Die Tsunami-Warnungen wurden inzwischen weitgehend aufgehoben. Das Beben hatte eine Stärke von 7,8. Besonders betroffen war die Insel Mindanao. Dort stürzten Häuser ein und Menschen liefen in Panik auf die Straßen. Glückwünsche für French Open-Sieger Alexander Zverev. Bundeskanzler Merz hat dem Tennisprofi aus Hamburg zu seinem ersten Grand-Slam-Titel gratuliert. Auf X schrieb Merz, diese starke Leistung begeistere ein ganzes Land. Der letzte deutsche Grand-Slam-Einzelsieger Boris Becker sagte bei Eurosport, er habe größte Bewunderung für Zverev, dieser habe es allen gezeigt. Zverev hatte das Finale in Paris in 5 Sätzen gewonnen gegen den Italiener Flavio Cobolli. Das waren die Nachrichten. Das Wetter. Erst ist es sonnig, mittags ziehen dann dichte Wolken auf und es kann ein bisschen regnen. Gegen Abend lockert es wieder auf. Die Höchstwerte 20 bis 27 Grad. Kommende Nacht Regen und einzelne Gewitter. Es kühlt ab auf 15 bis 9 Grad. Morgen früh stark bewölkt und im Süden immer mal ein Schauer. Dann sonnig und trocken, maximal 21 Grad. Die Zeit 5 nach 9.
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12: Vorsicht auf der A5 Kassel Richtung Frankfurt. Zwischen Friedberg und Bad Homburger Kreuz liegt eine Plane. A3 Würzburg Richtung Frankfurt. Zwischen Hanau und Offenbacher Kreuz stockt es. Die A5 Kassel Richtung Frankfurt ist zwischen Grünberg und dem Reiskirchener Dreieck wegen Bergungsarbeiten gesperrt. Dadurch 6 Kilometer Stau ab Homberg-Ohm. A643 Mainz Richtung Wiesbaden, zwischen Dreieck Mainz und Mainz-Mombach 3 Kilometer stockend. A661 Oberursel Richtung Egelsbach, zwischen Bad Homburger Kreuz und Preungesheimer Dreieck 3 Kilometer stockend. A45 Aschaffenburg Richtung Gießen, zwischen Gambacher Kreuz und Gießener Südkreuz 1 Kilometer Stau, hier gab's einen Unfall.
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5: Schönen guten Tag Ihnen. Gesprochen wird im Moment viel über die anstehenden Reformen der Bundesregierung und tatsächlich ist auch vieles in der Pipeline und vor allem die Gesundheitsministerin Nina Warken ist da gerade sehr aktiv. Reformen im Gesundheitssystem sind auf dem Weg. Jetzt liegt auch der Entwurf für die Pflege vor. Zum Beispiel sollen die Hürden steigen, um einen Pflegegrad zu bekommen. Der Staat an den Pflegeheimkosten will er sparen. Angehörige sollen mehr in die Pflicht genommen werden und Kinderlose höhere Beiträge in die Pflegeversicherung zahlen. Das sind nur einige der Vorschläge. Verena Bentele ist Präsidentin des Sozialverbands VDK. Er vertritt die Interessen von Rentnern, von Menschen mit Behinderung und von Pflegebedürftigen. Die Gesundheitsministerin

0: muss jetzt nachgeholt werden. Da müssten doch auch im Bereich Pflege Einsparungen möglich sein.
1: Also es sind im Bereich Pflegeeinsparungen in meinen Augen schwierig möglich. Wir haben immer mehr ältere Menschen, immer mehr Menschen, die einen Pflegebedarf haben. Und deswegen ist eigentlich die andere Frage neben Einsparungen für mich eher die, wie wir Pflege gut finanzieren können. Denn jeder von uns, der sich vorstellt, dass er irgendwann pflegebedürftig wird, will ja auch die Aussicht haben, dann auch eine gute Pflege in Anspruch nehmen zu können. Und deswegen wäre für mich zum Beispiel das Thema Zusammenlegung der privaten gesetzlichen Pflegeversicherung ein relevantes. Das war jetzt überhaupt nicht Teil der Reform. Wir wissen alle, dass in der privaten Pflegeversicherung mehr Geld zur Verfügung steht, weil Privatversicherte im Schnitt später pflegebedürftig werden. Und was vielleicht viele nicht wissen, die Leistungen in beiden Versicherungssystemen sind komplett deckungsgleich. Mhm. Deswegen wäre das eine der spannenden Ideen, hier eine Zusammenlegung durchzuführen.
0: Ich vermute, das ist eine Debatte, die auch schon sehr lange läuft. Nina Wagen will offenbar aber tatsächlich Strukturen so verändern, dass Pflege einfacher und besser wird, dass Angehörige unterstützt werden. Das hat sie unter anderem in einem Interview gesagt. Das Thema Prävention soll verstärkt werden. Das alles müsste ja auch in ihrem Sinne sein. Was finden Sie denn gut an dem Entwurf der Ministerin? Gibt's da was?
1: Die Themen, die Sie gerade genannt haben, finden wir gut, dass zum Beispiel bessere Beratungsangebote zur Verfügung stehen, dass die Pflegebedürftigen eben wirklich auch aufsuchend unterstützt werden. Es gibt wirklich gute Ideen und auch Prävention ist eine super Idee, weil das Beste im Bereich Pflege ist, präventiv tätig zu sein, damit Pflegebedürftigkeit überhaupt nicht oder später einsetzt. Aber wir müssen uns ja auch und insbesondere um die Menschen kümmern, die jetzt eben nichts mehr von Präventionsleistungen haben, sondern die schon in der Pflegebedürftigkeit sind. Und für die braucht es eben auch tragfähige Lösungen. Und die heißen zum Beispiel auch, dass Steuerzahlerinnen und Steuerzahler, also wir alle, für die gesamtgesellschaftlichen Leistungen Finanzierung bieten müssen. Also sprich die beispielsweise Rentenpunkte für die pflegenden Angehörigen oder auch die Investitionskosten in die Pflegeheime. Das müsste von den Ländern bezahlt werden. Also all diese Leistungen müssen jetzt eben wirklich auch von der Gemeinschaft finanziert werden und nicht ausschließlich von den Pflegebedürftigen und deren Angehörigen.
0: Welche gesellschaftliche Bedeutung hat diese Pflegereform an sich für Sie?
1: Die gesellschaftliche Bedeutung der Pflegereform ist extrem hoch, denn es ist ein Thema, das alle gesellschaftlichen Gruppen betrifft. Es ist ein Thema, mit dem alle von uns zu tun haben, entweder durch eigene Betroffenheit in der Familie, im Freundesbekanntenkreis, in der Nachbarschaft. Also alle Menschen haben mit dem Thema Pflege in irgendeiner Weise Kontakt. Und deswegen ist hier in meinen Augen wirklich auch schon sehr viel Potenzial drin, um die Gesellschaft ja auch zu verstimmen, um Unruhe zu erzeugen. Denn die Menschen brauchen eben auch wirklich gute Unterstützung und die wird so lange eben noch gewährleistet sein, wie eben zum Beispiel auch viele Angehörige sagen, ich mache das, ich unterstütze und pflege. Wenn aber irgendwann auch die Angehörigen sagen, das geht so nicht mehr, ich kann die Pflege eben meiner Angehörigen nicht mehr machen, dann wird es tatsächlich extrem schwierig. Und das dürfen wir als Gesellschaft definitiv nicht riskieren, dass irgendwann die Menschen, die wirklich den Hauptteil der Pflegeschultern uns abspringen.
0: Verena Bentele, Präsidentin des Sozialverbands VDK, kritisiert den Entwurf für eine Pflegereform. Und der Städtetag erwägt sogar eine Klage gegen die Reform, wie sie die Gesundheitsministerin Nina Wagen vorschlägt.
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0: Die Ukraine wehrt sich seit über 4 Jahren gegen die Angriffe aus Russland und es gelingt ihr immer besser. Die wichtigsten Waffen sind mittlerweile die selbstentwickelten Drohnen geworden und mit denen kann die Ukraine weit im russischen Hinterland zum Beispiel Ölterminals angreifen, was sie in den vergangenen Wochen immer wieder getan hat. Aber auch direkt an der Front kann die Ukraine für hohe russische Verluste sorgen. Und vor allem dort, wo die russische Armee sich organisiert und wo sie versorgt wird in den besetzten Gebieten, dort greift die Ukraine systematisch die russische Logistik an. Rebecca Barth berichtet.
4: Der Kampf um die Logistik, er hat die von Russland besetzten Gebiete erreicht. Hier attackiert die ukrainische Armee immer häufiger wichtige Versorgungslinien. Im Fokus vor allem die Autobahn M14 von Mariupol im Süden der Ukraine zur annektierten Halbinsel Krim. Petro Andruschenko, ehemaliger Berater des Bürgermeisters von Mariupol im ukrainischen Radio. Heute ist die sogenannte Landbrücke, also die Straße von Novoazovsk bis nach Simferopol, praktisch unter Drohnenkontrolle unserer Streitkräfte. Das ist eine absolute Dominanz unsererseits und sie beginnt in den

0: besetzten Gebieten. Daran müssen sich die Russen gewöhnen. Die Zahl solcher Angriffe wird zunehmen. Videos im Netz zeigen ausgebrannte Fahrzeuge entlang der wichtigen Verbindungsstraße. Die Angriffe auf die russische Logistik fernab der Front seien von großer Bedeutung, sagt auch der amerikanische Militäranalyst Michael Kaufmann hier im Podcast The Power Vertical. Bis vor kurzem konnten sich viele russische Verbände weitgehend ungestört im Hinterland aufhalten, wo sie ihre Logistik organisieren, Kommando- und Kontrollstrukturen aufbauen und ihre Kräfte konzentrieren konnten. Aber dieser Luxus schwindet nun für sie und in Zukunft wird es für sie noch viel schwieriger werden, da die Ukraine immer mehr Angriffsdrohnen produziert, die sie in der Tiefe treffen können. Lange Zeit war die Ukraine auf westliche Waffen angewiesen, um solche Angriffe durchzuführen. Im vergangenen Jahr aber habe die ukrainische Führung begonnen, massiv in die Produktion eigener Drohnen zu investieren, erklärt Kaufmann. Zum Einsatz kommen aber auch westliche Drohnen wie die amerikanische Hornet, berichtet Oleg Katkov, Chefredakteur des Portals Defense Express im ukrainischen Radio. Die Drohne verfügt nur über eine begrenzte Sprengladung von 2,5 bis 5 Kilogramm. Aber selbst mit einer solchen Sprengladung kann sie effektiv Fahrzeuge zerstören und den Nachschub unterbrechen, Tanklastwagen oder Lastwagen mit Munition angreifen, die Logistik lahmlegen und ohne die es sehr schwierig ist, Kampfhandlungen durchzuführen. Der Ukraine sei es mit dem systematischen Ausbau technologischer Fähigkeiten gelungen, ihre personelle Unterlegenheit vielerorts auszugleichen, meinen Beobachter. Gleichzeitig sieht Verteidigungsminister Fedorov Reformbedarf. Effektiver sollen die Einheiten in Zukunft ausgestattet werden und auch die von vielen kritisierte Einberufung in die ukrainische Armee will Fedorov in Zukunft transparenter und gerechter gestalten.
1: Rebecca Barth über die Entwicklungen innerhalb der ukrainischen Armee. Vom Bittsteller zum Bündnispartner, deutsch-ukrainische Rüstungsallianzen, das Thema heute Morgen.
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1: Auf dem Papier haben die meisten Fachleute schon vor Tagen gewusst, Alexander Zverev muss diesen Grand Slam in Paris gewinnen. Die größten Konkurrenten sind raus und die verbliebenen Spieler nicht stark genug. Der Druck auf Zverev von außen war schon hoch und von ihm selbst wusste man ja auch. Er wünscht sich nichts sehnlicher, als endlich einen dieser großen Titel zu gewinnen. Die Gefahr war da, gerade daran zu scheitern, aber Zverev ist cool geblieben gestern und hat in einem großen Kraftakt gegen einen zähen Gegner aus Italien am Ende gewonnen, gegen Flavio Cobolli. Zverev ist French Open-Sieger.
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1: Die kommt von unserem Sportreporter Steffen Gahr.
3: Diesen Titel hat sich Alexander Zverev über Jahre verdient. Er hat sich von dramatischen Niederlagen und schmerzhaften Verletzungen nicht unterkriegen lassen. Er ist zurückgekommen, dran geblieben und seit Jahren eine feste deutsche Größe im Welttennis. Sein größter Titel ist der Lohn für seine Hartnäckigkeit. In Paris war Zverev der beste Spieler und der beständigste. Auch deshalb hat er sich diesen Pokal verdient. Zur Wahrheit gehört aber auch, Zverev hatte Glück. Er musste sich gegen keinen Topstar beweisen. Alcaraz war erst gar nicht dabei, Sinner und Djokovic früh raus. Zverev musste noch nicht einmal einen Top-10-Spieler besiegen. Sein Finalgegner rutscht erst nach dem Turnier in diesen Kreis. Dieser French Open-Titel ist daher keine 1A mit Sternchen, sondern eher eine 1 mit Fußnote. Aber danach fragt in 2 Jahren auch keiner mehr. Zverev hat sich das Glück erarbeitet, das Glück des Tüchtigen. Was nun folgt? Begeisterung in deutschen Tennisclubs? Ja, aber ein Boom? Ganz sicher nicht. In Zeiten von Graf und Becker gab es 3 Fernsehsender und 3 Sportarten. Die Zeiten sind vorbei. Und trotzdem, das deutsche Tennis muss den kleinen Schwung mitnehmen. Der Verband hat schon ein Konzept für die Zukunft vorgelegt. Das allein reicht aber nicht. Es muss mit Leben gefüllt werden. Mehr Turniere, mehr Ex-Profis einbinden, so wie das andere Länder wie Frankreich vormachen. In Deutschland gibt es stattdessen immer wieder Scharmützel zwischen Verband und Ex-Stars wie Boris Becker und Ex-Bundestrainerin Barbara Rittner. Schluss damit. Es gibt deutschen Nachwuchs. Der muss aber richtig unterstützt werden. Von Ex-Profis, die die richtige Einstellung vermitteln und von einem mitgliederstarken Verband, der das nötige Geld auftreiben muss, damit am Ende aus Talenten wirklich Profis werden können. Keiner darf sich auf Zverevs Erfolgen ausruhen. Das ist in der Vergangenheit schon oft genug passiert. Jetzt heißt es, gemeinsam hart arbeiten. Beim Familienunternehmen Zverev sieht man, was dann möglich ist.
1: Die Meinung in HR Info von unserem Sportreporter Steffen Gahr zum French Open Sieg von Alexander Zverev gestern.
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1: Und gestern war auch Parlamentswahl im Kosovo und die linke Partei des amtierenden Premierministers Albin Kurti konnte die Wahl wieder für sich entscheiden, wenn auch nicht so deutlich wie beim letzten Mal. Wie er das Land weiter regieren will und vor welchen Aufgaben er steht, berichtet aus Pristina David Freches.
4: Mit deutlichem Vorsprung und viel Feuerwerk. So hat die linke Partei Vetvendosje von Premierminister Albin Kurti ihren Wahlsieg im Kosovo gefeiert. Sie lag am frühen Montagmorgen bei knapp 43% der Stimmen. Fast alle Stimmen waren zu diesem Zeitpunkt ausgezählt. Die liberal-konservative PDK kommt auf den zweiten Platz mit rund 21% vor der Mitte-Rechtspartei LDK mit 18%. Die Stimmen der Diaspora werden in den kommenden Tagen ausgezählt und könnten Albin Kurtis Ergebnis noch verbessern. Albin Kurti sagte in seiner Rede zum Wahlsieg, die Menschen im Kosovo seien niemals müde geworden, ihn zu unterstützen. Auch die letzten Wahlen habe er gewonnen. Es sei das Jahrzehnt der Vetvendosje und er dankte allen, die seine Partei gewählt hätten. Eine davon war Nora aus Pristina. Sie sagte kurz nach ihrer Stimmabgabe,
5: I think he worked better than the others.
4: Er macht einfach eine bessere Arbeit als die anderen. Ich möchte, dass die Schulen nicht mehr so aussehen wie vor 20 Jahren und dass es mehr Parks gibt. Ich möchte, dass sich die Zukunft für unsere Kinder verbessert. Verbessern wollte Albin Kurti auch sein Ergebnis aus der letzten Parlamentswahl, aber damit ist er gescheitert. Im Dezember kam seine Partei noch auf 51% der Stimmen. Das liegt auch an Menschen wie Arjana. Sie sei früher Kurti-Wählerin gewesen, wolle jetzt aber Veränderung. Ob und wie es Veränderungen gibt, hängt von Albin Kurti ab. Der Premierminister braucht einen Koalitionspartner, wenn er regieren will. Nun gibt es dafür eine Frist von 90 Tagen. Sollte es Albin Kurti nicht gelingen, einen Koalitionspartner zu finden, dann ist die Wahrscheinlichkeit groß, dass sich die Situation wiederholt, die zu den Neuwahlen geführt hat. Zur Regierungsbildung gehört, dass ein Kandidat für das Amt des Staatspräsidenten vorgeschlagen und im Parlament gewählt wird. Wenn sich Regierung und Opposition darauf wiederholt nicht einigen können, muss das Parlament laut Verfassung aufgelöst werden. Genau das ist letztes Jahr passiert. Und dieser Mann hofft, dass das nicht nochmal so kommt. Ich wünsche mir, dass sich mindestens zwei Parteien zusammenschließen und eine Regierung bilden, anstatt dass eine Partei alleine regiert. Also mindestens zwei Parteien, um die Dinge voranzubringen und nicht wie bisher in einer Pattsituation zu verharren. Im Kosovo sind 20 der 120 Sitze im Parlament fest für ethnische Minderheiten reserviert. Mit der Hälfte davon hatte Albin Kurti nach der letzten Wahl eine Regierung gebildet. Dieses Mal werde er mit allen Parteien Gespräche führen, sagte Kurti in seiner Siegesrede. Ob sich dann eine stabile Regierung bilden lässt, um die politische Krise gemeinsam zu überwinden, das werden nach drei Parlamentswahlen in anderthalb Jahren die kommenden Wochen zeigen.
1: David Freches über die Parlamentswahl in Kosovo und den Wahlsieg für den amtierenden Premierminister Albin Kurti.
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1: Einfach mal so ganz nebenbei auf einer Baustelle entdeckt, direkt an der A3 bei Bad Camberg. Da lag 2500 Jahrtausende lang eine Grabkammer verborgen und die Beigaben darin, die lassen Archäologen des Landesamts für Denkmalpflege staunen. Dort war eine wichtige Persönlichkeit bestattet. Gräber wie dieses gibt es in Europa nur ganz wenige. Und heute wird diese sensationelle Entdeckung offiziell der Öffentlichkeit präsentiert. Thomas Kurella erzählt uns nochmal die ganze Geschichte.
6: Kai Mückenberger, Bezirksarchäologe von Limburg-Weilburg, glaubt seinem geomagnetischen Messbild nicht. Aufgenommen auf einem Baulandstreifen neben der A3 bei Bad Camberg. Was er da sieht, ist zu schön, um wahr zu sein.
7: Ich habe gelacht und habe laut ausgerufen, Menschen, Fürstengrab. Und auch die Kollegen, denen ich dann das Messbild gezeigt habe, haben alle gesagt, Mensch, ein Fürstengrab und eine Prozessionsstraße. Und alle haben gelacht. Also wir haben uns selbst nicht geglaubt.
6: Was wie ein reiches Keltengrab aussieht, könnten auch Siedlungsspuren sein, vielleicht auch gar nichts. An der Fundstelle soll ein Photovoltaikfeld entstehen, also schnell mal reinschauen, nur um sicher zu gehen, denkt sich Mückenberger, aber nicht lange.
7: Dann ruft also der Grabungsleiter an und sagt, Herr Mückenberger, brauchen Sie einen Vorwand, um rauskommen zu können? Wir haben hier offenbar einen goldenen Halsreif gefunden und da war die Freude natürlich groß.
6: Spätestens da ist klar, die Diagnose Fürstengrab stimmt. Es ist die letzte Ruhestätte einer bedeutenden keltischen Persönlichkeit aus der späten Eisenzeit, 5. Jahrhundert vor Christus. Daniel Ascher darf als Restaurator der Hessenarchäologie Hand anlegen.
8: Als Gesamtstück ist das schon sehr, sehr selten und einmalig. Ich glaube, das ist das zweite Mal, dass ich sowas in der Hand habe.
6: Der große Halsring bleibt nicht das letzte Gold. Für die Berichterstattung besuchen wir das Grab genau in dem Augenblick, als zwei junge Archäologinnen noch mehr Schmuck finden, aus massivem Gold.
7: Wir sind gerade Zeugen der Entdeckung von weiteren Goldobjekten, so wie es aussieht, ein Armreif und ein Fingerring. Das ist jetzt der reine Zufall.
6: Das neu entdeckte Bad Camberger Grab überrascht die Forscher aber gleich noch einmal. Eisenteile von Wagenrädern liegen dort, wo die Grabkammer einst war.
7: Das ist mit Sicherheit ein Streitwagen gewesen. Weniger für die Repräsentation, eher zum Fahren in den Kampf.
6: Goldene Ringe, ein glanzvoller Wagen für den Kampf und edles Geschirr. Das Forschungszentrum der Keltenwelt am Glauberg hat die Funde eingeordnet. In dieser Kombination zählen die Bad Camberger Grabbeigaben europaweit zur Spitze. Sehr wahrscheinlich lag dort ein Mann begraben, von höchstem Rang. Mit der Zeit wird er weitere Geheimnisse preisgeben.
1: Was für ein Fund da bei Bad Camberg. Die Bad Camberger Grabkammer, eine archäologische Sensation offenbar. Thomas Kurella über dieses keltische Fürstengrab, das gerade für so große Aufmerksamkeit sorgt. Und für große Aufmerksamkeit hat gestern auch ein Tischtennisspiel gesorgt. Anzefa Goes Weltrekord, das war das Motto, und zwar im Nonstop-Tischtennisspielen. Mehr als 210 Stunden am Stück, 9 Tage und Nächte hindurch. Das hatte sich der kleine Ort bei Marburg vorgenommen und hat auch den Weltrekord geknackt. Wie, das kann uns unsere Reporterin Eva Rössler nochmal nacherzählen.
9: Das Zelt mit der Tischtennisplatte ist proppevoll, als Patrick Pfeffer und Oliver Groß vom Tischtennisverein Anzefa die letzten Spielzüge machen, bevor der Weltrekord offiziell geschafft ist.
10: Ich bin sprachlos. Also es ist, was ein Empfang, was für eine Unterstützung von allen hier. Ja, mir fehlen noch die Worte.
11: Jetzt geht's mir richtig gut. Also ich bin gut, froh und glücklich. Es macht richtig Spaß. Die letzten 5 Minuten waren schon saugeil. Muss man einfach mal so sagen. Dass alle da waren, dass alle gefeiert haben, dass alle von Anfang an 9 Tage hier mitgezogen haben. Und dass wir uns im Endeffekt alle selber belohnt haben mit dem Weltrekord und den Zusammenhalt hier mehr gefördert haben, als wir das, glaube ich, am Anfang gedacht haben.
9: Angefangen hat alles vor einem halben Jahr bei einer Wein- und Bierlaune. Zur 800-Jahr-Feier sollte es was Besonderes sein. Und da Anzefa aus einer Tradition heraus schon immer ein Tischtennisort ist, kommt der Weltrekordversuch am Ende bei raus. Initiator Patrick Pfeffer vom Verein hatte alle Hände voll zu tun.
10: Die Planungen, Freunde, ich habe wahrscheinlich mehr Excel-Tabellen gewälzt in der Vorbereitung als Tischtennis gespielt, weil wir von Anfang an wussten, okay, die größte Herausforderung werden die Nachtschichten so zwischen 0 und 8 Uhr sein. Das heißt, wir haben erstmal einen Schattenplan von unseren eigenen Leuten erstellt und haben dann noch geplant, wie wir die Tagslots, falls von extern keiner einbucht, besetzen können. Im Nachhinein aber nach dem dritten Tag war die Nachfrage so hoch, dass wir eigentlich unseren Schattenplan gar nicht mehr brauchten, weil fast jeder Slot ausgebucht war. Und wir hatten die letzten 5 Tage eine Absage bekommen, wo 4 Leute ausgefallen sind. Ansonsten war alles voll.
9: So ein Weltrekordversuch muss natürlich ganz genau beglaubigt und bezeugt werden. Deshalb ist in den letzten Stunden auch Rekordrichterin Laura Kubitschek vom Rekordinstitut Deutschland an der Tischtennisplatte mit dabei.
12: Der Rekord nennt sich ja ganz genau die längste Tischtennisstaffel an einem Tisch. Ein bestehender Rekord von 200 Stunden muss geknackt werden mit mindestens 200 Stunden und 30 Minuten. Das ist die Grundanforderung, dass ein neuer Rekord auf die Beine gestellt werden kann. Und die Rekordrichterin hat nichts zu meckern gehabt. Es heißt herzlichen Glückwunsch ganz genau zum neuen Weltrekord.
9: Rund 650 unterschiedliche Spiele haben durchgezogen und so den neuen Weltrekord ermöglicht. Auch Lukas und seine Mama Ellen Schmidt haben mitgespielt.
13: Echt schön. Also ich kann es irgendwie gar nicht glauben, dass das schon der Weltrekord halt ist und alles.
14: Ein schönes Gefühl. Das ist schon was Tolles. Und gerade mit dem Sohnemann zusammen. Schon schön.
1: Weltrekord im Nonstop-Tischtennisspielen, also 9 Tage und Nächte lang haben sie durchgespielt in Anzefar, einem kleinen Ort bei Marburg. Eva Rössler hat uns berichtet.
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21: 9.30 Uhr. Städtetag zieht wegen Pflegereform Klage in Betracht. EU-Außenbeauftragte ruft Israel und Iran zu Verhandlungen auf. Tote und Verletzte durch Erdbeben auf den Philippinen. Das Wetter sonnig, gegen Mittag mehr Wolken, 20 bis 27 Grad. Mein Name ist Sevilay Sace. Der Deutsche Städtetag erwägt eine Verfassungsklage gegen die geplante Pflegereform von Bundesgesundheitsministerin Wagen. Präsident Jung sagte in HR Info, wenn es so weitergehe, müsse man diese Option diskutieren. Wagens Pläne würden die Kommunen pro Jahr mindestens 1 Milliarde Euro zusätzlich kosten, weil sie die Pflegekosten für die Menschen zahlen, die das selbst nicht können. Jung weiter.
22: Die Hilfe zur Pflege ist eine Pflichtleistung, die geht vor. Das heißt, Geld für die sogenannten freiwilligen Aufgaben. Aber das sind genau die, die eine Stadt lebenswert machen. Also Gestaltung des öffentlichen Raums, Vereine, Verbände, Sportstätten, Kultureinrichtungen. Alles das steht auf der Sparliste und dann am Ende sind die Leidtragenden alle Menschen in einer Stadt.
21: Die internationale Politik reagiert besorgt auf die neuen gegenseitigen Angriffe zwischen Israel und dem Iran. Die EU-Außenbeauftragte Kallas rief beide Seiten auf, sich an den Verhandlungstisch zu setzen und sich zu einigen. Das sagte sie vor einem Treffen der EU-Verteidigungsminister auf Zypern. Auch die britische Außenministerin Cooper rief zur Deeskalation auf. Der Iran hatte gestern Abend Raketen auf Israel abgefeuert. Israel griff daraufhin Ziele im Iran an. Heute Morgen schoss der Iran weitere Raketen ab. Das ist von beiden Seiten im Großen und Ganzen so bestätigt. Die schwarz-rote Bundesregierung will den Staat modernisieren und digitalisieren. Dafür hatte sie ein extra Ministerium geschaffen. Heute Mittag soll eine erste Bilanz gezogen werden. Der zuständige Minister Wildberger hat vorab im ZDF gesagt, es sei schon viel mehr passiert, als spürbar regional angekommen sei. Als Beispiele nannte er beschleunigte Genehmigungsverfahren und dass man sich online an- und ummelden könne. Außerdem sei viel in der Zusammenarbeit mit Ländern und Kommunen passiert. Die Zahl der Atomwaffen weltweit geht leicht zurück. Die Lage wird aber trotzdem gefährlicher. Das schreibt das Stockholmer Friedensforschungsinstitut SIPRI in seinem neuen Jahresbericht. ARD-Korrespondent Arne Bartram.
16: Weltweit gibt es derzeit noch rund 12.000 nukleare Sprengköpfe. Der leichte Rückgang liegt vor allem daran, dass die USA und Russland alte Waffen abbauen. Gleichzeitig modernisieren aber die Atommächte ihre Arsenale und bauen sie teilweise sogar aus. Ein zentrales Problem? Die internationale Rüstungskontrolle bricht auseinander. Wichtige Verträge sind ausgelaufen, neue Vereinbarungen fehlen. SIPRI warnt, die aktuelle Phase könnte der Beginn eines neuen atomaren Wettrüstens sein, in einer Welt mit weniger Regeln und wachsender Unsicherheit.
21: Erste Bilanz nach dem schweren Erdbeben auf den Philippinen. Nach Angaben der Behörden sind mindestens 15 Menschen ums Leben gekommen und rund 130 verletzt worden. Die Tsunami-Warnungen wurden inzwischen weitgehend aufgehoben. Das Beben hatte eine Stärke von 7,8. Besonders betroffen war die Insel Mindanao. Dort stürzten Häuser ein und Menschen liefen in Panik auf die Straßen. Das hessische Wissenschaftsministerium hat einen archäologischen Sensationsfund bekannt gegeben. In Bad Camberg im Kreis Limburg-Weilburg ist ein Grab aus der Keltenzeit mit seltener Ausstattung entdeckt worden. HR-Reporter Thomas Corella.
6: Das Landesamt für Denkmalpflege spricht von hochrangigen Grabbeigaben. Ein Set aus drei massiven Goldringen sei entdeckt worden. Außerdem Eisenwaffen, eine Bronzekanne aus dem Mittelmeerraum und ein reich verzierter zweirädriger Streitwagen, datiert auf das 5. Jahrhundert vor Christus. Nach Einschätzung des Forschungszentrums Keltenwelt am Glauberg hat dieses Fundensemble internationalen Stellenwert. Es handle sich um ein Grab der keltischen Oberschicht.
21: Das waren die Nachrichten. Das Wetter. Erst ist es noch sonnig, mittags ziehen dann dichte Wolken auf und es kann ein bisschen regnen. Gegen Abend lockert es wieder auf. Die Höchstwerte 20 bis 27 Grad. Morgen früh stark bewölkt und im Süden immer mal ein Schauer, dann sonnig und trocken. Maximal 21 Grad. Und die weiteren Aussichten. Mittwoch wechselhaft mit kräftigen Schauern und Gewittern bis 20 Grad. Donnerstag Sonne und Wolken, ab und zu noch Regen bis 20 Grad. Die Zeit 9.34 Uhr.
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21: Vorsicht im Main-Taunus-Kreis auf der L3018 zwischen Langenhain und Hofheim befinden sich 5 Ziegen auf der Straße. Die A3 Köln Richtung Frankfurt ist zwischen Dietz und Limburg-Nord nach einem schweren Unfall gesperrt. Dadurch 4 Kilometer Stau. Bitte halten Sie eine Rettungsgasse frei. Unsere Umleitungsempfehlung ab Dietz über die U12. A45 Aschaffenburg Richtung Gießen. Zwischen Gambacher Kreuz und Gießener Südkreuz 2 Kilometer Stau, auch hier ein Unfall. A661 Oberursel Richtung Egelsbach. Zwischen Bad Homburger Kreuz und Preungesheimer Dreieck 3 Kilometer stockend.
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1: Einen guten Tag Ihnen allen. Angriffe, Reaktionen, Gegenmaßnahmen. Israel greift wieder Ziele an in Iran, nachdem der Iran zuvor Israel beschossen hatte. Aber auch das hatte wiederum eine Vorgeschichte. Der Iran hatte das damit begründet, dass Israel im Libanon Luftangriffe durchgeführt hat. Ein Teufelskreis also. Und es hat auch einen weiteren Beschuss heute Morgen gegeben aus dem Iran. Wie das Ganze jetzt einzuschätzen ist, das habe ich mit unserem Korrespondenten in Tel Aviv besprochen, Julio Segador. Was ist in der Nacht und am frühen Morgen passiert?
19: Ja, die Ereignisse haben sich eigentlich extrem kritisch entwickelt. Man kann es nicht anders formulieren. Beide Staaten haben ja jetzt direkte gegenseitige Militärschläge auf das Staatsgebiet des jeweils anderen ausgeführt. Und das ist ja die Situation, die man eigentlich vermeiden wollte, weil sie dann doch die Gefahr birgt, dass sich das Ganze unkontrolliert hochschaukelt. Begonnen hat es gestern Nacht so etwa gegen 22 Uhr Ortszeit. Da gab es dann zum ersten Mal seit langer Zeit wieder, eigentlich seit April, wieder Raketenalarm aus dem Iran. Also der Iran hatte mehrere Raketen in diesem Fall auf den Norden Israels abgefeuert. Die wurden allesamt abgefangen, die Raketen. Aber die Menschen mussten natürlich erneut in die Schutzräume. Und dann heute Morgen, es war zu erwarten, die israelischen Vergeltungsschläge, das israelische Militär hat dann auch kommuniziert, dass es mehrere Angriffswellen, zwei an der Zahl, auf Ziele im Westen und im Zentrum des Iran geflogen hat. Teheran, Tabriz und auch Isfahan waren hier die Ziele, obwohl, wie sich jetzt auch gezeigt hat, wir haben eben die Meldungen bekommen, eine petrochemische Anlage im Iran. Und seit zwei Stunden gibt es erneut Warnmeldungen hier bei mir direkt auf dem Handy, auch dass jetzt der Iran eben wieder angreift. Und es war auch ein Angriff aus dem Jemen mit dabei. Auch die Houthis haben sich jetzt daran beteiligt. Man sieht, wenn ich das so ein bisschen zusammenfassen kann, es schaukelt sich wieder hoch und man sieht auch, wie viele Fronten es gibt. Und das ist dann auch der Grund, warum diese Situation hier so schwierig ist und enormes Konfliktpotenzial auch beinhaltet.
1: Aber es klingt danach, als würde da ein neuer offener Konflikt drohen zwischen Iran und Israel, wenn er nicht schon begonnen hat.
19: Er hat zumindest begonnen, da würde ich Ihnen recht geben. Ob es wirklich noch ein großer Konflikt wird, das hängt jetzt auch ein bisschen ab, was die handelnden Personen beschließen, ob jetzt möglicherweise das komplette Waffenarsenal dann auch eingesetzt wird. Es hängt davon ab, was beschossen wird, ob zivile Strukturen angegriffen werden, ob beispielsweise Israel im Iran mehrere Industriekomplexe angreift. Denn das wiederum könnte dann zur Folge haben, dass der Iran sich rächt, und zwar an den Golfstaaten und dort auch wiederum vor allem natürlich petrochemische Komplexe der Ölindustrie angreift. Also man sieht so ein bisschen, wie alles mit allem auch zusammenhängt, und ich weiß nicht, ob jetzt doch einige noch einen kühlen Kopf bewahren, dass sie sagen, wir wollen diese absolute Eskalation nicht und versuchen jetzt wieder, nachdem jeder so ein bisschen auch die Muskeln gezeigt hat, das Ganze zu beruhigen.
1: All das wäre ja unter anderem auch im Sinne der USA. Donald Trump hatte ja Israels Regierung aufgefordert, nicht zu reagieren auf die ersten Angriffe des Iran. Die USA stecken ja weiter in Verhandlungen mit Teheran. Torpediert das am Ende die Gespräche?
19: Es ist schwer zu beurteilen. Es gab heute Nacht, nachdem der Iran angegriffen hatte, erneut ein Telefonat zwischen US-Präsident Trump und Premier Netanyahu. Und die Medien hier in Israel melden, dass Trump gefordert hat, die Angriffe abzubrechen oder zumindest nicht sehr stark auszuführen. Ganz klar, Trump hat Angst um seinen Deal, um diese mühsam ausgehandelte Vereinbarung, von der er ja gesagt hat, sie sei fast fertig. Das Ganze ist jetzt eigentlich reif für den Papier. Papierkorb, könnte man sagen, wenn sich das weiter hochschaukelt, wenn die Situation weiter eskaliert. Man kann davon ausgehen, und das melden hier auch die Medien, dass Netanyahu Trump signalisiert hat, dass er sich nicht an diese Zurückhaltung gebunden fühlt, dass er, und das ist seine Argumentation, wenn die Sicherheit Israels bedroht ist, dann doch handeln muss, also angreift. Man muss jetzt einfach sehen, welches Gewicht eigentlich das Wort von US-Präsident Trump hier in Israel noch hat. Trump hat sehr, sehr viel geäußert in den vergangenen Wochen. Fakt ist, immer wieder hat er von Waffenruhe gesprochen mit dem Iran. Er hat auch von einer Waffenruhe zwischen der Hisbollah und Israel gesprochen. Das war faktisch keine Waffenruhe mehr. Also dieses Wort ist sehr, sehr häufig eingesetzt worden. Doch eigentlich galt das nicht mehr.
1: Gegenseitige Luftangriffe zwischen Israel und Iran und die bange Frage, ob das der Beginn sein könnte eines neuen offenen Konflikts zwischen diesen beiden Staaten. Julio Segador, unser Korrespondent in Tel Aviv, hat das für uns eingeschätzt.
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1: Die Ukraine verteidigt sich seit mehr als 4 Jahren gegen den russischen Angriffskrieg und wird dabei immer mehr auch zum Labor für moderne Kriegsführung. Vor allem Drohnen verändern das Schlachtfeld. Kleine, vergleichsweise günstige Fluggeräte können Panzer zerstören, Nachschubwege lahmlegen und sogar teure Luftabwehrsysteme herausfordern. Die Erfahrungen aus diesem Krieg werden inzwischen weltweit ausgewertet, auch von der Bundeswehr. Denn die Ukraine ist längst nicht mehr nur Empfänger westlicher Waffen, sondern entwickelt selbst auch Technik, von denen andere Armeen lernen wollen. Fabian Hafner aus der hr-Info-Redaktion hat sich das Ganze nochmal für uns angeschaut. Wir hatten das heute Vormittag zum Thema gemacht.
3: Das Verhältnis zur Ukraine hat sich verändert. Zunehmend selbstbewusst tritt das überfallene Land mittlerweile international auf. Ein zentraler Grund dafür, die schnelle Entwicklung der ukrainischen Rüstungsindustrie. Der Ukraine gelingt es, im 5. Jahr des russischen Angriffskriegs Russland zunehmend unter Druck zu setzen. Beobachter schätzen die russischen Verluste aktuell so hoch wie noch nie seit dem Überfall im Februar 2022. Inzwischen greifen die ukrainischen Drohnen sogar St. Petersburg an, rund 750 Kilometer von der ukrainischen Grenze entfernt. Wie ist das möglich und was sind das für Drohnen? Das weiß Ulrike Franke. Sie ist Expertin für Verteidigungspolitik und sie spricht darüber im Interview mit Welt TV.
4: Was wir einfach sehen, ist, dass die Ukraine es geschafft hat, trotz Krieg, trotz massiver Angriffe auch auf seine Rüstungsindustrie, eben eine extrem fähige Rüstungsindustrie aufzubauen. Und wir haben inzwischen in der Ukraine eine ganze Bandbreite an Drohnensystemen, von kleinen Drohnen, die quasi in der Frontzone eingesetzt werden können und dann ja letztendlich nur über den nächsten Hügel schauen und hier Soldaten angreifen können, zu eben diesen Langstreckensystemen, die ja eigentlich irgendwo zwischen Drohne und Rakete sind. Das sind ja einmal Systeme. Und da haben wir jetzt in der Tat Systeme, die eben ja 1000 Kilometer weit fliegen können und selbst das Wirtschaftsforum in St. Petersburg angreifen können.
3: Im vergangenen Jahr soll die Ukraine 4 Millionen Drohnen aller Art produziert haben. Ihre Soldaten und Experten sind begehrt. Von der NATO bis zum Mittleren Osten. Und Kiew entwickelte unter dem Druck des Krieges im Eilverfahren den Marschflugkörper Flamengo. Mit angeblich bis zu 3000 Kilometern Reichweite. Für diese Entwicklungen interessiert sich inzwischen auch Bundesverteidigungsminister Boris Pistorius. Er will deshalb die strategische Partnerschaft mit der Ukraine weiter ausbauen.
5: Und da geht es natürlich um Rüstungskooperation. Da geht es darum, davon zu lernen, was die Ukrainer jetzt im 5. Jahr auf dem Gefechtsfeld erleben, bei der Drohnenkriegsführung, bei der elektronischen Kriegsführung, aber auch in allen anderen Bereichen. Davon können wir lernen als Bundeswehr, als Bundesrepublik Deutschland, aber auch wir als NATO-Streitkräfte. Und deswegen ist diese enge Kooperation für uns sehr wichtig. Und deswegen heben wir die jetzt quasi monatlich auf ein neues Level.
3: Die Entwicklung zwingt auch westliche Armeen zum Umdenken. Jahrzehntelang standen Panzer, Kampfjets und andere Großsysteme im Mittelpunkt der Verteidigungsplanung. Der Ukraine-Krieg zeigt jedoch, dass vergleichsweise günstige Drohnen heute selbst hochmoderne und millionenteure Waffensysteme bedrohen können. Die Bundesregierung will deshalb die Zusammenarbeit mit der Ukraine im Bereich Rüstung und Verteidigung weiter ausbauen. Für Bundeskanzler Friedrich Merz ist die strategische Partnerschaft mit Kiew inzwischen weit mehr als reine Unterstützung eines angegriffenen Landes.
20: Keine Armee in Europa ist in den letzten Jahrzehnten im Kampf so erprobt worden wie die Ukraine. Keine Gesellschaft ist resilienter geworden als die Ukraine. Keine Verteidigungsindustrie ist innovativer geworden wie die der Ukraine.
3: Inzwischen ist die westukrainische Stadt Lviv zu einem Zentrum für Drohnen-Startups geworden. Die Branche boomt, so wie die ukrainische Rüstungsindustrie insgesamt. Eines der Unternehmen heißt Norda Dynamics. Die Ingenieure entwickeln Software, die Drohnen auch bei schlechtem Wetter oder Signalstörungen präzise ins Ziel führt. Norda Dynamics ist eines von inzwischen rund 500 Drohnenunternehmen in der Ukraine. Vor dem russischen Überfall waren es gerade einmal 7.
1: Vom Bittsteller zum Bündnispartner, deutsch-ukrainische Rüstungsallianzen, das Thema heute Morgen in HR Info. Fabienne Hafner hat's nochmal kurz zusammengefasst.
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1: Knapp 3 Millionen Einwohner hat das kleine Land Armenien. Gestern haben die Menschen dort ein neues Parlament gewählt und nach den ersten Auszählungen sieht es so aus, als würde der amtierende Regierungschef Nikol Paschinyan auch weiter regieren können. Björn Blaschke ist unser Korrespondent in der Hauptstadt Jerewan und ich habe ihn gefragt, wie aussagekräftig das Ergebnis mittlerweile ist.
23: Also das Ergebnis ist auf jeden Fall sehr aussagekräftig. Er liegt jetzt bei fast 50%. Da schwankt es auch die ganze Zeit drumherum. Und damit ist ja ganz klar der Wahlsieger. Also die Oppositionsparteien, die prorussischen, die kommen insgesamt auf 32%. Das ist herzlich wenig und damit wird Paschinyan derjenige sein, der die Regierung wieder stellen wird. Das ist klar, er wird nicht die Zweidrittelmehrheit haben, also keine verfassungsgebende Mehrheit im Parlament besitzen. Aber er ist ganz klar der Wahlsieger und hat damit auch deutlich mehr Stimmen als bei der letzten Wahl.
1: Weiß man denn, ob und wie stark der russische Einfluss war in diesem Wahlkampf? Sie haben gerade von der pro-russischen Opposition gesprochen.
23: Es gibt ein paar Fälle, die regelrecht bekannt geworden sind. Ich habe mit Transparency International gesprochen. Die haben mir ein Beispiel von mehreren gegeben, das ich Ihnen auch gerne weitertrage. Die haben 126 Fälle von letztlich ja Bezahlungen aufdecken können. Bezahlungen dafür, dass
7: Armenier, die in Russland wohnen, hierher transportiert worden sind, beispielsweise nach Jerewan, wo ich gerade bin, dann hier Kost und Logis bekommen haben, um dann ihr Kreuzchen am rechten Fleck auf dem Wahlzettel zu machen. Das sind nicht so viele Fälle, die da tatsächlich aufgedeckt worden sind, aber man weiß natürlich auch nicht, wie hoch die Dunkelziffer ist. Dann sind Leute verhaftet worden, die angeblich eben Wahlbetrug betrieben haben, Wahlbetrug im Sinne auch von Stimmenkauf. Und man hat ganz klar ein paar pro-russische Medien hier, die im Sinne des Kreml eher Propaganda betrieben haben. Also das sind so drei Beispiele, die ich Ihnen ad hoc nennen kann. Und dann gibt es noch relativ viele Kleinigkeiten. Also man hat hier zum Beispiel auch ständig irgendwelche russischen Autos gesehen, aber dann da Leute drin reden hören, die Armenisch gesprochen haben. Und da ist klar, es sind Leute hierher gekommen, weil Auslandsarmenier nicht eben beispielsweise in Russland haben wählen dürfen.
1: Wie hat es der bisher amtierende Regierungschef Nikol Paschinjan offenbar trotzdem geschafft, sich durchzusetzen? Welches Angebot macht er denn der Bevölkerung?
7: Ja, es ist einerseits das Angebot, nämlich eine Festorientierung in Richtung EU, aber auch in Richtung Washington. Er sagt, er stehe für den Frieden in der Region. Da geht es dann speziell um Aserbaidschan und Bergkarabach, die jahrelang umkämpfte Region, die offiziell zu Aserbaidschan gehört, aber die letztlich jahrhundertelang bewohnt worden war von Armeniern, die dann vertrieben worden sind. Da hat er ganz klar gesagt, ich möchte ein Friedensabkommen mit Aserbaidschan haben. Und dann kann man noch sagen, auf der anderen Seite, dass vielleicht eben gerade seine Haltung, nämlich die in Richtung Kreml eine relativ harte Kante zu zeigen, dass das auch viele Leute angesprochen hat. Der Kreml hat eben wegen dieser EU- und US-Orientierung ein Handelsembargo erlassen, ein Teilembargo zumindest gegen Armenien. Das betrifft Blumen beispielsweise, die nicht mehr aus Armenien importiert werden dürfen, manche Obst- und Gemüsesorten nicht, ein Mineralwasser und so weiter. Und dann hat der Kreml auch noch gedroht, und zwar mehr oder weniger unverhohlen mit Krieg. Und ich glaube, dass dieses Nicht-Angebot, sondern diese eher erpresserische Haltung des Kreml mit dafür gesorgt hat, dass viele Leute hier trotzig reagiert haben und gesagt haben, nö, das machen wir nicht mit.
1: Und Sie haben es gerade angesprochen, die wirtschaftliche Abhängigkeit vom Kreml von Russland ist ja offenbar auch sehr groß in Armenien. Und nach der Stimmabgabe hat Paschinjan aber gesagt, Armenien werde eine ausgewogene auswärtige Politik verfolgen. Und die Frage nach einer Wahl zwischen Russland und dem Westen, die stelle sich für ihn gar nicht. Wie kann er denn oder wie kann Armenien einen solchen Spagat schaffen?
7: Das ist eine Frage, die sich viele Leute stellen, die von außen auf Armenien drauf gucken. Es ist ein Spagat. Er steht mit dem einen Fuß noch in Russland auf jeden Fall und er steht mit dem anderen Fuß oder streckt ihn aus in Richtung Westen. Wie er das hinbekommen will, weiß ich nicht so genau. Aber er sagt halt, er stehe für Frieden. Er wolle Handel mit allen Seiten. Er wolle gute Beziehungen zu allen Seiten haben. Das ist etwas, was vielleicht eben auch letztlich der Größe dieses Landes entspricht. Hier wohnen noch nicht mal 3 Millionen Menschen in diesem Land, also 3 Millionen Armenierinnen und Armenier. Dieses Land ist eingequetscht zwischen den Regionalmächten. Wir haben Iran auf der einen Seite, wir haben die Türkei, wir haben Aserbaidschan, dann Russland mit seinem langen Arm. Paschinjan muss sozusagen eine Politik des Ausgleichs finden und umsetzen, wenn er denn nicht möchte, dass dieses Land zerquetscht wird.
1: Armenien, ein kleines Land, versucht sich zu behaupten. Björn Blaschke über die Parlamentswahl in Armenien, die zugunsten des amtierenden Premierministers Nikol Paschinjan ausgegangen ist, der grundsätzlich einen proeuropäischen Kurs fährt.
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1: Korallenriffe gehören zu den buntesten und artenreichsten Ökosystemen der Welt, stehen aber durch die Klimaerwärmung unter Druck. Und Forschende der Justus-Liebig-Universität Gießen haben jetzt eine Methode entwickelt, mit der sich die Vergangenheit von Korallen und ihrer lebenswichtigen Symbiose mit Algen rekonstruieren lässt. Und diese neue Technik eröffnet einen völlig neuen Blick auf die Widerstandskraft von Riffen weltweit. Und das könnte dabei helfen, Strategien zu entwickeln, die das Überleben von Korallen sichern. Stefan Hübner aus der ARD-Klimaredaktion berichtet.
8: Fische, Muscheln, Krebse oder Korallen. Tropische Riffe zählen zu den artenreichsten und ökologisch wichtigsten Lebensräumen der Welt. Doch sie sind bedroht. Sie sterben ab, weil sich die Umwelt verändert.
9: Wir haben schon über die Hälfte aller Korallenriffe verloren durch den Einfluss des Klimawandels. Das heißt, wir müssen unbedingt handeln.
8: Und das tut Meeresbiologie-Professorin Maren Ziegler an der Uni Gießen. Mit ihrem Team erforscht sie das Leben und die Bedürfnisse der Riffkorallen. Besonders interessant sind dabei winzige kugelförmige Mikroalgen. Sie leben im Weichkörper der Korallen. Symbiose nennt man diese Lebensgemeinschaft zu beiderseitigem Vorteil, sagt Forscherin Katharina Martins.
10: Die Energie, die eine Riffkoralle von ihren Algen bekommt, die verwendet sie, um aus Calciumcarbonat ihr Skelett aufzubauen. Das Korallenskelett besteht also aus Kalkstein. Und deshalb sehen tote Korallen auch aus wie Stein.
8: Das trifft auch für Korallen zu, die infolge von Hitzestress ausgeblichen sind. Steigende Meerestemperaturen haben ihre Symbiosen zerstört. Die steinartigen Korallenskelette bieten aber auch etwas ganz Erstaunliches. Sie öffnen ein Fenster in die Vergangenheit, so Korallenexperte José Grillo.
11: Wir können rekonstruieren, wie sich die Algenkorallensymbiose über Jahrhunderte entwickelt hat. Korallen werden sehr alt. Und wir sehen so, wie Korallen früher auf Hitzestress reagierten und wie dieser die Symbiose beeinflusst hat.
8: Um das herauszufinden, braucht José Grillo Algenerbgut, handwerkliches Geschick und einen Bohrer.
11: Wir brauchen kleine Stückchen von den Korallenskeletten. Die werden pulverisiert und aus dem Pulver extrahieren wir dann die DNA der Algen. Dazu lösen wir das Pulver in einer bestimmten Lösung. Nur so erhalten wir die reine Algen-DNA, die wir brauchen.
8: Die Korallenstücke, die José Grillo untersucht hat, wurden aus Riffen in Papua-Neuguinea und Palau herausgebohrt. Mit seiner neuartigen Methode, aus ihnen Erbsubstanz, DNA, zu gewinnen, ließ sich die Entwicklung der Algen-Korallensymbiose über die letzten 110 Jahre rekonstruieren.
11: Unsere Arbeit ist deshalb so wichtig, weil, wenn wir wissen, wie Korallen früher auf Hitzestress reagierten, dann kann uns das heute helfen, neue Ansätze für ihren Schutz zu entwickeln.
9: Die Ergebnisse können zum Beispiel dazu dienen, die Symbiose der Koralle mit Mikroalgen zu modifizieren. Das heißt, wir können die Koralle auch experimentell bleichen und gezielt andere Mikroalgen einbringen, von denen wir wissen, dass sie zum Beispiel höhere Hitzetoleranz haben.
8: Ergänzt Teamleiterin Maren Ziegler. Verschiedene solche Algenarten werden in Gießen bereits im Reagenzglas kultiviert. In Aquarien werden sie dann mit Korallen zusammengebracht, um neue Formen des Zusammenlebens auszuprobieren. Doch das ändert nichts daran, das Große und Ganze im Blick zu haben.
9: Das Wichtigste, was wir tun können, um Korallenriffen zu helfen, ist entschlossen, den Klimawandel aufzuhalten. Darüber hinaus können wir mit der Forschung und innovativen Methoden den Korallen ein bisschen mehr Zeit geben, um sich eben an diese schnellen Veränderungen anzupassen.
8: Und dass die Korallencracks aus Mittelhessen dabei zuversichtlich bleiben, dafür sorgt nicht zuletzt, dass sie das Leben in ihren Aquarien tagtäglich an die Schönheit intakter Riffe erinnert.
1: Die Korallencracks ausgießen, hat Stefan Hübner gesagt. Korallen als Fenster in die Klimavergangenheit, und an der JLU Gießen wird geforscht. Und diese Forschung könnte eben dabei helfen, Korallen besser zu schützen. Heute ist der internationale Welttag der Ozeane ein guter Tag, um auf die Bedeutung und den Schutz unserer Meere zu schauen.
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1: Es hat dann doch noch geklappt für die HSG Wetzlar. Der Verein spielt auch in der nächsten Saison erste Handball-Bundesliga nach einem starken Spiel gegen Magdeburg, das zwar knapp verloren wurde, aber die Konkurrenz aus Minden konnte ihr Spiel auch nicht gewinnen und ist damit der Absteiger. Entsprechend war die Freude groß in Wetzlar. Matthias Merget.
12: Die Emotionen nach dem Spiel waren unglaublich. Freude und Erleichterung, dass man nochmal mit dem Schrecken davongekommen ist. Auch bei Rückraumspieler Dominik Mappes.
24: Es war brutal, Gänsehaut. Unglaubliches Gefühl, kann man nicht beschreiben. Und wir sind unglaublich stolz, hier mit dieser Halle, mit diesen Zuschauern das geschafft zu haben.
12: Stolz und dankbar. Und der Dank gilt dabei vor allem den Leipziger Handballern. Denn nur weil die ihr Spiel mit einem Tor, also denkbar knapp, gewonnen haben, dürfen Mappes und seine Teamkollegen in der kommenden Saison Bundesliga spielen.
24: Aber trotzdem waren wir dann am Ende des Tages auch auf Hilfe angewiesen. Und deswegen vielen Dank an Leipzig, dass sie alles reingeworfen haben. Und Minden geschlagen haben.
12: Und das wäre fast schief gegangen, denn Minden hatte in den letzten Sekunden noch den Pfosten getroffen. Wäre der drin gewesen, hieße die Zukunft von Wetzlar zweite Liga. Die Nerven aller Beteiligten lagen blank, auch die vom sportlichen Leiter Michael Allendorf, der früher selbst für die HSG gespielt hat.
13: Also es war ja nicht nur bei uns in der Halle eng, sondern ich habe tatsächlich auch in eine andere Halle noch geguckt und da war es ja genauso eng. Und ich glaube, also sowas habe ich tatsächlich noch nie erlebt und es war ja bis zum Ende. Hätte es ja in beide Richtungen ausgehen können und bin einfach mega stolz, wie wir uns dagegen gestemmt haben und wie wir gekämpft haben.
12: Es war in der Tat ein Spiel voller Aufopferung und Hingabe, auch wenn doch zu viele leichte Möglichkeiten vergeben wurden. In der kommenden Saison muss bei der HSG einiges besser werden, denn das Handballglück wurde gestern definitiv aufgebraucht. Doch damit wollte sich Dominik Mappes kurz nach dem Spiel nicht beschäftigen. Auf die Frage, wie nun gefeiert wird, sagte er mit einem Lachen im Gesicht:
24: Schauen wir mal, wir fliegen morgen nach Malle.
1: Glückwunsch, Klassenerhalt geschafft. Die HSG Wetzlar bleibt also in der ersten Handball-Bundesliga.
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Die Pflegeversicherung soll reformiert werden. Ein Entwurf der Bundesministerin Nina Wagen sorgt jetzt für viel Aufregung. Fachleute kritisieren, dass gerade Pflegebedürftige und Angehörige bei dieser Reform noch weiter belastet werden. Wir hören dazu gleich Verena Bentele, Präsidentin des Sozialverbands VDK, dazu nach den Nachrichten.

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1: 10 Uhr. Vorbereitungen für Weltklimagipfel starten in Bonn. Städtetag erwägt Verfassungsklage wegen Pflegereform. Mutmaßlicher falscher Arzt erscheint nicht zu Prozess in Langen. Das Wetter sonnig, gegen Mittag mehr Wolken, 20 bis 27 Grad. Mein Name ist Sevilay Sace. In Bonn beginnen jetzt die Vorbereitungen für den Weltklimagipfel im Herbst in Antalya. Zwei Wochen lang beraten Fachleute aus aller Welt miteinander. Bonn ist Tagungsort, weil dort das Klimasekretariat der Vereinten Nationen sitzt. ARD-Klimareporterin Susanne Henn.
2: Rund 5000 Delegierte aus etwa 200 Ländern wollen mögliche Beschlüsse und Kompromisse vorbereiten und Fragen klären, die auf der letzten Weltklimakonferenz in Brasilien unbeantwortet blieben. Etwa wie viele Staaten hinter den Plänen stehen, die Entwaldung bis 2030 einzudämmen. Oder wie viel Geld wirklich in die internationale Klimafinanzierung fließt. Diese Fragen sollen in Bonn möglichst geklärt und weitere Themen für die Konferenz in Antalya vorbereitet werden.
1: Die internationale Politik reagiert besorgt auf die neuen gegenseitigen Angriffe zwischen Israel und dem Iran. Die EU-Außenbeauftragte Kallas rief beide Seiten auf, sich an den Verhandlungstisch zu setzen und sich zu einigen. Das sagte sie vor einem Treffen der EU-Verteidigungsminister auf Zypern. Auch die britische Außenministerin Cooper rief zur Deeskalation auf. Der Iran hatte gestern Abend Raketen auf Israel abgefeuert. Israel griff daraufhin Ziele im Iran an. Heute Morgen schoss der Iran weitere Raketen ab. Das ist von beiden Seiten im Großen und Ganzen so bestätigt. Letzte Woche hatte Gesundheitsministerin Wagen ihre Pläne für eine Pflegereform vorgestellt. Der Deutsche Städtetag schließt nicht aus, dagegen zu klagen. Präsident Jung sagte in HR Info, wenn es so weitergehe, müsse man diese Option diskutieren. Wagens Pläne würden die Kommunen pro Jahr mindestens 1 Milliarde Euro zusätzlich kosten, weil sie die Pflegekosten für die Menschen zahlen, die das selbst nicht können. Gespart werden müsste laut Jung dann unter anderem bei Kultur, Vereinen oder Sportstätten. Der Prozess um einen mutmaßlich falschen Arzt aus Groß-Gerau sollte heute eigentlich vor dem Amtsgericht Langen verhandelt werden. Der Angeklagte ist aber wieder nicht erschienen. Gegen ihn gibt es jetzt einen europäischen Haftbefehl. HR-Reporterin Helene Wilke.
3: Die Polizei wollte den 44-Jährigen zu Hause abholen, weil er schon beim letzten Mal nicht aufgetaucht ist. Doch an der Wohnung machte niemand auf. Jetzt wird der Angeklagte per Haftbefehl gesucht. Die Polizei vermutet, dass er sich in der Schweiz aufhält. Der Prozess wird erst gestartet, wenn der Flüchtige gefunden und in einer JVA untergebracht ist. Der Mann soll sich 2023 als Arzt ausgegeben und Patienten behandelt haben. Eine Patientin hat von den Behandlungen schwere körperliche Folgen.
1: Am Donnerstag geht die Fußball-Weltmeisterschaft der Männer los. Heute zieht das deutsche Team in sein WM-Quartier ein. Zwei Tage nach dem Sieg im Testspiel gegen die USA fliegt die Mannschaft von Chicago nach Winston-Salem. ARD-Sportreporter Thomas Kunze.
4: 10 Uhr Ortszeit wird die Maschine in Chicago abheben und knappe 3 Stunden später in North Carolina landen. Team, Trainer, Betreuer, der gesamte Tross wird dann die Zimmer beziehen. Logistisch unterstützen kann dabei der nachnominierte Hassan Ouedraogo, der schon gestern im Teamquartier angekommen ist. Am frühen Abend zeigt sich die Mannschaft dann der Öffentlichkeit. 3000 Fans werden bei dieser Trainingseinheit mit dabei sein. Die Tickets waren in wenigen Minuten vergriffen.
1: Das waren die Nachrichten. Das Wetter, erst ist es sonnig, mittags ziehen dann dichte Wolken auf und es kann ein bisschen regnen. Gegen Abend lockert es wieder auf. Die Höchstwerte 20 bis 27 Grad. Kommende Nacht Regen und einzelne Gewitter. Es kühlt ab auf 15 bis 9 Grad. Morgen früh stark bewölkt und im Süden immer mal ein Schauer. Dann sonnig und trocken, maximal 21 Grad. Und die weiteren Aussichten? Mittwoch wechselhaft mit kräftigen Schauern und Gewittern bis 20 Grad. Donnerstag Sonne und Wolken, ab und zu Regen bis 20 Grad. Die Zeit 10.04 Uhr.
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1: Vorsicht auf der A661 Oberursel Richtung Egelsbach. Zwischen Preungesheimer Dreieck und Frankfurt-Friedberger Landstraße liegt eine Plane. Vorsicht auf der B43a Obertshausen-Hanauer Kreuz. Zwischen Hanau-Wolfgang und Hanauer Kreuz befindet sich ein Mensch auf der Straße. Die A3 Köln Richtung Frankfurt ist zwischen Dietz und Limburg-Nord nach einem schweren Unfall mit einem Kleintransporter gesperrt. Aktuell 9 Kilometer Stau ab Montabaur. Bitte halten Sie eine Rettungsgasse frei. Der Rettungshubschrauber ist jetzt gelandet. Unsere Umleitungsempfehlung ab Dietz über die U12. A45 Aschaffenburg Richtung Gießen zwischen Gambacher Kreuz und Gießener Südkreuz. 2 Kilometer Stau, hier laufen Bergungsarbeiten. Und noch die A661 Oberursel Richtung Egelsbach zwischen Bad Homburger Kreuz und Preungesheimer Dreieck. Streckenweise stockend.
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5: Ich grüße Sie. Gesprochen wird viel über die anstehenden Reformen der Bundesregierung und tatsächlich ist ja auch vieles in der Pipeline und vor allem die Gesundheitsministerin Nina Wagen ist da gerade sehr aktiv. Reformen im Gesundheitssystem sind auf dem Weg. Jetzt liegt auch der Entwurf für Pflege vor. Zum Beispiel sollen die Hürden steigen, um einen Pflegegrad zu bekommen. Der Staat will auch an den Pflegeheimen Kosten sparen und Angehörige sollen mehr in die Pflicht genommen werden. Und Kinderlose, das gehört auch noch dazu, sollen höhere Beiträge in die Pflegeversicherung zahlen. Also eine Menge, was da auf den Weg gebracht wird. Verena Bentele ist Präsidentin des Sozialverbands VDK. Der vertritt die Interessen von Rentnern, von Menschen mit Behinderung und von Pflegebedürftigen. Die Gesundheitsministerin Nina Wagen bekommt, wie schon bei der Gesundheitsreform, Kritik von vielen Seiten jetzt für diesen Entwurf bei der Pflegereform, auch vom VDK und von Verena Bentele.
6: Nina Wagen kriegt auch von uns Kritik, weil wir die Reform nicht sozial ausgewogen finden. Es werden deutlich über 80% der Menschen zu Hause gepflegt. Und für diese Menschen gibt es in dieser Reform offen gesagt überhaupt keine Entlastung. Das kritisieren wir sehr. Pflegebedürftige selbst werden auch mehr in die Pflicht genommen. Sie sollen beispielsweise erst später einen Pflegegrad bekommen, später entlastet werden, auch wenn sie ins Pflegeheim müssen. Also ich hätte mir einfach eine Reform gewünscht und wünschte mir immer noch, die sozial ausgewogener ist.
5: Wir sind ja in einer schwierigen Haushaltslage, das wissen Sie ja auch. Viele Unternehmen haben Schwierigkeiten. Das liegt in erster Linie an den Kriegen und Krisen, die wir erleben und in zweiter Linie auch daran, dass wir über Jahre hinweg auch zu wenig in die Infrastruktur investiert haben. Das alles muss jetzt nachgeholt werden. Da müssen doch auch im Bereich Pflege Einsparungen möglich sein.
6: Also es sind im Bereich Pflegeeinsparungen in meinen Augen schwierig möglich. Wir haben immer mehr ältere Menschen, immer mehr Menschen, die einen Pflegebedarf haben. Und deswegen ist eigentlich die andere Frage neben Einsparungen für mich eher die, wie wir Pflege gut finanzieren können. Denn jeder von uns, der sich vorstellt, dass er irgendwann pflegebedürftig wird, will ja auch die Aussicht haben, dann auch eine gute Pflege in Anspruch nehmen zu können. Und deswegen wäre für mich zum Beispiel das Thema Zusammenlegung der privaten gesetzlichen Pflegeversicherung ein relevantes. Das war jetzt überhaupt nicht Teil der Reform. Wir wissen

0: Ideen und auch Prävention ist eine super Idee, weil das Beste im Bereich Pflege ist, präventiv tätig zu sein, damit Pflegebedürftigkeit überhaupt nicht oder später einsetzt. Aber wir müssen uns ja auch und insbesondere um die Menschen kümmern, die jetzt eben nichts mehr von Präventionsleistungen haben, sondern die schon in der Pflegebedürftigkeit sind. Und für die braucht es eben auch tragfähige Lösungen. Und die heißen zum Beispiel auch, dass Steuerzahlerinnen und Steuerzahler, also wir alle, für die gesamtgesellschaftlichen Leistungen Finanzierung bieten müssen. Also sprich die beispielsweise Rentenpunkte für die pflegenden Angehörigen oder auch die Investitionskosten in die Pflegeheime, das müsste von den Ländern bezahlt werden. Also all diese Leistungen müssen jetzt eben wirklich auch von der Gemeinschaft finanziert werden und nicht ausschließlich von den Pflegebedürftigen und deren Angehörigen.
1: Welche gesellschaftliche Bedeutung hat diese Pflegereform an sich für Sie?
0: Die gesellschaftliche Bedeutung der Pflegereform ist extrem hoch, denn es ist ein Thema, das alle gesellschaftlichen Gruppen betrifft. Es ist ein Thema, mit dem alle von uns zu tun haben, entweder durch eigene Betroffenheit in der Familie, im Freundesbekanntenkreis, in der Nachbarschaft. Also alle Menschen haben mit dem Thema Pflege in irgendeiner Weise Kontakt. Und deswegen ist hier in meinen Augen wirklich auch schon sehr viel Potenzial drin, um die Gesellschaft ja auch zu verstimmen, um Unruhe zu erzeugen. Denn die Menschen brauchen eben auch wirklich gute Unterstützung und die wird so lange eben noch gewährleistet sein, wie eben zum Beispiel auch viele Angehörige sagen, ich mache das, ich unterstütze und pflege. Wenn aber irgendwann auch die Angehörigen sagen, das geht so nicht mehr, ich kann die Pflege eben meiner Angehörigen nicht mehr machen, dann wird es tatsächlich extrem schwierig. Und das dürfen wir als Gesellschaft definitiv nicht riskieren, dass irgendwann die Menschen, die wirklich den Hauptteil der Pflegeschultern uns abspringen.
1: Verena Bentele, Präsidentin des Sozialverbands VDK, kritisiert den Entwurf für eine Pflegereform, so wie ihn die Gesundheitsministerin Nina Wagen vorgelegt hat. Und der Städtetag, das haben wir heute Morgen auch gehört hier im Interview in HR Info, erwägt sogar eine Klage gegen die Reform, so wie sie die Gesundheitsministerin vorhat.
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1: Gestern Abend ist Bundeskanzler Friedrich Merz nach London gereist, wo er schon erwartet wurde. Und zwar nicht nur vom britischen Premier Keir Starmer, es sind noch zwei weitere Gäste angereist, nämlich der französische Präsident Emmanuel Macron und der ukrainische Präsident Volodymyr Zelensky. Klar, es ging um die weitere Unterstützung für die Ukraine und es gab auch einen Aufruf, der sich an Russland richtet. Franziska Hoppen berichtet vom Treffen.
3: Ob der Premierminister Russland an den Verhandlungstisch bekommen könne und ob Europa da auch einen Platz habe, wollte dieser Reporter in der 10 Downing Street wissen, als Premierminister Keir Starmer gerade zur Begrüßung die Hand von Frankreichs Präsident Emmanuel Macron schüttelte. Großbritannien, Frankreich und Deutschland zählen zu den engsten Verbündeten Kiews und sie wollen die Ukraine-Diplomatie in Gang bringen. Auch wegen der Dynamik im Krieg, sagt Orisia Lutsevich vom Londoner Politikforschungsinstitut Chatham House im BBC-Fernsehen.
4: We are in the midst of revolution in military affairs.
3: Wir befinden uns mitten in einer Revolution im militärischen Bereich, von der Luft über das Land bis hin zum Meer. Die Ukraine hat bisher hervorragende Leistungen gezeigt, Russland holt auf. Aber es könnte ein Zeitpunkt kommen, an dem die Ukraine mit westlicher Unterstützung, Kapital und Innovation die Oberhand gewinnen kann. Zum ersten Mal habe Putin seit Kriegsbeginn größere finanzielle Probleme, sagt Politikwissenschaftler Nicole Lange im ARD-Interview, Direktor des Instituts für Risikoanalysen und internationale Sicherheit. Und der Krieg werde in Russland hineingetragen. Das alles könne dazu beitragen, Putins Verhandlungsbereitschaft zu erhöhen, aber nur, wenn der Druck weiter konsequent aufgebaut werde.
5: Wir stehen nicht unmittelbar vor dem Beginn von Verhandlungen oder sogar von Entwicklungen in Richtung Frieden. Wir stehen vor einer Situation, wo Druck auf Russland dazu führen könnte, dass im Jahresverlauf die Gesprächsbereitschaft steigt.
3: Dazu wollen Starmer, Macron und Bundeskanzler Friedrich Merz den anstehenden G7-Gipfel in Frankreich nutzen, das Treffen der Ukraine-Unterstützer im Juli und den NATO-Gipfel in Ankara in rund 4 Wochen, um die Unterstützung der europäischen Partner und eben jenen Druck zu koordinieren. In einem schriftlichen Statement nach ihrem Treffen forderten die Staats- und Regierungschefs Putin zu einer sofortigen Waffenruhe auf und zu Verhandlungen über ein Kriegsende. Die derzeitige Frontlinie solle Ausgangspunkt für die Verhandlungen sein. Russische Vermögenswerte würden so lange eingefroren bleiben, bis Russland seinen Angriffskrieg beendet und die Ukraine entschädigt habe. Und Europa wie auch die USA sollten aktiv an den Gesprächen beteiligt werden. Washington hatte sich zuletzt diplomatisch stärker zurückgehalten. Philip Breedlove, ehemaliger alliierter Oberkommandierer der NATO in Europa, sagt, das müsse

0: sich ändern.
1: Mr. Putin needs to look to the West.
0: Putin muss seinen Blick nach Westen richten und erkennen, dass sich nicht nur die NATO, sondern auch die Vereinigten Staaten für den Frieden und Friedensgespräche zwischen der Ukraine und Russland einsetzen. Doch die Europäer sind sich bewusst, dass auf die USA nicht mehr Verlass ist wie früher. Macron, Starmer und Merz sicherten Zelensky weitere militärische Unterstützung zu und betonten die Notwendigkeit, die Raketenabwehr und Verfügbarkeit weitreichender Waffen zu stärken. Parallel zu den Gesprächen erschienen jedoch mehrere Berichte, die kritisierten, dass der britische Investitionsplan für die Verteidigung wegen Haushaltsstreitigkeiten seit letztem Jahr aufgehalten wird.
2: Franziska Hoppen über das Treffen in London, in dem es um die Unterstützung für die Ukraine ging. Und da schauen wir jetzt nochmal genauer hin. Die Ukraine wehrt sich ja seit über 4 Jahren gegen die Angriffe aus Russland und es gelingt ihr auch immer besser. Die wichtigsten Waffen sind mittlerweile die selbstentwickelten Drohnen geworden, mit denen die Ukraine weit im russischen Hinterland Ölterminals angreifen kann, aber auch direkt an der Front für hohe russische Verluste sorgt. Und vor allem dort, wo die russische Armee sich organisiert und wo sie versorgt wird in den besetzten Gebieten, da greift die Ukraine systematisch die russische Logistik an.
3: Der Kampf um die Logistik, er hat die von Russland besetzten Gebiete erreicht. Hier attackiert die ukrainische Armee immer häufiger wichtige Versorgungslinien. Im Fokus vor allem die Autobahn M14 von Mariupol im Süden der Ukraine zur annektierten Halbinsel Krim. Petro Andruschenko, ehemaliger Berater des Bürgermeisters von Mariupol im ukrainischen Radio. Heute ist die sogenannte Landbrücke, also die Straße von Novoasowsk bis nach Simferopol, praktisch unter Drohnenkontrolle unserer Streitkräfte. Das ist eine absolute Dominanz unsererseits und sie beginnt in den besetzten Gebieten. Daran müssen sich die Russen gewöhnen. Die Zahl solcher Angriffe wird zunehmen. Videos im Netz zeigen ausgebrannte Fahrzeuge entlang der wichtigen Verbindungsstraße. Die Angriffe auf die russische Logistik fernab der Front seien von großer Bedeutung, sagt auch der amerikanische Militäranalyst Michael Kaufman hier im Podcast The Power Vertical. Bis vor kurzem konnten sich viele russische Verbände weitgehend ungestört im Hinterland aufhalten, wo sie ihre Logistik organisieren, Kommando- und Kontrollstrukturen aufbauen und ihre Kräfte konzentrieren konnten. Aber dieser Luxus schwindet nun für sie und in Zukunft wird es für sie noch viel schwieriger werden, da die Ukraine immer mehr Angriffsdrohnen produziert, die sie in der Tiefe treffen können. Lange Zeit war die Ukraine auf westliche Waffen angewiesen, um solche Angriffe durchzuführen. Im vergangenen Jahr aber habe die ukrainische Führung begonnen, massiv in die Produktion eigener Drohnen zu investieren, erklärt Kaufman. Zum Einsatz kommen aber auch westliche Drohnen wie die amerikanische Hornet, berichtet Oleg Katkov, Chefredakteur des Portals Defense Express im ukrainischen Radio. Die Drohne verfügt nur über eine begrenzte Sprengladung von 2,5 bis 5 Kilogramm. Aber selbst mit einer solchen Sprengladung kann sie effektiv Fahrzeuge zerstören und den Nachschub unterbrechen, Tanklastwagen oder Lastwagen mit Munition angreifen, die Logistik lahmlegen, ohne die es sehr schwierig ist, Kampfhandlungen durchzuführen. Der Ukraine sei es mit dem systematischen Ausbau technologischer Fähigkeiten gelungen, ihre personelle Unterlegenheit vielerorts auszugleichen, meinen Beobachter. Gleichzeitig sieht Verteidigungsminister Fedorov Reformbedarf. Effektiver sollen die Einheiten in Zukunft ausgestattet werden. Und auch die von vielen kritisierte Einberufung in die ukrainische Armee will Fedorov in Zukunft transparenter und gerechter gestalten.
2: Unsere Korrespondentin in Kiew, Rebecca Barth, über die Entwicklungen innerhalb der ukrainischen Armee und wie sie mit immer besseren Drohnen die russische Logistik angreift und unterbricht.
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2: An der Börse wird bekanntlich die Zukunft gehandelt und bei der Firma SpaceX ist das sehr offensichtlich. Da versammelt sich ja das, was die Tech-Zukunft bestimmen dürfte. Raumfahrt, Satelliteninternet, künstliche Intelligenz. Das Raumfahrtunternehmen von Elon Musk will jetzt an die New Yorker Börse gehen. Und was dieser Börsengang bei den Aktienhändlern auslöst, davon berichtet uns Konstantin Röse.
5: Noch wenige Tage bis zum wohl größten Börsengang aller Zeiten. SpaceX-Gründer Elon Musk ist auf großer Werbetour, zum Beispiel bei der US-Großbank JP Morgan.
6: Elon, welcome to JP Morgan's headquarters.
5: Tausende vermögende Kunden wurden zusammengetrommelt, um über SpaceX zu sprechen. Sogar die Mutter von Elon Musk ist mit dabei und wirbt für ihren Sohn.
7: Als du 3 Jahre alt warst und ich den Leuten erzählt habe, ich hätte einen Wundersohn, da haben die nur mit den Augen gerollt.
5: Investoren wird SpaceX als große Wette auf die Zukunft verkauft. Gründer Elon Musk spricht von Flügen zum Mars, KI-Rechenzentren im All und einer Stadt auf dem Mond. Warum an den Finanzmärkten so eine Euphorie um den Rekordbörsengang herrscht, hat auch etwas mit dem Personenkult rund um Elon Musk zu tun, findet Christian W. Röhl, Chefökonom von Scalable Capital.
8: Personenkult ist immer dann kritisch, wenn er von den betriebswirtschaftlichen Fakten ablenkt. Und wenn so eine Aktie, so ein Unternehmen sukzessive zur Religionsgemeinschaft mutiert, wie das ja bei Tesla passiert ist. Wenn das jetzt mit SpaceX nochmal in derselben Form passiert, dann haben wir hier wirklich die wertvollste Meme-Aktie der Welt.
5: Der Blick auf die reinen Geschäftszahlen zeigt, Musk verdient mit seiner Weltraumfirma noch kein Geld. Unter dem Strich stand im vergangenen Jahr ein Minus von rund 4,9 Milliarden Dollar. Rekordverdächtig dagegen die Zahlen zum Börsengang. Mit einem Ausgabepreis von 135 Dollar je Aktie kommt SpaceX aus dem Stand auf eine Börsenbewertung von nahezu 1,8 Billionen Dollar und steigt damit in die Top 10 der größten Unternehmen auf. Anders als bei vielen anderen Börsendebüts legte SpaceX den Ausgabepreis vorher selbst fest, sagt Marc Richter, Börsenhändler der Steubing AG.
9: Elon Musk weiß natürlich, was sein Unternehmen wert ist und er weiß, dass der Börsengang definitiv mehrfach überzeichnet sein wird und kann genau darauf zielen zu wissen, die Leute, die hier investieren, die investieren nahezu zu jedem Preis.
5: Doch für Privatanleger aus Deutschland dürfte es schwierig werden, Aktien zum Start zu zeichnen. Große institutionelle Anleger wie Pensions- oder Hedgefonds werden bevorzugt. Die Finanzaufsicht BaFin warnt bereits im Vorfeld vor unseriösen Anbietern, die vortäuschen, dass Anleger bei ihnen SpaceX-Aktien erwerben können. Auch Elon Musk selbst erhält natürlich Aktien. Laut Börsenprospekt wird er künftig rund 85% der Stimmrechte an SpaceX kontrollieren, damit also durchregieren können. Und noch etwas ist bei diesem Börsengang anders. Der Raumfahrtkonzern wird vorzeitig in Aktienindizes wie den Nasdaq 100 aufgenommen, dort nach nur 15 Tagen. Ein Novum.
2: Das Unternehmen SpaceX von Elon Musk geht also an die New Yorker Börse. Was dieser Börsengang auslöst, das hat uns Konstantin Röse aus der ARD-Finanzredaktion berichtet. Auf dem Papier haben die meisten Fachleute schon vor Tagen gewusst, Alexander Zverev muss diesen Grand Slam in Paris gewinnen. Die größten Konkurrenten sind raus und die verbliebenen Spieler nicht stark genug. Der Druck auf Zverev von außen war schon hoch und von ihm selbst wusste man ja auch, er wünscht sich nichts sehnlicher, als endlich einen dieser großen Titel zu gewinnen. Die Gefahr war da, gerade daran zu scheitern, aber Zverev ist cool geblieben und hat in einem großen Kraftakt gegen einen zähen Gegner aus Italien, Flavio Cobolli, am Ende gewonnen. Zverev ist French Open-Sieger.
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2: Die kommt von unserem Sportreporter Steffen Gahr.
10: Diesen Titel hat sich Alexander Zverev über Jahre verdient. Er hat sich von dramatischen Niederlagen und schmerzhaften Verletzungen nicht unterkriegen lassen. Er ist zurückgekommen, dran geblieben und seit Jahren eine feste deutsche Größe im Welttennis. Sein größter Titel ist der Lohn für seine Hartnäckigkeit. In Paris war Zverev der beste Spieler und der beständigste. Auch deshalb hat er sich diesen Pokal verdient. Zur Wahrheit gehört aber auch, Zverev hatte Glück. Er musste sich gegen keinen Topstar beweisen. Alcaraz war erst gar nicht dabei, Sinner und Djokovic früh raus. Zverev musste noch nicht einmal einen Top-10-Spieler besiegen. Sein Finalgegner rutscht erst nach dem Turnier in diesen Kreis. Dieser French Open-Titel ist daher keine 1A mit Sternchen, sondern eher eine 1 mit Fußnote. Aber danach fragt in 2 Jahren auch keiner mehr. Zverev hat sich das Glück erarbeitet, das Glück des Tüchtigen. Was nun folgt? Begeisterung in deutschen Tennisclubs, ja, aber ein Boom ganz sicher nicht. In Zeiten von Graf und Becker gab es 3 Fernsehsender und 3 Sportarten. Die Zeiten sind vorbei. Und trotzdem, das deutsche Tennis muss den kleinen Schwung mitnehmen. Der Verband hat schon ein Konzept für die Zukunft vorgelegt. Das allein reicht aber nicht. Es muss mit Leben gefüllt werden. Mehr Turniere, mehr Ex-Profis einbinden, so wie das andere Länder wie Frankreich vormachen. In Deutschland gibt es stattdessen immer wieder Scharmützel zwischen Verband und Ex-Stars wie Boris Becker und Ex-Bundestrainerin Barbara Rittner. Schluss damit. Es gibt deutschen Nachwuchs. Der muss aber richtig unterstützt werden. Von Ex-Profis, die die richtige Einstellung vermitteln, und von einem mitgliederstarken Verband, der das nötige Geld auftreiben muss, damit am Ende aus Talenten wirklich Profis werden können. Keiner darf sich auf Zverevs Erfolgen ausruhen. Das ist in der Vergangenheit schon oft genug passiert. Jetzt heißt es, gemeinsam hart arbeiten. Beim Familienunternehmen Zverev sieht man, was dann möglich ist.
2: Die Meinung in HR Info von unserem Sportreporter Steffen Gahr zum French Open Sieg von Alexander Zverev gestern. Literatur im Hochhaus, das ist die Idee des Festivals Literaturm, und das passt natürlich perfekt zu Frankfurt. Das Kulturamt der Stadt organisiert es alle 2 Jahre, und in diesem Jahr geht es um das Erbe der DDR als Thema in der Literatur und um aktuelle gesellschaftliche politische Debatten zwischen Ost und West. Ab heute geht's los, noch bis zum 14. Juni. Es gibt 25 Veranstaltungen mit über 50 Autorinnen und Autoren. Christoph Schäffer ordnet das mal für uns.
11: Der Soziologe Steffen Mau, geboren 1968 in Rostock.
12: Was wir wirklich haben, ist so ein Stück weit so ein Zukunftsverlust. Ne? Also wir wissen gar nicht genau, wo geht's hin.
11: Die Schriftstellerin Anna Rabe, geboren 1986 in Wismar.
13: Die Erinnerungen an das Land, das meine Geburt beurkundet hat, sind blass. Die DDR lag 1986 in ihren letzten Zügen, aber davon wusste ich nichts in meinem Kinderbett.
11: Der Schriftsteller Dmitri Kapitelmann, geboren 1986 in Kiew.
14: Ich sehe das ja in gewisser Weise auch als schriftstellerische Aufgabe, sowohl die Abgründe zu zeigen, als eben auch ein paar Schmetterlinge daraus aufsteigen zu lassen.
11: Die Autorin und frühere Leichtathletin Ines Geipel, geboren 1960 in Dresden.
15: Wir sind losgestiefelt mit dieser glücklichen Einheitserzählung und haben sehr spät gemerkt, was da alles in der Tiefe an Tabus, an Schweigen, an Brüchen, an wirklicher, echter Gewalt, struktureller Gewalt auch in dieser Diktatur gelebt hat.
11: Das sind 4 von mehr als 50 Autorinnen und Autoren, die zum Festival Literaturm nach Frankfurt kommen. Ost-West-Text, so der Titel in diesem Jahr. DDR und BRD, Identitäten vor und nach der Vereinigung, darum geht es. Frankfurts Kulturdezernentin Ina Hartwig sieht das Festivalthema auch als ein Statement.
16: In dieser Zeit, wo die Verwerfungen, Verkrustungen und Verhärtungen immer deutlicher werden, zwischen Ost und West, aber auch innerhalb des Ostens, aber auch innerhalb des Westens. Wir wollen nicht so tun, als wären die politischen Radikalisierungen nur eine Frage des Ostens. Das ist vollkommen falsch. Aber gleichwohl machen wir uns natürlich alle große Sorgen vor den Landtagswahlen in Ostdeutschland.
11: Der Rechtsextremismus ist immer wieder Thema bei den Veranstaltungen. Etwa mit Manja Präkels, die über die Baseballschlägerjahre geschrieben hat. Oder mit Ingo Sascha Kowalczuk, der den empfundenen Freiheitsschock der Ostdeutschen beklagt. Aber auch gemeinsame Erfahrungen mit Migration oder mit Krankheit und Tod der Eltern spielen eine Rolle beim Zusammentreffen von Andrei Kubitschek und Feridun Saymolu. Sonja Fandenrath, die Leiterin von Literaturm.
17: Einerseits sind wir wirklich ein Diskursfestival. Es ist uns wichtig, also das Sachbuch, das Essay und die Literatur ins Gespräch zu bringen. Also wir sind jetzt kein Festival, das Neuerscheinungen der jüngsten Zeit vorstellt, sondern wir wollen Debatten anregen, wir wollen auf aktuelle Themen und so ein bisschen am Puls der Zeit auch sein.
11: Die meisten der 25 Veranstaltungen vom 8. bis 14. Juni finden in den oberen Etagen von Frankfurter Hochhäusern statt. Daher der Name des Festivals Literaturm. Neu dabei ist der Turm 1 des Ensembles Four, wo man bei der Deka Bank im 53. Stock zu Gast ist.
2: Literaturm, das Literaturfestival in Frankfurt mit besten Aussichten auf die Stadt, ab heute bis kommenden Sonntag. Christoph Schäffer hat uns einen Ausblick gegeben.
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25: 10.30 Uhr. Vorbereitungen für Weltklimagipfel starten in Bonn. Zwei Festnahmen nach Hauseinsturz in Görlitz. Mutmaßlicher falscher Arzt erscheint nicht zu Prozess in Langen. Das Wetter sonnig, gegen Mittag mehr Wolken, 20 bis 27 Grad. Mein Name ist Stefanie Nopper. In Bonn hat eine Klimakonferenz der Vereinten Nationen begonnen. Fachleute aus aller Welt sind zusammengekommen, um den Weltklimagipfel vorzubereiten, der im November in Antalya in der Türkei stattfindet. Ihr Ziel ist es, vorab Kompromisse auszuloten und Fragen zu klären, die auf der letzten Weltklimakonferenz in Brasilien offen geblieben sind. Es geht zum Beispiel um den Schutz von Wäldern und darum, wie Klimaschutz finanziert werden soll. Bei dem schweren Erdbeben auf den Philippinen sind mindestens 15 Menschen ums Leben gekommen. Die Behörden berichten außerdem von etwa 130 Verletzten. Einen Tsunami gab es nicht. Entsprechende Warnungen wurden inzwischen wieder aufgehoben. Durch das Beben der Stärke 7,8 waren viele Häuser eingestürzt. ARD-Korrespondent Thorsten Iffland.
26: Bilder in den sozialen Netzwerken zeigen unter anderem, wie Teile eines Einkaufszentrums oder auch ein Schulgebäude kollabieren. Das Beben ereignete sich vor der Küste der südlichen Hauptinsel der Philippinen, Mindanao. Das Zentrum des Bebens lag in gut 30 Kilometern Tiefe. Das Beben erschütterte die Region am ersten Schultag des neuen Schuljahres. Viele Schüler, Lehrkräfte und Eltern befanden sich zu dem Zeitpunkt der Erdstöße für eine Begrüßungszeremonie im Freien. Das hat vielen Menschen wohl das Leben gerettet.
25: Die internationale Politik reagiert besorgt auf die neuen gegenseitigen Angriffe zwischen Israel und dem Iran. Die EU-Außenbeauftragte Kallas rief beide Seiten auf, sich an den Verhandlungstisch zu setzen und zu einigen. Das sagte sie vor einem Treffen der EU-Verteidigungsminister auf Zypern. Auch die britische Außenministerin Cooper rief zur Deeskalation auf. Der Iran hatte gestern Abend Raketen auf Israel gefeuert. Israel griff daraufhin Ziele im Iran an. Heute Morgen schoss der Iran weitere Raketen ab. Das ist von beiden Seiten im Großen und Ganzen so bestätigt. Der Staat soll moderner werden. Wie weit ist die schwarz-rote Bundesregierung in Sachen Modernisierung und Digitalisierung in einem Jahr gekommen? Heute Mittag soll Bilanz gezogen werden. Digitalminister Wildberger hat dazu im ZDF gesagt, es sei viel mehr passiert, als spürbar angekommen sei. Mit Blick auf das Vernetzen von 11.000 Kommunen, sagte der CDU-Politiker.
27: Das ist natürlich schon ein riesendickes Brett vom Bund, Ländern und Kommunen in der Dreistufigkeit. Und ich musste dazu sagen, dass auch im Schulterschluss mit den Ländern und mit den Kommunen im letzten Jahr schon extrem viel passiert ist. Das Problem ist, das ist auch ein regionales Empfinden, weil das natürlich Stadt für Stadt passieren muss am Ende des Tages. Und leider gibt es diesen einen Schalter nicht, den ich umlege und alles wird wunderbar. Aber wir sind zum ersten Mal auf dem Weg, dass es jetzt gelingen kann.
25: Nach dem Hauseinsturz in Görlitz in Sachsen hat die Polizei zwei Tatverdächtige ermittelt. Die beiden Männer könnten für die Explosion des Hauses verantwortlich sein. Bei dem Einsturz vor 3 Wochen waren 3 Menschen ums Leben gekommen. ARD-Reporter Jan Kummer.
28: Die beiden Männer sollen am Tattag, dem 18. Mai, in der Gegend nach Fahrrädern, Schrott und Kupferleitungen gesucht haben. Dabei hätten sie eben auch jenes Mehrfamilienhaus in der Görlitzer Innenstadt betreten, das wenig später nach einer Gasexplosion eingestürzt war. Die Ermittler der Polizei gehen nun davon aus, dass die mutmaßlichen Täter Rohrleitungen beschädigt oder manipuliert haben könnten. Eine Untersuchung der Kellerräume sei aber bisher nicht möglich gewesen, da noch Trümmer abgetragen werden müssen.
25: Der Prozess gegen einen Mann, der sich als Arzt ausgegeben haben soll, ist kurz nach Beginn abgebrochen worden. Der 44-jährige Angeklagte ist auch zum zweiten Termin nicht am Amtsgericht Langen erschienen. Weil er nicht in seiner Wohnung angetroffen wurde, wird er nun mit europäischem Haftbefehl gesucht. Mutmaßlich ist er in die Schweiz geflüchtet. Der Mann soll sich als Arzt ausgegeben und Patienten falsch behandelt haben. Eine schwerkranke Frau hat dadurch bleibende Schäden bekommen. Das waren die Nachrichten. Das Wetter. Es ist noch sonnig, mittags ziehen dann aber dichte Wolken auf. Es kann ein bisschen regnen, gegen Abend lockert es dann wieder auf. Die Höchstwerte heute zwischen 20 und 27 Grad. Kommende Nacht Regen und einzelne Gewitter, es kühlt dann ab auf 15 bis 9 Grad. Morgen früh ist es erst stark bewölkt und im Süden gibt es immer mal wieder einen Schauer. Später dann wird es sonnig und trocken bei maximal 21 Grad. Die weiteren Aussichten: am Mittwoch wechselhaft mit kräftigen Schauern und Gewittern bis 20 Grad. Und am Donnerstag Sonne und Wolken, ab und zu Regen bis 20 Grad. Die Zeit 10.34 Uhr.
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25: Die A3 Köln Richtung Frankfurt ist zwischen Dietz und Limburg-Nord nach einem Unfall mit einem Kleintransporter und einem LKW gesperrt. Dadurch 10 Kilometer Stau ab Montabaur. Bitte eine Rettungsgasse freihalten. Unsere Umleitungsempfehlung ab Dietz über die U12. A3 Frankfurt Richtung Würzburg. Die Abfahrt Obertshausen ist wegen einer Tagesbaustelle bis etwa 13 Uhr gesperrt. Und noch die A45 Aschaffenburg Richtung Gießen. Zwischen Gambacher Kreuz und Gießener Südkreuz 2 Kilometer stockender Verkehr wegen Bergungsarbeiten auf dem rechten Fahrstreifen.
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2: Grüße Sie, der Sommer ist doch die schönste Zeit des Jahres, aber kann auch ganz schnell wieder vorbei sein. Vor allem dann, wenn man sich viel vorgenommen hat und irgendwie auch durcharbeiten muss. Das spürt man auch bei der Bundesregierung. Die Zeit wird knapp. Noch 3 Bundestagssitzungswochen gibt es vor der Sommerpause. Vorher sollen noch Reformen auf den Weg gebracht werden, darunter Teile der Einkommenssteuer und der Rentenreform. Dicke Bretter, vor allem, weil sich die Koalition bei vielen Dingen ja noch nicht einig ist. Aus unserem Hauptstadtstudio berichtet Maximilian Ulrich.
0: Friedrich Merz gibt sich am Samstag beim CDU-Landesparteitag in Mecklenburg-Vorpommern optimistisch.
1: Wir schaffen das, wir können das schaffen, wenn wir alle zusammenstehen und wenn wir wieder ein bisschen mehr an uns selbst auch glauben, liebe Freundinnen und Freunde.
0: Merz glaubt daran, dass seiner Regierung die Reformen gelingen werden. Und er malt in seiner Rede eine Zukunft, in der Deutschland ein Hochtechnologieland ist, in dem Behördengänge per Smartphone erledigt werden und Klimaschutz durch Ingenieurskunst funktioniert. Und er verspricht:
1: Es wird keine Kürzungen von Renten geben, meine Damen und Herren. Sie wird es nicht geben, sie darf es auch gar nicht geben und es wird sie auch nicht geben.
0: Doch wie genau soll die große Rentenreform denn nun aussehen? Im Herbst ist ein erster Versuch der Reform gescheitert. Seitdem tagt hinter verschlossenen Türen eine Rentenkommission aus Experten und Politikern. Ende Juni soll sie endlich Ergebnisse präsentieren. Für Mittwoch hat der Kanzler Gewerkschaften und Arbeitgeber ins Kanzleramt eingeladen und ihnen einen klaren Auftrag gegeben.
1: Und ich habe Gewerkschaften und Arbeitgeberverbände gebeten, bis zum kommenden Mittwoch doch einmal zunächst selbst aufzuschreiben und vorzuschlagen, was sie denn gemeinsam uns, der Politik in dieser Koalition, gerne mit auf den Weg geben möchten.
0: Ein Vorschlag in Sachen Rente kommt prompt von den Gewerkschaften. Der DGB will eine verpflichtende Betriebsrente für alle. So etwas Ähnliches, nämlich eine gesetzliche Rente für alle, will auch SPD-Arbeitsministerin Bärbel Baas, auch für Selbstständige und Beamte. Doch die Union ist dagegen. Berlins CDU-Bürgermeister Kai Wegner sagte im ARD-Bericht aus Berlin zum Vorschlag, auch Beamte in die gesetzliche Rente einzahlen zu lassen:
3: Na, ehrlicherweise glaube ich auch, dass er nichts bringt. Denn natürlich zahlen dann Beamte mit ins Rentensystem ein, aber sie kommen ja auch was raus.
0: SPD-Fraktionschef Matthias Mirsch gibt sich im Bericht aus Berlin diplomatischer. Er betont:
5: Für mich persönlich und für viele in der SPD sind all diese Fragen Gerechtigkeitsfragen. Und dass wir sowohl wie die Krankenversicherung, die Pflegeversicherung, auch bei der Rente gucken müssen, dass wir am Ende ein System bekommen, wo meines Erachtens alle nach ihrer Leistungsfähigkeit wirklich einzahlen, das wäre eine Vision.
0: Vision. Die braucht es jetzt vielleicht für die anstehenden Reformen bei Rente und Einkommenssteuer, denn viel Zeit bleibt nicht mehr. Einerseits naht die Sommerpause, andererseits, betont Kai Wegner,
3: wir verlieren gerade Vertrauen in die demokratischen Institutionen, in die demokratischen Parteien, in die demokratische Mitte, weil die Menschen antworten wollen, aber wir brauchen gute Antworten. Und wenn es dann ein bisschen länger dauert, dann wäre es so, schöner wäre vor der Sommerpause, ja.
0: Das weiß auch der Kanzler. Er betreibt aber auch Erwartungsmanagement. Es werde in den kommenden Wochen nicht den einen großen Tag der Reformverkündungen geben, keinen Big Bang, wie Merz das nennt. Und er sagt,
1: und wenn wir nicht gut genug sind, dann wird es genau diesen Big Bang geben. Der wird dann aber am 6. und am 20. September anders ausfallen, als sich das der ein oder andere vielleicht vorgestellt hat.
0: Dann sind die Landtagswahlen in Sachsen-Anhalt und Mecklenburg-Vorpommern. In beiden Ländern liegt die AfD in aktuellen Umfragen vorne.
2: Maximilian Ulrich aus unserem Hauptstadtstudio über Reformdruck und Zeitdruck der Bundesregierung. Wir schauen nach Israel. Angriffe, Reaktionen, Gegenmaßnahmen. Israel greift wieder Ziele in Iran an, nachdem der Iran zuvor Israel beschossen hatte. Der Iran hatte das wiederum damit begründet, dass Israel im Libanon Luftangriffe durchgeführt hatte. Ein Teufelskreis. Und es hat auch weiteren Beschuss heute Morgen aus dem Iran gegeben. Wie das Ganze einzuschätzen ist, habe ich mit unserem Korrespondenten in Tel Aviv besprochen, Julio Segador, und erstmal gefragt, was in der Nacht passiert ist und am frühen Morgen.
6: Ja, die Ereignisse haben sich eigentlich extrem kritisch entwickelt. Man kann es nicht anders formulieren. Beide Staaten haben ja jetzt direkte gegenseitige Militärschläge auf das Staatsgebiet des jeweils anderen ausgeführt. Und das ist ja die Situation, die man eigentlich vermeiden wollte, weil sie dann doch die Gefahr birgt, dass sich das Ganze unkontrolliert hochschaukelt. Begonnen hat es gestern Nacht so etwa gegen 22 Uhr Ortszeit. Da gab es dann zum ersten Mal seit langer Zeit wieder, eigentlich seit April, wieder Raketenalarm aus dem Iran. Also der Iran hatte mehrere Raketen in diesem Fall auf den Norden Israels abgefeuert. Die wurden allesamt abgefangen, die Raketen. Aber die Menschen mussten natürlich erneut in die Schutzräume. Und dann heute Morgen, es war zu erwarten, die israelischen Vergeltungsschläge, das israelische Militär hat dann auch kommuniziert, dass es mehrere Angriffswellen, zwei an der Zahl, auf Ziele im Westen und im Zentrum des Iran geflogen hat. Teheran, Tabriz und auch Isfahan waren hier die Ziele, obwohl, wie sich jetzt auch gezeigt hat, wir haben eben die Meldungen bekommen, eine petrochemische Anlage im Iran. Und seit zwei Stunden gibt es erneut Warnmeldungen hier bei mir direkt auf dem Handy, auch dass jetzt der Iran eben wieder angreift. Und es war auch ein Angriff aus dem Jemen mit dabei. Auch die Houthis haben sich jetzt daran beteiligt. Man sieht, wenn ich das so ein bisschen zusammenfassen kann, es schaukelt sich wieder hoch und man sieht auch, wie viele Fronten es gibt. Und das ist dann auch der Grund, warum diese Situation hier so schwierig ist und enormes Konfliktpotenzial auch beinhaltet.
2: Aber es klingt danach, als würde da ein neuer offener Konflikt drohen zwischen Iran und Israel, wenn er nicht schon begonnen hat.
6: Er hat zumindest begonnen, da würde ich Ihnen recht geben. Ob es wirklich noch ein großer Konflikt wird, das hängt jetzt auch ein bisschen ab, was die handelnden Personen beschließen, ob jetzt möglicherweise das komplette Waffenarsenal dann auch eingesetzt wird. Es hängt davon ab, was beschossen wird, ob zivile Strukturen angegriffen werden, ob beispielsweise Israel im Iran mehrere Industriekomplexe angreift. Denn das wiederum könnte dann zur Folge haben, dass der Iran sich rächt, und zwar an den Golfstaaten und dort auch wiederum vor allem natürlich petrochemische Komplexe der Ölindustrie angreift. Also man sieht so ein bisschen, wie alles mit allem auch zusammenhängt, und ich weiß nicht, ob jetzt doch einige noch einen kühlen Kopf bewahren, dass sie sagen, wir wollen diese absolute Eskalation nicht und versuchen jetzt wieder, nachdem jeder so ein bisschen auch die Muskeln gezeigt hat, das Ganze zu beruhigen.
2: All das wäre ja unter anderem auch im Sinne der USA. Donald Trump hatte ja Israels Regierung aufgefordert, nicht zu reagieren auf die ersten Angriffe des Iran. Die USA stecken ja weiter in Verhandlungen mit Teheran. Torpediert das am Ende die Gespräche?
6: Es ist schwer zu beurteilen. Es gab heute Nacht, nachdem der Iran angegriffen hatte, erneut ein Telefonat zwischen US-Präsident Trump und Premier Netanyahu. Und die Medien hier in Israel melden, dass Trump gefordert hat, die Angriffe abzubrechen oder zumindest nicht sehr stark auszuführen. Ganz klar, Trump hat Angst um seinen Deal, um diese mühsam ausgehandelte Vereinbarung, von der er ja gesagt hat, sie sei fast fertig. Das Ganze ist jetzt eigentlich reif für den Papierkorb, könnte man sagen, wenn sich das weiter hochschaukelt, wenn die Situation weiter eskaliert. Man kann davon ausgehen, und das melden hier auch die Medien, dass Netanyahu Trump signalisiert hat, dass er sich nicht an diese Zurückhaltung gebunden fühlt, dass er, und das ist seine Argumentation, wenn die Sicherheit Israels bedroht ist, dann doch handeln muss, also angreift. Man muss jetzt einfach sehen, welches Gewicht eigentlich das Wort von US-Präsident Trump hier in Israel noch hat. Trump hat sehr, sehr viel geäußert in den vergangenen Wochen. Fakt ist, immer wieder hat er von Waffenruhe gesprochen mit dem Iran. Er hat auch von einer Waffenruhe zwischen der Hisbollah und Israel gesprochen. Das war faktisch keine Waffenruhe mehr. Also dieses Wort ist sehr, sehr häufig eingesetzt worden. Doch eigentlich galt das nicht mehr.
2: Gegenseitige Luftangriffe wieder zwischen Israel und Iran und die bange Frage, ob das der Beginn eines neuen offenen Konflikts sein könnte. Darüber habe ich gesprochen mit unserem Korrespondenten Julio Segador in unserem Studio in Tel Aviv.

0: Die Wissenschaftlerinnen und Wissenschaftler der vier großen deutschen Konfliktforschungsinstitute zeichnen in ihrem neuen Friedensgutachten ein ziemlich düsteres Bild von der Weltlage. Demnach gab es zuletzt 61 bewaffnete Konflikte in 36 Ländern, an denen mindestens ein Staat beteiligt war. Was die Forschenden außerdem beobachtet haben und welche Schlussfolgerungen sie ziehen, darüber berichtet Sven Kästner. Er hat erstmal jemanden getroffen, der sich für Frieden einsetzt bzw. gewandert ist.
1: Vor einigen Tagen am Brandenburger Tor in Berlin. Andreas Honrath beendet eine 5-wöchige Wanderung durch Deutschland. Mit der Aktion wollte er ein Zeichen für Frieden setzen.
2: Ich finde, es wird gerade auf der weltpolitischen Ebene so uns vor Augen geführt, dass der Frieden nicht die erste Rolle spielt, sondern der Profit wichtiger ist.
1: Vier große deutsche Konfliktforschungsinstitute teilen diese Ansicht. In ihrem neuen Friedensgutachten bezeichnen sie den Zeitraum seit 2021 als gewalttätigste Phase seit Ende des Kalten Krieges.
3: Die Lage ist recht dramatisch, weil sich Staaten, gerade Großmächte und Mittelmächte, zunehmend wie neue Warlords verhalten.
1: Politikwissenschaftler Tobias de Biel vom Institut für Entwicklung und Frieden der Universität Duisburg-Essen.
3: Man ordnet sich nicht mehr ein in das internationale System völkerrechtlicher Bindungen, sondern man nutzt das sehr selektiv, verfolgt aber ansonsten eigene Profit- und Machtinteressen. Völkerrechtsverstöße werden als nachrangig angesehen.
1: Staaten, die sich wie Warlords verhalten, also wie Kriegsfürsten. Dazu zählen die Forschenden nicht nur Russland mit dem Überfall auf die Ukraine, sondern auch die USA und Israel mit ihrem Angriff auf den Iran oder Saudi-Arabien, die Vereinigten Arabischen Emirate und Katar, die an Konflikten in Libyen und dem Sudan beteiligt sind.
3: Es geht um eine Einflusssphärenpolitik, die hat sehr stark zugenommen. Die USA im Nahen Mittleren Osten, Lateinamerika, Russland in Ostmitteleuropa, China im asiatischen Raum.
1: Auf der anderen Seite sind internationale Organisationen schwach, die Konflikte eigentlich ohne Gewalt lösen sollen. Allen voran die Vereinten Nationen. Die USA und andere Länder kürzen ihre Zahlungen. Im UN-Sicherheitsrat kann jedes der 5-ständigen Mitgliedsländer jede Entscheidung per Veto blockieren. Ergebnis?
4: Wenn Sie jetzt die Kriege und Konflikte anschauen, die uns im Moment besonders beschäftigen, da spielt natürlich die Vereinten Nationen im Moment fast gar keine Rolle mehr.
1: Claudia Baumgart-Ochse vom Leibniz-Institut für Friedens- und Konfliktforschung weist darauf hin, dass viele westliche Länder auch an ihrer Entwicklungszusammenarbeit sparen, was Krisenregionen weiter destabilisieren könnte. Vor allem aber müsse die UNO wieder eine größere Rolle spielen.
4: Dass sich Deutschland als wichtige Mittelmacht zusammentut mit anderen kleinen und mittleren Staaten, um Allianzen zu schmieden, um Reformen voranzubringen. Also beispielsweise die Generalversammlung ist wirklich ein wichtiges Gremium, was gestärkt werden könnte, wo es auch Möglichkeiten gibt, ihre Kompetenzen im Bereich Frieden und Sicherheit zu stärken.
0: Das neue Friedensgutachten der vier deutschen großen Konfliktforschungsinstitute erzählt mehr vom Krieg im Moment als vom Frieden. Ein Bericht war das von Sven Kästner.
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0: Parlamentswahl im Kosovo gestern und die linke Partei des amtierenden Premierministers Albin Kurti konnte diese Wahl wieder für sich entscheiden, wenn auch nicht so deutlich wie beim letzten Mal. Wer das Land weiter regieren will und vor welchen Herausforderungen er steht, davon berichtet uns David Freches aus Pristina.
10: Mit deutlichem Vorsprung und viel Feuerwerk. So hat die linke Partei Vetvendosje von Premierminister Albin Kurti ihren Wahlsieg im Kosovo gefeiert. Sie lag am frühen Montagmorgen bei knapp 43% der Stimmen. Fast alle Stimmen waren zu diesem Zeitpunkt ausgezählt. Die liberal-konservative PDK kommt auf den zweiten Platz mit rund 21% vor der Mitte-Rechts-Partei LDK mit 18%. Die Stimmen der Diaspora werden in den kommenden Tagen ausgezählt und könnten Albin Kurtis Ergebnis noch verbessern.
11: Ja,
10: Albin Kurti sagte in seiner Rede zum Wahlsieg, die Menschen im Kosovo seien niemals müde geworden, ihn zu unterstützen. Auch die letzten Wahlen habe er gewonnen. Es sei das Jahrzehnt der Wettbewerbsdossier und er dankte allen, die seine Partei gewählt hätten. Eine davon war Nora aus Pristina. Sie sagte kurz nach ihrer Stimmabgabe,
6: I think he worked better than the others.
10: Er macht einfach eine bessere Arbeit als die anderen. Ich möchte, dass die Schulen nicht mehr so aussehen wie vor 20 Jahren und dass es mehr Parks gibt. Ich möchte, dass sich die Zukunft für unsere Kinder verbessert. Verbessern wollte Albin Kurti auch sein Ergebnis aus der letzten Parlamentswahl, aber damit ist er gescheitert. Im Dezember kam seine Partei noch auf 51% der Stimmen. Das liegt auch an Menschen wie Arjana. Sie sei früher Kurti-Wählerin gewesen, wolle jetzt aber Veränderung. Ob und wie es Veränderungen gibt, hängt von Albin Kurti ab. Der Premierminister braucht einen Koalitionspartner, wenn er regieren will. Nun gibt es dafür eine Frist von 90 Tagen. Sollte es Albin Kurti nicht gelingen, einen Koalitionspartner zu finden, dann ist die Wahrscheinlichkeit groß, dass sich die Situation wiederholt, die zu den Neuwahlen geführt hat. Zur Regierungsbildung gehört, dass ein Kandidat für das Amt des Staatspräsidenten vorgeschlagen und im Parlament gewählt wird. Wenn sich Regierung und Opposition darauf wiederholt nicht einigen können, muss das Parlament laut Verfassung aufgelöst werden. Genau das ist letztes Jahr passiert. Und dieser Mann hofft, dass das nicht nochmal so kommt. Ich wünsche mir, dass sich mindestens zwei Parteien zusammenschließen und eine Regierung bilden, anstatt dass eine Partei alleine regiert. Also mindestens zwei Parteien, um die Dinge voranzubringen und nicht wie bisher in einer Pattsituation zu verharren. Im Kosovo sind 20 der 120 Sitze im Parlament fest für ethnische Minderheiten reserviert. Mit der Hälfte davon hatte Albin Kurti nach der letzten Wahl eine Regierung gebildet. Dieses Mal werde er mit allen Parteien Gespräche führen, sagte Kurti in seiner Siegesrede. Ob sich dann eine stabile Regierung bilden lässt, um die politische Krise gemeinsam zu überwinden, das werden nach drei Parlamentswahlen in anderthalb Jahren die kommenden Wochen zeigen.
0: David Freches über die Parlamentswahl im Kosovo und den Wahlsieg für den auch bisher schon amtierenden Premierminister Albin Kurti. 10.52 Uhr gleich, Sie sind bei hr Info und wir schauen nach Mittelhessen. Da haben einige die letzten Tage durchgemacht zur Feier des Ortes Anzefahr. Anzefahr goes Weltrekord ist das Stichwort und zwar im Nonstop-Tischtennisspielen. Mehr als 210 Stunden am Stück, 9 Tage und Nächte hindurch. Das hatte sich nämlich der kleine Ort bei Marburg vorgenommen und hat den Weltrekord geknackt. Wie, das erzählt uns unsere Reporterin Eva Rössler.
7: Das Zelt mit der Tischtennisplatte ist proppevoll. Als Patrick Pfeffer und Oliver Groß vom Tischtennisverein Anzefahr die letzten Spielzüge machen, bevor der Weltrekord offiziell geschafft ist.
8: Ich bin sprachlos. Also es ist, was ein Empfang, was für eine Unterstützung von allen hier. Ja, mir fehlen noch die Worte.
11: Jetzt geht's mir richtig gut. Also ich bin gut, froh und glücklich. Es macht richtig Spaß. Die letzten 5 Minuten waren schon saugeil. Muss man einfach mal so sagen. Dass alle da waren, dass alle gefeiert haben, dass alle von Anfang an 9 Tage hier mitgezogen haben. Und dass wir uns im Endeffekt alle selber belohnt haben mit dem Weltrekord und den Zusammenhalt hier mehr gefördert haben, als wir das, glaube ich, am Anfang gedacht haben.
7: Angefangen hat alles vor einem halben Jahr bei einer Wein- und Bierlaune. Zur 800-Jahr-Feier sollte es was Besonderes sein. Und da Anzefahr aus einer Tradition heraus schon immer ein Tischtennisort ist, kommt der Weltrekordversuch am Ende bei raus. Initiator Patrick Pfeffer vom Verein hatte alle Hände voll zu tun.
8: Die Planungen, Freunde, ich habe wahrscheinlich mehr Excel-Tabellen gewälzt in der Vorbereitung als Tischtennis gespielt, weil wir von Anfang an wussten, okay, die größte Herausforderung werden die Nachtschichten so zwischen 0 und 8 Uhr sein. Das heißt, wir haben erstmal einen Schattenplan von unseren eigenen Leuten erstellt und haben dann noch geplant, wie wir die Tagslots, falls sich von externen keiner einbucht, besetzen können. Im Nachhinein aber nach dem dritten Tag war die Nachfrage so hoch, dass wir eigentlich unseren Schattenplan gar nicht mehr brauchten, weil fast jeder Slot ausgebucht war. Und wir hatten die letzten 5 Tage eine Absage bekommen, wo 4 Leute ausgefallen sind. Ansonsten war alles voll.
7: So ein Weltrekordversuch muss natürlich ganz genau beglaubigt und bezeugt werden. Deshalb ist in den letzten Stunden auch Rekordrichterin Laura Kubitschek vom Rekordinstitut Deutschland an der Tischtennisplatte mit dabei.
12: Der Rekord nennt sich ja ganz genau die längste Tischtennisstaffel an einem Tisch. Ein bestehender Rekord von 200 Stunden muss geknackt werden mit mindestens 200 Stunden und 30 Minuten. Das ist die Grundanforderung, dass ein neuer Rekord auf die Beine gestellt werden kann. Und die Rekordrichterin hat nichts zu meckern gehabt. Es heißt herzlichen Glückwunsch ganz genau zum neuen Weltrekord.
7: Rund 650 unterschiedliche Spiele haben durchgezogen und so den neuen Weltrekord ermöglicht. Auch Lukas und seine Mama Ellen Schmidt haben mitgespielt.
13: Echt schön. Also ich kann es irgendwie gar nicht glauben, dass das schon der Weltrekord halt ist und alles.
14: Ein schönes Gefühl. Das ist schon was Tolles. Und gerade mit dem Sohnemann zusammen schon schön.
0: Weltrekord im Non-Stop-Tischtennisspielen, also 9 Tage und 9 Nächte lang hindurch in Anzefahr, einem kleinen Ort bei Marburg. Glückwunsch dafür. Eva Rössler hat uns berichtet. Und für die HSG Wetzlar hat es auch noch geklappt. Der Verein spielt in der nächsten Saison erste Handball-Bundesliga weiterhin nach einem starken Spiel gegen Magdeburg, das zwar knapp verloren wurde, aber die Konkurrenz aus Minden, die auch um den Klassenerhalt gespielt hat, konnte ihr Spiel auch nicht gewinnen. Und das heißt, der Absteiger heißt eben Minden. Entsprechend war die Freude groß in Wetzlar. Matthias Merget.
15: Die Emotionen nach dem Spiel waren unglaublich. Freude und Erleichterung, dass man nochmal mit dem Schrecken davongekommen ist. Auch bei Rückraumspieler Dominik Mappes.
16: Es war brutal, Gänsehaut. Unglaubliches Gefühl, kann man nicht beschreiben. Und wir sind unglaublich stolz, hier mit dieser Halle, mit diesen Zuschauern das geschafft zu haben.
15: Stolz und dankbar. Und der Dank gilt dabei vor allem den Leipziger Handballern. Denn nur weil die ihr Spiel mit einem Tor, also denkbar knapp, gewonnen haben, dürfen Mappes und seine Teamkollegen in der kommenden Saison Bundesliga spielen.
16: Aber trotzdem waren wir dann am Ende des Tages auch auf Hilfe angewiesen. Und deswegen vielen Dank an Leipzig, dass sie alles reingeworfen haben und Minden geschlagen haben.
15: Und das wäre fast schief gegangen, denn Minden hatte in den letzten Sekunden noch den Pfosten getroffen. Wäre der drin gewesen, hieß sie die Zukunft von Wetzlar zweite Liga. Die Nerven aller Beteiligten lagen blank, auch die vom sportlichen Leiter Michael Allendorf, der früher selbst für die HSG gespielt hat.
17: Also es war ja nicht nur bei uns in der Halle eng, sondern ich hab tatsächlich auch in eine andere Halle noch geguckt und da war es ja genauso eng. Und ich glaube, also sowas habe ich tatsächlich noch nie erlebt und es war ja bis zum Ende. Hätte es ja in beide Richtungen ausgehen können und bin einfach mega stolz, wie wir uns dagegen gestemmt haben und wie wir gekämpft haben.
15: Es war in der Tat ein Spiel voller Aufopferung und Hingabe, auch wenn doch zu viele leichte Möglichkeiten vergeben wurden. In der kommenden Saison muss bei der HSG einiges besser werden, denn das Handballglück wurde gestern definitiv aufgebraucht. Doch damit wollte sich Dominik Mappes kurz nach dem Spiel nicht beschäftigen. Auf die Frage, wie nun gefeiert wird, sagte er mit einem Lachen im Gesicht:
16: Schauen wir mal, wir fliegen morgen nach Malle.
0: Genau, erstmal wird kein Glück gebraucht, sondern eine Sommerpause. Trotzdem Glückwunsch, Klassenerhalt geschafft. Die HSG Wetzlar bleibt in der ersten Handball-Bundesliga.
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Sie haben das längst mitbekommen. Die Ukraine hat im Abwehrkampf gegen Russland ihre Technik enorm weiterentwickelt und stellt die russische Armee vor große Schwierigkeiten, vor allem in den besetzten Gebieten. Was da gerade passiert und wie unter anderem auch die Bundeswehr von ukrainischer Rüstung profitieren will, darum geht's gleich nach den Nachrichten um 11 Uhr.

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1: 11 Uhr. Vorbereitungen für Weltklimagipfel starten in Bonn. Lage im Nahen Osten eskaliert wieder. Giftiger Stoff auf Firmengelände in Haiger ausgetreten. Das Wetter sonnig, gegen Mittag mehr Wolken, 20 bis 27 Grad. Mein Name ist Stefanie Nopper. In Bonn laufen jetzt die Vorbereitungen für den Weltklimagipfel im Herbst in Antalya. Zwei Wochen lang beraten Fachleute aus aller Welt miteinander. Bonn ist Tagungsort, weil dort das Klimasekretariat der Vereinten Nationen sitzt. ARD-Klimareporterin Susanne Henn.
2: Rund 5000 Delegierte aus etwa 200 Ländern wollen mögliche Beschlüsse und Kompromisse vorbereiten und Fragen klären, die auf der letzten Weltklimakonferenz in Brasilien unbeantwortet blieben. Etwa wie viele Staaten hinter den Plänen stehen, die Entwaldung bis 2030 einzudämmen. Oder wie viel Geld wirklich in die internationale Klimafinanzierung fließt. Diese Fragen sollen in Bonn möglichst geklärt und weitere Themen für die Konferenz in Antalya vorbereitet werden.
1: Im Iran-Krieg hat nach den USA jetzt auch Israel seine Angriffe auf den Iran fortgesetzt. Nach israelischen Angaben wurden militärische Einrichtungen mit Raketen beschossen. Nach iranischen Medienberichten hat es auch in der Hauptstadt Teheran Explosionen gegeben. Deshalb sei die Flugabwehr aktiviert worden. Drei iranische Flughäfen haben den Betrieb eingestellt. In den letzten Tagen hatte auch der Iran wieder Ziele in Israel angegriffen. Bei den anstehenden Reformen will die Bundesregierung die Menschen auch entlasten. Das hat Arbeitsministerin Baas in der ARD klargemacht. Sie hat gesagt, dass bei einer Reform der Einkommensteuer kleine und mittlere Einkommen um mindestens 500 Euro im Jahr entlastet werden sollen. ARD-Korrespondent Georg Schwarte.
3: Im Moment liegen Reformen auf dem Tisch, wo die Bürger und Bürgerinnen erstmal den Eindruck haben, es wird für sie schwieriger, sagte Baas und verwies auf drohende Zuzahlungen bei Gesundheit und Pflege. Deshalb müsse, wie zugesagt, eine Einkommensteuerreform am 1. Januar 2027 in Kraft treten, die dauerhaft entlaste und wirklich mehr Geld im Portemonnaie übrig lasse. Sonst habe die Politik ihre Glaubwürdigkeit verloren.
1: Ermittlungen nach Feuer in Umspangenwert in Reutlingen. Die Polizei in Baden-Württemberg prüft dabei auch Hinweise auf Brandstiftung. Laut Netzbetreiber wurden drei Brandstellen gefunden. Das Feuer im Umspannwerk hatte zu einem großflächigen Stromausfall in Reutlingen geführt. Laut Stadt sind aktuell noch knapp 8000 Haushalte ohne Strom. Die Innenstadt und das Krankenhaus würden wieder versorgt. Die Nachrichtenagentur dpa berichtet, der Schaden gehe in die Millionen. Im Gewerbegebiet in Haiger im Lahn-Dill-Kreis ist ein Fass mit 200 Litern Formaldehyd ausgelaufen. Der Stoff gilt als gefährlich und krebserregend. Deswegen hat es einen Großeinsatz mit knapp 50 Feuerwehrleuten gegeben. HR-Reporter Henning Middeldorf.
4: Ein Gabelstapler hatte das Fass heute Morgen beim Entladen eines LKWs aufgestochen. Dadurch ist das krebserregende Formaldehyd ausgetreten. Die Feuerwehr hat die Flüssigkeit dann mit einem Chemikalienbinder eingedämmt und das beschädigte Fass abgedichtet. Später kommt noch eine Spezialfirma vorbei, die wird das Fass dann entsorgen. Für die Menschen in Haiger und für die Umwelt besteht keine Gefahr. Allerdings sind 18 Mitarbeiter der Firma vorsorglich beim Betriebsarzt, weil sie mit dem Formaldehyd in Kontakt gekommen sind.
1: Am Donnerstag geht die Fußball-Weltmeisterschaft der Männer los. Heute zieht das deutsche Team in sein WM-Quartier ein. Zwei Tage nach dem Sieg im Testspiel gegen die USA fliegt die Mannschaft von Chicago nach Winston-Salem. ARD-Sportreporter Thomas Kunze.
5: 10 Uhr Ortszeit wird die Maschine in Chicago abheben und knappe 3 Stunden später in North Carolina landen. Team, Trainer, Betreuer, der gesamte Tross wird dann die Zimmer beziehen. Logistisch unterstützen kann dabei der nachnominierte Hassan Ouedraogo, der schon gestern im Teamquartier angekommen ist. Am frühen Abend zeigt sich die Mannschaft dann der Öffentlichkeit. 3000 Fans werden bei dieser Trainingseinheit mit dabei sein. Die Tickets waren in wenigen Minuten vergriffen.
1: Das waren die Nachrichten. Das Wetter. Es ist noch sonnig, mittags ziehen dann dichte Wolken auf, es kann ein bisschen regnen, gegen Abend lockert es aber wieder auf, bei Höchstwerten zwischen 20 und 27 Grad. Kommende Nacht Regen und einzelne Gewitter, es kühlt ab 15 bis 9 Grad. Morgen früh beginnt der Tag stark bewölkt, im Süden gibt es immer mal Schauer, später wird es dann sonnig und trocken bei maximal 21 Grad. Die weiteren Aussichten, am Mittwoch wechselhaft mit kräftigen Schauern und Gewittern bis 20 Grad, am Donnerstag dann Sonne und Wolken, ab und zu auch Regen, wieder bis 20 Grad. Die Zeit, es ist 11.05 Uhr.
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1: Vorsicht auf der A66 Wiesbaden Richtung Frankfurt. Zwischen Hattersheim und Grifteler Dreieck liegt ein Metallteil auf dem linken Fahrstreifen. A3 Frankfurt Richtung Köln. Zwischen Wiesbadener Kreuz und Niedernhausen brennt ein Auto. Die A3 Köln Richtung Frankfurt ist zwischen Dietz und Limburg Nord nach einem Unfall mit einem Kleintransporter und einem LKW gesperrt. Dadurch 10 Kilometer Stau ab Montabaur. Bitte eine Rettungsgasse freihalten. Unsere Umleitungsempfehlung ab Dietz über die U12. Und noch die A3 Frankfurt Richtung Würzburg. Die Abfahrt Obertshausen ist wegen einer Tagesbaustelle bis etwa 13 Uhr gesperrt.
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6: Schönen guten Tag Ihnen. Die Ukraine verteidigt sich seit mehr als 4 Jahren gegen den russischen Angriffskrieg und wird dabei immer mehr auch zum Labor für moderne Kriegsführung. Vor allem Drohnen haben das Schlachtfeld schnell verändert. Die Erfahrungen aus diesem Krieg werden inzwischen weltweit ausgewertet, auch von der Bundeswehr. Denn die Ukraine ist längst nicht mehr nur Empfänger westlicher Waffen, sondern entwickelt eben selbst Technik, von denen andere Armeen lernen wollen. Fabienne Hafner aus der hr-Info-Redaktion.
7: Das Verhältnis zur Ukraine hat sich verändert. Zunehmend selbstbewusst tritt das überfallene Land mittlerweile international auf. Ein zentraler Grund dafür, die schnelle Entwicklung der ukrainischen Rüstungsindustrie. Der Ukraine gelingt es, im 5. Jahr des russischen Angriffskriegs Russland zunehmend unter Druck zu setzen. Beobachter schätzen die russischen Verluste aktuell so hoch wie noch nie seit dem Überfall im Februar 2022. Inzwischen greifen die ukrainischen Drohnen sogar St. Petersburg an, rund 750 Kilometer von der ukrainischen Grenze entfernt. Wie ist das möglich und was sind das für Drohnen? Das weiß Ulrike Franke. Sie ist Expertin für Verteidigungspolitik und sie spricht darüber im Interview mit Welt TV.
8: Was wir einfach sehen, ist, dass die Ukraine es geschafft hat, trotz Krieg, trotz massiver Angriffe auch auf seine Rüstungsindustrie, eben eine extrem fähige Rüstungsindustrie aufzubauen. Und wir haben inzwischen in der Ukraine eine ganze Bandbreite an Drohnensystemen, von kleinen Drohnen, die quasi in der Frontzone eingesetzt werden können und dann ja letztendlich nur über den nächsten Hügel schauen und hier Soldaten angreifen können, zu eben diesen Langstreckensystemen, die ja eigentlich irgendwo zwischen Drohne und Rakete sind. Das sind ja einmal Systeme. Und da haben wir jetzt in der Tat Systeme, die eben ja 1000 Kilometer weit fliegen können und selbst das Wirtschaftsforum in St. Petersburg angreifen können.
7: Im vergangenen Jahr soll die Ukraine 4 Millionen Drohnen aller Art produziert haben. Ihre Soldaten und Experten sind begehrt. Von der NATO bis zum Mittleren Osten. Und Kiew entwickelte unter dem Druck des Krieges im Eilverfahren den Marschflugkörper Flamengo. Mit angeblich bis zu 3000 Kilometern Reichweite. Für diese Entwicklungen interessiert sich inzwischen auch Bundesverteidigungsminister Boris Pistorius. Er will deshalb die strategische Partnerschaft mit der Ukraine weiter ausbauen.
9: Und da geht es natürlich um Rüstungskooperation. Da geht es darum, davon zu lernen, was die Ukrainer jetzt im 5. Jahr auf dem Gefechtsfeld erleben. Bei der Drohnenkriegsführung, bei der elektronischen Kriegführung, aber auch in allen anderen Bereichen. Davon können wir lernen als Bundeswehr, als Bundesrepublik Deutschland, aber auch wir als NATO-Streitkräfte. Und deswegen ist diese enge Kooperation für uns sehr wichtig. Und deswegen heben wir da jetzt quasi monatlich auf ein neues Level.
7: Die Entwicklung

0: Ukrainische Stadt Lviv zu einem Zentrum für Drohnen-Startups geworden. Die Branche boomt, sowie die ukrainische Rüstungsindustrie insgesamt. Eines der Unternehmen heißt Norda Dynamics. Die Ingenieure entwickeln Software, die Drohnen auch bei schlechtem Wetter oder Signalstörungen präzise ins Ziel führt. Norda Dynamics ist eines von inzwischen rund 500 Drohnenunternehmen in der Ukraine. Vor dem russischen Überfall waren es gerade einmal 7.
1: Die militärische Entwicklung der Ukraine und das mittlerweile große Interesse anderer westlicher Armeen an dieser ukrainischen Technik. Fabienne Hafner hat uns berichtet aus der hr-info-Redaktion. Knapp 3 Millionen Einwohner hat das kleine Land Armenien. Gestern haben die Menschen dort ein neues Parlament gewählt und nach den ersten Auszählungen sieht es so aus, als würde der amtierende Regierungschef Nikol Paschinyan auch weiter regieren können. Björn Blaschke ist unser Korrespondent in der Hauptstadt Jerewan und ich habe ihn erstmal gefragt, wie aussagekräftig die bisherigen Ergebnisse sind.
2: Also das Ergebnis ist auf jeden Fall sehr aussagekräftig. Er liegt jetzt bei fast 50%. Da schwankt es auch die ganze Zeit drumherum. Und damit ist ja ganz klar der Wahlsieger. Also die Oppositionsparteien, die prorussischen, die kommen insgesamt auf 32%. Das ist herzlich wenig und damit wird Paschinyan derjenige sein, der die Regierung wieder stellen wird. Das ist klar, er wird nicht die Zweidrittelmehrheit haben, also keine verfassungsgebende Mehrheit im Parlament besitzen. Aber er ist ganz klar der Wahlsieger und hat damit auch deutlich mehr Stimmen als bei der letzten Wahl.
1: Weiß man denn, ob und wie stark der russische Einfluss war in diesem Wahlkampf? Sie haben gerade von der prorussischen Opposition gesprochen.
2: Es gibt ein paar Fälle, die regelrecht bekannt geworden sind. Ich habe mit Transparency International gesprochen. Die haben mir ein Beispiel von mehreren gegeben, das ich Ihnen auch gerne weitertrage. Die haben 126 Fälle von letztlich Bezahlungen aufdecken können. Bezahlungen dafür, dass Armenier, die in Russland wohnen, hierher transportiert worden sind, beispielsweise nach Jerewan, wo ich gerade bin, dann hier Kost und Logis bekommen haben, um dann ihr Kreuzchen am rechten Fleck auf dem Wahlzettel zu machen. Das sind nicht so viele Fälle, die da tatsächlich aufgedeckt worden sind. Aber man weiß natürlich auch nicht, wie hoch die Dunkelziffer ist. Dann sind Leute verhaftet worden, die angeblich eben Wahlbetrug betrieben haben. Wahlbetrug im Sinne auch von Stimmenkauf. Und man hat ganz klar ein paar prorussische Medien hier, die im Sinne des Kreml eher Propaganda betrieben haben. Also das sind so 3 Beispiele, die ich Ihnen ad hoc nennen kann. Und dann gibt es noch relativ viele Kleinigkeiten. Also man hat hier zum Beispiel auch ständig irgendwelche russischen Autos gesehen, aber dann da Leute drin reden hören, die Armenisch gesprochen haben. Und da ist klar, es sind Leute hierher gekommen, weil Auslandsarmenier nicht eben beispielsweise in Russland haben wählen dürfen.
1: Wie hat es der bisher amtierende Regierungschef Nikol Paschinyan offenbar trotzdem geschafft, sich durchzusetzen? Welches Angebot macht er denn der Bevölkerung?
2: Ja, es ist einerseits das Angebot, nämlich eine Westorientierung in Richtung EU, aber auch in Richtung Washington. Er sagt, er stehe für den Frieden in der Region. Da geht es dann speziell um Aserbaidschan und Bergkarabach, die jahrelang umkämpfte Region, die offiziell zu Aserbaidschan gehört, aber die letztlich jahrhundertelang bewohnt worden war von Armeniern, die dann vertrieben worden sind. Da hat er ganz klar gesagt, ich möchte ein Friedensabkommen mit Aserbaidschan haben. Und dann kann man noch sagen, auf der anderen Seite, dass vielleicht eben gerade seine Haltung, nämlich die in Richtung Kreml eine relativ harte Kante zu zeigen, dass das auch viele Leute angesprochen hat. Der Kreml hat eben wegen dieser EU- und US-Orientierung ein Handelsembargo erlassen, ein Teilembargo zumindest gegen Armenien. Das betrifft Blumen beispielsweise, die nicht mehr aus Armenien importiert werden dürfen, manche Obst- und Gemüsesorten nicht, ein Mineralwasser und so weiter. Und dann hat der Kreml auch noch gedroht, und zwar mehr oder weniger unverhohlen mit Krieg. Und ich glaube, dass dieses Nichtangebot, sondern diese eher erpresserische Haltung des Kreml mit dafür gesorgt hat, dass viele Leute hier trotzig reagiert haben und gesagt haben, nö, das machen wir nicht mit.
1: Und Sie haben es gerade angesprochen, die wirtschaftliche Abhängigkeit vom Kreml von Russland ist ja offenbar auch sehr groß in Armenien. Und nach der Stimmabgabe hat Pashinyan aber gesagt, Armenien werde eine ausgewogene auswärtige Politik verfolgen. Und die Frage nach einer Wahl zwischen Russland und dem Westen, die stelle sich für ihn gar nicht. Wie kann er denn

0: oder wie kann Armenien einen solchen Spagat schaffen?
1: Das ist eine Frage, die sich viele Leute stellen, die von außen auf Armenien drauf gucken. Es ist ein Spagat. Er steht mit dem einen Fuß noch in Russland auf jeden Fall und er steht mit dem anderen Fuß oder streckt ihn aus in Richtung Westen. Wie er das hinbekommen will, weiß ich nicht so genau. Aber er sagt halt, er stehe für Frieden. Er wolle Handel mit allen Seiten, er wolle gute Beziehungen zu allen Seiten haben. Das ist etwas, was vielleicht eben auch letztlich der Größe dieses Landes entspricht. Hier wohnen noch nicht mal 3 Millionen Menschen in diesem Land, also 3 Millionen Armenierinnen und Armenier. Dieses Land ist eingequetscht zwischen den Regionalmächten. Wir haben Iran auf der einen Seite, wir haben die Türkei, wir haben Aserbaidschan, dann Russland mit seinem langen Arm. Pashinyan muss sozusagen eine Politik des Ausgleichs finden und umsetzen, wenn er denn nicht möchte, dass dieses Land zerquetscht wird.
0: Björn Blaschke über die Parlamentswahl in Armenien, die zugunsten des amtierenden Premierministers Nikol Pashinyan ausgegangen ist, der grundsätzlich eine pro-westliche Orientierung hat und einen pro-europäischen Kurs fährt.
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0: Korallenriffe gehören zu den buntesten, artenreichsten Ökosystemen der Erde, stehen aber durch die Klimaerwärmung unter Druck. Forschende der Justus-Liebig-Universität Gießen haben jetzt eine Methode entwickelt, mit der sich die Vergangenheit von Korallen und ihrer Symbiose mit Algen rekonstruieren lässt. Die neue Technik eröffnet auch einen völlig neuen Blick auf die Widerstandskraft von Riffen weltweit. Und das könnte dabei helfen, Strategien zu entwickeln, die das Überleben von Korallen sichern.
3: Fische, Muscheln, Krebse oder Korallen. Tropische Riffe zählen zu den artenreichsten und ökologisch wichtigsten Lebensräumen der Welt. Doch sie sind bedroht. Sie sterben ab, weil sich die Umwelt verändert.
4: Wir haben schon über die Hälfte aller Korallenriffe verloren durch den Einfluss des Klimawandels. Das heißt, wir müssen unbedingt handeln.
3: Und das tut Meeresbiologie-Professorin Maren Ziegler an der Uni Gießen. Mit ihrem Team erforscht sie das Leben und die Bedürfnisse der Riffkorallen. Besonders interessant sind dabei winzige kugelförmige Mikroalgen. Sie leben im Weichkörper der Korallen. Symbiose nennt man diese Lebensgemeinschaft zu beiderseitigem Vorteil, sagt Forscherin Katharina Martins.
5: Die Energie, die eine Riffkoralle von ihren Algen bekommt, die verwendet sie, um aus Calciumcarbonat ihr Skelett aufzubauen. Das Korallenskelett besteht also aus Kalkstein. Und deshalb sehen tote Korallen auch aus wie Stein.
3: Das trifft auch für Korallen zu, die infolge von Hitzestress ausgeblichen sind. Steigende Meerestemperaturen haben ihre Symbiosen zerstört. Die steinartigen Korallenskelette bieten aber auch etwas ganz Erstaunliches. Sie öffnen ein Fenster in die Vergangenheit, so Korallenexperte José Grillo.
6: Wir können rekonstruieren, wie sich die Algenkorallensymbiose über Jahrhunderte entwickelt hat. Korallen werden sehr alt. Und wir sehen so, wie Korallen früher auf Hitzestress reagierten und wie dieser die Symbiose beeinflusst hat.
3: Um das herauszufinden, braucht José Grillo Algenerbgut, handwerkliches Geschick und einen Bohrer.
6: Wir brauchen kleine Stückchen von den Korallenskeletten. Die werden pulverisiert und aus dem Pulver extrahieren wir dann die DNA der Algen. Dazu lösen wir das Pulver in einer bestimmten Lösung. Nur so erhalten wir die reine Algen-DNA, die wir brauchen.
3: Die Korallenstücke, die José Grillo untersucht hat, wurden aus Riffen in Papua-Neuguinea und Palau herausgebohrt. Mit seiner neuartigen Methode, aus ihnen Erbsubstanz, DNA, zu gewinnen, ließ sich die Entwicklung der Algen-Korallensymbiose über die letzten 110 Jahre rekonstruieren.
6: Unsere Arbeit ist deshalb so wichtig, weil, wenn wir wissen, wie Korallen früher auf Hitzestress reagierten, dann kann uns das heute helfen, neue Ansätze für ihren Schutz zu entwickeln.
4: Die Ergebnisse können zum Beispiel dazu dienen, die Symbiose der Koralle mit Mikroalgen zu modifizieren. Das heißt, wir können die Koralle auch experimentell bleichen und gezielt andere Mikroalgen einbringen, von denen wir wissen, dass sie zum Beispiel höhere Hitzetoleranz haben.
3: Ergänzt Teamleiterin Maren Ziegler. Verschiedene solche Algenarten werden in Gießen bereits im Reagenzglas kultiviert. In Aquarien werden sie dann mit Korallen zusammengebracht, um neue Formen des Zusammenlebens auszuprobieren.
0: Stefan Hübner aus unserer ARD-Klimaredaktion. Korallen als Fenster in die Klimavergangenheit. An der Justus-Liebig-Uni Gießen wird geforscht und diese Forschung könnte dabei helfen, Korallen besser zu schützen. Heute ist Internationaler Welttag der Ozeane. Ein guter Tag, um auf die Bedeutung und den Schutz unserer Meere zu schauen.
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0: An der Börse wird bekanntlich die Zukunft gehandelt und bei der Firma SpaceX ist das sehr offensichtlich. Da versammelt sich das, was die Technik Zukunft bestimmen dürfte. Raumfahrt, Satelliteninternet, künstliche Intelligenz. Das Raumfahrtunternehmen von Elon Musk will jetzt an die New Yorker Börse gehen. Und was dieser Börsengang auslöst bei den Aktienhändlern, das berichtet Konstantin Röse.
7: Noch wenige Tage bis zum wohl größten Börsengang aller Zeiten. SpaceX-Gründer Elon Musk ist auf großer Werbetour, zum Beispiel bei der US-Großbank JP Morgan.
8: Elon, welcome to JP Morgan's headquarters.
7: Tausende vermögende Kunden wurden zusammengetrommelt, um über SpaceX zu sprechen. Sogar die Mutter von Elon Musk ist mit dabei und wirbt für ihren Sohn.
9: Als du 3 Jahre alt warst und ich den Leuten erzählt habe, ich hätte einen Wundersohn, da haben die nur mit den Augen gerollt.
7: Investoren wird SpaceX als große Wette auf die Zukunft verkauft. Gründer Elon Musk spricht von Flügen zum Mars, KI-Rechenzentren im All und einer Stadt auf dem Mond. Warum an den Finanzmärkten so eine Euphorie um den Rekordbörsengang herrscht, hat auch etwas mit dem Personenkult rund um Elon Musk zu tun, findet Christian W. Röhl, Chefökonom von Scalable Capital.
10: Personenkult ist immer dann kritisch, wenn er von den betriebswirtschaftlichen Fakten ablenkt. Und wenn so eine Aktie, so ein Unternehmen sukzessive zur Religionsgemeinschaft mutiert, wie das ja bei Tesla passiert ist. Wenn das jetzt mit SpaceX nochmal in derselben Form passiert, dann haben wir hier wirklich die wertvollste Meme-Aktie der Welt.
7: Der Blick auf die reinen Geschäftszahlen zeigt, Musk verdient mit seiner Weltraumfirma noch kein Geld. Unter dem Strich stand im vergangenen Jahr ein Minus von rund 4,9 Milliarden Dollar. Rekordverdächtig dagegen die Zahlen zum Börsengang. Mit einem Ausgabepreis von 135 Dollar je Aktie kommt SpaceX aus dem Stand auf eine Börsenbewertung von nahezu 1,8 Billionen Dollar und steigt damit in die Top 10 der größten Unternehmen auf. Anders als bei vielen anderen Börsendebüts legte SpaceX den Ausgabepreis vorher selbst fest, sagt Marc Richter, Börsenhändler der Steubing AG.
11: Elon Musk weiß natürlich, was sein Unternehmen wert ist und er weiß, dass der Börsengang definitiv mehrfach überzeichnet sein wird und kann genau darauf zielen, zu wissen, die Leute, die hier investieren, die investieren nahezu zu jedem Preis.
7: Doch für Privatanleger aus Deutschland dürfte es schwierig werden, Aktien zum Start zu zeichnen. Große institutionelle Anleger wie Pensions- oder Hedgefonds werden bevorzugt. Die Finanzaufsicht BaFin warnt bereits im Vorfeld vor unseriösen Anbietern, die vortäuschen, dass Anleger bei ihnen SpaceX-Aktien erwerben können. Auch Elon Musk selbst erhält natürlich Aktien. Laut Börsenprospekt wird er künftig rund 85% der Stimmrechte an SpaceX kontrollieren, damit also durchregieren können. Und noch etwas ist bei diesem Börsengang anders. Der Raumfahrtkonzern wird vorzeitig in Aktienindizes wie den Nasdaq 100 aufgenommen, dort nach nur 15 Tagen. Ein Novum.
0: Das Unternehmen SpaceX von Elon Musk geht also an die New Yorker Börse. Was dieser Börsengang auslöst, das hat uns Konstantin Röse aus der ARD-Finanzredaktion berichtet.
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0: Einfach mal so ganz nebenbei auf einer Baustelle entdeckt, da hat jemand gut aufgepasst, direkt an der A3 bei Bad Camberg, da lag offenbar 2,5 Jahrtausende lang eine Grabkammer verborgen. Die Beigaben darin lassen die Archäologen des Landesamts für Denkmalpflege staunen. Da war eine wichtige Persönlichkeit bestattet. Gräber wie dieses gibt es in Europa nur wenige. Heute wird diese sensationelle Entdeckung offiziell der Öffentlichkeit präsentiert. Thomas Corella erzählt uns nochmal die ganze Geschichte.
12: Kai Mückenberger, Bezirksarchäologe von Limburg-Weilburg, glaubt seinem geomagnetischen Messbild nicht. Aufgenommen auf einem Baulandstreifen neben der A3 bei Bad Camberg. Was er da sieht, ist zu schön, um wahr zu sein.
13: Ich habe gelacht und habe laut ausgerufen, Menschen, Fürstengrab. Und auch die Kollegen, denen ich dann das Messbild gezeigt habe, haben alle gesagt, Mensch, ein Fürstengrab und eine Prozessionsstraße. Und alle haben gelacht. Also wir haben uns selbst nicht geglaubt.
12: Was wie ein reiches Keltengrab aussieht, könnten auch Siedlungsspuren sein, vielleicht auch gar nichts. An der Fundstelle soll ein Photovoltaikfeld entstehen, also schnell mal reinschauen, nur um sicher zu gehen, denkt sich Mückenberger, aber nicht lange.
13: Dann ruft also der Grabungsleiter an und sagt, Herr Mückenberger, brauchen Sie einen Vorwand, um rauskommen zu können? Wir haben hier offenbar einen goldenen Halsreif gefunden und da war die Freude natürlich groß.
12: Spätestens da ist klar, die Diagnose Fürstengrab stimmt. Es ist die letzte Ruhestätte einer bedeutenden keltischen Persönlichkeit aus der späten Eisenzeit, 5. Jahrhundert vor Christus. Daniel Ascher darf als Restaurator der Hessenarchäologie Hand anlegen.
14: Als Gesamtstück ist das schon sehr, sehr selten und einmalig. Ich glaube, das ist das zweite Mal, dass ich sowas in der Hand habe.
12: Der große Halsring bleibt nicht das letzte Gold. Für die Berichterstattung besuchen wir das Grab genau in dem Augenblick, als zwei junge Archäologinnen noch mehr Schmuck finden, aus massivem Gold.
13: Wir sind gerade Zeugen der Entdeckung von weiteren Goldobjekten, so wie es aussieht, ein Armreif und ein Fingerring. Das ist jetzt der reine Zufall.
12: Das neu entdeckte Bad Camberger Grab überrascht die Forscher aber gleich noch einmal. Eisenteile von Wagenrädern liegen dort, wo die Grabkammer einst war.
13: Das ist mit Sicherheit ein Streitwagen gewesen. Weniger für die Repräsentation, eher zum Fahren in den Kampf.
12: Goldene Ringe, ein glanzvoller Wagen für den Kampf und edles Geschirr. Das Forschungszentrum der Keltenwelt am Glauberg hat die Funde eingeordnet. In dieser Kombination zählen die Bad Camberger Grabbeigaben europaweit zur Spitze. Sehr wahrscheinlich lag dort ein Mann begraben, von höchstem Rang. Mit der Zeit wird er weitere Geheimnisse preisgeben.
0: Die Bad Camberger Grabkammer, eine archäologische Sensation. Thomas Corella über dieses keltische Fürstengrab, das gerade für große Aufmerksamkeit sorgt. Für große Aufmerksamkeit sorgt bis heute auch Bonnie Tyler. Die Musikerin hat Popgeschichte geschrieben und sie tritt auch immer noch auf. Im Herbst kommt sie für einige Konzerte nach Deutschland, so ist es jedenfalls geplant. Im August zum Beispiel nach Hanau. Aber Bonnie Tyler wird heute 75 und im Frühjahr musste sie einige Konzerte wegen einer Darmerkrankung absagen. Sie musste notoperiert werden. Umso herzlicher dürften die Glück- und Genesungswünsche von ihren Fans heute ausfallen zum 75. Geburtstag.
15: Hold on tight, my friend. This doesn't have to be the end.
16: Halt dich fest, mein Freund, das hier muss nicht das Ende sein. Das sind die ersten Worte der Single Only Love, die Bonnie Tyler zu Jahresbeginn noch veröffentlichte. Im Zusammenhang mit ihrer schweren Krankheit, wegen der die Sängerin in ihrer Wahlheimat Portugal medizinisch behandelt wird, kann man sie nun als Botschaft der Hoffnung lesen. Genesungswünsche erreichten sie sogar aus dem Parlament in London von Carolyn Harris, Abgeordnete aus Tylers Heimat Wales. Ihre Landsleute wünschen dem weltbekannten Superstar alles Gute.
17: The Welsh are currently united in concern for Swansea's own global superstar Bonnie Tyler, wishing Bonnie a safe and speedy recovery. And as the song that she first recorded in 88 says, she's simply the best.
16: Gemäß ihres Hits von 1988 sei Tyler einfach die Beste. Dass sie jemals so eine berühmte Musikerin werden könnte, hätte sie sich damals, als sie jung war, nie vorstellen können, erzählte sie im Interview mit der BBC.
18: I never would have thought that when I started out.
19: It's a heartache. Nothing but a heartache.
16: Für Bonnie Tyler ist schon als Teenager klar, ich will auf die Bühne und ich will singen. Die erste Bühne ist das Bett in ihrem Zimmer, das erste Mikro, ihre Haarbürste, so erzählte sie es später. Dann ging es zügig weiter mit einem Nachwuchswettbewerb und schließlich mit einer eigenen Band.
18: The guy came down from London to Wales.
16: Dann hat mich ein Talentsucher aus London gehört und ins Studio geholt. Dort habe ich Demos aufgenommen. Eins davon war Lost in France. So ging es los mit meiner Karriere.
18: Recording career started.
19: I was lost. In the fields, the birds were singing.
16: Auf den frühen Erfolg folgten Durststrecken und nach Ausflügen in die Country-Szene schließlich die Rückkehr in die Rockmusik, zeitweise übrigens mit Dieter Bohlen als Produzent. 2021, kurz vor ihrem 70. Geburtstag und mitten in der Pandemie, nahm sie ihr vorerst letztes und 18. Studioalbum auf, The Best Is Yet To Come, das von den Kritikern gelobt wurde.
19: The best is yet to come.
16: Fans weltweit hoffen, dass das Beste wirklich noch kommt. Eigentlich wollte Bonnie Tyler jetzt durch Europa touren, doch erste Konzerte auch in Deutschland mussten abgesagt werden.
0: Dann gute Besserung und natürlich trotzdem auch alles Gute zum Geburtstag, zum 75. von hier aus. Gabi Biesinger hat uns berichtet aus London.
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21: 11.30 Uhr. Vorbereitungen für Weltklimagipfel starten in Bonn. Tote nach Erdbeben auf Philippinen. Drohnen an Flughäfen verursachen hohe Kosten. Das Wetter sonnig, gegen Mittag mehr Wolken, 20 bis 27 Grad. Mein Name ist Stefanie Nopper. In Bonn hat eine Klimakonferenz der Vereinten Nationen begonnen. Fachleute aus aller Welt sind zusammengekommen, um den Weltklimagipfel vorzubereiten, der im November in Antalya in der Türkei stattfindet. Ihr Ziel ist es, vorab Kompromisse auszuloten und Fragen zu klären, die auf der letzten Weltklimakonferenz in Brasilien offen geblieben sind. Es geht zum Beispiel um den Schutz von Wäldern und darum, wie Klimaschutz finanziert werden soll. Bei dem schweren Erdbeben auf den Philippinen sind mindestens 15 Menschen ums Leben gekommen. Die Behörden berichten außerdem von etwa 130 Verletzten. Einen Tsunami gab es nicht. Entsprechende Warnungen wurden inzwischen wieder aufgehoben. Durch das Beben der Stärke 7,8 waren viele Häuser eingestürzt. ARD-Korrespondent Thorsten Iffland.
22: Bilder in den sozialen Netzwerken zeigen unter anderem, wie Teile eines Einkaufszentrums oder auch ein Schulgebäude kollabieren. Das Beben ereignete sich vor der Küste der südlichen Hauptinsel der Philippinen, Mindanao. Das Zentrum des Bebens lag in gut 30 Kilometern Tiefe. Das Beben erschütterte die Region am ersten Schultag des neuen Schuljahres. Viele Schüler, Lehrkräfte und Eltern befanden sich zu dem Zeitpunkt der Erdstöße für eine Begrüßungszeremonie im Freien. Das hat vielen Menschen wohl das Leben gerettet.
21: Die internationale Politik reagiert besorgt auf die neuen gegenseitigen Angriffe zwischen Israel und dem Iran. Die EU-Außenbeauftragte Kallas rief beide Seiten auf, sich an den Verhandlungstisch zu setzen und sich zu einigen. Das sagte sie vor einem Treffen der EU-Verteidigungsminister auf Zypern. Auch die britische Außenministerin Cooper rief zur Deeskalation auf. Der Iran hatte gestern Abend Raketen auf Israel abgefeuert. Israel griff daraufhin Ziele im Iran an. Heute Morgen schoss der Iran weitere Raketen ab. Das ist von beiden Seiten im Großen und Ganzen so bestätigt. Störungen durch Drohnen an Flughäfen setzen der Branche finanziell erheblich zu. Wie das Deutsche Zentrum für Luft- und Raumfahrt mitteilt, beläuft sich der betriebswirtschaftliche Schaden auf mindestens 60 Millionen Euro. Berücksichtigt man auch noch die Folgekosten durch Verspätungen und Flugstreichungen, könnte sich die Summe auf bis zu 160 Millionen erhöhen. Letztes Jahr sind nach der Analyse 226 unbefugte Drohnenflüge gemeldet worden. 116 davon seien relevante Störfälle an Flughäfen gewesen. Nach dem Hauseinsturz in Görlitz in Sachsen hat die Polizei zwei Tatverdächtige ermittelt. Die beiden Männer könnten für die Explosion des Hauses verantwortlich sein. Bei dem Einsturz vor drei Wochen waren drei Menschen ums Leben gekommen. ARD-Reporter Jan Kummer.
23: Die beiden Männer sollen am Tattag, dem 18. Mai, in der Gegend nach Fahrrädern, Schrott und Kupferleitungen gesucht haben. Dabei hätten sie eben auch jenes Mehrfamilienhaus in der Görlitzer Innenstadt betreten, das wenig später nach einer Gasexplosion eingestürzt war. Die Ermittler der Polizei gehen nun davon aus, dass die mutmaßlichen Täter Rohrleitungen beschädigt oder manipuliert haben könnten. Eine Untersuchung der Kellerräume sei aber bisher nicht möglich gewesen, da noch Trümmer abgetragen werden müssen.
21: Der Prozess um einen mutmaßlich falschen Arzt aus Groß-Gerau sollte heute eigentlich vor dem Landgericht Langen verhandelt werden. Der Angeklagte ist aber wieder nicht erschienen. Gegen ihn gibt es jetzt einen europäischen Haftbefehl. HR-Reporterin Helene Wilke.
1: Die Polizei wollte den 44-Jährigen zu Hause abholen, weil er schon beim letzten Mal nicht aufgetaucht ist. Doch an der Wohnung machte niemand auf. Jetzt wird der Angeklagte per Haftbefehl gesucht. Die Polizei vermutet, dass er sich in der Schweiz aufhält. Der Prozess wird erst gestartet, wenn der Flüchtige gefunden und in einer JVA untergebracht ist. Der Mann soll sich 2023 als Arzt ausgegeben und Patienten behandelt haben. Eine Patientin hat von den Behandlungen schwere körperliche Folgen.
21: Das waren die Nachrichten. Das Wetter. Erst ist es noch sonnig, später ziehen dann dichte Wolken auf. Es kann ein bisschen regnen, gegen Abend lockert es aber wieder auf. Bei Höchstwerten zwischen 20 und 27 Grad. Morgen früh beginnt der Tag mit vielen Wolken. Im Süden gibt es auch immer mal wieder Schauer. Später wird es dann sonnig und trocken bei maximal 21 Grad. Die weiteren Aussichten. Mittwoch wechselhaft mit kräftigen Schauern und Gewittern bis 20 Grad. Am Donnerstag Sonne und Wolken, ab und zu auch Regen, ebenfalls bis 20 Grad. Die Zeit 11:35 Uhr.
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21: A3 Frankfurt Richtung Köln, zwischen Wiesbadener Kreuz und Niedernhausen Bergungsarbeiten auf dem Standstreifen. Die A3 Köln Richtung Frankfurt ist zwischen Dietz und Limburg Nord nach einem Unfall mit einem Kleintransporter und einem Laster gesperrt. Dadurch 14 Kilometer Stau ab Montabaur. Bitte halten Sie eine Rettungsgasse frei. Unsere Umleitungsempfehlung ab Dietz über die U12. A3 Frankfurt Richtung Würzburg. Die Abfahrt Obertshausen ist wegen einer Tagesbaustelle bis etwa 13 Uhr gesperrt. Und die A661 Oberursel-Egelsbach. Zwischen Bad Homburger Kreuz und Frankfurt-Friedberger Landstraße bis etwa 14 Uhr in beiden Richtungen mehrfach kurzzeitige Fahrbahnsperrungen wegen Markierungsarbeiten.
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0: Schönen guten Tag Ihnen. Gesprochen wird viel über die anstehenden Reformen der Bundesregierung und tatsächlich ist auch vieles in der Pipeline und vor allem die Gesundheitsministerin Nina Wagen ist da gerade sehr aktiv. Jetzt liegt auch Ihr Entwurf für eine Pflegereform vor. Zum Beispiel sollen die Hürden steigen, um einen Pflegegrad zu bekommen. Der Staat will an den Pflegeheimkosten sparen. Angehörige sollen mehr in die Pflicht genommen werden. Nur drei der Vorschläge, die in dieser Reform stecken. Ich habe darüber gesprochen mit Verena Bentele, Präsidentin des Sozialverbandes VDK. Dieser Verband vertritt die Interessen von Rentnern, von Menschen mit Behinderungen, von Pflegebedürftigen. Die Gesundheitsministerin bekommt, wie schon bei der Gesundheitsreform, Kritik von vielen Seiten, auch vom VDK.
4: Nina Wagen kriegt auch von uns Kritik, weil wir die Reform nicht sozial ausgewogen finden. Es werden deutlich über 80% der Menschen zu Hause gepflegt. Und für diese Menschen gibt es in dieser Reform offen gesagt überhaupt keine Entlastung. Das kritisieren wir sehr. Pflegebedürftige selbst werden auch mehr in die Pflicht genommen. Sie sollen beispielsweise erst später einen Pflegegrad bekommen, später entlastet werden, auch wenn sie ins Pflegeheim müssen. Also ich hätte mir einfach eine Reform gewünscht und wünschte mir immer noch, die sozial ausgewogener ist.
0: Wir sind ja in einer schwierigen Haushaltslage, das wissen Sie ja auch. Viele Unternehmen haben Schwierigkeiten. Das liegt in erster Linie an den Kriegen und Krisen, die wir erleben und in zweiter Linie auch daran, dass wir über Jahre hinweg auch zu wenig in die Infrastruktur investiert haben. Das alles muss jetzt nachgeholt werden. Da müssen doch auch im Bereich Pflege Einsparungen möglich sein.
4: Also es sind im Bereich Pflegeeinsparungen in meinen Augen schwierig möglich. Wir haben immer mehr ältere Menschen, immer mehr Menschen, die einen Pflegebedarf haben. Und deswegen ist eigentlich die andere Frage neben Einsparungen für mich eher die, wie wir Pflege gut finanzieren können. Denn jeder von uns, der sich vorstellt, dass er irgendwann pflegebedürftig wird, will ja auch die Aussicht haben, dann auch eine gute Pflege in Anspruch nehmen zu können. Und deswegen wäre für mich zum Beispiel das Thema Zusammenlegung der privaten gesetzlichen Pflegeversicherung ein relevantes. Das war jetzt überhaupt nicht Teil der Reform. Wir wissen alle, dass in der privaten Pflegeversicherung mehr Geld zur Verfügung steht, weil Privatversicherte im Schnitt später pflegebedürftig werden. Und was vielleicht viele nicht wissen, die Leistungen in beiden Versicherungssystemen sind komplett deckungsgleich. Mhm. Deswegen wäre das eine der spannenden Ideen, hier eine Zusammenlegung durchzuführen.
0: Ich vermute, das ist eine Debatte, die auch schon sehr lange läuft. Nina Wagen will offenbar aber tatsächlich Strukturen so verändern, dass Pflege einfacher und besser wird, dass Angehörige unterstützt werden. Das hat sie unter anderem in einem Interview gesagt. Das Thema Prävention soll verstärkt werden. Das alles müsste ja auch in ihrem Sinne sein. Was finden Sie denn gut an dem Entwurf der Ministerin? Gibt's da was?
4: Die Themen, die Sie gerade genannt haben, finden wir gut, dass zum Beispiel bessere Beratungsangebote zur Verfügung stehen, dass die Pflegebedürftigen eben wirklich auch aufsuchend unterstützt werden. Es gibt wirklich gute Ideen und auch Prävention ist eine super Idee, weil das Beste im Bereich Pflege ist, präventiv tätig zu sein, damit Pflegebedürftigkeit überhaupt nicht oder später einsetzt. Aber wir müssen uns ja auch und insbesondere um die Menschen kümmern, die jetzt eben nichts mehr von Präventionsleistungen haben, sondern die schon in der Pflegebedürftigkeit sind. Und für die braucht es eben auch tragfähige Lösungen. Und die heißen zum Beispiel auch, dass Steuerzahlerinnen und Steuerzahler, also wir alle, für die gesamtgesellschaftlichen Leistungen Finanzierung bieten müssen. Also sprich die beispielsweise Rentenpunkte für die pflegenden Angehörigen oder auch die Investitionskosten in die Pflegeheime, das müsste von den Ländern bezahlt werden. Also all diese Leistungen müssen jetzt eben wirklich auch von der Gemeinschaft finanziert werden und nicht ausschließlich von den Pflegebedürftigen und deren Angehörigen.
0: Welche gesellschaftliche Bedeutung hat diese Pflegereform an sich für Sie?
4: Die gesellschaftliche Bedeutung der Pflegereform ist extrem hoch, denn es ist ein Thema, das alle gesellschaftlichen Gruppen betrifft. Es ist ein Thema, mit dem alle von uns zu tun haben, entweder durch eigene Betroffenheit in der Familie, im Freundesbekanntenkreis, in der Nachbarschaft. Also alle Menschen haben mit dem Thema Pflege in irgendeiner Weise Kontakt. Und deswegen ist hier in meinen Augen wirklich auch schon sehr viel Potenzial drin, um die Gesellschaft ja auch zu verstimmen, um Unruhe zu erzeugen. Denn die Menschen brauchen eben auch wirklich gute Unterstützung und die wird so lange eben noch gewährleistet sein, wie eben zum Beispiel auch viele Angehörige sagen, ich mache das, ich unterstütze und pflege. Wenn aber irgendwann auch die Angehörigen sagen, das geht so nicht mehr, ich kann die Pflege eben meiner Angehörigen nicht mehr machen, dann wird es tatsächlich extrem schwierig. Und das dürfen wir als Gesellschaft definitiv nicht riskieren, dass irgendwann die Menschen, die wirklich den Hauptteil der Pflegeschultern uns abspringen.
0: Verena Bentele, sie ist Präsidentin des Sozialverbandes VDK und sie kritisiert den Entwurf für eine Pflegereform der Gesundheitsministerin Nina Wagen. Und der Städtetag, hatten wir heute Morgen auch im Gespräch, erwägt sogar eine Klage gegen die Reform, so wie sie jetzt geplant ist.
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0: Angriffe, Reaktionen, Gegenreaktionen. Israel greift wieder Ziele in Iran an, nachdem der Iran zuvor Israel beschossen hatte. Und der Iran wiederum hatte das damit begründet, dass Israel im Libanon Luftangriffe durchgeführt hat. Ein Teufelskreis. Und es hat auch weiteren Beschuss gegeben heute Morgen aus dem Iran auf Israel. Wie das Ganze einzuschätzen ist, das habe ich mit unserem Korrespondenten in Tel Aviv besprochen, Julio Segador. Und erstmal gefragt, wie die Nacht gelaufen ist und was am frühen Morgen passiert ist.
3: Ja, die Ereignisse haben sich eigentlich extrem kritisch entwickelt. Man kann es nicht anders formulieren. Beide Staaten haben ja jetzt direkte gegenseitige Militärschläge auf das Staatsgebiet des jeweils anderen ausgeführt. Und das ist ja die Situation, die man eigentlich vermeiden wollte, weil sie dann doch die Gefahr birgt, dass sich das Ganze unkontrolliert hochschaukelt. Begonnen hat es gestern Nacht so etwa gegen 22 Uhr Ortszeit. Da gab es dann zum ersten Mal seit langer Zeit wieder, eigentlich seit April, wieder Raketenalarm aus dem Iran. Also der Iran hatte mehrere Raketen in diesem Fall auf den Norden Israels abgefeuert. Die wurden allesamt abgefangen, die Raketen. Aber die Menschen mussten natürlich erneut in die Schutzräume. Und dann heute Morgen, es war zu erwarten, die israelischen Vergeltungsschläge, das israelische Militär hat dann auch kommuniziert, dass es mehrere Angriffswellen, zwei an der Zahl, auf Ziele im Westen und im Zentrum des Iran geflogen hat. Teheran, Tabriz und auch Isfahan waren hier die Ziele, obwohl, wie sich jetzt auch gezeigt hat, wir haben eben die Meldungen bekommen, eine petrochemische Anlage im Iran. Und seit zwei Stunden gibt es erneut Warnmeldungen hier bei mir direkt auf dem Handy, auch dass jetzt der Iran eben wieder angreift. Und es war auch ein Angriff aus dem Jemen mit dabei. Auch die Houthis haben sich jetzt daran beteiligt. Man sieht, wenn ich das so ein bisschen zusammenfassen kann, es schaukelt sich wieder hoch und man sieht auch, wie viele Fronten es gibt. Und das ist dann auch der Grund, warum diese Situation hier so schwierig ist und enormes Konfliktpotenzial auch beinhaltet.
0: Aber es klingt danach, als würde da ein neuer offener Konflikt drohen zwischen Iran und Israel, wenn er nicht schon begonnen hat?
3: Er hat zumindest begonnen, da würde ich Ihnen recht geben. Ob es wirklich noch ein großer Konflikt wird, das hängt jetzt auch ein bisschen ab, was die handelnden Personen beschließen, ob jetzt möglicherweise das komplette Waffenarsenal dann auch eingesetzt wird. Es hängt davon ab, was beschossen wird, ob zivile Strukturen angegriffen werden, ob beispielsweise Israel im Iran mehrere Industriekomplexe angreift. Denn das wiederum könnte dann zur Folge haben, dass der Iran sich rächt, und zwar an den Golfstaaten und dort auch wiederum vor allem natürlich petrochemische Komplexe der Ölindustrie angreift. Also man sieht so ein bisschen, wie alles mit allem auch zusammenhängt, und ich weiß nicht, ob jetzt doch einige noch einen kühlen Kopf bewahren, dass sie sagen, wir wollen diese absolute Eskalation nicht und versuchen jetzt wieder, nachdem jeder so ein bisschen auch die Muskeln gezeigt hat, das Ganze zu beruhigen.
0: All das wäre ja unter anderem auch im Sinne der USA. Donald Trump hatte ja Israels Regierung aufgefordert, nicht zu reagieren auf die ersten Angriffe des Iran. Die USA stecken ja weiter in Verhandlungen mit Teheran. Torpediert das am Ende die Gespräche?
3: Es ist schwer zu beurteilen. Es gab heute Nacht, nachdem der Iran angegriffen hatte, erneut ein Telefonat zwischen US-Präsident Trump und Premier Netanyahu. Und die Medien hier in Israel melden, dass Trump gefordert hat, die Angriffe abzubrechen oder zumindest nicht sehr stark auszuführen. Ganz klar, Trump hat Angst um seinen Deal, um diese mühsam ausgehandelte Vereinbarung, von der er ja gesagt hat, sie sei fast fertig. Das Ganze ist jetzt eigentlich reif für den Papier. Könnte man sagen, wenn sich das weiter hochschaukelt, wenn die Situation weiter eskaliert. Man kann davon ausgehen, und das melden hier auch die Medien, dass Netanyahu Trump signalisiert hat, dass er sich nicht an diese Zurückhaltung gebunden fühlt, dass er, und das ist seine Argumentation, wenn die Sicherheit Israels bedroht ist, dann doch handeln muss, also angreift. Man muss jetzt einfach sehen, welches Gewicht eigentlich das Wort von US-Präsident Trump hier in Israel noch hat. Trump hat sehr, sehr viel geäußert in den vergangenen Wochen. Fakt ist, immer wieder hat er von Waffenruhe gesprochen mit dem Iran. Er hat auch von einer Waffenruhe zwischen der Hisbollah und Israel gesprochen. Das war faktisch keine Waffenruhe mehr. Also dieses Wort ist sehr, sehr häufig eingesetzt worden. Doch eigentlich galt das nicht mehr.
0: Gegenseitige Luftangriffe zwischen Israel und Iran und die bange Frage, ob das der Beginn eines neuen offenen Konflikts sein könnte. Darüber habe ich gesprochen mit unserem Korrespondenten in Tel Aviv, Julio Segador.
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0: Die vier großen deutschen Konfliktforschungsinstitute zeichnen in ihrem neuen Friedensgutachten ein ziemlich düsteres Bild der Weltlage. Demnach gab es zuletzt 61 bewaffnete Konflikte in 36 Ländern, an denen mindestens ein Staat beteiligt war. Was die Forschenden außerdem beobachtet haben und welche Schlussfolgerungen sie ziehen, darüber berichtet Sven Kästner. Er beginnt seinen Bericht aber erstmal mit einer Begegnung.
5: Vor einigen Tagen am Brandenburger Tor in Berlin. Andreas Honrath beendet eine fünfwöchige Wanderung durch Deutschland. Mit der Aktion wollte er ein Zeichen für Frieden setzen.
6: Ich finde, es wird gerade auf der weltpolitischen Ebene so uns vor Augen geführt, dass der Frieden nicht die erste Rolle spielt, sondern der Profit wichtiger ist.
5: Vier große deutsche Konfliktforschungsinstitute teilen diese Ansicht. In ihrem neuen Friedensgutachten bezeichnen sie den Zeitraum seit 2021 als gewalttätigste Phase seit Ende des Kalten Krieges.
8: Die Lage ist recht dramatisch, weil sich Staaten, gerade Großmächte und Mittelmächte, zunehmend wie neue Warlords verhalten.
5: Politikwissenschaftler Tobias De Biel vom Institut für Entwicklung und Frieden der Universität Duisburg-Essen.
8: Man ordnet sich nicht mehr ein in das internationale System völkerrechtlicher Bindungen, sondern man nutzt das sehr selektiv, verfolgt aber ansonsten eigene Profit- und Machtinteressen. Völkerrechtsverstöße werden als nachrangig angesehen.
5: Staaten, die sich wie Warlords verhalten, also wie Kriegsfürsten. Dazu zählen die Forschenden nicht nur Russland mit dem Überfall auf die Ukraine, sondern auch die USA und Israel mit ihrem Angriff auf den Iran oder Saudi-Arabien, die Vereinigten Arabischen Emirate und Katar, die an Konflikten in Libyen und dem Sudan beteiligt sind.
8: Es geht um eine Einflusssphärenpolitik, die hat sehr stark zugenommen, die USA im Nahen Mittleren Osten, Lateinamerika. Russland in Ostmitteleuropa, China im asiatischen Raum.
7: Auf der anderen Seite sind internationale Organisationen schwach, die Konflikte eigentlich ohne Gewalt lösen sollen. Allen voran die Vereinten Nationen. Die USA und andere Länder kürzen ihre Zahlungen. Im UN-Sicherheitsrat kann jedes der 5 ständigen Mitgliedsländer jede Entscheidung per Veto blockieren. Ergebnis?
9: Wenn Sie jetzt die Kriege und Konflikte anschauen, die uns im Moment besonders beschäftigen, da spielt natürlich die Vereinten Nationen im Moment fast gar keine Rolle mehr.
7: Claudia Baumgart-Ochse vom Leibniz-Institut für Friedens- und Konfliktforschung weist darauf hin, dass viele westliche Länder auch an ihrer Entwicklungszusammenarbeit sparen, was Krisenregionen weiter destabilisieren könnte. Vor allem aber müsse die UNO wieder eine größere Rolle spielen.
9: Dass sich Deutschland als wichtige Mittelmacht zusammentut mit anderen kleinen und mittleren Staaten, um Allianzen zu schmieden, um Reformen voranzubringen. Also beispielsweise die Generalversammlung ist wirklich ein wichtiges Gremium, was gestärkt werden könnte, wo es auch Möglichkeiten gibt, ihre Kompetenzen im Bereich Frieden und Sicherheit zu stärken.
0: Das neue Friedensgutachten der 4 deutschen großen Konfliktforschungsinstitute, das erzählt im Moment mehr von Kriegen als vom Frieden. Ein Bericht war das von Sven Kästner. Gleich ist es 10:50 Mittagszeit. Ja, und vielleicht überlegen Sie ja auch gerade, was es gleich zu essen gibt. Weiß nicht, vielleicht ein Sandwich oder Sushi oder Salat mit Räucherlachs. Das ist super beliebt. Die Auswahl an Räucherlachs ist auch riesig, aber immer wieder steht Lachs auch in der Kritik. Neben hygienischer Risiken sorgt vor allem die Haltung für Negativschlagzeilen. Nadine Heding aus der ARD-Verbraucherredaktion wollte wissen, ob der abgepackte Räucherlachs aus dem Supermarkt gesundheitlich unbedenklich ist und welcher Lachs am besten schmeckt. Sie hat in Supermärkten und Discountern Räucherlachs eingekauft und dann untersuchen lassen. Und sie kann uns sagen, welche Hersteller da das waren und vor allem, was kam dabei raus?
10: Also in unserer Stichprobe haben wir 6 verschiedene Hersteller getestet. 2-mal konventionellen Räucherlachs von Lidl und von Deutsche See. Dann 2-mal Bio von Aldi und Edeka und auch 2-mal Wildlachs von Rewe Feine Welt und von Markenhersteller Krone. Die Produkte haben wir alle im Labor untersuchen lassen. Und wirklich erfreulich war, alle waren absolut in Ordnung. Lebensmittelmikrobiologe Dr. Maher Korakli hat nichts Bedenkliches gefunden.
11: Die Ergebnisse sind sehr gut. Also erfreulicherweise, wir haben in allen untersuchten Proben keine krankmachenden Keime nachweisen können. Das ist wirklich eine gute Nachricht für den Verbraucher.
10: Und das sind tatsächlich gute Nachrichten. Denn Räucherlachs ist ein sensibles Lebensmittel und trotz des Räucherns immer noch roh. Und es wurden in der Vergangenheit auch immer wieder Listerien im Räucherlachs nachgewiesen. Und die sind gerade für schwangere und ältere Menschen gefährlich. Fachleute raten deshalb, an die Kühlkette zu denken und am besten eine Kühltasche mit zum Einkaufen zu nehmen.
0: Also gute Ergebnisse beim Räucherlachs. Die Frage ist, ob es große Unterschiede gibt beim Geschmack.
10: Wir haben die 6 Räucherlachshersteller von 2 Fischliebhabern blind verkosten lassen. Von einem Fischveredler und einem Spitzenkoch, der natürlich auch feinste Unterschiede herausschmecken kann. Und Joshua Tebner war ganz zufrieden.
24: Man hat auf jeden Fall eine Textur, die kann man schmecken. Die Rauchnote ist etwas zu intensiv. Mhm. Dadurch, dass er eine Struktur hat, würde ich sagen, ja, es kann man als okayen Räucherlachs betiteln.
10: Also bei unseren Testern gut angekommen ist der konventionelle Räucherlachs von Lidl. Der kostet 2,15 Euro pro 100 Gramm und ist auch der günstigste in unserer subjektiven Stichprobe. Insgesamt müssen wir leider sagen, dass bei uns Bio nicht besser abgeschnitten hat. Weder von der Konsistenz noch vom Geschmack. Und damit habe ich überhaupt nicht gerechnet. Geschmackssieger bei unseren Experten war auf jeden Fall der Wildlachs von Rewe Feine Welt. Der kostet 5,49 Euro für 100 Gramm. Joshua Tebner hat das so zusammengefasst.
24: Vom Salzgehalt und vom Räuchergeschmack eher dezent im Hintergrund. Und das ist ja das, was man eigentlich auch sich wünscht.
0: Räucherlachs aus dem Supermarkt gilt ja auch als edles und gesundes Produkt. Warum steht er inzwischen trotzdem immer wieder stark in der Kritik?
10: Weil 80% des Räucherlachses aus den Supermarktregalen aus Aquakulturen stammen, also aus Massenzucht. Zum Beispiel aus Chile oder Schottland, aber vor allem aus Norwegen. Und diese intensive Haltung bringt große Probleme mit sich. Annemarie Botzki von der Verbraucherschutzorganisation Foodwatch sagt,
12: es ist wirklich eine Industrie außer Kontrolle, würde ich sagen. Es werden hunderttausende Lachse in einem Netz gehalten und davon dann sehr, sehr, sehr viele. Also um die norwegische Küste herum sind überall Käfige und Futter, Medikamente und Exkremente, das geht alles ins offene Meer. Großes Tierleid, also die Tiere werden teilweise wirklich lebendig aufgefressen, haben offene Wunden.
10: Tierschützer haben aufgedeckt, dass in diesen riesigen Netzen teilweise angefressene und auch kranke Lachse rumschwimmen. Foodwatch redet da von Massensterben ohne Konsequenzen und fordert auf jeden Fall strengere Kontrollen. Weniger Massentierhaltung und auf jeden Fall auch höhere Umweltauflagen. Wildlachs wäre da natürlich die bessere Alternative, aber dafür, sagt Foodwatch, reichen die Bestände einfach nicht.
12: Also Wildlachs hat schon Vorteile. Man kann von weniger Krankheiten ausgehen, weil es natürlich keine Massenzucht ist. Aber man muss einfach dazu sagen, Lachs ist eigentlich ein Luxusprodukt. Und viele Wildlachsbestände sind auch eingebrochen. Wir haben nicht so viel Wildlachs, dass jetzt jeder auf dem Niveau weiter Lachs essen kann. Da reichen die Bestände einfach nicht.
0: Also da muss man sich das gut überlegen, ob man Räucherlachs trotzdem im Supermarkt kaufen möchte. Wenn ja, worauf sollte man dabei achten?
10: Wer also beim Einkauf auf Nachhaltigkeit und Tierwohl achten möchte, der sollte den Lachs lieber selten oder nur ausgewählt auf den Speiseplan holen. Die Verbraucherzentralen haben gemeinsam mit WWF, NABU und der DUH eine Liste herausgegeben, die nennt sich Guter Fisch. Darauf findet man Lachs und auch andere Fischarten, die man aus Umweltsicht überhaupt noch kaufen kann. Dazu gehören auch 4 Lachsarten aus ganz verschiedenen Fanggebieten.
0: Wie gut ist Räucherlachs aus dem Supermarkt? Besser als gedacht, zumindest was Hygiene und Geschmack angeht. Aber es bleibt eben, haben wir eben auch gehört, bei der umstrittenen Massenproduktion mit all ihren Folgen für Umwelt und für die Tiere. Nadine Hidding war das aus der ARD-Verbraucherredaktion.
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0: Literatur im Hochhaus, das ist die Idee des Festivals Literaturm und es passt natürlich perfekt zu Frankfurt. Das Kulturamt der Stadt organisiert es alle 2 Jahre und in diesem Jahr geht es um das Erbe der DDR als Thema in der Literatur und um aktuelle gesellschaftliche politische Debatten zwischen Ost und West. Ab heute noch bis nächsten Sonntag gibt es 25 Veranstaltungen mit über 50 Autorinnen und Autoren. Christoph Schäffer ordnet das mal für uns.
13: Der Soziologe Steffen Mau, geboren 1968 in Rostock.
14: Was wir wirklich haben, ist so ein Stück weit so ein Zukunftsverlust. Ne? Also wir wissen gar nicht genau, wo geht's hin.
13: Die Schriftstellerin Anna Rabe, geboren 1986 in Wismar.
15: Die Erinnerungen an das Land, das meine Geburt beurkundet hat, sind blass. Die DDR lag 1986 in ihren letzten Zügen, aber davon wusste ich nichts in meinem Kinderbett.
13: Der Schriftsteller Dmitri Kapitelmann, geboren 1986 in Kiew.
17: Ich sehe das ja in gewisser Weise auch als schriftstellerische Aufgabe, sowohl die Abgründe zu zeigen, als eben auch ein paar Schmetterlinge daraus aufsteigen zu lassen.
13: Die Autorin und frühere Leichtathletin Ines Geipel, geboren 1960 in Dresden.
25: Wir sind losgestiefelt mit dieser glücklichen Einheitserzählung und haben sehr spät gemerkt, was da alles in der Tiefe an Tabus, an Schweigen, an Brüchen, an wirklicher echter Gewalt, struktureller Gewalt auch in dieser Diktatur gelebt hat.
13: Das sind 4 von mehr als 50 Autorinnen und Autoren, die zum Festival Literaturm nach Frankfurt kommen. Ost-West-Text, so der Titel in diesem Jahr. DDR und BRD, Identitäten vor und nach der Vereinigung, darum geht es. Frankfurts Kulturdezernentin Ina Hartwig sieht das Festivalthema auch als ein Statement.
26: In dieser Zeit, wo die Verwerfungen, Verkrustungen und Verhärtungen immer deutlicher werden, zwischen Ost und West, aber auch innerhalb des Ostens, aber auch innerhalb des Westens. Wir wollen nicht so tun, als wären die politischen Radikalisierungen nur eine Frage des Ostens. Das ist vollkommen falsch. Aber gleichwohl machen wir uns natürlich alle große Sorgen vor den Landtagswahlen in Ostdeutschland.
13: Der Rechtsextremismus ist immer wieder Thema bei den Veranstaltungen. Etwa mit Manja Präkels, die über die Baseballschlägerjahre geschrieben hat. Oder mit Ingo Sascha Kowalczuk, der den empfundenen Freiheitsschock der Ostdeutschen beklagt. Aber auch gemeinsame Erfahrungen mit Migration oder mit Krankheit und Tod der Eltern spielen eine Rolle beim Zusammentreffen von Andrei Kubitschek und Feridun Saymolu. Sonja Fandenrath, die Leiterin von Literaturm.
1: Einerseits sind wir wirklich ein Diskursfestival. Es ist uns wichtig, also das Sachbuch, das Essay und die Literatur ins Gespräch zu bringen. Also wir sind jetzt kein Festival, das Neuerscheinungen der jüngsten Zeit vorstellt, sondern wir wollen Debatten anregen, wir wollen auf aktuelle Themen und so ein bisschen am Puls der Zeit auch sein.
13: Die meisten der 25 Veranstaltungen vom 8. bis 14. Juni finden in den oberen Etagen von Frankfurter Hochhäusern statt. Daher der Name des Festivals Literaturm. Neu dabei ist der Turm 1 des Ensembles Four, wo man bei der Deka Bank im 53. Stock zu Gast ist.
0: Literaturm, das Literaturfestival in Frankfurt mit bester Aussicht über die Stadt ab heute bis kommenden Sonntag. Ein Bericht war das von Christoph Schäffer. Gleich 12 Uhr, mein Name ist Ricardo Mastrocola. Ich sage Tschüss für heute. Roman Janik führt Sie dann gleich weiter durch den Nachmittag.
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1: 12 Uhr. UN-Klimaberatungen in Bonn beginnen. Drohne über Lettland abgeschossen. Giftiger Stoff auf Firmengelände in Haiga ausgetreten. Das Wetter, immer mehr Wolken, teilweise Regen, 20 bis 27 Grad. Mein Name ist Stefanie Noppal. In Bonn laufen jetzt die Vorbereitungen für den Weltklimagipfel im Herbst in Antalya. 2 Wochen lang beraten Fachleute aus aller Welt miteinander. Bonn ist Tagungsort, weil dort das Klimasekretariat der Vereinten Nationen sitzt. ARD-Klimareporterin Susanne Henn.
2: Rund 5000 Delegierte aus etwa 200 Ländern wollen mögliche Beschlüsse und Kompromisse vorbereiten und Fragen klären, die auf der letzten Weltklimakonferenz in Brasilien unbeantwortet blieben. Etwa wie viele Staaten hinter den Plänen stehen, die Entwaldung bis 2030 einzudämmen. Oder wie viel Geld wirklich in die internationale Klimafinanzierung fließt. Diese Fragen sollen in Bonn möglichst geklärt und weitere Themen für die Konferenz in Antalya vorbereitet werden.
1: Fehlgeleitete Drohnen aus dem russischen Krieg gegen die Ukraine sind immer wieder in den Luftraum der baltischen Staaten eingedrungen. Jetzt ist das möglicherweise wieder passiert. NATO-Kampfjets haben das unbemannte Flugobjekt abgeschossen. Aus dem ARD-Studio in Stockholm, Jana Sinram.
3: Die lettischen Behörden hatten heute früh eine Luftraumwarnung für den Osten des Landes verhängt und die Bevölkerung in 2 Regionen dazu aufgefordert, Schutzräume aufzusuchen. Die lettische Armee teilte mit, Kampfflugzeuge der NATO-Luftraumüberwachungsmission seien aufgestiegen und hätten die ausländische Drohne erfolgreich unschädlich gemacht. Diese sei infolge von, Zitat, russischer elektromagnetischer Kriegsführung über die lettische Grenze geflogen.
1: Ein Verkehrsunfall in Kassel-Oberzweren hat ein 2. Todesopfer gefordert. Am Freitag vorletzter Woche hat es einen Zusammenstoß von 4 Fahrzeugen gegeben. Ein 67-jähriger Autofahrer ist damals gestorben. Nun erlag auch seine Beifahrerin ihren schweren Verletzungen. Der 67-Jährige hat mutmaßlich den Unfall verursacht. Er soll mit seinem Wagen auf ein anderes Auto aufgefahren sein. Danach wurden noch 2 weitere Fahrzeuge in den Unfall hineingezogen. Im Gewerbegebiet in Haiga im Lahn-Dill-Kreis ist ein Fass mit 200 Litern Formaldehyd ausgelaufen. Der Stoff gilt als gefährlich und krebserregend, deswegen hat es einen Großeinsatz mit knapp 50 Feuerwehrleuten gegeben. HR-Reporter Henning Middeldorf.
4: Ein Gabelstapler hatte das Fass heute Morgen beim Entladen eines LKWs aufgestochen. Dadurch ist das krebserregende Formaldehyd ausgetreten. Die Feuerwehr hat die Flüssigkeit dann mit einem Chemikalienbinder eingedämmt und das beschädigte Fass abgedichtet. Später kommt noch eine Spezialfirma vorbei, die wird das Fass dann entsorgen. Für die Menschen in Haiga und für die Umwelt besteht keine Gefahr. Allerdings sind 18 Mitarbeiter der Firma vorsorglich beim Betriebsarzt, weil sie mit dem Formaldehyd in Kontakt gekommen sind.
1: Am Donnerstag startet die Fußball-Weltmeisterschaft und viele Fans, vor allem Jüngere, wollen sich die Spiele beim Public Viewing anschauen. Das zeigt eine Studie der Universität Hohenheim. Fast die Hälfte der Befragten gab an, die Spiele zusammen mit anderen sehen zu wollen. Laut der Studie wollen sich Arbeitnehmerinnen und Arbeitnehmer auch während ihrer Arbeitszeit mit der WM beschäftigen, knapp 1/2 Stunde am Tag. So gingen während der WM fast 12 Arbeitsstunden pro Kopf verloren. Das waren die Nachrichten. Das Wetter. Noch ist es sonnig, später ziehen dann dichte Wolken auf. Es kann ein bisschen regnen, gegen Abend lockert es aber wieder auf. Das Ganze bei Höchstwerten zwischen 20 und 27 Grad. Morgen früh stark bewölkt und im Süden immer mal ein Schauer. Später dann sonnig und trocken, maximal 21 Grad. Die weiteren Aussichten. Am Mittwoch wird es wechselhaft mit kräftigen Schauern und Gewittern bei bis zu 20 Grad. Am Donnerstag Sonne und Wolken, ab und zu Regen, auch bis 20 Grad. Die Zeit 12.04 Uhr.
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1: Die A3 Köln Richtung Frankfurt ist zwischen Dietz und Limburg-Nord nach einem Unfall mit einem Kleintransporter und einem LKW gesperrt. Dadurch 14 Kilometer Stau ab Montabaur. Bitte eine Rettungsgasse freihalten. Unsere Umleitungsempfehlung ab Dietz über die U12. A3 Frankfurt Richtung Würzburg. Die Abfahrt Oberzhausen ist wegen einer Tagesbaustelle bis etwa 13 Uhr gesperrt. A5 Darmstadt Richtung Heidelberg. Zwischen Ladenburg und Kreuz Heidelberg 3 Kilometer Stau wegen einer Baustelle. Und die A661 Oberursel-Egelsbach zwischen Bad Homburger Kreuz und Frankfurt-Friedberger Landstraße bis etwa 14 Uhr in beiden Richtungen mehrfach kurzzeitige Fahrbahnsperrungen wegen Markierungsarbeiten.
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5: Einen schönen guten Tag wünsche ich. Die Lage im Nahen Osten, die spitzt sich weiter zu. Der Iran hat erstmals seit der Waffenruhe im April wieder Raketen auf Israel abgefeuert. Israel reagierte seinerseits mit Angriffen auf Ziele im Iran. Gleichzeitig drohen weitere vom Iran unterstützte Gruppen wie die Houthi-Miliz zum Beispiel im Jemen mit einer Ausweitung der Angriffe. US-Präsident Donald Trump versucht unterdessen, beide Seiten von einer weiteren Eskalation irgendwie abzuhalten. Wie gefährlich die aktuelle Lage ist und ob ein größerer Flächenbrand in der Region droht, darüber spreche ich jetzt mit dem Nahostexperten, mit Professor Simon Wolfgang Fuchs von der Hebräischen Universität in Jerusalem. Hallo, guten Tag, Herr Professor Fuchs.
6: Hallo, guten Tag, Herr Janik.
5: Ja, ist dann mit diesem Angriff des Irans die wirklich ohnehin brüchige Waffenruhe jetzt wirklich endgültig vom Tisch? Ist sie Geschichte?
6: Wenn es nach dem US-Präsidenten geht, dann nicht. Er hat jetzt beide Seiten nochmal aufgerufen, sofort das Schießen einzustellen. Ich würde sagen, wenn es auch nach Iran geht, nicht unbedingt. Man denkt, man hat erstmal eine kalibrierte Antwort an Israel quasi gegeben mit den Raketen heute Morgen. Aber ich glaube, Israel ist im Moment in einer Position, dass man versucht, endlich noch Ziele umzusetzen, zu treffen, die man schon lang treffen wollte. Man hat jetzt auch gesagt, die ganzen Möglichkeiten, die Iran sich wieder aufgebaut hat seit der Waffenruhe, will man zerstören. Und vor allem, was ich glaube, ich den kritischsten Punkt finde, hat man heute eine wichtige petrochemische Anlage des Iran getroffen, der sehr wichtig ist für die iranische Wirtschaft. Zehntausende Arbeiter wurden da evakuiert. Und in der Vergangenheit hat der Iran bei solchen Angriffen dann eigentlich ganz massiv reagiert und auch Ziele im Golf angegriffen. Und ich glaube, das ist im Moment die große Gefahr, die wir hier genau beobachten.
5: Sie selbst leben und arbeiten ja gerade in Israel. Wie haben Sie die jüngsten Angriffe erlebt? Wie sieht der Alltag der Menschen dort ganz konkret aus?
6: Genau, ich bin in der Nacht zurückgekommen mit quasi schon der Vorstellung, dass Angriffe jetzt stattfinden. Wir sind dann noch gelandet in Tel Aviv. Ich bin hierher gekommen nach Jerusalem. Und heute, wenn ich jetzt unterwegs bin in der Stadt, ist es wirklich so die Normalisierung des Ausnahmezustandes, würde ich sagen. Wir hatten heute Morgen mehrmals Raketenalarm, aber trotzdem, die Schulen sind zu. Quasi, man sieht viele Eltern mit Kindern in ein Eis essen auf den Spielplätzen. Es fühlt sich wie die Normalität an in dieser Ausnahmesituation. Also hier geht das Leben erstmal noch normal weiter.
5: Ja, die Israelis sind ja solche Lagen ja eigentlich fast schon gewohnt. War denn dieser Angriff Irans eine Art Rache für den Militäreinsatz Israels im Libanon? Wie schätzen Sie diese ganze Gemengelage ein?
6: Ich würde sagen, es war in dieser Hinsicht eine Rache, aber noch darüber hinaus hat Iran immer darauf bestanden, dass quasi dieser Waffenstillstand alle Fronten mit einschließt. Und da ist Libanon ganz besonders auch wichtig und die Hisbollah als noch einer der wichtigsten verbliebenen Verbündeten des Iran ganz speziell. Und hier war quasi für Iran dann eine Linie überschritten nach den Angriffen Israels dort in der Hauptstadt, in Beirut. Und in dieser Hinsicht musste man reagieren. Was aber jetzt auch zeigt, ist eigentlich ganz interessant, diese ganze Proxys, die Iran sich geschaffen hat, waren eigentlich dazu gedacht, Iran selber zu schützen vor Angriffen. Jetzt kommt das Land diesen Proxys sozusagen zur Hilfe, auch der Hisbollah. Und da hat sich diese Gleichung eigentlich etwas umgedreht.
5: US-Präsident Donald Trump, der wollte ja offenbar den israelischen Ministerpräsidenten Benjamin Netanyahu davon abhalten, auf die iranischen Angriffe zu reagieren. Aber wie auch schon in der Vergangenheit, macht Netanyahu mehr oder weniger, was er will. Ist denn das Verhältnis Trump-Netanyahu inzwischen wirklich zerrüttet? Und wenn ja, was hätte dann das für Folgen?
6: Ich glaube, das Verhältnis zu den USA ist wirklich sehr kompliziert. Die israelische Seite betont heute auch den ganzen Tag, dass man in der Abwehr jetzt der iranischen Raketen auch sehr eng mit den USA zusammenarbeitet. Man telefoniert mit dem Oberbefehlshaber, also da ist die Koordination weiter. Die Angriffe, die man jetzt selber gemacht hat, waren aber von Israel ausgehend. Aber ich kann mir schon vorstellen, dass sich Netanyahu von Trump eine Erlaubnis eingeholt hat, dass er ein paar bestimmte Ziele angreifen darf. Und ich würde das jetzt auch nicht zu überbewerten, dieses öffentliche Zerrüttnis, das ist auch Teil des Säbelrasselns. Die USA wollen sich von diesem Krieg eigentlich auch distanzieren. Sie wollen da raus. Und Israel hat da ganz andere Pläne, aber trotzdem sind beide im Moment auch aneinander gekettet.
5: Welchen Ausweg sehen Sie denn nun? Wird es eine große Eskalation in diesem Konflikt geben?

0: Jerusalem gesprochen. Vielen Dank für dieses Gespräch, Herr Professor.
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0: Die Welt ist also voller Kriege, Krisen und Konflikte und auch die Europäische Union muss sich wappnen und verteidigungsbereit sein für den Fall der Fälle. Beim informellen Treffen der EU-Verteidigungsministerinnen und Minister auf Zypern stehen heute aktuelle Sicherheitsherausforderungen und die europäische Verteidigungsbereitschaft dann auch im Mittelpunkt der Gespräche. Ein Schwerpunkt dabei ist die weitere militärische Unterstützung der Ukraine. Zudem beraten die Ministerinnen und Minister über maritime Sicherheit, die Freiheit der Navigation und auch Maßnahmen gegen die russische Schattenflotte. Thomas Speckhofen mit den Einzelheiten.
2: Über Nacht hat sich die Lage im Nahen Osten wieder nach ganz vorn auf die Tagesordnung der Verteidigungsminister geschoben. Nach dem Bruch der ohnehin brüchigen Waffenruhe, nach dem erneuten gegenseitigen Beschuss des Irans und Israels, erklärt Kaya Kallas, die Außenbeauftragte der EU, wir brauchen keine Eskalation, sondern dass sich die Parteien an einen Tisch setzen und einigen.
3: I think the region does not need an escalation, but actually that the parties sit down to a negotiation table and agree.
2: Unmittelbar eingreifen kann und will Europa nicht in den Konflikt, aber es hat zugesagt, sich an der Sicherung der Straße von Hormus zu beteiligen, wenn die Waffen schweigen. Unter der Federführung Großbritanniens und Frankreichs hat sich eine weitere Koalition von Willigen gebildet. Rund 30 Staaten gehören ihr an, Deutschland gehört dazu, unter anderem mit dem Minenjagdboot Fulda und dem Versorgungsschiff Mosel. Unsere Position ist ganz klar, sagt Staatssekretär Sebastian Hartmann, der den deutschen Verteidigungsminister Boris Pistorius vertritt.
4: Wir sind bereit, wir haben mit der Fulda und der Mosel auch unsere Schiffe schon ins Mittelmeer vorverlegt. Wir sind bereit, wenn die Rahmenbedingungen getroffen sind, auch ein multinationales Engagement an den Tag zu legen und hier Präsenz zu zeigen.
2: Mit der Operation Aspides ist die EU bereits in der Nähe, allerdings auf der anderen Seite der arabischen Halbinsel. Wir müssen uns fragen, was wir damit noch mehr tun können, findet Kaya Kallas. Aspides steht unter griechischer Führung und könnte eine zentrale Rolle einnehmen, erklärt der griechische Verteidigungsminister Nikolaos Dendias. Es wird darum gehen, wie weit man das Mandat ausweiten kann und was das für die Sicherheit der Beteiligten bedeutet. Mindestens ebenso wichtig wie die aktuelle Lage im Nahen Osten ist den EU-Ministern aber die Unterstützung der Ukraine. Seitdem in Ungarn eine neue Regierung im Amt ist, sind einige Blockaden aufgelöst. Der 90-Milliarden-Kredit wurde beschlossen, auch aus anderen Töpfen wird Geld frei. Das 20. Sanktionspaket trat in Kraft, inzwischen wird am 21. gearbeitet. Wir dürfen da jetzt nicht nachlassen, warnt der deutsche Staatssekretär.
4: Die Ukraine ist auf unsere Unterstützung angewiesen, sie zeigt aber auch, dass diese Unterstützung Wirkung zeigt. Die Hilfe kommt an, die Investitionen werden getätigt und nach gewinnt die Ukraine auch Initiative auf dem Gefechtsfeld.
2: Eine unmittelbare Verhandlungsbereitschaft auf russischer Seite sieht Kaya Kallas deshalb noch nicht, aber auch, dass der Druck auf den Kreml weiter wachse. Wenn es soweit sei, dann müsse natürlich auch Europa mit am Tisch sitzen. Jetzt aber gehe es erst einmal um die inhaltliche Vorbereitung möglicher Verhandlungen, sagt Kallas.
3: Whoever talks to the Russians, I think this is more substantial. Whoever then goes to talk to them has to also put these concessions and asks on the table.
2: Wer immer dann zu den Gesprächen gehe, so Kallas, müsse diese Zugeständnisse und Forderungen dann am Verhandlungstisch vertreten.
0: Thomas Speckhofen über das heutige Treffen der Verteidigungsministerinnen und Minister der EU-Staaten auf Zypern und über den Schwerpunkt der Gespräche auf der Mittelmeerinsel, die derzeit den Ratsvorsitz in der EU innehat. Jetzt aus Europa nach Asien. Es sind zwei Nachbarstaaten, zwei kommunistische Länder und offiziell sehr eng miteinander verbrüdert. Die Rede ist von China und Nordkorea. Aber in der Realität, da sind es auch zwei Rivalen und Konkurrenten und nicht immer eine Meinung. Und schon lange hat man sich nicht mehr gegenseitig besucht. Doch das ändert sich jetzt. Der chinesische Staats- und Parteichef Xi Jinping reist nach Pyongyang in die Hauptstadt von Nordkorea und besucht den nordkoreanischen Diktator Kim. Was da so alles auf der Gesprächsagenda steht und wie es um das gegenseitige Verhältnis steht, dazu jetzt unser Asien-Korrespondent Thorsten Iffland.
5: Diese martialische Musik untermalt die ersten Bilder von Xi Jinpings Staatsbesuch in Nordkorea. Der Jumbojet des chinesischen Präsidenten landet auf dem Flughafen von Pyongyang, erstmals seit 7 Jahren. Die nordkoreanische Hauptstadt festlich geschmückt, entlang der großen Straßen, Flaggen beider Länder, Porträts von Xi, Banner in chinesischer und koreanischer Sprache. Kim Jong-un will ein guter Gastgeber sein. Für Nordkoreas Machthaber ist der Besuch von Xi extrem wichtig, erklärt John Delury, Experte.

0: Experte der Asia Society im Interview mit der Nachrichtenagentur Reuters.
1: This would be great for Kim Jong-un to host.
2: Für Kim Jong-un wäre es ein enormer Erfolg, einen der mächtigsten Staatschefs der Welt zu empfangen, vielleicht den mächtigsten überhaupt, auf einer Stufe mit Donald Trump. Kim Jong-un kann das innenpolitisch für Propagandazwecke nutzen und zeigen, wir, die Demokratische Volksrepublik Korea, sind eine Atommacht und haben Freunde an der Spitze der Weltpolitik. Er hat offensichtlich bereits eine enge Beziehung zu Wladimir Putin. Wenn nun auch Xi Jinping zu ihm kommt und die Chinesen ihn besuchen, unterstreicht das zusätzlich seine Stärke.
0: Allein um seinem sozialistischen Freund Kim eine Freude zu machen, kommt Xi nicht nach Nordkorea. Eine Sprecherin des chinesischen Außenministeriums formulierte die Absichten vor der Abreise Xis so.
3: In diesem Jahr jährt sich die Unterzeichnung des chinesisch-nordkoreanischen Freundschaftsbeistands- und Kooperationsvertrags zum 65. Mal. Beide Seiten werden diesen Besuch zum Anlass nehmen, die Beziehungen zwischen China und Nordkorea im Einklang mit den Anforderungen der Zeit weiterzuentwickeln und auf eine neue Stufe zu heben. Ziel ist es, das Wohlergehen der Menschen beider Länder zu fördern und einen größeren Beitrag zu Frieden, Stabilität, Entwicklung und Wohlstand in der Region und weltweit zu leisten.
0: Xi selbst betonte vor seinem Besuch die, so wörtlich, unerschütterliche Freundschaft beider Länder. China ist seit dem Koreakrieg Anfang der 50er Jahre Nordkoreas wichtigster politischer und wirtschaftlicher Partner. Wegen seines Raketen- und Atomprogramms wurden zahlreiche internationale Sanktionen gegen Nordkorea verhängt. Zuletzt aber hatte das isolierte Land die Zusammenarbeit vor allem mit Russland vertieft, schickte etwa Soldaten in den Krieg Russlands gegen die Ukraine. Xi will sich persönlich ein Bild davon machen, was in Pyongyang vor sich geht. Unter anderem ist ein Besuch im Kumsusan-Palast geplant. Dort befindet sich das Mausoleum von Kim Il-sung und Kim Jong-il. Darüber hinaus ist über den genauen Ablauf des zweitägigen Staatsbesuchs wenig bekannt. Nach außen dringt nur, was politisch gewollt ist. Unabhängige ausländische Medien dürfen nicht einreisen.
4: Thorsten Efland über den Besuch von Chinas Staats- und Parteichef Xi Jinping in Nordkorea und über die Themen, die er in Pyongyang besprechen will.
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4: Jetzt in die Innenpolitik nach Deutschland. Als er noch Oppositionschef war, da wollte der heutige Bundeskanzler Friedrich Merz die Alternative für Deutschland mindestens halbieren. Doch rund ein Jahr nach der Regierungsübernahme durch CDU, CSU und SPD ist dieser Schuss offenbar nach hinten losgegangen. Denn die AfD wird immer stärker. Laut jüngster Umfragen ist sie inzwischen bundesweit stärkste Kraft und im Osten Deutschlands greift sie sogar nach der absoluten Mehrheit. In Sachsen-Anhalt könnte das zum Beispiel nach der Landtagswahl im September passieren. Die anderen Parteien, die suchen deshalb ganz dringend nach Strategien und wirken dabei oft ratlos. Lässt sich die AfD noch stoppen? Und wenn ja, wie? Aus Berlin berichtet dazu Gabo Hallas.
6: Das ist ja Wahnsinn. Wir holen uns unser Land zurück. Wir schreiben Geschichte.
7: Die AfD hat begonnen mit dem Wahlkampf. Spitzenkandidat Ulrich Siegmund.
8: Alles ist möglich. Die Rettung unseres Landes ist möglich. Dass wir unsere alte, wunderschöne Heimat zurückbekommen.
7: Die AfD steht in Sachsen-Anhalt in den Umfragen bei mehr als 40%. Siegmund könnte also Ministerpräsident werden. Sven Schulze will es bleiben.
9: Jetzt als Ministerpräsident hast du natürlich die Situation, dass die Menschen denken, du kannst alles lösen, du kannst es aber nicht.
7: Der CDU-Politiker sitzt in der Talkshow Hart aber fair und steht so kurz vor den Wahlen im September unter Druck.
9: Den Menschen zuhören, ihre Probleme verstehen, sie zu lösen. Und wenn man sie nicht lösen kann, auch mal zu sagen, dafür habe ich jetzt aktuell keine Lösung.
7: Heißt, nicht zu viel ankündigen.
10: Und dann traue ich mir zu, die AfD mit ihren Wählerinnen und Wählern zu halbieren. Das geht!
7: Friedrich Merz im Herbst 2018. Die AfD steht damals bei 14% bundesweit und heute ist Merz der Kanzler und die AfD deutlich stärkste Kraft mit 27%. Er hat sie also fast verdoppelt. Wie konnte das passieren? CDU-Ministerpräsident Schulze sagt.
9: Es gab doch jahrelang die Situation, dass gesagt wird, das ist ein Thema der AfD, da sprechen wir nicht drüber oder wenig. Das war das Thema Migration. Und aus meiner Sicht gibt es keine Themen von Parteien, sondern nur Themen der Menschen.
7: Genauso versucht es die Union im Winter 2025. Die Anschläge von Magdeburg und Aschaffenburg erschüttern das Land. Friedrich Merz ist damals noch Oppositionsführer, bringt einen Antrag ein, um die Migrationspolitik zu verschärfen und die AfD stimmt zu.
11: Wenn es hier heute eine solche Mehrheit gegeben hat, dann bedauere ich das.
12: Jetzt und hier beginnt eine neue Epoche. Jetzt beginnt was Neues. Und das führen wir an. Das führen die neuen Kräfte an. Das sind die Kräfte von der AfD. Sie können folgen, Herr Merz, wenn Sie noch die Kraft dazu haben.
7: Merz sagt, das war keine Zusammenarbeit mit der AfD. Und die hat er immer wieder ausgeschlossen.
10: Ich werde mit dieser Partei keine Gespräche über irgendeine Art der Zusammenarbeit führen.
13: Wir haben mit diesen Leuten nichts zu tun und hier wird es keine Zusammenarbeit geben. Unter der Hand, über der Hand, auf dem Tisch, unter dem Tisch, mit mir und uns nicht.
14: So, liebe AfD-Abgeordnete,
7: die CDU hat eine Broschüre gedruckt und AfD-Zitate gesammelt.
14: Und das Beste, die Broschüre kommt mit einem kleinen, aber feinen Goodie, einer Austrittserklärung. Denn nach dem Lesen unserer Lektüre kann nun wirklich niemand mehr behaupten, nicht zu wissen, was in der AfD ist.
15: Danke. Ich wollte das Heftchen hier mir nur besorgen.
7: Die AfD greift das auf und Fraktionsgeschäftsführer Bernd Baumann schaut persönlich in der CDU-Parteizentrale vorbei.
16: Denn dieses Pamphlet ist voll von Lügen und Falschmeldungen, die einfach nur unfassbar sind. Ich konnte es nicht glauben, aber ich sehe jetzt, es ist so.
7: Ist das die richtige Strategie? Die Grüne Ricarda Lang sagt, Politik konzentriere sich in Wahlkämpfen zu sehr auf die AfD und sie berichtet von einem Gespräch mit ihrer Mutter.
17: Dann meinte die zu mir, boah Ricky, ich habe nicht vor, irgendwann mal die AfD zu wählen. Aber wir wollen von euch nicht den lieben langen Tag nur hören, wen wir nicht zu wählen haben, sondern wir wollen von euch hören, wie ihr vorhabt, unser Leben besser zu machen.
7: Und da stimmt ihr der wahlkämpfende CDU-Ministerpräsident Sven Schulze aus Sachsen-Anhalt zu. Doch Antworten und ein klares Konzept gegen die AfD hat wohl keine Partei.
4: Die AfD, sie wird immer stärker. Über die Gegenstrategien der anderen Parteien und die Frage, ob sich der Siegeszug der Alternative für Deutschland überhaupt noch aufhalten lässt, darüber hat Gabor Halas berichtet.
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4: Ja, am kommenden Donnerstag, da ist es schon soweit, dann startet die Fußball-Weltmeisterschaft 2026. Es ist ja eine Rekord-WM, 3 Länder, 48 Mannschaften, über 100 Spiele. Austragungsorte sind die USA, Kanada und Mexiko. Eigentlich soll das ganze Jahr ein buntes Fußballfest werden. Hohe Preise und Sicherheitsbedenken verhageln allerdings vielen Fans die Vorfreude auf dieses Turnier. Genauso wie auch die politische Lage in den USA. Dort versucht Präsident Donald Trump aller Kritik zum Trotz, die Weltmeisterschaft und den Sport generell für seine politischen Zwecke zu nutzen. Wie genau, das haben Sportjournalist Philipp Avunu und Tagesthemenmoderator Ingo Zamperoni in einem Roadtrip durch die USA herausgefunden und auch filmisch festgehalten. Ihre Dokumentation unter dem Titel Spielfeld der Macht, die WM in Trumps Amerika, läuft heute Abend um 20.15 Uhr im Ersten und ist jetzt schon in der ARD-Mediathek abrufbar. Vor der Sendung hatte ich die Gelegenheit, mit beiden Dokumachern zu sprechen und zunächst einmal Philipp Avunu gefragt. Soccer, wie ja unser Fußball in den USA heißt, ist in den letzten Jahren dort populärer geworden, aber noch längst keine der Top-Sportarten. Wie viel WM-Stimmung, wie viel Vorfreude haben Sie bei Ihrem US-Roadtrip überhaupt gespürt?
18: Ja, also dazu muss man sagen, wir waren das erste Mal letztes Jahr im November dort und das zweite Mal jetzt im Frühjahr, so Ende März. Das heißt, mit der WM-Stimmung hat sich das noch sehr in Grenzen gehalten. Aber das wäre auch nicht so anders gewesen, wenn wir in Deutschland unterwegs gewesen wären zu dieser Zeit. Was wir aber sagen können, es gibt einen Teil, der sehr fußballbegeistert ist in den USA, trotz der anderen Sportarten. Und der hat sich auch damals schon gefreut und viele Hoffnungen mit diesem Turnier verbunden. Aber, und das ist uns auch durchweg begegnet, es gibt einfach auch viele Fragezeichen rund um dieses Turnier und die haben wir einfach versucht abzubilden in dieser Doku.
4: Ja, und diese Doku heißt ja Spielfeld der Macht. Wie versucht denn konkret US-Präsident Donald Trump, denn um ihn geht's ja vor allem auch, dieses Spielfeld Sport und besonders die Fußball-Weltmeisterschaft für sich zu nutzen politisch?
19: Ja, er macht das schon mehr als jeder US-Präsident vor ihm. Also, dass Politiker Sport als Bühne nutzen, das ist wirklich nicht neu. Aber er ist wirklich überall präsent, war beim Super Bowl, bei den US Open, beim Ryder Cup, bei NASCAR-Rennen, Autorennen, Mixed Martial Arts. Das wird jetzt ein Riesenevent auf dem Rasen des Weißen Hauses zu seinem Geburtstag während der WM geben. Also, ich glaube, Donald Trump geht es in erster Linie darum, zwei Dinge. Das eine, so ein bisschen den Glanz des Sports und auch der Veranstaltung, den Glamour der Athleten abzubekommen, so ein bisschen sich in den Sonnenstrahl zu stellen. Wir haben das bei der Club-WM im vergangenen Jahr erlebt, ja, als er bei der Siegerehrung einfach auf der Bühne stehen geblieben ist, hat den Pokal überreicht an den Kapitän von Chelsea und und ist dann nicht davon gegangen, wie das meistens so der Fall ist, und sehr zur Verwunderung der Spieler. Das ist so der eine Aspekt. Und der andere ist natürlich, dass man so dieses Gewinner-Image, mit dem er sich immer umgeben will, das ist beim Sport natürlich immer sehr schnell gegeben. Und da sind Emotionen sofort auch schon da im Stadion und in der Sportart. Und die kann man natürlich anzapfen, auch für politische Botschaften, wenn er das Gespür hat, dass bestimmte Themen, wie zum Beispiel, wir haben es in der ersten Amtszeit auch schon erlebt, der Kniefall von Colin Kaepernick gegen der Protest gegen Polizeigewalt gegen Schwarze in den USA. Und da, ja, und das hat er gespürt, da gibt es einen Widerstand bei seiner Anhängerschaft, und dann hat er das gleich bedient. Also das ist, ich glaube, der ist ein guter Marketer einfach. Also Marketing ist wirklich sein Ding, und hat ein feines Gespür, was für so Empörung sorgt. Und das ist beim Sport natürlich, da ist eine Menge Aufmerksamkeit einfach grundsätzlich schon gegeben. Die musst du nicht erst noch generieren. Und das ein bisschen abzuleiten, das ist, glaube ich, eins seiner Ziele.
4: Die US-amerikanische Gesellschaft, die ist ja tief gespalten, das muss man so sagen. Wie sehr wirkt denn der Sport und seine großen Events, wie eben diese WM zum Beispiel, überhaupt noch als verbindende Kraft?
18: Also wir waren in dieser Doku bei unter anderem 2 Footballspielen, und da können wir definitiv sagen, dass es diese verbindende Kraft jetzt auf so einer Spieltagsebene auf jeden Fall gibt. Also wenn, dann vielleicht sogar nur noch dort. Auch das wurde uns teilweise gesagt. Dieses letzte Lagerfeuersport, das ist Narrativ, dass man schon noch ein Stück weit aufrechterhalten kann. Also ich erinnere mich da an einige Gespräche von Menschen, die gesagt haben, na, also hier ist die politische Haltung relativ egal. Hier sind auch viele andere Dinge egal. Ne? Solange wir dasselbe Team supporten, stehen wir da zusammen. Und selbst die gegnerischen Teams werden jetzt nicht irgendwie gewaltvoll angegangen, wie wir das teilweise im Fußball kennen, sondern da herrscht eine relativ friedliche Rivalität. Also wenn man jetzt nur so auf den Spieltag guckt im Football, dann würde ich sagen, ist das total gegeben. Und du hast einen total bunten Mix im Stadion, wo ich echt sagen würde, da ist ein Großteil der Gesellschaft vielleicht auch vertreten. Ob der Fußball das einlösen kann, das ist natürlich eine andere Frage. Bisher ist er vor allem in migrantischen Communities, in der Latino-Community und auch im Frauensport, also der Frauenfußball, sehr erfolgreich und da auch reichweitenstark. Er ist sicherlich noch nicht das, was jetzt die Massen mobilisiert in den USA, aber auch da, wir wissen, wie stark Fußball einen Hype erzeugen kann. Das ist auch in den USA möglich, aber dafür müsste dieses Team halt verdammt gut spielen. Wir haben sie ja am Samstag gesehen gegen Deutschland. Muss jetzt jeder selber beurteilen, wie weit er glaubt, dass dieses Team kommen kann. Aber es wird auch sicherlich vom sportlichen Verlauf abhängen, was dieses Turnier in den USA entfalten kann oder auch nicht.
4: Sagen Sportjournalist Philipp Avonu und Tagesthemenmoderator Ingo Zamperoni. Sie haben in einem Roadtrip durch die USA herausgefunden und auch filmisch festgehalten, wie die Stimmung in den USA vor dieser Fußball-WM ist. Ihre Doku unter dem Titel Spielfeld der Macht, die WM in Trumps Amerika, läuft heute Abend um 20.15 Uhr im Ersten und ist jetzt schon in der ARD-Mediathek abrufbar. Aber nicht nur die Profis spielen um den WM-Titel, sondern auch die Senioren im Alter von über 75 Jahren. Sie spielen in diesem Jahr um den WM-Titel, und davor, ab dem heutigen Montag, findet sogar auch noch die Europameisterschaft statt, und zwar in Großbritannien, in Wales, quasi zum Warmspielen. Bei beiden Turnieren ist auch ein Hesse mit dabei, nämlich Reinhold Almeroth aus Kaufungen, und das ist von Anfang an eine ganz besondere Geschichte, die uns unser Sportkollege Bastian Gerling jetzt mal erzählt.
20: Die plötzliche und späte Nationalmannschaftskarriere von Reinhold Almeroth startet mit einem Zufall. Im Urlaub Ende des vergangenen Jahres liest er, dass die deutsche Ü75-Nationalmannschaft in Tokio Weltmeister geworden ist.
21: Und da gab es für mich kein Halten mehr. Ich habe mich sofort darum gekümmert, den Kontakt zu dem Teammanager aufzunehmen. Und da wurde ich 2 zum Training eingeladen. Und das hat ganz gut geklappt, und jetzt bin ich dabei.
20: Kein Wunder, denn Reinhold Almeroth spielt schon seit 1962 Fußball, also seit mehr als 60 Jahren. Und das immer in Kaufungen. Dort trainiert er auch jetzt noch mit den alten Herren.
21: Ja, wir machen normalerweise mittwochs immer Training. Da sind wir so zwischen 28 und 30 Mann. Natürlich auch viele, die nicht mehr aktiv in der Serienmannschaft spielen. Wir haben unser eigenes Clubhaus, und es ist in der Idylle da oben einfach nur schön, Fußball zu spielen.
20: Um mit 75 Jahren topfit zu sein, geht Reinhold Almeroth außerdem regelmäßig ins Fitnessstudio. Seinen Sohn Heiko beeindruckt das.
22: Sensationell. Ich hoffe, dass ich die guten Gene geerbt habe, dass ich auch in dem Alter noch spielen kann, weil das ist schon eine Leistung, jetzt mit 75 zur Nationalmannschaft zu fahren.
20: Und dort im Deutschland-Trikot warten dieses Jahr gleich 2 große Turniere. Zuerst die Europameisterschaft in Wales.
21: Das erste Spiel, gleich der Kracher gegen den Erzrivalen England. Dann werden wir auch gleich sehen, wo wir stehen, leistungsmäßig.
20: Im Herbst folgt dann auch noch die Weltmeisterschaft in Brisbane, Australien. Die Kosten für die Reise trägt das Team selbst und wird deshalb kreativ. Es gibt nämlich ein Stickerheft mit Bildern von allen Nationalspielern zu kaufen. Der Erlös fließt in die Reisekasse.
21: Das kann ich nur wärmstens ans Herz legen. Ich habe meinem Enkelsohn auch schon ein Album gekauft, der hat schon fleißig eingeklebt.
20: Der Opa, ein echter Nationalspieler. Da können wohl die wenigsten mithalten. Und das Ziel für seine erste Weltmeisterschaft ist für Reinhold Almeroth auch klar.
21: Ich hoffe, dass wir da, wenn wir mit kompletter Mannschaft dahin fahren, guten Fußball spielen und vielleicht auch siegreich die Heimreise antreten können.
20: Fußball-Weltmeister mit 75 Jahren, das wäre doch was.
4: Ganz bestimmt. Unser Sportkollege Bastian Gerling war das, hat berichtet über die Fußball-EM und WM der Senioren Ü75. Und bei beiden Turnieren ist auch ein Hesse mit dabei, nämlich Reinhold Almeroth aus Kaufungen.
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1: 12.31 Uhr. Lage im Nahen Osten eskaliert wieder. UN-Klimaberatungen in Bonn beginnen. Osthessische Kliniken protestieren gegen Krankenhausreform. Das Wetter, immer mehr Wolken, teilweise Regen, 20 bis 27 Grad. Mein Name ist Stefanie Nopper. Nach der neuen Eskalation im Iran-Krieg hat das Land davor gewarnt, dass der Friedensprozess scheitern könnte. Hintergrund sind weitere Angriffe auf beiden Seiten. ARD-Korrespondent Benjamin Weber.
2: Die nächtlichen Feuergefechte zwischen Israel und Iran würden den ohnehin schon chaotischen diplomatischen Prozess erschweren. Das sagte der iranische Außenamtssprecher Baghey am Vormittag in Teheran. Die indirekten Gespräche zwischen Iran und den USA würden aber fortgesetzt, erklärte der Sprecher. Iran hatte am Sonntag zum ersten Mal seit Inkrafttreten einer Waffenruhe vor 2 Monaten wieder Raketen auf Israel abgefeuert. Israel hatte als Reaktion laut eigenen Angaben militärische Ziele in Iran angegriffen.
1: Militärische Gewalt hat sich als Mittel internationaler Politik etabliert. Zu diesem Ergebnis kommen 4 deutsche Forschungsinstitute in ihrem jährlichen Gutachten. Auch das Leibniz-Institut für Friedens- und Konfliktforschung in Frankfurt war daran beteiligt. ARD-Reporter Jasper Ruppert.
3: Die Forschenden schauten sich den Zeitraum 2021 bis 2024 an. Dieser sei die gewalttätigste Phase seit Ende des Kalten Krieges gewesen. Verantwortlich dafür seien unter anderem die Golfstaaten, die ihre Konkurrenz in Krisenregionen austragen würden. Auch Staatenlenker wie Trump, Netanyahu und Putin zählt das Gutachten zu den neuen Warlords, die für diese Entwicklung verantwortlich seien. Den Vereinten Nationen bescheinigen die Forscher eine tiefe strukturelle Krise, die durch die Blockade der Großmächte verursacht werde.
1: In Bonn hat eine Klimakonferenz der Vereinten Nationen begonnen. Fachleute aus aller Welt sind zusammengekommen, um den Weltklimagipfel vorzubereiten, der im November in Antalya in der Türkei stattfindet. Ihr Ziel ist es, vorab Kompromisse auszuloten und Fragen zu klären, die auf der letzten Weltklimakonferenz in Brasilien offen geblieben sind. Es geht zum Beispiel um den Schutz von Wäldern und darum, wie Klimaschutz finanziert werden soll. Die osthessischen Krankenhäuser haben heute gemeinsam gegen die geplante Reform der gesetzlichen Krankenkassen protestiert. Die Klinikvertreter aus Fulda, Lauterbach und Bad Hersfeld befürchten, dass die Gesundheitsversorgung deutlich schlechter wird. HR-Reporter Michael Pörtner.
23: Für die Patientinnen und Patienten würde das Gesetz noch längere Wartezeiten bei den niedergelassenen Ärzten bedeuten, eine noch stärkere Überlastung der Notaufnahmen und steigende Kosten für die Kliniken bis hin zu noch mehr Krankenhausinsolvenzen. Die Finanzierungslücken müssten bei den kommunalen Krankenhäusern die Städte und Landkreise stopfen, was wiederum zu mehr Kosten für die Steuerzahler führe. Die Krankenhäuser fordern, dass die Bundesregierung sie zu den geplanten Sparmaßnahmen anhört.
1: Ermittlungen nach Feuer in Umspannwerken in Reutlingen. Die Polizei in Baden-Württemberg prüft dabei auch Hinweise auf Brandstiftung. Laut Netzbetreiber wurden 3 Brandstellen gefunden. Das Feuer im Umspannwerk hatte zu einem großflächigen Stromausfall in Reutlingen geführt. Laut Stadt sind aktuell noch knapp 8000 Haushalte ohne Strom. Die Innenstadt und das Krankenhaus würden wieder versorgt. Die Nachrichtenagentur dpa berichtet, der Schaden gehe in die Millionen. Das waren die Nachrichten. Das Wetter. Nach und nach ziehen mehr Wolken auf. Es kann ein bisschen regnen. Gegen Abend lockert das aber teilweise auch wieder auf bei 20 bis 27 Grad. Morgen früh erst viele Wolken und im Süden auch immer mal wieder ein Schauer. Später dann mehr Sonne. Es bleibt trocken bei maximal 21 Grad. Die weiteren Aussichten. Der Mittwoch wird wechselhaft, zum Teil mit kräftigen Schauern und Gewittern bis 19 Grad. Und am Donnerstag dann gibt es Sonne und Wolken, ab und zu auch Schauer bis 21 Grad. Die Zeit 12.34 Uhr. 35.
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1: Vorsicht auf der A3 Köln Richtung Frankfurt. Zwischen Kelsterbach und Frankfurter Kreuz liegt eine Metallstange auf der Fahrbahn. Die A3 Köln Richtung Frankfurt ist zwischen Dietz und Limburg Nord nach einem Unfall mit einem Kleintransporter und einem Laster gesperrt. Dadurch 14 Kilometer Stau ab Montabaur. Bitte halten Sie eine Rettungsgasse frei. Unsere Umleitungsempfehlung ab Dietz über die U12. A3 Frankfurt Richtung Würzburg. Die Abfahrt Obertshausen ist wegen einer Tagesbaustelle bis etwa 13 Uhr gesperrt. Und noch die A661 Oberursel-Egelsbach zwischen Bad Homburger Kreuz und Frankfurt-Friedberger Landstraße bis etwa 14 Uhr in beiden Richtungen mehrfach kurzzeitige Fahrbahnsperrungen wegen Markierungsarbeiten.
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4: Schönen guten Tag und willkommen bei uns. Die Welt ist derzeit mächtig in Unordnung. Kriege nehmen zu, internationale Regeln verlieren an Bedeutung und neue Technologien verändern die Art der Kriegsführung grundlegend. Auch das sogenannte Friedensgutachten 2026 der führenden deutschen Friedensforschungsinstitute zeichnet deshalb ein düsteres Bild der weltpolitischen Lage. Der Titel: Die neuen Warlords, Gewaltdynamiken einhegen. Die Wissenschaftlerinnen und Wissenschaftler, die warnen davor, dass Staaten immer häufiger militärische Gewalt als Mittel der Politik einsetzen, während die internationale Friedenssicherung in eine tiefe Krise gerät. Welche Folgen das für die internationale Sicherheit hat und welche Antworten die Politik finden muss oder zumindest sollte, darüber will ich jetzt mit Claudia Baumgart-Ochse sprechen vom Leibniz-Institut für Friedens- und Konfliktforschung in Frankfurt. Hallo, guten Tag, Frau Baumgart-Ochse.
0: Ja, guten Tag, Herr Janek.
4: Das Friedensgutachten trägt ja den Titel Die neuen Warlords. Das klingt ja so ein bisschen bewusst provokant, würde ich mal sagen. Wer sind denn diese neuen Warlords und warum vergleichen Sie heutige Staaten mit ihnen?
0: Ja, das ist auf jeden Fall ein bewusst provokant gewählter Titel. Warlords ist eigentlich ein Begriff, der ist so im Kontext der Bürgerkriege in den 1990er Jahren aufgekommen. Also denken Sie an Sierra Leone, Afghanistan. Das waren Akteure, die Gewalt und Krieg eben für ihre eigenen ökonomischen und politischen Interessen eingesetzt haben und die das Recht verachtet haben und die den Staat letztlich auch als Beute gesehen haben. Und heute sehen wir aber, dass es jetzt staatliche Akteure gibt. Nehmen Sie Trump, Putin, Netanyahu, die auch wieder Krieg als reguläres Mittel einsetzen, und zwar für ihre ganz eigenen individuellen Profitinteressen, aber auch für die Ausdehnung ihrer Macht. Und dabei scheren auch diese Akteure sich überhaupt nicht um das Völkerrecht und sie nehmen den Zerfall der internationalen Ordnung einfach so in Kauf.
4: Sie schreiben und haben es gerade eben auch gesagt, dass der Krieg immer zunehmend eben wieder als Mittel der Politik eingesetzt wird. Ist denn die regelbasierte internationale Ordnung, wie wir sie seit dem Ende des Kalten Krieges kannten, seit vielen Jahrzehnten also jetzt nun wirklich endgültig am Ende?
0: Also im Friedensgutachten warnen wir seit Jahren, es erscheint ja einmal im Jahr, dass die internationale regelbasierte Ordnung massiv gefährdet ist. Und ich würde tatsächlich auch sagen, oder wir würden sagen, dass sie jetzt wirklich schon mitten im Zerfall ist. Das Völkerrecht wird missachtet. Die Regeln im Krieg, also das sogenannte humanitäre Völkerrecht, werden ja vielfach gebrochen. Die Zusammenarbeit in internationalen Organisationen wird aufgekündigt. Dann denken Sie an die ganzen Abrüstungs- und Rüstungskontrollverträge, die es mal gab, die einfach nicht verlängert werden. Und wenn man jetzt Generalsekretär Guterres zuhört, dann weiß man, die Vereinten Nationen könnten wirklich mehr oder weniger kurz vor der Pleite stehen. Also jetzt wirklich finanziell vor der Pleite stehen. Das heißt, wir sehen wirklich den Zerfall dieser Ordnung.
4: Viele Staaten reagieren auf Bedrohungen von außen eben durch aggressive Länder, durch aggressive Regierungen mit höheren Verteidigungsausgaben. Deutschland zum Beispiel investiert natürlich auch massiv in die Bundeswehr. Ist mehr militärische Stärke derzeit einfach unvermeidlich, weil es nicht anders geht, oder droht dadurch eine neue Spirale der Aufrüstung?
0: Es stimmt natürlich beides. Also, dass wir uns in Europa in der Verteidigung besser aufstellen müssen, ist einfach unvermeidlich. Das ist uns durch Putins imperialistische Politik mit Krieg aufgezwungen worden. Aber dass das zu einer Aufrüstungsspirale führen kann, das stimmt natürlich und das sehen wir ja auch schon. Und deswegen raten wir im Friedensgutachten immer dazu, zweigleisig zu denken und zweigleisig zu handeln. Einerseits unsere Verteidigung zu verbessern, da ist wirklich noch Luft nach oben, beispielsweise in der europäischen Kooperation. Aber gleichzeitig eben auch neue Initiativen für Rüstungskontrolle, Risikominimierung zu starten. Und das langfristige Ziel, das ist das Allerwichtigste einer europäischen Friedensordnung, eben nicht aus dem Auge zu verlieren. Die Tür für Verhandlungen, für Kooperation eben nicht zuzuschlagen.
4: Und es gibt ja noch etwas anderes auf der technischen Seite sozusagen bei Kriegsführungen. Es gibt neue Technologien wie eben Drohnen und künstliche Intelligenz. Wir können es fast jeden Tag in der Ukraine zum Beispiel beobachten, welche Folgen das Ganze hat. Verändert das die Kriegsführung grundlegend und können Politik und internationale Regeln mit dieser Entwicklung überhaupt noch Schritt halten?
0: Also es verändert die Kriegsführung auf jeden Fall. Alleine die unfassbare Menge von Daten, die sie mit KI ja verarbeiten können. Ne? Da geht es auch um Zielidentifizierung, da geht es um Effizienz. Das ist Wahnsinn. Also das ist schon wirklich eine große Veränderung, die wir da sehen. Und Sie haben vollkommen recht, die Regulierung kommt kaum hinterher. Also mit den alten Exportkontrollen und Genehmigungsverfahren ist es da nicht getan. Das heißt, da braucht man wirklich viel Kreativität. Aber es ist eine große Herausforderung, einfach weil diese Entwicklung so unfassbar schnell vonstatten geht. Also da ist wirklich eine große Herausforderung, das zu regulieren.
4: Das heißt, wir leben heute in einer viel gefährlicheren Welt als noch vor 10, 20 Jahren, kann man das sagen?
0: Naja, wir sehen schon, dass wir also wirklich über die Jahre eine Zunahme an gewaltsamen Konflikten haben. Mehr Tote, mehr Opfer, vor allen Dingen auch mehr Menschen, die auf der Flucht sind vor Krieg und Gewalt. Und was jetzt noch in der jüngsten Zeit dazu kommt, ist, dass wir wieder zwischenstaatliche Konflikte sehen. Also natürlich der Krieg Russlands gegen die Ukraine, der Krieg der USA und Israels gegen den Iran. Das sind ja Kriege zwischen Staaten. Die hatten wir eigentlich in den letzten Jahrzehnten gar nicht mehr so viele. Und jetzt kommen die wieder und die sind in der Regel noch viel opferreicher. Also das ist schon einfach so, dass wir wirklich keine guten Zeiten haben.
4: Das Friedensgutachten 2026 wurde heute in Berlin vorgestellt. Darin geht es um eine Analyse der aktuellen Weltlage und die Frage, wie Frieden in Zukunft gesichert werden kann. Darüber gesprochen habe ich mit Claudia Baumgart-Ochse vom Leibniz-Institut für Friedens- und Konfliktforschung in Frankfurt. Vielen Dank für das Gespräch.
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4: Ja, diese Waffenruhe, die galt die ganze Zeit ohnehin fast nur noch auf dem Papier, vor allem die zwischen Israel und dem Libanon. Aber nun ist von ihr offenbar gar nichts mehr übrig geblieben, denn der Iran hat jetzt Israel mit Drohnen und Raketen angegriffen und Israel hat zurückgeschlagen. Und nun gibt es die große Befürchtung, dass der Nahe Osten endgültig in Krieg und Chaos versinken könnte. Über die aktuelle Lage in Israel berichtet Julio Segador, unser Korrespondent in Tel Aviv.
6: Es ist die Eskalation, die viele gefürchtet, mit der aber auch nicht wenige gerechnet haben. Zum ersten Mal seit April beschießen sich Israel und der Iran wieder gegenseitig. Israels Offensive im Libanon und das Bombardement in der Hisbollah-Hochburg Dahieh im Süden Beiruts gab den Ausschlag. Von einer Waffenruhe konnte im Libanon schon seit Tagen keine Rede mehr sein. Darauf reagierte jetzt der Iran. Mehr als ein Dutzend Raketen feuerte das Mullah-Regime auf Israel ab. Die meisten Raketen konnten abgefangen werden. Mindestens eine Rakete schlug im Westjordanland ein. Der Vergeltungsschlag aus Israel ließ nicht lange auf sich warten. Gegen 5 Uhr Ortszeit schlugen israelische Raketen im Iran ein. Die Armee teilte mit, dass man vor allem das Raketenabwehrsystem und Abschussrampen für Bodenluftraketen ins Visier genommen habe. Medienberichten zufolge soll im Iran auch ein petrochemischer Industriekomplex getroffen worden sein. Doch auch hier gab es nur kurze Zeit später erneut Vergeltung. In weiten Teilen Israels war Sirenenalarm zu hören. Viele Menschen, wie dieser ältere Mann in Haifa, suchten Schutz in öffentlichen Parkgaragen.
8: Listen, it's sad to say this, but we get used to it.
6: Hören Sie, es ist traurig, das sagen zu müssen, aber wir gewöhnen uns daran. Es wird zur Routine und wir haben keine Angst. Wir hören auf die Anweisungen und gehen in die Schutzräume und das war's. Ich habe keine Angst, das ist einfach das, was ich tun muss.
8: And that's it. Not scared. That's what I have to do.
6: In Israel ist der Kriegskurs von Benjamin Netanyahu umstritten. Erst am Wochenende demonstrierten Tausende gegen seine Regierung. Doch es gibt auch Stimmen wie von diesem Jogger in Tel Aviv, die überzeugt sind, der Iran darf sich nicht durchsetzen. Dies hätte fatale Folgen für Israels Sicherheit.
8: I think this is the right time to attack the Iran.
6: Ich denke, jetzt ist der richtige Zeitpunkt, den Iran anzugreifen. Wir warten schon seit mehr als 2 Monaten. Wir haben Krieg, wir hatten einen Waffenstillstand. In dieser Zeit wurden immer Soldaten getötet, aber niemand trifft die Entscheidung. Die eigentliche Entscheidung für Israel, nicht für die Vereinigten Staaten. Und ich glaube, es wird gut gehen. Wir müssen das endlich zu Ende bringen. Israel hat den Vergeltungsschlag gegen den Iran ausgeführt, obwohl US-Präsident Donald Trump Medienberichten zufolge in einem nächtlichen Telefongespräch mit Netanyahu davor gewarnt hatte. Israel bereitet sich unterdessen auf weitere Angriffe aus dem Iran vor. Das Heimatschutzkommando kündigte an, dass heute landesweit alle Schulen geschlossen bleiben. möglicherweise auch in den kommenden Tagen. Die Krankenhäuser haben damit begonnen, ihren Betrieb aus Schutz gegen mögliches Bombardement aus dem Iran in unterirdische Einrichtungen zu verlagern.
4: Über die aktuelle Lage in Israel nach dem jüngsten iranischen Angriff auf das Land und dem Gegenschlag hat Julio Segador berichtet.
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4: Genau um dieses Thema geht es jetzt auch bei uns weiter. Die AfD ist ja so stark wie noch nie bisher und nicht nur der neue FDP-Chef Wolfgang Kubicki zweifelt an der politischen Brandmauer. Auch außerhalb seiner Partei gibt es immer mehr Stimmen, die fordern, man müsse die bisherige Strategie überdenken. Soll die politische Abgrenzung konsequent fortgesetzt werden oder braucht es einen neuen Kurs? Diese Frage wird längst nicht mehr nur in Parlamenten und Parteizentralen diskutiert, sondern beispielsweise auch an den Universitäten. Emilia Wegscheider.
24: Es ist Dienstagabend. In München treffen sich Mitglieder des Rings christlich-demokratischer Studenten, kurz RCDS. Sie diskutieren regelmäßig über politische Themen, auch über die Brandmauer. Die Vorsitzende, Maya Bergemann, hat sich eine Meinung gebildet.
25: Ich glaube, als politische Partei in der deutschen Politik muss darauf geachtet werden, dass man mit anderen Parteien zusammenarbeitet. Wichtig ist bei dieser Zusammenarbeit aber, dass wir Demokratie verteidigen, dass wir auf unsere Demokratie achten und dass wir mit jeder Partei zusammenarbeiten, die diese Demokratie genauso wie wir verteidigen möchte.
24: Die Brandmauer steht für die Abgrenzung zur AfD und den Grundsatz, nicht mit ihr zusammenzuarbeiten. Aber was bedeutet Zusammenarbeit? Darüber wird in den Parteien diskutiert. Die Debatte hält Alexander Löher von der Hochschulgruppe aber für überzogen.
26: Ich glaube, das Thema wird immer größer gemacht, als es wirklich ist, weil die Einstellung eben, dass eine AfD nicht an der Regierung beteiligt sein soll, das ist absoluter Konsens.
24: Ganz konkret wurde die Brandmauer an der Uni schon vor circa 10 Jahren. Da gab es neben dem RCDS auch die Hochschulgruppen der FDP, der Jusos und der Grünen. Neu hinzu kam die Gruppe der AfD, die Campus-Alternative.
25: Die hat sich in dem Jahr akkreditieren lassen wollen, hat da den Antrag gestellt vor unserem Studentenparlament. Das Studentenparlament hat gesagt, nein, wir wollen das nicht, ihr dürft es nicht. Daraufhin wurden diese Gruppe ausgeschlossen. Dann hat die Universität gesagt, die LMU, entweder ihr nehmt die Campus-Alternative als Hochschulgruppe mit auf oder ihr streicht alle politischen Hochschulgruppen.
24: Alles oder nichts. So wurde vor 10 Jahren diskutiert. Inzwischen ist die Debatte weiter. Dafür steht auch Andreas Röder, Leiter der konservativen Denkfabrik R21. Und ehemaliger Vorsitzender der CDU-Grundwertekommission.
27: Ich glaube, es ist wichtig, dass wir statt Brandmauern die Menschen ausschließen, rote Linien verwenden, die Themen markieren und wir an diesen Linien klar machen, was geht und was nicht geht.
24: Aus seiner Sicht ist das Problem, dass die AfD immer mehr Wählerinnen und Wähler gewinnt. Man könne sich nicht weigern, mit ihnen in den Diskurs zu gehen. So Röder.
27: Ich kann nicht garantieren, was dabei rauskommt, wenn wir die roten Linien statt der Brandmauer verwenden. Ich weiß nur, dass die Brandmauer es nicht gebracht hat. Sie können auch sagen, je höher die Brandmauer, desto stärker ist die AfD geworden.
24: Die AfD hat in den vergangenen Jahren stark an Zustimmung gewonnen. Erhielt sie bei der Bundestagswahl 2013 noch 4,7% der Stimmen, waren es 2025 bereits 20,8%. Auch auf kommunaler Ebene ist die AfD inzwischen in einzelnen Spitzenämtern vertreten. Diese Zahlen kennt auch Alexander Wuttke, Professor für politisches Verhalten an der Ludwig-Maximilians-Universität in München.
28: Wenn man sagt, dass die Brandmauer nicht funktioniert, das ist immer die Frage, welches Ziel man damit verfolgt. Ein Ziel kann sein, dass man versucht auszuschließen, dass rechtsextreme oder demokratiefeindliche Parteien politische Macht bekommen oder in die Regierung kommen. Das könnte ein Ziel sein und das haben wir in der Geschichte der Bundesrepublik zumindest seit 1945 geschafft.
24: Mit dem Blick auf die Nazizeit ist für Wuttke auch verständlich, warum die Diskussionen über die Brandmauer nach wie vor so heftig sind.
28: Grundsätzlich scheint es mir eine Erfahrung unseres Landes zu sein, dessen Demokratie ja schon einmal zugrunde gegangen ist, dass Demokratie eben fragil ist.
24: Und da dürften Wuttke, Röder und die Hochschulgruppe einer Meinung sein.
25: Die AfD hat nicht in der Regierung zu sein und es ist genau richtig, dass wir da so hart rangehen.
4: Ja, wie sinnvoll ist die Brandmauer? Das Thema ist heute Abend auch das Thema in der Sendung Mitreden, Deutschland diskutiert, live ab 20.15 Uhr, auch hier bei uns bei HR Info. Emilia Wegscheider hat gerade über dieses Thema berichtet.
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4: Nach 1994 findet jetzt zum zweiten Mal eine Fußball-Weltmeisterschaft in den USA statt. Und auch wenn das Land das Turnier dieses Mal nicht alleine ausrichtet, sind viele Augen wieder dorthin gerichtet. Was für ein Gastgeber wird Präsident Donald Trump sein? Und wie politisch wird diese WM? Mit diesen Fragen beschäftigt sich die TV-Dokumentation Spielfeld der Macht, die WM in Trumps Amerika. Sie läuft heute Abend im Ersten und ist jederzeit in der ARD-Mediathek inzwischen abrufbar. Und unsere Reporterin Mareike Zeck verschafft uns einen ersten Eindruck über diese Doku.
7: Ein FIFA-Friedenspreis für Donald Trump. Schon weit vor der WM haben der US-Präsident und der FIFA-Chef Gianni Infantino den Fußball als Bühne genutzt, um Politik zu machen.
9: In recognition of his exceptional and extraordinary actions to promote peace and unity around the world.
10: Thank you very much. This is truly one of the great honors of my life.
7: Trump ist ein WM-Gastgeber, der Zölle gegen die halbe Welt erlässt, der den Turnierteilnehmer Iran angreift, der den Co-Gastgeber Kanada am liebsten annektieren würde. Er erschwert bestimmten Fußballfans die Einreise und attackiert Sportler, die politisch nicht auf seiner Seite stehen. Das alles hat mit den Werten, die früher mal mit einer Fußball-Weltmeisterschaft verbunden waren, nicht mehr viel zu tun. Meint Ben Carrington, Professor an der Universität von Südkalifornien, in der ARD-Doku Spielfeld der Macht.
11: What happened 20 years ago in Germany?
13: In Deutschland hieß es, die Welt zu Gast bei Freunden. Diesmal könnte das Motto sein, die Welt als Feinde.
11: The world as enemies.
7: Carrington forscht zur politischen Bedeutung von Sportgroßveranstaltungen und er ist einer der vielen Amerikaner, die Tagesthemenmoderator Ingo Zamperoni in den USA vor der WM für die ARD-Doku getroffen hat.
13: Es ist ja nichts Neues, dass Politiker olympische Spiele oder Weltmeisterschaften nutzen, um sich zu profilieren. Was ist bei Trump anders?
14: Durch die Verschmelzung von Medien, Technologie und Politik nimmt das Spektakel immer größere Ausmaße an. Die Wirkung ist stärker als je zuvor.
7: Zamperoni hat zusammen mit Sportjournalist Philipp Avonou für die ARD einen Roadtrip durch die USA gemacht, um bei Trump-Gegnern und Fans ein Gefühl dafür zu bekommen, was Sport ihnen bedeutet. Ist zum Beispiel American Football bereits zum Politikinstrument verkommen oder vielleicht doch etwas, das das gespaltene Land noch zusammenhält?
13: Was ist so besonders an Football?
14: Die Gemeinschaft. Der Sport verbindet einen. Hier sind Leute, die sich noch nie begegnet sind. Sie kommen sich näher, auch wenn sie Trikots von verschiedenen Teams tragen.
15: People wearing jerseys from the opposite teams.
7: Besonders die Strahlkraft des American Football nutzt Donald Trump gezielt für seine politische Inszenierung. Dort, aber auch im Frauenfußball, beim College Basketball und bei den Mixed Martial Arts machen Zamperoni und Avonou auf ihrem Roadtrip Halt. Und eben bei Wissenschaftlern, die glauben, Trump vereinnahme den Sport wie kein zweiter US-Präsident bislang. Der Kampfsport Mixed Martial Arts spielt dabei eine besondere Rolle, denn Trump sucht die Nähe von Männern wie Kämpfer Dustin Jacoby.
13: Präsident Trump ist der perfekte Mann für diese Position. Er will nicht gemocht werden, er will gefürchtet werden. Und so muss es auch sein. Wir sind die Weltpolizei. Ohne respektlos gegenüber anderen Ländern sein zu wollen, so ist es nun mal.
7: Zu seinem 80. Geburtstag lässt Donald Trump am 14. Juni sogar ein Kampfsport-Event im Weißen Haus stattfinden. Dann läuft auch die Fußball-WM bereits und Los Angeles wird einer der Spielorte sein. Dort lebt Jürgen Klinsmann, der ehemalige Trainer der amerikanischen Fußballnationalmannschaft. Weil er Hobbypilot ist, fliegt er mit Zamperoni und den anderen Machern der Doku über L.A. und erzählt:
16: Emotionen aus der Gesellschaft schwappen dann überall auf den Fußballplatz. Und ich hoffe wirklich, ich wünsche mir von Herzen, dass das bei dieser kommenden WM nicht passieren wird.
7: Spielfeld der Macht, die WM in Trumps Amerika. Die ARD-Dokumentation will die politische Dimension der anstehenden Fußball-WM beleuchten und ist ab sofort in der Mediathek abrufbar.
4: Genau so ist es. Unsere Reporterin Mareike Zeck war das. Sie hat berichtet über diese TV-Dokumentation mit dem Titel Spielfeld der Macht, die WM in Transamerika, die heute Abend um 20.15 Uhr im Fernsehen, im Ersten in der ARD läuft und bereits jetzt, wie gesagt, auch schon in der ARD-Mediathek abrufbar und zu sehen ist. Jetzt ein ganz anderes Thema. Ungefähr 16% der über 80-Jährigen in Deutschland, die leiden unter Demenz. Damit ist die Erkrankung vor allem als Thema für ältere Menschen bekannt. Das Risiko steigt ja ab 65 Jahren auch stark an. Eine aktuelle Studie der Universität in Leipzig hat nun untersucht, welche Faktoren dazu führen, dass Menschen Demenz entwickeln. Und kommt zu dem Ergebnis, die Prävention müsste eigentlich schon viel früher beginnen, nämlich bereits in der Jugend. Inka Zimmermann weiß mehr über diese Ergebnisse.
2: Mit 20 rauchen und mit 70 dann die Demenz. Ganz so direkt und unmittelbar ist der Zusammenhang nicht, aber Rauchen, wenig Bewegung oder Depression als junger Mensch können dazu beitragen, dass das Risiko für Demenz im Alter steigt, sagt Felix Wittmann von der Universität Leipzig.
3: Das sehen wir genau so, dass diese Risikofaktoren, die wir vor allem in diesen jungen Jahren stärker ausgeprägt sehen, dass die sich kumulieren über eine Lebensspanne und eben auch unsere Gesundheit in späteren Lebensphasen beeinflussen.
2: Demenz ist eine Erkrankung, die durch sehr unterschiedliche Faktoren begünstigt werden kann. Zum einen gibt es Faktoren wie das Rauchen oder wenig Bewegung. Diese können chronische Entzündungsprozesse im Körper begünstigen. Diese wiederum können längerfristig Nerven und Synapsen schädigen.
3: Also im höheren Alter spielen dann vor allem vaskuläre Faktoren eine Rolle, also Diabetes, Bluthochdruck, koronare Herzerkrankungen.
2: Das Problem daran, diese Faktoren häufen sich und sorgen dann gemeinsam für ein deutlich erhöhtes Demenzrisiko. Felix Wittmann und seine Mitforschenden haben aber auch herausgefunden, schon mit Mitte 20 kann ein ungesunder Lebensstil leichte Minderungen der geistigen Leistungsfähigkeit bedingen. Vielen jüngeren Menschen sei nicht klar, dass ihr Verhalten Mitte 20 ihr Demenzrisiko beeinflussen kann, vermutet Wittmann.
3: Auch weil diese Erkenntnis, dass die Demenzerkrankung quasi eigentlich als Prozess verstanden wird, noch relativ neu ist und auch die Tatsache, dass diese Risikofaktoren eigentlich auch schon über eine gesamte Lebensspanne wirken, auch eine einigermaßen neue Erkenntnis ist.
2: Aktuell geht man davon aus, dass ungefähr 45% des Demenzrisikos beeinflussbar wären. Aber nicht alle Faktoren haben wir selbst in der Hand. Steffi Riedel-Heller, die ebenfalls an der Studie mitgearbeitet hat, sieht hier auch eine gesellschaftliche Verantwortung.
17: Oft fällt es hinten runter. Jeder denkt nur, was kann ich machen? Aber das ist zu wenig. Müssen wir uns als Gesellschaft darauf einstellen, Rahmenbedingungen zu schaffen, die gesunde Entscheidungen ermöglichen.
2: Das wären dann zum Beispiel höhere Tabaksteuern und bessere Entwöhnungsangebote, mehr Möglichkeiten zur Bewegung in den Städten oder eine Zuckersteuer. Wichtig dafür aber auch, bei jüngeren Generationen zumindest einmal ein Bewusstsein für die Krankheit zu schaffen.
3: Also dass Demenzprävention auf jeden Fall nicht früh genug anfangen kann und nicht nur eine reine Altersfrage ist, sondern wir da auch in jüngeren Jahren schon auf jeden Fall Einfluss nehmen können auf unsere Gehirngesundheit. Und ich denke, ja, diese Gehirngesundheit zu betonen, ist sehr wichtig, weil das, glaube ich, vielen Leuten noch nicht so bewusst ist, dass es über die körperliche Gesundheit eben auch eine Gesundheit des Gehirns gibt.
2: Während der Begriff der Hirngesundheit, auch Brain Health, in der Präventivmedizin aktuell an Bekanntheit gewinnt, dürfte in der Allgemeinbevölkerung das Wissen darüber, wie man nun zu einem langfristig gesunden Gehirn kommt, noch deutlich zu gering sein.
4: Unsere Reporterin Inka Zimmermann war das. Sie hat berichtet über die Frage, wie lässt sich eigentlich Demenz schon früh erkennen und wie könnte eine Prävention bei dieser Krankheit aussehen.
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1: 13 Uhr. Wieder Eskalation im Nahen Osten. EU-Außenminister für Verhandlungen im Ukraine-Krieg. Neues Programm soll Kommunen in Hessen krisenfester machen. Das Wetter, immer mehr Wolken, teilweise Regen, 20 bis 27 Grad. Mein Name ist Stefanie Nopper. Die Kämpfe zwischen Israel und dem Iran haben wieder zugenommen. Die Nachbarländer im Nahen Osten sehen das mit Sorge. Der Irak und Syrien haben ihren Luftraum gesperrt. In Jordanien gingen Trümmerteile zu Boden. ARD-Korrespondentin Anna Osius.
2: Tief solidarisch zeigt sich zum ersten Mal seit Monaten die mit dem Iran verbündete Husi-Miliz im Jemen. Sie beanspruchte einen Raketenangriff auf Israel für sich. Außerdem kündigten die Husi an, die Meerenge Bab el-Mandab und damit die Einfahrt zum Roten Meer und zum weiter nördlich gelegenen Suezkanal weiter für alle Schiffe zu blockieren, die einen Bezug zu Israel haben. Bereits seit 2023 hatte die Miliz mit hunderten Angriffen auf Frachter im Roten Meer den Welthandel massiv beeinträchtigt.
1: Im Ukraine-Krieg will die EU verstärkt versuchen, Russland an den Verhandlungstisch zu bringen. Das hat EU-Chefdiplomatin Kallas angekündigt bei einem Treffen mit den Verteidigungsministern der Mitgliedsländer. ARD-Korrespondentin Sabrina Fritz.
3: Noch sei es nicht so weit, aber wir sehen Bewegung. Auch Russland sei mit dem Krieg nicht zufrieden. Deshalb werden wir den Druck weiter erhöhen, erklärte sie in Zypern. Die Verteidigungsminister wollen auch über weitere Sanktionen gegen Russland beraten. Immer wieder werden in dem Krieg Grenzen zur EU überschritten. Drohnen und Raketen landen in den osteuropäischen Mitgliedstaaten. So haben NATO-Kampfjets erneut eine Drohne abgeschossen, die in den lettischen Luftraum eingedrungen war.
1: In Bonn laufen jetzt die Vorbereitungen für den Weltklimagipfel im Herbst in Antalya. 2 Wochen lang beraten Fachleute aus aller Welt miteinander. Bonn ist Tagungsort, weil dort das Klimasekretariat der Vereinten Nationen sitzt. ARD-Klimareporterin Susanne Henn.
4: Rund 5000 Delegierte aus etwa 200 Ländern wollen mögliche Beschlüsse und Kompromisse vorbereiten und Fragen klären, die auf der letzten Weltklimakonferenz in Brasilien unbeantwortet blieben. Etwa wie viele Staaten hinter den Plänen stehen, die Entwaldung bis 2030 einzudämmen. Oder wie viel Geld wirklich in die internationale Klimafinanzierung fließt. Diese Fragen sollen in Bonn möglichst geklärt und weitere Themen für die Konferenz in Antalya vorbereitet werden.
1: Hessens Städte und Gemeinden sollen widerstandsfähiger gegen Krisen werden. Deshalb hat Innenminister Poseck heute ein neues Landesprogramm vorgestellt. Es heißt Kompass Resilienz. HR-Reporter Sebastian Jakob.
5: Die Zuspitzung auf Resilienz bietet Kommunen jetzt einen Leitfaden und eine Checkliste, wie sie krisenfester werden können. Beispielsweise um Stromausfälle, Extremwetterereignisse oder Sabotagen besser abwehren zu können. Solche Zwischenfälle würden sich laut Innenminister Poseck häufen. Deshalb hat er sich heute in Wiesbaden mit rund 150 Vertretern von Städten und Gemeinden beraten. Die Auftaktveranstaltung soll die Kommunen dazu bewegen, an dem freiwilligen Programm teilzunehmen.
1: Die Bundesregierung sollte den Tankrabatt nicht verlängern. Das empfiehlt das Münchner IFO-Institut. Eine Auswertung zeige zwar, dass der Tankrabatt größtenteils weitergegeben werde. Bei Superbenzin sind es bis zu 16 Cent. Einen Teil der eingesetzten Steuermittel von rund 1,6 Milliarden Euro bleibe aber auch bei den Mineralölkonzernen. Die IFO-Forscher kritisieren auch, dass der Tankrabatt nicht zielgenau entlastet und dass er klimapolitisch falsche Anreize setzt. Das waren die Nachrichten. Das Wetter. Heute Nachmittag ist es oft stark bewölkt. Im Süden kann es stellenweise auch etwas regnen bei 20 bis 27 Grad. Morgen anfangs viele Wolken und stellenweise Regen, später dann Sonne und Wolken. Nachmittags ist es oft trocken bei bis zu 21 Grad. Die weiteren Aussichten: am Mittwoch wechselhaft, teils auch kräftige Schauer bis 19 Grad. Am Donnerstag Sonne und Wolken bis 21 Grad. Die Zeit 13.04 Uhr.
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1: Vorsicht auf der A643 Mainz Richtung Wiesbaden. Zwischen Wiesbaden-Eppelallee und Schiersteiner Kreuz steht ein defektes Auto auf dem linken Fahrstreifen und das sind Personen auf der Fahrbahn. Die A3 Köln Richtung Frankfurt ist zwischen Dietz und Limburg-Nord nach einem Unfall mit einem Kleintransporter und einem Laster gesperrt. Dadurch 8 Kilometer Stau ab Montabaur. Bitte halten Sie eine Rettungsgasse frei. Unsere Umleitungsempfehlung ab Dietz über die U12. A7 Fulda Richtung Würzburg. Zwischen Fulda Dreieck und Bad Brückenau-Volkers 3 Kilometer Stau ab der Raststätte Utrichshausen. A661 Oberursel-Egelsbach zwischen Bad Homburger Kreuz und Frankfurt-Friedberger Landstraße. Bis etwa 14 Uhr in beiden Richtungen mehrfach kurzzeitige Fahrbahnsperrungen wegen Markierungsarbeiten. Und noch die B260 Wiesbaden-Lahnstein. Die ist zwischen Heidenroth-Kemel und Gronauer Weg nach einem Unfall in beiden Richtungen gesperrt.
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6: Einen schönen guten Tag wünsche ich. Die Lage am Persischen Golf, die ist ziemlich unübersichtlich, aber eines ist sicher, von einem echten Frieden ist diese Region noch sehr weit entfernt. Offiziell gilt zwar immer noch eine Waffenruhe zwischen Israel, den USA und dem Iran, aber eigentlich ist sie nicht das Papier wert, auf dem sie steht, denn die gegenseitigen Angriffe, die gehen jetzt weiter. Es hat der Iran Israel wieder angegriffen, Israel hat zurückgeschlagen und auch die USA fliegen immer wieder Luftangriffe auf iranische Ziele. Wobei man sagen muss, es ist schon erstaunlich, wie stark der Iran offenbar militärisch immer noch ist. Darüber will ich jetzt mit unserer Korrespondentin für den Iran sprechen, in unserem ARD-Studio im türkischen Istanbul mit Felis Kükrekol. Was hat denn der Iran mit seinem jüngsten Angriff auf Israel überhaupt bezwecken wollen?
7: Ja, der Iran hat sich an den Angriffen Israels auf den Libanon gestört. Israel hat eigenen Angaben zufolge immer wieder Stellungen der Hisbollah im Libanon angegriffen. Vor allem südlich von Beirut war Israel erneut sehr aktiv. Und aus iranischer Sicht hat sich Israel mit diesen Angriffen eben nicht an den vereinbarten Waffenstillstand vom 8. April gehalten. Der galt aus Sicht des Regimes in Teheran nämlich auch für den Libanon. Das war jetzt also sowas wie ein Vergeltungsschlag gegen die Angriffe Israels auf den Libanon.
6: Wie kommt es, dass der Iran offensichtlich militärisch noch immer, trotz all der Angriffe, die die USA und auch Israel geflogen sind, so stark ist? Wurde der Iran da komplett unterschätzt?
7: Das ist gut möglich. Es ist von außen schwer zu beurteilen. Iran demonstriert immer wieder seine ballistische Macht in Videos, in den sozialen Medien etwa. Da sind Tunnelanlagen zu sehen, die hunderte Meter lang sind, vollgestellt mit Raketen. Und die New York Times, die hatte unter Berufung auf US-Geheimdienste berichtet, wonach der Iran noch einen Großteil seines Waffenarsenals besitze. Es ist von verbliebenen 70% der mobilen Abschlussrampen die Rede. Auch 70% des Raketenbestandes seien noch da. Auch die Washington Post hatte ähnliche Zahlen. Und zudem baut das Regime ja auch eigene sogenannte Kamikaze-Drohnen, die Russland in seinem Krieg gegen die Ukraine einsetzt. Also es spricht schon einiges dafür, dass Iran unterschätzt worden sein könnte.
6: Sitzen die Mullahs auch am längeren Hebel, weil sie eben unter anderem die Straße von Hormus offenbar ziemlich leicht blockieren können und dadurch eben einen enormen Druck vor allem auf die USA ausüben und aufbauen können?
7: So ist es. Geostrategisch sitzt Teheran am längeren Hebel und wir sehen ja den Einfluss der Straße von Hormus auf die Weltwirtschaft. Und Israel hat heute eine petrochemische Anlage angegriffen. Der Iran droht jetzt wiederum, das werde schwerwiegende weitere Konsequenzen für die Weltwirtschaft haben. Das sind natürlich Punkte, die vor einer solchen Offensive strategisch durchdacht werden müssten und man könnte den Eindruck gewinnen, dass das hier nicht passiert sei.
6: Das Regime in Teheran sitzt also offenbar nach wie vor fest im Sattel. Welche Perspektiven haben denn die Menschen im Iran? Wie realistisch oder eben unrealistisch ist es, dass sie die Mullahs von innen heraus sozusagen stürzen können, so wie es sich eben US-Präsident Donald Trump wohl anfangs zumindest gedacht hat?
7: Wir haben ja gesehen, wie brutal das Teheraner Regime die Proteste Anfang des Jahres unterdrückt hat. Scharf auf Demonstrierende geschossen. Offiziell ist von bis zu 7000 Toten die Rede. Inoffiziell geht die Zahl in die Zehntausende. Die Menschen sind maximal eingeschüchtert aufgrund der rohen Gewalt, die das Regime tatsächlich gegen die eigene Bevölkerung ausübt. Ich befürchte, die Einschüchterung hat erstmal gewirkt und die Vorstellung von Donald Trump, aber auch vom Sohn des früheren Schahs, die waren aus meiner Sicht naiv, wenn nicht verantwortungslos.
6: Welches Szenario könnte es denn in den kommenden, ja, sagen wir mal, Tagen, Wochen oder vielleicht sogar Monaten geben? Droht eine Bodenoffensive, Invasion vielleicht sogar der USA, weil es nur aus der Luft offenbar eben keine Erfolg gibt? Oder kann es noch immer zu einer Verhandlungslösung kommen?
7: Naja, darauf besteht US-Präsident Trump auf jeden Fall auf eine Verhandlungslösung. Er hat nach den ersten Raketen, die Iran gestern Abend abgeschossen hat, reagiert, in Richtung Teheran gesagt, dass es gut sei und sie wieder an den Verhandlungstisch kommen mögen und einen Deal machen sollen. Netanyahu, so Trump, habe in dieser Sache sowieso mal gar nichts zu sagen. Nur er, Trump, habe das alleinige Sagen, weshalb Netanyahu keine andere Wahl habe, als ein Abkommen zu akzeptieren. Und heute hat Trump nochmal auf seiner Plattform Truth Social nachgelegt und schreibt, Israel und Iran müssten sofort aufhören zu schießen. In den USA ist dieser Krieg äußerst unbeliebt, auch so kurz vor den Zwischenwahlen, sodass ich denke, dass hier eine Verhandlungslösung sicherlich von Washington vorangetrieben werden wird.
6: Sagt Felix Kükrekol, unsere Korrespondentin für den Iran im ARD-Studio Istanbul. Wir haben über die aktuelle Lage am Persischen Golf gesprochen und über die Position des Iran im Krieg gegen die USA und gegen Israel. Vielen Dank.
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6: Ja, die Welt ist also voller Kriege, Krisen und Konflikte und auch die Europäische Union muss sich wappnen und verteidigungsbereit sein für den Fall der Fälle. Beim

0: parties sit down to a negotiation table and agree.
1: Unmittelbar eingreifen kann und will Europa nicht in den Konflikt, aber es hat zugesagt, sich an der Sicherung der Straße von Hormus zu beteiligen, wenn die Waffen schweigen. Unter der Federführung Großbritanniens und Frankreichs hat sich eine weitere Koalition von Willigen gebildet. Rund 30 Staaten gehören ihr an, Deutschland gehört dazu, unter anderem mit dem Minenjagdboot Fulda und dem Versorgungsschiff Mosel. Unsere Position ist ganz klar, sagt Staatssekretär Sebastian Hartmann, der den deutschen Verteidigungsminister Boris Pistorius vertritt.
2: Wir sind bereit, wir haben mit der Fulda und der Mosel auch unsere Schiffe schon ins Mittelmeer vorverlegt. Wir sind bereit, wenn die Rahmenbedingungen getroffen sind, auch ein multinationales Engagement an den Tag zu legen und hier Präsenz zu zeigen.
1: Mit der Operation Aspides ist die EU bereits in der Nähe, allerdings auf der anderen Seite der arabischen Halbinsel. Wir müssen uns fragen, was wir damit noch mehr tun können, findet Kaya Kallas. Aspides steht unter griechischer Führung und könnte eine zentrale Rolle einnehmen, erklärt der griechische Verteidigungsminister Nikolaos Dendias. Es wird darum gehen, wie weit man das Mandat ausweiten kann und was das für die Sicherheit der Beteiligten bedeutet. Mindestens ebenso wichtig wie die aktuelle Lage im Nahen Osten ist den EU-Ministern aber die Unterstützung der Ukraine. Seitdem in Ungarn eine neue Regierung im Amt ist, sind einige Blockaden aufgelöst. Der 90-Milliarden-Kredit wurde beschlossen, auch aus anderen Töpfen wird Geld frei. Das 20. Sanktionspaket trat in Kraft, inzwischen wird am 21. gearbeitet. Wir dürfen da jetzt nicht nachlassen, warnt der deutsche Staatssekretär.
2: Die Ukraine ist auf unsere Unterstützung angewiesen, sie zeigt aber auch, dass diese Unterstützung Wirkung zeigt. Die Hilfe kommt an, die Investitionen werden getätigt und nach gewinnt die Ukraine auch Initiative auf dem Gefechtsfeld.
1: Eine unmittelbare Verhandlungsbereitschaft auf russischer Seite sieht Kaya Kallas deshalb noch nicht, aber auch, dass der Druck auf den Kreml weiter wachse. Wenn es soweit sei, dann müsse natürlich auch Europa mit am Tisch sitzen. Jetzt aber gehe es erst einmal um die inhaltliche Vorbereitung möglicher Verhandlungen, sagt Kallas.
0: Whoever talks to the Russians, I think this is more substantial. Whoever then goes to talk to them has to also put these concessions and asks on the table.
1: Wer immer dann zu den Gesprächen gehe, so Kallas, müsse diese Zugeständnisse und Forderungen dann am Verhandlungstisch vertreten.
3: Thomas Speckhofen über das heutige Treffen der Verteidigungsministerinnen und Minister der EU-Staaten auf Zypern und über den Schwerpunkt der Gespräche auf der Mittelmeerinsel, die derzeit ja den Ratsvorsitz in der EU innehat. Jetzt wieder zurück nach Deutschland. Am 18. Mai dieses Jahres war in Görlitz, ganz im Osten Sachsens an der polnischen Grenze, nach einer gewaltigen Explosion ein Wohnhaus eingestürzt. Drei Menschen sind dabei ums Leben gekommen. Gestern hat die Polizei nun mutmaßliche Täter präsentiert, die für die Explosion und die Toten verantwortlich sein sollen. Peggy Wolter schildert uns zunächst einmal, um wen es sich bei diesen Tatverdächtigen handelt.
4: Bei den Tatverdächtigen handelt es sich um einen 27-jährigen Polen sowie einen 33-jährigen Afghanen. Nach aktuellem Kenntnisstand der Polizei befanden sich beide Tatverdächtige einzeln oder gemeinsam am Tattag in der Stadt. Am Nachmittag sollen sie im Bereich von Görlitz und insbesondere von der James-von-Moltke-Straße unterwegs gewesen sein. Dazu sagt der Polizeisprecher Kai Siebenäuger.
5: Sie waren auf der Suche nach stehlwerten Gut, insbesondere Fahrräder, Schrott bzw. auch Kupferleitungen, Buntmetall. Es kam dann so, dass sie schließlich an der James-von-Moltke-Straße 21 ins Haus gelangten. Und was dann dort genau passierte, das ist Gegenstand der weiteren Ermittlungen.
4: Die Polizei hat Bilder der beiden Tatverdächtigen veröffentlicht und auch Aufnahmen, die Stunden nach der Explosion in der Görlitzer Innenstadt gemacht wurden. Auf dem ist der afghanische Tatverdächtige auf einem Fahrrad unterwegs. Beide Männer befinden sich in Untersuchungshaft. Polizei und Staatsanwaltschaft ermitteln wegen des Verdachts der Herbeiführung einer Sprengstoffexplosion mit Todesfolge und wegen fahrlässiger Tötung.
3: Ja, und die nächste Frage, die sich jetzt stellt, lautet, wie denn die Ermittlungen und die Spurensuche jetzt weitergehen?
4: Derzeit werden weiter alle Aufnahmen von Überwachungskameras und Dashcams ausgewertet und die Kriminalpolizei hofft auf Hinweise aus der Bevölkerung, vor allem zum Tattag. Wer war am 18. Mai in der Zeit von 13 bis 18 Uhr in Görlitz unterwegs, insbesondere an der James-von-Moltke-Straße und auch im näheren Umfeld? Wer hat womöglich die Personen gesehen und sogar, wer hat Foto- und Videoaufnahmen in Görlitz an dem Tag gemacht oder Kontakt?

0: Kontakt sogar zu den beiden Tatverdächtigen gehabt. Sollten Hinweise zur Aufklärung der Tat und auch zur Verurteilung der Täter führen, haben Polizei und Staatsanwaltschaft eine Belohnung von 5.000 Euro ausgelobt.
1: Nach der Explosion eines Wohnhauses im sächsischen Görlitz Mitte Mai dieses Jahres mit 3 Todesopfern hat die Polizei jetzt 2 Tatverdächtige präsentiert. Informationen dazu waren das von unserer Reporterin dort, von Peggy Wolter.
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1: Tacos al Pastor, scharfe Chilis, exotische Früchte und geröstete Heuschrecken. Mexiko lockt zur bevorstehenden Fußball-Weltmeisterschaft nicht nur sportlich, sondern auch kulinarisch. Die Küche des Co-Gastgeberlandes, die gilt nämlich als eine der vielseitigsten der Welt. Ein besonderer Hype dort, das ist die Insektenküche, wie unsere Korrespondentin Jenny Barke festgestellt hat.
0: In den Pfannen des Küchenchefs Alejandro Piñón vom Restaurant Los Tassantes brutzelt die Spezialität der Saison, Escamoles. Ameiseneier. In Butter geschwenkt, mit Limette und Chili abgeschmeckt, werden sie mit Koriander auf dem Teller drapiert. Es hat was von einem Risotto-Brei. Den Tag, an dem du das erste Mal Escamoles probierst, wirst du nie vergessen, schwärmt Piñón und beschreibt ihre Ästhetik, ihre metallischen Farben. Fast alles, was krabbelt, kreucht und fleucht, kommt in Mexiko auf den Teller oder in den Taco. Der Appetit auf Insekten geht auf die prähispanische Tradition zurück, erklärt Piñón. Schon unsere Vorfahren haben Insekten konsumiert. Sie haben alles gegessen, was sie gefunden haben. Und gesund sei es auch noch, reich an Proteinen, Eisen und Zink. Zudem verbraucht der Konsum von Insekten viel weniger Ressourcen als zum Beispiel der von Rindfleisch. Dafür muss so viel Wasser verbraucht werden, so viele Ressourcen, die dem Ökosystem schaden. Mexikaner wachsen mit einer abwechslungsreichen Insektenernährung auf, sagen die Restaurantgäste Anna und Claudia. Ich esse Insekten, seit ich klein bin. Ich bin daran gewohnt. Uff, ich auch. Ich glaube, ich habe auch sehr früh damit angefangen. Bei mir waren es zuerst die Grashüpfer. Es sei zwar erstmal eine Überwindung, doch Claudia rät zum Probieren. Also für mich ist es köstlich. Und erst recht, wenn man weiß, wie viel Eiweiß und so weiter sie enthalten. Also ich mag die Insektenküche sehr. Ekeln müsste man sich aber nicht, sagt Küchenchef Piñón. Man müsse ja nicht gleich mit Kakerlakenschokolade anfangen. Zum Rantasten empfiehlt er Chapulines, geröstete Heuschrecken.
1: Lecker. Jenny Barke war das über die kulinarischen Genüsse der mexikanischen Küche, die vielleicht aber nicht jedem Fan von außerhalb bei der WM dort schmecken werden.
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1: Ja, auf der ganzen Welt steigt so langsam die Vorfreude auf die Fußball-Weltmeisterschaft in den USA, Kanada und Mexiko. Also zumindest die sportliche Vorfreude, politisch und gesellschaftlich mag das vielleicht anders aussehen. Aber nicht nur bei den jungen Profis geht es dieses Jahr um Titel, sondern auch die Senioren im Alter von über 75 Jahren. Sie spielen in diesem Jahr um den WM-Titel. Und davor, ab dem heutigen Montag, findet sogar noch die Europameisterschaft in Großbritannien, in Wales genauer gesagt, statt. Quasi zum Warmspiel. Bei beiden Turnieren ist auch ein Hesse mit dabei, nämlich Reinhold Almeroth aus Kaufungen. Und das ist von Anfang an eine ganz besondere Geschichte, die uns unser Sportkollege Bastian Gerling jetzt mal erzählt.
3: Die plötzliche und späte Nationalmannschaftskarriere von Reinhold Almeroth startet mit einem Zufall. Im Urlaub Ende des vergangenen Jahres liest er, dass die deutsche Ü75-Nationalmannschaft in Tokio Weltmeister geworden ist.
4: Und da gab es für mich kein Halten mehr. Ich habe mich sofort darum gekümmert, den Kontakt zu dem Teammanager aufzunehmen. Und da wurde ich zweimal zum Training eingeladen. Und das hat ganz gut geklappt und jetzt bin ich dabei.
3: Kein Wunder, denn Reinhold Almeroth spielt schon seit 1962 Fußball, also seit mehr als 60 Jahren. Und das immer in Kaufungen. Dort trainiert er auch jetzt noch mit den alten Herren.
4: Ja, wir machen normalerweise mittwochs immer Training. Da sind wir so zwischen 28 und 30 Mann. Natürlich auch viele, die nicht mehr aktiv in der Serienmannschaft spielen. Wir haben unser eigenes Clubhaus und es ist in der Idylle da oben einfach nur schön Fußball zu spielen.
3: Um mit 75 Jahren topfit zu sein, geht Reinhold Almeroth außerdem regelmäßig ins Fitnessstudio. Seinen Sohn Heiko beeindruckt das.
5: Sensationell. Ich hoffe, dass ich die guten Gene geerbt habe, dass ich auch in dem Alter noch spielen kann, weil das ist schon eine Leistung, jetzt mit 75 zur Nationalmannschaft zu fahren.
3: Und dort im Deutschland-Trikot warten dieses Jahr gleich zwei große Turniere. Zuerst die Europameisterschaft in Wales.
4: Das erste Spiel, gleich der Kracher gegen den Erzrivalen England. Dann werden wir auch gleich sehen, wo wir stehen, leistungsmäßig.
3: Im Herbst folgt dann auch noch die Weltmeisterschaft in Brisbane, Australien. Die Kosten für die Reise trägt das Team selbst und wird deshalb kreativ. Es gibt nämlich ein Stickerheft mit Bildern von allen Nationalspielern zu kaufen. Der Erlös fließt in die Reisekasse.
4: Das kann ich nur wärmstens ans Herz legen. Ich habe meinem Enkelsohn auch schon ein Album gekauft, der hat schon fleißig eingeklebt.
3: Der Opa, ein echter Nationalspieler, da können wohl die wenigsten mithalten. Und das Ziel für seine erste Weltmeisterschaft ist für Reinhold Almeroth auch klar.
4: Ich hoffe, dass wir da, wenn wir mit kompletter Mannschaft dahin fahren, guten Fußball spielen und vielleicht auch siegreich die Heimreise antreten können.
3: Fußball-Weltmeister mit 75 Jahren, das wäre doch was.
1: Bastian Gerling über die Fußballer EM und WM der Senioren Ü75 und bei beiden Turnieren ist auch ein Hesse mit dabei, nämlich Reinhold Almeroth aus Kaufungen. Ja, ein paar Tage noch, dann beginnt wieder der Hessentag. Die traditionsreiche Veranstaltung steigt in diesem Jahr in Fulda. Dort ist alles schon vorbereitet. Die letzten Handgriffe, die werden gerade noch getätigt. Ja, und die Menschen dort in Osthessen, die freuen sich auf ihre Gastgeberrolle, um den Besucherinnen und Besuchern aus ganz Hessen und darüber hinaus ihre Heimatstadt im besten Licht zu präsentieren. Und zu sehen gibt es dort wirklich viel. Was genau und welche Hoffnungen sich die Verantwortlichen machen, um auch nach dem Hessentag ein gern besuchter Ort zu bleiben, darüber berichtet Silvia Ritter.
6: Die Sonne scheint durch den Innenhof auf das cremefarbene Stadtschloss. Prächtige Bauten reihen sich im Barockviertel aneinander. Einer ragt raus, der Dom als Wahrzeichen der Stadt mit seinen 65 Meter hohen Türmen. Im Inneren liegt das Grab des heiligen Bonifatius. Überall sind Besucher unterwegs und die brauchen nicht viele Worte, um Fulda zu beschreiben.
7: Kulturell würde ich sagen.
8: Bunt.
9: Aufgrund der Hochschule sehr international.
8: Gemütlich, fröhlich.
10: Spannend.
11: Kulturell echt eine schöne Altstadt. Bringt alles mit, was ich brauche. Ruhig.
12: Einzigartig schön.
6: Kurze Wege führen aus dem Barockviertel in die Altstadt, zum Einkaufen oder mitten ins Grüne in die Fuldaaue. Neue Radwege und Biergärten sind hier entstanden. Im großen Stil erfolgte die Umgestaltung zu den beiden Landesgartenschauen 1994 und 2023. Rausgeputzt hat sich Fulda aber überall, sagt Tourismuschef Dominik Höhl.
13: Der Schlossgarten wurde komplett saniert und neu gemacht, auch in den barocken Ursprung zurückgeführt. Der Schlossturm wurde komplett saniert. Von dort auch, das kann man jetzt wunderbar Fulda von oben erleben und das kostet auch kein Geld, auf den Schlossturm zu gehen. Wir haben das alte Galeria-Kaufhaus erworben und entwickeln das dort für die Zukunft weiter mit, um auch in dem Bereich der Innenstadt attraktiv zu bleiben.
6: Der 63. Hessentag ist für Fulda keine Premiere. 1990 war die Stadt auch schon Gastgeber. Oberbürgermeister Heiko Wingenfeld ist damals mit seiner Schülerband aufgetreten, erinnert sich und vergleicht.
14: Damals hatte Fulda noch so eine Zonenrandlage. Wir waren geprägt von dem Leben an der Grenze. Jetzt sind wir mitten in Deutschland, mitten in Europa. Die Stadt ist offener, vielfältiger, lebendiger geworden.
6: Fulda ist bei Touristen beliebt. Mehr als 700.000 Übernachtungen kann die Stadt im letzten Jahr verbuchen. Kulturelle Veranstaltungen wie der Musical-Sommer oder die Domplatzkonzerte locken Besucher in die katholisch geprägte Stadt. An der Hochschule sind 9.000 Studenten eingeschrieben. Oberbürgermeister Heiko Wingenfeld.
14: Ich persönlich glaube, dass sich die Lebensqualität hier weiter erhöht hatten, dass Fulda wirklich viele, viele Perspektiven gibt. Und ein Stück weit hat tatsächlich damals auch der Hessentag 1990 dazu beigetragen, weil das kulturelle Angebot damals sehr stark ausgeweitet worden ist. Und davon profitieren wir noch heute.
6: Wirtschaftlich geprägt ist die Stadt durch viele mittelständische Familienunternehmen. Ein riesiges, leerstehendes Areal am Bahnhof sticht dem Besucher aber ins Auge. Das ehemalige Goodyear-Gelände. Hier hat der Reifenhersteller Fulda Reifen im letzten Jahr nach 125 Jahren den Betrieb eingestellt. Michael Kono, Geschäftsführer der IHK Fulda.
15: Wir haben Mela Technologies verloren, ebenfalls ein Erbe der letztendlich Textilwirtschaft. Wir werden perspektivisch Tegut verlieren, zumindest die Marke Tegut. Das sind alles Unternehmen, die hat man mit unserem Standort verbunden.
6: Das Goodyear-Gelände hat die Stadt Fulda mittlerweile gekauft. Was hier entstehen soll, ist aber noch nicht klar. Wohl aber die Gewissheit, dass man sich auch als Stadt mit großer Historie immer wieder neu erfinden muss und neu erfunden hat.
1: Silvia Ritter über Sehenswürdigkeiten in Fulda. Dort beginnt Ende der Woche der diesjährige Hessentag. Literatur im Hochhaus, das ist die Idee des Festivals Literaturm in Frankfurt, das alle 2 Jahre stattfindet, veranstaltet vom Kulturamt der Stadt. In diesem Jahr geht es um das Erbe der DDR als Thema in der Literatur und um aktuelle gesellschaftlich-politische Debatten zwischen Ost und West. Ab heute und noch bis zum 14. Juni gibt es 25 Veranstaltungen mit über 50 Autorinnen und Autoren. Christoph Schäffer mit einem Ausblick.
7: Der Soziologe Steffen Mau, geboren 1968 in Rostock.
10: Was wir wirklich haben, ist so ein Stück weit so ein Zukunftsverlust. Ne? Also wir wissen gar nicht genau, wo geht's hin.
7: Die Schriftstellerin Anne Rabe, geboren 1986 in Wismar.
12: Die Erinnerungen an das Land, das meine Geburt beurkundet hat, sind blass. Die DDR lag 1986 in ihren letzten Zügen, aber davon wusste ich nichts in meinem Kinderbett.
7: Der Schriftsteller Dmitri Kapitelmann, geboren 1986 in Kiew.
16: Ich sehe das ja in gewisser Weise auch als schriftstellerische Aufgabe, sowohl die Abgründe zu zeigen, als eben auch ein paar Schmetterlinge daraus aufsteigen zu lassen.
7: Die Autorin und frühere Leichtathletin Ines Geipel, geboren 1960 in Dresden.
17: Wir sind losgestiefelt mit dieser glücklichen Einheitserzählung und haben sehr spät gemerkt, was da alles in der Tiefe an Tabus, an Schweigen, an Brüchen, an wirklicher echter Gewalt, struktureller Gewalt auch in dieser Diktatur gelebt hat.
7: Das sind 4 von mehr als 50 Autorinnen und Autoren, die zum Festival Literaturm nach Frankfurt kommen. Ost-West-Text, so der Titel in diesem Jahr. DDR und BRD, Identitäten vor und nach der Vereinigung, darum geht es. Frankfurts Kulturdezernentin Ina Hartwig sieht das Festivalthema auch als ein Statement.
18: In dieser Zeit, wo die Verwerfungen, Verkrustungen und Verhärtungen immer deutlicher werden, zwischen Ost und West, aber auch innerhalb des Ostens, aber auch innerhalb des Westens. Wir wollen nicht so tun, als wären die politischen Radikalisierungen nur eine Frage des Ostens. Das ist vollkommen falsch. Aber gleichwohl machen wir uns natürlich alle große Sorgen vor den Landtagswahlen in Ostdeutschland.
7: Der Rechtsextremismus ist immer wieder Thema bei den Veranstaltungen. Etwa mit Manja Präkels, die über die Baseballschlägerjahre geschrieben hat. Oder mit Ingo Sascha Kowalczuk, der den empfundenen Freiheitsschock der Ostdeutschen beklagt. Aber auch gemeinsame Erfahrungen mit Migration oder mit Krankheit und Tod der Eltern spielen eine Rolle beim Zusammentreffen von Andrei Kubitschek und Feridun Saimolu. Sonja Fandenrath, die Leiterin von Literaturm.
19: Einerseits sind wir wirklich ein Diskursfestival. Es ist uns wichtig, also das Sachbuch, das Essay und die Literatur ins Gespräch zu bringen. Also wir sind jetzt kein Festival, das Neuerscheinungen der jüngsten Zeit vorstellt, sondern wir wollen Debatten anregen, wir wollen auf aktuelle Themen und so ein bisschen am Puls der Zeit auch sein.
7: Die meisten der 25 Veranstaltungen vom 8. bis 14. Juni finden in den oberen Etagen von Frankfurter Hochhäusern statt. Daher der Name des Festivals Literaturm. Neu dabei ist der Turm 1 des Ensembles Four, wo man bei der Dekabank im 53. Stock zu Gast ist.
1: Christoph Schäffer über die Veranstaltung Literaturm, die von heute an bis zum 14. Juni in Frankfurt stattfindet.
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0: 13.31 Uhr. Trump ruft Israel und Iran zum Ende der Angriffe auf. Gericht in Fulda verurteilt Handwerker nach Tod eines Ehepaars. Hinweise auf Brandstiftung nach Stromausfall in Reutlingen. Das Wetter immer mehr Wolken, gegen Abend Regen, 20 bis 27 Grad. Mein Name ist Stefan Schiebelhut. Nach der neuen Eskalation im Nahen Osten hat US-Präsident Trump Iran und Israel zur Mäßigung aufgerufen. Auf seiner Online-Plattform schreibt er, beide Seiten müssten unverzüglich aufhören zu schießen. ARD-Korrespondent Benjamin Weber.
3: Die nächtlichen Feuergefechte zwischen Israel und Iran würden den ohnehin schon chaotischen diplomatischen Prozess erschweren. Das sagte der iranische Außenamtssprecher Baghey am Vormittag in Teheran. Die indirekten Gespräche zwischen Iran und den USA würden aber fortgesetzt, erklärte der Sprecher. Iran hatte am Sonntag zum ersten Mal seit Inkrafttreten einer Waffenruhe vor 2 Monaten wieder Raketen auf Israel abgefeuert. Israel hatte als Reaktion laut eigenen Angaben militärische Ziele in Iran angegriffen.
0: Mittlerweile hat der Iran die Angriffe auf Israel für beendet erklärt. Das Landgericht Fulda hat einen Handwerker wegen Mordes und Totschlags zu einer lebenslangen Haftstrafe verurteilt. Außerdem haben die Richter die besondere Schwere der Schuld festgestellt. Laut Urteil hatte der Mann Ende Juni 2025 ein Ehepaar aus Wildeck-Richelsdorf im Kreis Hersfeld-Rotenburg erstochen. Der damals 50-Jährige aus Thüringen hatte bei dem Ehepaar als Handwerker gearbeitet. Er habe es auf das Bargeld des Paares abgesehen und den Diebstahl mit dem Mord verdecken wollen. Die Ursache für den Stromausfall in Reutlingen ist immer noch unklar. Der Netzbetreiber berichtet aber von Hinweisen auf Brandstiftung. Er versucht, Haushalte und Gewerbebetriebe nach und nach wieder mit Strom zu versorgen. Aus Reutlingen ARD-Reporterin Sabrina Kirr.
4: Die Polizei ermittelt in alle Richtungen. Auch ein technischer Defekt oder fahrlässiges Handeln werden geprüft. Nach Angaben von Reutlings Oberbürgermeister Thomas Keck sind aktuell noch 7600 Haushalte ohne Strom. Das betrifft rund 30.000 Menschen. Nach SWR-Informationen hat das Bosch-Werk in Kusterdingen weiterhin keinen Strom. Das Werk in Reutlingen befindet sich in einem kontrollierten Wiederanlauf. Die Kreiskliniken Reutlingen sind nach einem zwischenzeitlichen Notstrombetrieb inzwischen wieder regulär am Netz.
0: Die osthessischen Krankenhäuser haben heute gemeinsam gegen die geplante Reform der gesetzlichen Krankenkassen protestiert. Die Klinikvertreter aus Fulda, Lauterbach und Bad Hersfeld befürchten, dass die Gesundheitsversorgung deutlich schlechter wird. HR-Reporter Michael Pörtner.
5: Für die Patientinnen und Patienten würde das Gesetz noch längere Wartezeiten bei den niedergelassenen Ärzten bedeuten, eine noch stärkere Überlastung der Notaufnahmen und steigende Kosten für die Kliniken bis hin zu noch mehr Krankenhausinsolvenzen. Die Finanzierungslücken müssten bei den kommunalen Krankenhäusern die Städte und Landkreise stopfen, was wiederum zu mehr Kosten für die Steuerzahler führe. Die Krankenhäuser fordern, dass die Bundesregierung sie zu den geplanten Sparmaßnahmen anhört.
0: Nach der Parlamentswahl in Armenien haben sich EU-Vertreter erfreut über das Ergebnis gezeigt. Bei der Wahl hatte sich das pro-westliche Lager durchgesetzt. Die EU-Außenbeauftragte Kallas sagte, es sei gut, dass sich die Menschen in Armenien für eine europäische Zukunft entschieden hätten, trotz des starken Drucks aus Russland. Das waren die Nachrichten. Das Wetter. Heute Nachmittag ist es oft stark bewölkt, aber noch meist trocken, bei Höchstwerten von 20 Grad im Upland bis 27 Grad in Südhessen. Gegen Abend ziehen von Westen her etwas Regen auf, vor allem in der Südhälfte. Zum Teil lockert es aber auch auf. In der Nacht kühlt es ab auf 15 bis 9 Grad. Morgen ist es erst oft stark bewölkt, vom Odenwald bis zum Spessart mit etwas Regen. Später stellt sich ein Wechsel von Sonne und Wolken ein. Dann kann es am ehesten in Nordhessen einzelne Schauer geben. Mit 16 bis 21 Grad bleibt es deutlich kühler. Die weiteren Aussichten weiter wechselhaft. Am Mittwoch 14 bis 19, Donnerstag bis 21 Grad. Die Zeit 13.35 Uhr.
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0: Vorsicht auf der A45 Gießen Richtung Dortmund. Zwischen Ehringshausen und Herborn Süd liegen Reifenteile auf dem linken Fahrstreifen. A3 Frankfurt Richtung Köln. Zwischen Rauenheim und dem Wiesbadener Kreuz 3 Kilometer Stau wegen eines defekten Fahrzeugs auf dem rechten Fahrstreifen. Die A3 Köln Richtung Frankfurt ist zwischen Dietz und Limburg Nord wegen Reinigungsarbeiten nach einem Unfall gesperrt, dadurch 8 Kilometer Stau ab Montabaur. Die Umleitungsempfehlung ab Dietz über die U12. A5 Kassel Richtung Frankfurt, zwischen Bad Homburger Kreuz und Nordwestkreuz Frankfurt, 3 Kilometer Stau. A7 Fulda Richtung Würzburg, zwischen dem Fuldaer Dreieck und Bad Brückenau-Volkers, 2 Kilometer Stau ab der Raststätte Utrichshausen. Und die B54 Arbergen-Bad Schwalbach ist zwischen dem Abzweig nach Hettenhain und dem Abzweig nach Born nach einem Unfall in beiden Richtungen gesperrt.
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1: Schönen guten Tag und vielen Dank, dass Sie mit dabei sind. Die Lage im Nahen Osten, die spitzt sich weiter zu. Der Iran hat erstmals seit der Waffenruhe im April wieder Raketen auf Israel abgefeuert. Israel reagierte seinerseits mit Angriffen auf Ziele im Iran. Gleichzeitig drohen weitere vom Iran unterstützte Gruppen wie die Houthi-Miliz im Jemen zum Beispiel mit einer Ausweitung der Angriffe. US-Präsident Donald Trump versucht unterdessen, beide Seiten von einer weiteren Eskalation abzuhalten. Wie gefährlich die aktuelle Lage ist und ob ein größerer Flächenbrand in der Region droht, darüber habe ich vorhin mit dem Nahostexperten, mit Professor Simon Wolfgang Fuchs gesprochen von der Hebräischen Universität in Jerusalem. Und ich habe ihn gefragt, ist denn mit diesem Angriff des Irans die ohnehin brüchige Waffenruhe jetzt endgültig vom Tisch? Ist sie Geschichte?
6: Wenn es nach dem US-Präsidenten geht, dann nicht. Er hat jetzt beide Seiten nochmal aufgerufen, sofort das Schießen einzustellen. Ich würde sagen, wenn es auch nach Iran geht, nicht unbedingt. Man denkt, man hat erstmal eine kalibrierte Antwort an Israel quasi gegeben mit den Raketen heute Morgen. Aber ich glaube, Israel ist im Moment in einer Position, dass man versucht, endlich noch Ziele umzusetzen, zu treffen, die man schon lang treffen wollte. Man hat jetzt auch gesagt, die ganzen Möglichkeiten, die Iran sich wieder aufgebaut hat seit der Waffenruhe, will man zerstören. Und vor allem, was ich glaube, ich den kritischsten Punkt finde, hat man heute eine wichtige petrochemische Anlage des Iran getroffen, der sehr wichtig ist für die iranische Wirtschaft. Zehntausende Arbeiter wurden da evakuiert. Und in der Vergangenheit hat der Iran bei solchen Angriffen dann eigentlich ganz massiv reagiert und auch Ziele im Golf angegriffen. Und ich glaube, das ist im Moment die große Gefahr, die wir hier genau beobachten.
1: Sie selbst leben und arbeiten ja gerade in Israel. Wie haben Sie die jüngsten Angriffe erlebt? Wie sieht der Alltag der Menschen dort ganz konkret aus?
6: Genau, ich bin in der Nacht zurückgekommen mit quasi schon der Vorstellung, dass Angriffe jetzt stattfinden. Wir sind dann noch gelandet in Tel Aviv. Ich bin hierher gekommen nach Jerusalem. Und heute, wenn ich jetzt unterwegs bin in der Stadt, ist es wirklich so die Normalisierung des Ausnahmezustandes, würde ich sagen. Wir hatten heute Morgen mehrmals Raketenalarm, aber trotzdem, die Schulen sind zu. Quasi, man sieht viele Eltern mit Kindern ein Eis essen auf den Spielplätzen. Es fühlt sich wie die Normalität an in dieser Ausnahmesituation. Also hier geht das Leben erstmal noch normal weiter.
1: Ja, die Israelis sind ja solche Lagen ja eigentlich fast schon gewohnt. War denn dieser Angriff Irans eine Art Rache für den Militäreinsatz Israels im Libanon? Wie schätzen Sie diese ganze Gemengelage ein?
6: Ich würde sagen, es war in dieser Hinsicht eine Rache, aber noch darüber hinaus hat Iran immer darauf bestanden, dass quasi dieser Waffenstillstand alle Fronten mit einschließt. Und da ist Libanon ganz besonders auch wichtig und die Hisbollah als noch eine der wichtigsten verbliebenen Verbündeten des Iran ganz speziell. Und hier war quasi für Iran dann eine Linie überschritten nach den Angriffen Israels dort in der Hauptstadt, in Beirut. Und in dieser Hinsicht musste man reagieren. Was aber jetzt auch zeigt, ist eigentlich ganz interessant, diese ganzen Proxys, die Iran sich geschaffen hat, waren eigentlich dazu gedacht, Iran selber zu schützen vor Angriffen. Jetzt kommt das Land diesen Proxys sozusagen zur Hilfe, auch der Hisbollah, und da hat sich diese Gleichung eigentlich etwas umgedreht.
1: US-Präsident Donald Trump, der wollte ja offenbar den israelischen Ministerpräsidenten Benjamin Netanyahu davon abhalten, auf die iranischen Angriffe zu reagieren, aber wie auch schon in der Vergangenheit, macht Netanyahu mehr oder weniger, was er will. Ist denn das Verhältnis Trump-Netanyahu inzwischen wirklich zerrüttet, und wenn ja, was hätte denn das für Folgen?
6: Ich glaube, das Verhältnis zu den USA ist wirklich sehr kompliziert. Die israelische Seite betont heute auch den ganzen Tag, dass man in der Abwehr jetzt der iranischen Raketen auch sehr eng mit den USA zusammenarbeitet. Man telefoniert mit dem Oberbefehlshaber, also da ist die Koordination weiter. Die Angriffe, die man jetzt selber gemacht hat, waren aber von Israel ausgehend. Aber ich kann mir schon vorstellen, dass sich Netanyahu von Trump eine Erlaubnis eingeholt hat, dass er ein paar bestimmte Ziele angreifen darf. Und ich würde das jetzt auch nicht zu überbewerten, dieses öffentliche Zerwürfnis. Das ist auch Teil des Säbelrasselns. Die USA wollen sich von diesem Krieg eigentlich auch distanzieren. Sie wollen da raus. Und Israel hat da ganz andere Pläne, aber trotzdem sind beide im Moment auch aneinander gekettet.
1: Welchen Ausweg sehen Sie denn nun? Wird es eine große Eskalation in diesem Konflikt geben oder gibt es immer noch Platz für eine Verhandlungslösung?
6: Angeblich laufen die Verhandlungen mit Vermittlung Pakistans noch weiter. Der große Knackpunkt eigentlich zwischen den USA und Iran ist relativ banal. Es geht um 24 Milliarden Dollar, die Iran gerne freigegeben hätte. Trump ist hier, das ist schwierig für ihn, weil er damit quasi dem Deal, den Obama damals geschlossen hat, fast ähnlich kommen würde. Aber eigentlich ist das auch etwas, was gelöst werden kann. Und jetzt müssen wir mal sehen, ob diese Worte, die Trump jetzt gewählt hat, beide müssen sofort aufhören, dem Folge leistet. Oder ob zum Beispiel Israel jetzt einfach auch noch weitermacht und diesen Bewegungsfreiraum, den man gerade hat, auch nutzt.
1: Über die Lage in Israel nach dem jüngsten iranischen Angriff auf das Land und dem Gegenangriff und über die weiteren Perspektiven in der Region habe ich mit dem Nahostexperten Professor Simon Wolfgang Fuchs von der Hebräischen Universität in Jerusalem gesprochen. Inzwischen hat der Iran seine Angriffe für beendet erklärt und die Einstellung von Angriffen auf Israel angekündigt. Also wieder ein wenig Hoffnung für die Nahostregion.
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1: Als er noch Oppositionschef war, da wollte der heutige Bundeskanzler Friedrich Merz die Alternative für Deutschland mindestens halbieren. Doch rund ein Jahr nach der Regierungsübernahme durch CDU, CSU und SPD ist dieser Schuss offenbar nach hinten losgegangen. Denn die AfD wird immer stärker. Laut jüngster Umfragen ist sie inzwischen bundesweit stärkste Kraft. Und im Osten Deutschlands greift sie sogar nach der absoluten Mehrheit. In Sachsen-Anhalt könnte das zum Beispiel nach der Landtagswahl im September passieren. Die anderen Parteien, die suchen deshalb ganz dringend nach Strategien und wirken oft ratlos. Lässt sich die AfD noch stoppen? Und wenn ja, wie?
8: Das ist ja Wahnsinn. Wir holen uns unser Land zurück. Wir schreiben Geschichte.
9: Die AfD hat begonnen mit dem Wahlkampf. Spitzenkandidat Ulrich Siegmund.
10: Alles ist möglich. Die Rettung unseres Landes ist möglich. Dass wir unsere alte, wunderschöne Heimat zurückbekommen.
9: Die AfD steht in Sachsen-Anhalt in den Umfragen bei mehr als 40%. Siegmund könnte also Ministerpräsident werden. Sven Schulze will es bleiben.
11: Jetzt als Ministerpräsident hast du natürlich die Situation, dass die Menschen denken, du kannst alles lösen, du kannst es aber nicht.
9: Der CDU-Politiker sitzt in der Talkshow Hart aber fair und steht so kurz vor den Wahlen im September unter Druck.
11: Den Menschen zuhören, ihre Probleme verstehen, sie zu lösen und wenn man sie nicht lösen kann, auch mal zu sagen, dafür habe ich jetzt aktuell keine Lösung.
9: Heißt, nicht zu viel ankündigen.
13: Und dann traue ich mir zu, die AfD mit ihren Wählerinnen und Wählern zu halbieren. Das geht!
9: Friedrich Merz im Herbst 2018. Die AfD steht damals bei 14% bundesweit und heute ist Merz der Kanzler und die AfD deutlich stärkste Kraft mit 27%. Er hat sie also fast verdoppelt. Wie konnte das passieren? CDU-Ministerpräsident Schulze sagt.
11: Es gab doch jahrelang die Situation, dass gesagt wird, das ist ein Thema der AfD, da sprechen wir nicht drüber oder wenig. Das war das Thema Migration. Und aus meiner Sicht gibt es keine Themen von Parteien, sondern nur Themen der Menschen.
9: Genauso versucht es die Union im Winter 2025. Die Anschläge von Magdeburg und Aschaffenburg erschüttern das Land. Friedrich Merz ist damals noch Oppositionsführer, bringt einen Antrag ein, um die Migrationspolitik zu verschärfen und die AfD stimmt zu.
14: Wenn es hier heute eine solche Mehrheit gegeben hat, dann bedauere ich das.
15: Jetzt und hier beginnt eine neue Epoche. Jetzt beginnt was Neues. Und das führen wir an. Das führen die neuen Kräfte an. Das sind die Kräfte von der AfD. Sie können folgen, Herr Merz, wenn Sie noch die Kraft dazu haben.
9: Merz sagt, das war keine Zusammenarbeit mit der AfD. Und die hat er immer wieder ausgeschlossen.
13: Ich werde mit dieser Partei keine Gespräche über irgendeine Art der Zusammenarbeit führen.
14: Wir haben mit diesen Leuten nichts zu tun und hier wird es keine Zusammenarbeit geben. Unter der Hand, über der Hand, auf dem Tisch, unter dem Tisch, mit mir und uns nicht.
27: So, liebe AfD-Abgeordnete,
9: die CDU hat eine Broschüre gedruckt und AfD-Zitate gesammelt.
27: Und das Beste, die Broschüre kommt mit einem kleinen, aber feinen Goodie, einer Austrittserklärung. Denn nach dem Lesen unserer Lektüre kann nun wirklich niemand mehr behaupten, nicht zu wissen, was in der AfD ist.
28: Nein. Ich wollte das Heftchen hier mir nur besorgen.
9: Die AfD greift das auf und Fraktionsgeschäftsführer Bernd Baumann schaut persönlich in der CDU-Parteizentrale vorbei.
29: Denn dieses Pamphlet ist voll von Lügen und Falschmeldungen, die einfach nur unfassbar sind. Ich konnte es nicht glauben, aber ich sehe jetzt, es ist so.
9: Ist das die richtige Strategie? Die Grüne Ricarda Lang sagt, Politik konzentriere sich in Wahlkämpfen zu sehr auf die AfD und sie berichtet von einem Gespräch mit ihrer Mutter.
30: Dann meinte die zu mir, boah Ricky, ich habe nicht vor, irgendwann mal die AfD zu
7: wählen. Aber wir wollen von euch nicht den lieben langen Tag nur hören, wen wir nicht zu wählen haben, sondern wir wollen von euch hören, wie ihr vorhabt, unser Leben besser zu machen.
9: Und da stimmt dir der wahlkämpfende CDU-Ministerpräsident Sven Schulze aus Sachsen-Anhalt zu. Doch Antworten und ein klares Konzept gegen die AfD hat wohl keine Partei.
1: Die AfD, die wird immer stärker über die Gegenstrategien der anderen Parteien und die Frage, ob sich der Siegeszug der Alternative für Deutschland überhaupt noch aufhalten lässt, hat Gabor Hallas berichtet.
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1: Am kommenden Donnerstag, da ist es soweit, dann startet die Fußball-Weltmeisterschaft 2026. Es ist ja eine Rekord-WM, 3 Länder, 48 Mannschaften, über 100 Spiele. Austragungsorte sind die USA, Kanada und Mexiko. Eigentlich soll das ganze Jahr ein buntes Fußballfest werden. Hohe Preise und Sicherheitsbedenken verhageln allerdings vielen Fans die Vorfreude auf dieses Turnier. Genauso wie auch die politische Lage in den USA. Dort versucht Präsident Donald Trump aller Kritik zum Trotz, die Weltmeisterschaft und den Sport generell für seine politischen Zwecke zu nutzen. Wie genau, das haben Sportjournalist Philipp Avonou und Tagesthemenmoderator Ingo Zamperoni in einem Roadtrip, also einer Reise durch die USA, herausgefunden und auch filmisch festgehalten. Ihre Dokumentation unter dem Titel Spielfeld der Macht. Die WM in Trumps Amerika läuft heute Abend um 20.15 Uhr im Ersten und ist jetzt schon in der ARD-Mediathek abrufbar. Vor der Sendung hatte ich die Gelegenheit, mit beiden Dokumachern zu sprechen und zunächst einmal Philipp Avonou gefragt. Soccer, wie unser Fußball in den USA ja heißt, ist in den letzten Jahren dort populärer geworden, aber noch längst keine Top-Sportart. Wie viel WM-Stimmung, wie viel Vorfreude haben Sie bei Ihrem US-Roadtrip da gespürt?
12: Ja, also dazu muss man sagen, wir waren das erste Mal letztes Jahr im November dort und das zweite Mal jetzt im Frühjahr, so Ende März. Das heißt, mit der WM-Stimmung hat sich das noch sehr in Grenzen gehalten. Aber das wäre auch nicht so anders gewesen, wenn wir in Deutschland unterwegs gewesen wären zu dieser Zeit. Was wir aber sagen können, es gibt einen Teil, der sehr fußballbegeistert ist in den USA, trotz der anderen Sportarten. Und der hat sich auch damals schon gefreut und viele Hoffnungen mit diesem Turnier verbunden. Aber, und das ist uns auch durchweg begegnet, es gibt einfach auch viele Fragezeichen rund um dieses Turnier und die haben wir einfach versucht abzubilden in dieser Doku.
1: Ja, und diese Doku heißt ja Spielfeld der Macht. Wie versucht denn konkret US-Präsident Donald Trump, denn um ihn geht's ja vor allem auch, dieses Spielfeld Sport und besonders die Fußball-Weltmeisterschaft für sich zu nutzen politisch?
16: Ja, er macht das schon mehr als jeder US-Präsident vor ihm. Also, dass Politiker Sport als Bühne nutzen, das ist wirklich nicht neu. Aber er ist wirklich überall präsent, war beim Super Bowl, bei den US Open, beim Ryder Cup, bei NASCAR-Rennen, Autorennen, Mixed Martial Arts. Das wird jetzt ein Riesenevent auf dem Rasen des Weißen Hauses zu seinem Geburtstag während der WM geben. Also, ich glaube, Donald Trump geht es in erster Linie darum, zwei Dinge. Das eine, so ein bisschen den Glanz des Sports und auch der Veranstaltung, den Glamour der Athleten abzubekommen, so ein bisschen sich in den Sonnenstrahl zu stellen. Wir haben das bei der Club-WM im vergangenen Jahr erlebt, ja, als er bei der Siegerehrung einfach auf der Bühne stehen geblieben ist, hat den Pokal überreicht an den Kapitän von Chelsea und ist dann nicht davon gegangen, wie das meistens so der Fall ist und sehr zur Verwunderung der Spieler. Das ist so der eine Aspekt. Und der andere ist natürlich, dass man so dieses Gewinner-Image, mit dem er sich immer umgeben will, das ist beim Sport natürlich immer sehr schnell gegeben. Und da sind Emotionen sofort auch schon da im Stadion und in der Sportart. Und die kann man natürlich anzapfen, auch für politische Botschaften, wenn er das Gespür hat, dass bestimmte Themen, wie zum Beispiel, wir haben es in der ersten Amtszeit auch schon erlebt, der Kniefall von Colin Kaepernick gegen der Protest gegen Polizeigewalt gegen Schwarze in den USA. Und da, ja, und das hat er gespürt, da gibt es einen Widerstand bei seiner Anhängerschaft und dann hat er das gleich bedient. Also das ist, ich glaube, der ist ein guter Marketer einfach. Also Marketing ist wirklich sein Ding und hat ein feines Gespür, was für so Empörung sorgt. Und das ist beim Sport natürlich, da ist eine Menge Aufmerksamkeit einfach grundsätzlich schon gegeben. Die musst du nicht erst noch generieren. Und das ein bisschen abzuleiten, das ist, glaube ich, eins seiner Ziele.
1: Die US-amerikanische Gesellschaft, die ist ja tief gespalten, das muss man so sagen. Wie sehr wirkt denn der Sport und seine großen Events, wie eben diese WM zum Beispiel, überhaupt noch als verbindende Kraft?
12: Also wir waren in dieser Doku bei unter anderem zwei Footballspielen und da können wir definitiv sagen, dass es diese verbindende Kraft jetzt auf so einer Spieltagsebene auf jeden Fall gibt. Also wenn, dann vielleicht sogar nur noch dort. Auch das wurde uns teilweise gesagt. Dieses letzte Lagerfeuersport, das ist Narrativ, das man schon noch ein Stück weit aufrechterhalten kann. Also ich erinnere mich da an einige Gespräche von Menschen, die gesagt haben, Na, also hier ist die politische Haltung relativ egal. Hier sind auch viele andere Dinge egal. Ne? Solange wir dasselbe Team supporten, stehen wir da zusammen. Und selbst die gegnerischen Teams werden jetzt nicht irgendwie gewaltvoll angegangen, wie wir das teilweise im Fußball kennen, sondern da herrscht eine relativ friedliche Rivalität. Also wenn man jetzt nur so auf den Spieltag guckt in Football, dann würde ich sagen, ist das total gegeben. Und du hast einen total bunten Mix im Stadion, wo ich echt sagen würde, da ist ein Großteil der Gesellschaft vielleicht auch vertreten. Ob der Fußball das einlösen kann, das ist natürlich eine andere Frage. Bisher ist er vor allem in migrantischen Communities, in der Latino-Community und auch im Frauensport, also der Frauenfußball, sehr erfolgreich und da auch reichweitenstark. Er ist sicherlich noch nicht das, was jetzt die Massen mobilisiert in den USA. Aber auch da, wir wissen, wie stark Fußball einen Hype erzeugen kann. Das ist auch in den USA möglich, aber dafür müsste dieses Team halt verdammt gut spielen. Wir haben sie ja am Samstag gesehen gegen Deutschland. Muss jetzt jeder selber beurteilen, wie weit er glaubt, dass dieses Team kommen kann. Aber es wird auch sicherlich vom sportlichen Verlauf abhängen, was dieses Turnier in den USA entfalten kann oder auch nicht.
1: Sagen Sportjournalist Philipp Avonou und Tagesthemenmoderator Ingo Zamperoni. Sie haben in einem Roadtrip, also eine Reise durch die USA, herausgefunden und auch filmisch festgehalten, wie die Stimmung in den USA vor dieser Fußball-WM ist. Ihre Dokumentation unter dem Titel Spielfeld der Macht, die WM in Trumps Amerika, läuft heute Abend um 20.15 Uhr im Ersten und ist jetzt schon in der ARD-Mediathek abrufbar.
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1: Gold ist in den vergangenen Jahren zu einem begehrten Anlageprodukt geworden. Mit jeder internationalen Krise kletterte auch der Preis. Aktuell kostet ein Kilogramm Feingold 125.000 Euro. Von den hohen Preisen hat eine Gruppe allerdings kaum profitiert, nämlich die Arbeiter in den Goldminen. Viele schuften unter gefährlichen und unwürdigen Bedingungen. Ein Leipziger Unternehmen will deshalb auch im Goldhandel Standards für Menschenrechte jetzt setzen. Erste Goldschmiede bieten bereits nachhaltiges Gold an. Ralf Geißler mit der ganzen interessanten Geschichte.
17: Nicht alles Gold glänzt. Schmuck muss man erst polieren. Und so bearbeitet Goldschmiedin Robin Chamberlain in ihrer Leipziger Werkstatt einen Trauring. In der Hand surrt die Poliermaschine. Das Gold stammt aus nachhaltigem Bergbau.
18: Das war für mich so von Anfang an sehr wichtig, einfach weil Schmuck sehr persönlich ist und wird auf den Haut getragen. Und ich finde, dass es wichtig ist, dass die Herkunft von dem Gold, dass man das weiß.
17: Dass es fair gehandeltes Gold in Deutschland gibt, hat viel mit Florian Harcourt zu tun. Der Leipziger hat 2015 das Unternehmen Forever gegründet, den ersten und größten deutschen Goldhändler mit Fairtrade-Standards. Davor war Harcourt Entwicklungshelfer. Auf einer Reise durch Äthiopien stieß er auf die Eigenheiten des Goldbergbaus.
19: Es war an einem Nachmittag, wo ich da über Land fuhr und am Wegesrand dann ein Goldgräbercamp sah, Menschen, die mit Hacker und Spaten im Boden gegraben haben. Und das hat mich einfach neugierig gemacht. Ich bin ausgestiegen, habe mich mit den Leuten unterhalten und war ehrlich gesagt geschockt.
17: Rund ein Fünftel des Goldes weltweit stammt aus kleinen Minen, oft provisorisch gebaut. Davon leben bis zu 20 Millionen Menschen, schätzt Human Rights Watch. Juliane Kippenberg hat für die Menschenrechtsorganisation in solchen Minen Kinderarbeit dokumentiert.
20: Und in einigen Regionen der Welt ist der Kleingoldbergbau halt auch eine Einnahmequelle für bewaffnete Gruppierungen, die auch gravierende Menschenrechtsverletzungen begehen. Also das wissen wir aus verschiedenen Konfliktgebieten wie Kongo oder auch Venezuela zum Beispiel.
17: Dass das Edelmetall unter fragwürdigen Bedingungen gefördert wird, muss sich ändern, fordert Kippenberg. Und Florian Harcourt findet es auch. Doch was bedeutet bei dem Leipziger Händler fair gehandelt?
19: Zum einen, dass wir den Bergleuten mindestens 95% des Londoner Goldpreises bezahlen. Das ist wesentlich mehr, als sie sonst vor Ort kriegen würden. Und zum anderen wird für Fairtrade und Fairmined Gold jeweils noch eine Prämie zusätzlich gezahlt, zwischen 2.000 und 6.000 Dollar pro Kilogramm, die dann verwendet wird für lokale nachhaltige Entwicklung.
17: Dafür ist Forever für den Fairtrade Award nominiert, neben der fairen Produktreihe von Lidl und der Schokolade von Tony's Chocoloni. Auch Human Rights Watch lobt, dass Firmen wie Forever zeigen, dass ein besserer Goldhandel möglich ist.
20: Gleichzeitig sind sie in gewisser Weise tatsächlich nur ein Tropfen auf den heißen Stein.
17: Jährlich werden tausende Tonnen Gold gefördert. Der Fairtrade-Anteil bewegt sich im Promillebereich und das liegt auch am Preis. Faires Gold ist etwa 20% teurer als herkömmliches. Für viele Anleger ist das nicht attraktiv. Bei Schmuck macht das Material aber nur einen Teil der Kosten aus. Bei Goldschmiedin Chamberlain fragen immer mehr Kunden nach der Herkunft des Goldes.
18: Und wenn Leute zu mir kommen, die wollen was Handgefertigtes, das kostet auch mehr als was irgendwas im Internet zu kaufen. Und wenn die dabei sind, wenn es so handgefertigt ist, warum nicht dann auch so Fairtrade?
17: Chamberlain setzt sich wieder an ihre Poliermaschine. Mit jeder Sekunde gewinnt der Trauring an Glanz. Die Goldschmiedin findet, faires Gold funkelt auch ein bisschen schöner.
1: Unser Reporter Ralf Geißler war das mit einem Bericht über nachhaltiges Gold. Ein Leipziger Unternehmen will nun neue Standards für Menschenrechte auch beim Goldhandel setzen. Jetzt ein ganz anderes Thema. Ungefähr 16% der über 80-Jährigen in Deutschland leiden unter Demenz. Damit ist die Erkrankung vor allem als Thema für ältere Menschen bekannt. Das Risiko steigt ab dem 65. Lebensjahr auch stark an. Eine aktuelle Studie der Universität Leipzig hat nun untersucht, welche Faktoren dazu führen, dass Menschen an Demenz erkranken und Demenz entwickeln. Und kommt zu dem Ergebnis, die Prävention müsste eigentlich schon viel früher anfangen, nämlich bereits in der Jugend. Inka Zimmermann weiß mehr über die Ergebnisse.
0: Mit 20 rauchen und mit 70 dann die Demenz. Ganz so direkt und unmittelbar ist der Zusammenhang nicht, aber Rauchen, wenig Bewegung oder Depression als junger Mensch können dazu beitragen, dass das Risiko für Demenz im Alter steigt, sagt Felix Wittmann von der Universität Leipzig.
3: Das sehen wir genau so, dass diese Risikofaktoren, die wir vor allem in diesen jungen Jahren stärker ausgeprägt sehen, dass die sich kumulieren über eine Lebensspanne und eben auch unsere Gesundheit in späteren Lebensphasen beeinflussen.
0: Demenz ist eine Erkrankung, die durch sehr unterschiedliche Faktoren begünstigt werden kann. Zum einen gibt es Faktoren wie das Rauchen oder wenig Bewegung. Diese können chronische Entzündungsprozesse im Körper begünstigen. Diese wiederum können längerfristig Nerven und Synapsen schädigen.
3: Also im höheren Alter spielen dann vor allem vaskuläre Faktoren eine Rolle, also Diabetes, Bluthochdruck, koronare Herzerkrankungen.
0: Das Problem daran, diese Faktoren häufen sich und sorgen dann gemeinsam für ein deutlich erhöhtes Demenzrisiko. Felix Wittmann und seine Mitforschenden haben aber auch herausgefunden, schon mit Mitte 20 kann ein ungesunder Lebensstil leichte Minderungen der geistigen Leistungsfähigkeit bedingen. Vielen jüngeren Menschen sei nicht klar, dass ihr Verhalten Mitte 20 ihr Demenzrisiko beeinflussen kann, vermutet Wittmann.
3: Auch weil diese Erkenntnis, dass Demenzerkrankung quasi eigentlich als Prozess verstanden wird, noch relativ neu ist und auch die Tatsache, dass diese Risikofaktoren eigentlich auch über die gesamte Lebensspanne wirken, auch eine einigermaßen neue Erkenntnis ist.
0: Aktuell geht man davon aus, dass ungefähr 45% des Demenzrisikos beeinflussbar wären. Aber nicht alle Faktoren haben wir selbst in der Hand. Steffi Riedel-Heller, die ebenfalls an der Studie mitgearbeitet hat, sieht hier auch eine gesellschaftliche Verantwortung.
4: Oft fällt es hinten runter. Jeder denkt nur, was kann ich machen? Aber das ist zu wenig. Müssen wir uns als Gesellschaft darauf einstellen, Rahmenbedingungen zu schaffen, die gesunde Entscheidungen ermöglichen.
0: Das wären dann zum Beispiel höhere Tabaksteuern und bessere Entwöhnungsangebote, mehr Möglichkeiten zur Bewegung in den Städten oder eine Zuckersteuer. Wichtig dafür aber auch, bei jüngeren Generationen zumindest einmal ein Bewusstsein für die Krankheit zu schaffen.
3: Also dass Demenzprävention auf jeden Fall nicht früh genug anfangen kann und nicht nur eine Altersfrage ist, sondern wir da auch in jüngeren Jahren schon auf jeden Fall Einfluss nehmen können auf unsere Gehirngesundheit. Und ich denke, ja, diese Gehirngesundheit zu betonen, ist sehr wichtig, weil das, glaube ich, vielen Leuten noch nicht so bewusst ist, dass es über die körperliche Gesundheit eben auch eine Gesundheit des Gehirns gibt.
0: Während der Begriff der Hirngesundheit, auch Brain Health, in der Präventivmedizin aktuell an Bekanntheit gewinnt, dürfte in der Allgemeinbevölkerung das Wissen darüber, wie man nun zu einem langfristig gesunden Gehirn kommt, noch deutlich zu gering sein.
1: Unsere Reporterin Inka Zimmermann war das über die Frage, wie lässt sich Demenz schon früh erkennen und wie könnte eine Prävention bei dieser Krankheit aussehen?

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1: 14 Uhr. Iran erklärt Angriffe auf Israel für beendet. Gericht in Fulda verurteilt Handwerker nach Tod eines Ehepaars. Jaron Sievert wird neuer Trainer der MT Melsungen. Das Wetter immer mehr Wolken, gegen Abend Regen, 20 bis 27 Grad. Mein Name ist Stefan Schiedelhut. Der Iran hat seine Angriffe auf Israel für beendet erklärt. Vorher hatte es wieder gegenseitige Angriffe von Israel und dem Iran gegeben, trotz Waffenruhe. Auslöser war nach iranischen Angaben, dass Israel wieder Raketen auf den Libanon abgeschossen hatte, um da die Hisbollah-Miliz zu treffen, die mit dem Iran verbündet ist. Daraufhin kündigte der Iran Vergeltung an, was wiederum von Israel mit Gegenangriffen beantwortet wurde. Militärische Gewalt hat sich als Mittel internationaler Politik etabliert. Zu diesem Ergebnis kommen 4 deutsche Forschungsinstitute in ihrem jährlichen Gutachten. Auch das Leibniz-Institut für Friedens- und Konfliktforschung in Frankfurt war daran beteiligt. ARD-Reporter Jasper Ruppert.
2: Die Forschenden schauten sich den Zeitraum 2021 bis 2024 an. Dieser sei die gewalttätigste Phase seit Ende des Kalten Krieges gewesen. Verantwortlich dafür seien unter anderem die Golfstaaten, die ihre Konkurrenz in Krisenregionen austragen würden. Auch Staatenlenker wie Trump, Netanyahu und Putin zählt das Gutachten zu den neuen Warlords, die für diese Entwicklung verantwortlich seien. Den Vereinten Nationen bescheinigen die Forscher eine tiefe strukturelle Krise, die durch die Blockade der Großmächte verursacht werde.
1: Das Landgericht Fulda hat einen Handwerker wegen Mordes und Totschlags zu einer lebenslangen Haftstrafe verurteilt. Außerdem haben die Richter die besondere Schwere der Schuld festgestellt. Laut Urteil hatte der Mann Ende Juni 2025 ein Ehepaar aus Wildeck-Richelsdorf im Kreis Hersfeld-Rotenburg erstochen. Der damals 50-Jährige aus Thüringen hatte bei dem Ehepaar als Handwerker gearbeitet. Er habe es auf das Bargeld des Paares abgesehen und den Diebstahl mit dem Mord verdeckt. Wollen. Menschen sind hilfsbereiter, als sie glauben. Das zeigt eine internationale Studie der Universitäten Bonn und Frankfurt. Ein Experiment ergab, dass fast 70% der Studienteilnehmer dazu bereit waren, zugunsten der Allgemeinheit auf eigenes Geld zu verzichten. Gleichzeitig trauten sie ihren Mitmenschen häufig nicht zu, genauso kooperativ zu sein. Besonders deutlich wurde das in Deutschland. 86% der Teilnehmenden kooperierten, sie erwarteten das aber nur von 48%. Das Fazit der Forschenden: Wer optimistischer über andere denkt, kann in einer besseren Welt leben. Jetzt ist klar, wer neuer Trainer beim Handball-Bundesligisten MT Melsungen wird. Jaron Sievert trainiert die MT ab der Saison 2027-28. Noch Trainer Parondo verlässt den Verein nach der kommenden Saison. HR-Sportreporter Tim Brockmeier.
3: Jaron Sievert ist 32 Jahre alt und führte 2025 die Füchse Berlin zur ersten deutschen Meisterschaft der Vereinsgeschichte. 2 Jahre zuvor gewann er mit den Füchsen die EHF European League, also den Titel, den sich die MT vor einer Woche sicherte. Mich reizt die Aufgabe ungemein, ich möchte mit der MT Erfolge feiern, sagt Sievert zu seinem Engagement in Nordhessen. Der 32-Jährige ist nach eigenen Angaben gesundheitlich wieder voll auf der Höhe. Im vergangenen Herbst erlitt er einen Schlaganfall. Es war bereits der 2. nach einem ersten 3 Jahre zuvor.
1: Das waren die Nachrichten. Das Wetter. Heute Nachmittag ist es oft stark bewölkt, aber noch meist trocken. Gegen Abend kommt von Westen her etwas Regen auf, bei Höchstwerten von 20 Grad im Upland bis 27 Grad in Südhessen. In der Nacht ziehen weiter Schauer und Gewitter durch. Es kühlt ab auf 15 bis 9 Grad. Morgen ist es erst noch meist stark bewölkt mit etwas Regen. Später wird es oft freundlich mit Sonne und Wolken. Dann kann es am ehesten in Nordhessen einzelne Schauer geben. Mit 16 bis 21 Grad bleibt es deutlich kühler. Die weiteren Aussichten weiter wechselhaft: am Mittwoch 14 bis 19, Donnerstag bis 21 Grad. Die Zeit 14.04 Uhr.
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1: A3 Frankfurt Richtung Köln. Zwischen Raunheim und dem Wiesbadener Kreuz 3 Kilometer Stau wegen eines defekten Fahrzeugs auf dem rechten Fahrstreifen. A3 Köln Richtung Frankfurt. Zwischen Montabaur und Dietz 8 Kilometer Stau. Die Unfallstelle ist geräumt. A5 Kassel Richtung Frankfurt. Zwischen Obermörlen und Friedberg 2 Kilometer stockender Verkehr nach einem Unfall. Und A7 Fulda Richtung Würzburg, zwischen dem Fuldaer Dreieck und Bad Brückenau-Volkers 2 Kilometer Stau ab der Raststätte Utrichshausen.
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4: Einen schönen guten Tag wünsche ich. Diese Waffenruhe galt die ganze Zeit ohnehin fast nur auf dem Papier, vor allem die zwischen Israel und dem Libanon. Aber nun ist von ihr offenbar nicht mehr viel übrig geblieben, denn der Iran hat jetzt Israel mit Drohnen und Raketen angegriffen und Israel hat zurückgeschlagen. Und nun gab es die große Befürchtung, dass der Nahe Osten endgültig in Krieg und Chaos versinken könnte. Inzwischen hat der Iran allerdings seine Angriffe auf Israel für beendet erklärt, aber die Frage ist, wie lange das halten wird. Über die aktuelle Lage in Israel berichtet Julio Sagador, unser Korrespondent in Tel Aviv.
5: Es ist die Eskalation, die viele gefürchtet, mit der aber auch nicht wenige gerechnet haben. Zum ersten Mal seit April beschießen sich Israel und der Iran wieder gegenseitig. Israels Offensive im Libanon und das Bombardement in der Hisbollah-Hochburg Dahieh im Süden Beiruts gab den Ausschlag. Von einer Waffenruhe konnte im Libanon schon seit Tagen keine Rede mehr sein. Darauf reagierte jetzt der Iran. Mehr als ein Dutzend Raketen feuerte das Mullah-Regime auf Israel ab. Die meisten Raketen konnten abgefangen werden. Mindestens eine Rakete schlug im Westjordanland ein. Der Vergeltungsschlag aus Israel ließ nicht lange auf sich warten. Gegen 5 Uhr Ortszeit schlugen israelische Raketen im Iran ein. Die Armee teilte mit, dass man vor allem das Raketenabwehrsystem und Abschussrampen für Bodenluftraketen ins Visier genommen habe. Medienberichten zufolge soll im Iran auch ein petrochemischer Industriekomplex getroffen worden sein. Doch auch hier gab es nur kurze Zeit später erneut Vergeltung. In weiten Teilen Israels war Sirenenalarm zu hören. Viele Menschen, wie dieser ältere Mann in Haifa, suchten Schutz in öffentlichen Parkgaragen.
6: Listen, it's sad to say this, but we get used to it.
5: Hören Sie, es ist traurig, das sagen zu müssen, aber wir gewöhnen uns daran. Es wird zur Routine und wir haben keine Angst. Wir hören auf die Anweisungen und gehen in die Schutzräume und das war's. Ich habe keine Angst, das ist einfach das, was ich tun muss.
6: And that's it. Not scared. That's what I have to do.
5: In Israel ist der Kriegskurs von Benjamin Netanyahu umstritten. Erst am Wochenende demonstrierten Tausende gegen seine Regierung. Doch es gibt auch Stimmen wie von diesem Jogger in Tel Aviv, die überzeugt sind, der Iran darf sich nicht durchsetzen. Dies hätte fatale Folgen für Israels Sicherheit.
6: I think this is the right time to attack the Iran.
5: Ich denke, jetzt ist der richtige Zeitpunkt, den Iran anzugreifen. Wir warten schon seit mehr als 2 Monaten. Wir haben Krieg, wir hatten einen Waffenstillstand. In dieser Zeit wurden immer Soldaten getötet, aber niemand trifft die Entscheidung. Die eigentliche Entscheidung für Israel, nicht für die Vereinigten Staaten. Und ich glaube, es wird gut gehen. Wir müssen das endlich zu Ende bringen. Israel hat den Vergeltungsschlag gegen den Iran ausgeführt, obwohl US-Präsident Donald Trump Medienberichten zufolge in einem nächtlichen Telefongespräch mit Netanyahu davor gewarnt hatte. Israel bereitet sich unterdessen auf weitere Angriffe aus dem Iran vor. Das Heimatschutzkommando kündigte an, dass heute landesweit alle Schulen geschlossen bleiben, möglicherweise auch in den kommenden Tagen. Die Krankenhäuser haben damit begonnen, ihren Betrieb aus Schutz gegen mögliches Bombardement aus dem Iran in unterirdische Einrichtungen zu verlagern.
4: Über die aktuelle Lage in Israel nach dem jüngsten iranischen Angriff auf das Land und im Gegenschlag hat Julio Segador berichtet. Ja, die Welt ist derzeit mächtig in Unordnung. Kriege nehmen zu, internationale Regeln verlieren an Bedeutung und neue Technologien, die verändern die Art der Kriegsführung ganz grundlegend. Auch das sogenannte Friedensgutachten 2026 der führenden deutschen Friedensforschungsinstitute zeichnet deshalb ein düsteres Bild der weltpolitischen Lage. Der Titel: Die neuen Warlords, Gewaltdynamiken einhegen. Die Wissenschaftlerinnen und Wissenschaftler warnen davor, dass Staaten immer häufiger militärische Gewalt als Mittel der Politik einsetzen, während die internationale Friedenssicherung in eine tiefe Krise gerät. Welche Folgen das für die internationale Sicherheit hat und welche Antworten die Politik finden muss oder zumindest sollte, darüber habe ich vorhin mit Claudia Baumgart-Ochse gesprochen vom Leibniz-Institut für Friedens- und Konfliktforschung in Frankfurt. Und ich habe sie gefragt, das Friedensgutachten trägt den Titel Die neuen Warlords. Das klingt ja bewusst provokant. Wer sind denn diese neuen Warlords und warum vergleichen sie heutige Staaten mit ihnen?
7: Ja, das ist auf jeden Fall ein bewusst provokant gewählter Titel. Warlords ist eigentlich ein Begriff, der ist so im Kontext der Bürgerkriege in den 1990er Jahren aufgekommen. Also denken Sie an Sierra Leone, Afghanistan. Das waren Akteure, die Gewalt und Krieg eben für ihre eigenen ökonomischen und politischen Interessen eingesetzt haben und die das Recht verachtet haben und die den Staat letztlich auch als Beute gesehen haben. Und heute sehen wir aber, dass es jetzt staatliche Akteure gibt, nehmen Sie Trump, Putin, Netanyahu, die auch wieder Krieg als reguläres Mittel einsetzen, und zwar für ihre ganz eigenen individuellen Profitinteressen, aber auch für die Ausdehnung ihrer Macht. Und dabei scheren auch diese Akteure sich überhaupt nicht um das Völkerrecht und sie nehmen den Zerfall der internationalen Ordnung einfach so in Kauf.
4: Sie schreiben und haben es gerade eben auch gesagt, dass der Krieg immer zunehmend eben wieder als Mittel der Politik eingesetzt wird. Ist denn die regelbasierte internationale Ordnung, wie wir sie seit dem Ende des Kalten Krieges kannten, seit vielen Jahrzehnten also jetzt nun wirklich endgültig am Ende?
7: Also im Friedensgutachten warnen wir seit Jahren, es erscheint ja einmal im Jahr, dass die internationale regelbasierte Ordnung massiv gefährdet ist. Und ich würde tatsächlich auch sagen, oder wir würden sagen, dass sie jetzt wirklich schon mitten im Zerfall ist. Das Völkerrecht wird missachtet. Die Regeln im Krieg, also das sogenannte humanitäre Völkerrecht, werden ja vielfach gebrochen. Die Zusammenarbeit in internationalen Organisationen wird aufgekündigt.

0: Spirale führen kann, das stimmt natürlich und das sehen wir ja auch schon. Und deswegen raten wir im Friedensgutachten immer dazu, zweigleisig zu denken und zweigleisig zu handeln. Einerseits unsere Verteidigung zu verbessern, da ist wirklich noch Luft nach oben, beispielsweise in der europäischen Kooperation, aber gleichzeitig eben auch neue Initiativen für Rüstungskontrolle und Risikominimierung zu starten. Und das langfristige Ziel, das ist das Allerwichtigste einer europäischen Friedensordnung, eben nicht aus dem Auge zu verlieren. Die Tür für Verhandlungen, für Kooperation eben nicht zuzuschlagen.
1: Und es gibt ja noch etwas anderes auf der technischen Seite sozusagen bei Kriegsführungen. Es gibt neue Technologien wie eben Drohnen und künstliche Intelligenz. Wir können es fast jeden Tag in der Ukraine zum Beispiel beobachten, welche Folgen das Ganze hat. Verändert das die Kriegsführung grundlegend und können Politik und internationale Regeln mit dieser Entwicklung überhaupt noch Schritt halten?
0: Also es verändert die Kriegsführung auf jeden Fall. Alleine die unfassbare Menge von Daten, die sie mit KI ja verarbeiten können. Ne? Da geht es auch um Zielidentifizierung, da geht es um Effizienz. Das ist Wahnsinn. Also das ist schon wirklich eine große Veränderung, die wir da sehen. Und Sie haben vollkommen recht, die Regulierung kommt kaum hinterher. Also mit den alten Exportkontrollen und Genehmigungsverfahren ist es da nicht getan. Das heißt, da braucht man wirklich viel Kreativität. Aber es ist eine große Herausforderung, einfach weil diese Entwicklung so unfassbar schnell vonstatten geht. Also da ist wirklich eine große Herausforderung, das zu regulieren.
1: Das heißt, wir leben heute in einer viel gefährlicheren Welt als noch vor 10, 20 Jahren, kann man das sagen?
0: Naja, wir sehen schon, dass wir also wirklich über die Jahre eine Zunahme an gewaltsamen Konflikten haben. Mehr Tote, mehr Opfer, vor allen Dingen auch mehr Menschen, die auf der Flucht sind vor Krieg und Gewalt. Und was jetzt noch in der jüngsten Zeit dazu kommt, ist, dass wir wieder zwischenstaatliche Konflikte sehen. Also natürlich der Krieg Russlands gegen die Ukraine, der Krieg der USA und Israels gegen den Iran. Das sind ja Kriege zwischen Staaten. Die hatten wir eigentlich in den letzten Jahrzehnten gar nicht mehr so viele. Und jetzt kommen die wieder und die sind in der Regel noch viel opferreicher. Also das ist schon einfach so, dass wir wirklich keine guten Zeiten haben.
1: Das Friedensgutachten 2026 wurde heute in Berlin vorgestellt. Darin geht es um eine Analyse der aktuellen Weltlage und die Frage, wie Frieden in Zukunft gesichert werden kann. Darüber gesprochen habe ich mit Claudia Baumgart-Ochse vom Leibniz-Institut für Friedens- und Konfliktforschung in Frankfurt.
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1: Die AfD ist ja so stark wie noch nie bisher und nicht nur der neue FDP-Chef Wolfgang Kubicki zweifelt an der politischen Brandmauer. Auch außerhalb seiner Partei gibt es immer mehr Stimmen, die fordern, man müsse die bisherige Strategie überdenken. Soll die politische Abgrenzung konsequent fortgesetzt werden oder braucht es da einen neuen Kurs? Diese Frage wird längst nicht mehr nur in Parlamenten und in Parteizentralen diskutiert, sondern beispielsweise auch an den Universitäten. Emilia Wegscheider.
3: Es ist Dienstagabend. In München treffen sich Mitglieder des Rings christlich-demokratischer Studenten, kurz RCDS. Sie diskutieren regelmäßig über politische Themen, auch über die Brandmauer. Die Vorsitzende, Maya Bergemann, hat sich eine Meinung gebildet.
4: Ich glaube, als politische Partei in der deutschen Politik muss darauf geachtet werden, dass man mit anderen Parteien zusammenarbeitet. Wichtig ist bei dieser Zusammenarbeit aber, dass wir Demokratie verteidigen, dass wir auf unsere Demokratie achten und dass wir mit jeder Partei zusammenarbeiten, die diese Demokratie genauso wie wir verteidigen möchte.
3: Die Brandmauer steht für die Abgrenzung zur AfD und den Grundsatz, nicht mit ihr zusammenzuarbeiten. Aber was bedeutet Zusammenarbeit? Darüber wird in den Parteien diskutiert. Die Debatte hält Alexander Löher von der Hochschulgruppe aber für überzogen.
5: Ich glaube, das Thema wird immer größer gemacht, als es wirklich ist, weil die Einstellung eben, dass eine AfD nicht an der Regierung beteiligt sein soll, das ist absoluter Konsens.
3: Ganz konkret wurde die Brandmauer an der Uni schon vor circa 10 Jahren. Da gab es neben dem RCDS auch die Hochschulgruppen der FDP, der Jusos und der Grünen. Neu hinzu kam die Gruppe der AfD, die Campus-Alternative.
4: Die hat sich in dem Jahr akkreditieren lassen wollen, hat da den Antrag gestellt vor unserem Studentenparlament. Das Studentenparlament hat gesagt, nein, wir wollen das nicht, ihr dürft es nicht. Daraufhin wurden diese Gruppe ausgeschlossen. Dann hat die Universität gesagt, die LMU, entweder ihr nehmt die Campus-Alternative als Hochschulgruppe mit auf oder ihr streicht alle politischen Hochschulgruppen.
3: Alles oder nichts. So wurde vor 10 Jahren diskutiert. Inzwischen ist die Debatte weiter. Dafür steht auch Andreas Röder, Leiter der konservativen Denkfabrik R21. Und ehemaliger Vorsitzender der CDU-Grundwertekommission.
6: Ich glaube, es ist wichtig, dass wir statt Brandmauern die Menschen ausschließen, rote Linien verwenden, die Themen markieren und wir an diesen Linien klar machen, was geht und was nicht geht.
3: Aus seiner Sicht ist das Problem, dass die AfD immer mehr Wählerinnen und Wähler gewinnt. Man könne sich nicht weigern, mit ihnen in den Diskurs zu gehen, so Göder.
6: Ich kann nicht garantieren, was dabei rauskommt, wenn wir die roten Linien statt der Brandmauer verwenden.

0: wenden. Ich weiß nur, dass die Brandmauer es nicht gebracht hat. Sie können auch sagen, je höher die Brandmauer, desto stärker ist die AfD geworden.
1: Die AfD hat in den vergangenen Jahren stark an Zustimmung gewonnen. Erhielt sie bei der Bundestagswahl 2013 noch 4,7% der Stimmen, waren es 2025 bereits 20,8%. Auch auf kommunaler Ebene ist die AfD inzwischen in einzelnen Spitzenämtern vertreten. Diese Zahlen kennt auch Alexander Wuttke, Professor für politisches Verhalten an der Ludwig-Maximilians-Universität in München.
2: Wenn man sagt, dass die Brandmauer nicht funktioniert, das ist immer die Frage, welches Ziel man damit verfolgt. Ein Ziel kann sein, dass man versucht auszuschließen, dass rechtsextreme oder demokratiefeindliche Parteien politische Macht bekommen oder in die Regierung kommen. Das könnte ein Ziel sein und das haben wir in der Geschichte der Bundesrepublik zumindest seit 1945 geschafft.
1: Mit dem Blick auf die Nazizeit ist für Wuttke auch verständlich, warum die Diskussionen über die Brandmauer nach wie vor so heftig sind.
2: Grundsätzlich scheint es mir eine Erfahrung unseres Landes zu sein, dessen Demokratie ja schon einmal zugrunde gegangen ist, dass Demokratie eben fragil ist.
1: Und da dürften Wuttke, Röder und die Hochschulgruppe einer Meinung sein.
3: Die AfD hat nicht in der Regierung zu sein und es ist genau richtig, dass wir da so hart rangehen.
4: Wie sinnvoll ist die Brandmauer? Das ist das Thema heute Abend auch in der Sendung Mitreden. 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Emilia Wegscheider hat gerade über dieses Thema berichtet. Am 18. Mai dieses Jahres war in Görlitz, ganz im Osten Sachsens an der polnischen Grenze, nach einer gewaltigen Explosion ein Wohnhaus eingestürzt. Drei Menschen sind dabei ums Leben gekommen. Gestern hat die Polizei nun mutmaßliche Täter präsentiert, die für die Explosion und die Toten verantwortlich sein sollen. Peggy Wolter, unsere Reporterin, schildert uns zunächst, um wen es sich bei diesen Tatverdächtigen handelt.
5: Bei den Tatverdächtigen handelt es sich um einen 27-jährigen Polen sowie einen 33-jährigen Afghanen. Nach aktuellem Kenntnisstand der Polizei befanden sich beide Tatverdächtige einzeln oder gemeinsam am Tattag in der Stadt. Am Nachmittag sollen sie im Bereich von Görlitz und insbesondere von der James-von-Moltke-Straße unterwegs gewesen sein. Dazu sagte Polizeisprecher Kai Siebenäuger.
6: Sie waren auf der Suche nach Stehlwerten Gut, insbesondere Fahrräder, Schrott bzw. auch Kupferleitungen, Buntmetall. Es kam dann so, dass sie schließlich an der James-von-Moltke-Straße 21 ins Haus gelangten. Und was dann dort genau passierte, das ist Gegenstand der weiteren Ermittlungen.
5: Die Polizei hat Bilder der beiden Tatverdächtigen veröffentlicht und auch Aufnahmen, die Stunden nach der Explosion in der Görlitzer Innenstadt gemacht wurden. Auf dem ist der afghanische Tatverdächtige auf einem Fahrrad unterwegs. Beide Männer befinden sich in Untersuchungshaft. Polizei und Staatsanwaltschaft ermitteln wegen des Verdachts der Herbeiführung einer Sprengstoffexplosion mit Todesfolge und wegen fahrlässiger Tötung.
4: Ja, und die nächste Frage, die sich jetzt stellt, lautet, wie denn die Ermittlungen und die Spurensuche jetzt weitergehen?
5: Derzeit werden weiter alle Aufnahmen von Überwachungskameras und Dashcams ausgewertet und die Kriminalpolizei hofft auf Hinweise aus der Bevölkerung, vor allem zum Tattag. Wer war am 18. Mai in der Zeit von 13 bis 18 Uhr in Görlitz unterwegs, insbesondere an der James-von-Moltke-Straße und auch im näheren Umfeld? Wer hat womöglich die Personen gesehen und sogar, wer hat Foto- und Videoaufnahmen in Görlitz an dem Tag gemacht oder Kontakt sogar zu den beiden Tatverdächtigen gehabt? Sollten Hinweise zur Aufklärung der Tat und auch zur Verurteilung der Täter führen, haben Polizei und Staatsanwaltschaft eine Belohnung von 5.000 Euro ausgelobt.
4: Nach der Explosion eines Wohnhauses im sächsischen Görlitz Mitte Mai dieses Jahres mit drei Todesopfern hat die Polizei jetzt zwei Tatverdächtige präsentiert. Informationen dazu waren das von unserer Reporterin dort, von Peggy Wolter.
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4: Nach 1994 findet jetzt zum zweiten Mal eine Fußball-Weltmeisterschaft in den USA statt. Und auch wenn das Land das Turnier dieses Mal nicht alleine ausrichtet, sind viele Augen wieder dorthin gerichtet. Was für ein Gastgeber wird Präsident Donald Trump sein? Und wie politisch wird diese WM? Mit diesen Fragen beschäftigt sich die TV-Dokumentation mit dem Titel Spielfeld der Macht, die WM in Trumps Amerika. Sie läuft heute Abend im Ersten und ist jederzeit in der ARD-Mediathek inzwischen abrufbar. abrufbar. Unsere Reporterin Mareike Zeck verschafft uns einen ersten Eindruck über diese Fernsehdokumentation.
8: Ein FIFA-Friedenspreis für Donald Trump. Schon weit vor der WM haben der US-Präsident und der FIFA-Chef Gianni Infantino den Fußball als Bühne genutzt, um Politik zu machen.
9: In recognition of his exceptional and extraordinary actions to promote peace and unity around the world.
10: Thank you very much. This is truly one of the great honors of my life.
8: Trump ist ein WM-Gastgeber, der Zölle gegen die halbe Welt erlässt, der den Turnierteilnehmer Iran angreift, der den Co-Gastgeber Kanada am liebsten annektieren würde. Er erschwert bestimmten Fußballfans die Einreise und attackiert Sportler, die politisch nicht auf seiner Seite stehen. Das alles hat mit den Werten, die früher mal mit einer Fußball-Weltmeisterschaft verbunden waren, nicht mehr viel zu tun, meint Ben Carrington, Professor an der Universität von Südkalifornien, in der ARD-Doku Spielfeld der Macht.
11: What happened 20 years ago in Germany?
12: In Deutschland hieß es, die Welt zu Gast bei Freunden. Diesmal könnte das Motto sein, die Welt als Feinde.
11: The world as enemies.
8: Carrington forscht zur politischen Bedeutung von Sportgroßveranstaltungen und er ist einer der vielen Amerikaner, die Tagesthemenmoderator Ingo Zamperoni in den USA vor der WM für die ARD-Doku getroffen hat.
13: Es ist ja nichts Neues, dass Politiker Olympische Spiele oder Weltmeisterschaften nutzen, um sich zu profilieren. Was ist bei Trump anders?
12: Durch die Verschmelzung von Medien, Technologie und Politik nimmt das Spektakel immer größere Ausmaße an. Die Wirkung ist stärker als je zuvor.
8: Zamperoni hat zusammen mit Sportjournalist Philipp Avonou für die ARD einen Roadtrip durch die USA gemacht, um bei Trump-Gegnern und Fans ein Gefühl dafür zu bekommen, was Sport ihnen bedeutet. Ist zum Beispiel American Football bereits zum Politikinstrument verkommen oder vielleicht doch etwas, das das gespaltene Land noch zusammenhält?
14: What's so great about football? Because in Germany,
13: was ist so besonders an Football?
12: Die Gemeinschaft. Der Sport verbindet einen. Hier sind Leute, die sich noch nie begegnet sind. Sie kommen sich näher, auch wenn sie Trikots von verschiedenen Teams tragen.
15: People wearing jerseys from the opposite teams.
8: Besonders die Strahlkraft des American Football nutzt Donald Trump gezielt für seine politische Inszenierung. Dort, aber auch im Frauenfußball, beim College Basketball und bei den Mixed Martial Arts machen Zamperoni und Avonou auf ihrem Roadtrip Halt. Und eben bei Wissenschaftlern, die glauben, Trump vereinnahme den Sport wie kein zweiter US-Präsident bislang. Der Kampfsport Mixed Martial Arts spielt dabei eine besondere Rolle, denn Trump sucht die Nähe von Männern wie Kämpfer Dustin Jacoby.
13: Präsident Trump ist der perfekte Mann für diese Position. Er will nicht gemocht werden, er will gefürchtet werden. Und so muss es auch sein. Wir sind die Weltpolizei. Ohne respektlos gegenüber anderen Ländern sein zu wollen, so ist es nun mal.
8: Zu seinem 80. Geburtstag lässt Donald Trump am 14. Juni sogar ein Kampfsport-Event im Weißen Haus stattfinden. Dann läuft auch die Fußball-WM bereits und Los Angeles wird einer der Spielorte sein. Dort lebt Jürgen Klinsmann, der ehemalige Trainer der amerikanischen Fußballnationalmannschaft. Weil er Hobbypilot ist, fliegt er mit Zamperoni und den anderen Machern der Doku über L.A. und erzählt:
16: Emotionen aus der Gesellschaft schwappen dann überall auf den Fußballplatz. Und ich hoffe wirklich, ich wünsche mir von Herzen, dass das bei dieser kommenden WM nicht passieren wird.
8: Spielfeld der Macht, die WM in Trumps Amerika. Die ARD-Dokumentation will die politische Dimension der anstehenden Fußball-WM beleuchten und ist ab sofort in der Mediathek abrufbar.
4: Mareike Zeck war das also über diese TV-Dokumentation mit dem Titel Spielfeld der Macht, die WM in Trumps Amerika, die heute Abend um 20.15 Uhr im Ersten läuft und wie schon gehört bereits jetzt schon in der ARD-Mediathek zu sehen und abrufbar ist. So, und jetzt wird's richtig sportlich. Anze Fahr goes Weltrekord. Und zwar im Nonstop-Tischtennisspiel. Mehr als 210 Stunden am Stück, 9 Tage und Nächte durch. Das war schon mehr als nur ein ganz normaler sportlicher Wettbewerb. Und deshalb war auch unsere hr-info-Hessen-Reporterin Eva Rösler gestern Nachmittag in dem kleinen Ort bei Marburg mittendrin, als dann wirklich klar war, Anze Fahr hat den Weltrekord tatsächlich geknackt.
17: Das Zelt mit der Tischtennisplatte ist proppevoll. Als Patrick Pfeffer und Oliver Groß vom Tischtennisverein Anze Fahr die letzten Spielzüge machen, bevor der Weltrekord offiziell geschafft ist.
18: Ja, ich bin sprachlos. Also es ist, was ein Empfang, was für eine Unterstützung von allen hier. Ja, mir fehlen noch die Worte.
19: jetzt geht es mir richtig gut. Also ich bin gut, froh und glücklich. Es macht richtig Spaß. Die letzten 5 Minuten waren schon saugeil. Muss man einfach mal so sagen. Dass alle da waren, dass alle gefeiert haben, dass alle von Anfang an 9 Tage hier mitgezogen haben. Und dass wir uns im Endeffekt alle selber belohnt haben mit dem Weltrekord und den Zusammenhalt hier mehr gefördert haben, als wir das, glaube ich, am Anfang gedacht haben.
17: Angefangen hat alles vor einem halben Jahr bei einer Wein- und Bierlaune. Zur 800-Jahr-Feier sollte es was Besonderes sein. Und da Anzifar aus einer Tradition heraus schon immer ein Tischtennisort ist, kommt der Weltrekordversuch am Ende bei raus. Initiator Patrick Pfeffer vom Verein hatte alle Hände voll zu tun.
20: Die Planungen, Freunde, ich habe wahrscheinlich mehr Excel-Tabellen gewälzt in der Vorbereitung als Tischtennis gespielt, weil wir von Anfang an wussten, okay, die größte Herausforderung werden die Nachtschichten so zwischen 0 und 8 Uhr sein. Das heißt, wir haben erstmal einen Schattenplan von unseren eigenen Leuten erstellt und haben dann noch geplant, wie wir die Tagslots, falls sich von externen keiner einbucht, besetzen können. Im Nachhinein aber nach dem dritten Tag war die Nachfrage so hoch, dass wir eigentlich unseren Schattenplan gar nicht mehr brauchten, weil fast jeder Slot ausgebucht war. Und wir hatten die letzten 5 Tage eine Absage bekommen, wo 4 Leute ausgefallen sind. Ansonsten war alles voll.
17: So ein Weltrekordversuch muss natürlich ganz genau beglaubigt und bezeugt werden. Deshalb ist in den letzten Stunden auch Rekordrichterin Laura Kubitschek vom Rekordinstitut Deutschland an der Tischtennisplatte mit dabei.
21: Der Rekord nennt sich ja ganz genau die längste Tischtennisstaffel an einem Tisch. Ein bestehender Rekord von 200 Stunden muss geknackt werden mit mindestens 200 Stunden und 30 Minuten. Das ist die Grundanforderung, dass ein neuer Rekord auf die Beine gestellt werden kann. Und die Rekordrichterin hat nichts zu meckern gehabt. Es heißt herzlichen Glückwunsch ganz genau zum neuen Weltrekord.
17: Rund 650 unterschiedliche Spiele haben durchgezogen und so den neuen Weltrekord ermöglicht. Auch Lukas und seine Mama Ellen Schmidt haben mitgespielt.
22: Echt schön. Also ich kann es irgendwie gar nicht glauben, dass das schon der Weltrekord halt ist und alles.
23: Ein schönes Gefühl. Das ist schon was Tolles. Und gerade mit dem Sohnemann zusammen. Schon schön.
4: Tja, Glückwunsch nach Mittelhessen. Weltrekord im Dauertischtennisspielen. Der kleine Ort Anzifar bei Marburg hat es geschafft und ist jetzt in aller Munde. Eva-Maria Rösler hat sich dieses Spektakel für uns angesehen und darüber gerade berichtet.
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25: 14.30 Uhr. Iran erklärt Angriffe auf Israel für beendet. EU-Außenminister für Verhandlungen im Ukraine-Krieg. Vor allem jüngere Fußballfans wollen WM gemeinsam schauen. Das Wetter immer mehr Wolken, gegen Abend Regen, 20 bis 27 Grad. Mein Name ist Stefan Schiebelhut. Der Iran hat seine Angriffe auf Israel für beendet erklärt. Vorher hatte es wieder gegenseitige Angriffe von Israel und dem Iran gegeben, trotz Waffenruhe. Auslöser war nach iranischen Angaben, dass Israel wieder Raketen auf den Libanon abgeschossen hatte, um da die Hisbollah-Miliz zu treffen, die mit dem Iran verbündet ist. Daraufhin kündigte der Iran Vergeltung an, was wiederum von Israel mit Gegenangriffen beantwortet wurde. Im Ukraine-Krieg will die EU verstärkt versuchen, Russland an den Verhandlungstisch zu bringen. Das hat EU-Chefdiplomatin Kallas angekündigt bei einem Treffen mit den Verteidigungsministern der Mitgliedsländer. ARD-Korrespondentin Sabrina Fritz.
26: Noch sei es nicht so weit, aber wir sehen Bewegung. Auch Russland sei mit dem Krieg nicht zufrieden. Deshalb werden wir den Druck weiter erhöhen, erklärte sie in Zypern. Die Verteidigungsminister wollen auch über weitere Sanktionen gegen Russland beraten. Immer wieder werden in dem Krieg Grenzen zur EU überschritten. Drohnen und Raketen landen in den osteuropäischen Mitgliedstaaten. So haben NATO-Kampfjets erneut eine Drohne abgeschossen, die in den lettischen Luftraum eingedrungen war.
25: Im Gewerbegebiet in Haiger im Lahn-Dill-Kreis ist ein Fass mit 200 Litern Formaldehyd ausgelaufen. Der Stoff gilt als gefährlich und krebserregend. Deswegen hat es einen Großeinsatz mit knapp 50 Feuerwehrleuten gegeben. HR-Reporter Henning Mitteldorf.
0: Ein Gabelstapler hatte das Fass heute Morgen beim Entladen eines LKWs aufgestochen. Dadurch ist das krebserregende Formaldehyd ausgetreten. Die Feuerwehr hat die Flüssigkeit dann mit einem Chemikalienbinder eingedämmt und das beschädigte Fass abgedichtet. Später kommt noch eine Spezialfirma vorbei, die wird das Fass dann entsorgen. Für die Menschen in Haiger und für die Umwelt besteht keine Gefahr. Allerdings sind 18 Mitarbeiter der Firma vorsorglich beim Betriebsarzt, weil sie mit dem Formaldehyd in Kontakt gekommen sind.
25: Ein Verkehrsunfall in Kassel-Oberzweren hat ein zweites Todesopfer gefordert. Am Freitag vorletzte Woche hatte es einen Zusammenstoß von 4 Fahrzeugen gegeben. Ein 67-jähriger Autofahrer ist damals gestorben. Nun erlag auch seine Beifahrerin ihren schweren Verletzungen. Der 67-Jährige hatte mutmaßlich den Unfall verursacht. Er soll mit seinem Wagen auf ein anderes Auto aufgefahren sein. Danach wurden noch 2 weitere Fahrzeuge in den Unfall hineingezogen. Die verurteilte Rechtsextremistin Mala Svenja Liebig hat Beschwerde gegen ihre Auslieferung nach Deutschland eingereicht. Ein Gericht in Tschechien hatte die Auslieferung angeordnet. Liebig gab an, sie befürchte, dass sie in Deutschland in einem Männergefängnis untergebracht werde. Liebig war vor 3 Jahren in Deutschland wegen Volksverhetzung verurteilt worden und war dann nach Tschechien geflohen. Nach dem Urteil hatte Liebig das Geschlecht von männlich auf weiblich ändern lassen. Am Donnerstag startet die Fußball-Weltmeisterschaft und viele Fans, vor allem Jüngere, wollen sich die Spiele beim Public Viewing anschauen. Das zeigt eine Studie der Universität Hohenheim. Fast die Hälfte der Befragten gab an, die Spiele zusammen mit anderen sehen zu wollen. Nach der Studie wollen sich Arbeitnehmerinnen und Arbeitnehmer auch während ihrer Arbeitszeit mit der WM beschäftigen. Knapp eine halbe Stunde am Tag. So gingen während der WM fast 12 Arbeitsstunden pro Kopf verloren. Das waren die Nachrichten. Das Wetter. Heute Nachmittag ist es oft stark bewölkt, aber noch meist trocken. Gegen Abend kommt von Westen her etwas Regen auf, bei Höchstwerten von 20 Grad im Upland bis 27 Grad in Südhessen. In der Nacht kühlt es ab auf 15 bis 9 Grad. Morgen ist es erst noch meist stark bewölkt mit etwas Regen. Später wird es von freundlich mit Sonne und Wolken. Dann kann es am ehesten in Nordhessen einzelne Schauer geben. Mit 16 bis 21 Grad bleibt es deutlich kühler. Die weiteren Aussichten weiter wechselhaft. Am Mittwoch 14 bis 19, Donnerstag bis 21 Grad. Die Zeit 14.34 Uhr.
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25: Vorsicht auf der A3 Frankfurt Richtung Köln. Zwischen Itzstein und Bad Camberg liegen Reifenteile auf der Fahrbahn. A3 Frankfurt Richtung Köln zwischen Rauenheim und dem Wiesbadener Kreuz steht ein defektes Fahrzeug auf dem rechten Fahrstreifen. Nochmal A3 Köln Richtung Frankfurt zwischen Montabaur und Dietz. 6 Kilometer Stau, die Unfallstelle ist geräumt. A5 Kassel Richtung Frankfurt, zwischen dem Ohmtal-Dreieck und Homberg-Ohm 2 Kilometer Stau nach einem Unfall. Und A7 Fulda Richtung Würzburg, zwischen dem Fulda-Dreieck und Bad Brückenau-Volkers 2 Kilometer Stau ab der Raststätte Utrichshausen.
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4: Schönen guten Tag und willkommen bei uns. Die Lage am Persischen Golf ist ziemlich unübersichtlich, aber eines ist sicher. Von einem echten Frieden ist diese Region noch sehr weit entfernt. Inzwischen hat der Iran zwar seine Angriffe auf Israel für beendet erklärt, aber vorher gingen die gegenseitigen Angriffe weiter. Der Iran hat zunächst Israel angegriffen, Israel hat zurückgeschlagen und auch die USA fliegen immer wieder Luftangriffe auf iranische Ziele. Wobei man sagen muss, es ist schon erstaunlich, wie stark der Iran offenbar militärisch immer noch ist. Darüber habe ich vorhin mit unserer Korrespondentin für den Iran gesprochen, mit Felis Kükrekol in unserem ARD-Studio im türkischen Istanbul und habe sie gefragt, was hat denn der Iran mit seinem jüngsten Angriff auf Israel eigentlich bezwecken wollen?
17: Ja, der Iran hat sich an den Angriffen Israels auf den Libanon gestört. Israel hat eigenen Angaben zufolge immer wieder Stellungen der Hisbollah im Libanon angegriffen. Vor allem südlich von Beirut war Israel erneut sehr aktiv. Und aus iranischer Sicht hat sich Israel mit diesen Angriffen eben nicht an den vereinbarten Waffenstillstand vom 8. April gehalten. Der galt aus Sicht des Regimes in Teheran nämlich auch für den Libanon. Das war jetzt also sowas wie ein Vergeltungsschlag gegen die Angriffe Israels auf den Libanon.
4: Wie kommt es, dass der Iran offensichtlich militärisch noch immer, trotz all der Angriffe, die die USA und auch Israel geflogen sind, so stark ist? Wurde der Iran da komplett unterschätzt?
17: Das ist gut möglich. Es ist von außen schwer zu beurteilen. Iran demonstriert immer wieder seine ballistische Macht in Videos, in den sozialen Medien etwa. Da sind Tunnelanlagen zu sehen, die hunderte Meter lang sind, vollgestellt mit Raketen. Und die New York Times, die hatte unter Berufung auf US-Geheimdienste berichtet, wonach der Iran noch einen Großteil seines Waffenarsenals besitze. Es ist von verbliebenen 70% der mobilen Abschlussrampen die Rede. Auch 70% des Raketenbestandes seien noch da. Auch die Washington Post hatte ähnliche Zahlen. Und zudem baut das Regime ja auch eigene sogenannte Kamikaze-Drohnen, die Russland in seinem Krieg gegen die Ukraine einsetzt. Also es spricht schon einiges dafür, dass Iran unterschätzt worden sein könnte.
4: Sitzen die Mullahs auch am längeren Hebel, weil sie eben unter anderem die Straße von Hormuz offenbar ziemlich leicht blockieren können und dadurch eben einen enormen Druck vor allem auf die USA ausüben und aufbauen können?
17: So ist es. Geostrategisch sitzt Teheran am längeren Hebel und wir sehen ja den Einfluss der Straße von Hormuz auf die Weltwirtschaft. Und Israel hat heute eine petrochemische Anlage angegriffen. Der Iran droht jetzt wiederum, das werde schwerwiegende weitere Konsequenzen für die Weltwirtschaft haben. Das sind natürlich Punkte, die vor einer solchen Offensive strategisch durchdacht werden müssten und man könnte den Eindruck gewinnen, dass das hier nicht passiert sei.
4: Das Regime in Teheran sitzt also offenbar nach wie vor fest im Sattel. Welche Perspektiven haben denn die Menschen im Iran? Wie realistisch oder eben unrealistisch ist es, dass sie die Mullahs von innen heraus sozusagen stürzen können, so wie es sich eben US-Präsident Donald Trump wohl anfangs zumindest gedacht hat?
17: Wir haben ja gesehen, wie brutal das Teheraner Regime die Proteste Anfang des Jahres unterdrückt hat. Scharf auf Demonstrierende geschossen. Offiziell ist von bis zu 7000 Toten die Rede. Inoffiziell geht die Zahl in die Zehntausende. Die Menschen sind maximal eingeschüchtert aufgrund der rohen Gewalt, die das Regime tatsächlich gegen die eigene Bevölkerung ausübt. Ich befürchte, die Einschüchterung hat erstmal gewirkt und die Vorstellung von Donald Trump, aber auch vom Sohn des früheren Schahs, die waren aus meiner Sicht naiv, wenn nicht verantwortungslos.
4: Welches Szenario könnte es denn in den kommenden, ja, sagen wir mal, Tagen, Wochen oder vielleicht sogar Monaten geben? Droht eine Bodenoffensive, Invasion vielleicht sogar der USA, weil es nur aus der Luft offenbar eben keine Erfolge gibt? Oder kann es noch immer zu einer Verhandlungslösung kommen?
17: Naja, darauf besteht US-Präsident Trump auf jeden Fall auf eine Verhandlungslösung. Er hat nach den ersten Raketen, die Iran gestern Abend abgeschossen hat, reagiert, in Richtung Teheran gesagt, dass es gut sei und sie wieder an den Verhandlungstisch kommen mögen und einen Deal machen sollen. Netanyahu, so Trump, habe in dieser Sache sowieso mal gar nichts zu sagen. Nur er, Trump, habe das alleinige Sagen, weshalb Netanyahu keine andere Wahl habe, als ein Abkommen zu akzeptieren. Und heute hat Trump nochmal auf seiner Plattform Truth Social nachgelegt und schreibt, Israel und Iran müssten sofort aufhören zu schießen. In den USA ist dieser Krieg äußerst unbeliebt, auch so kurz vor den Zwischenwahlen, sodass ich denke, dass hier eine Verhandlungslösung sicherlich von Washington vorangetrieben werden wird.
4: Sagt Felice Kükrekol, unsere Korrespondentin für den Iran im ARD-Studio Istanbul. Wir haben über die aktuelle Lage am Persischen Golf gesprochen und über die Position des Iran im Krieg gegen die USA und gegen Israel.
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4: Die Welt ist also voller Kriege, Krisen und Konflikte und auch die Europäische Union muss sich wappnen und verteidigungsbereit sein für den Fall der Fälle. Beim informellen Treffen der EU-Verteidigungsministerinnen und Minister auf Zypern stehen heute aktuelle Sicherheitsherausforderungen und die europäische Verteidigungsbereitschaft dann auch im Mittelpunkt der Gespräche. Ein Schwerpunkt dabei ist die weitere militärische Unterstützung der Ukraine. Zudem beraten die Ministerinnen und Minister über maritime Sicherheit, die Freiheit der Navigation und auch Maßnahmen gegen die russische Schattenflotte. Thomas Spickhofen mit den Einzelheiten.
1: Über Nacht hat sich die Lage im Nahen Osten wieder nach ganz vorn auf die Tagesordnung der Verteidigungsminister geschoben. Nach dem Bruch der ohnehin brüchigen Waffenruhe, nach dem erneuten gegenseitigen Beschuss des Irans und Israels, erklärt Kaya Kallas, die Außenbeauftragte der EU, wir brauchen keine Eskalation, sondern dass sich die Parteien an einen Tisch setzen und einigen.
2: I think the region does not need an escalation, but actually that the parties sit down to a negotiation table and agree.
1: Unmittelbar eingreifen kann und will Europa nicht in den Konflikt, aber es hat zugesagt, sich an der Sicherung der Straße von Hormus zu beteiligen, wenn die Waffen schweigen. Unter der Federführung Großbritanniens und Frankreichs hat sich eine weitere Koalition von Willigen gebildet. Rund 30 Staaten gehören ihr an, Deutschland gehört dazu, unter anderem mit dem Minenjagdboot Fulda und dem Versorgungsschiff Mosel. Unsere Position ist ganz klar, sagt Staatssekretär Sebastian Hartmann, der den deutschen Verteidigungsminister Boris Pistorius vertritt.
3: Wir sind bereit, wir haben mit der Fulda und der Mosel auch unsere Schiffe schon ins Mittelmeer vorverlegt. Wir sind bereit, wenn die Rahmenbedingungen getroffen sind, auch ein multinationales Engagement an den Tag zu legen und hier Präsenz zu zeigen.
1: Mit der Operation Aspides ist die EU bereits in der Nähe, allerdings auf der anderen Seite der arabischen Halbinsel. Wir müssen uns fragen, was wir damit noch mehr tun können, findet Kaya Kallas. Aspides steht unter griechischer Führung und könnte eine zentrale Rolle einnehmen, erklärt der griechische Verteidigungsminister Nikolaos Dendias. Es wird darum gehen, wie weit man das Mandat ausweiten kann und was das für die Sicherheit der Beteiligten bedeutet. Mindestens ebenso wichtig wie die aktuelle Lage im Nahen Osten ist den EU-Ministern aber die Unterstützung der Ukraine. Seitdem in Ungarn eine neue Regierung im Amt ist, sind einige Blockaden aufgelöst. Der 90-Milliarden-Kredit wurde beschlossen, auch aus anderen Töpfen wird Geld frei. Das 20. Sanktionspaket trat in Kraft, inzwischen wird am 21. gearbeitet. Wir dürfen da jetzt nicht nachlassen, warnt der deutsche Staatssekretär.
3: Die Ukraine ist auf unsere Unterstützung angewiesen, sie zeigt aber auch, dass diese Unterstützung Wirkung zeigt. Die Hilfe kommt an, die Investitionen werden getätigt und nach gewinnt die Ukraine auch Initiative auf dem Gefechtsfeld.
1: Eine unmittelbare Verhandlungsbereitschaft auf russischer Seite sieht Kaya Kallas deshalb noch nicht, aber auch, dass der Druck auf den Kreml weiter wachse. Wenn es soweit sei, dann müsse natürlich auch Europa mit am Tisch sitzen. Jetzt aber gehe es erst einmal um die inhaltliche Vorbereitung möglicher Verhandlungen, sagt Kallas.
2: Whoever talks to the Russians, I think this is more substantial. Whoever then goes to talk to them has to also put these concessions and asks on the table.
1: Wer immer dann zu den Gesprächen gehe, so Kallas, müsse diese Zugeständnisse und Forderungen dann am Verhandlungstisch vertreten.
4: Thomas Spickhofen über das heutige Treffen der Verteidigungsministerinnen und Minister der EU-Staaten auf Zypern und über den Schwerpunkt der Gespräche auf der Mittelmeerinsel, die derzeit ja den Ratsvorsitz der EU innehat.
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4: Am kommenden Donnerstag ist es soweit, dann startet die Fußball-Weltmeisterschaft 2026. Es ist ja eine Rekord-WM, 3 Länder, 48 Mannschaften, über 100 Spiele. Austragungsorte sind die USA, Kanada und Mexiko. Eigentlich soll das Ganze ja ein buntes Fußballfest werden. Hohe Preise und Sicherheitsbedenken verhageln allerdings vielen Fans die Vorfreude auf dieses Turnier. Genauso wie auch die politische Lage in den USA. Dort versucht Präsident Donald Trump, alle Kritik zum Trotz, die WM und den Sport generell für seine politischen Zwecke zu nutzen. Wie genau, das haben Sportjournalist Philipp Avonou und Tagesthemenmoderator Ingo Zamperoni in einem Roadtrip, also einer Reise durch die USA, herausgefunden und filmisch festgehalten. Ihre Dokumentation unter dem Titel Spielfeld der Macht, die WM in Trumps Amerika, läuft heute Abend um 20.15 Uhr im Ersten und ist jetzt schon in der ARD-Mediathek abrufbar. Vor der Sendung hatte ich die Gelegenheit, mit beiden Dokumachern zu sprechen und zunächst einmal Philipp Avonou gefragt. Soccer, wie der Fußball in den USA heißt, ist in den letzten Jahren dort in dem Land populärer geworden, aber noch längst keine der Top-Sportarten. Wie viel WM-Stimmung, wie viel Vorfreude haben Sie bei Ihrem US-Roadtrip, bei dieser Reise gespürt?
5: Ja, also dazu muss man sagen, wir waren das erste Mal letztes Jahr im November dort und das zweite Mal jetzt im Frühjahr, so Ende März. Das heißt, mit der WM-Stimmung hat sich das noch sehr in Grenzen gehalten, aber das wäre auch nicht so anders gewesen, wenn wir in Deutschland unterwegs gewesen wären zu dieser Zeit. Was wir aber sagen können, es gibt einen Teil, der sehr fußballbegeistert ist in den USA, trotz der anderen Sportarten, und der hat sich auch damals schon gefreut und viele Hoffnungen mit diesem Turnier verbunden, aber, und das ist uns auch durchweg begegnet, es gibt einfach auch viele Fragezeichen rund um dieses Turnier und die haben wir einfach versucht abzubilden in dieser Doku.
4: Ja, und diese Doku heißt ja Spielfeld der Macht. Wie versucht denn konkret US-Präsident Donald Trump, denn um ihn geht's ja vor allem auch, dieses Spielfeld Sport und besonders die Fußball-Weltmeisterschaft für sich zu nutzen politisch?
6: Ja, er macht das schon mehr als jeder US-Präsident vor ihm. Also, dass Politiker Sport als Bühne nutzen, das ist wirklich nicht neu. Aber er ist wirklich überall präsent, war beim Super Bowl, bei den US Open, beim Ryder Cup, bei NASCAR-Rennen, Autorennen, Mixed Martial Arts. Das wird jetzt ein Riesenevent auf dem Rasen des Weißen Hauses zu seinem Geburtstag während der WM geben. Also, ich glaube, Donald Trump geht es in erster Linie darum, zwei Dinge. Das eine, so ein bisschen den Glanz des Sports und auch der Veranstaltung, den Glamour der Athleten abzubekommen, so ein bisschen sich in den Sonnenstrahl zu stellen. Wir haben das bei der Club-WM im vergangenen Jahr erlebt, ja, als er bei der Siegerehrung einfach auf der Bühne stehen geblieben ist, hat den Pokal überreicht an den Kapitän von Chelsea und ist dann nicht davon gegangen, wie das meistens so der Fall ist und sehr zur Verwunderung der Spieler. Das ist so der eine Aspekt. Und der andere ist natürlich, dass man so dieses Gewinner-Image, mit dem er sich immer umgeben will, das ist beim Sport natürlich immer sehr schnell gegeben. Und da sind Emotionen sofort auch schon da im Stadion und in der Sportart. Und die kann man natürlich anzapfen, auch für politische Botschaften, wenn er das Gespür hat, dass bestimmte Themen, wie zum Beispiel, wir haben es in der ersten Amtszeit auch schon erlebt, der Kniefall von Colin Kaepernick gegen der Protest gegen Polizeigewalt gegen Schwarze in den USA. Und da, ja, und das hat er gespürt, da gibt es einen Widerstand bei seiner Anhängerschaft und dann hat er das gleich bedient. Also das ist, ich glaube, der ist ein guter Marketer einfach. Also Marketing ist wirklich sein Ding und hat ein feines Gespür, was für so Empörung sorgt. Und das ist beim Sport natürlich, da ist eine Menge Aufmerksamkeit einfach grundsätzlich schon gegeben. Die musst du nicht erst noch generieren. Und das ein bisschen abzuleiten, das ist, glaube ich, eins seiner Ziele.
4: Die US-amerikanische Gesellschaft, die ist ja tief gespalten, das muss man so sagen. Wie sehr wirkt denn der Sport und seine großen Events, wie eben diese WM zum Beispiel, überhaupt noch als verbindende Kraft?
5: Also wir waren in dieser Doku bei unter anderem zwei Footballspielen und da können wir definitiv sagen, dass es diese verbindende Kraft jetzt auf so einer Spieltagsebene auf jeden Fall gibt. Also wenn, dann vielleicht sogar nur noch dort. Auch das wurde uns teilweise gesagt. Dieses letzte Lagerfeuersport, das ist Narrativ, dass man schon noch ein Stück weit aufrechterhalten kann. Also ich erinnere mich da an einige Gespräche von Menschen, die gesagt haben, na, also hier ist die politische Haltung relativ egal. Hier sind auch viele andere Dinge egal. Ne? Solange wir dasselbe Team supporten, stehen wir da zusammen. Und selbst die gegnerischen Teams werden jetzt nicht irgendwie gewaltvoll angegangen, wie wir das teilweise im Fußball kennen, sondern da herrscht eine relativ friedliche Rivalität. Also wenn man jetzt nur so auf den Spieltag guckt in Football, dann würde ich sagen, ist das total gegeben. Und du hast einen total bunten Mix im Stadion, wo ich echt sagen würde, da ist ein Großteil der Gesellschaft vielleicht auch vertreten. Ob der Fußball das einlösen kann, das ist natürlich eine andere Frage. Bisher ist er vor allem in migrantischen Communities, in der Latino-Community und auch im Frauensport, also der Frauenfußball, sehr erfolgreich und da auch reichweitenstark. Er ist sicherlich noch nicht das, was jetzt die Massen mobilisiert in den USA, aber auch da, wir wissen, wie stark Fußball einen Hype erzeugen kann. Das ist auch in den USA möglich, aber dafür müsste dieses Team halt verdammt gut spielen. Wir haben sie ja am Samstag gesehen gegen Deutschland. Muss jetzt jeder selber beurteilen, wie weit er glaubt, dass dieses Team kommen kann. Aber es wird auch sicherlich vom sportlichen Verlauf abhängen, was dieses Turnier in den USA entfalten kann oder auch nicht.
4: Sagen Sportjournalist Philipp Avonou und Tagesthemenmoderator Ingo Zamperoni. Sie haben in einem Roadtrip eine Reise durch die USA herausgefunden und auch filmisch festgehalten, wie die Stimmung in den USA vor dieser Fußball-WM ist. Ihre Dokumentation unter dem Titel Spielfeld der Macht, die WM in Trumps Amerika, läuft heute Abend um 20.15 Uhr im Ersten und ist jetzt schon in der ARD-Mediathek abrufbar.
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4: Auf der ganzen Welt steigt so langsam die Vorfreude auf die Fußball-Weltmeisterschaft in den USA, Kanada und Mexiko. Also zumindest die sportliche Vorfreude, politisch und gesellschaftlich mag das anders aussehen. Aber nicht nur bei den jungen Profis geht es dieses Jahr um Titel, sondern auch die Senioren im Alter von über 75 Jahren, die spielen in diesem Jahr um den WM-Titel. Und davor, ab heute sogar, findet auch noch die Europameisterschaft und zwar in Wales statt, quasi zum Warmspiel. Bei beiden Turnieren ist auch ein Hesse mit dabei. dabei, nämlich Reinhold Almeroth aus Kaufungen. Und das ist von Anfang an eine ganz besondere Geschichte, die uns unser Sportkollege Bastian Gerling jetzt mal erzählt.
9: Die plötzliche und späte Nationalmannschaftskarriere von Reinhold Almeroth startet mit einem Zufall. Im Urlaub Ende des vergangenen Jahres liest er, dass die deutsche Ü-75-Nationalmannschaft in Tokio Weltmeister geworden ist.
10: Und da gab es für mich kein Halten mehr. Ich habe mich sofort darum gekümmert, den Kontakt zu dem Teammanager aufzunehmen. Und da wurde ich zweimal zum Training eingeladen. Und das hat ganz gut geklappt und jetzt bin ich dabei.
9: Kein Wunder, denn Reinhold Almeroth spielt schon seit 1962 Fußball, also seit mehr als 60 Jahren. Und das immer in Kaufungen. Dort trainiert er auch jetzt noch mit den alten Herren.
10: Ja, wir machen normalerweise mittwochs immer Training. Da sind wir so zwischen 28 und 30 Mann. Natürlich auch viele, die nicht mehr aktiv in der Serienmannschaft spielen. Wir haben unser eigenes Clubhaus und es ist in der Idylle da oben einfach nur schön, Fußball zu spielen.
9: Um mit 75 Jahren topfit zu sein, geht Reinhold Almeroth außerdem regelmäßig ins Fitnessstudio. Seinen Sohn Heiko beeindruckt das.
11: Sensationell. Ich hoffe, dass ich die guten Gene geerbt habe, dass ich auch in dem Alter noch spielen kann, weil das ist schon eine Leistung, jetzt mit 75 zur Nationalmannschaft zu fahren.
9: Und dort im Deutschland-Trikot warten dieses Jahr gleich zwei große Turniere. Zuerst die Europameisterschaft in Wales.
10: Das erste Spiel, gleich der Kracher gegen den Erzrivalen England. Dann werden wir auch gleich sehen, wo wir stehen, leistungsmäßig.
9: Im Herbst folgt dann auch noch die Weltmeisterschaft in Brisbane, Australien. Die Kosten für die Reise trägt das Team selbst und wird deshalb kreativ. Es gibt nämlich ein Stickerheft mit Bildern von allen Nationalspielern zu kaufen. Der Erlös fließt in die Reisekasse.
10: Das kann ich nur wärmstens ans Herz legen. Ich habe meinem Enkelsohn auch schon ein Album gekauft, der hat schon fleißig eingeklebt.
9: Der Opa, ein echter Nationalspieler, da können wohl die wenigsten mithalten. Und das Ziel für seine erste Weltmeisterschaft ist für Reinhold Almeroth auch klar.
10: Ich hoffe, dass wir da, wenn wir mit kompletter Mannschaft dahin fahren, guten Fußball spielen und vielleicht auch siegreich die Heimreise antreten können.
9: Fußball-Weltmeister mit 75 Jahren, das wäre doch was.
4: Bastian Gerling über die Fußball-EM und WM der Senioren Ü75 mit einem Hessen. Ein paar Tage noch, dann beginnt wieder der Hessentag. Die traditionsreiche Veranstaltung steigt in diesem Jahr in Fulda. Dort ist alles schon vorbereitet. Die letzten Handgriffe werden da gerade noch getätigt. Und die Menschen in Osthessen, die freuen sich auf ihre Gastgeberrolle, um den Besucherinnen und Besuchern aus ganz Hessen und darüber hinaus natürlich auch ihre Heimatstadt im besten Licht zu präsentieren. Und zu sehen gibt es dort wirklich viel, was genau und welche Hoffnungen sich die Verantwortlichen machen, auch nach dem Hessentag ein gern besuchter Ort zu bleiben. Darüber berichtet Silvia Ritter.
13: Die Sonne scheint durch den Innenhof auf das cremefarbene Stadtschloss. Prächtige Bauten reihen sich im Barockviertel aneinander. Einer ragt raus, der Dom als Wahrzeichen der Stadt mit seinen 65 Meter hohen Türmen. Im Inneren liegt das Grab des heiligen Bonifatius. Überall sind Besucher unterwegs und die brauchen nicht viele Worte, um Fulda zu beschreiben.
14: Kulturell würde ich sagen.
15: Bunt.
16: Aufgrund der Hochschule sehr international.
14: Gemütlich, fröhlich.
27: Spannend.
28: Kulturell echt eine schöne Altstadt. Bringt alles mit, was ich brauche. Ruhig.
29: Einzigartig schön.
13: Kurze Wege führen aus dem Barockviertel in die Altstadt zum Einkaufen oder mitten ins Grüne in die Fuldaaue. Neue Radwege und Biergärten sind hier entstanden. Im großen Stil erfolgte die Umgestaltung zu den beiden Landesgartenschauen 1994 und 2023. Rausgeputzt hat sich Fulda aber überall, sagt Tourismuschef Dominik Höhl.
30: Der Schlossgarten wurde komplett saniert und neu gemacht, auch in den barocken Ursprung zurückgeführt. Der Schlossturm wurde komplett saniert. Von dort auch, das kann man jetzt wunderbar Fulda von oben erleben und das kostet auch kein Geld, auf den Schlossturm zu gehen. Wir haben das alte Galeria-Kaufhaus erworben und entwickeln das dort für die Zukunft weiter mit, um auch in dem Bereich der Innenstadt attraktiv zu bleiben.
13: Der 63. Hessentag ist für Fulda keine Premiere. 1990 war die Stadt auch schon Gastgeber. Oberbürgermeister Heiko Wingenfeld ist damals mit seiner Schülerband aufgetreten, erinnert sich und vergleicht.
31: Damals hatte Fulda noch so eine Zonenrandlage. Wir waren geprägt von dem Leben an der Grenze. Jetzt sind wir mitten in Deutschland, mitten in Europa. Die Stadt ist offener, vielfältiger, lebendiger geworden.
13: Fulda ist bei Touristen beliebt. Mehr als 700.000 Übernachtungen kann die Stadt im letzten Jahr verbuchen. Kulturelle Veranstaltungen wie der Musical-Sommer oder die Domplatzkonzerte locken Besucher in die katholisch geprägte Stadt. An der Hochschule sind 9000 Studenten eingeschrieben. Oberbürgermeister Heiko Wingenfeld.
31: Ich persönlich glaube, dass sich die Lebensqualität hier weiter erhöht hat und dass Fulda wirklich viele, viele Perspektiven gibt. Und ein Stück weit hat tatsächlich damals auch der Hessentag 1990 dazu beigetragen, weil das kulturelle Angebot damals sehr stark ausgeweitet worden ist. Und davon profitieren wir noch heute.
13: Wirtschaftlich geprägt ist die Stadt durch viele mittelständische Familienunternehmen. Ein riesiges leerstehendes Areal am Bahnhof sticht dem Besucher aber ins Auge. Das ehemalige Goodyear-Gelände. Hier hat der Reifenhersteller Fulda Reifen im letzten Jahr nach 125 Jahren den Betrieb eingestellt. Michael Kono, Geschäftsführer der IHK Fulda.
8: Wir haben Mela Technologies verloren, ebenfalls ein Erbe der letztendlich Textilwirtschaft. Wir werden perspektivisch Tegut verlieren, zumindest die Marke Tegut. Das sind alles Unternehmen, die hat man mit unserem Standort verbunden.
13: Das Goodyear-Gelände hat die Stadt Fulda mittlerweile gekauft. Was hier entstehen soll, ist aber noch nicht klar. Wohl aber die Gewissheit, dass man sich auch als Stadt mit großer Historie immer wieder neu erfinden muss und neu erfunden hat.
4: Ein Beitrag war das von Silvia Ritter.
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4: Es sind zwei Nachbarstaaten, zwei kommunistische Länder und offiziell sehr eng miteinander verbrüdert. Die Rede ist von China und Nordkorea. Jetzt ist Chinas Staatschef Xi zu Besuch in Pyongyang.
15: Diese martialische Musik untermalt die ersten Bilder von Xi Jinpings Staatsbesuch in Nordkorea. Der Jumbojet des chinesischen Präsidenten landet auf dem Flughafen von Pyongyang. Erstmals seit 7 Jahren. Die nordkoreanische Hauptstadt festlich geschmückt. Entlang der großen Straßen Flaggen beider Länder, Porträts von Xi, Banner in chinesischer und koreanischer Sprache. Kim Jong-un will ein guter Gastgeber sein. Für Nordkoreas Machthaber ist der Besuch von Xi extrem wichtig, erklärt John Delury, Experte der Asia Society, im Interview mit der Nachrichtenagentur Reuters.
18: This would be great for Kim Jong-un to host.
19: Für Kim Jong-un wäre es ein enormer Erfolg, einen der mächtigsten Staatschefs der Welt zu empfangen, vielleicht den mächtigsten überhaupt, auf einer Stufe mit Donald Trump. Kim Jong-un kann das innenpolitisch für Propagandazwecke nutzen und zeigen, wir, die demokratische Volksrepublik Korea, sind eine Atommacht und haben Freunde an der Spitze der Weltpolitik. Er hat offensichtlich bereits eine enge Beziehung zu Wladimir Putin. Wenn nun auch Xi Jinping zu ihm kommt und die Chinesen ihn besuchen, unterstreicht das zusätzlich seine Stärke.
15: Allein um seinem sozialistischen Freund Kim eine Freude zu machen, kommt Xi nicht nach Nordkorea. Eine Sprecherin des chinesischen Außenministeriums formulierte die Absichten vor der Abreise Xis so.
20: In diesem Jahr jährt sich die Unterzeichnung des chinesisch-nordkoreanischen Freundschaftsbeistands- und Kooperationsvertrags zum 65. Mal. Beide Seiten werden diesen Besuch zum Anlass nehmen, die Beziehungen zwischen China und Nordkorea im Einklang mit den Anforderungen der Zeit weiterzuentwickeln und auf eine neue Stufe zu heben. Ziel ist es, das Wohlergehen der Menschen beider Länder zu fördern und einen größeren Beitrag zu Frieden, Stabilität, Entwicklung und Wohlstand in der Region und weltweit zu leisten.
15: Xi selbst betonte vor seinem Besuch die, so wörtlich, unerschütterliche Freundschaft beider Länder. China ist seit dem Koreakrieg Anfang der 50er Jahre Nordkoreas wichtigster politischer und wirtschaftlicher Partner. Wegen seines Raketen- und Atomprogramms wurden zahlreiche internationale Sanktionen gegen Nordkorea verhängt. Zuletzt aber hatte das isolierte Land die Zusammenarbeit vor allem mit Russland vertieft, schickte etwa Soldaten in den Krieg Russlands gegen die Ukraine. Xi will sich persönlich ein Bild davon machen, was in Pyongyang vor sich geht. Unter anderem ist ein Besuch im Kumsusan-Palast geplant. Dort befindet sich das Mausoleum von Kim Il-sung und Kim Jong-il. Darüber hinaus ist über den genauen Ablauf des zweitägigen Staatsbesuchs wenig bekannt. Nach außen dringt nur, was politisch gewollt ist. Unabhängige ausländische Medien dürfen nicht einreisen.
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25: 15 Uhr. Bahntochter will für mehr Sicherheit in Zügen sorgen. Iran erklärt Angriffe auf Israel für beendet. Wirtschaftsforscher fordern Ende von Tankrabatt. Das Wetter, immer mehr Wolken, gegen Abend auch Regen, 20 bis 27 Grad. Mein Name ist Stefan Schiebelhut. Die Zahl der Übergriffe auf Bahnmitarbeiter in der Region Mitte, zu der auch Hessen gehört, hat nach Angaben der Bundespolizei zugenommen. Deshalb versucht die Bahntochter DB Regio für mehr Sicherheit in den Zügen zu sorgen. Wie hat sie heute am Frankfurter Hauptbahnhof vorgestellt? HR-Reporterin Anne-Kathrin Hochstrat.
0: Zugbegleiterinnen und Begleiter, die zu zweit unterwegs sind oder alternativ mit Sicherheitspersonal, das testet die DB Regio aktuell auf ausgewählten Strecken. Zusätzlich bietet die Bahn ihren Mitarbeitenden schon länger Bodycams an. Aktuell wird noch geprüft, ob die Bodycams zukünftig auch Tonaufnahmen machen dürfen. Die DB Regio denkt auch darüber nach, KI einzusetzen, um damit Videos aus Regionalzügen in Echtzeit auszuwerten.
25: Hessens Städte und Gemeinden sollen widerstandsfähiger gegen Krisen werden. Deshalb hat Innenminister Poseck heute ein neues Landesprogramm vorgestellt. Es heißt Kompass Resilienz. HR-Reporter Sebastian Jakob.
1: Die Zuspitzung auf Resilienz bietet Kommunen jetzt einen Leitfaden und eine Checkliste, wie sie krisenfester werden können. Beispielsweise, um Stromausfälle, Extremwetterereignisse oder Sabotagen besser abwehren zu können. Solche Zwischenfälle würden sich laut Innenminister Poseck häufen. Deshalb hat er sich heute in Wiesbaden mit rund 150 Vertretern von Städten und Gemeinden beraten. Die Auftaktveranstaltung soll die Kommunen dazu bewegen, an dem freiwilligen Programm teilzunehmen.
25: Der Iran hat seine neuen Angriffe auf Israel für beendet erklärt. Vorher hatten sich beide Seiten wieder mit Raketen beschossen, trotz der vereinbarten Waffenruhe. ARD-Korrespondentin Phyllis Kükrekol.
2: Man habe Israel schmerzhafte Verluste zugefügt und beende die Operation, kündigte das iranische Militär am Nachmittag im Staatsfernsehen an. Sollten Israels Aggressionen allerdings anhalten, werde das iranische Militär noch härtere und vernichtendere Maßnahmen ergreifen. Das Regime in Teheran besteht weiter darauf, dass die Anfang April vereinbarte Waffenruhe auch für den Libanon gilt. Israel hatte dort mutmaßliche Stellungen der Hisbollah, dem Verbündeten des Iran, angegriffen.
25: Die Bundesregierung sollte den Tankrabatt nicht verlängern. Das empfiehlt das Münchner IFO-Institut. Eine Auswertung zeige zwar, dass der Tankrabatt größtenteils weitergegeben werde, ein Teil der eingesetzten Steuermittel bleibe aber bei den Mineralölkonzernen. Die IFO-Forscher kritisieren auch, dass der Tankrabatt klimapolitisch falsche Anreize setze. Die verurteilte Rechtsextremistin Marla Svenja Liebig hat Beschwerde gegen ihre Auslieferung nach Deutschland eingereicht. Ein Gericht in Tschechien hatte die Auslieferung angeordnet. Liebig gab an, sie befürchte, dass sie in Deutschland in einem Männergefängnis untergebracht werde. Liebig war vor 3 Jahren in Deutschland wegen Volksverhetzung verurteilt worden und war dann nach Tschechien geflohen. Nach dem Urteil hatte Liebig das Geschlecht von männlich auf weiblich ändern lassen. Die geplante Eintrittsgebühr für den Kölner Dom sorgt für einen Ansturm auf den Förderverein der Kathedrale. Der Zentraldombauverein sagt, es seien diese Woche rund 1200 Mitgliedsanträge eingegangen. Grund dafür dürfte eine Sonderregel für Mitglieder des Vereins sein. Mit ihrem Jahresbeitrag von 20 Euro dürfen sie den Dom gratis besuchen, so oft sie wollen. Touristen sollen dagegen bald 12 Euro pro Besuch zahlen. Das waren die Nachrichten. Das Wetter. Heute Nachmittag ist es oft stark bewölkt, aber noch meist trocken. Gegen Abend kommt von Westen her etwas Regen auf, bei Höchstwerten von 20 Grad im Upland bis 27 Grad in Südhessen. In der Nacht kühlt es ab auf 15 bis 9 Grad. Morgen ist es erst meist stark bewölkt mit etwas Regen. Später wird es oft freundlich mit Sonne und Wolken. Dann kann es am ehesten in Nordhessen einzelne Schauer geben. Und mit 16 bis 21 Grad bleibt es deutlich kühler. Die Aussichten weiter wechselhaft. Am Mittwoch bis 19, Donnerstag bis 21 Grad. Die Zeit 15.04 Uhr.
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25: A6 Heilbronn Richtung Mannheim zwischen Schwetzingen-Hockenheim und Mannheim-Schwetzingen. 3 Kilometer Stau wegen eines defekten Pkw auf dem rechten Fahrstreifen. Und A7 Fulda Richtung Würzburg zwischen dem Fuldaer Dreieck und Bad Brückenau-Volkers. 2 Kilometer Stau ab der Raststätte Utrichshausen.
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4: Einen schönen guten Tag wünsche ich. Die Lage im Nahen Osten hat sich kurzfristig weiter zugespitzt. Der Iran hat erstmals seit der Waffenruhe im April wieder Raketen auf Israel abgefeuert. Israel reagierte seinerseits mit Angriffen auf Ziele im Iran. Inzwischen hat der Iran angekündigt, seine Angriffe auf Israel wieder einzustellen. Aber wie gefährlich ist denn die aktuelle Lage und droht dann doch vielleicht möglicherweise ein größerer Flächenbrand in der gesamten Region? Darüber habe ich vorhin mit dem Nahostexperten Professor Simon Wolfgang Fuchs gesprochen von der Hebräischen Universität in Jerusalem und habe ihn gefragt, ist er mit diesem Angriff des Irans die ohnehin brüchige Waffenruhe jetzt endgültig vom Tisch? Ist die Geschichte?
3: Wenn es nach dem US-Präsidenten geht, dann nicht. Er hat jetzt beide Seiten nochmal aufgerufen, sofort das Schießen einzustellen. Ich würde sagen, wenn es auch nach Iran geht, nicht unbedingt. Man denkt, man hat erstmal eine kalibrierte Antwort an Israel quasi gegeben mit den Raketen heute Morgen. Aber ich glaube, Israel ist im Moment in einer Position, dass man versucht, endlich noch Ziele umzusetzen, zu treffen, die man schon lang treffen wollte. Man hat jetzt auch gesagt, die ganzen Möglichkeiten, die Iran sich wieder aufgebaut hat seit der Waffenruhe, will man zerstören. Und vor allem, was ich glaube ich den kritischsten Punkt finde, hat man heute eine wichtige petrochemische Anlage des Iran getroffen, der sehr wichtig ist für die iranische Wirtschaft. Zehntausende Arbeiter wurden da evakuiert und in der Vergangenheit hat der Iran bei solchen Angriffen dann eigentlich ganz massiv reagiert und auch Ziele im Golf angegriffen. Und ich glaube, das ist im Moment die große Gefahr, die wir hier genau beobachten.
4: Sie selbst leben und arbeiten ja gerade in Israel. Wie haben Sie die jüngsten Angriffe erlebt? Wie sieht der Alltag der Menschen dort ganz konkret aus?
3: Genau, ich bin in der Nacht zurückgekommen mit quasi schon der Vorstellung, dass Angriffe jetzt stattfinden. Wir sind dann noch gelandet in Tel Aviv. Ich bin hierher gekommen nach Jerusalem. Und heute, wenn ich jetzt unterwegs bin in der Stadt, ist es wirklich so die Normalisierung des Ausnahmezustandes, würde ich sagen. Wir hatten heute Morgen mehrmals Raketenalarm, aber trotzdem, die Schulen sind zu. Quasi, man sieht viele Eltern mit Kindern ein Eis essen auf den Spielplätzen. Es fühlt sich wie die Normalität an in dieser Ausnahmesituation. Also hier geht das Leben erstmal noch normal weiter.
4: Ja, die Israelis sind ja solche Lagen ja eigentlich fast schon gewohnt. War denn dieser Angriff Irans eine Art Rache für den Militäreinsatz Israels im Libanon? Wie schätzen Sie diese ganze Gemengelage ein?
3: Ich würde sagen, es war in dieser Hinsicht eine Rache, aber noch darüber hinaus hat Iran immer darauf bestanden, dass quasi dieser Waffenstillstand alle Fronten mit einschließt. Und da ist Libanon ganz besonders auch wichtig und die Hisbollah als noch einer der wichtigsten verbliebenen Verbündeten des Iran ganz speziell. Und hier war quasi für Iran dann eine Linie überschritten nach den Angriffen Israels dort in der Hauptstadt, in Beirut. Und in dieser Hinsicht musste man reagieren. Was aber jetzt auch zeigt, ist eigentlich ganz interessant, diese ganzen Proxys, die Iran sich geschaffen hat, waren eigentlich dazu gedacht, Iran selber zu schützen vor Angriffen. Jetzt kommt das Land diesen Proxys sozusagen zur Hilfe, auch der Hisbollah. Und da hat sich diese Gleichung eigentlich etwas umgedreht.
4: US-Präsident Donald Trump, der wollte ja offenbar den israelischen Ministerpräsidenten Benjamin Netanyahu davon abhalten, auf die iranischen Angriffe zu reagieren. Aber wie auch schon in der Vergangenheit, macht Netanyahu mehr oder weniger, was er will. Ist denn das Verhältnis Trump-Netanyahu inzwischen wirklich zerrüttet? Und wenn ja, was hätte denn das für Folgen?
3: Ich glaube, das Verhältnis zu den USA ist wirklich sehr kompliziert. Die israelische Seite betont heute auch den ganzen Tag, dass man in der Abwehr jetzt der iranischen Raketen auch sehr eng mit den USA zusammenarbeitet. Man telefoniert mit dem Oberbefehlshaber, so da ist die Koordination weiter. Die Angriffe, die man jetzt selber gemacht hat, waren aber von Israel ausgehend. Aber ich kann mir schon vorstellen, dass sich Netanyahu von Trump eine Erlaubnis eingeholt hat, dass er ein paar bestimmte Ziele angreifen darf. Und ich würde das jetzt auch nicht zu überbewerten, dieses öffentliche Zerwürfnis. Das ist auch Teil des Säbelrasselns. Die USA wollen sich von diesem Krieg eigentlich auch distanzieren. Sie wollen da raus. Und Israel hat da ganz andere Pläne, aber trotzdem sind beide im Moment auch aneinander gekettet.
4: Welchen Ausweg sehen Sie denn nun? Wird es eine große Eskalation in diesem Konflikt geben oder gibt es immer noch Platz für eine Verhandlungslösung?
3: Angeblich laufen die Verhandlungen mit Vermittlung Pakistans noch weiter. Der große Knackpunkt eigentlich zwischen den USA und Iran ist relativ banal. Es geht um 24 Milliarden Dollar, die Iran gerne freigegeben hätte. Trump ist hier, das ist schwierig für ihn, weil er damit quasi dem Deal, den Obama damals geschlossen hat, fast ähnlich kommen würde. Aber eigentlich ist das auch etwas, was gelöst werden kann. Und jetzt müssen wir mal sehen, ob diese Worte, die Trump jetzt gewählt hat, beide müssen sofort aufhören, dem Folge leistet oder ob zum Beispiel Israel jetzt einfach auch noch weitermacht und diesen Bewegungsfreiraum, den man gerade hat, auch nutzt.
4: Über die Lage in Israel nach dem jüngsten iranischen Angriff auf das Land und dem Gegenangriff und über die weiteren Perspektiven in der Region habe ich mit dem Nahost-Experten Professor Simon Wolfgang Fuchs von der Hebräischen Universität in Jerusalem gesprochen. Inzwischen hat der Iran ja seine Angriffe für beendet erklärt und die Einstellung von Angriffen auf Israel angekündigt. Also wieder so etwas wie Hoffnung für die Nahostregion.
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4: Der Papst Leo XIV. Ist derzeit auf Reisen und es ist eine ziemlich lange Reise für ein einziges Land, denn Leo XIV. Ist eine ganze Woche lang unterwegs und zwar in Spanien. Dabei trifft er ganz normale Leute, aber natürlich auch Politikerinnen und Politiker. Heute zum Beispiel, da hielt er eine Rede vor dem spanischen Parlament in Madrid und der Empfang davor war sehr herzlich.
5: Strahlend blauer Himmel, alle Beteiligten in ihrem besten Sonntagsstart an diesem Montagvormittag. Bei der Ankunft Papst Leos vor dem Parlament herrscht eitel Sonnenschein. Im Plenarsaal begrüßt Parlamentspräsidentin Francina Armengol den Ehrengast und geht dabei auch auf die spanischen Opfer sexuellen Missbrauchs in der Kirche ein. Ein Thema, das der Papst selbst während seines Fluges nach Spanien als, so wörtlich, offene Wunde bezeichnet hatte. Die konkrete Aufgabe ist, sie durch Wiedergutmachung und Entschädigung zu schließen. Das Abgeordnetenhaus hat sich mehrfach damit befasst, aufgrund des rigorosen Berichts des Ombudsmannes. In seiner Rede kommt der Papst höflich, diskret, aber dennoch schnell zur Sache und redet den versammelten Gesetzgeberinnen und Gesetzgebern ins Gewissen. Jedes politische Lager bekommt dabei sein Fett weg. An alle gerichtet, sagt der Papst mit Verweis auf die 500 Jahre alte Denkschule der Universität von Salamanca, Autorität käme stets mit Verantwortung. Jeder Mensch müsse als Träger von Rechten und Pflichten anerkannt werden.
6: Que la dignidad.
5: Würde, Gerechtigkeit und Gemeinwohl als Maß der sozialen Beziehungen, sowohl auf nationaler wie auch auf internationaler Ebene. Jede wahrhaft gerechte Gesellschaft gründe auf

0: Opposition die derzeitige Legalisierung von mehr als 500.000 Einwanderern in Spanien doch außerordentlich scharf. Die Situation von Migranten und Geflüchteten erfordere eine Antwort, die den Blick auf die Personen richte, sagte Leo XIV., Fluchtursachen bekämpfe und über die bloße Steuerung von Flüchtlingsbewegungen hinausgehe. Daraus ergibt sich eine doppelte Forderung sozialer Gerechtigkeit, sichere und legale Wege, eine respektvolle Aufnahme und reale Integrationsmöglichkeiten zu bieten und zugleich das Recht zu fördern, in der eigenen Heimat zu verbleiben, darauf hinzuarbeiten, dass niemand sein Zuhause wegen Mangels an Frieden, Sicherheit oder würdigen Lebensbedingungen verlassen muss, als Folge wirtschaftlicher Ungleichheit oder der Klimakrise. Alle im Plenum dürften sich angesprochen fühlen mit der päpstlichen Kritik der zunehmenden politischen und gesellschaftlichen Polarisierung. Politische Pluralität dürfe nicht in die ständige Herabwürdigung des Gegners ausarten, warnte Leo XIV. Neben technischen Antworten und gesetzlichen Reformen sei auch eine moralische Erneuerung notwendig.
1: Muchas gracias.
0: Rund 7 Minuten lang applaudierten die Abgeordneten im Anschluss an die Rede des Papstes, eine der längsten Ovationen, die das Abgeordnetenhaus jemals gesehen hat.
2: Über die Reise von Papst Leo XIV. Nach Spanien und seine Rede vor dem spanischen Parlament in Madrid hat unsere Korrespondentin dort, hat Franka Welz, berichtet. Jetzt wieder zurück nach Deutschland. Die AfD, die ist so stark wie noch nie bisher und nicht nur der neue FDP-Chef Wolfgang Kubicki zweifelt an der politischen Brandmauer. Auch außerhalb seiner Partei gibt es immer mehr Stimmen, die fordern, man müsse die bisherige Strategie überdenken. Soll die politische Abgrenzung konsequent fortgesetzt werden oder braucht es einen neuen Kurs? Diese Frage wird längst nicht mehr nur in Parlamenten und Parteizentralen diskutiert, sondern beispielsweise auch an den Universitäten. Emilia Wegscheider.
3: Es ist Dienstagabend. In München treffen sich Mitglieder des Rings christlich-demokratischer Studenten, kurz RCDS. Sie diskutieren regelmäßig über politische Themen, auch über die Brandmauer. Die Vorsitzende, Maya Bergemann, hat sich eine Meinung gebildet.
4: Ich glaube, als politische Partei in der deutschen Politik muss darauf geachtet werden, dass man mit anderen Parteien zusammenarbeitet. Wichtig ist bei dieser Zusammenarbeit aber, dass wir Demokratie verteidigen, dass wir auf unsere Demokratie achten und dass wir mit jeder Partei zusammenarbeiten, die diese Demokratie genauso wie wir verteidigen möchte.
3: Die Brandmauer steht für die Abgrenzung zur AfD und den Grundsatz, nicht mit ihr zusammenzuarbeiten. Aber was bedeutet Zusammenarbeit? Darüber wird in den Parteien diskutiert. Die Debatte hält Alexander Löher von der Hochschulgruppe aber für überzogen.
5: Ich glaube, das Thema wird immer größer gemacht, als es wirklich ist, weil die Einstellung eben, dass eine AfD nicht an der Regierung beteiligt sein soll, das ist absoluter Konsens.
3: Ganz konkret wurde die Brandmauer an der Uni schon vor circa 10 Jahren. Da gab es neben dem RCDS auch die Hochschulgruppen der FDP, der Jusos und der Grünen. Neu hinzu kam die Gruppe der AfD, die Campus-Alternative.
4: Die hat sich in dem Jahr akkreditieren lassen wollen, hat da den Antrag gestellt vor unserem Studentenparlament. Das Studentenparlament hat gesagt, nein, wir wollen das nicht, ihr dürft es nicht. Daraufhin wurden diese Gruppe ausgeschlossen. Dann hat die Universität gesagt, die LMU, entweder ihr nehmt die Campus-Alternative als Hochschulgruppe mit auf oder ihr streicht alle politischen Hochschulgruppen.
3: Alles oder nichts. So wurde vor 10 Jahren diskutiert. Inzwischen ist die Debatte weiter. Dafür steht auch Andreas Röder, Leiter der konservativen Denkfabrik R21. Und ehemaliger Vorsitzender der CDU-Grundwertekommission.
6: Ich glaube, es ist wichtig, dass wir statt Brandmauern die Menschen ausschließen, rote Linien verwenden, die Themen markieren und wir an diesen Linien klar machen, was geht und was nicht geht.
3: Aus seiner Sicht ist das Problem, dass die AfD immer mehr Wählerinnen und Wähler gewinnt. Man könne sich nicht weigern, mit ihnen in den Diskurs zu gehen. So Röder.
6: Ich kann nicht garantieren, was dabei rauskommt, wenn wir die roten Linien statt der Brandmauer verwenden. Ich weiß nur, dass die Brandmauer es nicht gebracht hat. Sie können auch sagen, je höher die Brandmauer, desto stärker ist die AfD geworden.
3: Die AfD hat in den vergangenen Jahren stark an Zustimmung gewonnen. Erhielt sie bei der Bundestagswahl 2013 noch 4,7% der Stimmen, waren es 2025 bereits 20,8%. Auch auf kommunaler Ebene ist die AfD inzwischen in einzelnen Spitzenämtern vertreten. Diese Zahlen kennt auch Alexander Wuttke, Professor für politisches Verhalten an der Ludwig-Maximilians-Universität in München.
7: Wenn man sagt, dass die Brandmauer nicht funktioniert, das ist immer die Frage, welches Ziel man damit verfolgt. Ein Ziel kann sein, dass man versucht auszuschließen, dass rechtsextreme oder demokratiefeindliche Parteien politische Macht bekommen oder in die Regierung kommen. Das könnte

0: ein Ziel sein. Und das haben wir in der Geschichte der Bundesrepublik zumindest seit 1945 geschafft.
1: Mit dem Blick auf die Nazizeit ist für Wuttke auch verständlich, warum die Diskussionen über die Brandmauer nach wie vor so heftig sind.
0: Grundsätzlich scheint es mir eine Erfahrung unseres Landes zu sein, dessen Demokratie ja schon einmal zugrunde gegangen ist, dass Demokratie eben fragil ist.
1: Und da dürften Wuttke, Röder und die Hochschulgruppe einer Meinung sein.
2: Die AfD hat nicht in der Regierung zu sein und es ist genau richtig, dass wir da so hart rangehen.
3: Wie sinnvoll ist die Brandmauer? Dieses Thema ist heute Abend in der Sendung Mitreden. 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Emilia Wegscheider hat gerade über dieses Thema berichtet.
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3: Ungefähr 16% der über 80-Jährigen in Deutschland leiden unter Demenz. Damit ist die Erkrankung vor allem als Thema für ältere Menschen bekannt. Das Risiko steigt nämlich ab 65 Jahren auch stark an. Eine aktuelle Studie der Universität Leipzig hat nun untersucht, welche Faktoren dazu führen, dass Menschen Demenz entwickeln. Und kommt zu dem Ergebnis, die Prävention müsste eigentlich schon viel früher anfangen, nämlich bereits in der Jugend. Inka Zimmermann weiß mehr über diese Ergebnisse.
5: Mit 20 rauchen und mit 70 dann die Demenz. Ganz so direkt und unmittelbar ist der Zusammenhang nicht, aber Rauchen, wenig Bewegung oder Depression als junger Mensch können dazu beitragen, dass das Risiko für Demenz im Alter steigt, sagt Felix Wittmann von der Universität Leipzig.
6: Das sehen wir genau so, dass diese Risikofaktoren, die wir vor allem in diesen jungen Jahren stärker ausgeprägt sehen, dass die sich kumulieren über eine Lebensspanne und eben auch ja, unsere Gesundheit in späteren Lebensphasen beeinflussen.
5: Demenz ist eine Erkrankung, die durch sehr unterschiedliche Faktoren begünstigt werden kann. Zum einen gibt es Faktoren wie das Rauchen oder wenig Bewegung. Diese können chronische Entzündungsprozesse im Körper begünstigen. Diese wiederum können längerfristig Nerven und Synapsen schädigen.
6: Also im höheren Alter spielen dann vor allem vaskuläre Faktoren eine Rolle, also Diabetes, Bluthochdruck, koronare Herzerkrankungen.
5: Das Problem daran, diese Faktoren häufen sich und sorgen dann gemeinsam für ein deutlich erhöhtes Demenzrisiko. Felix Wittmann und seine Mitforschenden haben aber auch herausgefunden, schon mit Mitte 20 kann ein ungesunder Lebensstil leichte Minderungen der geistigen Leistungsfähigkeit bedingen. Vielen jüngeren Menschen sei nicht klar, dass ihr Verhalten Mitte 20 ihr Demenzrisiko beeinflussen kann, vermutet Wittmann.
6: Auch weil diese Erkenntnis, dass Demenzerkrankung quasi eigentlich als Prozess verstanden wird, noch relativ neu ist und auch die Tatsache, dass diese Risikofaktoren eigentlich auch schon über eine gesamte Lebensspanne wirken, auch eine einigermaßen neue Erkenntnis ist.
5: Aktuell geht man davon aus, dass ungefähr 45% des Demenzrisikos beeinflussbar wären. Aber nicht alle Faktoren haben wir selbst in der Hand. Steffi Riedel-Heller, die ebenfalls an der Studie mitgearbeitet hat, sieht hier auch eine gesellschaftliche Verantwortung.
7: Oft fällt es hinten runter. Jeder denkt nur, was kann ich machen? Aber das ist zu wenig. Müssen wir uns als Gesellschaft darauf einstellen, Rahmenbedingungen zu schaffen, die gesunde Entscheidungen ermöglichen.
5: Das wären dann zum Beispiel höhere Tabaksteuern und bessere Entwöhnungsangebote, mehr Möglichkeiten zur Bewegung in den Städten oder eine Zuckersteuer. Wichtig dafür aber auch, bei jüngeren Generationen zumindest einmal ein Bewusstsein für die Krankheit zu schaffen.
6: Also dass Demenzprävention auf jeden Fall nicht früh genug anfangen kann und nicht nur eine Altersfrage ist, sondern wir da auch in jüngeren Jahren schon auf jeden Fall Einfluss nehmen können auf unsere Gehirngesundheit. Und ich denke, ja, diese Gehirngesundheit zu betonen, ist sehr wichtig, weil das, glaube ich, vielen Leuten noch nicht so bewusst ist, dass es über die körperliche Gesundheit eben auch eine Gesundheit des Gehirns gibt.
5: Während der Begriff der Hirngesundheit, auch Brain Health, in der Präventivmedizin aktuell an Bekanntheit gewinnt, dürfte in der Allgemeinbevölkerung das Wissen darüber, wie man nun zu einem langfristig gesunden Gehirn kommt, noch deutlich zu gering sein.
3: Unsere Reporterin Inka Zimmermann war das. Sie hat über die Frage berichtet, wie sich Demenz schon früh erkennen lässt und wie eine Prävention bei dieser Krankheit aussehen könnte. Gold ist in den vergangenen Jahren zu einem wirklich begehrten Anlageprodukt geworden. Mit jeder internationalen Krise kletterte auch der Preis. Aktuell kostet ein Kilogramm Feingold 125.000 Euro. Von den hohen Preisen hat eine Gruppe allerdings kaum profitiert. Die Arbeiter in den Goldminen nämlich. Viele schuften unter gefährlichen und unwürdigen Bedingungen. Ein Leipziger Unternehmen will deshalb auch im Goldhandel Standards für Menschenrechte Menschenrechte setzen. Erste Goldschmiede bieten bereits nachhaltiges Gold an. Ralf Geißler mit der ganzen interessanten Geschichte.
8: Nicht alles Gold glänzt. Schmuck muss man erst polieren. Und so bearbeitet Goldschmiedin Robin Chamberlain in ihrer Leipziger Werkstatt einen Trauring. In der Hand surrt die Poliermaschine. Das Gold stammt aus nachhaltigem Bergbau.
9: Das war für mich so von Anfang an sehr wichtig, einfach weil Schmuck sehr persönlich ist und wird auf den Haut getragen. Und ich finde, dass es wichtig ist, dass die Herkunft von dem Gold, dass man das weiß.
8: Dass es fair gehandeltes Gold in Deutschland gibt, hat viel mit Florian Harkort zu tun. Der Leipziger hat 2015 das Unternehmen Forever gegründet, den ersten und größten deutschen Goldhändler mit Fairtrade-Standards. Davor war Harkort Entwicklungshelfer. Auf einer Reise durch Äthiopien stieß er auf die Eigenheiten des Goldbergbaus.
10: Es war an einem Nachmittag, wo ich da über Land fuhr und am Wegesrand dann ein Goldgräbercamp sah, Menschen, die mit Hacker und Spaten im Boden gegraben haben. Und das hat mich einfach neugierig gemacht. Ich bin ausgestiegen, habe mich mit den Leuten unterhalten und war ehrlich gesagt geschockt.
8: Rund ein Fünftel des Goldes weltweit stammt aus kleinen Minen, oft provisorisch gebaut. Davon leben bis zu 20 Millionen Menschen, schätzt Human Rights Watch. Juliane Kippenberg hat für die Menschenrechtsorganisation in solchen Minen Kinderarbeit dokumentiert.
11: Und in einigen Regionen der Welt ist der Kleingoldbergbau halt auch eine Einnahmequelle für bewaffnete Gruppierungen, die auch gravierende Menschenrechtsverletzungen begehen. Also das wissen wir aus verschiedenen Konfliktgebieten wie Kongo oder auch Venezuela zum Beispiel.
8: Dass das Edelmetall unter fragwürdigen Bedingungen gefördert wird, muss sich ändern, fordert Kippenberg. Und Florian Harkort findet es auch. Doch was bedeutet bei dem Leipziger Händler fair gehandelt?
10: Zum einen, dass wir den Bergleuten mindestens 95% des Londoner Goldpreises bezahlen. Das ist wesentlich mehr, als sie sonst vor Ort kriegen würden. Und zum anderen wird für Fairtrade und Fairmined Gold jeweils noch eine Prämie zusätzlich gezahlt, zwischen 2.000 und 6.000 Dollar pro Kilogramm, die dann verwendet wird für lokale nachhaltige Entwicklung.
8: Dafür ist Forever für den Fairtrade Award nominiert, neben der fairen Produktreihe von Lidl und der Schokolade von Tony's Chocolony. Faires Gold ist etwa 20% teurer als herkömmliches. Für viele Anleger ist das nicht attraktiv. Bei Schmuck macht das Material aber nur einen Teil der Kosten aus. Bei Goldschmiedin Chamberlain fragen immer mehr Kunden nach der Herkunft des Goldes.
9: Und wenn Leute zu mir kommen, die wollen was Handgefertigtes, das kostet auch mehr als was irgendwas im Internet zu kaufen. Und wenn die dabei sind, wenn es so handgefertigt ist, warum nicht denn auch so Fairtrade?
8: Chamberlain setzt sich wieder an ihre Poliermaschine. Mit jeder Sekunde gewinnt der Trauring an Glanz. Die Goldschmiedin findet, faires Gold funkelt auch ein bisschen schöner.
3: Das ist ganz sicherlich so. Ralf Geißler war das mit einem Bericht über nachhaltiges Gold. Ein Unternehmen aus dem sächsischen Leipzig will nun neue Standards für Menschenrechte auch beim Goldhandel setzen.
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3: Tacos al Pastor, scharfe Chilis, exotische Früchte und geröstete Heuschrecken. Ja, Mexiko lockt zur bevorstehenden Fußball-Weltmeisterschaft nicht nur sportlich, sondern auch kulinarisch. Die Küche des Co-Gastgeberlandes, die gilt nämlich als eine der vielfältigsten der Welt. Ein besonderer Hype dort, das ist die Insektenküche, wie unsere Korrespondentin dort Jenny Barke festgestellt hat.
12: In den Pfannen des Küchenchefs Alejandro Piñón vom Restaurant Los Dasantes brutzelt die Spezialität der Saison, Escamoles. Ameiseneier. In Butter geschwenkt, mit Limette und Chili abgeschmeckt, werden sie mit Koriander auf dem Teller drapiert. Es hat was von einem Risotto-Brei. Den Tag, an dem du das erste Mal Escamoles probierst, wirst du nie vergessen, schwärmt Piñón und beschreibt ihre Ästhetik, ihre metallischen Farben. Fast alles, was krabbelt, kreucht und fleucht, kommt in Mexiko auf den Teller oder in den Taco. Der Appetit auf Insekten geht auf die prähispanische Tradition zurück, erklärt Piñón. Schon unsere Vorfahren haben Insekten konsumiert. Sie haben alles gegessen, was sie gefunden haben. Und gesund sei es auch noch, reich an Proteinen, Eisen und Zink. Zudem verbraucht der Konsum von Insekten viel weniger Ressourcen als zum Beispiel der von Rindfleisch. Dafür muss so viel Wasser verbraucht werden, so viele Ressourcen, die dem Ökosystem schaden. Mexikaner wachsen mit einer abwechslungsreichen Insektenernährung auf, sagen die Restaurantgäste Anna und Claudia. Ich esse Insekten, seit ich klein bin. Ich bin daran gewohnt. Uff, ich auch. Ich glaube, ich habe auch sehr früh damit angefangen. Bei mir waren es zuerst die Grashüpfer. Es sei zwar erstmal eine Überwindung, doch Claudia rät zum Probieren. Also für mich ist es köstlich. Und erst recht, wenn man weiß, wie viel Eiweiß und so weiter sie enthalten. Also ich mag die Insektenküche sehr. Ekeln müsste man sich aber nicht, sagt Küchenchef Pignon. Man müsse ja nicht gleich mit Kakerlakenschokolade anfangen. Zum Rantasten empfiehlt er Chapulines, geröstete Heuschrecken.
3: Puh, ich weiß nicht, ob das sehr viel besser ist, aber gut, so ist es nun mal. Unsere Reporterin und Korrespondentin für Mittelamerika, Jenny Barke, war das. Sie hat berichtet über die kulinarischen Genüsse der mexikanischen Küche, die vielleicht aber nicht jedem Fan von außerhalb bei dieser WM dort schmecken werden.
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20: 15.30 Uhr. Bahntochter will für mehr Sicherheit in Zügen sorgen. CDU in Wiesbaden will nicht mit der SPD regieren. Iran erklärt Angriffe auf Israel für beendet. Das Wetter, viele Wolken, gegen Abend auch Regen, 20 bis 27 Grad. Mein Name ist Stefan Schiebelhut. Die Zahl der Übergriffe auf Bahnmitarbeiter in der Region Mitte, zu der auch Hessen gehört, hat nach Angaben der Bundespolizei zugenommen. Deshalb versucht die Bahntochter DB Regio für mehr Sicherheit in den Zügen zu sorgen. Wie hat sie heute am Frankfurter Hauptbahnhof vorgestellt? HR-Reporterin Anne-Kathrin Hochstrat.
21: Zugbegleiterinnen und Begleiter, die zu zweit unterwegs sind oder alternativ mit Sicherheitspersonal, das testet die DB Regio aktuell auf ausgewählten Strecken. Zusätzlich bietet die Bahn ihren Mitarbeitenden schon länger Bodycams an. Aktuell wird noch geprüft, ob die Bodycams zukünftig auch Tonaufnahmen machen dürfen. Die DB Regio denkt auch darüber nach, KI einzusetzen, um damit Videos aus Regionalzügen in Echtzeit auszuwerten.
20: In Wiesbaden will die CDU jetzt versuchen, mit Grünen, FDP und Volt eine Koalition im Rathaus zu bilden. Die Sondierungsgespräche mit der SPD hat die CDU für gescheitert erklärt. HR-Reporterin Birgitta Söhling.
22: Die SPD zeigt sich irritiert über den Abbruch der Verhandlungen und wirft der CDU Wortbruch vor. Man habe die Inhalte bereits fertig verhandelt und auf 20 Seiten Sondierungspapier festgehalten. Entgegen der Absprache habe die CDU aber offenbar im Geheimen andere Partner gesucht. Die CDU hingegen erklärt, man habe in wochenlangen Gesprächen mit der SPD keine Fortschritte erzielt. Nach Angaben des Kreisvorsitzenden Ingmar Jung waren es Grüne, FDP und Volt, die auf die CDU zugegangen sind.
20: Der Iran hat seine neuen Angriffe auf Israel für beendet erklärt. Vorher hatten sich beide Seiten wieder mit Raketen beschossen, trotz der vereinbarten Waffenruhe. ARD-Korrespondentin Phyllis Kükrikol.
15: Man habe Israel schmerzhafte Verluste zugefügt und beende die Operation, kündigte das iranische Militär am Nachmittag im Staatsfernsehen an. Sollten Israels Aggressionen allerdings anhalten, werde das iranische Militär noch härtere und vernichtendere Maßnahmen ergreifen. Das Regime in Teheran besteht weiter darauf, dass die Anfang April vereinbarte Waffenruhe auch für den Libanon gilt. Israel hatte dort mutmaßliche Stellungen der Hisbollah, dem Verbündeten des Iran, angegriffen.
20: Ultimatum für Tech-Firmen. Der britische Premier Starmer will, dass Plattformen neue Kinderschutzmechanismen einführen. Der Nachrichtenagentur PA sagte Starmer, es müsse endlich verhindert werden, dass Kinder mit ihren Smartphones Nacktbilder senden oder empfangen könnten. Sollten die Tech-Firmen nicht handeln, werde seine Regierung das Gesetz entsprechend ändern. Die verurteilte Rechtsextremistin Mala Svenja Liebig hat Beschwerde gegen ihre Auslieferung nach Deutschland eingereicht. Ein Gericht in Tschechien hatte die Auslieferung angeordnet. Liebig gab an, sie befürchte, dass sie in Deutschland in einem Männergefängnis untergebracht werde. Liebig war vor 3 Jahren in Deutschland wegen Volksverhetzung verurteilt worden und war dann nach Tschechien geflohen. Nach dem Urteil hatte Liebig das Geschlecht von männlich auf weiblich ändern lassen. Am Donnerstag startet die Fußball-Weltmeisterschaft und viele Fans, vor allem Jüngere, wollen sich die Spiele beim Public Viewing anschauen. Das zeigt eine Studie der Universität Hohenheim. Fast die Hälfte gab an, die Spiele zusammen mit anderen sehen zu wollen. Auch auf der Arbeit wollen sich laut Studie viele mit der WM beschäftigen. Knapp eine halbe Stunde am Tag. Das waren die Nachrichten. Das Wetter. Heute Nachmittag ist es oft stark bewölkt, aber nochmals trocken. Gegen Abend kommt von Westen her etwas Regen auf, bei Höchstwerten von 20 Grad im Upland bis 27 Grad in Südhessen. In der Nacht ziehen weiter ein paar Schauer und einzelne Gewitter von West nach Ost. Es kühlt ab auf 15 bis 9 Grad. Morgen ist es erst noch meist stark bewölkt mit etwas Regen. Später wird es oft freundlich mit Sonne und Wolken. Dann kann es am ehesten in Nordhessen einzelne Schauer geben. Mit 16 bis 21 Grad bleibt es deutlich kühler. Die weiteren Aussichten weiter wechselhaft. Am Mittwoch 14 bis 19, Donnerstag bis 21 Grad. Die Zeit 15.34 Uhr.
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20: Vorsicht auf der A3 Frankfurt Richtung Köln. Zwischen Bad Camberg und Limburg Süd liegen 2 Planen auf der Fahrbahn. A6 Heilbronn Richtung Mannheim. Zwischen Schwetzingen-Hockenheim und Mannheim-Schwetzingen 3 Kilometer Stau wegen eines defekten PKW auf dem rechten Fahrstreifen. A66 Wiesbaden Richtung Frankfurt zwischen Wiesbaden-Mainzer Straße und Wiesbaden-Nordenstadt. 3 Kilometer Stau und stockender Verkehr wegen eines defekten Fahrzeugs auf den beiden rechten Fahrstreifen. A67 Frankfurt Richtung Darmstadt zwischen Mönchhof-Dreieck und Rüsselsheim-Ost. 2 Kilometer Stau und stockender Verkehr. A643 Wiesbaden Richtung Mainz, zwischen Schiersteiner Kreuz und Dreieck Mainz streckenweise stockend. Und A661 Oberursel Richtung Egelsbach, zwischen Bad Homburger Kreuz und Frankfurt-Eckenheim streckenweise stockender Verkehr.
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18: Tesla-Chef Elon Musk präsentiert sich als der Pionier in Sachen Elektromobilität und selbstfahrende Autos.
19: We'll take autonomous cars for granted in quite a short period of time. It's amazing how comfortable you get and how quickly you get comfortable with it.
18: Musk ist überzeugt. Autonomes Fahren macht die Straßen sicherer.
19: It could save a lot of lives. It almost feels just like a solved problem.
18: Nur geheime Tesla-Daten zeigen jetzt, offenbar ist genau das Gegenteil der Fall. Elektroautos der US-Firma Tesla gehören zu den meistverkauften E-Autos der Welt. Aber immer wieder gibt es Berichte über tödliche Unfälle wegen der fehlerhaften Autopiloten-Software. Andreas Pichler hat für die ARD-Doku Elon Musk Uncovered das Tesla-Experiment mit Betroffenen gesprochen und früheren Tesla-Whistleblowern. Andreas erzählt uns heute, wie gefährliche Sicherheitsprobleme möglicherweise systematisch vertuscht werden und warum das eine Gefahr für alle ist. Ihr hört 11KM, der Tagesschau-Podcast, ein Thema in aller Tiefe. Mein Name ist Kevin Ebert. Hallo Andreas, schön, dass du da bist heute.
0: Ja, es freut mich, hier zu sein. Also wir befinden uns südlich von Miami auf einer Landstraße, eigentlich schon so richtig Pampa, wunderschöne Gegend. Da ist eine T-Kreuzung, also eine Straße kommt in eine andere rein. Und auf der anderen Seite dieser Kreuzung steht auf einem kleinen Parkplatz gegenüber vom Wald ein Auto mit ein Pärchen, die so Anfang, Mitte 20 sind. Der eine ist Dylan Angulo und das andere ist Naibel Benavides. Die wollen einfach einen romantischen Abend haben, sind auf der Rückfahrt stehen geblieben dort. Während sie sich die Sterne anschauen, kommt ein Auto dieser Kreuzung entgegen, ein Tesla, circa 100 km/h schnell, fährt und fährt. Da ist zwar ein rotes Licht, aber der Tesla hält nicht an und der Tesla fährt einfach gerade über diese Kreuzung, ohne einmal zu bremsen, voll in das Auto rein, wo die beiden davor stehen. Dylan Angulo wird ins Krankenhaus gebracht, schwerstens verletzt, und die Freundin Naibel Benavides stirbt vor Ort. Das war 2019.
18: Wie geht es dann weiter? Also es gab diesen Todesfall, Dylan Angulo ist schwer verletzt und die Umstände sind ja zumindest erstmal merkwürdig. Also wie ist dieser Unfall passiert?
0: Die Familie, vor allem Naibel Benavides Familie, geht zum Rechtsanwalt, weil ihnen das alles ein bisschen seltsam vorkommt mit diesem Unfall.
1: Originally we looked at the driver who caused the accident.
0: Und der Anwalt der Familie, der Todd Poses, der nimmt sich den Fahrer erstmal ins Visier.
1: He was approaching an intersection where you can make a left or a right, but you cannot go straight.
0: Er hatte den Autopiloten im Tesla aktiviert und gibt diesem Autopiloten die Schuld.
1: Having the autopilot on and talking on the phone, he had dropped his phone and was looking for it and having a tough time finding it.
0: Später wird dann rekonstruiert, also er hat tatsächlich diesen Autopiloten angehabt und hat im Auto telefoniert und hat sein Handy verloren und hat dann nach seinem Handy gesucht, denkend, dass doch dieser Autopilot aktiviert ist und der wird schon das Auto richtig lenken. Also er hat sich auf diese Technologie verlassen.
18: Und war das naiv? Also war es naiv von diesem Fahrer, sich komplett auf diesen Autopiloten zu verlassen?
0: Also Todd Poses beschreibt den Fahrer als sehr verantwortungsvollen Mann, Familienvater.
1: The driver of the Tesla had purchased the Tesla with the intention of using the autopilot every day.
0: Also der oft diese Strecke fährt, oft abends, und sich gerade deshalb auch den Autopiloten gekauft hat, der einfach an diese Technologie geglaubt hat. Vor allem, weil Tesla diesen Autopiloten sehr offensiv und uneingeschränkt bewirbt. Also es gibt ein Video, das man auch in unserem Film sieht, von 2016, so eine Art Werbevideo, wo man eine Person mit dem Tesla im Silicon Valley rumfahren sieht. Das Auto parkt ein, das Auto fährt über Kreuzungen und so weiter und so fort.
1: Those are the things that work. That sells. That's what people expect.
0: Am Ende steht, der Fahrer sitzt nur dort, weil es gesetzlich so ist, aber im Prinzip ist dieses Auto alleine gefahren.
18: Also ein Werbevideo für autonomes Fahren, ne? So klingt das.
0: Total, ja. Später dann stellt sich dann heraus, dass das total inszeniert war und der Tesla, mit dem dort gedreht wurde, in verschiedenen Abschnitten, dass der sogar einmal einen Unfall gebaut hat. Das sieht man natürlich alles nicht in diesem Video.
18: Also während der Dreharbeiten für dieses Werbevideo?
0: Während der Dreharbeiten für dieses Werbevideo, ja, ja.
18: Okay, also Tesla gibt durch dieses Video beispielsweise vor, sich auf dieses autonome Fahren verlassen zu können. Dieser Fahrer, der diesen Unfall dann verursacht hat, hat das getan. Wie geht's weiter in diesem konkreten Fall, wo ja wirklich ein Mensch gestorben ist und auch noch ein unbeteiligter Mensch, also ja eigentlich eine Passantin?
0: Ja, genau, das ist das Tragisch, und das zeigt auch, dass die Gefahren dieser Technologie nicht nur für die Benutzer der Autos gilt, sondern im Prinzip für alle Passanten, die unterwegs sind.
1: And typically in these accidents, investigating police officers go to the black box and they absorb all the data.
0: Jeder Tesla hat eine Platine drinnen, in der alle Daten aufgezeichnet werden. Gleichzeitig werden die Daten auch immer an Tesla geschickt.
1: Investigating police officers, they have to rely on Tesla to tell them what happened. Obviously that's by design. What the intent was, to me, is obvious.
0: Diese Platine wurde von Tesla selber ausgelesen, auf Verheiß der amerikanischen Polizei. Und da hat Tesla gesagt, sorry, tut uns leid, es gibt leider von dem Zeitraum keine Daten. Ist so ein Muster, wie wir dann festgestellt haben, das passiert immer wieder, gerade bei tödlichen Unfällen. Todd Boses und Benavides Familie haben das nicht geglaubt und in jahrelanger Arbeit und mit Hilfe von Spezialisten, eigentlich Hackern, muss man sagen, gelingt es dem Anwalt, dem Todd Boses, die gelöschten Daten auf dem Tesla wiederherzustellen und hatten dann Zugriff zu dieser Platine und haben dann mit Hilfe von den Hackern das Ganze rekonstruieren können.
2: They were able to see that the data had been actually sent to Tesla the night of the accident. And that the night of the accident, Tesla understood that this was an autopilot failure. They got everything. They got the entire snapshot. And it requires someone pressing delete more than once to eliminate this data.
0: Also die Hacker, die Spezialisten konnten feststellen, dass einmal die Daten sehr wohl da drauf waren oder immer noch sind, also sie konnten rekonstruieren, dass diese Daten an Tesla in die Zentrale geschickt wurden und dass der Autopilot eigentlich fehlerhaft war in dem Moment.
6: Okay, also dieser Autopilot, der war fehlerhaft. Das bedeutet, er hat nicht mehr richtig gesteuert. Er hat also diese T-Kreuzung, eine rote Ampel und das Ende der Straße nicht erkannt, wo das junge Pärchen in der Nähe stand. Kann man das mit den Daten nachweisen?
0: Ja, also die konnten das ziemlich genau rekonstruieren. Der Autopilot hat schon gesehen, dass dort das Ende der Straße ist, aber er ist nicht interveniert, er hat das Auto nicht gestoppt. Also die konnten das rekonstruieren an so ein Augmented Video, also wo sie die Bilder von den Kameras vorne vom Auto über die Daten gelegt haben. Man sieht das auch in unserem Film. Und der zeigt klar an, stopp, stopp, stopp. Hier ist Drivable Space, also befahrbarer Raum zu Ende und das Auto ist einfach weitergerast.
6: Also man kann eben schon sagen, so wie du das erzählst, Tesla hat diese Daten des Unfallfahrzeugs zurückgehalten, vertuscht, verheimlicht.
0: Genau, also das ist eben so ein Muster, das man auch bei anderen Fällen sieht. Wir haben uns ja ziemlich viele von den Fällen angeschaut, auch in Deutschland. Also dem Anblick, wo was schief läuft, vor allem wenn es tödlich ist, dann ist die Antwort bei Tesla meistens, wir haben leider keine Daten aus diesem Zeitraum. Und das Video, dieses Werbevideo, vor allem von 2016, das kann aus heutiger Sicht definitiv als betrügerisch bezeichnet werden.
6: Habt ihr denn auch mit Menschen gesprochen, die euch erzählen konnten, wie es bei Tesla hinter den Kulissen abläuft, gerade in Bezug auf diese Sicherheitsrisiken, die da im Raum standen?
0: Also wir haben mit sehr vielen Leuten gesprochen, die bei Tesla gearbeitet haben. Leider wollte keiner so richtig vor die Kamera, oder die Leute können einfach nicht vor die Kamera, weil sie NDAs unterschrieben haben. Das sind Verschwiegenheitserklärungen. Wir hatten dann aber das Glück, dass wir drei Mitarbeiter, also eine Frau und zwei Männer, die sozusagen ganz am Anfang bei Tesla dabei waren, bekommen haben. Die hatten damals am Beginn von Tesla keine NDAs unterschrieben.
7: In the beginning, it was a dream of any engineer to be part of that team.
0: Und eine davon ist die Christina Ballon, eine Ingenieurin aus den frühen Jahren von Tesla.
7: We were a bunch of misfits from the whole world. And we were working on something that nobody believed that will be possible.
0: Die hat eine wichtige Rolle gehabt in der Entwicklung von Tesla. Die ist einfach, ja, mit Enthusiasmus in diese Firma.
7: I don't regret being part of the real Tesla, the one that was in the beginning. But after Model S was released, it was a totally different company.
6: Das muss dann so Anfang der 2010er Jahre gewesen sein, als Tesla das Model S rausgebracht hat.
0: Genau, ja. Und sie hat dann Sicherheitsrisiken festgestellt. Damals hat das noch nichts mit dem Autopilot zu tun gehabt, sondern zum Beispiel Matten unter dem Bremspedal, dass dieses Bremsen behindern können.
7: It was almost a year and a half and Tesla didn't do anything about it. Sending those cars out with the knowledge of a safety issue that could make people kill. And that was the point that I stood up.
0: Also sie und auch ihre anderen Kollegen in ihrer Abteilung, alles gestandene Ingenieure, die haben einfach gemerkt, dass systematisch Risiken vertuscht werden und wollten einfach mit dem höheren Management eine Aussprache dazu haben.
7: We had a 3-hour meeting in which people said that they were demoted bullied for raising up safety issues. But I was recording the 3-hour conversation that we had.
0: Sie hat dieses Gespräch, diese Aussprache aufgezeichnet und da wurde sehr schnell klar, dass wegen dem Druck, in dem Tesla steckt, das war ja sozusagen der Wahnsinn, so einen neuen Autofirma überhaupt auf den Markt zu bringen in der Größenordnung, einfach der Image-Schaden, der musste einfach verhindert werden und dadurch hat man diese Leute mehr oder weniger zur Kündigung gezwungen.
7: I sign under duress. The lawyer of Tesla, he said, if you really care about your life and the life of your son, you will destroy the recording that you have.
0: Der Anwalt hat dann auf unsere Handfrage hin dann zwar gesagt, er hat diese Drohung in der Form nie ausgesprochen, dass sie das erfunden hat. Also man weiß am Ende natürlich nicht, was die Wahrheit ist.
5: Das ist Aussage gegen Aussage, ja.
0: Genau. Tatsache ist, dass Christina Ballon wirklich eine Top-Ingenieurin seitdem keinen Job mehr bekommen hat in ihrer Branche. Und das ist kein Einzelfall bei Whistleblowern.
6: Das eine sind Whistleblower, mit denen ihr auch gesprochen habt, zum Beispiel eben Christina Ballon. Es gibt aber ja auch noch diese Tesla-Files. Vielleicht kannst du mir nochmal erklären, was genau sind die, wie sind die zustande gekommen und welche Dimensionen machen die auch nochmal auf?
0: Die Tesla-Files, es gibt einen Whistleblower, der Zugriff irgendwann mal bekommen hat zu über 100 Gigabyte an Daten von Tesla und er wusste natürlich schon von den Unfällen und so weiter und so fort und Probleme mit dem Autopilotensystem und hat dann gezielt nach solchen Informationen gesucht und hat dann wirklich einen Katalog, wirklich die interne Datei, wo systematisch die ganzen Beschwerden registriert wurden, heruntergeladen. Das sind Tausende von Beschwerden. Wusste dann zuerst nicht so genau, was er damit machen soll, also hat es teilweise in Behörden geschickt und wollte dann in die Presse und ist irgendwann beim Handelsblatt in Deutschland gelandet. Und die haben nach 6-7 Monaten Prüfen dann begonnen, peu à peu diese Files zu veröffentlichen, beziehungsweise auch einzelne Geschichten auszugraben. Und so sind diese Tesla-Files entstanden, die schon ziemlich einen Wirbel gemacht haben. Also Tesla musste dann auch vor der Börse sich dazu äußern. Parallel haben die amerikanischen Behörden aber auch schon begonnen, gegen Tesla Investigationen zu machen. Aber ich glaube, dass die Tesla-Files da nochmal die Alarmglocken haben klingen lassen.
6: Was sagt denn Tesla zu solchen Vorwürfen?
0: Die äußern sich einfach nicht. Beziehungsweise Musk, also der wiegt das so ab.
19: You're not going to get rewarded for necessarily for the lives that you save, but you will definitely be blamed for lives that you don't save. So even if you save 90% of the lives, the 10% that you don't save are going to sue you.
0: Musk sagt, naja, wenn du 100 Menschen Leben rettest und einer aber stirbt, dann wird dir keiner dafür danken, dass du 100 Menschenleben gerettet hast, sondern der eine, der stirbt, der verklagt dich. So irgendwie. Also es sind natürlich jetzt Fantasiezahlen, aber das ist so ein bisschen, zumindest von Musk, die Argumentationsschiene.
6: Okay. Wenn wir jetzt nochmal ganz konkret auf diese Sicherheitsrisiken schauen, was genau ist denn da das Problem?
0: Wir haben ja keinen Film gemacht, der sozusagen grundsätzlich gegen das autonome Fahren ist, aber es geht eher darum, wie Tesla das autonome Fahren technisch und vor allem kommunikationsartig angegangen ist. Missy Cummings, das ist eine Robotikprofessorin, die auch für amerikanische Behörden gearbeitet hat, die erklärt, dass dieses System, was auf Kameras aufbaut, nur zu 97% Genauigkeit hat.
10: That means 3 out of every 100 images that the car sees, it will get it wrong. So some kind of distortion in the environment can cause the car to see basically something like an elephant when there is no elephant, and then the car would do an emergency braking maneuver, even though nothing was there.
0: Nicht umsonst passieren diese Phantombremsungen sehr oft am Beginn von Tunnels und so schwierigen Lichtverhältnissen. Plus eine Kamera kann oft die Entfernungen auch nicht ganz genau analysieren. Das Ding ist, die meisten anderen Firmen, die auch am Autopilotsystem arbeiten, verwenden zu den Kameras nur zusätzliche Technologien, die laut Missy Cummings, der Robotikprofessorin, ziemlich essentiell sind. Also dann gibt es zum Beispiel jetzt neben klassischen Radars gibt es auch noch die Lasertechnologie, die sozusagen Entfernungen messen kann. Und die Systeme sollen sich sozusagen gegenseitig korrigieren. Und Musk hat sich bewusst für diesen Weg entschieden, weil es der billigste Weg ist und weil er einfach ein massentaugliches Auto auf die Straße bringen wollte, das Autopilot hat.
6: Und so einen Tesla mit Autopilot gibt es ja ab 37.000 Euro in Deutschland. Würdest du sagen, Tesla hat sich gezielt für Masse entschieden und nimmt dafür bewusst Abstriche bei der Sicherheit in Kauf?
0: Genau, ja, ja. Das zweite Problem ist, dass diese Software nach wie vor eine Beta-Version ist. Das heißt, die ist noch nicht voll ausgereift. Missy Cummings weist auch darauf hin, dass Tesla dieses System in den USA schon von Anfang oder sehr früh Autopilot genannt hat, Full Self-Driving, aber dabei ist es eigentlich noch in Entwicklung.
10: This is the first time where the public are active safety testers for a technology.
0: Und das ist auch eigentlich das erste Mal, dass solche Technologie, also die für den öffentlichen Raum bestimmt ist, in unfertiger Version losgelassen wird. Also statt im Labor, statt im geschlossenen Raum zu machen, nimmt man die öffentlichen Straßen als Versuchslabor. Dadurch kommen immer mehr Daten zurück an Tesla und dadurch hoffen sie halt, diese Technologie auch schneller entwickeln zu können. Das kommuniziert Musk auch offen, steht auch im Kleingedruckten, wenn man sich so ein Auto kauft. Also was das im Umkehrschluss dann im Prinzip bedeutet, ist, dass die Fahrer Versuchskaninchen sind in gewisser Weise. Also Unbeteiligte auch.
6: Eben nicht nur die Fahrer, ne? Auch Unbeteiligte sind ja auch betroffen.
0: Genau, ja.
6: Und auf seiner Homepage schreibt Tesla ja konkret, der Autopilot sei, Zitat, für einen aufmerksamen Fahrer gedacht, der die Hände am Lenkrad behält und jederzeit übernehmen kann. Und weiter, auch wenn diese Merkmale im Laufe der Zeit immer leistungsfähiger werden, machen die gegenwärtig verfügbaren Merkmale das Fahrzeug nicht autonom, Zitat Ende. Wenn das System also noch nicht ausgereift ist, wie rechtfertigt Elon Musk den Einsatz?
0: Also Musk rechtfertigt das mit so einer, man kann sagen, long-terministischen Perspektive. Das ist so eine eigene philosophische Richtung. Ich will jetzt gar nicht in Details gehen, aber im Prinzip besagt diese Überlegung, wir müssen die weit entfernten Ziele anschauen. Wenn autonomes Fahren in irgendwann mal einfach viel sicherer sein wird als Menschen am Lenkrad, dann machen diese paar Toten oder Unfälle hier in der Gegenwart, machen's weg. Also langfristig wird diese Technologie mehr Menschenleben retten.
6: Das wissen auch viele Leute, die jetzt diesen Podcast hören, dass Elon Musk von sich selber auch irgendwie sagt und den Anspruch hat, als eine Art Pionier der nächsten Stufe der Zivilisation zu gelten. Deswegen kann ich mir das sehr vorstellen. Nichtsdestotrotz sind diese Enthüllungen rund um die Tesla-Files schon auch belastend. Hatte es denn Konsequenzen für Elon Musk und Tesla?
0: Ja, die Konsequenzen waren, dass die amerikanischen Behörden genauer drauf geschaut haben und verschiedenste Ministerien und Behörden schon Tesla ins Visier genommen haben und das für Musk wahnsinnig knapp wurde. Und diese Ermittlungen gegen Tesla, die wurden noch unter der Biden-Regierung begonnen. Und die Enthüllungen und auch die Ermittlungen der amerikanischen Behörden und so weiter und so fort, die fallen fast im gleichen Zeitraum, als Musk dann auch stärker in die Politik ging.
8: There's a lot of people out there who need to vote for President Trump. Okay, so this is a real battle. This is a real election battle. So you need to get friends and family to vote.
10: I absolutely think that he bought Donald Trump so that he could stop investigations.
0: Und Missy Cummings ist davon überzeugt, dass einer der Hauptgründe oder einer der wesentlichen Gründe, wieso er in die Politik gegangen ist und Trump unterstützt hat, der war, weil er wusste, Trump wird ihn unterstützen und diese Regulierungen und die Behörden werden dann einfach still sein. De facto ist es dann auch so gekommen.
6: Weil Musk da politisch direkt Einfluss nehmen konnte, würdest du sagen?
0: Ja, also die Tatsache, dass...
20: Wichtige Verkehrsmeldung, Vorsicht auf der A6 Mannheim-Heilbronn. Zwischen Mannheim-Sandhofen und dem Firnhammer Dreieck werden Steine auf die Fahrbahn geworfen. Auf der A6 Mannheim-Heilbronn, zwischen Mannheim-Sandhofen und dem Firnhammer Dreieck Steinewerfer.
6: Mit dem Deckmantel des Departments of Government Efficiency, ja, muss man auch nochmal dazu sagen. Okay, das heißt, da konnte er so ein bisschen seinen Kopf aus der Schlinge ziehen. Würdest du das so auch sagen?
0: Ja, auf jeden Fall. Also die Ermittlungen wurden praktisch alle eingestellt. Zum Glück gibt es auf der anderen Seite aber noch sozusagen die Rechtsprechung, die Gerichte und die Familie. Der Fall Benavides ist sozusagen der erste Fall, wo Tesla am Ende zu 243 Millionen Dollar an Strafe verurteilt wird, im August 25 sozusagen gegen Tesla entschieden wurde. Also alles unter Kontrolle hat er jetzt nicht.
6: Das ist ja der Fall, den du anfangs beschrieben hast, wo ein Tesla an einer T-Kreuzung ungebremst in ein geparktes Auto gerast ist und eine Frau ums Leben gekommen ist. Abschließend vielleicht deine Einschätzung. Kannst du dir vorstellen, dass dieses System Musk vielleicht sogar ins Wanken kommt? Aktuell.
0: Ja, das ist die große Frage. Also er hat ja wirklich wahnsinnig viel Macht. Nicht nur, weil er Geld hat, sondern weil er auch die Technologie hat. Tesla ist ja nur so ein relativ kleiner Baustein, wenn man das mal geostrategisch betrachtet. Aber SpaceX ist praktisch ein Monopol mittlerweile. Also keiner kann so billig Raketen und Satelliten ins Weltall befördern wie SpaceX. Es ist die große Frage, ob die Trump-Regierung nicht zusammenkrachen wird. Und weil in den USA schon die Opposition wächst von allen Seiten und dann wird es auch ein bisschen schwieriger für Musk. Allerdings, jetzt ist er nicht mehr so in der Politik, sondern mehr im Hintergrund. Er bereitet gerade den Börsengang von SpaceX vor. Also ich glaube, da wird noch einiges passieren.
6: Andreas, vielen Dank. Viel Erfolg bei der nächsten Recherche.
0: Ja, danke euch.
6: Andreas Pichler hat für die Doku Elon Musk Uncovered das Tesla-Experiment im Tesla-Imperium recherchiert, zusammen mit Anne von Petersdorf und Christian Beetz. Autor der Folge ist Jakob Marlon Müller. Mitgearbeitet haben Claudia Schaffer und Marc Hoffmann. Produktion Konrad Winkler, Christiane Gerhäuser-Kamp und Christine Dreier. Redaktionsleitung Yasemin Yüksel und Fumiko Lipp. 11KM ist eine Produktion von BR24 und NDR Info. Mein Name ist Kevin Ebert und wir hören uns wieder beim nächsten Mal.
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1: 16 Uhr. Bahntochter will für mehr Sicherheit in Zügen sorgen. Gericht in Fulda verurteilt Handwerker nach Tod eines Ehepaars. Iran erklärt Angriffe auf Israel für beendet. Das Wetter, viele Wolken, gegen Abend auch Regen, 20 bis 27 Grad. Mein Name ist Stefan Schiebelhut. Die Bahn will die Sicherheit in ihren Zügen verbessern. Denn vor allem in der Region Mitte, zu der auch Hessen gehört, hat sich die Zahl der Übergriffe erhöht. Die Bahntochter DB Regio prüft deshalb, allen Zugbegleitern Bodycams anzubieten und die Videoüberwachung live mit künstlicher Intelligenz auf kritische Situationen auszuwerten. Und auch Zugbegleiterteams könnten helfen. Da wollen aber nicht alle Verkehrsminister mitmachen, kritisiert Gesamtbetriebsratschef Ralf Damde.
2: Der Vorsitzende der Verkehrsministerkonferenz, Bernd Reiter, sagt, Doppelbesetzung kommt für mich nicht in Frage, interessiert ihn nicht. Deshalb bin ich von der Politik enttäuscht. Sie nehmen also nicht wahr, was draußen los ist.
1: Staat und Wirtschaft wollen den Netzausbau in Deutschland beschleunigen. Dafür haben Bund, Länder und Kommunen die Telekommunikationsbranche eine Vereinbarung unterzeichnet. Bundesdigitalminister Wildberger sagte, man wolle mehr Tempo, weniger Bürokratie und verlässliche Rahmenbedingungen. Dafür sollen dieses Jahr 8,5 Milliarden Euro in den Ausbau von Glasfaser und 2,4 Milliarden in Mobilfunknetze investiert werden, etwas mehr als letztes Jahr. Das Landgericht Fulda hat einen Mann verurteilt, der in Bildegrichelsdorf im Kreis Hersfeld-Rotenburg ein Ehepaar getötet hat. Der 51-Jährige hat eine lebenslange Gefängnisstrafe bekommen. Außerdem haben die Richter die besondere Schwere der Schuld festgestellt. HR-Reporter Daniel Kätner.
3: Das Gericht ist davon überzeugt, dass der Angeklagte das Ehepaar zu Hause im Abstellraum getötet hat. Er ist Handwerker und hatte bei dem Ehepaar gearbeitet. Das Motiv bleibt weiter unklar. Ob der Angeklagte das Ehepaar umgebracht hat, weil er an ihr Geld wollte, konnte das Gericht nicht sicher feststellen. Der Angeklagte hatte zuerst bei der Polizei, dann vor Gericht insgesamt 3 unterschiedliche Versionen erzählt. Er sei in der Lage, extrem detailliert zu lügen, so der Vorsitzende Richter.
1: Der Iran hat seine Angriffe auf Israel für beendet erklärt. Vorher hatte es wieder gegenseitige Angriffe von Israel und dem Iran gegeben, trotz Waffenruhe. Auslöser war nach iranischen Angaben, dass Israel wieder Raketen auf den Libanon abgeschossen hatte, um da die Hisbollah-Miliz zu treffen, die mit dem Iran verbündet ist. Daraufhin kündigte der Iran Vergeltung an, was wiederum von Israel mit Gegenangriffen beantwortet wurde. Bei seinem Spanienbesuch hat Papst Leo eine Rede im Parlament gehalten, als erster Papst überhaupt. Schwerpunkte waren unter anderem die Themen Menschenwürde und Migrationspolitik. Außerdem kritisierte er den politischen Zeitgeist, ARD-Korrespondentin Franka Welz.
4: Mit Blick auf die zunehmende politische und gesellschaftliche Polarisierung sagte der Papst, politische Pluralität dürfe nicht in die ständige Herabwürdigung des Gegenübers ausarten. Wer öffentliche Verantwortung ausübe, habe daher eine besondere Pflicht, das Wort zu hüten, um die Sprache zu entwaffnen. Meinungsverschiedenheiten dürften nicht zur Demütigung führen. Neben technischen Antworten und gesetzlichen Reformen sei auch eine moralische Erneuerung notwendig.
1: Orden für Jürgen Klopp. Der 58-jährige Fußballcoach ist laut Sport 5 vom britischen Königshaus ausgezeichnet worden für seine außerordentlichen Dienste am Fußball und seinen Beitrag für die Menschen in Liverpool. Klopp war jahrelang Trainer beim FC Liverpool. Das waren die Nachrichten. Das Wetter. Heute Nachmittag ist es oft stark bewölkt, aber noch meist trocken. Gegen Abend kommt von Westen her etwas Regen auf. Bei Höchstwerten von 20 Grad im Upland bis 27 Grad in Südhessen. Morgen ist es erst noch meist stark bewölkt mit etwas Regen. Später wird es oft freundlich mit Sonne und Wolken. Dann kann es am ersten in Nordhessen einzelne Schauer geben. Mit 16 bis 21 Grad bleibt es deutlich kühler. Die Zeit 16.04 Uhr.
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1: Vorsicht auf der A6 Mannheim-Heilbronn. Zwischen Mannheim-Sandhofen und dem Firnheimer Dreieck werden Steine auf die Fahrbahn geworfen. Vorsicht auf der A661 Oberursel-Egelsbach. Zwischen Frankfurt-Friedberger Landstraße und Frankfurt-Ost befindet sich eine Person auf der Fahrbahn. A643 Wiesbaden Richtung Mainz, zwischen Wiesbaden-Dotzheim und dem Dreieck Mainz 5 Kilometer Stau und stockender Verkehr. Dadurch auch auf der A66 zwischen Wiesbaden-Mainzer Straße und Schiersteiner Kreuz 2 Kilometer Stau. Und A661 Oberursel Richtung Egelsbach zwischen Bad Homburger Kreuz und Frankfurt-Eckenheim streckenweise stockender Verkehr.
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5: Guten Tag. Einerseits klingt das ja beruhigend. Die iranische Militärführung hat angekündigt, ihre Angriffe gegen Israel seien beendet. Andererseits, dass die Waffen ruhen sollen, ist ja eigentlich ein Versprechen, das es auch schon vorher gab. Die Frage wird jetzt also sein, wie sicher ist die Aussage, denn sie wurde ja auch von einer Bedingung begleitet. Wenn Israel den Libanon bombardiert, dann werde es weitergehen. Zunächst aber scheint die Diplomatie ja gewonnen zu haben. Donald Trump hatte beide Kontrahenten, also Israel und den Iran, immer wieder dazu aufgefordert, die Angriffe sofort einzustellen. Clemens Fischer ist Professor für Geopolitik an der Universität in Köln. Und er kann das für uns einordnen. Ich konnte kurz vor Beginn dieser Sendung mit ihm sprechen. Ich habe ihn gefragt, Herr Professor Fischer, ist die jetzige Ankündigung des Iran ein Verdienst von Donald Trump?
6: Also ich glaube, es ist eher ein Verdienst einer sehr, sehr smarten Mullah-Führung in Teheran. Die Mullahs haben bis dato sich eigentlich sehr clever verhalten, indem sie auf Zeit gespielt haben auf der einen Seite, auf der anderen Seite aber auch Pakistan als Vermittler sehr viel Raum gegeben haben. Das, was Israel gemacht hat im Libanon, noch einmal die Vororte von Beirut anzugreifen, hat Iran eigentlich sehr dankbar aufgenommen und als Bruch der Waffenruhe bezeichnet, womit sie auch nicht ganz falsch liegen, und hat in der Nacht geantwortet. Man muss aber eines hier auch ganz klar sehen, keine einzige Rakete des Iran hat ihr Ziel erreicht. Das gleiche gilt auch für die Houthis, die heute auch eine Rakete abgeschossen haben. Und das sollte auch zu denken geben über die Frage, wollte man wirklich in Israel Treffer landen oder wollte man nur zeigen, dass man sich wehren kann? Ich tendiere eher zur zweiten Version, denn der Iran hat schon oftmals gezeigt, dass er sehr genaue Treffer setzen kann.
5: Das heißt aber, wenn der Iran so agiert, dann, habe ich Sie richtig verstanden, führt er uns ja quasi vor.
6: Also uns führt er nicht vor, wenn er vorführt, ist definitiv Israel, die auf diese vom Iran mehr oder weniger gelegte Falle mehr auch hineingetappt sind. Denn bis dato war es in diesem Krieg von allen drei Seiten eigentlich sehr clever geführt. Man provoziert die andere Seite, man schlägt kurz zu, aber nicht so, dass man auch massive Gegenschläge machen muss. Der Iran sieht Beirut als Provokation, schlägt zu, aber so, dass eigentlich niemand etwas passiert, und Israel schlägt mit voller Wucht zu. Insbesondere, und das muss man auch dazu sagen, nachdem Trump sie aufgefordert hat, via Telefon, auch via Medien, genau diesen Gegenschlag nicht zu setzen. Und damit hat der Iran eigentlich erreicht, was er mehr oder weniger offenbar wollte. Es kommt auch zu einer wirklichen Zerrüttung des Verhältnisses Netanyahu-Trump.
5: In der Tat scheint Benjamin Netanyahu gar nicht mehr so eng zu sein mit Donald Trump, wie er uns zumindest immer glauben machen wollte. Ist das so? Dass die nicht mehr Best Buddies sind?
6: Ich glaube, Trump sieht einfach, dass er von Netanyahu in diesen Krieg mehr oder weniger hineingetrieben worden ist. Denn der erste Fehler war der Angriff am 28. Februar aus heutiger Sicht. Und wir sind im Tag 111 dieses Kriegs. Trump hält Israel extrem lange die Stange. Aber jetzt ist eben die Blamage für ihn so offensichtlich, dass Netanyahu ihn ignoriert. Und das kann sich Trump kaum leisten. Und ich glaube, wenn Trump wo getroffen werden kann, dann ist es definitiv sein Ego und seine Außendarstellung. Und da könnte es Netanyahu passiert sein, dass er genau einen Schritt zu weit gegangen ist.
5: Aber Benjamin Netanyahu hat natürlich auch ein Problem. Er hat wichtige Wahlen vor sich. Ist das der einzige Grund, dass er sagt, ich habe eben ein Interesse daran, den starken Mann zu markieren? Ist das der einzige Grund, warum er sich da so wenig beeinflussen lässt?
6: Das ist sicher einer der Hauptargumente. Denn für Netanyahu ist natürlich eine Kriegsführung nahezu ein Grundbestandteil seiner Wahlpropaganda. Bis dato hat er sich immer als Kriegsherr produzieren können. Im Regelfall konnte er Schläge setzen, die auch etwas orthodoxe Israeli überzeugen konnte. Und jetzt jetzt steht er plötzlich vor dem Problem, dass ein Krieg ausgebrochen ist, schon sehr, sehr stark auf sein Betreiben hin, der kein Ende zu nehmen scheint, denn der Iran ist völlig unterschätzt worden und die USA sind offenbar nicht mehr gewillt, diesen Krieg mit allen Mitteln zu Ende zu führen, sondern versuchen selber diesen Krieg zu beenden. Und das ist etwas, womit Netanyahu offensichtlich nicht so gerechnet hatte.
5: Tja, Sie haben gerade den Ist-Zustand sehr gut beschrieben, nur welche weitere Entwicklung halten Sie denn jetzt für wahrscheinlich?
6: Also der Iran hat definitiv heute gezeigt, dass er, wenn er will, und das hat er auch sehr smart gemacht, massiv deeskalieren kann, indem er einfach Mittag verkündet, wir haben es noch einmal kurz gezeigt, wir erklären nun unsere Angriffe für beendet und diese Sache als erledigt. Das heißt, er wirft auf der einen Seite den Fehdehandschuh zwar nach Israel, er wirft auf der anderen Seite aber auch einen etwas freundlicheren Handschuh nach dem Motto, wir haben es beide Seiten gezeigt, was wir können, jetzt wäre es an der Zeit zu enden und damit wird er eigentlich zum nahezu Verbündeten von Trump als diejenige Partei, die Trumps Aufforderung, die Waffen schweigen zu lassen, Folge geleistet. Im Hintergrund muss man auch der Ehrenrettung sagen, arbeitet Pakistan wirklich mit Verbissen an weiteren Vermittlungen und das geben auch beide Seiten zu, dass Pakistan immer noch den Gesprächskanal offen lässt. Das heißt, wenn jemand in der Lage zu sein scheint, zumindest zwischen USA und dem Iran zu vermitteln, dann ist es Pakistan.
5: Aber der Krieg wird so schnell nicht zu Ende sein.
6: Nein, und da sind wir eigentlich auch so in einem Art diplomatischen Mikado-Spiel, wer sich zuerst rührt, glaubt zu verlieren. Denn es ist für beide Seiten sehr, sehr schwierig zuzugeben und zu sagen, gut, wir akzeptieren es diesen Friedensplan, denn die andere Seite könnte es ja ausnützen und sagen, damit haben die uns zugestimmt und wir sind der moralische Sieger. Das heißt, es wird auch hier an Pakistan liegen, eine Lösung zu finden, dass beide Seiten, sprich USA, Iran, möglichst zeitgleich eine Akzeptanz abgeben. Und dann wird man eben sehen, ob das Zug-um-Zug-Prinzip funktioniert. Und das würde Netanyahu auch unter Zugzwang setzen, denn wenn die USA es schaffen, zumindest Schritt für Schritt eine Art Separatfrieden mit dem Iran zu machen, dann ist die Isolation Israels noch viel größer.
5: Die militärischen Entwicklungen im Nahen Osten und was sie bedeuten könnten. Den USA gelingt es offenbar nicht mehr, Israel mitzunehmen und am Ende könnte jetzt das Regime in Teheran profitieren. Es sei damit Netanjahus Krieg und nicht mehr der von Trump. Das sagt Clemens Fischer. Er ist Professor für Geopolitik an der Universität in Köln und das Gespräch mit ihm haben wir vor der Sendung aufgezeichnet.
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5: Wenn sich die EU-Verkehrsministerinnen und Minister treffen und über neue Gesetzesvorhaben reden, betrifft das meist ja sehr viele Menschen. Aktuell gibt es so ein Treffen in Luxemburg. Das Hauptthema dort wird sein, wie Unternehmen in Europa saubere Autos nutzen sollen. Eine Idee, große Firmen sollen verpflichtet werden.

0: festen Quoten.
1: Deutschland steht für Technologieoffenheit und für mehr Flexibilität bei der Erreichung der Ziele. Dabei bleibt es auch.
0: Und das passt nicht zu den Plänen der EU-Kommission. Bis zum Ende des Jahrzehnts soll der Anteil der E-Autos bei Neuanschaffungen in Firmen bei 45% liegen und dann steil ansteigen bis 2035 auf 80% und in Deutschland sogar auf 95%. Staatliche Förderungen sollen nur für Autos gelten, die in Europa gebaut werden. Der Verband der Automobilindustrie VDA läuft seit Monaten Sturm gegen diese Pläne. VDA-Chefin Hildegard Müller sagt, mit den bekannten CO2-Flottenzielen für Autohersteller gäbe es doch schon genügend Regeln.
2: Wenn man seine Ziele erreichen will, dann muss man die Fähigkeit mitbringen, seine Instrumente anzupassen, und das vermissen wir zurzeit in der Politik.
0: Die Debatte um die E-Dienstautos bläst jetzt viel heißen Wind in den Streit um das Verbrenneraus ab 2035. Die EU-Kommission will auch diese Regeln lockern und auch nach 2035 noch Hybride oder Autos mit alternativen Kraftstoffen zulassen. 7 EU-Länder, darunter Frankreich, Spanien, aber auch Luxemburg, sagen Nein dazu.
3: We need to stay ambitious while also making sure that our economies stay competitive.
0: Luxemburgs Verkehrsministerin Yuriko Backes forderte, an den ehrgeizigen Umweltzielen festzuhalten, aber gleichzeitig sicherzustellen, dass die Volkswirtschaften wettbewerbsfähig bleiben. Luxemburg, Frankreich, Spanien, die Niederlande und viele andere Länder mit guter Ladeinfrastruktur gehören auch zu den klaren Unterstützern, wenn es um eine Quote für E-Dienstwagen geht. Sie erhoffen sich durch das Gesetz neue Kunden für die europäische Automobilindustrie. Dagegen steht eine größere Gruppe von 9 Ländern, angeführt von Deutschland. Sie nennen das Vorhaben utopisch. Die EU ist bei dieser Frage tief gespalten. Klar ist, momentan gibt es im EU-Rat keine Mehrheit für die Pläne der Kommission, mehr Dienstwagen vorzuschreiben.
4: Aber Sie reden ja noch drüber, heute um diesen E-Zwang für Firmenwagen vielleicht doch noch umzusetzen. Die EU-Verkehrsministerinnen und Minister sind heute in Luxemburg zusammengekommen. Andreas Meyer-Feist hat uns das gerade erzählt. Dass die Kelten auch in Hessen unterwegs waren, das wissen wir ja schon lange. Stichwort Glauberg. Da ist der sogenannte Keltenfürst gefunden worden, den einige umgangssprachlich als Mickey Maus bezeichnen. Historiker sagen eher, das ist eine lebensgroße Sandsteinstatue eines keltischen Kriegers mit charakteristischer Blattkappe. Vor rund 2400 Jahren hat er vermutlich sein Grab in Hessen bekommen. Jetzt könnte der Mann aus Glauberg Konkurrenz bekommen von einem Keltenfürsten oder einer Fürstin, denn in der Nähe von Bad Camberg ist ein Grab gefunden worden bei Bauarbeiten. Darin lagen Gold und 2 Wagenräder. Und jetzt versuchen Archäologen zu ergründen, wer die Person gewesen sein könnte. Einer, der in Frage kommt, das zu wissen, ist Dr. Axel Posluschny. Er ist Leiter des Forschungszentrums der Keltenwelt in Glauberg. Ich habe vor der Sendung mit ihm sprechen können und ihn gefragt, Herr Dr. Posluschny, Sie waren ja heute in Bad Camberg und Sie haben sich angeschaut, was da in der Erde gefunden worden ist. Wie bedeutend ist das denn?
5: Also der Bad Camberger Fund ist, sagen wir mal, vergleichbar mit dem, was am Glauberg vor 30 Jahren gefunden worden ist. Das ist eine Fundstelle von internationalem, in dem Fall von europäischem Rang. Die Beigaben, die in diesem Grab gefunden worden sind, das aus der Zeit von plus minus 400 vor Christus stammt, sind in ihrer Kombination vor allen Dingen sehr außergewöhnlich, etwas ganz Spezielles. Und auch die einzelnen Bestandteile in sich sind schon sehr spannend.
4: Jetzt hören wir immer wieder, wenn es solche Funde gibt, das seien eben Grabstätten von Fürsten. Mhm. Dieses Wort kennen wir eigentlich vom Adel, aber ursprünglich war das wohl sowas wie ein Anführer oder eben der Chef einer bestimmten Region. Trifft das auch auf die Person zu, die jetzt in Bad Camberg offensichtlich beerdigt wurde?
5: Ja, das würde ich schon sagen. Der Begriff Fürst ist so einer, mit dem wir uns in der Archäologie, speziell in der Archäologie der Kelten, ein bisschen schwer tun. Es ist mehr so ein Hilfsbegriff, weil man nicht genau weiß, wie man diese Person bezeichnen soll. Wir haben ja keine schriftlichen Quellen, die uns Auskunft darüber geben, wie die Gesellschaftsstruktur genau aussah und wie sich diese Menschen selber bezeichnet haben. Wir gehen davon aus, dass das Leute sind, die Führungsfunktionen hatten, die kriegerische Funktionen hatten und die vielleicht auch religiöse Führungsfunktionen hatten, also so ein bisschen über einen reinen Führer hinausgehend. Wenn ich das Wort Fürst benutze, dann schreibe ich es in Anführungszeichen, um eben klar zu machen, das ist kein mittelalterlicher Adliger, der mit Erbadel auch seine Familie dann noch mit Macht versorgt nach seinem Ableben, der mit einem Hermelinmantel auf irgendeinem Thron sitzt, sondern es ist

0: etwas ganz anderes. Es ist eben wirklich ein Begriff, der nur so für uns als Hilfsbegriff dienen kann.
1: In der Regel waren das Männer, die dort beerdigt wurden. Gibt es auch Frauen, die Anführerinnen waren oder eine wichtige Rolle zumindest bei den Kelten eingenommen haben?
0: Ja, eindeutig. Man hat den Eindruck, es sind überwiegend Männer, aber es sind eben auch Frauen in sehr, sehr reichen Gräbern da. Also wenn ich jetzt mal so grob durch Europa schaue und aus der Zeit vergleichbare Gräber anschaue, dann liegen wir wahrscheinlich bei unter 20, wahrscheinlich eher im Bereich 15 bis 10, die man vergleichen könnte. Und da gibt es zum Beispiel vom Mont L'Assoir, das ist ein Berg in Burgund, das Fürstengrab von Vix oder in dem Fall Fürstinnengrab von Vix. Da ist eine Frau bestattet mit auch sehr, sehr reichen Beigaben.
1: Geht man dann davon aus, dass auch sie eine Anführerin war, oder gibt es da unterschiedliche Jobs, bei denen man Grabschmuck beigelegt bekam?
0: Also Grabschmuck haben eigentlich alle bekommen, die es sich grundsätzlich leisten konnten. Also das sind dann manchmal nur eine einfache Fibel, also sprich eine Gewandspange, eine Sicherheitsnadel, oder es ist mal ein Armring oder zwei Armringe. Das sind so in Anführungszeichen normalere Gräber. Bei diesen reichen Gräbern, das ist natürlich schon was Besonderes, und da gehen wir davon aus, dass das unabhängig vom Geschlecht Personen sind mit einem bestimmten Status in der Gesellschaft, der auch eben mit Macht und Einfluss einhergeht.
1: Jetzt haben die Kelten, Sie haben das ja auch schon gerade angedeutet, nicht nur in Hessen gelebt, sondern in weiten Teilen von Europa kann man sie finden. Wie haben diese Menschen, wie haben die Kelten gelebt damals? Was hat sie ausgemacht?
0: Ja, da ist das Bad Camberger Grab eigentlich ein ganz schlechtes Beispiel, weil es eben ganz besonders reich ist, besonders ausgestattet ist. Die Mehrheit der Bevölkerung wird natürlich Landwirtschaft betrieben haben. Das ist ja im Grunde genommen bis ins Mittelalter hinein der Hauptnahrungserwerb der Menschen gewesen, ist Landwirtschaft. Und dazu gab es sicherlich auch natürlich eine Oberschicht. Es wird eine Kriegergruppe gegeben haben, von der wir aber nicht wissen, ob die ganze Zeit ihres Lebens oder des Jahres hinüber Krieger waren oder ob das nicht vielleicht auch nur zu bestimmten Gelegenheiten der Job war, in Anführungszeichen. Das ist alles unbekannt. Aber wie gesagt, das meiste, was die Leute ja im Grunde genommen als Tagesgeschäft haben, war Landwirtschaft, Viehzucht und Getreideanbau. Natürlich gibt's Handwerker und Handwerkerinnen. Ich habe selber bei einer Ausgrabung in Baden-Württemberg Holz gesehen, das aus der Zeit von plus minus 600 vor Christus stammt. Ja, das sich außergewöhnlich gut erhalten hat, weil bestimmte Bodenbedingungen vorherrschten und man sah Handwerkstechniken, Zimmermannstechniken, die hätte man in den 1950er, 60er Jahren bei uns in Deutschland auch noch so gesehen.
1: Wir sagen heute Kelten zu diesem Volksstamm, aber wir wissen, die gibt es heute in der Form nicht mehr. Was ist aus ihnen geworden?
0: Das ist ein ganz großes Rätsel der Geschichte und der Archäologie. Fragen Sie 15 Archäologinnen und Archäologen und Sie kriegen wahrscheinlich 20 unterschiedliche Antworten.
1: Ich frage Sie.
0: Also es scheint so, als wenn in bestimmten Regionen die Kelten, nennen wir es mal ganz vorsichtig, verschwinden. Sie werden möglicherweise verdrängt von Gruppierungen aus Norden und aus dem Osten, die dann später auch häufig als Germanen bezeichnet werden. In Gallien, dem heutigen Frankreich, ist es ein bisschen einfacher zu beurteilen. Da kommt um plus minus 50 vor Christus Cäsar an und unterwirft die Kelten. Das beschreibt er ja auch in seinem Buch über den keltischen Krieg oder den gallischen Krieg. Die werden dort aber auch sehr stark assimiliert. Also wir finden dann nach der Eroberung durch Cäsar auch Gräber, in denen römische Dinge, Sachgüter vorhanden sind, wo aber auch gleichzeitig noch keltische Dinge mit drin sind, also wo sich ganz klar auch gerade die Oberschicht an den neuen Herrschern, an den Römern orientiert zu haben scheinen.
1: Und deswegen erinnern wir uns vielleicht an sie, dank Menschen wie eben Dr. Axel Posluschny und den Funden, wie jetzt in Bad Camberg. Die Kelten und ihr Vermächtnis. Ich habe mit Dr. Axel Posluschny drüber gesprochen. Er ist Leiter des Forschungszentrums der Keltenwelt Glauberg.
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1: Wer jetzt durch die Wälder im Werra-Meißner-Kreis geht, der sieht immer wieder Schilder, da steht drauf, Wildkätzchen bitte im Wald lassen. Das ergibt auch Sinn, denn im Frühsommer ist Aufzuchtzeit für die Wildkatzen. Ihre Jungen sehen Hauskatzen schon sehr ähnlich, aber die Wanderer nehmen sie deswegen ja auch manchmal mit, um sie vermeintlich zu retten. Das kann allerdings für das Tier dann tödlich enden. Jens Wellhöhner, unser Reporter aus Nordhessen, ist deswegen mit einem Experten losgezogen. Er ist gegangen auf den Hohen Meißner. Das ist ein typisches Wildkatzenrevier.
3: Hoch oben auf dem Plateau des Hohen Meißners. Jörg Brauneis sieht hier immer wieder Wildkatzen, die Futter für ihre Jungen suchen. Der Arzt aus Eschwege ist seit vielen Jahren Experte für die scheuen Tiere.
4: Die Wildkatze ist ein absoluter Sympathieträger. Bei mir auf jeden Fall, aber ich denke auch bei den allermeisten Menschen ist das so.
3: Wir gehen über eine große Wiese mit blühenden Orchideen und im Hintergrund ist dichter Wald.
4: Auf all diesen Wiesen fühlen sich die Katzen wohl und in den Randbereichen. Sie jagen gerne auf den Wiesen. Wenn es natürlich zu sumpfig wird, wie hier in den moorigen Teilen der Butterwiese, nasse Pfoten kriegen sie nicht allzu gerne.
3: Wildkatzen mit ihrem getigerten Fell werden von Wanderern oft mit Hauskatzen verwechselt. Dabei sind sie zu unterscheiden, wenn man genau hinschaut, sagt Jörg Brauneis.
4: Wildkatzen sind auch im Körperbau oft massiger als Hauskatzen. Und sie haben halt diesen klassischen Wildkatzenschwanz, diesen buschigen, langen Schwanz, der diese typischen schwarzen Ringel hat um den Schwanz und auch ein schwarzes Ende hat. Und wenn man sie weit ab menschlicher Siedlungen findet, ist es zu 95% immer eine Wildkatze.
3: Wir gehen weiter. Gerade liegen Regenwolken über dem Hohen Meißner. Es ist kühl. Die Wildkatzen zeigen sich nicht. Aber bei hellem Sonnenschein hat man mehr Chancen. Wie damals, vor einigen Jahren, als Jörg Brauneis seine erste Wildkatze sah.
4: Dann habe ich mal zufällig bei einem Mittagsspaziergang mit meinem Hund eine in der Sonne auf einem Forstweg liegende Katze gesehen, die sich dort gesonnt hat und war so perplex.
3: Aber durch diese Begegnung hat es bei dem Mann aus Eschwege gezündet. Er wurde zum Wildkatzenfan, hat viel über sie gelesen, ein Schutzprojekt gestartet. Jetzt schaut er aufmerksam in den Wäldern nach Katzenmüttern, die ihre Jungen versorgen.
4: Das kann zum Beispiel unter einem Windwurfteller sein, einer gestürzten Fichte, aber auch ein Reisighaufen. Oder manchmal sind das auch die Holzpolter, die die Förster am Weg lagern nach dem Holzeinschlag. Und deshalb, die wissen das und deshalb sind die beim Abfahren dieser Polter in der Zeit, wo junge Wildkatzen da sein können, auch besonders vorsichtig.
3: Die jungen Kätzchen sehen sehr niedlich aus. Es kommt auch immer wieder mal vor, dass Wanderer Kätzchen mitnehmen, die scheinbar von ihren Eltern verlassen worden sind. Das kennt auch Malte Zirpel vom Geonaturpark Frau Holleland, in dem der Hohe Meißner liegt. Er stellt klar,
5: die Mutter, also das Elterntier, das geht auf Jagd und sie kommt dann wieder zurück. Also da brauchen entsprechend Wanderer, so brauchen wir keine Sorgen haben, dass die Tiere dann verlassen sind und nicht behütet werden, sage ich mal.
3: Also lässt man sie am besten in Ruhe. Der Geonaturpark hat auch schon Schilder aufgestellt, mit der Bitte, die Kätzchen nicht mitzunehmen. In der Dämmerung hat man die besten Chancen, Wildkatzen zu sehen. Wenn sie auftauchen, am besten ruhig stehen bleiben und den Anblick genießen.
1: Wildkätzchen bitte im Wald lassen, das ist kein Scherz. Wenn sie ein Schild sehen mit dem Aufdruck, dann weist das eben darauf hin, dass sie sich bitte auch dran halten sollen, weil Wildkatzen eben auch wild bleiben wollen und müssen. Jens Wellenhöner hat das erfahren, als er mit einem Experten auf dem Hohen Meißner unterwegs war.
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1: Samstag gab es ein mageres 2-1 gegen die USA, gestern Freizeit und heute der Umzug ins eigentliche WM-Quartier der deutschen Mannschaft. Die Fußballer sind angekommen bei diesem Turnier. Für uns, die wir zu Hause geblieben sind, gibt's jetzt trotzdem noch ganz schön viele Fragen rund um diese Weltmeisterschaft, die ja nicht nur in den USA stattfindet, sondern auch in Kanada und Mexiko. Allein daran erkennen Sie schon, es gibt weite Wege für die Spieler, die Funktionäre und die Fans. Und wie gerade die diese WM annehmen, das wird sich noch zeigen, worauf sie auf jeden Fall achten sollten. Das erfahren Sie jetzt von Sibylle Seitz.
6: Fußball-Weltmeisterschaften haben bemerkenswerte Nebenwirkungen. Dazu gehören Hoffnungen, Herzklopfen und gelegentlich erhöhter Blutdruck. Manchmal sogar im gefährlichen Bereich, wie bei der WM 2006 sogar in einer Studie aus dem Raum München belegt wurde. Bei den Deutschlandspielen, insbesondere den wichtigen, stiegen die Zahlen der Herzinfarkte deutlich an. Professor Ulf Landmesser, Chefarzt der Kardiologie an der Charité und Mitglied im wissenschaftlichen Beirat der Deutschen Herzstiftung.
7: Es war ja so, dass Deutschland im Halbfinale war und diese Partie, da gab es also ganz besonders hohe Anstiege eben der Herzinfarktraten bis fast auf das Dreifache. Und dann, wo es sozusagen in dem Spiel um Platz 3 ging, also nicht mehr ganz so entscheidend sozusagen, da war dann der Anstieg nur noch etwa anderthalbfach.
6: Fußballfans mit herzbedingten Vorbelastungen sollten also besser vorsorgen, wenn das deutsche Team den Platz betritt. Denn Aufregung scheint sich tatsächlich aufs Herz auszuwirken, hat die Studie gezeigt. Vor allem, wenn schon Gefäßverkalkungen bestehen, sogenannte Plaques.
7: So ein Herzinfarkt entsteht ja eben häufig, wenn so ein Plaque reißt im Herzkranzgefäß, dass das doch getriggert werden kann durch so eine sehr starke emotionale Aufregung. Und man sollte deshalb vielleicht wirklich für Menschen, die da gefährdet sind, dass zum Beispiel jemand, der Bluthochdruck hat, überlegen, ob man auf jeden Fall die Medikamente dann vor dem Spiel einnimmt. Und besonders gut können wahrscheinlich für diese Art von aufregenden Beta-Blocker schützend sein.
6: Denn die senken Blutdruck und Herzfrequenz. Hinzu kommt der Schlafmangel. Durch die Zeitverschiebung finden die Spiele abends bis spät in die Nacht mitteleuropäischer Zeit statt. Doch einfach mal später zur Arbeit gehen, ist das erlaubt? Pascal Crosé, Anwalt für Arbeitsrecht aus Berlin.
8: Bei allen, die direkt im Vertrag schon Gleitzeit haben, gilt, die können natürlich die Gleitzeit bis zum Anschlag ausnutzen, also bis ran an den Beginn der Kernarbeitszeit. Bei allen anderen, und das dürften letztendlich die meisten sein, gilt, man muss es einfach direkt mit der Führungskraft oder dem Unternehmen absprechen.
6: Für die meisten liegen die Spiele ja außerhalb der Arbeitszeit. Für andere, die in Spät- und Nachtdiensten arbeiten, könnte es verlockend sein, den Fernseher einzuschalten.
8: Grundsätzlich gilt, während der Arbeitszeit muss man auch arbeiten und Fernsehen gucken ist kein Arbeiten. Das heißt, in der Regel dürfen Menschen bei der Arbeit kein Fernsehen gucken, auch wenn es Fußball ist. Eine kleine Ausnahme kann man machen bei all den Menschen, bei denen sozusagen die Anwesenheit reicht. Also klassischerweise der Pförtner an der Schranke.
6: Voraussetzung, die Arbeit wird dadurch nicht behindert. Und wer so ein eingefleischter Fußballfan ist, der darf die nächsten 4 Wochen Trikot tragen, wenn keine Dienstkleidung vorgeschrieben ist und es zum Arbeitsplatz passt. Und noch ein kleiner Tipp. Bei einem typischen Fußballabend mit 3 Bier, Chips und Bratwurst kommt man schnell auf 1500 bis 2000 Kalorien. Wer also nach der WM nicht 2-3 Kilo schwerer sein möchte, sollte sich während der Halbzeiten bewegen und auf kalorienärmere Snacks umsteigen.
1: Das kleine Fanbriefing für die Fußball-Weltmeisterschaft in den USA, Mexiko und Kanada gab's von Sibylle Seitz.
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9: 16.30 Uhr. Bahntochter will für mehr Sicherheit in Zügen sorgen. Staat und Wirtschaft vereinbaren Ausbau von Mobilfunk und Internet. Hessische Gemeinden sollen von Windrädern in der Nähe profitieren. Das Wetter immer mehr Wolken, von Westen her auch Regen, 20 bis 27 Grad. Mein Name ist Stefan Schiebelhut. Die Bahn will die Sicherheit in ihren Zügen verbessern, denn vor allem in der Region Mitte, zu der auch Hessen gehört, hat sich die Zahl der Übergriffe erhöht. Die Bahntochter DB Regio prüft deshalb, allen Zugbegleitern Bodycams anzubieten und die Videoüberwachung live mit künstlicher Intelligenz auf kritische Situationen auszuwerten. Und auch Zugbegleiter-Teams könnten helfen. Da wollen aber nicht alle Verkehrsminister mitmachen, kritisiert Gesamtbetriebsratschef Ralf Damde.
10: Der Vorsitzende der Verkehrsministerkonferenz, Bernd Reiter, sagt, Doppelbesetzung kommt für mich nicht in Frage, interessiert ihn nicht. Deshalb bin ich von der Politik enttäuscht. Sie nehmen also nicht wahr, was draußen los ist.
9: Staat und Wirtschaft wollen den Netzausbau in Deutschland beschleunigen. Dafür haben Bund, Länder, Kommunen und die Telekommunikationsbranche eine Vereinbarung unterzeichnet. Bundesdigitalminister Wildberger sagte, man wolle mehr Tempo, weniger Bürokratie und verlässliche Rahmenbedingungen. Dafür sollen dieses Jahr 8,5 Milliarden Euro in den Ausbau von Glasfaser und 2,4 Milliarden in Mobilfunknetze investiert werden, etwas mehr als letztes Jahr. Hessische Gemeinden sollen in Zukunft von den Windrädern in ihrer Umgebung profitieren. Ein entsprechendes Gesetz hat SPD-Wirtschaftsminister Mansouri heute vorgestellt. HR-Reporterin Katinka Mumme.
11: Betreiber von Windkraftanlagen sollen dadurch Kommunen pro produzierte Kilowattstunde bezahlen. 30 bis 40.000 Euro pro Anlage. So viel Geld könnte durch das neue Gesetz jährlich in die Gemeindekasse fließen. Ziel des Gesetzes sei es, die Akzeptanz von Windrädern in Hessen zu stärken. Deshalb fließe das Geld auch nicht in den allgemeinen Haushaltstopf der Gemeinden. Es soll in konkrete Projekte fließen, zum Beispiel in die Sanierung des örtlichen Schwimmbads oder die Senkung der Grundsteuer.
12: Der Iran hat seine Angriffe auf Israel für beendet erklärt. Vorher hatte es wieder gegenseitige Angriffe von Israel und dem Iran gegeben, trotz Waffenruhe. Auslöser war nach iranischen Angaben, dass Israel wieder Raketen auf den Libanon abgeschossen hatte, um da die Hisbollah-Miliz zu treffen, die mit dem Iran verbündet ist. Daraufhin kündigte der Iran Vergeltung an, was wiederum von Israel mit Gegenangriffen beantwortet wurde. Nach der Ermordung einer 11-Jährigen streitet Frankreich über Versäumnisse der Justiz. Gegen den mutmaßlichen Täter lagen schon mehrere Anzeigen wegen sexueller Gewalt gegen Minderjährige vor. Doch die Fälle blieben monatelang unbearbeitet. Justizminister Darmanin wirft den Behörden vor, falsche Prioritäten zu setzen. Bis Mitte Juli will er deshalb 70.000 offene Verfahren mit Kindern als Opfer prüfen lassen. Der Richterbund weist die Vorwürfe zurück und klagt über Personalmangel. Kein Ritterschlag, aber trotzdem eine große Ehre für Fußballcoach Jürgen Klopp. Der 58-Jährige ist laut Sport 5 vom britischen Königshaus mit einem Orden ausgezeichnet worden für seinen außerordentlichen Dienste am Fußball und seinen Beitrag für die Menschen in Liverpool. Klopp war fast 9 Jahre Trainer beim FC Liverpool und hat in der Zeit 8 Titel gewonnen. Das waren die Nachrichten. Das Wetter. Heute Nachmittag ist es oft stark bewölkt. Von Westen her kommt etwas Regen auf. Bei Höchstwerten von 20 Grad im Upland bis 27 Grad in Südhessen. In der Nacht ziehen weiter Schauer und einzelne Gewitter von West nach Ost. Es kühlt ab auf 15 bis 9 Grad. Morgen ist es erst noch meist stark bewölkt mit etwas Regen. Später wird es oft freundlich mit Sonne und Wolken. Dann kann es am ehesten in Nordhessen einzelne Schauer geben. Mit 16 bis 21 Grad bleibt es deutlich kühler. Und die weiteren Aussichten weiter wechselhaft. Am Mittwoch 14 bis 19, Donnerstag bis 21 Grad. Die Zeit 16.35 Uhr.
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12: A3 Frankfurt Richtung Köln. Zwischen Kelsterbach und dem Mönchhof-Dreieck 3 Kilometer stockender Verkehr. A5 Darmstadt Richtung Frankfurt. Zwischen Frankfurt Flughafen Nord und Frankfurt Niederrath steht ein defekter PKW auf dem rechten Fahrstreifen. A7 Fulda Richtung Würzburg. Zwischen dem Fuldaer Dreieck und Bad Brückenau-Volkers streckenweise stockender Verkehr. A643 Wiesbaden Richtung Mainz. Zwischen Wiesbaden-Dotzheim und Mainz-Mombach 3 Kilometer Stau und stockender Verkehr. Dadurch auch auf der A66 zwischen Wiesbaden-Mainzer Straße und Schiersteiner Kreuz 3 Kilometer Stau. Und A661 Oberursel Richtung Egelsbach. Zwischen dem Mattomburger Kreuz und Frankfurt-Eckenheim streckenweise stockender Verkehr.
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13: Ich grüße Sie an diesem Montagnachmittag. Was würden Sie in der Verwaltung Ihres Arbeitgebers beispielsweise oder bei der Verwaltung auch Ihres Ortes am liebsten ändern? Ich glaube, die Frage ist so leicht wie die Antwort. Die lautet nämlich in der Regel weniger Bürokratie und besseres Internet. Tja, dabei haben wir ja jetzt sogar einen Digitalminister und der hat ja auch versprochen, vieles zu ändern. Aber viele Bürger glauben der ganzen Sache noch nicht so recht. Heute Mittag gab es in Berlin ein Pressestatement des Bundesdigitalministers, Carsten Wildberger heißt er. Er hat gesagt, ich erkläre euch mal die Staatsmodernisierung. Und dann hat er gesagt, ein breiter Schulterschluss sei dem Digitalministerium gelungen. Und zwar zwischen Staat und Wirtschaft. Man wolle mehr Tempo, weniger Bürokratie und verlässliche Rahmenbedingungen, damit der Ausbau von Glasfaser und Mobilfunk in Deutschland spürbar vorankommt. Das würden sicher viele unterschreiben. Christoph Neunkirchen vermutlich auch. Er ist Digitalisierungsexperte bei der Unternehmensberatung Carney. Herr Neunkirchen, vielleicht fangen wir erst mal da an. Wo steht denn Deutschland derzeit aus Ihrer Sicht in Sachen Digitalisierung?
14: Hallo. Deutschland steht heute weiterhin noch nicht dort, wo es eigentlich stehen sollte und unserem Anspruch als führende Industrienation gerecht werden sollte. Das haben wir bei Carney auch in unserem Telekommunikations-Health-Index geprüft. Und hier belegt Deutschland weiterhin nur einen der untersten Ränge, also die letzten Ränge.
13: Im Vergleich zu den europäischen Nachbarländern?
14: Ganz genau. Ne? Andere Länder in Europa wie die Schweiz oder auch insbesondere die skandinavischen Nationen, aber auch die großen Nationen wie Spanien und Frankreich, diese stehen im Vergleich zu uns deutlich besser da. Mhm. Und also das sollte für uns als den größten Markt Europas ein klares Warnsignal sein.
13: Das, was Sie da sagen, das hören wir so oft auch in vielen anderen Bereichen. Aber wir reden jetzt beispielsweise über die Digitalisierung in Deutschland. Warum? Warum geht die so schleppend voran? Können wir das alles der Politik als Fehler zuschustern?
14: Es ist ein traditionelles Problem. Vielleicht, warum geht die Digitalisierung so schleppend voran? Aus unserer Sicht gibt es da insbesondere mehrere Bremsen, die gleichzeitig wirken. Auf der einen Seite ist es natürlich das Thema Bürokratie und Genehmigung. Ausbauprojekte, wie zum Beispiel für zukunftssichere Netze, brauchen in Deutschland sehr lange. Die Verfahren sind oft sehr unterschiedlich und auch sehr komplex. Das ist auch der zweite Punkt, diese Regulierung und die hohe Komplexität des Netzausbaus hemmen sozusagen den Fortschritt bei der Digitalisierung in Deutschland enorm. Dazu kommt aber auch noch ein anderer Punkt, dass die alte Netzinfrastruktur in Deutschland noch relativ gut funktioniert. Also Kupfernetzwerke wie FTTC oder auch die Koaxialnetze, die liefern insbesondere in urbanen Gebieten noch eine weiterhin ausreichende Leistung. Und demgegenüber steht dann der vierte Punkt, dass die Nachfrage nach Gigabit-Geschwindigkeiten auch noch gar nicht so hoch ist. Es sei denn, man befindet sich in sehr ländlichen Gebieten, wo die Versorgung viel zu gering ist.
13: Also Sie sprechen einen Punkt an, der mich persönlich jetzt auch betrifft. Ich habe eben auch noch nicht das schnelle Internet, weil ich eben mit meinem alten durchaus zufrieden bin und alles schaffe. Und das neue würde mich ja mehr kosten. Also spare ich ja Kosten, wenn ich das alte, das gut funktioniert, nutze. Aber was muss denn Ihrer Ansicht nach passieren, damit wir insgesamt schon etwas schneller werden in Deutschland?
14: Aus diesem Grunde finde ich auch sozusagen das heutige Statement von Minister Wildberger sehr gut. Wir brauchen mehr Tempo, weniger Bürokratie und verlässlichere Rahmenbedingungen. Aber auch kommen zu Investitionen in die digitale Infrastruktur in Deutschland. Aber nicht nur die, sondern auch die Wirtschaftlichkeit von diesen Investitionen, die muss gegeben sein. Und daher ist dieser Schulterschluss, der genannt wurde, das absolut richtige Signal. Es gibt auch ein paar Punkte, die wir nochmal kritisch beäugen müssen. Und zwar ist die Rede von angezogenen Kontrollen. Das ist sicherlich gut, weil es nicht überall gleichermaßen schnell in Deutschland funktioniert, zum Beispiel mit dem Netzausbau. Aber wir dürfen nicht vergessen, Kontrollen können auch sehr aufwendig sein und Fortschritt ausbremsen. Ja, das heißt, es darf zum Beispiel nicht dazu führen, dass Unternehmen entsprechend intern einen Apparat aufbauen müssen, um diese Kontrollfunktionen des Staats zu bedienen.
13: Da sind wir wieder bei der Bürokratisierung. Auch das ist ja ein Hemmnis, Richtig. Das uns zu schaffen gemacht hat in Deutschland. Wir haben heute gehört vom Minister, er will vor allen Dingen Geld ausgeben. 8,5 Milliarden Euro in den Glasfaserausbau und 2,4 Milliarden Euro in die Mobilfunknetze. Reicht das, um aus der, ich sag mal, gefühlten Steinzeit in die Gegenwart oder sogar die Zukunft zu kommen?
14: Das wird so wahrscheinlich nicht ausreichen. Ich glaube, diese Zahlen waren für das Jahr 2026 eingeordnet. Aber es ist das richtige Signal. Und das muss aber auch in den folgenden Jahren dann noch entsprechend gewährleistet sein, weil wir am Ende des Jahres 2026 noch nicht die Fahnenstange bzw. das Ende erreicht haben werden. Ja. Das heißt, aber mit diesem Signal gilt es eben gemeinsam sozusagen in diesem Schulterschluss entsprechend dafür zu sorgen, dass es schneller geht, genau wie Sie sagen. Dazu müssen wir die Genehmigungslandschaft und die Bürokratie reduzieren, standardisieren, digitalisieren, aber auch verbindlicher gestalten. Ja, dieser Pakt zwischen Staat und Wirtschaft, wie Sie auch gesagt haben, der muss umsetzbar, pragmatisch umgesetzt werden. Ja, Kontrollen sind gut, wie schon gesagt, aber nur dann, wenn sie Transparenz schaffen und den Fortschritt an sich. Ja. Fairerweise, was denn die Wirtschaft anbelangt, so werden wir in Deutschland auch noch eine Konsolidierung sehen. Das heißt, die ist unvermeidlich, dass sich dort hier Unternehmen entsprechend zusammenschließen. Und in diesem Zusammenhang muss auch Open Access praktisch funktionieren.
13: Aber ja. Ich verstehe Sie schon so, da ist noch einiges im Werden. Wo steht Deutschland derzeit in Sachen Digitalisierung? Das hat gerade der Digitalminister in Deutschland eingeordnet und erklärt hat es uns Christoph Neunkirchen, der Digitalisierungsexperte bei der Unternehmensberatung Carney. Vielen Dank für Ihre Einordnung. Dankeschön dafür.
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13: Einmal im Jahr analysieren die vier führenden Friedens- und Konfliktforschungsinstitute das weltweite Konfliktgeschehen. Und ihr Befund in diesem Jahr: Staaten würden zunehmend wie Warlords agieren und militärische Gewalt verstärkt als politisches Mittel einsetzen. Über die Analyse hinaus formuliert das Friedensgutachten dann auch konkrete Empfehlungen für den Bundestag und auch für die Bundesregierung. Da werden Maßnahmen vorgeschlagen, die dem Zerfall der regelbasierten Weltordnung entgegenwirken sollen.
15: Auf dem Podium der Bundespressekonferenz das Who is Who der deutschen Friedensforschung. Und die Fachleute versuchen gar nicht erst, die internationale Lage schönzureden.
16: Seit Jahren sprechen wir davon. Wir warnen davor, dass es zum Verfall dieser Ordnung und Regelwerke kommen könnte,
15: sagt die Politikwissenschaftlerin Nicole Deitelhoff, eine der Autorinnen des aktuellen Friedensgutachtens.
16: Heute stehen wir hier und es ist soweit. Jetzt sprechen wir nicht mehr davon, dass der Verfall bevorsteht. Wir befinden uns in diesem Verfall.
15: Die jüngere Vergangenheit wird in dem Gutachten als die gewalttätigste Phase seit dem Ende des Kalten Kriegs beschrieben, mit 61 bewaffneten Konflikten in 36 Ländern. Warlords spielen in dieser Welt eine wichtige Rolle. Kriegsfürsten also, wie man sie früher in Ländern wie Afghanistan oder Somalia gesehen hat. Dazu der Konfliktforscher Konrad Schetter.
17: Die neuen Warlords höhlen die internationale Ordnung aus. Es sind Präsidenten oder Monarchen von Autokratien oder Staaten im demokratischen Niedergang.
15: Als Beispiel wird der russische Machthaber Putin genannt. Aber auch US-Präsident Trump fällt den Autoren zufolge in dieses Raster, unter anderem wegen seiner Drohungen in Sachen Grönland. Ebenso der israelische Regierungschef Netanyahu, Stichwort Gaza. Putin, Trump, Netanyahu, kann man die drei wirklich auf eine Stufe stellen?
18: Wir haben das bewusst zugespitzt formuliert.
15: So die Antwort der Friedensforscherin Ursula Schröder. Man wolle die drei nicht gleichsetzen, aber bestimmte Ähnlichkeiten sind aus ihrer Sicht erkennbar.
18: Das, was uns interessiert, ist ein Muster von Politikgestaltung, das Gewalt als normales Mittel von Politik wieder einsetzt und das auch versucht, politische Souveränität anderer Staaten zu beschneiden.
15: Ein Muster, das sich besonders drastisch im russischen Krieg gegen die Ukraine zeigt. Was aber tun, um Kriege wie diesen zu beenden? Welche Chancen für eine Verhandlungslösung gibt es aktuell? Die Friedensforscherin Deitelhoff ist da eher zurückhaltend. Ja, die Ukraine erziele gerade Erfolge gegen die russischen Angreifer. Aber Putin bleibe bei seinen Maximalzielen, wie sie es nennt. Also vor allem beim Ziel, die Ukraine zu unterwerfen. Kommt es doch zu Friedensverhandlungen, ist dafür laut Deitelhoff ein Konzept nötig.
16: Über einen Waffenstillstand hinaus brauchen wir Sicherheitsgarantien für die Ukraine. Wir brauchen ein klares Bekenntnis zur territorialen Integrität der Ukraine.
15: Wobei sie die Rolle der Bundesregierung vor allem darin sieht, die europäischen Hilfen für die Ukraine zu bündeln. Generell sprechen sich die Forschungsinstitute für mehr Rüstungskontrolle aus. Bei der Auswertung entsprechender Daten könne auch künstliche Intelligenz helfen.
18: KI ist also hier, wie auch in vielen anderen Bereichen, nicht per se gut oder schlecht,
15: findet Ursula Schröder. Es komme eben darauf an, wie KI eingesetzt wird.
13: Verschiedene Forschungsinstitute haben das Friedensgutachten für das laufende Jahr vorgestellt. Wie sich die Friedensforscher zu den aktuellen Kriegen in der Ukraine und im Nahen Osten äußern und wie sie die Lage generell betrachten. Majo Kubina hat es uns gerade erzählt. Anfang Februar wurde ein Zugbegleiter angegriffen. Der Mann starb dann später an seinen Verletzungen. Spätestens seitdem ist das Thema Sicherheit in Zügen, ganz besonders wird da immer wieder der Regionalverkehr erwähnt, eines der Hauptthemen bei der Deutschen Bahn. Und heute hat die DB Regio in Frankfurt erste Schritte für mehr Sicherheit vorgestellt.
19: Schönen guten Tag, einmal die Fahrkarte bitte.
20: Ich habe keine.
21: Die Situation ist gestellt, aber Zugbegleiterinnen wie Laura erleben die jeden Tag. Und regelmäßig eskaliert so eine eigentlich alltägliche Situation. Das weiß auch Ralf Damde, er ist Betriebsratsvorsitzender und damit verantwortlich für das Wohlergehen der Mitarbeitenden bei der Deutschen Bahn.
22: Wir haben einen kontinuierlichen Anstieg der Übergriffe in den letzten Jahren und Jahrzehnten. Wir haben in Ballungsgebieten einen höheren Anstieg, wir haben im ländlichen Raum einen geringeren Anstieg. Aber das Sicherheitsgefühl ist zwischenzeitlich so, dass die Kolleginnen und Kollegen mir morgens sagen, ich habe Angst, wenn ich mich von meiner Frau verabschiede, dass ich abends wieder nach Hause komme.
21: Um weniger Angst zu haben, lernen die Zugbegleiterinnen und Zugbegleiter, sich in heiklen Situationen richtig zu verhalten. Etwa im sogenannten Selbstbehauptungstraining, in dem es richtig zur Sache gehen kann.
23: Also was wären wir? Das, da. Ich bin hier, guck mal, rübergebeugt, da. Alles ist möglich.
0: Okay. Und er hat nicht mal geschafft, die Hände dazwischen zu kriegen.
21: Verpflichtend ist mittlerweile das Training zum Umgang mit der Bodycam. Die Kamera tragen die Zugbegleiterinnen und Zugbegleiter offen sichtbar und filmen so ihr Gegenüber. Sie entscheiden selbst, ob sie die Kamera nutzen wollen. Aktuell tun das etwa 30%. Der Betriebsrat und der Vorstand der DB Regio wollen, dass es mehr werden. Denn die Kameras wirken. Von 500 Fällen mit Bodycam-Einsatz ist es in nur einem tatsächlich handgreiflich geworden. Außerdem gibt es auch den sogenannten Prio-Ruf, einen Alarmknopf, den das Zugpersonal trägt. Außerdem testet man gerade, das Personal zu verstärken, erklärt Armin van Seiderfeld, Vorstandsvorsitzender der DB Regio.
4: Wir haben zwei neue Ansätze an den Start gebracht. Einmal das Thema, dass ein Kundenbetreuer an Bord unseres Zuges mit einem zusätzlichen Sicherheitsmitarbeiter unterwegs ist. Sollte es zu einer schwierigen Situation kommen, er von einer zweiten Person gesichert wird. Das ist der erste Ansatz. Der zweite Ansatz sind zwei Kundenbetreuer, die zusammen an Bord des Zuges unterwegs sind und eben das Gleiche durchführen und sich gegenseitig verstärken, sich gegenseitig absichern können.
21: Beide sind Projekte, die aktuell auf ausgewählten Strecken getestet werden. Jennifer Grungold testet gerade den Dienst mit Begleitung. Sie ist in Regionalzügen zwischen Rheinland-Pfalz und Hessen unterwegs.
20: Alleine ist immer schwierig gewesen, gerade abends. Also man merkt schon, die Gewaltbereitschaft, die Beleidigungen haben zugenommen. Jetzt mit der Doppelbesetzung natürlich, es kommt immer noch dazu, dass man beleidigt wird, aber man ist safe. Man hat seinen Partner dabei, man kann auch gleich drüber reden, man ist sicher. Also das Sicherheitsgefühl ist halt viel höher. Mit dem Prio-Rufen, mit der Bodycam, die wir haben. Also das ist viel, was unser Arbeitgeber halt für uns macht.
21: Und DB Regio würde gerne noch mehr tun. Im Juli startet ein weiteres Projekt mit Schutzwesten und auch die Technik soll besser werden. Aktuell wird geprüft, wie bei den Bodycams auch Tonaufnahmen rechtlich möglich werden. Momentan sind nur Videoaufnahmen erlaubt. Eine weitere Idee ist der mögliche Einsatz von KI. Die soll Videoaufnahmen in den Zügen in Echtzeit auf gewaltvolle Szenen untersuchen. Das wird bereits in Straßenbahnen in Bremen getestet.
13: Erste Schritte für mehr Sicherheit in deutschen Zügen. DB Regio hat sich dazu heute geäußert und für uns war Anne-Kathrin Hochstrat mit dabei.
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13: Die bekommen Sie ja quasi rund um die Uhr. Jetzt haben wir es 16 Uhr und 51 Minuten. Hier ist HR Info am Montagnachmittag. Wir schauen nach Bonn. Da hat heute die UN-Klimakonferenz begonnen. 10 Tage wird sie dauern und rund 6.500 Menschen, die kommen da zusammen. Zum Teil aus Regierungen, aus der Wissenschaft, aber auch aus der Zivilgesellschaft werden sie nach Bonn reisen. Da geht es vor allem darum, die nächste Weltklimakonferenz vorzubereiten. Die findet dann im türkischen Antalya statt, und zwar im November ist das. Die Bewältigung der globalen Klimakrise, das sei die schwierigste, aber eben auch die wichtigste Aufgabe, die die Menschheit jemals gemeinsam in Angriff genommen habe. Da sind sich die Experten einig. Ann-Kathrin Büsker macht die Gefahren an einem Beispiel jetzt deutlich.
27: Gerade einmal rund 237 Quadratkilometer. So viel beträgt die Fläche der Cookinseln. Das ist nicht einmal ein Zehntel des Saarlandes. Der Inselstaat im Südpazifik gehört zu den Weltregionen, die ganz besonders von den Folgen der Erderwärmung betroffen sind. Konkret vor allem vom steigenden Meeresspiegel und Extremwetter. Charlene Hoff warnt im Call. Es regnet bei ihr stark. Mal schauen, ob die Verbindung hält. Und dann betont die Mitarbeiterin des Außenministeriums der Cookinseln, das 1,5-Grad-Limit, das ist für ihren Staat nicht bloß ein politisches Ziel. Für sie geht es um Resilienz, um Wirtschaft, Ernährungssicherheit und langfristig nationale Stabilität.
28: 1,5 degrees is not simply a political target. It is directly tied to our resilience, our economies, our infrastructure, our food system and long-term security.
27: Hoff spricht für die kleinen Inselstaaten. Für diese geht es im Kampf gegen die Erderwärmung konkret um das Bestehen ihrer Staatlichkeit. Haben ihre Bürgerinnen und Bürger in den nächsten Jahren noch ein Zuhause, wenn Extremwetter und der steigende Meeresspiegel sich in die Küste hineinfräsen? In Bonn werden ab heute rund 6.500 Teilnehmerinnen und Teilnehmer beraten, wie es für die internationale Klimapolitik weitergehen kann, in Vorbereitung der nächsten Weltklimakonferenz im türkischen Antalya im November. Alex Scott vom italienischen Klima-Think-Tank ECHO betont die schwierige Ausgangssituation durch die geopolitische Lage.
1: The UN climate negotiations have never faced a more tense geopolitical environment, but also never faced such a huge political opening, such an obvious opening with the oil and gas crisis that's happening at the moment.
27: Die weltweite Öl- und Gaskrise, sie führe zu einer politischen Offenheit gegenüber Veränderungen, sagt Scott. Und das könnte den Klimaverhandlungen einen bisher nicht gekannten Schub geben. Bei der letzten Konferenz in Brasilien hatten Dutzende Staaten gemeinsam einen Fahrplan für den Ausstieg aus Öl und Gas gefordert, konnten sich jedoch nicht durchsetzen. Eine außerhalb des UN-Kontextes organisierte Konferenz in Kolumbien im April hatte die Willigen zusammengebracht. Auch unter dem Eindruck der fossilen Krise, unter der derzeit zahlreiche Staaten leiden. Mit Folgen, so Scott.
1: There's an obvious kind of political and public zeitgeist opening to really talk about the root cause of the climate crisis, more so than we've had in recent years.
27: Es gebe eine Veränderung im Zeitgeist, wirklich über die Ursachen der Klimakrise zu sprechen. Jahrelang hatten die Ölstaaten es blockiert, überhaupt über fossile Energieträger als Auslöser der Erderwärmung zu sprechen. Das ändert sich unter dem Eindruck der fossilen Preiskrise. Auf dem Aufgabenzettel für die eher technisch angelegte Bonner Zwischenkonferenz werden auch Gespräche zur Klimafinanzierung stehen. Kürzlich hatten Zahlen der OECD gezeigt, dass die Industrieländer 2024 erneut mehr Geld bezahlt hatten. Aufgrund diverser Kürzungen für Entwicklungszusammenarbeit warnen Hilfsorganisationen wie Oxfam aber vor möglichen Rückgängen. Für 2025 liegen noch keine Zahlen vor. Mittelfristig haben sich die Industriestaaten eigentlich verpflichtet, deutlich mehr Geld zu zahlen. Klimadiplomatisch sind viele Themen international ausverhandelt. Sie müssen jetzt gemacht werden. So wird der COP-Gastgeber Türkei am Dienstag eine entsprechende Action-Agenda vorschlagen. Anne Rasmussen, Klimaexpertin aus Samoa, erklärt für die kleinen Inselstaaten.
3: SAOC's message is simple. We do have the tools, we have the vehicles, we have the frameworks, but what we need now is the political will to move from incrementalism to real world delivery.
27: Wir haben die Instrumente, wir haben die Mittel, wir haben die Rahmenbedingungen. Wir brauchen jetzt den Willen, vom schrittweisen Vorgehen zu konkreten Ergebnissen in der Praxis überzugehen.
13: In Bonn hat heute die UN-Klimakonferenz begonnen, was da besprochen wird. Ann-Kathrin Büske hat es zusammengefasst. Bei HR Info gibt es immer eine Fußball-Tipp-Gruppe, auch für die großen Turniere. Diesmal sind wir allerdings bei der WM nicht dabei. Da sind zu viele Mannschaften und es dauert auch zu lange. Andere sind da durchaus entschiedener, die tippen mit Freunden oder Kollegen. Aber Obacht, es drohen Stolpersteine.
5: Eigentlich spielt Peter Köhlen am liebsten Tischtennis. Aber im Verein ist die Fußball-WM natürlich Gesprächsthema. Und deshalb hat er einen WM-Tipp organisiert.
6: Das habe ich schon öfter gemacht im Rahmen von Sportvereinen. Macht sehr viel Spaß.
5: Ob im Sportverein, im Freundeskreis oder auf der Arbeit. Für viele wird das in den kommenden Wochen morgens eine der wichtigsten Fragen sein. Wo stehe ich in der Tipptabelle? Glück braucht es natürlich auch beim Tippen. Aber illegale Glücksspiele sind solche privaten Tipprunden nicht. Auch dann nicht, wenn viele mitspielen, also viel Geld im Topf ist. Wichtig ist vor allem, dass es eine geschlossene Gruppe ist, sagt Rechtsanwalt Arndt Kempkens.
7: Es geht um die Öffentlichkeit. Also wenn das so allgemein zugänglich angeboten wird, dann ist die Grenze zum Zulässigen überschritten. Alles andere, firmenintern, ist erlaubt.
5: Vorsicht also mit Aufrufen über Social Media. Und noch etwas ist wichtig, sagt Katrin Schulze-Zunklei, Fachanwältin für Arbeitsrecht.
8: Dass derjenige, der das Ganze organisiert und ausrichtet, dabei nichts verdienen sollte.
5: Der Tipp muss also einen privaten Charakter haben. Aber genau das kann für Ärger sorgen, wenn auf der Arbeit getippt wird. In der Pause Geld einsammeln oder Tippzettel ausfüllen, auch vor oder nach der Arbeit, alles kein Problem, sagen die Juristen. Aber während der Arbeitszeit ist das nicht erlaubt. Denn für vollen Lohn hat der Arbeitgeber auch Anspruch auf volle Arbeitsleistung, sagt die Arbeitsrechtlerin.
8: Heißt, Sie können nicht sagen, na ja, komm, von der einen Stunde heute habe ich mal 5 Minuten Privatkram gemacht, ist doch nicht so viel. sondern es ist einfach die Leistung geschuldet, die vereinbart ist und die müssen sie 100% erbringen.
5: Klar, in der Praxis werden Tippspiele oft geduldet oder die Chefs tippen selbst mit, aber ein Recht auf ein Tippspiel bei der Arbeit gibt es nicht. Das gilt auch für Aushänge oder die Nutzung der Dienstmail.
8: Also ich würde da schon lieber einmal nachfragen, ob das in Ordnung ist. Wir sind ja hier eine recht fußballaffine Nation. Ich glaube, in den allerwenigsten Fällen werden die Chefs sagen, nein, das machen wir nicht. Aber ich würde mir in der Tat einmal das Go holen.
5: Das gilt auch für alle, die ihren Arbeitsplatz gerne in Schwarz-Rot-Gold schmücken wollen, mit Fahnen, Schals oder Fandeko. Der Arbeitgeber hat das Hausrecht und wenn er Nein sagt, müssen Mitarbeiter das akzeptieren.
9: Da ist alles andere egal. Irre!
5: Verrückte Ergebnisse, überraschende Tippspielsieger. Auch das kommt vor. Sollte es dabei dann zum Streit kommen, wer wie viel Geld erhält, dann muss das kollegial geklärt werden. Rechtsanwalt Arndt Kempkens.
7: Das Verrückte ist irgendwie, dass bei privaten Wettverträgen, das kann man nicht einklagen. Das hört sich irgendwie ein bisschen schräg an.
5: Ist aber im Gesetz genau so geregelt.
7: Bedeutet, man muss zwar bezahlen, um dabei zu sein, aber man kann weder den Einsatz einklagen noch den Gewinn. Also man muss sozusagen sagen, Wettschulden sind Ehrenschulden.
5: Die, wenn sie dann an den Gewinner ausgezahlt sind, übrigens nicht versteuert werden müssen.
13: Wenn Freunde oder Kollegen WM-Tipps abgeben, es gilt da einiges zu beachten. Jörg Marksteiner hat uns gerade darauf aufmerksam gemacht.
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26: 17 Uhr. Opel will den neuen Astra in Rüsselsheim bauen. Bahntochter verspricht mehr Sicherheit in Zügen. CDU in Wiesbaden will nicht mit der SPD regieren. Das Wetter, einzelne Schauer in der Nacht, 15 bis 9, morgen bis 21 Grad. Mein Name ist Stefan Schiebelhut. Im Opelwerk in Rüsselsheim gibt es eine neue Perspektive für die Beschäftigten. Die nächste Generation des Opel Astra soll hier vom Band rollen. Das hat der Opel-Mutterkonzern Stellantis mitgeteilt. Der Betriebsrat begrüßt die Entscheidung. HR-Reporter Lars Hofmann.
17: Damit dürften die rund 1.350 Produktionsarbeitsplätze am Opel-Stammsitz in den kommenden Jahren gesichert sein. Außerdem sollen die Auszubildenden und Dualstudierenden, die bis in den Winter 2028/29 ihren Abschluss machen, übernommen werden. Kürzlich hatte Stellantis angekündigt, die Produktionskapazitäten wegen der gesunkenen Nachfrage in Europa um 800.000 reduzieren zu wollen. Ab wann genau der neue Astra gebaut wird, ist noch nicht bekannt.
26: Die Bahn will ihre Züge sicherer machen, denn die Zahl der Übergriffe auf das Personal, zum Beispiel in Hessen, hat nach offiziellen Angaben zugenommen. Die Tochter DB Regio hat heute verschiedene Modelle für mehr Sicherheit vorgestellt, die noch getestet werden. Bodycams, eine intelligente Live-Auswertung von Videoüberwachung und Doppelbesetzungen von Zugbegleitern. In Wiesbaden will die CDU jetzt versuchen, mit Grünen, FDP und Volt eine Koalition im Rathaus zu bilden. Die Sondierungsgespräche mit der SPD hat die CDU für gescheitert erklärt, HR-Reporterin Birgitta Söhling.
23: Die SPD zeigt sich irritiert über den Abbruch der Verhandlungen und wirft der CDU Wortbruch vor. Man habe die Inhalte bereits fertig verhandelt und auf 20 Seiten Sondierungspapier festgehalten. Entgegen der Absprache habe die CDU aber offenbar im Geheimen andere Partner gesucht. Die CDU hingegen erklärt, man habe in wochenlangen Gesprächen mit der SPD keine Fortschritte erzielt. Nach Angaben des Kreisvorsitzenden Ingmar Jung waren es Grüne, FDP und Volt, die auf die CDU zugegangen sind.
0: Der Iran hat seine neuen Angriffe auf Israel für beendet erklärt. Vorher hatten sich beide Seiten wieder mit Raketen beschossen, trotz der vereinbarten Waffenruhe. ARD-Korrespondentin Phyllis Kükrikol.
4: Man habe Israel schmerzhafte Verluste zugefügt und beende die Operation, kündigte das iranische Militär am Nachmittag im Staatsfernsehen an. Sollten Israels Aggressionen allerdings anhalten, werde das iranische Militär noch härtere und vernichtendere Maßnahmen ergreifen. Das Regime in Teheran besteht weiter darauf, dass die Anfang April vereinbarte Waffenruhe auch für den Libanon gilt. Israel hatte dort mutmaßliche Stellungen der Hisbollah, dem Verbündeten des Iran, angegriffen.
0: Deutlich mehr Anrufe beim Hilfetelefon Gewalt gegen Frauen. Laut Bundesamt für Familie wurde die Hotline letztes Jahr fast 70.000 Mal kontaktiert, so oft wie noch nie. In fast der Hälfte der Fälle ging es um häusliche Gewalt. Das Bundesamt geht davon aus, dass die Anrufszahlen steigen, weil das Hilfsangebot immer bekannter wird. Die Hotline 116 016 existiert seit mittlerweile 13 Jahren. Urlaub in Südeuropa ist für Reisende aus Deutschland oft günstiger als zu Hause Ferien zu machen. Das zeigen Zahlen des Statistischen Bundesamts in Wiesbaden. Besonders günstig ist demnach Nordmazedonien. Hier kosteten Restaurantbesuche oder Hotelübernachtungen im April etwa halb so viel wie in Deutschland. Deutlich teurer als in Deutschland ist Essen gehen und Übernachten, zum Beispiel in der Schweiz und in Dänemark. Das waren die Nachrichten. Das Wetter. Heute Abend gibt es viele Wolken und vor allem in der Südhälfte Hessens von Westen her etwas Regen, daneben aber auch Auflockerungen. In der Nacht ziehen weiter ein paar Schauer und einzelne Gewitter von West nach Ost. Es kühlt ab auf 15 bis 9 Grad. Morgen ist es erst noch meist stark bewölkt mit gelegentlichem Regen, später oft freundlich und trocken mit Sonne und Wolken. Am ehesten in Nordhessen kann es einzelne Schauer geben. Mit 16 bis 21 Grad bleibt es deutlich kühler. Die weiteren Aussichten, weiter wechselhaft, am Mittwoch 14 bis 19, Donnerstag bis 21 Grad. Die Zeit 17.04 Uhr.
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0: A3 Frankfurt Richtung Köln. Zwischen Kelsterbach und dem Mönchhof-Dreieck 3 Kilometer stockender Verkehr. A3 Frankfurt Richtung Würzburg. Zwischen Frankfurt Süd und dem Offenbacher Kreuz 3 Kilometer stockend. A7 Hannover Richtung Kassel. Zwischen Hanmünden-Lutterberg und Kassel-Nord 2 Kilometer Stau. A7 Fulda Richtung Würzburg. Zwischen Fuldaer Dreieck und Bad Brückenau-Wildflecken streckenweise stockend. A60 Mainz Richtung Rüsselsheim, zwischen Mainz-Laubenheim und Bischofsheim 4 Kilometer Stau wegen eines defekten PKW im Baustellenbereich. A643 Wiesbaden Richtung Mainz, zwischen Wiesbaden-Dotzheim und Mainz-Mombach 2 Kilometer Stau und stockender Verkehr. Dadurch auch auf der A66 zwischen Wiesbaden-Mainzer Straße und Schiersteiner Kreuz 2 Kilometer stockend. Und A661 Oberursel-Egelsbach zwischen Bad Homburger Kreuz und Frankfurt-Eckenheim in beiden Richtungen jeweils 3 Kilometer stockender Verkehr.
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15: Guten Tag. Einerseits klingt das sehr beruhigend. Die iranische Militärführung hat jetzt angekündigt, ihre Angriffe gegen Israel für beendet zu erklären. Andererseits, dass die Waffen ruhen sollen, ist ja ein Versprechen, das es auch vorher schon gab. Die Frage wird jetzt also sein, wie sicher ist die Aussage, denn sie wurde ja auch von einer Bedingung begleitet. Wenn Israel den Libanon bombardiere, dann werde es auch weitergehen. Aber zunächst scheint die Diplomatie zumindest einseitig gewonnen zu haben. Donald Trump, der hatte beide Kontrahenten, also Israel und den Iran, ja auch immer wieder dazu aufgefordert, die Angriffe sofort einzustellen. Ich habe darüber gesprochen mit Clemens Fischer. Er ist Professor für Geopolitik an der Universität in Köln. Und ich wollte von ihm wissen, ist denn die jetzige Ankündigung des Iran ein Verdienst von Donald Trump?
16: Also ich glaube, es ist eher ein Verdienst einer sehr, sehr smarten Mullah-Führung in Teheran. Die Mullahs haben bis dato sich eigentlich sehr clever verhalten, indem sie auf Zeit gespielt haben auf der einen Seite, auf der anderen Seite aber auch Pakistan als Vermittler sehr viel Raum gegeben haben. Das, was Israel gemacht hat im Libanon, noch einmal die Vororte von Beirut anzugreifen, hat Iran eigentlich sehr dankbar aufgenommen und als Bruch der Waffenruhe bezeichnet, womit sie auch nicht ganz falsch liegen, und hat in der Nacht geantwortet. Man muss aber eines hier auch ganz klar sehen, keine einzige Rakete des Iran Iran hat ihr Ziel erreicht. Das gleiche gilt auch für die Houthis, die heute auch eine Rakete abgeschossen haben. Und das sollte auch zu denken geben über die Frage, wollte man wirklich in Israel Treffer landen oder wollte man nur zeigen, dass man sich wehren kann? Ich tendiere eher zur zweiten Version, denn der Iran hat schon oftmals gezeigt, dass er sehr genaue Treffer setzen kann.
13: Das heißt aber, wenn der Iran so agiert, dann, habe ich Sie richtig verstanden, führt er uns ja quasi vor.
16: Also uns führt er nicht vor, wenn er vorführt, ist definitiv Israel, die auf diese vom Iran mehr oder weniger gelegte Falle mehr oder auch hineingetappt sind. Denn bis dato war es in diesem Krieg von allen drei Seiten eigentlich sehr clever geführt. Man provoziert die andere Seite. Man schlägt kurz zu, aber nicht so, dass man auch massive Gegenschläge machen muss. Der Iran sieht Beirut als Provokation, schlägt zu, aber so, dass eigentlich niemand etwas passiert und Israel schlägt mit voller Wucht zu. Insbesondere, und das muss man auch dazu sagen, nachdem Trump sie aufgefordert hat, via Telefon, auch via Medien, genau diesen Gegenschlag nicht zu setzen. Und damit hat der Iran eigentlich erreicht, was er mehr oder weniger offenbar wollte. Es kommt auch zu einer wirklichen Zerrüttung des Verhältnisses Netanyahu-Trump.
13: In der Tat scheint Benjamin Netanyahu gar nicht mehr so eng zu sein mit Donald Trump, wie er uns zumindest immer glauben machen wollte. Ist das so, dass die nicht mehr Best Buddies sind?
16: Ich glaube, Trump sieht einfach, dass er von Netanyahu in diesen Krieg mehr oder weniger hineingetrieben worden ist. Denn der erste Fehler war der Angriff am 28. Februar aus heutiger Sicht. Und wir sind im Tag 111 dieses Kriegs. Trump hält Israel extrem lange die Stange. Aber jetzt ist eben die Blamage für ihn so offensichtlich, dass Netanyahu ihn ignoriert. Und das kann sich Trump kaum leisten. Und ich glaube, wenn Trump wo getroffen werden kann, dann ist es definitiv sein Ego und seine Außendarstellung. Und da könnte es Netanyahu passiert sein, dass er genau einen Schritt zu weit gegangen ist.
13: Aber Benjamin Netanyahu hat natürlich auch ein Problem. Er hat wichtige Wahlen vor sich. Ist das der einzige Grund, dass er sagt, ich habe eben ein Interesse daran, den starken Mann zu markieren? Ist das der einzige Grund, warum er sich da so wenig beeinflussen lässt?
16: Das ist sicher einer der Hauptargumente. Denn für Netanyahu ist natürlich eine Kriegsführung nahezu ein Grundbestandteil seiner Wahlpropaganda. Bis dato hat er sich immer als Kriegsherr provozieren können. Im Regelfall konnte er Schläge setzen, die auch etwas orthodoxe Israeli überzeugen konnte. Und jetzt steht er plötzlich vor dem Problem, dass ein Krieg ausgebrochen ist, schon sehr, sehr stark auf sein Betreiben hin, der kein Ende zu nehmen scheint. Denn der Iran ist völlig unterschätzt worden. Und die USA sind offenbar nicht mehr gewillt, diesen Krieg mit allen Mitteln zu Ende zu führen, sondern versuchen selber diesen Krieg zu beenden. Und das ist etwas, womit Netanyahu offensichtlich nicht so gerechnet hatte.
13: Tja, Sie haben gerade den Ist-Zustand sehr gut beschrieben. Nur welche weitere Entwicklung halten Sie denn jetzt für wahrscheinlich?
16: Also der Iran hat definitiv heute gezeigt, dass er, wenn er will, und das hat er auch sehr smart gemacht, massiv deeskalieren kann, indem er einfach Mittag verkündet, wir haben es noch einmal kurz gezeigt, wir erklären nun unsere Angriffe für beendet und diese Sache als erledigt. Das heißt, er wirft auf der einen Seite den Fehdehandschuh zwar nach Israel, er wirft auf der anderen Seite aber auch einen etwas freundlicheren Handschuh nach dem Motto, wir haben es beide Seiten gezeigt, was wir können, jetzt wäre es an der Zeit zu enden und damit wird er eigentlich zum nahezu Verbündeten von Trump als diejenige Partei, die Trumps Aufforderung, die Waffen schweigen zu lassen, Folge geleistet. Im Hintergrund, muss man auch der Ehrenrettung sagen, arbeitet Pakistan wirklich mit Verbissen an weiteren Vermittlungen und das geben auch beide Seiten zu, dass Pakistan immer noch den Gesprächskanal offen lässt. Das heißt, wenn jemand in der Lage zu sein scheint, zumindest zwischen USA und dem Iran zu vermitteln, dann ist es Pakistan.
13: Aber der Krieg wird so schnell nicht zu Ende sein.
16: Nein. Und da sind wir eigentlich auch so in einem Art diplomatischen Mikado-Spiel, wer sie zuerst rührt, glaubt zu verlieren. Denn es ist für beide Seiten sehr, sehr schwierig zuzugeben und zu sagen, gut, wir akzeptieren es diesen Friedensplan, denn die andere Seite könnte es ja ausnützen und sagen, damit haben die uns zugestimmt und wir sind der moralische Sieger. Das heißt, es wird auch hier an Pakistan liegen, eine Lösung zu finden, dass beide Seiten, sprich USA, Iran, möglichst zeitgleich eine Akzeptanz abgeben. Und dann wird man eben sehen, ob das Zug-um-Zug-Prinzip funktioniert. Und das würde Netanyahu auch unter Zugzwang setzen. Denn wenn die USA es schaffen, zumindest Schritt für Schritt eine Art Separatfrieden mit dem Iran zu machen, dann ist die Isolation Israels noch viel größer.
13: Die militärischen Entwicklungen im Nahen Osten und was sie bedeuten könnten. Den USA gelingt es offenbar nicht mehr, Israel mitzunehmen, und am Ende könnte das Regime in Teheran profitieren. Es sei jetzt Netanjahus Krieg und nicht mehr der von Trump. Das sagt Clemens Fischer. Er ist Professor für Geopolitik an der Universität in Köln.
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13: Wenn Arbeitgeber und Gewerkschaften an einem Tisch sitzen, dann denken wir wahrscheinlich zuerst an Tarifverhandlungen. Gut, das Treffen am Mittwoch im Kanzleramt, das hat auch was von Geben und Nehmen. Und um Geld wird es wahrscheinlich auch gehen, aber eben nicht um Löhne. In erster Linie jedenfalls nicht. Es wird wohl eher darum gehen, einander zu verstehen. Es soll ein Reformtreffen werden und beide Seiten haben dafür auch schon sehr viele Ideen zusammengetragen.
1: Reformen, das ist laut Duden die planmäßige Neugestaltung, Umgestaltung oder die Verbesserung bestehender Verhältnisse. Dringend notwendig in Deutschland, da sind sich alle Parteien einig. Wann ist es denn jetzt soweit?
18: Wir haben zu keinem der Reformpunkte einen finalen Zeitpunkt genannt.
1: Betont Regierungssprecher Stefan Cornelius.
18: Das Ziel ist, diese Reformen in einem Prozess.

0: Nicht ernsthaft? Das Naturereignis-Reformgespräch im Kanzleramt war doch eigentlich mit der Hoffnung verbunden, gemeinsam etwas hinzubekommen im Prozess.
1: Ich glaube, das überfordert alle Beteiligten, wenn zum Beispiel am Mittwoch dann innerhalb von 3, 4, 5 Stunden gemeinsam dann auch irgendwie der Knoten durchgeschlagen werden soll, was hier über Jahre nicht gelingen konnte.
0: Sagt SPD-Generalsekretär Tim Klüssendorf und liegt damit auf einer Linie mit seinem CDU-Pendant Carsten Linnemann.
2: Die Politik ist in der Pflicht, am Ende des Tages Entscheidungen zu treffen. Aber natürlich, das hat der Bundeskanzler ja auch schon deutlich gemacht, erwarten wir jetzt keine konkreten Ergebnisse. Darum geht es auch gar nicht am Mittwoch, sondern die werden dann wenige Wochen später folgen.
0: Was die Gewerkschaften erwarten, haben sie schon ziemlich klar gemacht. DGB-Chefin Jasmin Fahimi nennt die Reformprozesse eine sogenannte Reformagenda, bei der es ausschließlich um Sparen und Kürzen gehe. Damit werde jede Binnennachfrage in Deutschland getötet. Ihre Forderung unter anderem eine verpflichtende Betriebsrente für alle. Das findet CDU-General Linnemann gerade jetzt schwierig. Schließlich ist die Rente, um es ganz unübersichtlich zu machen, ja nochmal ausgekoppelt, wird gerade in einer Kommission beraten.
2: Es gibt einen unterschiedlichen Denkansatz, und das meine ich jetzt deskriptiv, wirklich nur beschreibend.
0: Sagt Linnemann keinesfalls beschreibend, sondern aus Sicht seiner Partei wertend.
2: Es gibt Personen, die stark auf Verteilungskämpfe aus sind, und es gibt Personen, die sehr stark darauf aus sind, das Wachstum dieses Land voranzubringen. Und wir glauben nicht, dass man das mit Verteilungskämpfen schafft. Und über diese Fragen muss man reden.
0: Ein solches Treffen finden auch die Grünen gut, wobei ihr Chef Felix Banaschak ein Scheitern mit Ansage voraussagt. Warum erst jetzt so ein Treffen mit den Sozialpartnern, fragt er. Der Einzige, der wirklich Konkretes in den kommenden Tagen erwartet, ist Linken-Chef Jan van Aken, sagt er zumindest.
3: Mein Eindruck ist, dass die Bundesregierung noch vor der Sommerpause richtig grundlegende Entscheidungen fällen will. Und dabei geht es um nicht weniger als den größten Sozialraub in der Geschichte dieses Landes.
0: Naturereignis, Prozess, Kürzungen oder doch Reformen. Es ist nicht übersichtlicher geworden mit Beginn der Wochen, die politisch entscheidend werden. Da zumindest sind sich alle einig.
4: Am Mittwoch treffen sich also im Kanzleramt Arbeitgeber- und Gewerkschaftsvertreter und beide haben Vorstellungen, wie ihre Ideen politisch umgesetzt werden. Moderiert wird das Ganze dann auch noch von der Bundesregierung. Über die Ausgangslage hat uns der Hauptstadtkorrespondent Benjamin Großkopf informiert. Vielerorts gehören sie mittlerweile zum Ausblick mit dazu. Ich rede von Windkrafträdern. In Hessen produzieren sie rund 6700 Megawatt Strom. Der Strom, der dort entsteht, wird meistens von privaten Stromanbietern weiterverkauft. Die Gemeinde, auf deren Boden diese Anlagen stehen, die hat meist dann nicht sehr viel davon, aber das kann sich jetzt möglicherweise ändern. Ein Bundesgesetz wird jetzt in Hessen umgesetzt und unsere landespolitische Korrespondentin Kantika Mumme, die kann uns das genauer sagen.
5: Rauschenberg in Nordhessen. Weiße Häuser mit überwiegend roten Dächern stehen in der Landschaft. Drumherum erstrecken sich Felder und Wald. Es weht ein leichter Wind, weshalb sich die Rotorblätter von Windrädern langsam drehen. In diesen Sekunden füllt sich die Gemeindekasse. Denn pro eingespeister Kilowattstunde gibt es 0,2 Cent. In Rauschenberg sind diese Einnahmen essentiell, sagt Bürgermeisterin Alexandra Klusmann von der SPD.
6: Es gibt einige und tolle Gewerbetreibende, aber eben halt relativ wenige, sodass das auch nochmal eine gute Möglichkeit für Gemeinden und Kommunen ist, so wie die unsere, dann auch zum Beispiel auch an finanzielle Mittel auch zukommen.
5: In Rauschenberg nutzt man ein Bundesgesetz, das eine freiwillige Beteiligung von Kommunen an den Umsätzen von Windkraftanlagen möglich macht. In Hessen wird die nun verpflichtend. Künftig sollen Gemeinden 0,2 Cent pro eingespeiste Kilowattstunde bekommen. Jährlich würde das pro Windrad 30.000 bis 40.000 Euro bedeuten, so SPD-Wirtschaftsminister Kaveh Mansouri.
7: Das soll auch die Akzeptanz für die Errichtung neuer Anlagen erhöhen. Investiert werden soll das in die Verbesserung für die Bürgerinnen und Bürger vor Ort. Da sind die Kommunen frei, was sie mit dem Geld machen. Das kann die Sanierung der Kita sein, das kann eine neue Sporthalle sein. Wichtig ist, dass sie klar sagen, wo die Mittel herstammen.
5: In Hessen stockt die Inbetriebnahme von Windkraftanlagen. Im vergangenen Jahr wurden Anlagen genehmigt, die insgesamt 1022 Megawatt Leistung erzeugen könnten. Tatsächlich in Betrieb genommen wurden aber nur Anlagen mit insgesamt 132 Megawatt. Laut Minister Mansouri gibt es dafür mehrere Gründe.
7: Da gibt es manche faktischen Hürden, beispielsweise

0: beispielsweise Engpässe in den Lieferketten. Es gibt eben aber auch Klagen gegen die Anlagen für erneuerbare Energien. Und wir wollen die Akzeptanz eben vor Ort erhöhen, am Ende auch dazu motivieren und überzeugen, sich auf die neuen Anlagen einzulassen.
1: Für die Grünen greift der Gesetzesvorschlag nicht weit genug. Ihre parlamentarische Geschäftsführerin Miriam Dahlke bezweifelt, dass dadurch die Akzeptanz der erneuerbaren Energien steigt.
2: Das Gesetz, das greift eindeutig zu kurz, weil es eben nicht dafür sorgt, dass mehr Akzeptanz für die Erneuerbaren bei den Kommunen passiert, sondern es regelt nur das absolute Minimum, nämlich eine Abgabe von 0,2 Cent pro Kilowattstunde. Das war bisher schon vorgesehen auf Bundesebene, dass diese Abgabe gezahlt werden kann. Und das Einzige, was Hessen jetzt vorlegt und vorschlägt, ist, dass das verpflichtet sein soll.
1: Laut Dahlke würden viele Anlagenbetreiber diese Abgabe sowieso schon zahlen. Die Gelegenheit, diesen Unmut im Parlament zu äußern, haben die Grünen voraussichtlich nach der Sommerpause. Das hessische Gemeindeenergiebeteiligungsgesetz geht nun erstmal in die Regierungsanhörung und danach in den Landtag. Wenn alles nach Plan des Wirtschaftsministeriums läuft, tritt es gegen Ende des Jahres in Kraft.
3: Ein Beitrag von Katinka Mumme. Dass die Kelten auch in Hessen unterwegs waren, das wissen wir ja schon sehr lange. Stichwort Klauberg, da ist der Keltenfürst gefunden worden. Wahrscheinlich kennen Sie den eher unter seinem umgangssprachlichen Namen Mickey Maus. Aber die Historiker sagen natürlich, das ist eine lebensgroße Sandsteinstatue eines keltischen Kriegers mit charakteristischer Blattkappe. Wahrscheinlich ist er vor 2400 Jahren in Hessen beerdigt worden, aber jetzt könnte der Mann aus Klauberg Konkurrenz bekommen. Von einem Keltenfürsten oder einer Fürstin, denn in der Nähe von Bad Camberg ist jetzt ein Grab gefunden worden bei Bauarbeiten. In diesem Grab lag Gold und zwei Wagenräder und jetzt versuchen Archäologen zu ergründen, wer da wohl drin ist. Einer, der in Frage kommt, es zu wissen, ist Dr. Axel Posluschny. Er ist Leiter des Forschungszentrums der Keltenwelt Klauberg. Ich habe ihn vorhin gefragt, Sie waren ja heute in Bad Camberg, Sie haben sich angeschaut, was da in der Erde lag. Wie bedeutend ist dieser Fund?
4: Also der Bad Camberger Fund ist, sagen wir mal, vergleichbar mit dem, was am Klauberg vor 30 Jahren gefunden worden ist. Das ist eine Fundstelle von internationalem, in dem Fall von europäischem Rang, die Beigaben, die in diesem Grab gefunden worden sind, das aus der Zeit von plus minus 400 vor Christus stammt, sind in ihrer Kombination vor allen Dingen sehr außergewöhnlich, etwas ganz Spezielles. Und auch die einzelnen Bestandteile in sich sind schon sehr spannend.
3: Jetzt hören wir immer wieder, wenn es solche Funde gibt, das seien eben Grabstätten von Fürsten. Mhm. Dieses Wort kennen wir eigentlich vom Adel, aber ursprünglich war das wohl sowas wie ein Anführer oder eben der Chef einer bestimmten Region. Trifft das auch auf die Person zu, die jetzt in Bad Camberg offensichtlich beerdigt wurde?
4: Ja, das würde ich schon sagen. Der Begriff Fürst ist so einer, mit dem wir uns in der Archäologie, speziell in der Archäologie der Kelten, ein bisschen schwer tun. Es ist mehr so ein Hilfsbegriff, weil man nicht genau weiß, wie man diese Person bezeichnen soll. Wir haben ja keine schriftlichen Quellen, die uns Auskunft darüber geben, wie die Gesellschaftsstruktur genau aussah und wie sich diese Menschen selber bezeichnet haben. Wir gehen davon aus, dass das Leute sind, die Führungsfunktionen hatten, die kriegerische Funktionen hatten und die vielleicht auch religiöse Führungsfunktionen hatten, also so ein bisschen über einen reinen Führer hinausgehend. Wenn ich das Wort Fürst benutze, dann schreibe ich es in Anführungszeichen, um eben klarzumachen, das ist kein mittelalterlicher Adliger, der mit Erbadel auch seine Familie dann noch mit Macht versorgt nach seinem Ableben, der mit einem Hermelinmantel auf irgendeinem Thron sitzt, sondern es ist etwas ganz anderes. Es ist eben wirklich ein Begriff, der nur so für uns als Hilfsbegriff dienen kann.
3: In der Regel waren das Männer, die dort beerdigt wurden. Gibt es auch Frauen, die Anführerinnen waren oder eine wichtige Rolle zumindest bei den Kelten eingenommen haben?
4: Ja, eindeutig. Man hat den Eindruck, es sind überwiegend Männer, aber es sind eben auch Frauen in sehr, sehr reichen Gräbern da. Also wenn ich jetzt mal so grob durch Europa schaue und aus der Zeit vergleichbare Gräber anschaue, dann liegen wir wahrscheinlich bei unter 20, wahrscheinlich eher im Bereich 15 bis 10, die man vergleichen könnte. Und da gibt es zum Beispiel vom Mont-Lassois, das ist ein Berg im Burgund, das Fürstengrab von Wix oder in dem Fall Fürstinnengrab von Wix. Da ist eine Frau bestattet mit auch sehr, sehr reichen Beigaben.
3: Geht man dann davon aus, dass auch sie eine Anführerin war oder gibt es da unterschiedliche Jobs, bei denen man Grabschmuck beigelegt bekam?
4: Also Grabschmuck haben eigentlich alle bekommen, die es sich grundsätzlich leisten konnten. Also das sind dann manchmal nur eine einfache Fibel, also sprich eine Gewandspange, eine Sicherheitsnadel oder es ist mal ein Armring oder zwei Armringe. Das sind so in Anführungszeichen normalere Gräber. Bei diesen reichen Gräbern, das ist natürlich schon was Besonderes und da gehen wir davon aus, dass das unabhängig vom Geschlecht Personen sind mit einem bestimmten Status in der Gesellschaft, der auch eben mit Macht und Einfluss einhergeht.
3: Jetzt haben die Kelten, Sie haben das ja auch schon gerade angedeutet, nicht nur in Hessen gelebt, sondern in weiten Teilen von Europa kann man sie finden. Wie haben diese Menschen, wie haben die Kelten gelebt damals? Was hat sie ausgemacht?
4: Ja, da ist das Bad Camberger Grab eigentlich ein ganz schlechtes Beispiel, weil es eben ganz besonders reich ist, besonders ausgestattet ist. Die Mehrheit der Bevölkerung wird natürlich Landwirtschaft betrieben haben. Das ist ja im Grunde genommen bis ins fast ins Mittelalter hinein der Hauptnahrungserwerb der Menschen gewesen, ist Landwirtschaft. Und dazu gab es sicherlich auch natürlich eine Überoberschicht. Es wird eine Kriegergruppe gegeben haben, von der wir aber nicht wissen, ob die ganze Zeit ihres Lebens oder des Jahres hinüber Krieger waren oder ob das nicht vielleicht auch nur zu bestimmten Gelegenheiten der Job war, in Anführungszeichen. Das ist alles unbekannt. Aber wie gesagt, das meiste, was die Leute ja im Grunde genommen als Tagesgeschäft haben, war Landwirtschaft, Viehzucht und Getreideanbau. Natürlich gibt es Handwerker und Handwerkerinnen. Ich habe selber bei einer Ausgrabung in Baden-Württemberg Holz gesehen, das aus der Zeit von plus minus 600 vor Christus stammt. Ja, das sich außergewöhnlich gut erhalten hat, weil bestimmte Bodenbedingungen vorherrschten und man sah Handwerkstechniken, Zimmermannstechniken, die hätte man in den 1950er, 60er Jahren bei uns in Deutschland auch noch so gesehen.
3: Wir sagen heute Kelten zu diesem Volksstamm, aber wir wissen, die gibt es heute in der Form nicht mehr. Was ist aus ihnen geworden?
4: Das ist ein ganz großes Rätsel der Geschichte und der Archäologie. Fragen Sie 15 Archäologinnen und Archäologen und Sie kriegen wahrscheinlich 20 unterschiedliche Antworten.
3: Ich frage Sie.
4: Also es scheint so, als wenn in bestimmten Regionen die Kelten, nennen wir es mal ganz vorsichtig, verschwinden. Sie werden möglicherweise verdrängt von Gruppierungen aus Norden und aus dem Osten, die dann später auch häufig als Germanen bezeichnet werden. In Gallien, dem heutigen Frankreich, ist es ein bisschen einfacher zu beurteilen. Da kommt um plus minus 50 vor Christus Cäsar an und unterwirft die Kelten. Das beschreibt er ja auch in seinem Buch über den keltischen Krieg oder den gallischen Krieg. Die werden dort aber auch sehr stark assimiliert. Also finden dann nach der Eroberung durch Cäsar auch Gräber, in denen römische Dinge, Sachgüter vorhanden sind, wo aber auch gleichzeitig noch keltische Dinge mit drin sind, also wo sich ganz klar auch gerade die Oberschicht an den neuen Herrschern, an den Römern orientiert zu haben scheinen.
3: Und auch wenn es sie nicht mehr gibt, wir erinnern uns an sie, dank Ihnen und den Funden, wie jetzt in Bad Camberg, die Kelten und ihr Vermächtnis. Ich habe darüber gesprochen mit Dr. Axel Posluschny, Leiter des Forschungszentrums der Keltenwelt Glauberg.
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3: Immer wenn eine Weltmeisterschaft oder auch eine Europameisterschaft ansteht, dann passiert was. Und das schon seit fast 60 Jahren. Sie alle kennen das, was passiert, unter dem Namen Panini. Dahinter verbirgt sich ein Sammelband, die sogenannten Panini-Heftchen. Darin kleben Fans die Bilder ihrer Stars ein und hoffen auf das eine Ziel, das Album komplett zu bekommen. Für den Hersteller ist das ein Milliardengeschäft und für die Sammler wird das Hobby immer teurer.
6: Eine Fußball-WM der Superlative. Nie gab es so viele Mannschaften wie 2026. 48. Und noch nie so viele Sticker für ein Panini-Sammelalbum. Fast 1000. Die Sammelleidenschaft bei den Fans verspricht also wieder ein großartiges Geschäft.
7: 26 ist mit Abstand das krasseste Jahr, was wir jemals hatten. Das ist wirklich gut, was zu tun, sag ich mal. Wir freuen uns extremst, dass es auch so gut bei den Leuten ankommt.
6: Erzählt Johannes Schwarz von Collect It im hessischen Dreieich. Ein Laden, der sich auf Sammelkarten und Sticker spezialisiert hat. Seine Kundschaft scheut offenbar keine Kosten.
8: Wie viel bezahlt haben? 60, 70 ungefähr bisher, so in dem Dreh.
6: Eine Panini-Stickertüte kostet 1,50 Euro und enthält 7 Sammelbändchen. Im Vergleich zu 2006 hat sich der Preis für einen Sticker mehr als verdoppelt. Als Grund nennt Panini auf Nachfrage die höheren Produktions- und Materialkosten. Wie teuer das WM-Sammelfieber werden könnte, hat Christian Hesse, Mathematikprofessor an der Uni Stuttgart, mal ausgerechnet.
9: Das ist ein klassisches Problem aus der Wahrscheinlichkeitstheorie, das sogenannte Sammelbilderproblem. dann ergibt sich als Lösung etwa 7.300. Und das ist die durchschnittliche Zahl der Sammelbilder, die ich brauche, um eine vollständige Kollektion zu haben. Dann ist man bei 1.600 Euro im Schnitt.
6: Ein einfaches Stickerheft kostet nur 2 Euro. Aber es zu füllen ist diesmal nicht nur besonders teuer, sondern auch schwierig. Manche Sticker gibt es nämlich nicht in den Tütchen, sondern nur hinter dem Etikett bestimmter Colaflaschen. Ein anderes Extra der Panini-Sammlung dieses Jahr, 20 extrem seltene, unnummerierte Extra-Sticker von Topspielern. Die Chance, die in einer normalen Tüte zu finden, liegt bei 1 zu 100. Geld sparen kann man zum Beispiel, wenn man auf Aktionen bei großen Supermärkten achtet. Da gibt es die Tütchen ab 1 Euro und das Album oft noch gratis dazu. Oder Gratistütchen bei einem bestimmten Einkaufswert. Vorsicht aber bei Online-Billigangeboten. Vor allem auf Plattformen wie TikTok und Reddit gibt es PDF-Dateien oder angebliche Komplettsets. Das sind dann keine offiziell lizenzierten Panini-Produkte. Die Sammelfans im Stickerladen Collected lassen sich den teuren Spaß jedenfalls nicht verderben. Manche hätten sogar mit bis zu 2.500 gerechnet. Für ein volles Heft.
8: Überraschend tatsächlich ein bisschen, dass es tatsächlich relativ wenig ist. Also ich habe mehr erwartet tatsächlich, aber mit weniger bin ich auch zufrieden.
6: Billiger wird's natürlich auch wieder mit Tauschen. Das geht in Facebook-Gruppen, bei Kleinanzeigen oder auf Online-Tauschbörsen. Wer gar nichts ausgeben will, kann das Panini-Album auch als App nutzen. Da kann man sich kostenlos anmelden und bekommt täglich 2 digitale Türchen gratis. Sammeln, kleben und tauschen, wie es schon die Großeltern gemacht haben, ist dann aber vielleicht doch das schönere Sammelerlebnis.
3: Die Sammelalben zur WM und wie Geschäfte gemacht werden damit, Stefan Venator hat uns das gerade gesagt.
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10: 17.31 Uhr. Opel will den neuen Astra in Rüsselsheim bauen. Arbeitsvermittlung soll digitaler werden. Bahntochter verspricht mehr Sicherheit in Zügen. Das Wetter, einzelne Schauer. In der Nacht 15 bis 9, morgen bis 21 Grad. Mein Name ist Katja Irle. Im Opelwerk in Rüsselsheim gibt es eine neue Perspektive für die Beschäftigten. Die nächste Generation des Opel Astra soll hier vom Band rollen. Das hat der Opel-Mutterkonzern Stellantis mitgeteilt. Der Betriebsrat begrüßt die Entscheidung. HR-Reporter Lars Hofmann.
11: Damit dürften die rund 1.350 Produktionsarbeitsplätze am Opel-Stammsitz in den kommenden Jahren gesichert sein. Außerdem sollen die Auszubildenden und Dualstudierenden, die bis in den Winter 2028/29 ihren Abschluss machen, übernommen werden. Kürzlich hatte Stellantis angekündigt, die Produktionskapazitäten wegen der gesunkenen Nachfrage in Europa um 800.000 reduzieren zu wollen. Ab wann genau der neue Astra gebaut wird, ist noch nicht bekannt.
10: Die Arbeitsvermittlung in Deutschland soll digitaler werden. Das steht in einem Gesetzentwurf von Bundesarbeitsministerin Baas, über den die Nachrichtenagentur dpa berichtet. Demnach sollen die Arbeitsagenturen in Zukunft besser erreichbar sein, auch per Video. Und Anträge auf Förderleistungen sollen elektronisch gestellt werden können. Arbeitslose müssen aber weiter Meldungen und Vermittlungsvorschlägen unverzüglich nachkommen. Hessens Städte und Gemeinden sollen widerstandsfähiger gegen Krisen werden. Deshalb hat Innenminister Poseck heute ein neues Landesprogramm vorgestellt. Es heißt Kompass Resilienz. HR-Reporter Sebastian Jakob.
12: Die Zuspitzung auf Resilienz bietet Kommunen jetzt einen Leitfaden und eine Checkliste, wie sie krisenfester werden können. Beispielsweise, um Stromausfälle, Extremwetterereignisse oder Sabotagen besser abwehren zu können. Solche Zwischenfälle würden sich laut Innenminister Poseck häufen. Deshalb hat er sich heute in Wiesbaden mit rund 150 Vertretern von Städten und Gemeinden beraten. Die Auftaktveranstaltung soll die Kommunen dazu bewegen, an dem freiwilligen Programm teilzunehmen.
10: Die Bahn will ihre Züge sicherer machen, denn die Zahl der Übergriffe auf das Personal, zum Beispiel in Hessen, hat nach offiziellen Angaben zugenommen. Die Tochter DB Regio hat heute verschiedene Modelle für mehr Sicherheit vorgestellt, die noch getestet werden. Bodycams, eine intelligente Live-Auswertung von Videoüberwachung und Doppelbesetzungen von Zugbegleitern. Der Iran hat seine neuen Angriffe auf Israel für beendet erklärt. Vorher hatten sich beide Seiten wieder mit Raketen beschossen, trotz der vereinbarten Waffenruhe. ID-Korrespondentin Phyllis Kükrikol.
13: Man habe Israel schmerzhafte Verluste zugefügt und beende die Operation, kündigte das iranische Militär am Nachmittag im Staatsfernsehen an. Sollten Israels Aggressionen allerdings anhalten, werde das iranische Militär noch härtere und vernichtendere Maßnahmen ergreifen. Das Regime in Teheran besteht weiter darauf, dass die Anfang April vereinbarte Waffenruhe auch für den Libanon gilt. Israel hatte dort mutmaßliche Stellungen der Hisbollah, dem Verbündeten des Iran, angegriffen.
14: Bei dem schweren Erdbeben im Süden der Philippinen sind nach neuen Angaben mindestens 30 Menschen ums Leben gekommen. Nach Behördenangaben gelten mindestens 12 Menschen als vermisst, mehr als 130 wurden verletzt. Am schwersten betroffen war die Insel Mindanao. Dort stürzten etliche Gebäude ein. Das Beben hatte eine Stärke von 7,8. Zeitweise gab es Tsunami-Warnungen. Und das waren die Nachrichten. Das Wetter. Heute Abend gibt es viele Wolken und vor allem in der Südhälfte von Hessen und von Westen her etwas Regen, daneben aber auch ein paar Auflockerungen. In der Nacht ziehen weiter ein paar Schauer und einzelne Gewitter von West nach Ost. Es kühlt ab auf 15 bis 9 Grad. Morgen ist es erst noch stark bewölkt mit gelegentlichem Regen, später oft freundlich und trocken mit Sonne und Wolken. Mit 16 bis 21 Grad bleibt es deutlich kühler. Die weiteren Aussichten: weiter wechselhaft, am Mittwoch 14 bis 19 Grad und am Donnerstag bis 21 Grad. Die Zeit, es ist 17.35 Uhr.
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14: Vorsicht auf der A5 Heidelberg Richtung Frankfurt. Zwischen Darmstädter Kreuz und Weiterstadt liegen Fahrzeugteile auf der Fahrbahn. Vorsicht auch auf der A44 Kassel Richtung Eisenach. Zwischen Waldkappel und Eschwege. Hier sind Müllsäcke im Tunnel Trimberg auf der Fahrbahn. A7 Fulda Richtung Würzburg. Zwischen Fulda Dreieck und Bad Brügge-Neuwildflecken streckenweise stockender Verkehr. A643 Mainz Richtung Wiesbaden. Zwischen Dreieck Mainz und Schiersteiner Kreuz streckenweise Stau und stockend. A643 Wiesbaden Richtung Mainz. Zwischen Wiesbaden-Dotzheim und Dreieck Mainz streckenweise Stau und stockend auch hier. Dadurch dann auch auf der A66 zwischen Wiesbaden-Mainzer Straße und Schiersteiner Kreuz 3 Kilometer Stau und stockend. A661 Oberursel Richtung Egelsbach, zwischen Bad Homburger Kreuz und Frankfurt-Eckenheim streckenweise stockend. Und zuletzt noch eine Meldung für den Rheingau-Taunus-Kreis. In Eltville-Martinstal ist die Hauptstraße zwischen Große Hub und Heimatstraße in beiden Richtungen nach einem Unfall gesperrt. Bitte, wenn möglich, den Bereich weiträumig umfahren.
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3: Guten Tag. Frieden, Waffenruhe oder Krieg? Bei den Kämpfen zwischen dem Iran und Israel und dem Libanon und mit und ohne Beteiligung der USA können sich gerade aussuchen, was ansteht. Es sind viele Bomben geflogen, viele Drohnen von A nach B. Julius Segador, unser Korrespondent in Israel, kann versuchen einzuordnen, was da gerade in Israel gefühlt passiert. Zum Beispiel, dass der Iran gestern noch angegriffen hat und jetzt heute sagt, wir stellen die Kämpfe ein. Julio, wie wird das denn in Israel wahrgenommen?
15: Also was die Menschen anbelangt, denke ich, dass die erstmal durchatmen und froh sind, dass jetzt keine unmittelbare Gefahr droht durch ballistische Raketen. Ich glaube, jeder in Israel hat das sehr, sehr gut noch in Erinnerung, was diese mächtigen Raketen aus dem Iran anrichten können. Was die Politik anbelangt, die ist skeptisch. Die ist skeptisch und sagt, okay, auch wir werden jetzt unsere Kämpfe einstellen. Das hat eben vor wenigen Minuten Benjamin Netanyahu auch öffentlich gesagt in einer Videobotschaft. Und man ist allerdings skeptisch, ob das dann auch wirklich alles so sich zutragen wird. Netanyahu hat eben gesagt, also wenn der Iran uns doch wieder angreift, dann werden wir sehr, sehr mächtig antworten. Also es ist eine Verschnaufpause, aber beide Seiten behalten sich vor, auch die Iraner im Übrigen nochmal anzugreifen, wenn bestimmte, wie sie es beide ja formuliert haben, rote Linien überschritten werden. Es ist eine sehr, sehr heikle Situation, vor der keiner weiß eigentlich, wie sie sich noch weiter hochschaukelt.
3: Vor allen Dingen wir hier in Deutschland oder auch im Ausland gewinnen den Eindruck, dass der israelische Ministerpräsident Benjamin Netanyahu gerade macht, was er für richtig hält. Und dabei zählt auch die Meinung von US-Präsident Donald Trump scheinbar immer weniger. Warum ist der so gnadenlos?
15: Er sagt immer, es geht ihm um die Sicherheit des Landes, um die Sicherheit Israels. Und das war wohl auch der Grund, dass er nach dem gestrigen Telefonat mit Trump wohl nicht darauf eingegangen ist, von dem Vergeltungsschlag gegen den Iran abzusehen. Er hat diesen Vergeltungsschlag ausgeführt. Heute gab es ein weiteres Telefonat, und wie jetzt hier auch die Medien berichten, ist vor allem auf Bitten von Trump eben jetzt auch diese Neuentwicklung eingetreten, dass auch Israel jetzt sagt, wir greifen im Iran nicht mehr an. Also Trump hat wohl noch stärker gedroht. Und ich kann mir vorstellen, dass Zähneknirschen Netanyahu zugesagt hat, um den Deal, der immer noch so im Hintergrund fliegt, um diesen Deal nicht zu gefährden.
3: Apropos Hintergrund, da werden immer wieder und die ganze Zeit Gespräche geführt. Pakistan ist als Vermittler ganz wichtig. Welche Rolle spielt die Diplomatie für die israelische Regierung?
15: Die ist wichtig, aber Israel ist hier sehr, sehr skeptisch, weil viele der Vermittler sind ja muslimische, arabische Staaten. Wir haben hier Pakistan als muslimischen Staat. Wir haben die Vereinigten Arabischen Emirate. Wir haben Katar. Die waren ja immer sehr, sehr eng auch mit der Hamas zusammen. Und da ist Israel sehr, sehr skeptisch, ob die wirklich neutrale Vermittler sind. Und da will man sich dann doch eher auf die USA verlassen.
3: Der Iran hat angekündigt, Israel vorerst nicht mehr anzugreifen und die Israelis haben inzwischen gesagt, okay, dann halten auch wir uns zurück. Wie das insgesamt in Israel wahrgenommen wird, hat uns Julio Segador, unser Korrespondent in Tel Aviv, gerade gesagt. Und sein Kollege im Studio in Tel Aviv, das ist Jan-Christoph Kitzler und er ordnet das jetzt aus seiner ganz persönlichen Sicht ein.
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16: Was für eine verfahrene Situation. Es ist ziemlich schwer, den Überblick zu behalten im Nahen Osten. Vor lauter Eskalationsrunden, losen Verhandlungsenden, irren Aussagen von Beteiligten und falschen und tatsächlich geschaffenen Fakten. Und vielleicht soll das auch genauso sein in Zeiten, in denen US-Präsident Donald Trump auf Disruption als Mittel der Politik setzt. Es hängt mal wieder alles mit allem zusammen. Die USA und Israel haben Ende Februar einen Krieg gegen den Iran vom Zaun gebrochen, aus dem man jetzt nur schwer wieder herauskommt. Donald Trump hatte, angeheizt von Israels Regierung, wohl auf einen schnellen Sieg gesetzt. Jetzt versucht er auf Biegen und Brechen zu einem Deal mit dem Regime in Teheran zu kommen. Denn der Krieg ist in den USA äußerst unpopulär. Er verstört die Partner am Golf und er stürzt die Weltwirtschaft in schwere Turbulenzen. Stichwort Straße von Hormuz. Das Interesse von Benjamin Netanyahu, Israels Regierungschef, ist ein anderes. Zunächst mal muss er die Menschen im Norden Israels schützen, die in den vergangenen Wochen trotz Waffenruhe weiter angegriffen wurden von den Drohnen und Raketen der mit dem Iran verbündeten Hisbollah. Gleichzeitig muss er vor den israelischen Parlamentswahlen im Herbst Stärke zeigen. Er will als derjenige antreten, der für Israels Sicherheit sorgt und gleichzeitig nicht nach der Pfeife der USA zu tanzen hat. Seine Antwort auf beides ist flächendeckende Zerstörung, massenhafte Vertreibung im Libanon wie in Gaza, letztendlich Krieg als Dauerzustand. Und so setzt er auf das, was Militärstrategen Eskalationsdominanz nennen. Mit dem Angriff auf die libanesische Hauptstadt Beirut am Sonntag und mit der Kriegführung im Libanon bestimmt Israels Regierung, wie es in dieser verfahrenen Lage weitergeht. Da kann Donald Trump noch so sehr sagen, er sei nicht glücklich über den Angriff gewesen. Er kann Netanyahu, wie kolportiert wurde, als fucking crazy, also völlig verrückt bezeichnen und appellieren, Israel und Iran mögen doch bitte sofort aufhören zu schießen. Der Deal, den Trump so dringend braucht, ist in weiter Ferne, solange das Regime in Teheran fordert, dass die Waffen auch im Libanon schweigen und Israel zugleich dort jederzeit zuschlagen können will. So ist schon allein aus westlicher Sicht die Lage verfahren, denn Donald Trump hat in Israels Regierung einen Partner, dem er nicht vertrauen kann und der ihn immer wieder in Schwierigkeiten bringt. Und Israel hat in seiner derzeitigen innenpolitischen Verfassung, in der Rechtsextremisten und Ultrareligiöse den Kurs bestimmen, die Wahl zwischen Pest und Cholera. Entweder die wichtige Partnerschaft mit den USA zu sichern oder eine Doktrin des permanenten Kriegs durchzusetzen, die keine nachhaltige Sicherheit bringt. Und währenddessen können die Terroristen der Hisbollah und im Iran schon kleine Nadelstiche als Erfolge verkaufen. Das sind keine guten Aussichten für die Menschen in der Region.
3: Die Lage ist also etwas verworren im Nahen Osten. Erst die Rede von einer Waffenruhe, dann fliegen Raketen und Drohnen hin und her. Und aktuell sagt die militärische Führung des Iran, wir beenden jetzt die Angriffe gegen Israel. Unser Korrespondent in dem Land, Jan-Christoph Kitzler, hat dazu seine ganz persönliche Meinung mitgeteilt. Dankeschön dafür.
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3: Was würden Sie in der Verwaltung, beispielsweise Ihres Arbeitgebers oder auch bei der Verwaltung Ihres Ortes, am liebsten ändern? Die Frage ist simpel, aber die Antwort eigentlich auch. Die meisten Menschen würden sagen, wir wollen weniger Bürokratie und besseres Internet. Dabei haben wir ja sogar einen Digitalminister bekommen und er hat auch versprochen, vieles zu ändern. Nur viele Bürgerinnen und Bürger glauben nicht so recht daran, dass das passiert. Heute Mittag aber in Berlin gab es ein Pressestatement von Bundesdigitalminister Carsten Wildberger zur Staatsmodernisierung. Da hat er gesagt, ein breiter Schulterschluss sei dem Digitalministerium gelungen, und zwar zwischen Staat und Wirtschaft. Man wolle mehr Tempo, weniger Bürokratie und verlässliche Rahmenbedingungen, damit der Ausbau von Glasfaser und Mobilfunk in Deutschland spürbar vorankommt. Das würden ja sicher viele unterschreiben, auch Christoph Neunkirchen. Er ist Digitalisierungsexperte bei der Unternehmensberatung Carney. Ich habe vorhin mit ihm gesprochen und ihn gefragt, sagen Sie uns doch erstmal, Herr Neunkirchen, aus Ihrer Sicht, wo steht denn Deutschland derzeit in Sachen Digitalisierung?
17: Deutschland steht weiterhin noch nicht dort, wo es eigentlich stehen sollte und unserem Anspruch als führende Industrienation gerecht werden sollte. Das haben wir bei Carney auch in unserem Telekommunikations-Health-Index geprüft. Und hier belegt Deutschland weiterhin nur einen der untersten Ränge.
3: Im Vergleich zu den europäischen Nachbarländern?
17: Ganz genau. Ne? Andere Länder in Europa wie die Schweiz oder auch insbesondere die skandinavischen Nationen, aber auch die großen Nationen wie Spanien und Frankreich, diese stehen im Vergleich zu uns deutlich besser da. Mhm. Also das sollte für uns als den größten Markt Europas ein klares Warnsignal sein.
3: Das, was Sie da sagen, das hören wir so oft auch in vielen anderen Bereichen. Aber wir reden jetzt beispielsweise über die Digitalisierung in Deutschland. Warum? Warum geht die so schleppend voran? Können wir das alles der Politik als Fehler zuschustern?
17: Es ist ein traditionelles Problem. Vielleicht, warum geht die Digitalisierung so schleppend voran? Aus unserer Sicht gibt es da insbesondere mehrere Bremsen, die gleichzeitig wirken. Auf der einen Seite ist es natürlich das Thema Bürokratie und Genehmigung. Ausbauprojekte, wie zum Beispiel für zukunftssichere Netze, brauchen in Deutschland sehr lange. Die Verfahren sind oft sehr unterschiedlich und auch sehr komplex. Das ist auch der zweite Punkt, diese Regulierung und die hohe Komplexität des Netzausbaus hemmen sozusagen den Fortschritt bei der Digitalisierung in Deutschland enorm. Dazu kommt aber auch noch ein anderer Punkt, dass die alte Netzinfrastruktur in Deutschland noch relativ gut funktioniert. Also Kupfernetzwerke wie FTTC oder auch die Koaxialnetze, die liefern insbesondere in urbanen Gebieten noch eine weiterhin ausreichende Leistung. Und demgegenüber steht dann der letzte Punkt, dass die Nachfrage nach Gigabit-Geschwindigkeiten auch noch gar nicht so hoch ist. Es sei denn, man befindet sich in sehr ländlichen Gebieten, wo die Versorgung viel zu gering ist.
3: Also Sie sprechen einen Punkt an, der mich persönlich jetzt auch betrifft. Ich habe eben auch noch nicht das schnelle Internet, weil ich eben mit meinem alten durchaus zufrieden bin und alles schaffe. Und das neue würde mich ja mehr kosten. Also spare ich ja Kosten, wenn ich das alte, das gut funktioniert, nutze. Aber was muss denn Ihrer Ansicht nach passieren, damit wir insgesamt schon etwas schneller werden in Deutschland?
17: Aus diesem Grunde finde ich auch sozusagen das heutige Statement von Minister Wildberger sehr gut. Wir brauchen mehr Tempo, weniger Bürokratie und verlässlichere Rahmenbedingungen. Aber auch kommen zu Investitionen in die digitale Infrastruktur in Deutschland. Aber nicht nur die, sondern auch die Wirtschaftlichkeit von diesen Investitionen, die muss gegeben sein. Und daher ist dieser Schulterschluss, der genannt wurde, das absolut richtige Signal. Es gibt auch ein paar Punkte, die wir nochmal kritisch beäugen müssen. Und zwar ist die Rede von angezogenen Kontrollen. Das ist sicherlich gut, weil es nicht überall gleichermaßen schnell in Deutschland funktioniert, zum Beispiel mit dem Netzausbau. Aber wir dürfen nicht vergessen, Kontrollen können auch sehr aufwendig sein und Fortschritt ausbremsen. Ja, das heißt, es darf zum Beispiel nicht dazu führen, dass Unternehmen entsprechend intern einen Apparat aufbauen müssen, um diese Kontrollfunktionen des Staats zu bedienen.
3: Da sind wir wieder bei der Bürokratisierung. Auch das ist ja ein Hemmnis, das uns zu schaffen gemacht hat in Deutschland. Wir haben heute gehört vom Minister, er will vor allen Dingen Geld ausgeben. 8,5 Milliarden Euro in den Glasfaserausbau und 2,4 Milliarden Euro in die Mobilfunknetze. Reicht das, um aus der, ich sag mal, gefühlten Steinzeit in die Gegenwart oder sogar die Zukunft zu kommen?
17: Das wird so wahrscheinlich nicht ausreichen. Ich glaube, diese Zahlen waren für das Jahr 2026 eingeordnet. Aber es ist das richtige Signal. Und das muss aber auch in den folgenden Jahren dann noch entsprechend gewährleistet sein, weil wir am Ende des Jahres 26 noch nicht die Fahnenstange erreicht haben werden. Ja? Das heißt, aber mit diesem Signal gilt es eben gemeinsam sozusagen in diesem Schulterschluss entsprechend dafür zu sorgen, dass es schneller geht, genau wie Sie sagen. Dazu müssen wir die Genehmigungslandschaft und die Bürokratie reduzieren, standardisieren, digitalisieren, aber auch verbindlicher gestalten. dieser Pakt zwischen Staat und Wirtschaft, wie Sie auch gesagt haben, der muss umsetzbar, pragmatisch umgesetzt werden. Ja, Kontrollen sind gut, wie schon gesagt, aber nur dann, wenn sie Transparenz schaffen und den Fortschritt an sich wissen. Ja. Fairerweise, was die Wirtschaft anbelangt, so werden wir in Deutschland auch noch eine Konsolidierung sehen. Das heißt, die ist unvermeidlich, dass sich dort hier Unternehmen entsprechend zusammenschließen. Und in diesem Zusammenhang muss auch Open Access praktisch funktionieren.
3: Wo steht Deutschland derzeit in Sachen Digitalisierung? Ich habe drüber gesprochen mit Christoph Neunkirchen. Er ist Digitalisierungsexperte bei der Unternehmensberatung Carney und er hat eingeordnet, wie gut der Plan der Bundesregierung ist, den Ausbau von Glasfaser und Mobilfunk schneller ausbauen zu wollen.
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3: 17 Uhr, gleich 50 Minuten, gibt eine Meldung aus dem hr-info-Verkehrszentrum. Seien Sie bitte vorsichtig auf der A661 Oberursel und zwar in Richtung Egelsbach. Da genau zwischen Frankfurt-Eckenheim und Bräungesheimer Dreieck sind nämlich Menschen auf der Straße, betrifft die A661 zwischen Frankfurt-Eckenheim und Bräungesheimer Dreieck ganz besonders vorsichtig fahren. Wenn sich die EU-Verkehrsministerinnen und Minister treffen und über neue Gesetzesvorhaben reden, dann betrifft das meist sehr viele Menschen. Aktuell gibt es dieses Treffen heute in Luxemburg. Das Hauptthema da, wie Unternehmen in Europa saubere Autos nutzen sollen. Die Idee zum Beispiel ist, große Firmen sollen verpflichtet werden, mehr saubere Autos zu kaufen. Aber die Automobilbranche wehrt sich gegen den Plan.
18: Es ist ein großes Thema, auch wenn beileibe nicht jeder einen Dienstwagen hat, aber die Zahlen sind gewaltig. Firmenwagen machen 60% aller Neuzulassungen in der EU aus. Die EU-Kommission sieht deshalb hier einen besonders kräftigen Hebel für den Klimaschutz. Ihre Pläne hat sie schon im Dezember vorgestellt, aber erst jetzt kocht die Debatte richtig hoch. Geplant sind feste Quoten für E-Autos, für Firmen ab 250 Mitarbeiter und einem Jahresumsatz von mindestens 50 Millionen Euro. Beim Verkehrsministertreffen in Luxemburg wurde aber schnell klar, die Bundesregierung ist nicht begeistert. Verkehrsminister Patrick Schnieder, CDU, sagt Nein zu festen Quoten.
19: Deutschland steht für Technologieoffenheit und für mehr Flexibilität bei der Erreichung der Ziele. Dabei bleibt es auch.
18: Und das passt nicht zu den Plänen der EU-Kommission. Bis zum Ende des Jahrzehnts soll der Anteil der E-Autos bei Neuanschaffungen in Firmen bei 45% liegen und dann steil ansteigen bis 2035 auf 80% und in Deutschland sogar auf 95%. Staatliche Förderungen sollen nur für Autos gelten, die in Europa gebaut werden. Der Verband der Automobilindustrie VDA läuft seit Monaten Sturm gegen diese Pläne. VDA-Chefin Hildegard Müller sagt, mit den bekannten CO2-Flottenzielen für Autohersteller gäbe es doch schon genügend Regeln.
20: Wenn man seine Ziele erreichen will, dann muss man die Fähigkeit mitbringen, seine Instrumente anzupassen. Und das vermissen wir zurzeit in der Politik.
18: Die Debatte um die E-Dienstautos bläst jetzt viel heißen Wind in den Streit um das Verbrenner aus ab 2035. Die EU-Kommission will auch diese Regeln lockern und auch nach 2035 noch Hybride oder Autos mit alternativen Kraftstoffen zulassen. 7 EU-Länder, darunter Frankreich, Spanien, aber auch Luxemburg, sagen Nein dazu.
21: We need to stay ambitious while also making sure that our economies stay competitive.
18: Luxemburgs Verkehrsministerin Yuriko Backes forderte, an den ehrgeizigen Umweltzielen festzuhalten, aber gleichzeitig sicherzustellen, dass die Volkswirtschaften wettbewerbsfähig bleiben. Luxemburg, Frankreich, Spanien, die Niederlande und viele andere Länder mit guter Ladeinfrastruktur gehören auch zu den klaren Unterstützern, wenn es um eine Quote für E-Dienstwagen geht. Sie erhoffen sich durch das Gesetz neue Kunden für die europäische Automobilindustrie. Dagegen steht eine größere Gruppe von 9 Ländern, angeführt von Deutschland. Sie nennen das Vorhaben utopisch. Die EU ist bei dieser Frage tief gespalten. Klar ist, momentan gibt es im EU-Rat keine Mehrheit für die Pläne der Kommission, mehr Dienstwagen vorzuschreiben.
3: Aber das ist ja nur der aktuelle Stand von heute. Man redet ja drüber, wer weiß, wie es weitergeht. Die Debatte um einen E-Zwang für Firmenwagen. Die EU-Verkehrsministerinnen und Minister haben da heute in Luxemburg drüber gesprochen und welche Argumente ausgetauscht worden sind. Und vielleicht aber auch noch werden. Das hat uns unser Korrespondent für Europa, der normalerweise in Brüssel sitzt, Andreas Meyer-Feist geschildert.

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1: Das stimmt völlig, denn hier ist wirklich HR Info am Montagnachmittag. Ich gucke gerade mal, jetzt haben wir es 17:54. Ist das noch eine Zeit, wo man im Wald einen Spaziergang machen könnte? Klar. Es ist ja fast der längste Tag des Jahres oder zumindest nähern wir uns ihm und deswegen kann man auch noch ein bisschen länger in den Wald gehen. Es ist ja entsprechend lang. Hell, wenn Sie durch den Wald gehen und ganz besonders vielleicht durch den Wald im Werra-Meißner-Kreis, dann könnte es sein, dass Sie da Schilder sehen und da steht drauf, Wildkätzchen bitte im Wald lassen. Das ergibt tatsächlich Sinn, denn im Frühsommer ist die Aufzuchtzeit für Wildkatzen. Und das Blöde dabei ist, die Jungen dieser Wildkatzen, die sehen Hauskatzen sehr ähnlich. Und da kommen sie ins Spiel, sie und andere, die da unterwegs sind im Wald und denken, da ist vielleicht ein kleines Tier, das ist ausgesetzt worden. Ich nehme es mal mit, um es zu retten. Das kann allerdings für das Tier dann wirklich tödlich enden. Jens Wellhöhner ist unser Reporter in Nordhessen. Der war deswegen mit einem Experten unterwegs, und zwar auf dem Hohen Meißner. Das ist so ein eben typisches Wildkatzenrevier.
2: Hoch oben auf dem Plateau des Hohen Meißners. Jörg Brauneis sieht hier immer wieder Wildkatzen, die Futter für ihre Jungen suchen. Der Arzt aus Eschwege ist seit vielen Jahren Experte für die scheuen Tiere.
3: Die Wildkatze ist ein absoluter Sympathieträger. Bei mir auf jeden Fall, aber ich denke auch bei den allermeisten Menschen ist das so.
2: Wir gehen über eine große Wiese mit blühenden Orchideen und im Hintergrund ist dichter Wald.
3: Auf all diesen Wiesen fühlen sich die Katzen wohl und in den Randbereichen. Sie jagen gerne auf den Wiesen. Wenn es natürlich zu sumpfig wird, wie hier in den moorigen Teilen der Butterwiese, nasse Pfoten kriegen sie nicht allzu gerne.
2: Wildkatzen mit ihrem getigerten Fell werden von Wanderern oft mit Hauskatzen verwechselt. Dabei sind sie zu unterscheiden, wenn man genau hinschaut, sagt Jörg Brauneis.
3: Wildkatzen sind auch im Körperbau oft massiger als Hauskatzen. Und sie haben halt diesen klassischen Wildkatzenschwanz, diesen buschigen, langen Schwanz, der diese typischen schwarzen Ringel hat um den Schwanz und auch ein schwarzes Ende hat. Und wenn man sie weit ab menschlicher Siedlungen findet, ist es zu 95% immer eine Wildkatze.
2: Wir gehen weiter. Gerade liegen Regenwolken über dem Hohen Meißner. Es ist kühl. Die Wildkatzen zeigen sich nicht. Aber bei hellem Sonnenschein hat man mehr Chancen. Wie damals, vor einigen Jahren, als Jörg Brauneis seine erste Wildkatze sah.
3: Dann habe ich mal zufällig bei einem Mittagsspaziergang mit meinem Hund eine in der Sonne auf einem Forstweg liegende Katze gesehen, die sich dort gesonnt hat und war so perplex.
2: Aber durch diese Begegnung hat es bei dem Mann aus Eschwege gezündet. Er wurde zum Wildkatzenfan, hat viel über sie gelesen, ein Schutzprojekt gestartet. Jetzt schaut er aufmerksam in den Wäldern nach Katzenmüttern, die ihre Jungen versorgen.
3: Das kann zum Beispiel unter einem Windwurfteller sein, einer gestürzten Fichte, aber auch ein Reisighaufen. Oder manchmal sind das auch die Holzpolter, die die Förster am Weg lagern nach dem Holzeinschlag. Und deshalb, die wissen das und deshalb sind die beim Abfahren dieser Polter in der Zeit, wo junge Wildkatzen da sein können, auch besonders vorsichtig.
2: Die jungen Kätzchen sehen sehr niedlich aus. Es kommt auch immer wieder mal vor, dass Wanderer Kätzchen mitnehmen, die scheinbar von ihren Eltern verlassen worden sind. Das kennt auch Malte Zirpel vom Geonaturpark Frau Holleland, in dem der Hohe Meißner liegt. Er stellt klar,
4: die Mutter, also das Elterntier, das geht auf Jagd und sie kommt dann wieder zurück. Also da brauchen entsprechend Wanderer, also brauchen wir keine Sorgen haben, dass die Tiere dann verlassen sind und nicht behütet werden, sage ich mal.
2: Also lässt man sie am besten in Ruhe. Der Geonaturpark hat auch schon Schilder aufgestellt, mit der Bitte, die Kätzchen nicht mitzunehmen. In der Dämmerung hat man die besten Chancen, Wildkatzen zu sehen. Wenn sie auftauchen, am besten ruhig stehen bleiben und den Anblick genießen.
1: Das ist schon mal ein guter Tipp. Aber wenn Sie dann das Schild sehen, Wildkätzchen bitte im Wald lassen, dann ist das auch kein Scherz. Es weist darauf hin, dass Sie sich bitte daran halten sollen, weil Wildkatzen eben auch wild bleiben wollen und müssen. Jens Wellhöhner hat das von einem Experten gehört. Mit ihm war er auf dem Hohen Meißner unterwegs. Das ist ein typisches Wildkatzenrevier.
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1: 18 Uhr. Opel will den neuen Astra in Rüsselsheim bauen. Deutsch-französisches Kampfjet-Projekt scheitert. Iran und Israel wollen gegenseitige Angriffe beenden. Das Wetter, einzelne Schauer in der Nacht 15 bis 9 Grad, morgen bis 21 Grad. Mein Name ist Katja Irle. Im Opelwerk in Rüsselsheim gibt es eine neue Perspektive für die Beschäftigten. Die nächste Generation des Opel Astra soll hier vom Band rollen. Das hat der Opel-Mutterkonzern Stellantis mitgeteilt. Der Betriebsrat begrüßte die Entscheidung. HR-Reporter Lars Hofmann.
2: Damit dürften die rund 1.350 Produktionsarbeitsplätze am Opel-Stammsitz in den kommenden Jahren gesichert sein. Außerdem sollen die Auszubildenden und Dualstudierenden, die bis in den Winter 2028/29 ihren Abschluss machen, übernommen werden. Kürzlich hatte Stellantis angekündigt, die Produktionskapazitäten wegen der gesunkenen Nachfrage in Europa um 800.000 reduzieren zu wollen. Ab wann genau der neue Astra gebaut wird, ist noch nicht bekannt.
1: Nach jahrelangen Vorbereitungen ist der geplante Bau eines deutsch-französischen Kampfjets gescheitert. Aus deutschen Regierungskreisen heißt es, Kanzler Merz und Frankreichs Präsident Macron seien sich einig, das Projekt zu beenden. Der Kampfjet sollte von den Unternehmen Dassault und Airbus gebaut werden. Zwischen beiden Firmen gab es aber Streit über die Aufgabenverteilung. Nach der neuen Eskalation zwischen dem Iran und Israel wollen beide Seiten ihre Angriffe vorerst wieder stoppen. Das haben Vertreter beider Länder mitgeteilt. Israels Ministerpräsident Netanyahu hatte vorher mit US-Präsident Trump über das weitere Vorgehen gesprochen. ARD-Korrespondent Julio Segador.
3: Zuvor hatte bereits die iranische Armeeführung der Operationen gegen Israel vorerst für beendet erklärt. Noch am Morgen hatte die israelische Armee indes betont, sich auf einen mehrtägigen und längeren Konflikt vorzubereiten. Die Kämpfe im Libanon könnten allerdings die Lage rasch wieder eskalieren lassen. Nach wie vor sieht Teheran einen israelischen Angriff auf Beirut als rote Linie. Dies hatte gestern zu den iranischen Angriffen auf Israel geführt.
1: Hessische Gemeinden sollen in Zukunft von den Windrädern in ihrer Umgebung profitieren. Ein entsprechendes Gesetz hat SPD-Wirtschaftsminister Mansouri vorgestellt. HR-Reporterin Katinka Mumme.
4: Betreiber von Windkraftanlagen sollen dadurch Kommunen pro produzierte Kilowattstunde bezahlen. 30 bis 40.000 Euro pro Anlage. So viel Geld könnte durch das neue Gesetz jährlich in die Gemeindekasse fließen. Ziel des Gesetzes sei es, die Akzeptanz von Windrädern in Hessen zu stärken. Deshalb fließe das Geld auch nicht in den allgemeinen Haushaltstopf der Gemeinden. Es soll in konkrete Projekte fließen, zum Beispiel in die Sanierung des örtlichen Schwimmbads oder die Senkung der Grundsteuer.
1: Ein Diebstahl aus einem geparkten Auto hat in Frankfurt-Sachsenhausen eine wilde Verfolgungsfahrt ausgelöst. Laut Polizei erwischt der Besitzer des Wagens den Täter auf frischer Tat. Der sprüht dem Autobesitzer aber Pfefferspray ins Gesicht und flüchtet. Eine Autofahrerin sieht das, verfolgt den Dieb und ruft die Polizei. Die findet den leeren Fluchtwagen und fahndet jetzt nach dem Dieb. Die geplante Eintrittsgebühr von 12 Euro für den Kölner Dom sorgt für einen Ansturm auf den Förderverein der Kathedrale. Der Zentraldombauverein spricht von 1.200 Mitgliedsanträgen in einer Woche. Wahrscheinlich, weil Mitglieder den Dom so oft wie sie wollen gratis besuchen dürfen für einen Jahresbeitrag von 20 Euro. Das waren die Nachrichten. Das Wetter. Am Abend viele Wolken und vor allem im Süden von Hessen etwas Regen. Auch in der Nacht kann es einzelne Schauer und Gewitter geben. Es kühlt ab auf 15 bis 9 Grad. Morgen erste Wolken und örtliche Regen, später oft freundlich und trocken, aber kühler, maximal 21 Grad. Die weiteren Aussichten: weiter wechselhaft, am Mittwoch 14 bis 19 Grad und am Donnerstag bis 21 Grad. Die Zeit, es ist 4:04.
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1: Viel los auf den Straßen. Vorsicht bitte auf der A661 Oberursel Richtung Egelsbach. Zwischen Frankfurt-Eckenheim und Preungesheimer Dreieck sind Personen auf der Fahrbahn. A5 Darmstadt Richtung Heidelberg. Zwischen Hemsbach und Hirschberg 2 Kilometer Stau wegen eines defekten Pkw. A643 Mainz Richtung Wiesbaden. Zwischen Mainz-Gonsenheim und Schiersteiner Kreuz 3 Kilometer stockend. A643 Wiesbaden Richtung Mainz. Zwischen Schiersteiner Kreuz und Dreieck Mainz 5 Kilometer Stau und stockend. Dadurch auch auf der A66 zwischen Wiesbaden-Mainzer Straße und Schiersteiner Kreuz 3 Kilometer Stau und stockender Verkehr. A661 Oberursel Richtung Egelsbach, zwischen Bad Homburger Kreuz und Frankfurt-Eckenheim streckenweise stockend auch hier. Die B27 Witzenhausen Richtung Eschwege ist zwischen Ellershausen und Bad Soden-Allendorf nach einem Unfall gesperrt. Bitte den Bereich weiträumig umfahren. Und Kreis Groß-Gerau zuletzt. In Rüsselsheim, Königstetten ist die Obergasse zwischen Rathausstraße und Froschgasse wegen Löscharbeiten an einer Scheune gesperrt. Die Anwohner sollten Fenster und Türen bitte geschlossen halten.
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5: Guten Tag. Einerseits klingt das beruhigend. Die iranische Militärführung hat angekündigt, die Angriffe gegen Israel für beendet zu erklären. Andererseits, dass die Waffen ruhen sollen, ist ja ein Versprechen, das gab es doch vorher auch schon. Die Frage wird also sein, wie lange bleibt das so? Denn diese Aussage wurde ja auch von einer Bedingung begleitet, wenn Israel den Libanon bombardiert, wird es weitergehen. Aber zunächst scheint die Diplomatie gewonnen zu haben. Auch Israel hat inzwischen gesagt, ja, wir halten uns zurück. Donald Trump hatte beide Kontrahenten, also Israel und den Iran, ja auch immer wieder dazu aufgefordert, die Angriffe sofort einzustellen. Und genau darüber habe ich auch gesprochen mit Clemens Fischer. Er ist Professor für Geopolitik an der Universität in Köln. Und von ihm wollte ich wissen, ist die jetzige Ankündigung des Iran ein Verdienst von Donald Trump?
6: Also ich glaube, es ist eher ein Verdienst einer sehr, sehr smarten Mullah-Führung in Teheran. Die Mullahs haben bis dato sich eigentlich sehr clever verhalten, indem sie auf Zeit gespielt haben auf der einen Seite, auf der anderen Seite aber auch Pakistan als Vermittler sehr viel Raum gegeben haben. Das, was Israel gemacht hat im Libanon, noch einmal die Vororte von Beirut anzugreifen, hat Iran eigentlich sehr dankbar aufgenommen und als Bruch der Waffenruhe bezeichnet, womit sie auch nicht ganz falsch liegen, und hat in der Nacht geantwortet. Man muss aber eines hier auch ganz klar sehen, keine einzige Rakete des Iran hat ihr Ziel erreicht. Das gleiche gilt auch für die Houthis, die heute auch eine Rakete abgeschossen haben. Und das sollte auch zu denken geben über die Frage, wollte man wirklich in Israel Treffer landen oder wollte man nur zeigen, dass man sich wehren kann? Ich tendiere eher zur zweiten Version, denn der Iran hat schon oftmals gezeigt, dass er sehr genaue Treffer setzen kann.
5: Das heißt aber, wenn der Iran so agiert, dann, habe ich Sie richtig verstanden, führt er uns ja quasi vor.
6: Also uns führt er nicht vor, wenn er vorführt, ist definitiv Israel, die auf diese vom Iran mehr oder weniger gelegte Falle mehr oder auch hineingetappt sind. Denn bis dato war es in diesem Krieg von allen drei Seiten eigentlich sehr clever geführt. Man provoziert die andere Seite, man schlägt kurz zu, aber nicht so, dass man auch massive Gegenschläge machen muss. Der Iran sieht Beirut als Provokation, schlägt zu, aber so, dass eigentlich niemand etwas passiert, und Israel schlägt mit voller Wucht zu. Insbesondere, und das muss man auch dazu sagen, nachdem Trump sie aufgefordert hat, via Telefon, auch via Medien, genau diesen Gegenschlag nicht zu setzen. Und damit hat der Iran eigentlich erreicht, was er mehr oder weniger offenbar wollte. Es kommt auch zu einer wirklichen Zerrüttung des Verhältnisses Netanyahu-Trump.
5: In der Tat scheint Benjamin Netanyahu gar nicht mehr so eng zu sein mit Donald Trump, wie er uns zumindest immer glauben machen wollte. Ist das so? Dass die nicht mehr Best Buddies sind?
6: Ich glaube, Trump sieht einfach, dass er von Netanyahu in diesen Krieg mehr oder weniger hineingetrieben worden ist. Denn der erste Fehler war der Angriff am 28. Februar aus heutiger Sicht. Und wir sind im Tag 111 dieses Kriegs. Trump hält Israel extrem lange die Stange. Aber jetzt ist eben die Blamage für ihn so offensichtlich, dass Netanyahu ihn ignoriert. Und das kann sich Trump kaum leisten. Und ich glaube, wenn Trump wo getroffen werden kann, dann ist es definitiv sein Ego und seine Außendarstellung. Und da könnte es Netanyahu passiert sein, dass er genau einen Schritt zu weit gegangen ist.
5: Aber Benjamin Netanyahu hat natürlich auch ein Problem. Er hat wichtige Wahlen vor sich. Ist das der einzige Grund, dass er sagt, ich habe eben ein Interesse daran, den starken Mann zu markieren? Ist das der einzige Grund, warum er sich da so wenig beeinflussen lässt?
6: Das ist sicher einer der Hauptargumente. Denn für Netanyahu ist natürlich eine Kriegsführung nahezu ein Grundbestandteil seiner Wahlpropaganda. Wie es dazu sich immer als Kriegsherr produzieren können. Im Regelfall konnte er Schläge setzen, die auch etwas orthodoxe Israeli überzeugen konnte. Und jetzt steht er plötzlich vor dem Problem, dass ein Krieg ausgebrochen ist, schon sehr, sehr stark auf sein Betreiben hin, der kein Ende zu nehmen scheint, denn der Iran ist völlig unterschätzt worden und die USA sind offenbar nicht mehr gewillt, diesen Krieg mit allen Mitteln zu Ende zu führen, sondern versuchen selber diesen Krieg zu beenden. Und das ist etwas, womit Netanyahu offensichtlich nicht so gerechnet hatte.
5: Tja, Sie haben gerade den Ist-Zustand sehr gut beschrieben. Nur welche weitere Entwicklung halten Sie denn jetzt für wahrscheinlich?
6: Also der Iran hat definitiv heute gezeigt, dass er, wenn er will, und das hat er auch sehr smart gemacht, massiv deeskalieren kann, indem er einfach Mittag verkündet, wir haben es noch einmal kurz gezeigt, wir erklären nun unsere Angriffe für beendet und diese Sache als erledigt. Das heißt, er wirft auf der einen Seite den Fehdehandschuh zwar nach Israel, er wirft auf der anderen Seite aber auch einen etwas freundlicheren Handschuh nach dem Motto, wir haben es beide Seiten gezeigt, was wir können, jetzt wäre es an der Zeit zu enden und damit wird er eigentlich zum nahezu Verbündeten von Trump als diejenige Partei, die Trumps Aufforderung, die Waffen schweigen zu lassen, Folge geleistet. Im Hintergrund, muss man auch der Ehrenrettung sagen, arbeitet Pakistan wirklich mit Verbissen an weiteren Vermittlungen und das geben auch beide Seiten zu, dass Pakistan immer noch den Gesprächskanal offen lässt. Das heißt, wenn jemand in der Lage zu sein scheint, zumindest zwischen USA und dem Iran zu vermitteln, dann ist es Pakistan.
5: Aber der Krieg wird so schnell nicht zu Ende sein.
6: Nein, und da sind wir eigentlich auch so in einem Art diplomatischen Mikado-Spiel, wer sich zuerst rührt, glaubt zu verlieren. Denn es ist für beide Seiten sehr, sehr schwierig zuzugeben und zu sagen, gut, wir akzeptieren jetzt diesen Friedensplan, denn die andere Seite könnte es ja ausnützen und sagen, damit haben die uns zugestimmt und wir sind der moralische Sieger. Das heißt, es wird auch hier an Pakistan liegen, eine Lösung zu finden, dass beide Seiten, sprich USA, Iran, möglichst zeitgleich eine Akzeptanz abgeben. Und dann wird man eben sehen, ob das Zug-um-Zug-Prinzip funktioniert. Und das würde Netanyahu auch unter Zugzwang setzen, denn wenn die USA es schaffen, zumindest Schritt für Schritt eine Art Separatfrieden mit dem Iran zu machen, dann ist die Isolation Israels noch viel größer.
5: Die neuen militärischen Entwicklungen im Nahen Osten und was sie bedeuten könnten, darüber habe ich gesprochen mit Clemens Fischer, Professor für Geopolitik an der Universität in Köln.
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5: Wenn Arbeitgeber und Gewerkschaften an einem Tisch sitzen, denken wir wahrscheinlich zuerst an Tarifverhandlungen. Jetzt hat das Treffen am Mittwoch im Kanzleramt auch was von Geben und Nehmen. Und um Geld wird es sicher auch gehen, aber eben nicht nur um höhere Löhne. In erster Linie geht es darum, einander zu verstehen. Es soll nämlich ein Reformtreffen werden. Und beide Seiten haben dafür auch schon sehr viele Ideen zusammengetragen.
7: Reformen, das ist laut Duden die planmäßige Neugestaltung, Umgestaltung oder die Verbesserung bestehender Verhältnisse. Dringend notwendig in Deutschland, da sind sich alle Parteien einig. Wann ist es denn jetzt soweit?
8: Wir haben zu keinem der Reformpunkte einen finalen Zeitpunkt genannt.
7: Betont Regierungssprecher Stefan Cornelius.
8: Das Ziel ist, diese Reformen in einem Prozess abzuarbeiten. Prozesse sind aus ihrer Natur her fortlaufende Ereignisse und wann.
7: Reform, Prozess, Natur, Ereignis. Und zwar diese Woche eins, von dem immer unklarer wird, was davon zu erwarten ist. Die Eckdaten: Mittwochabend ab 7 Treffen im Kanzleramt. Bundesregierung, Gewerkschaften, Arbeitgeber an einem Tisch. 3 Stunden und offenbar 4 Themenbereiche.
8: Es geht um die Frage der Besteuerung, es geht um die Frage der Sozialreform. Es geht um Bürokratierückbau und es geht um arbeitsrechtspolitische Fragen. Und zu all diesen Elementen werden sowohl Arbeitgeber wie Arbeitnehmer Positionen haben. Und man wird nach dem Austausch besser als zuvor feststellen können, inwieweit Reformen in einem Korridor des Konsenses stattfinden oder nicht.
7: Oder nicht. Ernsthaft? Das Naturereignis-Reformgespräch im Kanzleramt war doch eigentlich mit der Hoffnung verbunden, gemeinsam etwas hinzubekommen im Prozess.
9: Ich glaube, das überfordert alle Beteiligten, wenn zum Beispiel am Mittwoch dann innerhalb von 3, 4, 5 Stunden gemeinsam

0: ganz unübersichtlich zu machen, ja nochmal ausgekoppelt, wird gerade in einer Kommission beraten.
1: Es gibt einen unterschiedlichen Denkansatz und das meine ich jetzt deskriptiv, wirklich nur beschreibend.
0: Sagt Linnemann, keinesfalls beschreibend, sondern aus Sicht seiner Partei wertend.
1: Es gibt Personen, die stark auf Verteilungskämpfe aus sind und es gibt Personen, die sehr stark darauf aus sind, das Wachstum dieses Land voranzubringen. Und wir glauben nicht, dass man das mit Verteilungskämpfen schafft. Und über diese Fragen muss man reden.
0: Ein solches Treffen finden auch die Grünen gut, wobei ihr Chef Felix Banaschak ein Scheitern mit Ansage voraussagt. Warum erst jetzt so ein Treffen mit den Sozialpartnern, fragt er. Der Einzige, der wirklich Konkretes in den kommenden Tagen erwartet, ist Linken-Chef Jan van Aken, sagt er zumindest.
2: Mein Eindruck ist, dass die Bundesregierung noch vor der Sommerpause richtig grundlegende Entscheidungen fällen will. Und dabei geht es um nicht weniger als den größten Sozialraub in der Geschichte dieses Landes.
0: Natur, Ereignis, Prozess, Kürzungen oder doch Reformen. Es ist nicht übersichtlicher geworden mit Beginn der Wochen, die politisch entscheidend werden. Da zumindest sind sich alle einig.
3: Tja, übermorgen wird's dann passieren. Da treffen sich im Kanzleramt Arbeitgeber- und Gewerkschaftsvertreter. Und beide haben Vorstellungen, wie ihre Ideen politisch umgesetzt werden könnten. Die Bundesregierung organisiert das Ganze ja auch, aber es wird noch keine konkreten Ergebnisse geben. Da will man erstmal Positionen ausloten. Über die Ausgangslage hat uns Hauptstadtkorrespondent Benjamin Großkopf informiert. Vieles in unserem Leben hat sich in den vergangenen Jahren grundlegend verändert, von analog hin zu digital. Das ist oft eine Erleichterung, manchmal aber, Sie wissen, was ich meine, und nur digital alleine macht eben auch keinen modernen Staat aus. Es geht ja auch darum, bei den digitalen Angeboten nicht den Überblick zu verlieren, sondern am Ende davon zu profitieren, schnell und unkompliziert. Am allerbesten. Planungs- und Genehmigungsverfahren im Wohnungsbau und bei der Energieinfrastruktur sollten ja zum Beispiel beschleunigt werden. Da gibt's aber noch Handlungsbedarf, obwohl die Bundesregierung im vergangenen Herbst eine sogenannte Modernisierungsagenda beschlossen hatte.
4: Es ist ein relativ gut gelaunter Austausch, der heute in Berlin stattfindet. Das Thema Staatsmodernisierung ist komplex. Die Problembeschreibung fasst Digitalminister Wildberger aber sehr knapp zusammen.
5: Jahrzehntelang war der Bürger die Schnittstelle zwischen den Behörden. Er trug dieselben Unterlagen von Amt zu Amt. Damit machen wir Schluss.
4: Schneller, digitaler und weniger bürokratisch soll der Staat in Zukunft werden. Und es geht um einen grundsätzlichen Umbau, etwa beim Sozialstaat. So sieht es die zuständige Ministerin Bärbel Baas.
6: Wir werden das Leistungssystem vereinfachen, Behördenkontakte bündeln und die internen Verwaltungsprozesse modernisieren. Uns ist dabei wichtig, Bürgerinnen und Bürger sollen einen Sozialstaat erleben, der auf der Höhe der Zeit ist, digitaler, transparenter und vor allen Dingen schneller.
4: Allerdings, nicht nur die Bürger sollen profitieren, auch für die Wirtschaft soll vieles in Zukunft vereinfacht werden, verspricht Digitalminister Wildberger.
5: Und deshalb arbeiten wir an der Genehmigungsfiktion. Entscheidet eine bestimmte Behörde in bestimmten Fällen nicht innerhalb von 3 Monaten, gilt die Genehmigung als erteilt.
4: Auf viele Verwaltungsvorgänge hat der Bund allerdings gar keinen Einfluss, sondern sie liegen in der Hand der Länder. Doch auch dort gehe man voran, berichtet der neue Ministerpräsident von Baden-Württemberg, Cem Özdemir.
7: Wir wollen in Baden-Württembergs alle landesrechtlichen Berichts-, Dokumentations- und Aufbewahrungspflichten samt und sonders auslaufen lassen und wirklich nur die weiterführen, die zwingend begründet sind.
4: Rund 200 Einzelmaßnahmen will der Bund gemeinsam mit den Ländern umsetzen. Und Özdemirs Pendant aus Nordrhein-Westfalen, Hendrik Wüst, sieht auch die Länder in der Pflicht, mehr zusammenzuarbeiten, anstatt immer alles selber zu machen.
8: Mut zur Ganzheitlichkeit kann auch bedeuten, dass Länder Zuständigkeiten und Einfluss abgeben müssen. Es gibt Dinge, die sich schneller und effizienter organisieren lassen, wenn es zentral, wenn es bundesweit gemacht wird. Dann soll es auch so sein. Schau mal auf den Bereich IT, IT-Systeme. Da liegt kein Segen drauf, wenn das jeder für sich alleine macht. Auch das ist Teil der Modernisierungsagenda.
4: Ein Anfang sei gemacht, so das Fazit heute. Doch es bleibe noch viel Arbeit, die ganzen geplanten Projekte umzusetzen.
3: Deswegen war das heute wahrscheinlich eher eine Zwischenbilanz der Staatsmodernisierung, was da heute vorgestellt worden ist. Kirsten Gierschig hat es uns gerade gesagt.
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3: In vielen Orten sieht man immer wieder Windkrafträder auftauchen. Gerade in Hessen, in den höheren Regionen stehen sie und

0: Sie produzieren ja auch zumindest derzeit rund 6700 Megawatt Strom. Der Strom, der dort entsteht, wird meistens von privaten Stromanbietern weiterverkauft. Die Gemeinde, auf deren Boden die Anlagen stehen, die hat nicht sehr viel davon. Aber das könnte sich jetzt ändern. Ein Bundesgesetz wird jetzt in Hessen umgesetzt. Und da kommt bei uns hier im Programm jetzt Rauschenberg ins Spiel. Wie, kennen Sie nicht? Dann bleiben Sie mal dran.
1: Rauschenberg in Nordhessen. Weiße Häuser mit überwiegend roten Dächern stehen in der Landschaft. Drumherum erstrecken sich Felder und Wald. Es weht ein leichter Wind, weshalb sich die Rotorblätter von Windrädern langsam drehen. In diesen Sekunden füllt sich die Gemeindekasse. Denn pro eingespeister Kilowattstunde gibt es 0,2 Cent. In Rauschenberg sind diese Einnahmen essentiell, sagt Bürgermeisterin Alexandra Klusmann von der SPD.
2: Es gibt einige und tolle Gewerbetreibende, aber eben halt relativ wenige, sodass das auch nochmal eine gute Möglichkeit für Gemeinden und Kommunen ist, so wie die unsere, dann auch zum Beispiel auch an finanzielle Mittel auch zu kommen.
1: In Rauschenberg nutzt man ein Bundesgesetz, das eine freiwillige Beteiligung von Kommunen an den Umsätzen von Windkraftanlagen möglich macht. In Hessen wird die nun verpflichtend. Künftig sollen Gemeinden 0,2 Cent pro eingespeiste Kilowattstunde bekommen. Jährlich würde das pro Windrad 30.000 bis 40.000 Euro bedeuten, so SPD-Wirtschaftsminister Kaveh Mansouri.
3: Das soll auch die Akzeptanz für die Errichtung neuer Anlagen erhöhen. Investiert werden soll das in die Verbesserung für die Bürgerinnen und Bürger vor Ort. Da sind die Kommunen frei, was sie mit dem Geld machen. Das kann die Sanierung der Kita sein, das kann eine neue Sporthalle sein. Wichtig ist, dass sie klar sagen, wo die Mittel herstammen. Und so wollen wir eben den Ausbau der erneuerbaren Energien vorantreiben für bezahlbare heimische Energie.
1: Erneuerbare Energie dürfe nicht abstrakt sein. Die Menschen sollen spüren, dass sie ihnen zugutekomme, so der Minister. Das ist auch dringend nötig, denn in Hessen stockt die Inbetriebnahme von Windkraftanlagen. Im vergangenen Jahr wurden Anlagen genehmigt, die insgesamt 1022 Megawatt Leistung erzeugen könnten. Tatsächlich in Betrieb genommen wurden aber nur Anlagen mit insgesamt 132 Megawatt. Laut Minister Mansouri gibt es dafür mehrere Gründe.
3: Da gibt es manche faktischen Hürden, beispielsweise Engpässe in den Lieferketten. Es gibt eben aber auch Klagen gegen die Anlagen für erneuerbare Energien. Und wir wollen die Akzeptanz eben vor Ort erhöhen, am Ende auch dazu motivieren und überzeugen, sich auf die neuen Anlagen einzulassen.
1: Für die Grünen greift der Gesetzesvorschlag nicht weit genug. Ihre parlamentarische Geschäftsführerin Miriam Dahlke bezweifelt, dass dadurch die Akzeptanz der erneuerbaren Energien steigt.
4: Das Gesetz, das greift eindeutig zu kurz, weil es eben nicht dafür sorgt, dass mehr Akzeptanz für die Erneuerbaren bei den Kommunen passiert, sondern es regelt nur das absolute Minimum, nämlich eine Abgabe von 0,2 Cent pro Kilowattstunde. Das war bisher schon vorgesehen auf Bundesebene, dass diese Abgabe gezahlt werden kann. Und das Einzige, was Hessen jetzt vorlegt und vorschlägt, ist, dass das verpflichtet sein soll.
1: Laut Dahlke würden viele Anlagenbetreiber diese Abgabe sowieso schon zahlen. Die Grünen hätten sich außerdem mehr Flexibilität für die Einnahmen durch das Gesetz gewünscht. Zum Beispiel auch als Auszahlung an Energiegenossenschaften in den Gemeinden. Die Gelegenheit, diesen Unmut im Parlament zu äußern, haben sie voraussichtlich nach der Sommerpause. Das hessische Gemeindeenergiebeteiligungsgesetz geht nun erstmal in die Regierungsanhörung und danach in den Landtag. Wenn alles nach Plan des Wirtschaftsministeriums läuft, tritt es gegen Ende des Jahres in Kraft.
0: Ja, dann schauen wir mal, wie Gemeinden davon profitieren sollen, wenn Windkrafträder Strom liefern. Hintergründe gab es gerade zu hören von unserer Korrespondentin Katinka Mumme.
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0: Anfang Februar war es, da ist ein Zugbegleiter angegriffen worden. Der Mann ist dann später an den Verletzungen gestorben. Und spätestens seitdem ist das Thema Sicherheit in Zügen, besonders im Regionalverkehr übrigens, eines der Hauptthemen bei der Deutschen Bahn. Heute hat die Tochter der Deutschen Bahn, die DB Regio, in Frankfurt erste Schritte für mehr Sicherheit vorgestellt. Was genau damit gemeint ist, das hören Sie jetzt in diesem kleinen Rollenspiel.
6: Schönen guten Tag, einmal die Fahrkarte bitte.
7: Ich habe keine.
6: Die Situation ist gestellt, aber Zugbegleiterinnen wie Laura erleben die jeden Tag. Und regelmäßig eskaliert so eine eigentlich alltägliche Situation. Das weiß auch Ralf Damde, er ist Betriebsratsvorsitzender und damit verantwortlich für das Wohlergehen der Mitarbeitenden bei der Deutschen Bahn.
7: Wir haben einen kontinuierlichen Anstieg der Übergriffe in den letzten Jahren und Jahrzehnten. Wir haben in Ballungsgebieten einen höheren Anstieg, wir haben im ländlichen Raum einen geringeren Anstieg. Aber das Sicherheitsgefühl ist zwischenzeitlich so, dass die Kolleginnen und Kollegen mir morgens sagen, ich habe Angst, wenn ich mich von meiner Frau verabschiede, dass ich abends wieder nach Hause komme.
6: Um weniger Angst zu haben, lernen die Zugbegleiterinnen und Zugbegleiter, sich in heiklen Situationen richtig zu verhalten. Etwa im sogenannten Selbstbehauptungstraining, in dem es richtig zur Sache gehen kann.
8: Also was wären wir? Da. Ich bin hier, guck mal, rüber gebeugt, da. Alles ist möglich. Okay. Und er hat nicht mal geschafft, die Hände dazwischen zu kriegen.
6: Verpflichtend ist mittlerweile das Training zum Umgang mit der Bodycam. Die Kamera tragen die Zugbegleiterinnen und Zugbegleiter offen sichtbar und filmen so ihr Gegenüber. Sie entscheiden selbst, ob sie die Kamera nutzen wollen. Aktuell tun das etwa 30%. Der Betriebsrat und der Vorstand der DB Regio wollen, dass es mehr werden. Denn die Kameras wirken. Von 500 Fällen mit Bodycam-Einsatz ist es in nur einem tatsächlich handgreiflich geworden. Außerdem gibt es auch den sogenannten Prio-Ruf, einen Alarmknopf, den das Zugpersonal trägt. Außerdem testet man gerade, das Personal zu verstärken, erklärt Armin van Seiderfeld, Vorstandsvorsitzender der DB Regio.
9: Wir haben zwei neue Ansätze an den Start gebracht. Einmal das Thema, dass ein Kundenbetreuer an Bord unseres Zuges mit einem zusätzlichen Sicherheitsmitarbeiter unterwegs ist, sollte es zu einer schwierigen Situation kommen, er von einer zweiten Person gesichert wird. Das ist der erste Ansatz. Der zweite Ansatz sind zwei Kundenbetreuer, die zusammen an Bord des Zuges unterwegs sind und eben das Gleiche durchführen und sich gegenseitig verstärken, sich gegenseitig absichern können.
6: Beide sind Projekte, die aktuell auf ausgewählten Strecken getestet werden. Jennifer Grungold testet gerade den Dienst mit Begleitung. Sie ist in Regionalzügen zwischen Rheinland-Pfalz und Hessen unterwegs.
10: Alleine ist immer schwierig gewesen, gerade abends. Also man merkt schon, die Gewaltbereitschaft, die Beleidigungen haben zugenommen. Jetzt mit der Doppelbesetzung natürlich, es kommt immer noch dazu, dass man beleidigt wird, aber man ist safe. Man hat seinen Partner dabei, man kann auch gleich drüber reden, man ist sicher. Also das Sicherheitsgefühl ist halt viel höher. Mit dem Prio-Rufen, mit der Bodycam, die wir haben. Also das ist viel, was unser Arbeitgeber halt für uns macht.
6: Und DB Regio würde gerne noch mehr tun. Im Juli startet ein weiteres Projekt mit Schutzwesten und auch die Technik soll besser werden. Aktuell wird geprüft, wie bei den Bodycams auch Tonaufnahmen rechtlich möglich werden. Momentan sind nur Videoaufnahmen erlaubt. Eine weitere Idee ist der mögliche Einsatz von KI. Die soll Videoaufnahmen in den Zügen in Echtzeit auf gewaltvolle Szenen untersuchen. Das wird bereits in Straßenbahnen in Bremen getestet.
0: Die Deutsche Bahn macht also einiges für die Sicherheit ihrer Mitarbeiter. Heute gab es erste Schritte für mehr Sicherheit in deutschen Zügen von der Tochter DB Regio. Die hat sich dazu geäußert. Anne-Kathrin Hochstrat hat uns gesagt, worum es da genau ging.
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19: 18.29 Uhr. Opel will den neuen Astra in Rüsselsheim bauen. Deutsch-französisches Kampfjet-Projekt scheitert. Hessen schließt weitere Flüchtlingsunterkünfte. Das Wetter, einzelne Schauer. In der Nacht 15 bis 9, morgen bis 21 Grad. Mein Name ist Katja Irle. Im Opelwerk in Rüsselsheim gibt es eine neue Perspektive für die Beschäftigten. Die nächste Generation des Opel Astra soll hier vom Band rollen. Das hat der Opel-Mutterkonzern Stellantis mitgeteilt. Der Betriebsrat begrüßt die Entscheidung. HR-Reporter Lars Hofmann.
14: Damit dürften die rund 1.350 Produktionsarbeitsplätze am Opel-Stammsitz in den kommenden Jahren gesichert sein. Außerdem sollen die Auszubildenden und Dualstudierenden, die bis in den Winter 2028/29 ihren Abschluss machen, übernommen werden. Kürzlich hatte Stellantis angekündigt, die Produktionskapazitäten wegen der gesunkenen Nachfrage in Europa um 800.000 reduzieren zu wollen. Ab wann genau der neue Astra gebaut wird, ist noch nicht bekannt.
19: Nach jahrelangen Vorbereitungen ist der geplante Bau eines deutsch-französischen Kampfjets gescheitert. Aus deutschen Regierungskreisen heißt es, Kanzler Merz und Frankreichs Präsident Macron seien sich einig, das Projekt zu beenden. Der Kampfjet sollte von den Unternehmen Dassault und Airbus gebaut werden. Zwischen beiden Firmen gab es aber Streit über die Aufgabenverteilung. Nach der neuen Eskalation zwischen dem Iran und Israel wollen beide Seiten ihre Angriffe vorerst wieder stoppen. Das haben Vertreter beider Länder mitgeteilt. Israels Ministerpräsident Netanyahu hatte vorher mit US-Präsident Trump über das weitere Vorgehen gesprochen. ID-Korrespondent Julio Segador.
17: Zuvor hatte bereits die iranische Armeeführung die Operationen gegen Israel vorerst für beendet erklärt. Noch am Morgen hatte die israelische Armee indes betont, sich auf einen mehrtägigen und längeren Konflikt vorzubereiten. Die Kämpfe im Libanon könnten allerdings die Lage rasch wieder eskalieren lassen. Nach wie vor sieht Teheran einen israelischen Angriff auf Beirut als rote Linie. Dies hatte gestern zu den iranischen Angriffen auf Israel geführt.
19: Nach Hessen kommen immer weniger Flüchtlinge. Deswegen schließt das Land zwei Standorte der Erstaufnahmeeinrichtung, nämlich in Alsfeld Ende September und in Bad Arolsen Ende des Jahres. Integrationsministerin Hofmann sagte, dass auch an anderen Standorten genutzte Leichtbauhallen zurückgebaut werden. Deutlich mehr Anrufe beim Hilfetelefon Gewalt gegen Frauen. Laut Bundesamt für Familie wurde die Hotline letztes Jahr fast 70.000 Mal kontaktiert, so oft wie noch nie. In fast der Hälfte der Fälle ging es um häusliche Gewalt. Das Bundesamt geht davon aus, dass die Anrufzahlen steigen, weil das Hilfsangebot immer bekannter wird. Die Hotline 116-016 existiert seit mittlerweile 13 Jahren. Jetzt ist klar, wer neuer Trainer beim Handball-Bundesligisten MT Melsungen wird. Jaron Sievert trainiert die MT ab der Saison 2027/28. Noch Trainer Parondo verlässt den Verein nach der kommenden Saison. HR-Sportreporter Tim Brockmeier.
18: Jaron Sievert ist 32 Jahre alt und führte 2025 die Füchse Berlin zur ersten deutschen Meisterschaft der Vereinsgeschichte. Zwei Jahre zuvor gewann er mit den Füchsen die EHF European League, also den Titel, den sich die MT vor einer Woche sicherte. Mich reizt die Aufgabe ungemein. Ich möchte mit der MT Erfolge feiern, sagt Sievert zu seinem Engagement in Nordhessen. Der 32-Jährige ist nach eigenen Angaben gesundheitlich wieder voll auf der Höhe. Im vergangenen Herbst erlitt er einen Schlaganfall. Es war bereits der zweite nach einem ersten drei Jahre zuvor.
19: Das waren die Nachrichten. Das Wetter. Am Abend viele Wolken und vor allem im Süden von Hessen etwas Regen. Auch in der Nacht kann es einzelne Schauer und Gewitter geben. Es kühlt ab auf 15 bis 9 Grad. Morgen erst Wolken und örtlich Regen, später oft freundlich und trocken, aber kühler, maximal 21 Grad. Die weiteren Aussichten: Es bleibt wechselhaft, am Mittwoch 14 bis 19 Grad und am Donnerstag bis 21 Grad. Die Zeit, es ist 18.34 Uhr.
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19: Bitte Vorsicht auf der A7 Fulda Richtung Kassel. Am Kirchheimer Dreieck liegt auf der Verbindung zur A4 Richtung Erfurt Holz auf der Fahrbahn. Vorsicht auf der A7 Kassel Richtung Fulda. Zwischen Dreieck Kassel Süd und Guxhagen steht ein defekter PKW auf dem rechten Fahrstreifen. Vorsicht auch auf der A66 Wiesbaden Richtung Frankfurt. Zwischen Nordwestkreuz Frankfurt und Frankfurt-Ludwig-Landmann-Straße liegt ein Müllsack auf dem linken Fahrstreifen. Die B27 Witzenhausen Richtung Eschwege ist zwischen Ellershausen und Bad Soden-Allendorf nach einem Unfall gesperrt. Bitte den Bereich weiträumig umfahren. Und zuletzt noch eine Meldung für den Kreis Groß-Gerau. In Rüsselsheim-Königstetten laufen in der Obergasse Löscharbeiten in einem landwirtschaftlichen Betrieb. Es gibt starke Rauchentwicklung. Anwohner sollten Fenster und Türen geschlossen halten und Lüftungen und Klimaanlagen am besten abschalten.
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0: Ich grüße Sie an diesem Montag. Frieden, Waffenruhe oder Krieg? Bei den Kämpfen zwischen dem Iran und Israel und dem Libanon, manchmal mit und manchmal ohne Beteiligung der USA, können sie sich oft aussuchen, was gerade ansteht. Es sind schon so viele Bomben geflogen und auch viele Drohnen schaffen es von A nach B, mal von Israel in den Libanon, dann vom Iran nach Israel oder in arabische Staaten, die die USA unterstützen. Julio Segador ist unser Korrespondent im Studio in Tel Aviv. Er hat versucht einzuordnen, wie sich das gerade in Israel anfühlt, was dort passiert. Zum Beispiel, dass der Iran gestern noch angegriffen hat und jetzt sagt, wir stellen die Kämpfe ein. Ich habe Julio eben gefragt, wie wurde das denn in Israel wahrgenommen?
20: Also was die Menschen anbelangt, denke ich, dass die erstmal durchatmen und froh sind, dass jetzt keine unmittelbare Gefahr droht durch ballistische Raketen. Ich glaube, jeder in Israel hat das sehr, sehr gut noch in Erinnerung, was diese mächtigen Raketen aus dem Iran anrichten können. Was die Politik anbelangt, die ist skeptisch. Die ist skeptisch und sagt, okay, auch wir werden jetzt unsere Kämpfe einstellen. Das hat eben vor wenigen Minuten Benjamin Netanyahu auch öffentlich gesagt in einer Videobotschaft. Und man ist allerdings skeptisch, ob das dann auch wirklich alles so sich zutragen wird. Netanyahu hat eben gesagt, also wenn der Iran uns doch wieder angreift, dann werden wir sehr, sehr mächtig antworten. Also es ist eine Verschnaufpause, aber beide Seiten behalten sich vor, auch die Iraner im Übrigen nochmal anzugreifen, wenn bestimmte, wie sie es beide ja formuliert haben, rote Linien überschritten werden. Es ist eine sehr, sehr heikle Situation, vor der keiner weiß eigentlich, wie sie sich noch weiter hochschaukelt.
0: Vor allen Dingen wir hier in Deutschland oder auch im Ausland gewinnen den Eindruck, dass der israelische Ministerpräsident Benjamin Netanyahu gerade macht, was er für richtig hält. Und dabei zählt auch die Meinung von US-Präsident Donald Trump scheinbar immer weniger. Warum ist der so gnadenlos?
20: Er sagt immer, es geht ihm um die Sicherheit des Landes, um die Sicherheit Israels. Und das war wohl auch der Grund, dass er nach dem gestrigen Telefonat mit Trump wohl nicht darauf eingegangen ist, von dem Vergeltungsschlag gegen den Iran abzusehen. Er hat diesen Vergeltungsschlag ausgeführt. Heute gab es ein weiteres Telefonat und wie jetzt hier auch die Medien berichten, ist vor allem auf Bitten von Trump eben jetzt auch diese Neuentwicklung eingetreten, dass auch Israel jetzt sagt, wir greifen im Iran nicht mehr an. Also Trump hat wohl noch stärker gedroht und ich kann mir vorstellen, dass zähneknirschend Netanyahu zugesagt hat, um den Deal, der immer noch so im Hintergrund fliegt, um diesen Deal nicht zu gefährden.
0: Apropos Hintergrund, da werden immer wieder und die ganze Zeit Gespräche geführt. Pakistan ist als Vermittler ganz wichtig. Welche Rolle spielt die Diplomatie für die israelische Regierung?
20: Die ist wichtig, aber Israel ist hier sehr, sehr skeptisch, weil viele der Vermittler sind ja muslimische, arabische Staaten. Wir haben hier Pakistan als muslimischen Staat. Wir haben die Vereinigten Arabischen Emirate. Wir haben Katar. Die waren ja immer sehr, sehr eng auch mit der Hamas zusammen. Und da ist Israel sehr, sehr skeptisch, ob die wirklich neutrale Vermittler sind. Und da will man sich dann doch eher auf die USA verlassen.
0: Der Iran hat also angekündigt, Israel vorerst nicht mehr anzugreifen. Und Israel sagt jetzt, gut, dann halten wir uns auch zurück. Wie das in Israel wahrgenommen wird, hat uns Julio Segador, unser Korrespondent in Tel Aviv, gerade gesagt. Was zu dieser Ruhe, die jetzt herrschen soll, im Land geschieht, die meisten Menschen freuen sich, sagt Julio Segador, dass keine Waffen mehr benutzt werden sollen, ist ein Gewinn, also weder vom Iran noch von Israel. Das freut die Menschen dort, zumindest sind das die Ankündigungen, Stand jetzt. Und der Kollege von Julio Segador ist Jan-Christoph Kitzler auch. Er arbeitet im Studio Tel Aviv und er hat sich zur aktuellen Situation ganz eigene Gedanken gemacht.
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22: Was für eine verfahrene Situation. Es ist ziemlich schwer, den Überblick zu behalten im Nahen Osten, vor lauter Eskalationsrunden, losen Verhandlungsenden, irren Aussagen von Beteiligten und falschen und tatsächlich geschaffenen Fakten. Und vielleicht soll das auch genauso sein in Zeiten, in denen US-Präsident Donald Trump auf Disruption als Mittel der Politik setzt. Es hängt mal wieder alles mit allem zusammen. Die USA und Israel haben Ende Februar einen Krieg gegen den Iran vom Zaun gebrochen, aus dem man jetzt nur schwer wieder herauskommt. Donald Trump hatte, angeheizt von Israels Regierung, wohl auf einen schnellen Sieg gesetzt. Jetzt versucht er auf Biegen und Brechen zu einem Deal mit dem Regime in Teheran zu kommen. Denn der Krieg ist in den USA äußerst unpopulär. Er verstört die Partner am Golf und er stürzt die Weltwirtschaft in schwere Turbulenzen. Stichwort Straße von Hormuz. Das Interesse von Benjamin Netanyahu, Israels Regierungschef, ist ein anderes. Zunächst mal muss er die Menschen im Norden Israels schützen, die in den vergangenen Wochen trotz Waffenruhe weiter angegriffen wurden von den Drohnen und Raketen der mit dem Iran verbündeten Hisbollah. Gleichzeitig muss er vor den israelischen Parlamentswahlen im Herbst Stärke zeigen. Er will als derjenige antreten, der für Israels Sicherheit sorgt und gleichzeitig nicht nach der Pfeife der USA zu tanzen hat. Seine Antwort auf beides ist flächendeckende Zerstörung, massenhafte Vertreibung im Libanon wie in Gaza, letztendlich Krieg als Dauerzustand. Und so setzt er auf das, was Militärstrategen Eskalationsdominanz nennen. Mit dem Angriff auf die libanesische Hauptstadt Beirut am Sonntag und mit der Kriegführung im Libanon bestimmt Israels Regierung, wie es in dieser verfahrenen Lage weitergeht. Da kann Donald Trump noch so sehr sagen, er sei nicht glücklich über den Angriff gewesen. Er kann Netanyahu, wie kolportiert wurde, als fucking crazy, also völlig verrückt bezeichnen und appellieren, Israel und Iran mögen doch bitte sofort aufhören zu schießen. Der Deal, den Trump so dringend braucht, ist in weiter Ferne, solange das Regime in Teheran fordert, dass die Waffen auch im Libanon schweigen und Israel zugleich dort jederzeit zuschlagen können will. So ist schon allein aus westlicher Sicht die Lage verfahren, denn Donald Trump hat in Israels Regierung einen Partner, dem er nicht vertrauen kann und der ihn immer wieder in Schwierigkeiten bringt. Und Israel hat in seiner derzeitigen innenpolitischen Verfassung, in der Rechtsextremisten und Ultrareligiöse den Kurs bestimmen, die Wahl zwischen Pest und Cholera. Entweder die wichtige Partnerschaft mit den USA zu sichern oder eine Doktrin des permanenten Kriegs durchzusetzen, die keine nachhaltige Sicherheit bringt. Und währenddessen können die Terroristen der Hisbollah und im Iran schon kleine Nadelstiche als Erfolge verkaufen. Das sind keine guten Aussichten für die Menschen in der Region.
0: Die Lage ist also etwas verworren im Nahen Osten. Erst ist die Rede von einer Waffenruhe, dann fliegen Raketen und Drohnen. Und aktuell sagt die militärische Führung des Iran, wir beenden jetzt die Angriffe gegen Israel. Israel selbst hat dann auch reagiert und gesagt, okay, dann machen wir das auch. Unser Israel-Korrespondent Jan-Christoph Kitzler hat eine ganz persönliche Haltung zu dieser aktuellen Entwicklung zwischen Israel und dem Iran gerade geschildert.
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0: Einmal im Jahr analysieren die vier führenden Friedens- und Konfliktforschungsinstitute das weltweite Konfliktgeschehen. Ihr Befund in diesem Jahr: Staaten würden zunehmend wie Warlords agieren und militärische Gewalt verstärkt als politisches Mittel einsetzen. Über die Analyse hinaus formuliert das Friedensgutachten auch konkrete Empfehlungen für den Bundestag und auch für die Bundesregierung. Da werden Maßnahmen vorgeschlagen, die dem Zerfall der regelbasierten Weltordnung entgegenwirken sollen.
2: Auf dem Podium der Bundespressekonferenz das Who is Who der deutschen Friedensforschung. Und die Fachleute versuchen gar nicht erst, die internationale Lage schönzureden.
3: Seit Jahren sprechen wir davon. Wir warnen davor, dass es zum Verfall dieser Ordnung und Regelwerke kommen könnte,
2: sagt die Politikwissenschaftlerin Nicole Deitelhoff, eine der Autorinnen des aktuellen Friedensgutachtens.
3: Heute stehen wir hier und es ist soweit. Jetzt sprechen wir nicht mehr davon, dass der Verfall bevorsteht. Wir befinden uns in diesem Verfall.
2: Die jüngere Vergangenheit wird in dem Gutachten als die gewalttätigste Phase seit dem Ende des Kalten Kriegs beschrieben, mit 61 bewaffneten Konflikten in 36 Ländern. Warlords spielen in dieser Welt eine wichtige Rolle. Kriegsfürsten also, wie man sie früher in Ländern wie Afghanistan oder Somalia gesehen hat. Dazu der Konfliktforscher Konrad Schetter.
4: Die neuen Warlords höhlen die internationale Ordnung aus. Es sind Präsidenten oder Monarchen von Autokratien oder Staaten im demokratischen Niedergang.
2: Als Beispiel wird der russische Machthaber Putin genannt. Aber auch US-Präsident Trump fällt den Autoren zufolge in dieses Raster, unter anderem wegen seiner Drohungen in Sachen Grönland. Ebenso der israelische Regierungschef Netanyahu, Stichwort Gaza. Putin, Trump, Netanyahu, kann man die drei wirklich auf eine Stufe stellen?
23: Wir haben das bewusst zugespitzt formuliert,
2: so die Antwort der Friedensforscherin Ursula Schröder. Man wolle die drei nicht gleichsetzen, aber bestimmte Ähnlichkeiten sind aus ihrer Sicht erkennbar.
23: Das, was uns interessiert, ist ein Muster von Politikgestaltung, das Gewalt als normales Mittel von Politik wieder einsetzt und das auch versucht, politische Souveränität anderer Staaten zu beschneiden.
2: Ein Muster, das sich besonders drastisch im russischen Krieg gegen die Ukraine zeigt. Was aber tun, um Kriege wie diesen zu beenden? Welche Chancen für eine Verhandlungslösung gibt es aktuell? Die Friedensforscherin Deitelhoff ist da eher zurückhaltend. Ja, die Ukraine erziele gerade Erfolge gegen die russischen Angreifer. Aber Putin bleibe bei seinen Maximalzielen, wie sie es nennt. Also vor allem beim Ziel, die Ukraine zu unterwerfen. Kommt es doch zu Friedensverhandlungen, ist dafür laut Deitelhoff ein Konzept nötig.
1: Über einen Waffenstillstand hinaus brauchen wir Sicherheitsgarantien für die Ukraine. Wir brauchen ein klares Bekenntnis zur territorialen Integrität der Ukraine.
2: Wobei sie die Rolle der Bundesregierung vor allem darin sieht, die europäischen Hilfen für die Ukraine zu bündeln. Generell sprechen sich die Forschungsinstitute für mehr Rüstungskontrolle aus. Bei der Auswertung entsprechender Daten könne auch künstliche Intelligenz helfen.
23: KI ist also hier, wie auch in vielen anderen Bereichen, nicht per se gut oder schlecht,
2: findet Ursula Schröder. Es komme eben darauf an, wie KI eingesetzt wird.
0: Verschiedene Forschungsinstitute haben das Friedensgutachten fürs laufende Jahr vorgestellt, wie sich die Friedensforscher zu den aktuellen Kriegen in der Ukraine und im Nahen Osten äußern. Und wie Sie die Lage generell betrachten, Mario Kubina hat es uns gerade erzählt.
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0: Wenn Sie da mitdiskutieren wollen, 18.46 Uhr haben wir es jetzt. Das heißt, Sie haben noch ein bisschen Zeit. 20 Uhr beginnt das ja erst. Wir schauen deswegen jetzt erst nochmal auf die Kelten in Hessen. Dass sie hier waren, das wissen wir natürlich schon länger. Stichwort Glauberg. Da ist der Keltenfürst gefunden worden, den einige umgangssprachlich auch als Mickey Maus bezeichnen. Der Historiker sagt dann eher, das ist eine lebensgroße Sandsteinstatue eines keltischen Kriegers mit charakteristischer Blattkappe. Wahrscheinlich ist es 2400 Jahre her, dass dieser Mann das Grab in Hessen bekommen hat. Und jetzt könnte er Konkurrenz bekommen von einem Keltenfürsten oder einer Fürstin aus der Nähe von Bad Camberg. Da ist nämlich ein Grab gefunden worden bei Bauarbeiten. Im Grab lag Gold und zwei Wagenräder. Und jetzt versuchen Archäologen zu ergründen, wer da wohl beerdigt wurde. Einer, der in Frage kommt, es zu wissen, ist Dr. Axel Posluschny. Er ist Leiter des Forschungszentrums der Keltenwelt Glauberg. Und ich habe ihn vorhin gefragt, Sie waren hier heute in Bad Camberg und haben sich mal angeschaut, was da in der Erde gefunden worden ist. Wie bedeutend ist dieser Fund?
25: Also der Bad Camberger Fund ist, sagen wir mal, vergleichbar mit dem, was am Glauberg vor 30 Jahren gefunden worden ist. Das ist eine Fundstelle von internationalem, in dem Fall von europäischem Rang. Die Beigaben, die in diesem Grab gefunden worden sind, das aus der Zeit von plus minus 400 vor Christus stammt, sind in ihrer Kombination vor allen Dingen sehr außergewöhnlich, etwas ganz Spezielles. Und auch die einzelnen Bestandteile in sich sind schon sehr spannend.
0: Jetzt hören wir immer wieder, wenn es solche Funde gibt, das seien eben Grabstätten von Fürsten. Ja. Dieses Wort kennen wir eigentlich vom Adel, aber ursprünglich war das wohl sowas wie ein Anführer oder eben der Chef einer bestimmten Region. Trifft das auch auf die Person zu, die jetzt in Bad Camberg offensichtlich beerdigt wurde?
25: Ja, das würde ich schon sagen. Der Begriff Fürst ist so einer, mit dem wir uns in der Archäologie, speziell in der Archäologie der Kelten, ein bisschen schwer tun. Es ist mehr so ein Hilfsbegriff, weil man nicht genau weiß, wie man diese Person bezeichnen soll. Wir haben ja keine schriftlichen Quellen, die uns Auskunft darüber geben, wie die Gesellschaftsstruktur genau aussah und wie sich diese Menschen selber bezeichnet haben. Wir gehen davon aus, dass das Leute sind, die Führungsfunktionen hatten, die kriegerische Funktionen hatten und die vielleicht auch religiöse Führungsfunktionen hatten, also so ein bisschen über einen reinen Führer hinausgehend. Wenn ich das Wort Fürst benutze, dann schreibe ich es in Anführungszeichen, um eben klarzumachen, das ist kein mittelalterlicher Adliger, der mit Erbadel auch seine Familie dann noch mit Macht versorgt nach seinem Ableben, der mit einem Hermelinmantel auf irgendeinem Thron sitzt, sondern es ist etwas ganz anderes. Es ist eben wirklich ein Begriff, der nur so für uns als Hilfsbegriff dienen kann.
0: In der Regel waren das Männer, die dort beerdigt wurden. Gibt es auch Frauen, die Anführerinnen waren oder eine wichtige Rolle zumindest bei den Kelten eingenommen haben?
25: Ja, eindeutig. Man hat den Eindruck, es sind überwiegend Männer, aber es sind eben auch Frauen in sehr, sehr reichen Gräbern da. Also wenn ich jetzt mal so grob durch Europa schaue und aus der Zeit vergleichbare Gräber anschaue, dann liegen wir wahrscheinlich bei unter 20, wahrscheinlich eher im Bereich 15 bis 10, die man vergleichen könnte. Und da gibt es zum Beispiel vom Mont-l'Assois, das ist ein Berg in Burgund, das Fürstengrab von Vix oder in dem Fall Fürstinnengrab von Vix. Da ist eine Frau bestattet mit auch sehr, sehr reichen Beigaben.
0: Geht man dann davon aus, dass auch sie eine Anführerin war, oder gibt es da unterschiedliche Jobs, bei denen man Grabschmuck beigelegt bekam?
25: Also Grabschmuck haben eigentlich alle bekommen, die es sich grundsätzlich leisten konnten. Also das sind dann manchmal nur eine einfache Fibel, also sprich eine Gewandspange, eine Sicherheitsnadel, oder es ist mal ein Armring oder zwei Armringe. Das sind so in Anführungszeichen normalere Gräber. Bei diesen reichen Gräbern, das ist natürlich schon was Besonderes, und da gehen wir davon aus, dass das unabhängig vom Geschlecht Personen sind mit einem bestimmten Status in der Gesellschaft, der auch eben mit Macht und Einfluss einhergeht.
0: Jetzt haben die Kelten, Sie haben das ja auch schon gerade angedeutet, nicht nur in Hessen gelebt, sondern in weiten Teilen von Europa kann man sie finden. Wie haben diese Menschen, wie haben die Kelten gelebt damals? Was hat sie ausgemacht?
25: Ja, da ist das Bad Camberger Grab eigentlich ein ganz schlechtes Beispiel, weil es eben ganz besonders reich ist, besonders ausgestattet ist. Die Mehrheit der Bevölkerung wird natürlich Landwirtschaft betrieben haben. Das ist ja im Grunde genommen bis ins Mittelalter hinein der Hauptnahrungserwerb der Menschen gewesen, ist Landwirtschaft. Und dazu gab es sicherlich auch natürlich eine Überoberschicht. Es wird eine Kriegergruppe gegeben haben, von der wir aber nicht wissen, ob die ganze Zeit ihres Lebens oder des Jahres hinüber Krieger waren oder ob das nicht vielleicht auch nur zu bestimmten Gelegenheiten der Job war, in Anführungszeichen. Das ist alles unbekannt. Aber wie gesagt, das meiste, was die Leute ja im Grunde genommen als Tagesgeschäft haben, war Landwirtschaft, Viehzucht und Getreideanbau. Natürlich gibt's Handwerker und Handwerkerinnen. Ich habe selber bei einer Ausgrabung in Baden-Württemberg Holz gesehen, das aus der Zeit von plus minus 600 vor Christus stammt. Ja, das sich außergewöhnlich gut erhalten hat, weil bestimmte Bodenbedingungen vorherrschten und man sah Handwerkstechniken, Zimmermannstechniken, die hätte man in den 1950er, 60er Jahren bei uns in Deutschland auch noch so gesehen.
0: Wir sagen heute Kelten zu diesem Volksstamm, aber wir wissen, die gibt es heute in der Form nicht mehr. Was ist aus ihnen geworden?
25: Das ist ein ganz großes Rätsel der Geschichte und der Archäologie. Fragen Sie 15 Archäologinnen und Archäologen, und Sie kriegen wahrscheinlich 20 unterschiedliche Antworten.
0: Ich frage Sie.
25: Also es scheint so, als wenn in bestimmten Regionen die Kelten, nennen wir es mal ganz vorsichtig, verschwinden. Sie werden möglicherweise verdrängt von Gruppierungen aus Norden und aus dem Osten, die dann später auch häufig als Germanen bezeichnet werden. In Gallien, dem heutigen Frankreich, ist es ein bisschen einfacher zu beurteilen. Da kommt um plus minus 50 vor Christus Cäsar an und unterwirft die Kelten. Das beschreibt er ja auch in seinem Buch über den keltischen Krieg oder den gallischen Krieg. Die werden dort aber auch sehr stark assimiliert. Also wir finden dann nach der Eroberung durch Cäsar auch Gräber, in denen römische Dinge, Sachgüter vorhanden sind, wo aber auch gleichzeitig noch keltische Dinge mit drin sind, also wo sich ganz klar auch gerade die Oberschicht an den neuen Herrschern, an den Römern orientiert zu haben scheinen.
0: Das heißt, die Kelten gibt's zwar nicht mehr, aber wir erinnern uns noch an sie, dank Ihnen und den Funden. Wie jetzt beispielsweise in Bad Camberg. Darüber habe ich gesprochen eben mit Dr. Axel Posluschny. Er ist Leiter des Forschungszentrums der Keltenwelt Klauberg.
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0: Mit Detlef Landmesser.
5: Hat der jüngste Kurseinbruch in New York das Ende der KI-Rallye eingeläutet oder war er nur ein gesunder Rücksetzer? Nur zu gerne wollen die deutschen Anleger an Letzteres glauben. Weil die Kurse an der Wall Street heute zunächst weiter stiegen, machte auch der deutsche Markt einen Großteil seiner Verluste wett. Der DAX, der am Morgen noch 1,3% tiefer gelegen hatte, konnte sein Minus im Verlauf auf 0,6% verringern. Er ging mit 24.616 Punkten aus dem Handel. Dabei half auch die Ankündigung des Iran, seine Angriffe auf Israel wieder einzustellen. Und US-Präsident Trump versicherte einmal mehr, dass weiter an einer baldigen Lösung des Konflikts gearbeitet werde. Das Aufflammen der Kampfhandlungen hatte auch die Ölpreise wieder nach oben geschickt und die letzten Hoffnungen zerstört, dass die Notenbank Fed in diesem Jahr nochmal ihren Leitzins senken könnte. Erwartungsgemäß hatten Luftfahrt- und Reiseaktien am heftigsten auf die jüngste Eskalation reagiert. Die Lufthansa-Aktie büßte am Ende 0,6% ein, während die Aktie des Touristikgiganten TUI 1% verlor. Wie in New York versuchten sich auch die Technologietitel in Deutschland an einer Kurserholung. Einer der besten DAX-Titel war Infineon mit einem Plus von knapp 2%.
0: Donnerstag beginnt die WM in den USA. In Kanada und Mexiko werden die Spiele stattfinden. Und immer wenn so eine Fußball-WM ansteht, dann passiert etwas fast schon ganz normal. Und das seit fast 60 Jahren. Sie alle wissen, was passiert. Sie kennen es nämlich unter dem Namen Panini. Dahinter verbirgt sich ein Sammelband, die sogenannten Panini-Heftchen. Und darin kleben Fans die Bilder ihrer Stars ein und die hoffen natürlich, dass sie das Album irgendwie komplett bekommen. Für den Hersteller ist das ein Milliardengeschäft und für die Sammler wird das Hobby immer teurer.
6: Eine Fußball-WM der Superlative. Nie gab es so viele Mannschaften wie 2026. 48. Und noch nie so viele Sticker für ein Panini-Sammelalbum. Fast 1000. Die Sammelleidenschaft bei den Fans verspricht also wieder ein großartiges Geschäft.
7: 26 ist mit Abstand das krasseste Jahr, was wir jemals hatten. Es ist wirklich gut, was zu tun, sag ich mal. Wir freuen uns extremst, dass es auch so gut bei den Leuten ankommt.
6: Erzählt Johannes Schwarz von Collect It im hessischen Dreieich. Ein Laden, der sich auf Sammelkarten und Sticker spezialisiert hat. Seine Kundschaft scheut offenbar keine Kosten.
8: Wie viel bezahlt haben? 60, 70 ungefähr bisher, so in dem Dreh.
6: Eine Panini-Stickertüte kostet 1,50 Euro und enthält 7 Sammelbändchen. Im Vergleich zu 2006 hat sich der Preis für einen Sticker mehr als verdoppelt. Als Grund nennt Panini auf Nachfrage die höheren Produktions- und Materialkosten. Wie teuer das WM-Sammelfieber werden könnte, hat Christian Hesse, Mathematikprofessor an der Uni Stuttgart, mal ausgerechnet.
9: Das ist ein klassisches Problem aus der Wahrscheinlichkeitstheorie, das sogenannte Sammelbilderproblem. Dann ergibt sich als Lösung etwa 7300. Und das ist die durchschnittliche Zahl der Sammelbilder, die ich brauche, um eine vollständige Kollektion zu haben. Dann ist man bei 1600 Euro im Schnitt.
6: Ein einfaches Stickerheft kostet nur 2 Euro. Aber es zu füllen ist diesmal nicht nur besonders teuer, sondern auch schwierig. Manche Sticker gibt es nämlich nicht in den Tütchen, sondern nur hinter dem Etikett bestimmter Cola-Flaschen. Ein anderes Extra der Panini-Sammlung dieses Jahr, 20 extrem seltene, unnummerierte Extra-Sticker von Topspielern. Die Chance, die in einer normalen Tüte zu finden, liegt bei 1 zu 100. Geld sparen kann man zum Beispiel, wenn man auf Aktionen bei großen Supermärkten achtet. Da gibt es die Tütchen ab 1 Euro und das Album oft noch gratis dazu. Oder Gratistütchen bei einem bestimmten Einkaufswert. Vorsicht aber bei Online-Billigangeboten. Vor allem auf Plattformen wie TikTok und Reddit gibt es PDF-Dateien oder angebliche Komplettsets. Das sind dann keine offiziell lizenzierten Panini-Produkte. Die Sammelfans im Stickerladen Collect It lassen sich den teuren Spaß jedenfalls nicht verderben. Manche hätten sogar mit bis zu 2500 gerechnet. Für ein volles Heft.
8: Überraschend tatsächlich ein bisschen, dass es tatsächlich relativ wenig ist. Also ich habe mehr erwartet tatsächlich, aber mit weniger bin ich auch zufrieden.
6: Billiger wird's natürlich auch wieder mit Tauschen. Das geht in Facebook-Gruppen, bei Kleinanzeigen oder auf Online-Tauschbörsen. Wer gar nichts ausgeben will, kann das Panini-Album auch als App nutzen. Da kann man sich kostenlos anmelden und bekommt täglich 2 digitale Türchen gratis. Sammeln, kleben und tauschen, wie es schon die Großeltern gemacht haben, ist dann aber vielleicht doch das schönere Sammelerlebnis.
0: Die Sammelalben zur WM und wie damit Geschäfte gemacht werden. Stefan Venator aus der AD Verbraucherredaktion hat es uns gerade geschildert.
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1: 19 Uhr. Deutschland und Frankreich stoppen gemeinsames Kampfjet-Projekt. Opel will den neuen Astra in Rüsselsheim bauen. Lebenslange Haft für Mord und Totschlag im Kreis Hersfeld-Rotenburg. Das Wetter, einzelne Schauer. In der Nacht 15 bis 9, morgen bis 21 Grad. Mein Name ist Katja Irle. Deutschland und Frankreich bauen keinen gemeinsamen Kampfjet. Das ARD-Hauptstadtstudio hat aus Regierungskreisen erfahren, dass das Projekt FCAS beendet wird. Aus Berlin, Oliver Neuroth.
2: Seit Jahren streiten die beteiligten Unternehmen, wer die Führung des Projekts übernehmen darf und wer welchen Anteil an der Entwicklungsarbeit bekommt. Vor allem der französische Luftfahrtkonzern Dassault forderte mehr Kompetenzen, Airbus war dagegen. Aus deutschen Regierungskreisen heißt es nun, Kanzler Merz und Präsident Macron seien zu der Einschätzung gelangt, dass die Unternehmen beim Bau des Flugzeuges nicht zusammenfänden. Diese Realität erkenne man an.
1: Im Opel-Werk in Rüsselsheim gibt es eine neue Perspektive für die Beschäftigten. Die nächste Generation des Opel Astra soll hier vom Band rollen. Das hat der Opel-Mutterkonzern Stellantis mitgeteilt. Der Betriebsrat begrüßt die Entscheidung. HR-Reporter Lars Hofmann.
3: Damit dürften die rund 1.350 Produktionsarbeitsplätze am Opel-Stammsitz in den kommenden Jahren gesichert sein. Außerdem sollen die Auszubildenden und Dualstudierenden, die bis in den Winter 2028/29 ihren Abschluss machen, übernommen werden. Kürzlich hatte Stellantis angekündigt, die Produktionskapazitäten wegen der gesunkenen Nachfrage in Europa um 800.000 reduzieren zu wollen. Ab wann genau der neue Astra gebaut wird, ist noch nicht bekannt.
1: Nach Hessen kommen immer weniger Flüchtlinge. Deswegen schließt das Land zwei Standorte der Erstaufnahmeeinrichtung, nämlich in Alsfeld Ende September und in Bad Arolsen Ende des Jahres. Integrationsministerin Hoffmann sagte, dass auch an anderen Standorten genutzte Leichtbauhallen wieder abgebaut würden. Das Landgericht Fulda hat einen Mann verurteilt, der in Wildeck-Richelsdorf im Kreis Hersfeld-Rotenburg ein Ehepaar getötet hat. Der 51-Jährige hat eine lebenslange Gefängnisstrafe bekommen. Außerdem haben die Richter die besondere Schwere der Schuld festgestellt. HR-Reporter Daniel Kettner.
4: Das Gericht ist davon überzeugt, dass der Angeklagte das Ehepaar zu Hause im Abstellraum getötet hat. Er ist Handwerker und hatte bei dem Ehepaar gearbeitet. Das Motiv bleibt weiter unklar. Ob der Angeklagte das Ehepaar umgebracht hat, weil er an ihr Geld wollte, konnte das Gericht nicht sicher feststellen. Der Angeklagte hatte zuerst bei der Polizei, dann vor Gericht insgesamt drei unterschiedliche Versionen erzählt. Er sei in der Lage, extrem detailliert zu lügen, so der Vorsitzende Richter.
1: Urlaub in Südeuropa ist für Reisende aus Deutschland oft günstiger, als zu Hause Ferien zu machen. Das zeigen Zahlen des Statistischen Bundesamts in Wiesbaden. Besonders günstig ist demnach Nordmazedonien. Hier kosteten Restaurantbesuche oder Hotelübernachtungen im April etwa halb so viel wie in Deutschland. Deutlich teurer als in Deutschland ist Essen gehen und übernachten zum Beispiel in der Schweiz und in Dänemark. Orden für Jürgen Klopp. Der 58-jährige Fußballcoach ist laut Sport 5 vom britischen Königshaus ausgezeichnet worden für seine außerordentlichen Dienste beim Fußball und seinen Beitrag für die Menschen in Liverpool. Klopp war jahrelang Trainer beim FC Liverpool. Das waren die Nachrichten. Das Wetter. Am Abend viele Wolken und vor allem im Süden von Hessen etwas Regen. Auch in der Nacht kann es einzelne Schauer und Gewitter geben. Es kühlt ab auf 15 bis 9 Grad. Morgen erst Wolken und örtlich Regen. Später oft freundlich und trocken, aber kühler, maximal 21 Grad. In Nordhessen kann es einzelne Schauer geben. Die weiteren Aussichten. Es bleibt wechselhaft am Mittwoch 14 bis 19 Grad und am Donnerstag bis maximal 21 Grad. Die Zeit, das wird gleich 19.04 Uhr.
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1: A81 Heilbronn Richtung Stuttgart, zwischen Stuttgart-Zuffenhausen und Dreieck-Leonberg 3 Kilometer stockender Verkehr. Die B27 Witzenhausen Richtung Eschwege ist zwischen Ellershausen und Bad Soden-Allendorf nach einem Unfall gesperrt. Bitte umfahren Sie den Bereich weiträumig. Und Kreis Groß-Gerau in Rüsselsheim-Königstetten laufen in der Obergasse Löscharbeiten in einem landwirtschaftlichen Betrieb. Es gibt starke Rauchentwicklung, deshalb werden die Anwohner gebeten, Fenster und Türen zu schließen und auch die Lüftungen und Klimaanlagen abzuschalten.
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5: Mit Ulrich Sonnenschein einen schönen guten Tag.
6: Die AfD steht in Sachsen-Anhalt in den Umfragen bei mehr als 40%.
7: Wir schreiben Geschichte!
6: Das
7: dass wir unsere alte, wunderschöne Heimat zurückbekommen.
8: Wenn wir am Ruder sind, wir reißen alle Windkraftwerke nieder.
9: Wir hatten das alles schon mal. Wenn die wählen, dann kommen die halt an die Regierungsverantwortung und dann muss man sehen, wie man damit umgeht.
5: Wie in vielen anderen Ländern gewinnen auch in Deutschland rechtsextreme und autoritäre Kräfte an Einfluss. In Umfragen ist die AfD die stärkste politische Partei. Hilflos beobachten wir, wie eine gemeinsame Wirklichkeitsebene zerfällt in unterschiedliche Blasen und Medienräume, die Zuspitzungen belohnen, anstatt Lösungsansätze zu bilden. Es gibt eine Vielzahl von Krisen, die unsere Sicherheit und unseren Wohlstand bedrohen. Bei vielen wächst dadurch die Angst vor Armut und Ausgeschlossensein, irrationale Feindbilder und den Wunsch nach einfachen Lösungen werden befördert. Klare politische Antworten fehlen ebenso wie eine durchdachte Prävention. Wenn demokratische Perspektiven viele Menschen nicht mehr überzeugen, was hilft dann gegen das Erstarken des Rechtsextremismus? Darüber wollen wir heute reden, hier im Radio, sind aber jederzeit und ohne weitere Kosten auch online abrufbar in ARD Sounds. Neue Rechte, alte Fehler, ein Strategiecheck, so haben wir den Tag heute genannt und beginnen mit der Frage danach, warum rechte Kräfte immer stärker werden. Das möchte ich mit Professor Hajo Funke besprechen. Er lehrte bis zu seiner Emeritierung am Otto-Suhr-Institut der Freien Universität Berlin und ist einer der führenden Experten in Fragen des Rechtsextremismus und des Antisemitismus. Guten Tag, Herr Funke.
10: Guten Tag.
5: Wir waren uns ja mal einig, zumindest in der breiten Mitte, dass der Nationalsozialismus eine historische Entgleisung war, die sich nicht wiederholen dürfe. Warum ist das gekippt? Warum wählen jetzt ganz normale Leute rechtsextreme oder rechtspopulistische Parteien und sehen da überhaupt kein Problem drin?
10: Naja, es ist keine Entgleisung gewesen, sondern eine Entfesselung des Nationalismus und der Verbrechen im Nationalsozialismus. Was wir heute haben, ist Rechtspopulismus oder Rechtsextremismus noch nicht, jedenfalls nicht in der Breite etwa der AfD, Neonationalsozialismus. Aber das hatten wir an den Rändern auch schon. Also der Grund dafür sind multiple Krisen, die sich überlagern und die den Protest anfachen und die Verzweiflung und Enttäuschung über Politik. Das nutzt eine AfD, die anders als die westeuropäischen Vergleichsparteien sich weiter radikalisiert, statt sich zu moderieren. Auch wenn nach außen die gegenwärtige Bundesspitze so tut, als sei sie moderat. Aber das ist sie nicht.
5: Warum erreichen denn rechte Narrative so viele unterschiedliche Menschen, die sonst eigentlich kaum etwas verbindet?
10: Naja, das ist bei allen populistischen, rechtspopulistischen und eben auch rechtsextremen Parteien schon der Fall, dass man sammelt. Sammelt gegen die Elite. Das ist der Kern des Populismus. Die Elite ist schlecht, wir, das Volk, sind gut. Und das radikalisiert sich im Fall der AfD zu einer rassistischen Abweisung von allem Fremden und von allen Gegnern, die irgendwie in der Mitte oder weiter links sind. Und das nimmt zu, wenn die demokratischen Parteien und die Demokratie insgesamt nicht gut funktionieren, nicht legitim genug erscheinen oder nicht effizient sind. Und von all dem haben wir gegenwärtig angesichts der Krise auch der Politik auf der Bundesebene einiges davon.
5: Man hat ja so ein bisschen den Eindruck, die demokratischen Parteien sind kommunikativ den Populisten, den Rechtsextremen unterlegen. Warum fällt es so schwer, rational nachvollziehbare Schlagworte zu bilden?
10: Naja, man verzichtet auf die Schlagworte, wenn es denn um Schlagworte gehen sollte. Oder besser gesagt, man kann viel mehr als dies gegenwärtig geschieht, den Charakter dieser AfD, um die es gegenwärtig geht, wie Sie wissen, wie auch frühere rechtsextreme Parteien kennzeichnen. In vielen Sendungen, in vielen Talkshows passiert das aber gar nicht mehr. Das ist ein Element der sogenannten Normalisierung dieser AfD. Wir sind doch ganz gut, wir haben Antworten. Und die Konsequenz richtet sich auf zwei Seiten. Den Charakter dieser Partei als rechtsextreme, rassistische und in vielen auch antisemitische Partei zu kennzeichnen und zugleich zu sagen, die etablierte Politik muss sich um die Dinge kümmern, anders und mehr als bisher, die gewissermaßen offen liegen, brach liegen und von denen genutzt werden. Das gilt für das Soziale, das gilt für die Freundlichkeit im Umgang miteinander, daran fehlt es auch. Das gilt die Frage der Effizienz im Verwaltungshandeln und es gilt auch für die Außenpolitik. Man darf der AfD nicht die friedenspolitischen Initiativen etwa überlassen wollen, sondern muss selbst angesichts der Vielfalt der Krisen und auch der Kriege selbst als demokratische Parteien Antworten finden, die mehr überzeugen als bisher.
5: Das heißt, Sie würden sagen, die beste Strategie gegen den Rechtspopulismus ist, dass die Politik ihre Hausaufgaben macht.
10: Genau. So ist es.
5: Und was müsste sie da konkret tun?
10: Sie muss, wie sie angetreten ist, die Versprechen einhalten oder so realistisch sein, dass das Erwartungsmanagement nicht baden geht, wie gegenwärtig der Fall. Die machen ja nichts, die haben ja was versprochen. Und zu Vertrauen in Demokratie und Parteien gehört, dass man realistisch verspricht und nicht einfach irgendetwas. Das ist dann selbst schon Populismus. Das ist eine große Gefahr. Also man muss antworten, realistisch und auch glaubwürdig. Und das gilt für die Sozialpolitik, das gilt für die Industriepolitik, das gilt für die Bildungspolitik, das gilt für die Migrationspolitik. Und auch eine Außenpolitik, die nicht in Kriege investiert oder in Eskalation, sondern in Deeskalation. Wenn Sie das machen würden, hätten wir kein Problem mit Rechtsextremen.
5: Was würden Sie sagen, ganz kurz zum Schluss, Herr Funke, wenn die AfD in die Regierung käme, wäre es dann halb so wild oder schlimmer, als wir es uns vorgestellt haben?
10: Schlimmer, als wir uns vorgestellt haben, weil das Wahlprogramm etwa des Chefkandidaten in Sachsen-Anhalt ist ein Rundumprogramm der Machteroberung und der Konfliktentfesselung und auch der Näherung und Nahrung in Sachen Gewalt. Das ist eine große Gefahr. Deswegen hoffe ich und sehe es auch, dass alles getan werden kann, um eine solche Übernahme der Macht in Sachsen-Anhalt oder Mecklenburg-Vorpommern zu verhindern. Man muss nur Haustürwahlkampf machen, die Leute ernst nehmen und Freundlichkeit und Nachbarschaft unterstützen, wie eine sehr schöne Studie aus Harvard belegt, dass das sehr erfolgreich für die Menschen und für das Glück dieser Menschen ist.
5: Und glauben Sie, dass die AfD ihren Sieg einfahren wird?
10: Ich glaube nicht, dass sie es schaffen wird. Nicht einmal in Sachsen-Anhalt. Es hängt natürlich an den drei Parteien, die in beiden Ländern von Bedeutung sind. Alle anderen nicht mehr. Die Linke, die CDU und die SPD. Und diese drei machen es unter sich aus. Alle anderen sind unter oder an der 5%-Grenze und müssen vernachlässigt werden, wenn man die Demokratie vor den Rechtsextremen schützen will.
5: Die AfD wird es nicht schaffen, sagt der Politikwissenschaftler Hajo Funke. Seinen Blog im Internet finden Sie unter Hajo Funke Politik und Zeitgeschehen. Ich danke Ihnen. Und damit Sie wissen, wovon wir hier sprechen, haben wir einige Zitate von AfD-Politikern rausgesucht und beginnen mit Alice Weidel.
8: Wenn wir am Ruder sind, wir reißen alle Windkraftwerke nieder. Mit diesen Windmühlen der Schande.
5: Neue Rechte, alte Fehler, ein Strategiecheck, so haben wir den Tag heute überschrieben. Es ist nicht so leicht, den richtigen Umgang mit rechtsextremen Parteien zu finden. Das hat auch mein Kollege Gabor Hallasch herausgefunden, der das Verhältnis der demokratischen Parteien zur AfD untersucht hat.
11: Das ist ja Wahnsinn, wir holen uns unser Land zurück, wir schreiben Geschichte.
12: Wir schreiben Geschichte, wir holen uns unser Land.
6: Die AfD hat begonnen mit dem Wahlkampf. Spitzenkandidat Ulrich Siegmund.
7: Alles ist möglich. Die Rettung unseres Landes ist möglich. Dass wir unsere alte, wunderschöne Heimat zurückbekommen.
6: Die AfD steht in Sachsen-Anhalt in den Umfragen bei mehr als 40%. Siegmund könnte also Ministerpräsident werden. Sven Schulze will es bleiben.

0: Migration, es gesagt wird, das ist ein Thema der AfD, da sprechen wir nicht drüber oder wenig. Und es war das Thema Migration. Und aus meiner Sicht gibt es keine Themen von Parteien, sondern nur Themen der Menschen.
1: Genauso versucht es die Union im Winter 2025. Die Anschläge von Magdeburg und Aschaffenburg erschüttern das Land. Friedrich Merz ist damals noch Oppositionsführer, bringt einen Antrag ein, um die Migrationspolitik zu verschärfen, und die AfD stimmt zu.
2: Wenn es hier heute eine solche Mehrheit gegeben hat, dann bedauere ich das.
3: Jetzt und hier beginnt eine neue Epoche. Jetzt beginnt was Neues. Und das führen wir an. Das führen die neuen Kräfte an. Das sind die Kräfte von der AfD. Sie können folgen, Herr Merz, wenn Sie noch die Kraft dazu haben.
1: Merz sagt, das war keine Zusammenarbeit mit der AfD. Und die hat er immer wieder ausgeschlossen.
4: Ich werde mit dieser Partei keine Gespräche über irgendeine Art der Zusammenarbeit führen.
5: Wir haben mit diesen Leuten nichts zu tun und hier wird es keine Zusammenarbeit geben. Unter der Hand, über der Hand, auf dem Tisch, unter dem Tisch, mit mir und uns nicht.
6: So, liebe AfD-Abgeordnete,
1: die CDU hat eine Broschüre gedruckt und AfD-Zitate gesammelt.
6: Und das Beste, die Broschüre kommt mit einem kleinen, aber feinen Goodie, einer Austrittserklärung. Denn nach dem Lesen unserer Lektüre kann nun wirklich niemand mehr behaupten, nicht zu wissen, was in der AfD ist.
7: Ich wollte das Heftchen hier mir nur besorgen.
1: Die AfD greift das auf und Fraktionsgeschäftsführer Bernd Baumann schaut persönlich in der CDU-Parteizentrale vorbei.
8: Denn dieses Pamphlet ist voll von Lügen und Falschmeldungen, die einfach nur unfassbar sind. Ich konnte es nicht glauben, aber ich sehe jetzt, es ist so.
1: Ist das die richtige Strategie? Die Grüne Ricarda Lang sagt, Politik konzentriere sich in Wahlkämpfen zu sehr auf die AfD, und sie berichtet von einem Gespräch mit ihrer Mutter.
9: Dann meinte die zu mir, boah Ricky, ich habe nicht vor, irgendwann mal die AfD zu wählen. Aber wir wollen von euch nicht den lieben langen Tag nur hören, wen wir nicht zu wählen haben, sondern wir wollen von euch hören, wie ihr vorhabt, unser Leben besser zu machen.
1: Und da stimmt ihr der wahlkämpfende CDU-Ministerpräsident Sven Schulze aus Sachsen-Anhalt zu. Doch Antworten und ein klares Konzept gegen die AfD hat wohl keine Partei.
10: Soweit Gabor Hallosch über den Umgang der anderen Parteien mit der AfD. Wie es richtig gehen könnte, darüber möchte ich jetzt mit Professor Wolfgang Merkel sprechen. Er war Direktor der Abteilung Demokratie und Demokratisierung am Berliner Wissenschaftszentrum für Sozialforschung und Professor für vergleichende Politikwissenschaft und Demokratieforschung an der Humboldt-Universität in Berlin. Sein Forschungsschwerpunkt lag auf Demokratisierungsprozessen, Systemwechseln und Systemzusammenbrüchen. Guten Tag, Herr Merkel.
11: Guten Abend, Herr Sonnenschein.
10: Was macht die Politik, Herr Merkel? Wie würden Sie den Umgang mit der AfD beschreiben? Verhält sie sich souverän oder eher hilflos?
11: Wahrscheinlich weder noch. Also souverän kann man gewiss nicht sagen. Völlig hilflos ist sie nicht. Aber was sie richtig machen oder falsch machen, das können wir auch in der Politikwissenschaft keineswegs mit Präzision sagen. Wenn nämlich richtig machen meint, die AfD klein zu halten oder zu einer Partei liberal-demokratischen Zuschnitts zu transformieren, machen die Parteien ziemlich viel falsch. Was immer sie gemacht haben, die AfD ist gewachsen und mittlerweile eher radikaler als gemäßigter geworden.
10: Also eine Aussage von Friedrich Merz, dass er sich vorstellen kann, die Wählerzahlen der AfD zu halbieren, war dann damit ein deutlicher Fehler. Die Brandmauer auch?
11: Ich weiß nicht, ob das ein Fehler war. Es war vielleicht eine etwas naive Hoffnung des Bundeskanzlers, das tatsächlich zu Wege zu bringen. Er überschätzt ja manchmal auch seine Möglichkeiten. Also die AfD ist nicht halbiert worden vom Kanzler. Offensichtlich hat auch der Kanzler und seine Koalition keine Strategie, die Erfolg verspricht.
10: Könnte man sagen, wir haben nichts wirklich aus der Geschichte gelernt? Oder sind die gruseligen Konsequenzen, die eine nationalsozialistische Politik gezeitigt hat, mit der Zeit verblasst?
11: Ich glaube, das ist doch etwas zu großartig mit der Geschichte hantiert. Wenn damit gemeint ist, dass aus dem Nationalsozialismus, aus den Menschheitsverbrechen von 33 bis 45 gelernt werden soll, wie man mit der AfD umgeht, dann muss das ja

0: wohl heißen, wäre den Anfängen verbietet sie. Das ist nicht die Lehre aus der Geschichte. Die Lehre aus der Geschichte ist, dass wir die Demokratie zu festigen haben, dass das in Gesellschaft und unter den Parteien geschehen muss, dass wir nicht zu einfachen Rezepten greifen, dass wir Toleranz üben, dass die politischen Parteien, die in der Regierung sitzen, tatsächlich in der Lage sind, die Bevölkerung zu repräsentieren und die AfD klein zu regieren. Also noch einmal, aus der Geschichte zu lernen, Parteien zu verbieten, das ist ja so etwas der Subtext, das halte ich für nicht angemessen.
1: Glauben Sie denn an die Kraft der Demokratie, dass Sie die Feinde, Ihre Feinde, die mit den Mitteln der Demokratie eben diese abschaffen wollen, dass Sie diese auch bekämpfen kann? Glauben Sie, dass das passiert oder müsste man doch in Richtung Verbot denken?
0: Na, ich bin ein Gegner des Verbots. Ich will überhaupt keinen Hehl draus machen, dass ich das für eine doch eher undemokratische Partei mit rassistischen Zügen halte, eine Partei, die bekämpft werden soll, aber eben mit demokratischen Mitteln. Und wenn wir uns heute die AfD anschauen, eine Partei, die irgendwo bei 25% liegt, möglicherweise sogar in den Umfragen an der Spitze der Parteien liegt, dann kann man nicht sagen, nun verbieten wir einem Viertel des Souveräns die Partei zu wählen, die sie wählen wollen. Also wir würden sagen, ihr dürft dem Volke sagen, von dem alle Gewalt ausgeht, ihr dürft alle Parteien wählen. Diese 25% dürfen aber nicht die AfD wählen. Damit begeben wir uns auf eine rutschige Ebene, die uns in einen Illiberalismus hineintreibt. Der große Rechtstheoretiker des 20. Jahrhunderts, Hans Kelsen, hat gesagt, dann hört die Demokratie auf, Demokratie zu sein. Auch das ist ein großes Wort. Verbote retten die Demokratie nicht und schon gar nicht, wenn wir es mittlerweile mit einer so großen Partei zu tun haben. Vielleicht noch ein Satz dazu. Das Ganze würde nicht besonders friedlich ablaufen. Die 15.000 oder mehr Mandatsträger, die gewählt wurden für die AfD, werden nicht einfach ihre Computer zuklappen und sagen, es war schön, mal dabei gewesen zu sein. Die werden sich wehren. Die werden mobilisieren. In den ostdeutschen Ländern zum Teil mit den größten relativen Mehrheiten. Der Staat muss dann darauf reagieren und er muss das mit Repression machen. Und schon sind wir in einer hoch unguten Situation. Ja.
1: Wenn man jetzt mal annimmt, es ist besser, mit Rechtsextremen zu diskutieren und sie anzuhören, kann dann eine eigene politisch durchdachte Agenda jemals stärker sein als ein extrem rechter Populismus, der sich ja um Relevanz gar nicht scheren muss?
0: Naja, muss ich schon um Relevanz scheren. Die wollen ja durchaus regieren. Und der Rechtspopulismus ist ja keine deutsche Angelegenheit. Es ist mindestens eine europäische Angelegenheit. In Italien regieren sie mit absoluter Mehrheit. In anderen Ländern sind das große Parteien. Also noch einmal, wir haben hier eine politische Richtung, die nicht aus dem Nichts entstanden ist, sondern das hat was auch mit Fehlern der etablierten Parteien zu tun. Es hat auch damit zu tun, dass wir in Zeiten leben, wo sich viele unterschiedliche Krisen überlappen, die gar nicht nationalstaatlich gelöst werden können, weil sie transnational sind. Also die Situation ist schwierig, keineswegs hoffnungslos. Nach wie vor ist Deutschland fast ein Ausnahmefall, dass dort die AfD weder in Länderregierungen bisher und schon gar nicht auf der Bundesebene regiert haben.
1: Ein Verbot ist nicht sinnvoll, die Demokratie ist wehrhaft genug, sagt der Politikwissenschaftler Wolfgang Merkel. Ich danke Ihnen für das Gespräch. Ein weiteres Zitat aus der AfD stammt nun von Alexander Gauland.
2: Wir werden sie jagen. Wir werden Frau Merkel oder wen auch immer jagen. Und wir werden uns unser Land und unser Volk zurückholen.
1: Neue Rechte, alte Fehler, ein Strategiecheck. So heißt die heutige Folge von Der Tag, ein Thema, viele Perspektiven. Wenn man über Strategien nachdenkt, dann sind diese in erster Linie sprachlich verfasst. Was wir über die verschiedenen Dinge sagen und wie wir es sagen, führt je nachdem zu bzw. Widerspruch. Die Sprache ist also das wichtigste Instrument der Politik. Was passiert, wenn wir programmatisch sprechen, welche Frames wir benutzen oder unbewusst bedienen? Dazu jetzt ein Beitrag von Natascha Flaumbaum.
3: Sprache ist mächtig. Sie beschreibt nicht nur die Welt, sie formt, wie wir sie sehen. Ein Wort kann unser Denken lenken, Emotionen erzeugen oder Debatten beeinflussen. Dieses Phänomen nennen Expertinnen und Experten Framing, das Setzen von Deutungsrahmen durch bestimmte Worte. Kleines Selbstexperiment. Ein neues Mitglied stellt sich so in ihrem Verein vor. Veganer, liebt Katzen, hat Landschaftsökologie studiert. Ist der Ihnen prima facie genauso sympathisch wie ein neuer Bekannter, der sich so beschreibt? Raucher, Pitbull-Inhaber, Account-Manager? Beim Framing werden Worte und Themen so miteinander verknüpft, dass ein ganz neuer Zusammenhang entsteht. Und genau das machen wir mehr oder weniger alle im Alltag. Aber es ist vor allem ein Instrument von Politik. Ein bekanntes Beispiel aus der politischen Debatte ist das hier.
4: Hier droht eine neue Flüchtlingswelle, die alle bisherigen Flüchtlingswellen in den Schatten stellen könnte. Herr Özdemir, ist er leider nicht da, oder? Nein, Herr Özdemir. Werf Ihnen vor, dass Sie den Ernst der Lage immer noch nicht verstanden haben.
3: Wörter wie Flüchtlingswelle oder Flüchtlingsflut wirken wie Bilder im Kopf, überrollen die Wahrnehmung. Noch bevor wir die Fakten kennen, für viele klingt das bedrohlich, suggeriert Kontrollverlust, ein klassischer rechter Frame. Die AfD nutzt solche Frames gezielt. Asyltourismus, Remigration, Altparteien. Mitunter ganz beiläufig wird im Bundestag in einer Rede das Wort Altparteienküche eingestreut. Als handle es sich um einen konsensfähigen Terminus technicus.
5: Und dann kommt mir der Hinweis auf faktisch demokratische Wahlen, mit denen sie dann agieren, um die größte politische Kraft in Deutschland aus ihrer Altparteien-Politküche draußen zu halten, damit sie weiterhin unbeobachtet ihre Kartellsüppchen weiterkocheln.
3: Parteien wählen Worte strategisch, um Emotionen auszulösen und Debatten zu verschieben. Lange bevor es um Argumente geht. Auch die CSU macht das, also Markus Söder zum Beispiel, wenn er von Asyltourismus spricht. Hier verbindet er Asyl mit Urlaub. Menschen werden so automatisch als Systemmissbraucher wahrgenommen.
6: Das ist schon mal der erste wichtige Schritt. Und das zweite, was entscheidend ist, dass wir auch klar machen, wir wollen den Asyltourismus in Europa beenden. Ich bin der festen Überzeugung, Deutschland muss da auch an der Stelle Entscheidungen treffen.
3: Mitunter etablieren sich solche Ausdrücke so sehr im politischen Diskurs, dass sie von verschiedenen politischen Lagern gleichermaßen verwendet werden.
7: Ich sehe gleichzeitig auch eine Verunsicherung, die ich gar nicht nur falsch finde, dort nämlich, wo wir zum Beispiel im konservativen Lager uns fragen, wie stabil ist eigentlich die Brandmauer?
3: Die linke Aktivistin Luisa Neubauer verwendet das Wort Brandmauer so, als herrsche Konsens über die politische Bedeutung dieses Wortes. Dabei handelt es sich um einen Terminus aus dem Bauwesen, den Friedrich Merz im Dezember 2021 entlehnt, also neu geframed hat. Merz hat das Wort metaphorisch aufgeladen, indem er es in Kontexten benutzt, in denen es um den Schutz der Demokratie vor extremistischen Kräften ging. Framing funktioniert, weil unser Gehirn automatisch Bilder und Emotionen herstellt. Brand, Mauer, das klingt aggressiv und brutal. So wird die Demokratie schon standhalten. Solange es sich um Worte handelt, kann sich jede oder jeder seinen eigenen Reim drauf machen. Problematisch wird es bei textlosen Frames, also bei Giffys, Symbolen oder den beliebten Emojis, mit denen viele Menschen in Textnachrichten oder E-Mails verkürzt kommunizieren. Auch sie werden längst geframed und deren Dekodierung hängt ab vom sozialen Milieu und der Kohorte, in der man sich befindet. Schick schicken Sie Freunden per Textnachricht vielleicht eine Essenseinladung, die Sie mit einem Auberginen-Emoji garnieren. So kann das in bestimmten Kontexten als Anspielung auf ein prachtvolles männliches Genital verstanden werden. Emojis sind nämlich kein fester Code wie Geheimzeichen. Sie werden mittlerweile je nach Alter und Plattform auch verschieden geframed. Also Sprache ist natürlich nie neutral. Worte können lenken, polarisieren und Debatten prägen, von rechts wie von links. Wer die Frames hinter den Worten kennt, versteht nicht nur, was gesagt wird, sondern auch wie und warum und kann kritisch hinterfragen, was wir glauben sollen.
1: Was wir glauben sollen. Ja, das ist eben auch ein Ergebnis der verwendeten Worte, der Sprache und ihrer Frames. Natascha Flaumbaum hat darüber einmal nachgedacht. Über Information und Desinformation, darüber, wie Sprache beeinflusst, was wir denken und glauben, darüber möchte ich jetzt mit Caroline Schwarz sprechen. Sie ist Journalistin, Autorin, Beraterin und Expertin für Desinformation und Rechtsextremismus im Netz. Ihr Buch Hasskrieger, der neue globale Rechtsextremismus, ist im Herder Verlag erschienen. Guten Tag, Frau Schwarz.
8: Guten Tag.
1: Welche Strategien nutzen rechte Akteure heute besonders erfolgreich in den sozialen Medien?
8: Also da gibt es ein ganzes Bündel von Strategien, die da zur Anwendung kommen. Einige davon sind einfach aus dem Offline-Bereich quasi übertragen. Sowas wie Angebote, Identitätsangebote, die eben Menschen das Angebot machen, dass sie Helden oder eben auch Opfer sein können. Es gibt Gemeinschaftsangebote, vermeintliche Lösungen und eben auch immer wieder ein Feindbild, das verantwortlich gemacht wird für die vielen Probleme, die es tatsächlich oder eben auch teilweise imaginiert gibt. Und dann gibt es eben inzwischen Angebote für alle Zielgruppen und das ist nicht nur Text, sondern das ist Audio, Video, Bilder, es gibt Musik, alles Mögliche, was man sich vorstellen kann und was der Mensch eben auch konsumiert. Das geht auch bis in die Games-Branche rein. Und dann nutzen natürlich auch rechtsextreme algorithmische Logiken. Das heißt, sie bedienen das, was funktioniert, auch bei den Menschen. Wut, Angst und Neid sind sehr zentrale Emotionen und dabei geht es auch um wenige Themen. Und gleichzeitig geht es eben um Einschüchterungen, um Drohungen, auch Desinformation spielt eine Rolle und zunehmend eben auch KI, die sehr stark eingesetzt wird für all diese Ziele und Zwecke.
1: Sie sagen, es richtet sich an alle Zielgruppen, aber soziale Medien werden maßgeblich von jüngeren Menschen benutzt. Das geht dann von heimatverbundenen Bildern bis hin zu Rechts-Rap-Videos. Wie muss man damit umgehen, sowohl als Gesetzgeber als auch als Plattform?
8: Also zunächst mal ist es so, dass es sehr unterschiedlich ist, welche Nutzergruppen welche Plattformen nutzen. Deshalb gibt es tatsächlich eben auch Angebote auf Facebook oder eben auch auf YouTube für jüngere und ältere Zielgruppen. Was man machen muss, ist natürlich erstmal geltendes Recht durchzusetzen. Wir hören eigentlich seit über 20 Jahren diesen schönen Satz, das Internet ist kein rechtsfreier Raum. Tatsächlich ist das nach wie vor eben gar nicht so der Fall und da muss noch viel mehr passieren. Was wir auch brauchen, sind eben Präventionsprogramme, die teilweise gerade durch die Bundesregierung eingestellt oder verkürzt werden, wo aber auch auf kommunaler Ebene Zusammenarbeit mit Rechtsextremen stattfindet. Und da muss mehr passieren, um eben auch in die Prävention zu gehen. Und natürlich müssen auch die Plattformen in die Pflicht genommen werden.
1: Wenn man mal von ganz weit weg auf diese Posts schaut, auf diese Sachen, die man dort zu sehen und zu lesen kriegt, dann ist allen eine Basisaussage gemein, die von der Ungleichwertigkeit von Menschen beziehungsweise von Nationen spricht. Damit fängt alles an. Kann man dagegen ankommen?
8: Man muss dagegen ankommen. Und es ist ja auch nicht so, dass das ein Automatismus ist, sondern da muss man eben vermitteln, auch durch die von mir angesprochenen Programme. Natürlich ist es so, dass Rechtsextreme dieses Angebot machen, dieses Angebot, dass man sich besser fühlt, dass man die anderen als die Schuldigen wahrnimmt. Und das muss man gezielt durchbrechen. Und da muss man eben auch im demokratischen Spektrum ganz gezielt dran arbeiten und nicht von Rechtsextremen kopieren, wie es leider auch teilweise passiert.
1: Wenn man jetzt mal guckt, Hass, Wut und eine Sprache der Gewalt scheinen dort attraktiv und vorrangig zu sein. Wie kann ein reflektiertes Nachdenken da ein Gegengewicht schaffen? Reflektiertes Nachdenken ist anstrengend und macht oft keinen Spaß.
8: Ja, also natürlich werden unsere Emotionen da sehr stark angesprochen und deshalb funktioniert es eben auch bei sehr vielen. Und es ist auch nicht einfach, das Ganze in sozialen Netzwerken zu machen und da auf mehr Reflektiertheit und Graustufen hinzuweisen, weil natürlich Algorithmen nicht so funktionieren und Menschen teilweise auch nicht so funktionieren, weil sie sich eben das suchen, was aufregt und da länger verweilen. Es gibt ganz viele Menschen, die das im Internet machen. Es gibt auch ganz viele erfolgreiche Menschen, die das machen. Und wir müssen uns als Nutzende auch überlegen, dass wir das entsprechend belohnen und damit interagieren und uns vielleicht auch neue und andere Räume suchen, in denen wir miteinander sprechen, in die Diskussion gehen.
1: Zum Schluss, Frau Schwarz, und bitte um eine kurze Antwort. Hat die Politik geschlafen und die sozialen Medien, die sozialen Plattformen als unwichtig auf die Seite geschoben, während die Feinde der Demokratie sich dort eingenistet haben?
8: Ja, das ist leider schon seit Beginn des Internets so und da muss viel, viel nachgeholt werden.
1: Man kann es noch retten, sagt die Journalistin Caroline Schwarz. Vielen Dank. Ihr Buch Hasskrieger, der neue globale Rechtsextremismus, ist im Herder Verlag erschienen. Und wir haben jetzt noch ein drittes AfD-Zitat für Sie. Hören Sie Beatrix von Storch.
9: Meine Damen und Herren, hier sitzen nicht nur Antidemokraten. Es gibt hier eine Partei, die kämpft für die Demokratie und das ist die AfD. Vielen Dank.
1: Neue Rechte, alte Fehler, ein Strategiecheck. So haben wir heute getitelt und schauen nun einmal auf eine Institution, die ganz vorne mit dabei ist, wenn es um Aufklärung geht und darum, Strategien zu entwickeln, Rassismus und Rechtsextremismus zu bekämpfen. Das ist die Frankfurter Bildungsstätte Anne Frank. Dort arbeitet man an einem Dialog für Vielfalt. Hören Sie dazu einen Beitrag von Katharina Wilhelm.
10: Ava Javari und Furkan Yüksel arbeiten in der Bildungsstätte Anne Frank in Frankfurt. Ihr Thema? Diskriminierung und Rassismus, zum Beispiel aufgrund von Kultur und Religion. Erfahrungen haben sie damit beide selbst gemacht, unter anderem schon früh in der Kindheit.
11: Im ländlichen Raum groß werden, oft in der einzigen lokalen Moschee in deiner Umgebung zu sein. Wir hatten halt abgetrennten Schweinekopf vor der Moschee mal. Das war ein bisschen crazy.
12: Das Problem des Rassismus ist nicht mehr, darf ich irgendwie deutsch sein oder nicht, genau, sondern darf ich überhaupt existieren, so darf ich überhaupt diese Zugänge bekommen, die ich brauche, und fühle ich mich überhaupt noch sicher.
10: In der Bildungsstätte Anne Frank, die sich dem Kampf gegen Vorurteile und Rassismus verschrieben hat, geben sie Workshops. In einer Ausstellung des Hauses kann man Rassismus quasi körperlich erfahren, durch einen Körperscanner. Er erfasst jeden und reduziert ihn auf ein willkürliches Merkmal. Zum Beispiel langer Hals, dünne Ohrläppchen, geringer Kopfumfang. Die Schlussfolgerung des Scanners lautet dann, jemand ist geizig, faul, dumm, aggressiv, muslimisch. Bei Besucherin Johanna hinterlässt das einen bleibenden Eindruck.
13: Das trifft vielleicht gar nicht zu oder ich würde mich gerne erklären, aber das ist auch gar nicht möglich hier.
10: Die Ausstellung provoziert den Dialog geradezu, weil die Besucher gar nicht anders können, als sich ihren eigenen Vorurteilen zu stellen. Und die gibt es schon oft im Kleinen, im Alltäglichen, in der Werbung zum Beispiel, die oft mit Klischees arbeitet. Aber auch in Filmen, in Büchern und anderen Medien, sagt Sabah Nuschema. Sie beschäftigt sich seit Jahren mit Rassismus. Die Politikwissenschaftlerin hat das Lernlabor Anne Frank viele Jahre geleitet.
14: Beispielsweise gibt es das Vorurteil, dass schwarze Menschen besonders gut tanzen können. Da würden jetzt viele sagen, es ist was Positives, aber nichtsdestotrotz folgt es eben dem Mechanismus, wie Rassismus eigentlich eben funktioniert. Und zwar, dass Menschen aufgrund von äußeren Merkmalen, aufgrund des Aussehens, der Hautfarbe, wie auch immer, dass ihnen bestimmte Eigenschaften fremd zugeschrieben werden.
10: In der Ausstellung der Anne-Frank-Bildungsstätte gibt es außerdem ganz real die rassistische Brille. Wer sie aufsetzt, sieht in eigentlich neutralen Zeichnungen einen rassistischen Einschlag. Zum Beispiel wird aus einem dunkelbärtigen, grimmig blickenden Mann ohne besondere andere Attribute mit dem Filter der Brille ein gewalttätiger Islamist. Am Ende hängt außerdem ein Spiegel an der Wand und Besucherin Johanna überlegt,
13: wie sehen mich vielleicht auch andere und was für Stereotype bringe ich mit, die andere vielleicht erkennen würden.
10: Aber Javari und Furkan Yüksel gehen auch an Schulen. Sie diskutieren mit Kindern, Jugendlichen, Erwachsenen, gehen mit jedem offensiv in den Dialog. Dabei stellen sie immer wieder fest, wie viel Mut es braucht, sich selbst kritisch zu hinterfragen.
12: Ich glaube, es ist vor allem, wenn wir über Rassismus sprechen, dann hat das ja auch was mit Macht zu tun. Es geht ja auch irgendwo um eine Verantwortung, seine eigenen Privilegien sich auch bewusst zu machen. Und das ist, glaube ich, etwas, was häufig sehr unbequem sein kann, zu merken, an dieser Stelle trage ich schon noch mal eine andere Verantwortung, weil ich in einer Machtposition bin.
10: Genau da greift die Ausstellung und das Engagement der beiden. Spielerisch und in einem sicheren Raum, auch Schwächen erkennen, Muster zu hinterfragen, kann ein Anfang sein, um Rassismus zu bekämpfen.
1: Erkenntnis ist der erste wichtige Schritt. Soweit Katharina Wilhelm über die Frankfurter Bildungsstätte Anne Frank. Darüber, welche Bedeutung der Dialog haben kann und wie man mit Menschen redet, die extreme Ansichten vertreten, darüber möchte ich jetzt mit Hasnain Kasim sprechen. Er ist Journalist und Autor und hat sich immer wieder für einen interkulturellen Dialog stark gemacht. Guten Tag, Herr Kasim.
15: Guten Tag.
1: Der Erfolg der AfD ist nicht mehr wegzulügen. In Sachsen-Anhalt, wo ja am 6. September gewählt werden wird, liegt sie bei 40% in den Umfragen. Sie wird aber nicht nur von Ex-Nazis, Neonazis und Rechtsextremisten gewählt, sondern eben auch von, sagen wir mal, ganz normalen Leuten. Diskutieren Sie mit denen, wenn Sie sie treffen?
15: Ja, es bleibt einem ja auch gar nichts anderes übrig. Also gerade wenn man in bestimmten Regionen unterwegs ist, wo sie 40%, es gibt ja Orte, wo sie sogar fast an die 50% erreichen. Und das ist übrigens kein ostdeutsches Problem. Ja, wir haben auch im Westen Orte, wo die AfD sehr stark ist, auf jeden Fall zweistellig ist. Sie ist ja gesamtdeutschlandweit gesehen stärkste Kraft in vielen Umfragen. Also insofern, man kann das ja nicht wegdiskutieren oder so tun, als gäbe es diesen Erfolg nicht. Und also stößt man auf Menschen, die diese Partei auch wählen. Und dann kann man sich ja fragen, rede ich mit denen? Und wenn man sagt, wir reden nicht mit denen, dann erinnert mich das so ein bisschen an die Türkei. Dort habe ich 3 Jahre gelebt als Korrespondent und ich kenne kaum ein Land, dessen Gesellschaft so tief gespalten ist, wo seit bald einem Vierteljahrhundert Eltern mit ihren Kindern, Geschwister untereinander, Leute mit ihren Freunden nicht mehr reden, wo Freundschaften zerbrochen sind, weil Erdogan seit einem Vierteljahrhundert dort regiert und die Leute eben pro oder anti Erdogan sind. Ich möchte so eine Gesellschaft nicht. Ich möchte, dass man trotzdem noch im Gespräch bleibt miteinander, solange es eben nicht ins Extremistische geht. Und das tut es eben bei den Wählerinnen und Wählern, bei vielen, ich will nicht sagen bei allen, also ich bin nicht naiv. Es gibt auch die Neonazis und die Rassisten unter denen, aber der große Teil bei so einer großen Wählerschaft ist eben nicht so, sondern der ist, so wie Sie es auch sagten, frustriert. Ich habe eine Frau kennengelernt, die jahrelang SPD gewählt hat, nach den 90ern in Mecklenburg-Vorpommern. Die wollte den Helmut-Kohl-Hype nicht mitmachen, so hat sie es formuliert. Dann hat sie nach Gerhard Schröder die Grünen gewählt, weil sie genervt war von Schröder und seinem Hartz IV und seiner Agenda 2010. Das fand sie alles unsozial. Hat Grün gewählt und hat dann, als Habeck kam mit seinem Heizungsgesetz, also sie hat das wüst beschimpft, das Gesetz und Habeck auch, dann war ihre Reaktion darauf und deshalb wähle ich AfD. So, mit der bin ich ins Gespräch gekommen, weil ich mit dem Fahrrad unterwegs war und sie einfach angesprochen habe. Die hatte so einen AfD-Aufkleber auf ihrem Auto. Und die hat mir dann also erzählt, was ihre Angst war, nämlich, dass sie irgendwann sich so eine Wärmepumpe kaufen muss und ihr Haus verkaufen muss, weil sie sich diese Wärmepumpe nicht leisten kann. Auch mit staatlicher Hilfe nicht, weil sie nicht viel Geld verdient. Ist eine Verkäuferin in einem Discounter, hat also kein großes Gehalt, würde auch keinen Kredit bekommen. Und die hat also Angst, dass sie dieses Haus, was sie geerbt hat von ihrem Vater in Mecklenburg-Vorpommern in einem Dorf, dass sie das verkaufen muss und in eine Mietwohnung ziehen muss, weil die Politik der Regierung sie zwingt. Und da muss ich sagen, ich kann die Angst dieser Frau schon nachvollziehen. Ich finde, Politik darf nicht so sein, dass man Menschen mit solchen Ängsten zurücklässt. Und das ist das Kapital der AfD. Die wachsen auf solchen Ängsten. Das ist für die gefundenes Fressen. Und ich habe dann lange mit ihr diskutiert und sie sagte dann am Ende auch, ja, sie findet es schon mal gut, dass ich ihr zugehört habe und sie überlegt sich das nochmal mit der Wahl. Aber dass sie frustriert ist daran, ging gar kein Weg dran vorbei.
1: Die mangelhafte Kommunikation der Regierung trägt also ihr eigenes dazu bei, dass eben Parteien, die nicht nur Protest, sondern auch Enttäuschung in sich vereinen, wachsen. Angela Merkel hat ja die Brandmauer vehement verteidigt. Gibt es heute Journalisten, die sagen, mit der AfD spricht man nicht. Glauben Sie, dass diese Strategie gescheitert ist?
15: Ja, sie ist eindeutig gescheitert. Das sieht man ja an den Wahlergebnissen. Also ich verstehe das Wort Brandmauer schon, wenn man sagt, wir wollen mit solchen Leuten, die extremistisch sind, nicht kooperieren. Wir gehen kein Bündnis mit denen ein. Wir sprechen uns inhaltlich mit denen nicht ab. Das verstehe ich. Aber nicht mit den Reden mal, also so im Alltag, das finde ich schwierig. Und es ist dann vor allen Dingen, wenn man sieht, wie die Wahlergebnisse sich entwickeln, irgendwann auch gar nicht mehr die Frage, ob es einer Brandmauer bedarf oder nicht. Irgendwann stellt sich die Frage nicht mehr. Wir sehen das ja in Sachsen-Anhalt, wenn die jetzt über 40% haben, wenn andere Parteien an der 5%-Hürde scheitern, dann werden die alleine regieren können. Das heißt, da brauchen wir uns gar nicht mehr zu fragen, brauchen wir eine Brandmauer oder nicht, die werden regieren. Punkt. Das ist die Entscheidung der Wählerinnen und Wähler. Die entscheiden, ob es eine Brandmauer geben soll oder nicht, ob die regieren dürfen oder nicht. Und deswegen, glaube ich, ist es klüger, einfach Politik zu machen, nach den eigenen Maßstäben, wo man denkt, ist das richtig oder falsch? Was halte ich für richtig und was halte ich für falsch? Und nicht permanent danach zu schielen, was sagt jetzt die AfD? Könnte ich möglicherweise Applaus von denen bekommen? Könnten die möglicherweise zustimmen? Wenn sie es tun, ist das so. Wenn sie es nicht tun, ist es eben auch so. Schwierig wird es natürlich, wenn man abhängig ist von deren Stimmen. Aber auch da, wie gesagt, der Wähler entscheidet. Wenn die irgendwann sagen, dass die Mehrheit haben oder einen so großen Faktor darstellen, dann führt da kein Weg dran vorbei. Wir sehen das ja jetzt schon im Kommunalen, in vielen Bereichen. Da redet man ja gar nicht mehr so viel drüber. Aber im Kommunalen wird wahnsinnig viel mit der AfD kooperiert. Das ist bedauerlich, das ist schwierig und macht das Klima, das politische Klima nicht besser. Aber das ist nun mal die Entscheidung der Wählerinnen und Wähler und zeigt auch, dass die anderen Parteien es leider nicht gut genug gemacht haben.
1: Es gibt es viele Stimmen, die fordern, die AfD müsse verboten werden, eben gerade weil sie politisch nicht zu bekämpfen ist. Was halten Sie davon?
15: Jede Organisation, jede Partei, die verfassungswidrig ist, und zwar gerichtlich festgestellt verfassungswidrig, muss verboten werden. Das halte ich für richtig. Die Frage ist, trifft das auf die AfD zu? Ich habe mir das Verfassungsgutachten angeschaut, das vom Verfassungsschutz. Da gab es ja ein Gutachten darüber, das geheim gehalten werden sollte. Das ist dann geleakt worden und war dann zu lesen. Ich habe es mir durchgelesen. Da stehen sehr viele unappetitliche Dinge drin. Aber all das, was man eben über die AfD auch schon weiß, was die so sagen, wie die reden. Aber ich habe da schwer etwas gefunden, wo ich sagen kann, das ist nun so verfassungsfeindlich, dass es ausreicht, um sie zu verbieten. Das war für mich, also leider muss ich sagen, es war leider nicht gewichtig genug, dass ich sage, das hätte Aussicht auf Erfolg. Ich bin kein Verfassungsrechtler, selbst wenn ich es wäre, Sie kennen das ja, zwei Juristen, drei Meinungen, also keine Ahnung, aber ich persönlich fand das nicht gewichtig genug. Wenn ich mir jetzt anschaue, was in Sachsen-Anhalt Herr Siegmund sagt, nämlich, dass er zum Beispiel Betreibern von ausländischen Restaurants das Leben schwer machen möchte, dass da eine Atmosphäre entstehen soll, dass die sich da nicht mehr wohlfühlen, das ist natürlich schon sehr bedenklich. Da muss man sehr genau hinschauen. Was meint er denn damit? Sollen da jetzt Scheiben eingeworfen werden? Sollen da Häuser angezündet werden? Sollen da Menschen umgebracht werden? Wir hatten das alles schon mal. Ja? Kauft nicht bei Ausländern. Und wenn das so gemeint ist und gesagt ist, dann ist das verfassungsfeindlich und verfassungswidrig. Da muss man das schauen. Also man muss, wie gesagt, genau hinschauen, aber es reicht nicht zu sagen, wir mögen die politisch nicht, wir können sie politisch nicht bekämpfen und also müssen wir sie verbieten. Da bin ich dagegen. Man muss eben auch politische Meinungen, solange sie verfassungsrechtlich in Ordnung sind, muss man die auch aushalten, auch wenn sie einem selber überhaupt nicht in den Kram passen.
1: Zumal ein Verbot einer Einstellung, einer Gesinnung überhaupt nicht wirksam wäre. Was glauben Sie? Es gibt Stimmen, die meinen, die AfD müsse jetzt in Regierungsverantwortung gehen, um zum Beispiel in Sachsen-Anhalt sich selbst zu entlarven mit ihren Slogans zur Wiedereinführung der D-Mark, Sie haben es gesagt, oder wie Alice Weidel meinte, die Windmühlen der Schande müssten beseitigt werden. Denken Sie so, dass ein Mitwirken an politischer Kraft, an politischer Regierung die AfD entlarven würde?
15: Ich habe da meine Zweifel. Es gibt da eine 50-50 Chance, glaube ich. Also es kann sein, dass sie sich entlarven, dass sie sich darstellen als Leute, die es überhaupt nicht können, die zwar eine große Klappe haben, aber wenig dahinter steckt. Es kann auch sein, dass sie zeigen, dass sie das Personal gar nicht haben. Denn wenn man so in Regierungsverantwortung kommt, muss man ja eine Menge Personal mitbringen in allen möglichen Ebenen, auch in der Verwaltungsebene, im politischen Bereich. Und das ist ja gar nicht so einfach, das zu stemmen. Das wird sich zeigen, ob sie Leute haben, die das können. Aber die Gefahr, beziehungsweise die Möglichkeit, ich will das mal neutraler formulieren, die Möglichkeit, dass sie sich darstellen als eine Truppe, die es nicht schlechter macht als andere, die ist natürlich da, dass da überhaupt gar keine Entlarvung stattfindet. Ich habe das jetzt kürzlich erlebt nochmal in Italien, wo ich unterwegs war, wo ich mit italienischen Linken gesprochen habe, die mir sagten, so unter uns, die Meloni, so verkehrt ist die gar nicht. Das ist zwar eine Rechte, aber immerhin hat die Italien jetzt wieder nach vorne gebracht. Italien hat wieder Ansehen, Italien wird weltweit gesehen, gehört. Sie hat eine vernünftige Position zu Russland, Ukraine. Sie hat den Chinesen klar gesagt, was geht und was nicht geht. Das Seidenstraßenprojekt läuft nicht mehr durch Italien. Also sie zeigt Stärke. Und sie ist, das ist ja in Italien schon eine Kunst, über längere Zeit an der Macht. Also in Italien gab es ja gefühlt alle paar Wochen Wahlen früher. Das ist eben auch nicht der Fall, sodass da auch Linke sagen, also diese Faschistin, als die sie dargestellt wurde, das ist die gar nicht. Die ist sehr rechts, ja, macht Dinge, die uns nicht gefallen, will da die Justiz hier und da modellieren und nach ihrem Wunsch zurechtbiegen. Den Eindruck haben die, aber sie sagen, es ist also nicht so verkehrt. Und das kann bei der AfD auch so passieren, das muss man sehen. Aber, und das vielleicht als letzte Aussage dazu, das entscheidet am Ende der Wähler, die Wählerin. Wenn die wählen, dann kommen die halt an die Regierungsverantwortung und dann muss man sehen, wie man damit umgeht.
1: Man darf nicht aufgeben, Menschen argumentativ zu überzeugen, sagt der Journalist Hasnain Kasim. Vielen Dank. Und wir haben noch ein letztes Zitat aus der AfD für Sie, und zwar von Björn Höcke.
16: Wir müssen klar immer wieder darauf hinweisen, dass nicht Merkel das Problem ist, sondern dass sie nur der Kopf eines stinkenden Fisches ist. Dass nicht nur Merkel weg muss, sondern dass das Merkel-System weg muss, liebe Freunde. Und dieses Merkel-System sind sämtliche Kartellparteien. Die ist nicht gut mit diesem Land ein.
1: Zum Schluss soll es uns nur noch einmal darum gehen, was die Zivilgesellschaft, das heißt jeder Einzelne von uns, tun kann. Dazu bin ich nun mit Lea Lochau verbunden. Sie ist die Koordinatorin des Kooperationsverbundes Rechtsextremismusprävention bei der Berliner Amadeo-Antonio-Stiftung. Guten Tag, Frau Lochau. Welche Rolle spielt die Zivilgesellschaft, Frau Locher, wenn es darum geht, demokratische Strukturen zu stärken und dem Rechtsextremismus etwas entgegenzusetzen?
17: Die Zivilgesellschaft spielt tatsächlich eine ganz zentrale Rolle. Sie unterstützt zum Beispiel, sie fördert, sie berät, sie gestaltet. Und ich glaube, das Wichtigste, sie verteidigt Demokratie vor allem vor Ort, also im ländlichen Raum und in der Stadt und damit auch demokratische Orte und findet auch neue.
1: Das klingt jetzt ein wenig abstrakt. Was kann da konkret passieren und wie muss die Zivilgesellschaft sich darauf einstellen, mit rechtsextremen Kräften umgehen zu müssen?
17: Die Zivilgesellschaft, die muss sich natürlich darüber bewusst werden, dass es gerade sehr herausfordernde Zeiten sind, in denen engagierte Projekte, die sich für Demokratie oder gegen Rechtsextremismus einsetzen, von unterschiedlichen Akteuren aus dem rechtsextremen Spektrum angegriffen werden. Und da ist es, glaube ich, als allererstes mal wichtig, nicht aufzugeben und Mut zu haben und sich zusammenzuschließen. Beispielsweise sowas wie Petitionen zu starten, Medienöffentlichkeit zu suchen. Das beste Beispiel ist eigentlich gerade für mich aus der Kommunalpolitik die Wahl zum Oberbürgermeister in Auebad Schlema in Sachsen, die es sogar bis in die New York Times geschafft hat. Und hier hat vor allem der öffentliche Druck geholfen, aber auch Anteilnahme und Solidarität. Und das ist wahnsinnig wertvoll.
1: Was würden Sie sagen, wie kommt man weiter mit intensiver Aufklärung, mit Demonstrationen, mit Agitation oder gar mit Gegengewalt?
17: Ich glaube, Gegengewalt können wir ausschließen. Aber was bringt was, ist natürlich sich engagieren und sich gleichzeitig auch den Risiken bewusst zu werden und sich dann vielleicht auch Unterstützung zu holen. Und das kann ja auch was ganz Kleines sein, gemeinsam zum Beispiel auf einen CSD zu gehen oder einen CSD zu veranstalten. Das sind alles Lernorte für Demokratie letztendlich. Und wichtig ist auch anzuerkennen, dass Menschen unterschiedlich betroffen sind und auch unterschiedliche Kapazitäten mitbringen. Und das ist auch okay. Daher muss es nicht immer die Organisation einer Demonstration sein, sondern es kann auch das Teilen einer Petition sein oder die Teilnahme an einem Straßenfest. Und das kann alles schon sehr wirksam sein. Und die Summe macht es ja am Ende dann auch aus. Und natürlich spielen auch die lokalen Gegebenheiten eine Rolle. Im ländlichen Raum gibt es viel mehr direkte Bedrohungen und auch physische Übergriffe auf sogenannte politische Gegner. Also ist es auch wichtig und sehr wirksam, auch die Unterstützung von Betroffenen im Blick zu behalten.
1: Was würden Sie sagen, wie geht man am besten damit um, wenn man in seinem Bekanntenkreis jemanden begegnet, der rechtsextreme oder rassistische Einstellungen hat?
17: Also zunächst würde ich mir vielleicht einen Überblick verschaffen, wie stark ausgeprägt diese Einstellungen sind und vielleicht zunächst das Gespräch zu suchen, nochmal an eine, wenn es die gibt, gemeinsame Wertebasis erinnern. Und dann aber auch nach Informationsquellen fragen. Wo hast du diese Info her? Wie kommst du zu dieser Einstellung? Und wichtig hierbei auch natürlich Aussagen und Dinge zu benennen. Also vor allem bei rassistischen und menschenfeindlichen, diskriminierenden Aussagen, diese dann auch als diese zu benennen. Zu sagen, das ist rassistisch, weil. Und auch eigene Grenzen aufzeigen. Wenn es aber so aussieht, dass die Person schon ein gefestigtes Weltbild hat, dann ist es in der Regel vergebene Liebesmühe sozusagen, danach im Gespräch zu bleiben.
1: Und was macht man dann? Zieht sich zurück?
17: Man kann sich zurückziehen, kann aber auch da nochmal Beratung suchen zu beispielsweise Vereinen, die Ausstiegsarbeit leisten und auch da nochmal sich Informationsmaterial zu holen. Und wir haben eine ganz wunderbare Seite entwickelt, das Infoportal vom Kooperationsverbund Rechtsextremismusprävention, wo man über eine Stichwortsuche eingeben kann, was der eigene Bedarf ist, zum Beispiel Ausstiegsarbeit oder Argumentationstraining. Und da werden dann alle Informationsangebote aufgelistet, die es gibt von anderen Vereinträgern oder Projekten.
1: Wo würden Sie sagen, stoßen zivilgesellschaftliche Initiativen an ihre Grenzen? Und was müsste sich strukturell ändern?
17: Ja, die Zivilgesellschaft steht ganz schön unter Beschuss und ganz schön unter Druck. Geld wird gekürzt und Engagement, nicht nur ehrenamtliches, aber vor allem auch ehrenamtliches, wird angefeindet. Und das praktische Wissen, das ist ja reichlich vorhanden in der Zivilgesellschaft. Aber was es mehr denn je gerade braucht, ist die absolute Rückendeckung durch die Politik. Da sind alle demokratischen Parteien gefragt, aber auch die Wirtschaft ist gefragt. Wer fördert zivilgesellschaftliche Projekte, wenn der Staat sich zurückzieht? Da bleiben private Stiftungen übrig und Wirtschaft, auf die wir dann setzen können. Vor allem muss eben der Staat was tun, weil wir es wirklich mit einer nationalen Bedrohung mittlerweile zu tun haben, also wie ein Flächenbrand, der sich gerade ausbreitet und wo nichts Geringeres als die Demokratie auf dem Spiel steht.
1: Der Staat muss handeln, aber auch kleine Initiativen lohnen sich, sagt Lea Lochau von der Heidelberger Amadeo-Antonio-Stiftung. Ich danke Ihnen.
17: Vielen Dank.
1: Und das war's auch schon wieder in unserer kurzen Stunde zu der Frage, wie man mit Rechtspopulisten umgehen sollte. 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Ich bedanke mich fürs Zuhören, mein Name ist Ulrich Sonnenschein und morgen ist wieder ein neuer Tag.
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2: Einen schönen guten Abend. Ich begrüße Sie zur Tagesschau. 100 Milliarden Euro waren für das Projekt rund um einen deutsch-französischen Kampfjet geplant. FCAS, die Abkürzung für Future Combat Air System, sollte das Luftkampfsystem der Zukunft werden. Ein Modell des Jets wurde bereits auf Luftfahrtshows präsentiert. Doch nach jahrelangem Streit steht seit heute fest, die ambitionierteste europäische Rüstungskooperation ist gescheitert.
3: Es galt als eines der größten Rüstungsprojekte Europas. Das Luftkampfsystem FCAS sollte Flugzeuge, Drohnen sowie moderne Waffensysteme vernetzen. Nun ist das Vorhaben der Länder Deutschland, Frankreich und Spanien vom Tisch. Erklärungsversuche.
4: Für mich ist aber schon klar, dass die Forderungen des französischen Industriepartners das ganze Umfeld erschwert haben, das Umfeld der Zusammenarbeit. Und das hat es nicht einfacher gemacht. Und deswegen ist es jetzt eine logische Konsequenz, dass es nicht weitergeht.
3: Vor allem der französische Luftfahrtkonzern Dassault hatte mehr Kompetenzen gefordert. Airbus war dagegen. Dazu kamen unterschiedliche Anforderungen beider Partnerländer an den Kampfjet. Nun heißt es aus Kreisen der Bundesregierung, Kanzler Merz und der französische Präsident Macron seien zu der Einschätzung gelangt, dass die Unternehmen nicht zusammenfänden. Die Grünen sprechen von außenpolitischem Versagen.
5: Ja, zwischen den Industriellen gab es Schwierigkeiten, aber das ist ja genau der Moment, wo man dann die Politik, wo man Führung braucht, um das trotzdem voranzubringen. Und ich bin fest überzeugt, europäische Verteidigung ohne die deutsch-französische Achse wird es nicht geben.
3: Immerhin, Teile von FCAS sollen erhalten bleiben, vor allem der digitale Vernetzungsgedanke.
6: Das ist das, was wir im Wesentlichen retten müssen, denn egal, in welchen Konflikt Sie heute gucken, die Software ist das, was im Grunde genommen einen wesentlichen Teil des Erfolges in den heutigen Kriegen und auch in den zukünftigen ausmachen wird.
3: Daneben muss die Bundesregierung aber auch eine Lösung finden, wie altgediente Eurofighter-Kampfjets ersetzt werden können, womöglich mit neuen Partnern.
2: Herr Matthias Deiß in Berlin, wie schwer wiegt denn das Aus dieses Rüstungsprojektes mit Frankreich?
7: Nun, im Kanzleramt spielt man die Bedeutung heute eher herunter. Das Projekt sei faktisch schon seit einem Jahr beerdigt gewesen, heißt es aus Regierungskreisen, mit Rücksicht auf Präsident Macron, aber nie ganz für tot erklärt worden. Am Rande des Westbalkan-Gipfels am Freitag hatte Kanzler Merz dann Macron endgültig vorgeschlagen, den Stecker zu ziehen. Beide Seiten hatten zuvor noch einen allerletzten, aber eben vergeblichen Vermittlungsversuch zwischen den beiden Entwicklern Airbus und Dassault gemacht. Aus Sicht der Bundesregierung zeigten die Erfahrungen des Ukraine-Kriegs außerdem, dass es gerade vor allem darum gehen müsse, bei der Beschaffung von Drohnen und unbemannten Systemen voranzukommen, die dort an der Front eine immer entscheidendere Rolle spielen. Eins ist aber auch klar, für die Bemühungen, Europa zu stärken und unabhängiger von den USA und deren Waffensystemen zu werden, ist das Aus ganz klar ein Rückschlag und sicherlich auch ein Zeichen der Schwäche.
2: Matthias Deiß in Berlin, danke für die Einschätzung. Trümmer einer iranischen Rakete, eingeschlagen am Morgen auf israelischem Gebiet. Die Lage im Nahen Osten bleibt hochexplosiv. Denn erstmals seit Beginn der Waffenruhe vor 2 Monaten hat Iran Israel wieder angegriffen. Die israelische Luftwaffe antwortete mit Vergeltungsschlägen. Der Krieg drohte heute erneut zu eskalieren. Inzwischen haben beide Seiten angekündigt, ihre Angriffe vorerst einzustellen, offenbar auf Druck von US-Präsident Trump.
8: Diese iranische Rakete sollte die Küstenstadt Haifa in Israel treffen. Aufnahmen der Revolutionsgarde im iranischen Staatsfernsehen. Eine von mehr als 20 Raketen, die Iran seit vergangener Nacht auf Israel abgefeuert hat. Im von Israel besetzten Westjordanland schlägt eine iranische Rakete auf offenem Feld ein. Verletzte gibt es laut israelischem Rettungsdienst nicht. Immer wieder Raketenalarm im ganzen Land. Wie hier in Tel Aviv sind Millionen Menschen auf dem Weg zu Schutzräumen. Bei vielen hat sich Kriegsroutine eingestellt. Ich versuche, den Tag mit Arbeit und Freunden zu füllen und nicht darüber nachzudenken, was draußen passiert. So kommen wir da durch. Es ist frustrierend, dass es eine Routine für uns geworden ist. In der Nachbarschaft spekulieren wir, wie lange es gehen wird, was passieren wird. Für Teheran hat Israel mit Angriffen auf die Hisbollah wie gestern hier in den Vororten der libanesischen Hauptstadt Beirut eine rote Linie überschritten. Vorwürfe auch gegenüber den USA. Egal, was in der Region geschieht, ob die USA selbst gegen den Waffenstillstand verstoßen oder Israel im Libanon, die direkte Verantwortung liegt bei den USA. Am Nachmittag verkündet das iranische Regime dann das Ende der Kampfhandlungen. Die Bedingung, Israel stoppt die Angriffe auf den Libanon. Im Iran löst die neuerliche Eskalation unterschiedliche Reaktionen aus. Ich bin sehr, sehr besorgt. Ich möchte überhaupt keinen Krieg. Ich wünsche mir, dass dieser Krieg so schnell wie möglich endet. Soll ich die Wahrheit sagen? In gewisser Weise bin ich erleichtert. Es fühlt sich an, als wäre etwas unvollendet geblieben, etwas, das endlich zu Ende gebracht werden muss. Von US-Präsident Trump kommt heute diese Nachricht an beide Parteien. Sie sollen sofort die Kampfhandlungen einstellen. Vorerst scheinen sich beide Seiten an diese Ansage aus den USA zu halten.
2: Fragen wir nach bei Sophie von der Tann in Tel Aviv. Die Kampfhandlungen sind also vorerst eingestellt, auch wegen des Drucks aus den USA. Wird es dabei bleiben?
9: Ja, was wir hier in der Region immer wieder sehen, ist, dass Waffenruhe eigentlich nicht heißt, dass die Waffen wirklich ruhen. Und dass eine brüchige Waffenruhe meistens heißt Krieg, nur mit weniger Beschuss. Ich habe heute mit einer Frau hier gesprochen in Tel Aviv, die meinte zu mir, wie absurd ist das denn, dass das mittlerweile der neue Normalzustand hier ist. Mal kurz ballistische Raketenangriffe, dann wieder relative Ruhe, bis es wieder eskaliert. Weil gelöst ist hier nichts. Premierminister Netanyahu will eigentlich mit voller Härte weiter gegen den Iran vorgehen und auch gegen die Hisbollah im Libanon. Trump will eigentlich einen Deal und ein Ende des Krieges. Da hat der Iran immer wieder deutlich gemacht, kein Kriegsende, ohne dass der Konflikt im Libanon endet. Und das wird auch weiterhin einer der Knackpunkte bleiben.
2: Danke, Sophie von der Tann. Und damit gleich weiter zu Katharina Willinger in Istanbul. Setzt das Regime in Teheran nun auf Verhandlungen nach dem Ende der aktuellen Angriffe?
10: Also ich denke, allein auf Verhandlungen wird das Regime sicher nicht setzen. Dagegen sprechen auch die Handlungen der vergangenen Tage. Man hat ja heute, aber auch schon zuvor, die Bedingung aufgestellt, dass Israel den Libanon nicht mehr angreift. Da geht es dem Iran, dem Regime, weniger um die Menschen dort, sondern um den Verbündeten, die Hisbollah. Und das war in den letzten Tagen immer wieder zu hören. Nichtsdestotrotz hat das Außenministerium, das iranische, heute angekündigt, dass man weiter mit den Amerikanern verhandeln will. Gleichzeitig hat man Washington aber auch für die aktuelle Eskalation mitverantwortlich gemacht, weil man in Teheran glaubt, dass Israel überhaupt nur so handeln kann, wie es tut, unter Zustimmung der USA. Deswegen denke ich, dass die Verhandlungen tatsächlich relativ zäh laufen. Sonst wäre diese Waffenruhe ja auch nicht so brüchig.
2: Danke, Katharina Willinger in Istanbul. Schluss mit Aktenbergen und lästigem Papierkram. Mit diesem Versprechen ging vor gut einem Jahr das neu geschaffene Ministerium für Digitales und Staatsmodernisierung der schwarz-roten Regierung an den Start. Vieles sollte online laufen und für Bürger und Wirtschaft einfacher werden. Wir haben uns angeschaut, wo es inzwischen Fortschritte bei der Digitalisierung gibt.
11: 2015 war das fast Normalzustand. Lange Schlangen in einer Kfz-Zulassungsstelle in Berlin und schon vorher mindestens 2 Wochen warten auf einen Termin. Jetzt geht die Autozulassung digital.
12: So, man kriegt einen Termin um 13 Uhr beispielsweise. Und dann ist es so, dass die 10 Minuten vor dem Termin kommen und hauen nach dem Termin ab. Das ist dann maximal 30 Minuten Bearbeitung und die Sache ist dann erledigt.
11: Auch Bürgerämter sind moderner geworden. Geburtsurkunden, Meldebescheinigungen und Wohnortummeldungen können jetzt vielerorts komplett online beantragt und dann abgeholt werden.
13: Ich habe vor nicht allzu langer Zeit mal einen Freund von mir begleitet zum Bürgeramt. Da ging es total schnell.
14: Jetzt gibt es irgendwie extra für Persos, dass man die schneller Termine bekommt, schon so vorgesichert sind dafür. Und das war eigentlich ganz gut.
11: Der Staat insgesamt soll modernisiert werden. Der zuständige Bundesminister zieht dazu heute Zwischenbilanz.
15: Jahrzehntelang war der Bürger die Schnittstelle zwischen den Behörden. Er trug dieselben Unterlagen von Amt zu Amt. Damit machen wir Schluss. Daten, die dem Staat längst vorliegen, werden nicht mehr neu abgefragt, sondern mit Zustimmung der Bürgerinnen und Bürger abgerufen.
11: Der Digitalminister betont Einzelerfolge. Fraglich ist, wie viel davon bereits bei den Bürgerinnen und Bürgern ankommt. Viele würden die digitalen Angebote nicht kennen.
16: Die Bürgerinnen erwarten tatsächlich, dass sie darüber aufgeklärt werden, was es für Dienstleistungen gibt, weil sie sich selber tatsächlich nicht informieren wollen oder kein Vertrauen haben, dass es wirklich digital schon funktioniert.
11: Am Ende, so der Digitalminister, werde der Erfolg der Staatsmodernisierung daran gemessen, ob Menschen den Unterschied sehen, verstehen und spüren können.
2: 20.000 Haushalte waren plötzlich ohne Strom. In Reutlingen in Baden-Württemberg hat es wegen eines Brandes in einem Umspannwerk einen großflächigen Stromausfall gegeben. Auch mehrere umliegende Gemeinden sind betroffen. Ein Verdacht ist, dass es sich um Sabotage handeln könnte. Die Polizei ermittelt unter anderem wegen möglicher Brandstiftung. Der Schaden mehrere Millionen Euro.
8: Bei der Lindenapotheke in Wannweil blieb die Türe heute zu.
17: Weder die Schiebetür geht auf, noch die Kühlschränke funktionieren, noch die Computer funktionieren.
8: Schuld ist dieser Brand, ausgebrochen in den frühen Morgenstunden in einem Umspannwerk in Reutlingen. Die Folge, ein großflächiger Stromausfall, der etwa 20.000 Haushalte traf. Am Abend Ortsbegehung mit dem Innenminister, denn die Hinweise auf einen Anschlag verdichten sich.
18: Ich möchte Ihnen sagen, dass wir ergebnisoffen in alle Richtungen ermitteln. Das heißt ausdrücklich, also auch die Frage, ob ein Brandanschlag hier vorliegt oder gar ein terroristischer Akt vorliegt.
8: Sollte es so sein, würde sich Reutlingen einreihen in eine Serie von Anschlägen auf Deutschlands Energieinfrastruktur. Im Januar wird in Berlin eine Kabelbrücke in Brand gesteckt. 45.000 Haushalte sind tagelang ohne Strom. In Bayern kommt es Ende Mai zu Anschlägen auf zwei Hochspannungsmasten und nun Reutlingen. Kein Strom, das bedeutet, Ampeln fallen aus, Tankstellen müssen schließen. 7.600 Haushalte sind noch am Nachmittag vom Stromausfall betroffen, doch die Reparaturen sind bereits angelaufen.
19: Gute Nachricht ist, dass heute im Laufe des Tages sukzessive Verbraucherinnen und Verbraucher wieder zugeschaltet werden konnten. Die Stadtwerke Reutlingen sind, soweit ich informiert bin, dabei, die Versorgung insbesondere für Privathaushalte wieder hochzufahren.
8: Der baden-württembergische Staatsschutz hat inzwischen die Ermittlungen übernommen, auch weil vor Ort offenbar Brandbeschleuniger gefunden wurde. Der Verdacht: vorsätzliche Brandlegung und Störung öffentlicher Betriebe.
2: Die deutsche Fußballnationalmannschaft ist in den USA am Ort ihres WM-Quartiers gelandet. Vor gut einer Stunde traf das Team von Bundestrainer Nagelsmann in Winston-Salem in North Carolina ein. Diesmal ist die Hoffnung groß, über die erste Runde hinaus bleiben zu können. Auf einen Hauch von Sommermärchen setzt der deutsche Einzelhandel und rüstet sich für einen WM-Konsumschub.
20: Alle Trikots von allen 48 WM-Mannschaften. Damit will dieses Sportartikelgeschäft in Mannheim punkten. Und erhofft sich durch das Turnier in den USA eine deutliche Umsatzsteigerung, wie auch der ganze Einzelhandelsverband.
21: Eine WM ist immer geeignet, eine gute Stimmung, viel Motivation in die Gesellschaft zu bringen. Je weiter die Nationalmannschaft kommt, desto besser. Und wir hoffen alle im Handel da, dass es so eine kleine Konsumstimmung dann im Jahr 2026 in einem Sommermärchen geben wird.
20: Bei den Kunden in Mannheim heute allerdings noch nicht so richtig WM-Stimmung.
22: Das ist alles ein bisschen zu teuer. Mach mal die Preise ein bisschen runter, weil das geht wirklich nicht.
23: Ja, ich denke mal, ich werde nicht den Preis, den die Spielertrikots kosten, sondern einfach ein Baumwoll-T-Shirt, dass ich mich identifiziere als deutscher Fan, das reicht mir.
20: Nicht jede Branche profitiere gleichermaßen, sagen Handelsforscher. Wegen der späten Anstoßzeiten gibt es diesmal weniger Public Viewings. Schlecht für die Gastronomie, gut für die Supermärkte. Für gesamtwirtschaftliche Effekte brauche es sehr viel Euphorie, wie eben beim echten Sommermärchen 2006, damals in Deutschland.
24: Das hat natürlich wirklich einen spürbaren Effekt gehabt, den man auch noch Wochen danach messen konnte. Grundsätzlich kann man davon ausgehen, dass natürlich eine sportliche Euphorie eine grundsätzlich düstere wirtschaftliche Stimmung natürlich auch nicht überdecken kann.
20: Das würde wohl selbst ein WM-Titel der deutschen Mannschaft nicht schaffen.
2: Und nun die Wettervorhersage für morgen, Dienstag, den 9. Juni.
0: Von Westen überqueren und Schauer und Gewitter. Dahinter folgt kühlere Atlantikluft und es geht recht wechselhaft weiter. Heute Nacht gibt's viele Wolken und von Westen ziehen teilweise kräftige Schauer und einzelne Gewitter Richtung Osten. Morgen fällt zunächst im Süden und Osten regional Regen, der stellenweise kräftig sein kann. Auch Blitz und Donner sind gelegentlich dabei. Später zieht sich der Regen in den Südosten zurück. Sonst gibt's eine Mischung aus Sonne und Wolken, vor allem im Norden auch Schauer und Gewitter. In der Lausitz heute Nacht bis 18, in der Eifel dagegen nur frische 8 Grad. An den Alpen morgen um 15, sonst oft um oder etwas über 20 Grad. Mittwoch mehr Wolken als Sonne, dazu Schauer und Gewitter, im Südosten länger anhaltende Regenfälle. Auch in den folgenden Tagen ist es wechselhaft und für die Jahreszeit etwas zu kühl.
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4: Und heute wieder aus München von BR24 mit Christian Orth. Einen schönen guten Abend. Und zu Beginn, da machen wir einen kleinen Abstecher ins Bauwesen, denn der Begriff, über den wir heute sprechen, der stammt eigentlich von dort. Und zwar stellen Sie sich mal eine Wand vor und diese Wand sollte drei Kriterien erfüllen. Erstens,

0: irgendein Wettbewerber ist, sondern der Systemfeind.
1: Ich leugne nicht, dass sie demokratisch gewählt sind. Aber wer demokratisch gewählt ist, ist noch nicht automatisch ein Demokrat.
2: Und deswegen ist diese Diskussion wichtig, damit die, die liberal ticken und beobachten, was wir machen, auch wissen, dass sie liberale Politik bekommen.
3: Es wird nirgends den Bedarf geben, mit einer AfD zusammenarbeiten zu müssen, sondern es wird Konstellationen geben, wo man die nicht braucht.
4: Es gibt keine Zusammenarbeit mit der AfD, aber als selbstbewusste liberale Partei werden wir auch nicht in Parlamenten guten Anträgen nicht zustimmen aus Angst. Die Falschen könnten ebenfalls zustimmen.
5: Deswegen ist die von der AfD immer wieder bemühte ausgestreckte Hand in Wahrheit eine Hand, die uns vernichten will. Sie sagt es ja genauso selbst.
6: Der Begriff Brandmauer, es ist ein linker Begriff. Der hat in den letzten Jahren die politische Debatte vergiftet in Deutschland.
7: Ja, eine Zusammenarbeit von CDU und AfD, das ist eigentlich ausgeschlossen. Aber die AfD, die ist im Umfragehoch und viele fragen sich, naja, wie sinnvoll ist eigentlich diese Brandmauerstrategie? Ist sie notwendig als Schutz der Demokratie oder ist sie die falsche Strategie? Darum geht's heute Abend und ich bin sehr gespannt auf Ihre Meinung. Rufen Sie gerne an. 0800441777 ist Ihre Nummer zu uns ins Studio oder Sie schreiben uns, ihr schreibt uns auf unserem YouTube-Kanal ARD Mitreden. Ich bin sehr gespannt und freue mich sehr auf unsere Gäste heute Abend. Zugeschaltet ist uns Politikwissenschaftler Christian Stecker. Er stammt ursprünglich aus Halle in Sachsen-Anhalt und hat vielleicht auch deshalb ein bisschen einen anderen Blick auf das Thema als viele Kolleginnen und Kollegen aus der Politikwissenschaft. Denn aus seiner Sicht braucht es keine Brandmauer und auch keine Koalitionen. Das bedeutet, dass man stattdessen auf flexible Mehrheiten setzen sollte in der Politik. Da ist doch die Frage, kann das überhaupt funktionieren? Und wozu führt es eigentlich, wenn man keine Brandmauer mehr hat? Bin sehr gespannt. Schön, dass Sie da sind, Christian Stecker.
8: Schönen guten Abend.
7: Es ist erst 1,5 Jahre her, da gab es ziemlich viel Aufregung, denn da hat die AfD einem Antrag der Union zugestimmt, einem berühmt gewordenen 5-Punkte-Plan im Bundestag und die Folge waren landesweite Proteste in vielen Städten in Deutschland, auch in München. Und ich habe heute einen Mann im Studio, der bei diesen Protesten mit dabei war, und zwar Hans Well, Musiker und lange Jahre Kopf der bayerischen Biermöselblasen. Und bis heute engagiert er sich nicht nur musikalisch, sondern auch politisch, ganz aktuell zum Beispiel gegen die Wahl eines AfD-Politikers als Kulturreferent im bayerischen Landkreis Traunstein. Was es da auf sich hat mit dem Fall, erklären wir gleich. Herzlich willkommen, Hans Well.
9: Servus.
7: Und bis 21 Uhr ist uns Katrin Uhlemann zugeschaltet, Oberbürgermeisterin der sächsischen Stadt Nieski. Und im Herbst 2025, da wäre sie fast abgewählt worden, und zwar mit den Stimmen von CDU und AfD. Die erforderliche Dreiviertelmehrheit wurde aber verfehlt. Die Brandmauer hält sie als Kommunalpolitikerin für überflüssig, wenn es um Sachfragen geht. Wenn es aber um Haltungsfragen geht, dann sieht sie das ganz anders. Und was das im Alltag bedeutet, kann sie gleich erklären. Schön, dass Sie da sind, Katrin Uhlemann.
10: Einen wunderschönen guten Abend.
7: So, dann herzlich willkommen nochmal in die Runde. Und ja, zu Beginn habe ich es ja schon gesagt, was eine Brandwand ist, das ist baurechtlich ziemlich eindeutig geklärt. In der Politik ist das nicht so eindeutig, Herr Stecker, oder? Also damit wir zu Beginn mal klarkriegen, was ist eigentlich die Brandmauer genau?
8: Ja, viele verstehen da unterschiedliche Sachen drunter. So ein gängiges Verständnis in der Politikwissenschaft und auch in der Politik ist, dass die Brandmauer letztlich eine Selbstverpflichtung der anderen Parteien ist, die AfD von politischer Macht und Einflussnahme fernzuhalten. Das bedeutet also keine Koalition mit der AfD, auch keine einzelnen parlamentarischen Mehrheiten, keine Gespräche. Und begründet wird das mit dem Schutz der Demokratie vor der AfD, die vermeintlicherweise viele Demokratiefeinde in ihren Reihen hat, wobei es eben nicht frei von Paradoxie ist, eine demokratisch gewählte Partei und ihre Wähler auszuschließen, um damit dann die Demokratie zu schützen.
7: Und Sie schreiben ja auch in Ihrem Buch, Zitat, ohne Koalitionskorsett und Brandmauern. Warum braucht es aus Ihrer Sicht dann eben keine Brandmauer?
8: Naja, zunächst mal glaube ich, dass uns die Brandmauer als Gesellschaft enorm schadet. Sie schließt ja die Wähler auch der AfD effektiv aus, auch wenn es ums Tierwohl geht oder um die Grunderwerbssteuer, weil ihre Partei einfach niemals politischen Einfluss nehmen darf. Und es hat sich um die Brandmauer auch eine dramatische Polarisierung entwickelt. Wir reden nicht mehr in der Sache, sondern es ist viel Freund-Feind-Schema. Und ich würde sagen, wir brauchen die Brandmauer auch nicht in dem Moment, in dem es uns gelingt, dieses Koalitionskorsett zu überwinden und zu sagen, wir sollten

0: in so einem zersplitterten, polarisierten Parlament sowieso eher nach einzelnen Themenmehrheiten bilden. Und in dieser Welt von flexiblen Mehrheiten bekommt die AfD für extreme Positionen, so sie sie denn vertritt, eben keine Mehrheiten. Aber sie kann Teil von Kompromissen sein und darüber sind eben auch ihre Wähler in Politik integriert und können sich sozusagen auch in Entscheidungen wiederentdecken.
1: Also über dieses Prinzip der flexiblen Mehrheiten werden wir heute sicher noch sprechen, aber ich würde jetzt gerne mal Hans Well mit reinholen und zwar auch die Frage an Sie, Herr Well, braucht es eine Brandmauer oder nicht?
2: Ich finde, der Erwin Huber hat, bin nicht immer einer Meinung mit dem Herrn von der CSU, aber in dem Fall hat er vollkommen recht. Es gibt die Parteien oder Mitglieder von der AfD sind demokratisch gewählt, aber das heißt noch lange nicht, dass das Demokraten sind. Und wenn ihr lohr, also für mich ist diese Partei wirklich, ist ein Rätsel, dass die so lange ohne Prüfung vom Verfassungsgericht wirken konnte und dass die diese Partei, wenn man, das wirkt für mich von der Sprache her, ich meine, Sprache entlarvt halt. Also wenn man genau hinhört, ist das für mich wie Leon Feuchtwanger Erfolg, also wo die wahrhaft Deutschen, wo er den Aufstieg vom Adolf Hitler beschreibt mit der NSDAP und das ist für mich zum Teil, was AfD-Speech ist oder AfD-Sprechweise, ist für mich, erinnert mich wirklich an der Geisterbahn Richtung 30er Jahre. Also nur wenn man im Kulturbereich, wenn man da schaut, also ich zitiere jetzt einmal, kein Staatsgeld für antideutsche Kunst oder Kultur. Kunst muss deutsch denken. Staatskunst hat Patriotismuspflicht. AfD in Anhalt will die Landeszentrale für politische Bildung durch ein Landesinstitut für staatspolitische Bildung und Identität ersetzen. Und der Sachsen-Anhalt, also der kulturpolitische Sprecher Till Schneider, tritt für eine Kultur ein, die ausschließlich der deutschen Identitätsfindung, denn die geförderte Vereine sollen sich zu einer patriotischen Grundhaltung verpflichten. Und er redet von einem deutschen Schuldkomplex, den man pflegt, wo man das Dritte Reich, also bitteschön, wo sind wir denn? Ja, das Herr ist doch vor ein paar Jahren nur undenkbar gewesen, so einen Scheiß zu erzählen.
1: Das sind viele Punkte, die Sie genannt haben und auch die Wahlen im Osten. Darauf werden wir heute auf jeden Fall noch eingehen, auch Sachsen-Anhalt. Und auch Sachsen ist ja auch nebenan, da ist uns Frau Uhlemann zugeschaltet, Oberbürgermeisterin von Nieski. Und da ist doch ganz konkret die Frage, auf kommunaler Ebene, gibt es da überhaupt eine Brandmauer?
3: Auf kommunaler Ebene haben wir das Glück, noch viel über Sachthemen diskutieren zu können. Und ich erlebe durchaus auch Abstimmungen, wo auch die AfD nicht geschlossen abstimmt. Also dort sind wir, wie der Herr Stecker sagte, mit flexiblen Mehrheiten unterwegs. Und da hat jeder, der seine Meinung zu einem bestimmten Thema bildet, stimmt entsprechend ab. Mhm. Grundsätzlich ist der Begriff oder ist das Instrument sinnvoll, aber eben im Brandfall. Immer wenn es riecht, immer wenn es brennt, dann ist es sinnvoll. Es ist ein bisschen ungünstig mit dem Begriff der Mauer, wenn ich an Brandschutz denke und Brandschutztüren sind die ja in der Regel durchlässig. Die gehen zu, wenn es brennt, dann entfalten sie ihre Wirkung und dass vieles brennt, das sehen wir an dem Wählerverhalten, das sehen wir an Äußerungen, die zum Teil auch im Stadtrat unkommentiert ausgesagt werden, wo ich durchaus da schon in verfassungsfeindliche Nähe sehe und das dann entsprechend dann auch zur Anzeige bringen muss. Aber das ist normal. Das ist mittlerweile normal und da zuckt keiner mehr zusammen. Insofern ist es wichtig, dort wirklich alle Alarmsignale aufrechtzuerhalten. Aber wenn es um Sachthemen geht, kommen wir gut durch die Debatte.
1: Das heißt, Sie kommen auch zu Mehrheiten in Nieski mit der AfD?
3: Wir kommen auch zu Mehrheiten. Wir müssen zum Teil mit der AfD, mit Vertretern der AfD zu Mehrheiten kommen. Wir haben einfach 6 Vertreter der AfD, 2 fraktionslose Kollegen und in der CDU 4. Insgesamt von 19 Stadträten mit meiner Wenigkeit. Und wenn die CDU und AfD da wie in letzter Zeit häufig zusammengehen, dann muss man schon vorher viel arbeiten und Einzelgespräche führen.
1: Dann geben wir das doch mal gerne weiter an Professor Christian Stecker, denn das ist ja ein Beispiel, das würde Sie bestärken in Ihrer Argumentation. Flexible Mehrheiten funktionieren. Auf kommunaler Ebene sieht man es ja schon. Warum dann nicht auch auf Landes- oder Bundesebene? Erste Frage. Und die zweite, was Hans Well gesagt hat. Also die Rhetorik der AfD, die erinnert doch sehr stark in Teilen an die Rhetorik von wirklich dunkelsten Zeiten und Rechtsextremen. Wie kann man sagen, dass man mit so einer Partei dann die Mehrheiten sucht?
0: Naja, ich glaube, das Grundproblem, was wir uns vergegenwärtigen müssen, dass vieles im Auge des Betrachters liegt. Ja, wir sind mittlerweile als Gesellschaft dann doch recht stark zerstritten über Themen wie Zuwanderung und Multikulturalismus. Und offensichtlich fühlen sich viele Wählerinnen und Wähler von der AfD besser vertreten als von den etablierten Parteien. Und zu einer Demokratie gehört die Akzeptanz des Wählerwillens. Ich teile natürlich diesen Eindruck, dass wenn wir einzelnen Reden der AfD zuhören, dass es scheint, dass die auch sozusagen nicht den Pluralismus hochhalten und dass, wenn sie einmal eine Wahl gewinnen, vielleicht Andersdenkende unterdrücken würden. Aber so weit sind wir ja auch gar nicht. Und es kann uns gelingen, auch in dem Arrangement, das Frau Niski geschildert hat, dass wir ganz normal, also was heißt wir, sondern dass die Parteien, die wir damit beauftragen, unsere tiefgreifenden Meinungsverschiedenheiten zu bearbeiten, dass die AfD eben inhaltlich sich mit ihr auseinandersetzen und dort mit ihr gemeinsam abstimmen, wenn sie sich das vorstellen können und wenn das für ihre Wählerinnen und Wähler funktioniert. Und darüber entstehen ja dann auch gar keine Mehrheiten für extremistische Politiken, sondern das Tolle an flexiblen Mehrheiten oder von sachbezogenen Abstimmungen ist ja, dass es dann häufiger in der Mitte landet. Warum funktioniert das im Bund nicht? Naja, zum einen ist es tatsächlich so, dass im Bund natürlich die Politikfelder deutlich stärker ideologisch aufgeladen sind. Da geht es jetzt weniger um Umgehungsstraßen als um Fragen des Familiennachzugs und bestimmte Integrationsbedingungen. Da ist es grundsätzlich schwieriger, aber es ist eben nicht ausgeschlossen, sondern es wird eher so ein bisschen konstruiert, dass man auf ewig darauf ausgerichtet wäre, Koalition zu bilden und dass diese Brandmauer auch ihre Rechtfertigung hätte. Aber da werbe ich einfach mal um einen Blick nach Skandinavien, wo das auch funktioniert und wo auch rechtsradikale, rechtspopulistische Parteien eben eingebunden wurden und wo offensichtlich die Demokratie auch noch nicht untergegangen ist und wo vor allen Dingen nicht so eine massive Konfrontation bisher zu beobachten ist, wie wir das vor den Ostwahlen sozusagen bei uns gerade feststellen müssen.
1: Hans Well, bayerischer Musiker, möchte reingehen.
2: Ja, also ich finde, ehrlich gesagt, wenn Sie sagen, das sind einzelne Stimmen, Herr Strecker, dann bin ich da irgendwie leicht irritiert, weil es sind keine einzelnen Stimmen. Wenn man jetzt in Sachsen-Anhalt, wenn man sieht, das ist ja, die liegen bei über 40%. Und wenn man das Programm, was ich mitgekriegt habe, wenn das schon losgeht mit der Schulpolitik, das ist ja Landessache. Also Deutschlandfahne an Schulen, wunderschön. Elias Canetti, das erinnert mich sofort an den Spruch, eine Fahne ist sichtbar gemachter Wind. Sowas würde also praktisch nicht mehr im Schulunterricht stattfinden. Dann Schüler sind dem Geiste der Liebe zu ihrer Heimat und zum dem deutschen Volke zu erziehen und so weiter. Keine Inklusion. Das heißt also, ich bin Kind von einem Lehrer. Wir sind 15 Kinder gewesen und beim eigenen Vater in die Schule gegangen, Dorfschule. Aber das war immer sein, wie so veraltetes Schulsystem war. Aber Inklusion war wichtig, weil man behinderte Kinder, die im Rollstuhl waren, aber die geistig einfach sehr klug waren, weil man die nicht abgeschoben hat in irgendwelche Behindertenklassen, wie die AfD das vorhat. Ich habe ja selber Lehr- und studiert. Ich finde das einfach sowas von rückwärtsgewandt und wirklich so erinnert an Zeiten, die man einfach um Gottes Willen doch hinter sich zu haben glaubte. Und dann, das ist in Bezug auf Asyl, was Sie sagen. Ich meine, schlimmer geht's ja nicht mehr, als Dobrindt das Ganze jetzt sowieso schon macht, mit Asylzentren im Ausland, mit Pushbacks und so weiter. Wo sind wir denn? Was wollen denn die? Klar, sie wollen Remigration, und zwar wirklich in Bereiche, die zurückgehen, also von Leuten, die bestens integriert sind, wo schon Familien ja irgendwie zum Teil seit der Generation oder was da leben. Also mit Bio-Deutsch und so weiter, so Ausdrücke. Also eine Rückführungspolizei à la Sachsen-Anhalt, also die an Eistruppen in Amerika erinnert, um Gottes Willen, der Pfeil-Deife.
1: Und da machen wir mal einen Punkt an der Stelle, denn Mitreden Deutschland diskutiert ist Ihre Sendung. Es geht darum, dass Sie anrufen, mitdiskutieren. 08000441777 ist Ihre kostenfreie Nummer aus ganz Deutschland zu uns ins Studio. Und mitdiskutieren geht natürlich auch über den Live-Chat. Auch da haben wir schon viele Kommentare, kommen gleich dran. Aber jetzt erstmal Gregor Schnürle aus Ulm an der Donau. Guten Abend.
4: Guten Abend.
1: Wir diskutieren die Frage, wie sinnvoll ist die Brandmauer? Was sagen Sie?
4: Brandmauer ist sinnvoll, bloß man hat sich bei uns darauf verlassen, dass die Brandmauer für immer und ewig bestehen bleibt. Aber per Definition aus dem Bauwesen ist eine Brandmauer nur dazu gedacht, dass er gewisse Zeit verschafft, um entweder Gebäude zu evakuieren oder Rettungskräfte heranzuführen, die dann den Brand aktiv bekämpfen. Und genau das hat man versäumt in der Politik. Man hat sich darauf verlassen, wenn man, ich sage jetzt mal, das Gerede von der Brandmauer wie einen Popanz vor sich herträgt wird es schon funktionieren. Aber man hat weder evakuiert, noch hat man aktiv den Brand bekämpft.
1: Und wie sollte man den Brand aus Ihrer Sicht dann bekämpfen?
4: Also aus Gesprächen mit Bekannten, die der AfD nahestehen oder die auch AfD wählen, sind es meines Erachtens zwei Themen, die der AfD massiv Stimmen bringen. Und das eine ist die nicht gelöste Asylfrage und das andere ist wirtschaftlicher Druck, den Menschen verspüren. Und wenn ich natürlich die Kombination mit wirtschaftlichem Druck, vermeintlicher Konkurrenz durch Asylsuchende habe und weder das eine noch das andere angehe und eher sogar noch die finanziellen Probleme von den Menschen durch Rentenkürzungen oder längere Arbeitszeit, steigende Benzinpreise oder steigende Inflation eher noch verschärft, führt es der AfD massiv Stimmen zu.
1: Und da wird auch die Frage, wenn Sie sagen...
4: Das ist ein hausgemachtes Problem.
1: Ja, aber Herr Schnürle, wenn Sie sagen, dass man durch eine Brandmauer Zeit bekommt, eigentlich Zeit gewinnt, bis man dann etwas tun kann, das hat man eben versäumt, dann bedeutet das ja aus Ihrer Sicht, die Brandmauer, die hat auch eine gewisse Zeit, dann gibt es sie nicht mehr. Was sollte man denn tun, wenn es keine Brandmauer mehr gäbe?
4: Bessere Politik machen. Geben Sie den Rentner mehr Geld? Geben Sie Menschen, die in prekäre Arbeitsverhältnisse sind, einen fairen Lohn? Und vieles löst sich. Geben Sie Menschen Wohnraum, den sie finanzieren können und nicht in Konkurrenz mit 60 anderen sich auf eine Wohnung bewerben müssen, lösen sich viele Probleme. Dass da man das nicht macht und auch keine Bereitschaft dazu zeigt, denke ich, wird die AfD die nächsten Jahre garantiert als Konkurrenz zur bestehenden Politik nicht weggehen und wird eher nur massiv zulegen.
1: Und da machen wir mal die Runde auf, Herr Schnürle. Hans Fell.
2: Ja, also ich glaube natürlich, der Anruf hat recht, weil insofern, dass einfach viel von der Regierung oder von den letzten Regierungen versäumt worden ist. Ich glaube, seit Gerhard Schröder, seit dieser Agenda 2010 sind einfach von der, ja, die Angela Merkel ja weitgehend gelebt hat, von diesen Reformen, ist einfach versäumt worden, dass man die dringenden Zukunftsprobleme angeht. Und was die Benzin und so weiter betrifft, Entschuldigung, aber das ist natürlich ein Problem, das halt durch den Herrn Trump und unter anderem ausgelöst worden ist. In Deutschland, glaube ich, war das Hauptproblem bestand darin, dass man Zukunftsindustrien, wie zum Beispiel eben Elektromobilität, was ja in Deutschland entwickelt worden ist, von deutschen Autofirmen oder die Solarindustrie, dass man diese Zukunftsindustrien, dass man die an China ausgeliefert hat, weil man es bei uns einfach so wischiwaschi oder eher abgewickelt hat, als gefördert hat. Und das ist halt so, natürlich, also wer Photovoltaikanlage auf dem Dach hat und wer sein Auto damit tanken konnte, ist im Moment doch ganz klar im Vorteil. Wie die ganze, also das ist so ein Grundsatz, ist für mich einfach, Demokratie muss man verbessern und nicht abschaffen, wie die AfD das will.
1: Okay, und dann gehen wir mal weiter an Christian Stecker, weil da würde mich interessieren, Herr Stecker, gehen Sie da in der Analyse mit, sowohl von Herrn Schnürle als auch von Herrn Well, dass die Fehler in der Vergangenheit gemacht wurden, dass so eine Brandmauer eigentlich nur Zeit verschafft und dann muss man aber jetzt auch wirklich reagieren?
0: Naja, wir reden jetzt viel darüber, dass gute Politik gemacht werden muss und dass man darüber dann auch die AfD wegregieren könnte. Das ist ja dann auch die Hoffnung von Friedrich Merz gewesen. Aber wir müssen uns einfach vergegenwärtigen, auch wenn ich mich da wiederhole, das liegt oft im Auge des Betrachters, was gute Politik ist. Und Herr Wels hat angesprochen, dass vieles aus seiner Sicht, was die AfD vorhat, rückwärtsgewandt ist. Aber rückwärtsgewandt kann ja noch nicht das Kriterium dafür sein, dass wir die sozusagen vollständig aus dem politischen Wettbewerb ausschließen. Also vollständig im Sinne von, dass deren Positionen niemals irgendeine Rolle spielen dürfen, wenn am Ende Politik gemacht wird. Sondern wir müssen eben eine Möglichkeit finden in dieser gespaltenen Zeit, wo ja auch immer noch sozusagen die Überzeugung von vielen AfD-Wählern, dass eben mal schlechte Politik gemacht wurde bei Migration und sie deswegen jetzt AfD wählen, dass diese Sichten auch irgendwie eine Rolle spielen. Und wir müssen halt schon sehr genau hinschauen, was jetzt hier rückwärtsgewandte Politik von mir aus ist und was davon verfassungsfeindlich ist. Mhm. Denn nur rückwärtsgewandte Politik ist nicht hinreichend dafür, eine Partei, die in Sachsen-Anhalt demnächst wahrscheinlich über 40% der Wählerstimmen einsammelt, kategorisch von jeder Teilhabe durch Mitbestimmung im Parlament auszuschließen.
1: Okay, danke schön an Christian Stecker und danke auch Gregor Schnürle aus Ulm an der Donau für den Anruf. Schöne Grüße. Und dann schauen wir dann mal in den Live-Chat, denn auch da wird viel diskutiert im Moment. Und zum Beispiel schreibt Vincent Müller, ich bin mir nicht so sicher, weil mich wirklich interessiert, ob die Brandmauer unsere Demokratie vor dem Rechtsextremismus schützt oder zerstört die Brandmauer die Handlungsfähigkeit unseres Parlaments. Ist, glaube ich, eine Frage an Christian Stecker nochmal.
0: Ja, ich würde sagen, grundsätzlich haben wir uns mit unserem Fetisch des Koalitionskorsetts in den Parlamenten ganz viel Handlungsspielraum genommen. Denn dieses Koalitionskorsett funktioniert ja so, dass sich da sozusagen zwei Parteien oder drei Parteien einschnüren und sich darauf verpflichten, alles gemeinsam zu machen und bei Kompromissen nicht nach links und rechts schauen zu dürfen. Das hat damals schon Jamaika verhindert, dass sich das überhaupt bilden konnte. Das hat die Ampel kaputt gemacht, weil man eben nur innerhalb der Ampel Kompromisse schließen konnte. Und offensichtlich tut es auch der aktuellen kleinen Koalition aus Union und SPD nicht sonderlich gut. Also bereits diese Koalitionskorsette nehmen uns Handlungsspielraum. Und mit der AfD und der Brandmauer zur AfD wird das nochmal deutlich erschwert, weil die Union ist ja nun auf Kompromisse mit linken Parteien festgelegt. Und wenn man sich mal genau die Details anguckt von einzelnen Positionierungen, gäbe es für die Union bei einzelnen Themen, muss ich immer dazu sagen, auch Kompromissmengen nach rechts. Das haben wir ja im Januar im Bundestag gesehen. Und die Frage ist, ob man sich dafür schämt, eigene Positionen dann in einem demokratisch gewählten Parlament umzusetzen. Oder ob man sagt, an der Stelle konnten wir mit der AfD Politik für unsere Wähler machen und an einer anderen Stelle werden wir diese Partei und vor allem ihre Position ganz dezidiert stellen und bekämpfen.
1: Da würde mich mal interessieren, dann würde ich jetzt gerne mal Frau Uhlemann mit reinholen. Die ist nämlich auch heute Abend in der Runde, Oberbürgermeisterin aus Sachsen, aus Nieski. Gleich darf Herr Well auch wieder, aber die Frage erstmal an Sie, die mich da wirklich interessiert. Und zwar, denn auch auf kommunaler Ebene, da geht es ja wirklich um Sachfragen. Da geht es wirklich darum, welche Position hat man zu einem Thema. Und da gibt es ja auch nicht den Modus, dass man sagt, na gut, dann verlasse ich meine Position, weil es könnte ja die andere Partei auch dafür stimmen. Also kann man davon was lernen?
3: Ich würde es ganz gerne mal an einem konkreten Beispiel klar machen, was jetzt gerade aktuell viele Kommunen in Deutschland am Ende auch trifft. Mhm. Wir stehen vor dem demografischen Wandel. Wir haben immer weniger Kinder. Wir müssen aktuell Kindergärten schließen oder umstrukturieren, damit wir das noch halten können. Möglichst auch das Angebot in der Fläche. Und da haben wir aktuell einen Antrag gehabt einer Fraktion, die eher links Mitte ist, die darum geworben und gebeten hat, wir mögen doch bitte einen Kita-Gipfel organisieren. Das heißt, dass wir alle an einen Tisch holen und überlegen, wie können wir das umstrukturieren und wie können wir da wirklich einen guten Weg finden mit wohnortnahen Angeboten in der Fläche und dennoch etwas, was wir uns leisten können als Kommune. Diesem Antrag haben sich fast ausnahmslos alle angeschlossen. Und das ist gut, natürlich auch AfD. Ein Stadtrat später haben wir einen Antrag, den sortiere ich dann schon ein Stück weit in die schlechte Politik ein. Also da ging es darum, dass eine Kita irgendwo möglichst viel Werbung machen soll oder wir als Stadt viel Werbung für eine Kita machen soll, die besonders gefährdet ist, weil sie einen besonders großen Schwund an Kindern hat, den man auch nicht aufhalten kann. Mhm. Und dort hat man sehr knappes Abstimmungsergebnis, wo klar war, das ist ja nicht die Antwort auf das Problem, einfach mal ein bisschen mehr Marketing zu machen für eine Kita, die besonders gefährdet ist, weil wir ja eh alle gleich behandeln. Und auf diesen Antrag, der ist wirklich mit 8 Stimmen gerade so durchgegangen, hatte 7 Gegenstimmen und eine Enthaltung. Dort ist es der Punkt, wo es für mich brenzlig riecht und wo das Konstrukt Brandmauer auch wirklich wichtig ist, weil es eben am Ende nicht die Lösung ist, auch die konkrete Frage, wie gehen wir mit dem Schwund an Einwohnern und weniger Kindern um? Und das sind so einmal 2 Anträge aus verschiedenen Lagern und das jedes Mal hat man eben einmal von der AfD und in dem anderen Fall eben der eher links Mitte. Und dort haben sich alle diesem Antrag angeschlossen und da geht es um wirklich zielgerichtete Lösungsorientierung.
1: Aber dann würde mich interessieren, Frau Ohlemann, wirklich aus diesen Erfahrungen heraus, weil Herr Stecker plädiert ja dafür, dass man sich dann wirklich je nach Thema eine Mehrheit sucht, dass alle Parteien beteiligt werden, und auf kommunaler Ebene machen sie ja die Erfahrungen, sagen aber auch, je nach Antrag, wenn es brenzlig wird oder wenn man das Gefühl hat, hier wird es polemisch, dann vielleicht doch lieber nicht. Aber wer definiert das denn? Also wie sollte man das auf höheren Ebenen machen, auf Landes-, auf Bundesebene?
3: Das kann man ja nicht verallgemeinern. Wir sind Demokraten, wir sind unserer Demokratie verpflichtet, und eine Brandmauer oder Branddetektoren oder Brandschutztüren, die sind ja Signale, die wachsam sind auf Brandgeruch. Und ich glaube, das muss jeder verantworten, der sich sozusagen in kommunale oder wie auch immer Verantwortung für den Staat, für die Kommune gibt, dass er da einfach für sich einen wachen Sinn hat. Das lässt sich nicht allgemein eben in diese Korsette schmieden, und ich glaube, da gebe ich dann Herrn Stecker an der Stelle recht, so kann es nicht werden, sondern man muss wirklich, da muss einfach jeder genau hinschauen. Und das gelingt nicht immer, da ärgert man sich manchmal, wenn man das doch nicht gleich durchschaut hat, aber im Großen und Ganzen kann man das, glaube ich, gut sehen.
1: Darauf jetzt Hans Well, der sitzt auf einem heißen Stuhl, möchte antworten und im Anschluss dann der nächste Anrufer.
2: Herr Professor, Sie haben am Anfang, glaube ich, gesagt, eingangs, dass das irgendwie Ihrer Meinung nach, dass man nicht so unterscheiden, so einteilen soll in rechts oder links. Jetzt haben Sie gesagt, gerade vorhin, dass die CDU, CSU gezwungen ist, mit linken Parteien zu koalieren. Also ich weiß nicht, ob die SPD jetzt so links ist. Das weiß ich jetzt auch nicht, ehrlich gesagt. Also da habe ich meine Zweifel. Aber ich glaube schon, man sieht am Beispiel von den USA, wie schnell eine Demokratie kippen kann. Und wenn das jetzt losgeht mit Sachsen-Anhalt, dass die wirklich eine absolute Mehrheit kriegen, dann ist das schon, also irgendwie, ich weiß nicht, ob sie das nicht beunruhigt. Weil die haben ja dann Zugang zum Verfassungsschutz, die Kinder wie die Nadi, Kinder, die alles, haben die alle ein, haben die Einsicht in alles, was der Verfassungsschutz beobachtet und so weiter. Die haben alle Möglichkeiten, weil eben das Schulwesen, das ja irgendwie Landessache ist, dass sie da massiv eingreifen. Übrigens ist das ja auch, wir sind halt im öffentlich-rechtlichen Rundfunk, es ist ja eine Forderung der AfD, dass man den abschafft, weil es ja irgendwie Lügenpresse und so weiter ist. Ich weiß nicht, was sagen Sie zu sowas? Sind das nicht Tendenzen, die Sie auch beunruhigen?
0: Ich halte es durchaus für beunruhigend, dass die AfD in ihrem jetzigen Zustand, der ja auch ein Resultat der enormen Polarisierung ist, in die Nähe der absoluten Mehrheit kommt. Aber ich halte das auch gleichzeitig für einen Kollateralschaden der Brandmauer. Wir hatten es ja auch schon angesprochen. Wenn es irgendwie darum geht, gut zu regieren, dann müssen wir eigentlich einsehen, und das zeigen auch die Statistiken, dass Regieren Mist ist. Also vor der Brandmauer regieren sich irgendwie alle kaputt. Und das liegt einfach auch daran, dass wir in relativ harten Zeiten leben und Regieren immer mit schmerzhaften Kompromissen und auch Kürzungsentscheidungen verbunden ist. Und die einzige Kraft, die vollständig aus diesem Spiel raus ist und die sich allerlei Fantasien hinter der Brandmauer ausdenken darf, das ist die AfD. Also aus meiner Sicht kommen wir überhaupt erst in die Lage. Und ich wünsche mir eben, dass in Sachsen-Anhalt nochmal die Gelegenheit dann besteht, eben so ein Arrangement zu versuchen, wo alle Parteien mitmachen dürfen, sozusagen, in einem Wechselspiel von wechselnden Mehrheiten. Weil Sie hatten es auch angesprochen, wer entscheidet das denn, wer jetzt mitmachen darf und wer nicht? Naja, in der Demokratie entscheidet das der Wähler. Wir wählen bestimmte Parteien, ohne dass uns irgendjemand sagt, die darfst du nicht wählen. Und dann dürfen wir legitimerweise von unseren Parteien erwarten, dass unsere furchtbaren Meinungsverschiedenheiten von denen gefälligst konstruktiv in Kompromisse überführt werden. Weil irgendwie ergebnislos streiten und uns gegebenenfalls noch die Köpfe einhauen, das können wir alleine. Wir brauchen Profi-Politiker, die unsere tiefgreifenden Meinungsverschiedenheiten auflösen.
2: Aber Herr Professor, was meinen Sie? Die AfD will doch allein das durch erklärtes Ziel in Mecklenburg-Vorpommern oder in Sachsen-Anhalt, dass sie alleine regieren. Die haben doch gar nicht im geringsten die Lust, dass sie irgendwelche Altparteien, wie sie sagen, oder ja, abgehalften Parteien, dass sie die dazu nehmen.
1: Und das auch was hier
0: aber Michael Kieköffel alleine regieren.
1: Also doch, Michael Kieköffel schreibt auch gerade im Chat, wenn die AfD in Sachsen-Anhalt tatsächlich alleine regieren kann, muss sie beweisen, dass sie es besser können. Die Frage ist, wie viel Schaden sie anrichten kann.
2: Ja, also das geht über die Dinge, ich habe ja schon gesagt, Schulpolitik, es geht über den Verfassungsschutz.
1: Aber die Frage ist, glaube ich, von Herrn Kieköffel an Herrn Stecker, also wie viel Schaden kann sie anrichten?
0: Also auch da muss ich sagen, Schaden, Nutzen liegt im Auge des Betrachters und wir müssen sehr genau schauen, an welcher Stelle wir uns sozusagen hinstellen und bestimmen, das ist ein Schaden, wo wir jetzt bestimmen dürfen, dass diese Partei deswegen nicht an die Macht darf. Also ich gebe Herrn Well völlig recht, mit Blick auf die bestehende Politik sind viele Positionen der AfD radikal, zum Beispiel, dass man sich von der kategorischen Schulpflicht abwendet oder dass man Inklusion zurückdreht, aber man muss auch immer feststellen, von mir aus ist das rückwärtsgewandt, aber es ist teilweise, wie zum Beispiel auch das Staatsbürgerschaftskonzept aus den 80er und 90er Jahren, und jetzt zu sagen, kategorisch darf deswegen die AfD irgendwie nicht regieren oder sie richtet Schaden an, bedeutet irgendwie, dass der Status quo in der Bundesrepublik in den 80er, 90er Jahren sozusagen rechtsextrem war. Und das bricht ganz häufig zusammen. Also elektorale Demokratie ist ja die Idee, dass die Parteien um unsere Stimmen werben und dann die Chance bekommen, wenn sie Regierungsmehrheiten zusammenbekommen, vielleicht sogar absolute Mehrheiten, das mal auszuprobieren und wir sie danach wieder bewerten. Ich verstehe natürlich diese Sorge, dass wenn man glaubt, dass diese Partei dann Minderheitenrechte einschränkt, vielleicht sogar Staatsbürger mit Migrationshintergrund abschieben möchte, dass man genau das verhindern möchte. Aber man muss dann irgendwie auch schon präzise sein und überlegen, ob diese Positionen wirklich mehrheitsfähig in der AfD sind, auch wenn sie teilweise innerhalb der AfD geäußert werden.
1: Und an der Stelle holen wir den nächsten Hörer mit rein, und zwar Stefan Willer aus Nordrhein-Westfalen ist uns zugeschaltet. Guten Abend. Hallo? Oder auch nicht mehr?
2: Morgen immer.
1: Zugeschaltet. Zu lange gewartet in der Leitung. Ja, hören Sie uns?
3: Darf ich kurz was sagen?
1: Nein, dann gehen wir weiter zu Katrin Uhlemann in Niesky.
3: Also ich bin da schon gut erschrocken jetzt eben, Herr Stecker, über Ihre Aussagen. Das sind schon... Ja. Also das Konstrukt Brandmauer heißt ja, wenn die fällt, wenn die nicht mehr hält, ja, dann lässt sie eine Feuerwehr kontrolliert niederbrennen. Das würde ich diesem Haus Demokratie und Frieden nicht wünschen und das möchte ich mir nicht anschauen. Und wir haben mittlerweile, der Kollege im Studio hat ja immer das ein oder andere zitiert, aber ich merke in der Kommunalpolitik Äußerungen, da möchte ich mich nicht drauf einlassen. Und das ist nicht, weil ich Mutter einer behinderten erwachsenen Tochter bin oder Dinge sich da für mich auch ganz verbieten, aber da möchte ich es nicht sehen.
0: Ich möchte Sie auch auf keinen Fall erschrecken.
1: Herr Stecker, gerne antworten.
3: Bisher habe ich noch wenig gute Lösungen aus dieser Fraktion gefunden, eher Dinge, die in Richtung Aufmerksamkeit.
2: Also Herr Professor, was machen Sie, wenn Asyl, die AfD will doch das Asylgesetz abschaffen? Also will die Möglichkeit für Asyl, das ist doch verfassungswidrig. Das geht doch, aber in Sachsen-Anhalt wollen die das machen. Um ein Beispiel zu nennen. Aber vielleicht, Frau Uhlemann, weil Sie, ich darf ganz gerne auf Sie ein bisschen eingehen. Es gibt ja in der Kommunalpolitik gibt's ja die Möglichkeit, also die Leute heben ja zur Abstimmung die Hand. Also man sieht ja, welche Hand, ob es die rechte ist oder nicht. Aber es gibt halt einfach dann, was will man, das ist noch für mich natürlich auch, da haben Sie bestimmt recht, dass in Sachfragen muss man ja zusammenarbeiten. Es geht ja einfach um das Funktionieren von Kommunen, von Gemeinden. Aber in Bezug auf eben auf das, was wirklich, wenn es ums Eingemachte von der Demokratie, von unserer Demokratie geht, die ich halt so als Kind Gott sei Dank erleben durfte. Meine Eltern haben es ganz anders noch gehabt, haben ganz andere Erfahrungen gemacht. Leider Gottes wie eine Vielzahl, auch in der DDR, in der damaligen. Die Leute wissen doch zum Teil noch, was da geschehen ist. Und dass man jetzt, dass eine Partei hergeht und sagt, wir wollen aus der EU austreten, wir wollen aus der NATO austreten, das ändert doch alle Koordinaten. Man sagt immer, Wohlstand erhalten und wir müssen schauen, dass das Ganze nicht irgendwie
1: weitergeht. Ich kann mir vorstellen, Herr Well, an der Stelle hätte die, selbst bei flexiblen Mehrheiten, wäre das ja quasi unvereinbar zwischen CDU und AfD. Ich denke, der Rest in der Runde kann mir recht geben. Die CDU ist ja eine Partei, die immer sehr stark auf die Europäische Union gesetzt hat. Die AfD hingegen möchte raus aus der Europäischen Union bzw. die EU in anderem Gewand weiterführen. Dementsprechend wäre das ja auch, um Herrn Stecker beizupflichten, eine Frage, die bei so einer Abstimmung, da würde ja gar keine gemeinsame Sache gemacht werden, kann ich mir vorstellen.
2: Ja, aber ich meine, also dieses, wenn das so weitergeht mit den Zahlen, jetzt 27%, inzwischen sind sie die stärkste Partei, und wenn das, malen wir einfach mal den Teufel an die Wand, wenn die irgendwann einmal wirklich dazu in der Lage sind, was die Frau Weidel ja will und was sie ja anstrebt, dass die Partei einfach das ganze, das Land übernimmt. Also es lohnt sich schon, genau hinzuschauen, was sind die Ziele dieser Partei. Und das wäre der ökonomische Zusammenbruch dieses Landes, würde wirklich alles, was bei Weitem toppen, was wir jetzt erleben, an irgendwie an Einbrüchen, an wirtschaftlichen. Mhm. Aber sowas ist nicht bloß, genauso, es ist genauso gefährlich wie Klimaschutz vollkommen. Also zu sagen, wie hat die Weidel gesagt, alle Windräder umlegen und so, das ist doch sowas von hirnrissig. Also ehrlich gesagt, ich kenne so viele CSU-Bürgermeister, ich kenne sogar AfD-Wähler, die sagen also sowas, das ist doch der Spinner doch.
1: Und genau darum geht es ja heute Abend. Das ist ja die Frage, was ist die richtige Strategie im Umgang mit der AfD? Denn, Herr Well, es gibt die Brandmauer seit 2018, seitdem sind die Umfrageergebnisse oder die Umfragen, steigt die AfD in Umfragen immer weiter. Das heißt, ist das die richtige Strategie, zu sagen Nein. Brandmauer, oder was wäre aus Ihrer Sicht dann die noch bessere Strategie?
2: Also das ist für mich ganz interessant, weil ich war heute bei Hautärztin, so ein bisschen, man sieht's vielleicht durch die Kamera durch, ein bisschen was weggläsert worden. Und ich war beim Sägewerkbesitzer. Und beide haben ähnliche Argumente gebracht. Sie haben gesagt, ja, aber die kriegen nichts auf drei, die streiten bloß die Regierung und so weiter. Das notwendige Reformen passieren nicht. Wobei jeder, der betroffen ist von der Reform, natürlich sofort aufschreit. Und ich glaube, sie sagen dann auch, ja gut, dann probieren wir es halt einmal aus Strafe praktisch. Wir quälen diese Altparteien, die uns quälen, indem wir dann AfD wählen. Und das ist ein höchst gefährlicher Höllenritt.
1: So,
2: weil
1: und
2: man
1: jetzt
2: riskiert damit was, dass das einfach nicht mehr einzufangen ist.
1: Jetzt zum nächsten Anrufer. Jetzt müsste er in der Leitung sein, und zwar Peter Stubbe aus Hagen in Nordrhein-Westfalen. Guten Abend.
5: Nein, nicht aus Hagen. Mein Name ist Stubbe. Guten Abend.
1: Ja.
5: Nicht aus Hagen, sondern aus Hamburg.
1: So, Peter Stubbe aus Hamburg. Guten Abend.
5: Jawohl,
1: in den Norden.
5: So.
1: Steht hier bei mir offenbar ein bisschen falsch, oder ich habe es falsch gelesen, ganz egal. Wir freuen uns, dass Sie angerufen haben, und jetzt Ihre Meinung zur Brandmauer.
5: Ja, ich denke, die Brandmauer muss aufrechterhalten werden. Und zwar aus erstens einem Grunde, die Demokratie muss, also der demokratische Prozess, wie er in unserem Land stattfindet, der muss wehrhaft sein und sich als wehrhaft erweisen, auch solchen Bestrebungen wie der AfD gegenüber. Das zeigt die Geschichte, das zeigt die Entwicklung von 1928 bis 1933. Und wissen Sie, der Prozess ist ja ein schleichender. Der beginnt auf kommunaler Ebene, das haben Sie vorhin diskutiert. Und ich habe dem mit Interesse zugehört. Aber wenn man sich über Kita und über irgendwelche Straßenbaustellen in kleinen Gemeinden unterhält, dann mag das ja sein, dass dass ein AfD-Stadtrat oder Gemeinderat da mitstimmt und irgendwelche Voten abgibt. Aber deswegen muss man mit dem nicht zusammenarbeiten. Denn der Prozess ist ein schleichender. Damit beginnt die Legitimation der AfD von unten nach oben zu wandern und sich zu verfestigen. Und das ist ein schleichender Prozess, den man doch versuchen muss zu unterbrechen, denke ich.
1: Okay, den Prozess unterbrechen, und stattdessen, wie sollte man dann umgehen?
5: Man sollte gar nicht mit diesen Leuten umgehen.
1: Mhm.
5: Gar nicht. Man kann mit zusammenarbeiten, kann man mit ihnen nicht, weil sie, das zeigen solche Extremisten wie Herr Höcke zum Beispiel oder auch andere, diese Demokratie ablehnen und die Demokratie selbst mit ihren Institutionen eigentlich als eine Methode, sich die Herrschaft über so einen Staat zu verschaffen, zu nutzen versuchen, nicht?
1: Und dann würde mich interessieren, wenn Sie sagen, gar nicht umgehen. Jetzt ist es ja nun mal so, dass in Sachsen-Anhalt womöglich die AfD dann alleine regieren kann, beziehungsweise keine Regierungsbildung mehr möglich ist.
5: Auch ja, dann muss man, sich als CDU auch mit der Linken, also man muss in diesen sauren Apfel, diesen linken sauren Apfel beißen, wenn er denn so sauer ist. Aber die Linke ist jedenfalls eine eher demokratisch legitimierte Partei, als die AfD es jedenfalls nach ihrer heutigen Ausprägung sein wird, nicht? In deinen Augen, Entschuldigung.
1: Ja, danke schön an Peter Stubbe aus Hamburg.
5: Ja, vielen Dank.
1: Schöne Grüße. Mitreden. 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Das war Herr Stubbe aus Hamburg, hat die 08000441777 gewählt und auch Sie können gerne anrufen und mitdiskutieren oder bei uns natürlich auch im Live-Chat auf unserem YouTube-Kanal. Und da kommt eine Frage hier von Markus an Hans Well. Grüß dir aus Bayern, schreibt er. Sage mal,
2: habe die Ehre.
1: Wir Bayern sind ja auch eher konservativ. Was siehst du für Ansatzpunkte für uns in Bayern für mehr Vielfalt und weniger Ausgrenzung?
2: Ja, mein Gott, also ich habe selber als Musiker erlebt, was Ausgrenzung bedeutet. Also wir sind ja aus dem Bayerischen Rundfunk für 20 Jahre geflogen wegen dem Lied Gott mit dir,
1: du Land. Heute Abend wieder da. Ne?
2: Gott mit dir, du Land, der Bayer. Also das Bayer kennen sie im Osten gar nicht. Wahrscheinlich so ein Agrarchemiehändler, ein großer, der inzwischen fast pleite ist. Aber jedenfalls, also ich habe deswegen nie irgendwie das Gefühl gehabt, dass man dem wunderbaren Bayerischen Rundfunk deswegen abschaffen muss. So, im Gegenteil, es hat sich ja inzwischen auch viel verändert. Allein die Tatsache, dass ich immer wieder jetzt einmal im Bayerischen Rundfunk sitze, also ich beziehe es nicht auf mich, sondern dass viele Leute, die ganz andere Meinungen vertreten, die wirklich Meinungsvielfalt mitbringen in diesem Sender, dass die dann da einbezogen werden, das ist schon das Zeichen, dass man einfach innerhalb von einem demokratischen Spektrum und einem Kultursender wie der Bayerische Rundfunk, wir haben einen Kulturauftrag.
1: Das war jetzt ein großes Lob,
2: dass sich was ändert.
1: Für den BR, Dankeschön. Also das ist Ihr Ansatzpunkt für mehr Vielfalt und weniger Ausgrenzung. Das war die Frage.
2: Insgesamt in der ganzen Gesellschaft. Also das ist einfach, Ausgrenzung beginnt halt dann, wenn ich sage, bestimmte Gruppierungen sind ausgeschlossen. Wie man es halt von der AfD zum Beispiel jetzt vom Kulturreferenten in Tittmoning, wunderschöner Name, die kleinste Stadt Bayerns.
1: Im Landkreis Traunstein, da haben Sie einen offenen Brief geschrieben mit 60 anderen.
2: Nein, ich habe nicht geschrieben, ich habe bloß unterschrieben.
1: Aber unterschrieben, dass Sie da dagegen sind. Was stört Sie so konkret, wenn wir das nochmal konkret machen? Ich meine, kurz vor den Nachrichten.
2: Der Gruttauer ist ja wie heißt das, Generation Deutschland, und er liked Björn Höcke, er liked den Wirt Anderlan, der wegen Südtiroler, der wegen rechtsextremen Musikvideos als Landeskommandant des Südtiroler Schützenbundes zurücktreten musste. Er hat dann so Sprüche sogar bei der FPÖ so rausgeflogen, wie er gesagt hat, irgendwie Corona-Verbrecher ab in den Steinbruch, also Mauthausen natürlich. Und so Leute, das liked er. Und das ist gerade ein Kulturreferent, muss doch offen sein, der muss doch zusammenführen, der muss doch gesellschaftspolitisch...
1: Das heißt, wenn man das Falsche liked, aus Ihrer Sicht kann man kein Kulturreferent sein.
2: Also ich meine, der liked es nicht bloß, sondern der unterstützt Leute, die eigentlich die eintreten für eine ganz massive Einschränkung von Vielfalt. Also wenn die Frage wäre mit Vielfalt verbunden, ja, von dem Anrufer.
1: Sagt Hans Well. Und ja, wir gehen dann auch gleich schon in die Nachrichten um 21 Uhr. Deswegen sage ich jetzt schon mal Dankeschön an Hans Well, bayerischer Musiker und Kabarettist, der heute Abend hier bis 21 Uhr zu Gast war. Danke auch an Katrin Uhlemann schon mal, Oberbürgermeisterin von Nieski in Sachsen, die uns das Ganze auf kommunaler Ebene näher gebracht hat. Ja, heute geht's um die Frage, wie umgehen mit der AfD? Ist die Brandmauer der CDU mehr Schutz für die Demokratie oder die falsche Strategie? Sagen Sie es uns, rufen Sie gerne an. 08000441777 ist Ihre Nummer zu uns ins Studio. Und mitdiskutieren geht wie immer natürlich auch im Live-Chat auf dem YouTube-Kanal ARD Mitreden. Jetzt die Nachrichten und weiter geht's gleich um 21.03 Uhr.

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1: Um 21 Uhr mit Katja Irle. Deutschland und Frankreich bauen keinen gemeinsamen Kampfjet. Das ARD-Hauptstadtstudio hat aus Regierungskreisen erfahren, dass das Projekt FCAS beendet wird. Aus Berlin, Oliver Neuroth.
2: Seit Jahren streiten die beteiligten Unternehmen, wer die Führung des Projekts übernehmen darf und wer welchen Anteil an der Entwicklungsarbeit bekommt. Vor allem der französische Luftfahrtkonzern Dassault forderte mehr Kompetenzen, Airbus war dagegen. Aus deutschen Regierungskreisen heißt es nun, Kanzler Merz und Präsident Macron seien zu der Einschätzung gelangt, dass die Unternehmen beim Bau des Flugzeuges nicht zusammenfänden. Diese Realität erkenne man an.
1: Gute Nachricht für die Beschäftigten im Opel-Werk in Rüsselsheim. Der Mutterkonzern Stellantis hat angekündigt, dass die nächste Generation des Opel Astra hier vom Band rollen soll. Damit dürften rund 1350 Arbeitsplätze in der Rüsselsheimer Produktion gesichert sein. Vor kurzem hatte Stellantis angekündigt, die Produktionskapazitäten in Europa um 800.000 zu reduzieren, wegen gesunkener Nachfrage. Wann genau der neue Astra gebaut wird, ist noch unklar. Der große Stromausfall in der Region Reutlingen in Baden-Württemberg ist nach Einschätzung des Bundesinnenministeriums wohl ein Brandanschlag gewesen. Minister Dobrindt sagte im ZDF.
3: Spuren wurden ermittelt. Jetzt geht es darum, dass man in alle Richtungen weiter ermittelt, um die Grundlage dieses Brandanschlags und die Täter entsprechend auch zu ermitteln.
1: In der letzten Nacht hatte es in einem Umspannwerk gebrannt. Dadurch war in Reutlingen großflächig der Strom ausgefallen. Zehntausende Menschen, Firmen und ein Krankenhaus waren betroffen. Der Strom ist immer noch nicht überall wiederhergestellt. Nach dem Iran hat jetzt auch Israel ein vorläufiges Ende der neuen gegenseitigen Angriffe bestätigt. Israels Regierungschef Netanyahu sagte, aktuell sei das Feuer eingestellt. Falls es aber neue iranische Angriffe gebe, werde Israel mit aller Härte reagieren. Trotz Waffenruhe hatte der Iran gestern damit begonnen, Israel zu beschießen. Die Führung in Teheran sprach von Vergeltung für Angriffe Israels auf die Hisbollah-Miliz im Libanon. Nach Hessen kommen immer weniger Flüchtlinge. Deswegen schließt das Land zwei Standorte der Erstaufnahmeeinrichtung, nämlich in Alsfeld Ende September und in Bad Arolsen Ende des Jahres. Integrationsministerin Hoffmann sagte, dass auch an anderen Standorten genutzte Leichtbauhallen wieder abgebaut würden. Das waren die Nachrichten. Das Wetter. In der kommenden Nacht teils aufgelockert, teils bewölkt mit örtlichen Schauern. Es kühlt ab auf 15 bis 9 Grad. Morgen erst Wolken und gebietsweise Regen. Später ist es oft freundlich und trocken, aber kühler, maximal 21 Grad. Die weiteren Aussichten, es bleibt wechselhaft, 14 bis 19 Grad am Mittwoch, am Donnerstag 21 Grad. Die Zeit 21.03 Uhr.
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4: Willkommen zurück, Deutschland, zu Mitreden. Und ja, heutige Abend geht es natürlich wieder um Ihre Meinung. Rufen Sie gerne an. 08000441777 ist Ihre Nummer zu uns ins Studio. Und heute diskutieren wir die Frage angesichts hoher Umfragewerte für die AfD. Wie sinnvoll ist eigentlich die Brandmauerstrategie, die es im Moment gibt? Ist sie mehr Schutz der Demokratie oder ist sie die falsche Strategie? Diskutieren Sie gerne mit, auch in dieser zweiten Stunde mit dabei Professor Christian Stecker. Er ist von der TU Darmstadt und hat ein Buch geschrieben, Ohne Koalitionskorsett und Brandmauern. Also ist ein Brandmauergegner in der Hinsicht und setzt stattdessen auf flexible Mehrheiten. Und jetzt ab 21 Uhr auch bei mir im Studio freue ich mich sehr auf Jonas Greiner. Er ist Stand-up-Comedian, Kabarettist und 28 Jahre alt, also noch sehr jung, kommt aber aus Lauscha im Thüringer Wald und zwar in dem Landkreis, in dem es seit ja bald 3 Jahren einen Landrat gibt von der AfD und zwar Landkreis Sonnenberg. Und da sind wir doch sehr gespannt, was hat sich da eigentlich verändert in diesen 3 Jahren. Deswegen herzlich willkommen, Jonas Greiner.
5: Ja, vielen Dank für die Einladung. Ich freue mich sehr,
4: und dass Frage, ich hier sein darf. Die ist ja eigentlich schon gestellt. Also jetzt 3 Jahre später, da wurde viel gewarnt. Was hat sich denn wirklich verändert?
5: Ich würde mal sagen, nicht viel, ja, also zumindest nicht viel zum Besseren. Wenn man es an den Wahlversprechen messen will, wo ich ja ein Freund davon bin, zu gucken, was wurde versprochen, was wurde gemacht, muss man sagen, fällt die Bilanz relativ mau aus, weil damals im Landratswahlkampf, kann ich mich noch erinnern, hingen auch Plakate rum, wo drauf stand, raus aus dem Euro und Grenzen
4: schließen.
5: Aber
4: man kann noch mit Euro bezahlen,
5: glaube ich. Man kann noch mit Euro bezahlen. Ich musste kein Geld umtauschen jetzt heute auf dem Weg nach München. Und da ich jetzt ja auch hier bin, ich habe kein Visum beantragen müssen, also die Grenzen sind auch noch offen. Da hat quasi nicht so viel funktioniert in diese Richtung. Was andere Themen angeht, muss man ganz ehrlich sagen, ist der zweitkleinste Landkreis in Deutschland. Ja, 56.000 Einwohner circa. Das haben in NRW teilweise kleine Gemeinden. Also damit ist man nicht mal die größte Stadt im Landkreis. Und so ein Handlungsspielraum von einem Landrat ist natürlich auch begrenzt. Also war jetzt auch nicht zu erwarten, dass er da extrem viel verändern kann. Und dementsprechend hat er auch nicht so viele positive Impulse gesetzt.
4: Weil der Kreistag natürlich auch noch ein Wörtchen mitzureden hat. Sie waren auch mal im Kreistag in Sonnenberg vor vielen Jahren. Das ist schon vorbei. Aber daher kennen Sie auch den AfD-Landrat.
5: Ja, der war damals recht unauffällig. Also war jetzt keiner, wo ich sagen würde, der ist jetzt hier die treibende Kraft für tolle Ideen. Nichtsdestotrotz ist natürlich auch im Kreistag die AfD mittlerweile relativ stark. Ich bin da seit 2021 nicht mehr drin, bin da also jetzt nicht auf dem neuesten Stand, wie dort jetzt die aktuelle Arbeit im Kreistag läuft. Aber ja, natürlich auch dort erzielt die AfD ihre Erfolge, hat dort, glaube ich, jetzt 14 von 41 Sitzen, 15 mit Landrat. Mhm. Das ist ja schon auch eine ganze Menge. Und man muss auch sagen, wenn man das beobachtet, also die Wahlergebnisse, die decken sich dann auch mit Landtagswahl, mit Bundestagswahl. Also die haben einen hohen Anteil an Leuten, die sie quasi immer wieder wählen und dann auch völlig egal, wer die Kandidaten sind. Das ist auch sehr interessant.
4: Und ich finde auch ganz interessant, weil Sie gerade schon angesprochen haben, damals im Wahlkampf wirklich bundespolitische, europapolitische Themen, raus aus dem Euro. Und das Interessante daran finde ich, dass bei Landtagswahlkämpfen die Bundespolitik sich oft raushalten soll bei CDU, bei der SPD im Osten. Aber bei der AfD ist es eigentlich andersrum. Die AfD macht oft Themen der Bundespolitik dann auch auf Landesebene. Herr Stecker, was ist das für ein Phänomen, dass die AfD also vor allem von großen Themen auch auf der kleinsten Ebene, selbst wenn es um einen Landrat geht, selbst wenn es um eine Landtagswahl geht, von den ganz großen Themen profitiert, während etablierte Parteien wie die CDU oder die SPD zum Teil vielleicht gar keinen Auftritt wollen von der Bundesspitze im Wahlkampf?
6: Ich will zunächst ganz kurz Herrn Greiner bestätigen. Also unsere Umfragen zeigen mittlerweile auch, dass die AfD-Kernwählerschaft wirklich eine enorm enge Bindung zur AfD aufgebaut hat und für andere Parteien kaum noch erreichbar ist, wie sich das in Umfragen darstellt. Und nun zu Ihrer Frage. Also interessanterweise ist das auch aus der aktuellen Situation geschuldet. Also auf Landesebene irgendwie große Politik zu spielen, wenn einem das nutzt, das ist eigentlich ein allgegenwärtiges Phänomen. Gerade die Bayern sind da auch große Experten drin gewesen, die dann regelmäßig Bundesratsinitiativen gestartet haben mit Blick auf irgendwelche bundespolitischen Vorhaben. Das ist an sich nichts Neues. Wir erinnern uns, das BSW wollte irgendwie von Thüringen aus auch den Ukraine-Krieg befrieden. Dass wir das gerade bei der AfD gehäuft sehen, liegt einfach daran, dass das das beste Thema ist, mit dem die AfD die Wähler der anderen Parteien vielleicht zu sich rüberziehen kann, indem sie permanent darauf aufmerksam macht, wie aus ihrer Sicht schrecklich schlecht diese Bundesregierung ist und wie sehr sie versagt. Und das ist halt auch der große Komfort der AfD hinter der Brandmauer, denn sie ist ja die einzige Partei im politischen Spektrum, die ihre Fundamentalopposition glaubwürdig verkaufen kann. Alle anderen derzeit vor der Brandmauer kaputt.
4: Herr Greiner, sehen Sie das auch so, dass die AfD hinter der Brandmauer wächst und gedeiht?
5: Naja, das ist ja, wenn man auf Umfragen und Wahlergebnisse guckt, sieht man das ja. Also in Thüringen wächst das kontinuierlich, wachsen kontinuierlich diese Wahlergebnisse und eben, wie es jetzt auch der Herr Stecker gesagt hat, also eine starke Bindung an die Partei, wo man auch das Gefühl hat, dass die Leute, egal bei welcher Wahl, dann wirklich quasi blind ihr Kreuzchen bei der AfD setzen, weil sie das immer so machen und dann auch völlig egal, wer die Kandidaten sind. Man hatte früher immer den Eindruck, dass bei Kommunalwahlen bei den Listen geguckt wird, in der CDU, da mag ich den nicht, dann wähle ich halt die SPD. Bei der AfD ist das den Leuten scheinbar völlig egal, wo ich glaube, dass wir noch Glück haben, dass in Deutschland noch keine Gegenstände zur Wahl aufgestellt werden können, weil sonst wären für die AfD schon die ersten Gartenstühle in irgendwelchen Kommunalparlamenten. Also das ist schon sehr interessant und ja, also die Ergebnisse werden von Wahl zu Wahl alarmierender und größer.
4: Und da diskutieren wir eben über die Strategie. Ich glaube, Herr Stecker will noch kurz darauf eingehen, bevor ich Erik Bauer mit dazu hole.
6: Das ist ein schönes Bild, wenn Humor an der Stelle angebracht ist. Ne? Also früher sagte man ja, in einigen Gegenden in Deutschland kann man einen blauen, Gottes Willen, eben nicht einen blauen, sondern einen schwarzen oder roten Besen hinstellen. Das sind sozusagen solche Hochburgen von Union und SPD, die werden dann immer gewählt. Und Herr Greiner fügt jetzt das Bild des blauen Plaststuhls hinzu. Und der hat da tatsächlich auch wirklich einen Punkt. Also wir sehen, dass diese Wahlkämpfe häufig eigentlich zwar mit Personen geführt werden, aber dann doch irgendwie entpersonalisiert sind, weil die AfD einfach auch eine Projektionsfläche ist. Also in Sachsen-Anhalt gab es mal einen Stimmkönig, das war der Sepp Müller, der sich die Hacken immer wundläuft im Wahlkreis, aber diesmal gegen einen völlig unbekannten AfD-Kandidaten sein Direktmandat verloren hat, weil die Leute einfach auch AfD wählen, weil es die AfD ist und keine größere Rolle spielt, was da jetzt genau für Personen dahinter stehen. Es ist zum Teil eben hinreichend, wie schlecht aus deren Sicht, aus Sicht der AfD-Wähler, die etablierte Politik gerade eben nicht Probleme löst.
4: Und jetzt holen wir Erik Bauer mit dazu aus Eggenfelden in Bayern. Guten Abend, Herr Bauer.
7: Ja, hallo, guten Abend in die Runde.
4: Ihre Meinung zur Brandmauer?
7: Ja, ganz konkret. Und zwar bin ich der Meinung, dass bei einer gesunden Demokratie viele Meinungen wichtig sind. Und es gibt bestimmt wenig Wähler, die sich nur mit einer Partei konkret identifizieren können und alle Themen gut findet oder auch alle Themen schlecht finden. Und darum bin ich der Meinung, dass man auf jeden Fall mit allen Richtungen reden sollte, in den einzelnen Bereichen. Weil in der Demokratie wird es immer Situationen geben, wo man manche Punkte gut findet und manche Punkte sehr schlecht findet. Aber solange man sich halt hinstellt und einfach alles boykottiert oder sagt, das wollen wir nicht und da gehen wir nicht drauf ein, denke ich, wird es da keinen Verbesserungsvorschlag geben und wird sich auch nichts ändern.
4: Das heißt, Sie würden dafür plädieren, die AfD einzubinden?
7: Ja, ich denke, das ist absolut notwendig, weil jetzt hat man die Möglichkeit, dass man sich dem Ganzen stellt und auch Kompromisse machen kann. Ich meine, in den vergangenen Regierungen sieht man, dass in Koalitionen immer Kompromisse gemacht werden müssen. Ich meine, wenn man allein regiert, kann man Sachen durchsetzen, können alle anderen dagegen stimmen, aber dann wird es trotzdem durchgesetzt. Und jetzt hat man halt die Möglichkeit, dem Ganzen eine Chance zu geben und zu sagen, die guten Punkte, die nehmen wir und setzen wir um. Und die schlechten Punkte, die wollen wir nicht und die setzen wir nicht um.
4: Und das ist, glaube ich, die These, die auch Herr Stecker formuliert. Und zwar, dass man eben flexible Mehrheiten sucht. Also gehen Sie da voll mit, Herr Bauer?
7: Ja, in dem Punkt schon. Was man natürlich auch sagen muss, es ist natürlich schon so, selbst wenn ein paar kritische Themen dabei sind oder auch einige besorgniserregende Punkte dabei sind, ist es schon so, dass es ja auch in anderen Parteien durchaus Punkte gibt, wo man sagt, da sagt jetzt eine Mehrheit von der Bevölkerung einfach kritisch. Aber wenn man es jetzt mal länderspezifisch durchgeht, ich meine, an Brexit beispielsweise, da hat man darüber abgestimmt. Da hat sich auch die Mehrheit dafür entschieden, dass es so ist. Und da wird es gewiss auch ganz viele Leute geben haben, die gesagt haben, das wollen wir eigentlich gar nicht. Aber das macht ja Demokratie aus, dass die Mehrheit letztlich entscheidet, was sie will. Und in dem Fall denke ich, wenn man sich die Umfragen anschaut, dann ist es halt aktuell ein anderes Bild.
4: Und deswegen auch themenbezogen, verschiedene Mehrheiten.
7: Ja, richtig, auf alle Fälle. Und wenn es dann für spezielle Punkte Mehrheiten gibt, es gibt ja nichts Demokratischeres, ist, dass man dann sagt, okay, für das Thema findet ihr Mehrheit, 51%, dann wird es umgesetzt. Und das, glaube ich, wird einfach viele Punkte in Deutschland deutlich leichter machen. Das heißt, im Bereich der Rente, wirtschaftlich sowieso, das Thema Pflege, Krankenversicherung, es steht alles an, wo man die letzten 30 Jahre teilweise verschlafen hat. Und da muss man sich jetzt einfach hinsetzen und muss Kompromisse machen und muss das Ganze diskutieren mit allen Parteien.
4: Dankeschön für die Meinung an Erik Bauer aus Eggenfelden. Und wir gehen gleich weiter zu Andreas Feder nach Berlin. Und da würde mich interessieren, schließen Sie gleich an Erik Bauer oder sehen Sie es ganz anders?
8: Ja, schönen guten Abend erstmal. Ich habe zwei Hauptpunkte, die mir wichtig sind und die gehen auch von der Tendenz ein wenig in das, was der Vorredner gerade gesagt hat. Mein erster Punkt ist, die Brandmauer hat über die letzten Jahre nur dazu geführt, dass die AfD weiter und weiter und weiter erstarkt wird. Und die Konsequenz, wenn man sich dafür entscheidet, nicht mit der AfD zusammenzuarbeiten, wird irgendwann sein, dass die AfD in Ländern, zeichnet sich es bereits ab, im Bund hoffentlich nach meinem Dafürhalten zwar nicht, aber dass die AfD irgendwann mal alleine regieren wird. Und dann ist der Schlamassel noch wesentlich größer, als wie er sich jetzt bereits darstellt, aus meiner Sicht. Von daher wird man wohl trotz eines wirklich schlechten Gewissens wahrscheinlich nicht drumherum kommen. Und der zweite Punkt, der mir noch ganz wichtig ist, die Demokratie ist aus meiner Sicht nicht wehrhaft genug. Die AfD steht auf dem Wahlzettel, die AfD ist erlaubt, die AfD darf gewählt werden. Und wenn sie dann gewählt wird, dann darf am Ende kein Demokrat kommen und die Hand heben und sagen, ja, das wollten wir ja aber nicht. Ja, dann ist die Regelung für die Verfassungsfeindlichkeit, für die Feststellung, dann sind die Hürden einfach zu hoch. Die Demokratie kann sich offensichtlich gegen so eine Partei rein juristisch nicht wehren. Und dann darf man sich am Ende auch nicht wundern, wenn dann diese Partei irgendwann mal in Regierungsverantwortung kommen und Gott bewahre, vielleicht sogar allein.
4: Danke, Andreas Feder, auch für diesen Input aus Berlin. Schöne Grüße.
8: Dankeschön.
4: Ja, und das ist, glaube ich, ein ganz wesentlicher Punkt, denn das ist ja paradox. Die AfD steht auf dem Wahlzettel, ich kann mein Kreuz machen und nach der Wahl bekomme ich dann aber gesagt, eigentlich ist diese Stimme nicht so viel wert, weil es gibt keine Möglichkeiten, dass die AfD in die Politik eingebunden ist. So habe ich Andreas Feder verstanden und das möchte ich gerne weitergeben. Erst einmal an Jonas Greiner hier im Studio. Ist das wirklich auch aus Ihrer Sicht total paradox?

0: gemacht wird, dass man eben mal wirklich auch überprüft und guckt, welche Partei steht denn jetzt auf dem Boden des Grundgesetzes und welche steht nicht auf dem Boden des Grundgesetzes. Also das wäre schon so ein Punkt. Was ich aber auch wichtig finde in dieser ganzen Diskussion zum Thema Brandmauer, ist die Erkenntnis, dass ja die Brandmauer allein, ob man jetzt dafür oder dagegen ist, das löst ja dieses Thema nicht. Und das löst ja nicht das Problem dieser steigenden Anteile, die AfD hat, egal wie man das sieht. Das kann nicht die alleinige Lösung sein, sondern es müssen auch andere Sachen passieren. Naja, ganz banal gesagt, gute Politik. Es wird immer gesagt,
1: Politik, was ist das?
0: Ja, das ist ein abstrakter Begriff natürlich. Das kann für jeden was anderes heißen. Aber wenn man sich natürlich hinstellt und sagt, wir werden die wegregieren und wir machen jetzt ganz tolle Politik, und dann stellt man sich als Friedrich Merz zum Beispiel hin und lässt kein gutes Haar an Angela Merkel und sagt, man kann das viel, viel besser, und liefert dann das ab, was jetzt abgeliefert wird. Also die Union weiß, Jens Spahn ist total unbeliebt, trotzdem wählen sie den dann wieder als Fraktionsvorsitzenden. Weiß ich nicht, ob solche Sachen dann so geschickt sind. Und wir sind jetzt auch an einem Punkt, wenn man guckt, in der heutigen Sendung, zwei Kabarettisten hier mit am Tisch. Das heißt, wir haben mittlerweile einen Punkt erreicht, wo man von Kabarettisten, von Entertainern, von Schauspielern eher schlaue Ideen und Lösungen erwartet und von Politikern eher die beste Comedy geliefert kriegt. Es wäre halt schön, wenn sich das mal wieder ein bisschen umdreht.
1: Wenn es andersrum wäre, sagen Sie. Ja. Und bedanken sich für die Einladung. Wir müssen Jonas Greiner an dieser Stelle leider verabschieden nach diesem Punkt. Nein, Spaß an der Stelle, aber mich würde trotzdem noch mal ernsthaft interessieren, Professor Christian Stecker, und zwar der Punkt von Herrn Feder, den er gemacht hat. Auf der einen Seite, die AfD kann man wählen, auf der anderen Seite wird sie nicht einbezogen. Das ist doch paradox.
2: Ja, ich musste bei beiden jetzt, oder durfte bei beiden, bei Herrn Bauer als auch bei Herrn Feder, energisch nicken, weil das ja tatsächlich, Sie haben ja die Idee von Demokratie beschrieben. Wir wählen auf Basis unserer unterschiedlichen Überzeugungen. Parteien halten uns so ein bisschen die Nase zu, wenn wir die Konzepte von anderen Parteien sehen. Ja, man muss ja einfach feststellen, dass AfD wieder zum Beispiel im Osten einen enorm kritischen Blick auf die Grünen haben. Und am Ende des Tages dürfen wir von diesen Parteien erwarten, dass sie Kompromisse suchen. Und ich würde halt dafür werben, dass sie das im gesamten Parlament machen und dabei eben nur nach Thema schauen, wen sie da bei diesem Thema vielleicht ausschließen wollen. Und das hat Herr Bauer ja auch klar gemacht. In der Tat, viele radikale Positionen finden dann einfach auch keine Mehrheit. Die AfD könnte zum Beispiel bei der Reform des Staatsbürgerschaftsrechts schon Politik ein Stück weit in ihre Richtung ziehen. Aber dafür gibt es auch Bevölkerungsmehrheiten, wenn man Umfragen glaubt. Aber sie könnte eben niemals ihre Endpunkte erreichen, die für viele dann doch irgendwie zu radikal sind. Und das ist dann eben die eigentliche Brandmauer in der Demokratie. Wenn wir einzelne demokratische Mehrheiten zulassen, dann wird Politik häufig eher in der Mitte landen, und wir brauchen dann sozusagen diesen Popanz nicht, dass wir eine vermeintlich antidemokratische Partei und ihre Wähler vollständig ausschließen müssen.
1: Sagt Christian Stecker, und ich bin gespannt, wir gehen nach Memmingen zu Thorsten Wieling. Guten Abend.
3: Hallo.
1: Jetzt hallo. Muss ich los. Oh, wir haben ein bisschen Halt drauf.
3: Jetzt hat das Radio ist aus.
1: Gut.
3: Also, kann ich loslegen?
1: Ja, Sie können loslegen.
3: Gut. Mein Argument ist, die Brandmauer ist ein Brandbeschleuniger für die AfD. Zum einen kann man das sehen. Und zum anderen halte ich als Demokrat das für extrem gefährlich, weil man damit sozusagen in eine Gruppierung investiert, wo man absolut keine Ahnung hat, was die wirklich auf die Beine stellt. Und wenn die in den Gemeinden und Landesparlamenten schon mal eingebunden wäre, da wüsste man schon ziemlich genau, wofür die steht. Aber so, das ist, ich finde das katastrophal, die Lage. Also die Brandmauer dient jetzt vom Hickhack aus mal betrachtet, dient der SPD, weil sie damit der Union sozusagen immer sagen kann, hier, so geht das nicht. Der Union schadet's und der AfD nutzt es. Ohne dass die AfD auch nur einen Finger dafür krumm machen muss. Die muss keine Werbung machen, gar nichts. Das beweist ja zum Beispiel auch diese Sendung hier. Das ist eine reine AfD-Werbesendung.
1: Finden Sie?
3: Ja, selbstverständlich. So viel Kritik können Sie gar nicht anbringen. Da sagen die Leute, Kritik habe ich genug gehört. Die finde ich gut. Hm. Wenn Sie zum Beispiel live mitkriegen, dass jetzt soll doch dieser AfD-Parteitag stattfinden, ich glaube in Erfurt, ja, dass es da schon bundesweit Aufrufe gibt, den zu stören. Das ist doch genau das, was der AfD in die Karten spielt.
1: Mhm. Und was sollte man dann Ihrer Meinung, Herr Wieling, tun dagegen?
3: Die Brandmauer sofort aufheben und wechselnde Mehrheiten suchen, und hätte man

0: das schon vor Jahren gemacht, dann wüsste man jetzt, dann wüsste jeder Wähler ganz genau, was wählt er eigentlich, wenn er bei Blau ankreuzt. Mhm. Ja, und so ist es ein Blackbox. Es ist einfach eine Politik zu wählen, wo ich nicht weiß, wofür sie eigentlich steht. Ich meine, auf dem Papier ja, aber Papier ist geduldig. Aber wofür sie in Wirklichkeit steht und was das eigentlich für Leute sind, die dann hochkommen, ja, da hat niemand wirklich Ahnung davon. Mhm. Und das halte ich für die gesamte Bundesrepublik, für die gesamte Politik unserer BRD, unserer demokratischen BRD, halte ich für extrem brandgefährlich. Mhm. Es ist ein Brandbeschleuniger.
1: Und Herr Wieling, wir haben hier jemanden in der Sendung mit Jonas Greiner, Stand-up-Comedian und auch Stadtrat in Lauschheim-Thüringer Wald. Und das ist der Landkreis Sonneberg. Da hat man eben einen AfD-Landrat in Verantwortung.
0: Ja, genau. Ich hab diesen Tenz von vorhin wieder im Kopf, wo er erzählt hat hier, das ist der zweitkleinste Landkreis.
1: Mhm. Richtig, genau.
0: Und allein schon das Argument von dem Kollegen, der in der Sendung sitzt, finde ich wieder klasse. Ja, der hat doch gesagt, er schaut sich die Wahlprogramme an und die haben vor der Wahl aus dem Euro raus. Richtig?
1: Ja, richtig, hat er gesagt.
0: Gut, und das ist ein absolut europapolitisches Thema. Da kann doch der Landrat des zweitkleinsten Landkreises in Gesamtdeutschland absolut nichts dran bewegen. Und allein das Argument gegen die AfD zu verwenden, wie jetzt vorhin in der Sendung passiert, ja, sagt er eben, der ein bisschen die Zusammenhänge zusammenzählt, sagt er eben, was soll das?
1: Ja.
0: Das ist nicht sachlich, das ist völlig ohne jeden, das ist faktenfrei, weil dieser Landrat, egal was für eine Farbe der hat, egal welcher Teil der angehört, der hat in dieser Richtung absolut nichts zu sagen. Er ist bedeutungslos.
1: Und jetzt
0: also das Argument ist ich verstehe es nicht. Ich verstehe es nicht, wie man auf dieser Ebene gegen die AfD schießen kann. Man spielt damit der AfD voll in die Karten. Und das hat auch ihr Studiogast getan. Mit diesem Argument gegen die AfD irgendwie zu versuchen zu punkten.
1: So, jetzt Herr Greiner. Danke.
2: Ja, also ist jetzt der Satz gefallen, dass die Leute gar nicht richtig wissen, wer die Personen sind, wenn ich das richtig verstanden habe, teilweise und wofür die stehen. Würde ich jetzt als Thüringer mal energisch widersprechen, weil wir haben ja nur in Thüringen einen von den prominentesten AfD-Vertretern und wahrscheinlich auch einen von den radikalsten mit Björn Höcke. Ich glaube, da weiß jeder in Deutschland, wofür der steht und was der für gruselige Aussagen macht. Und ja, natürlich, der Punkt, das ist allen klar, dass Europapolitik nicht im Landkreis gelöst werden kann. Das mag so sein, ist ja trotzdem aber gewählt worden. Also es hat ja keinen irgendwie daran gehindert zu sagen, ja, das ist ja total absurd, deswegen wähle ich den jetzt nicht, sondern er ist ja nun im Amt, er wurde ja nun gewählt von über 50% der Wähler im zweiten Wahlgang. Und dementsprechend zeigt das natürlich auch, absurd zu sein und ahnungslos oder so oder nicht geeignet für irgendein Amt, weil man solche Zusammenhänge offensichtlich nicht erfasst, schützt nicht davor, gewählt zu werden.
1: Und jetzt holen wir Herrn Wieling nochmal dazu, weil ich glaube, das ist ein gemeinsamer Punkt, den Sie eigentlich haben.
0: Ja, sehe ich so ähnlich. Was Sie eben über den Höcke gesagt haben, lass mal den Höcke beiseite. Was ich allgemein meine, bei der AfD weiß man nicht, wofür die wirklich steht. Und damit meine ich nicht, was sie sagen, wer verweist zum Höcke, sondern wie sie wirklich agieren. Ja, und die Position, die der Sigmund in Sachsen-Anhalt ist, glaube ich, gell?
1: Ja.
0: Da drüben hat und die der Höcke in Thüringen hat, die halte ich für, ich wiederhole mich, für brandgefährlich, weil man nicht wirklich weiß, was setzen die denn dann um. Hätte man die sozusagen von klein auf begleitet, dann wüsste man es.
1: Mhm. Okay.
0: Ja, aber so, das Problem, ich verstehe es nicht, wie man überhaupt auf diese Idee kommen kann, diese Partei mit dieser Wandmauer dermaßen zu unterstützen.
1: Okay, danke schön an Thorsten Wieling aus Memmingen. Ich glaube, das ist der Punkt, dass man so lange die AfD nicht eingebunden hat, dass sie jetzt gewachsen ist und man hat nie gewusst, wie hätte sie Kompromisse machen müssen auf Landesebene. So habe ich ihn gerade eben verstanden.
2: Aber ich verstehe nicht ganz, wenn man sagt, Björn Höcke ist brandgefährlich, dann ist das doch eigentlich ein Argument dafür zu sagen, ja, wenn das allen klar ist und so augenscheinlich ist, dann ist es doch besser, dass so jemand nicht noch mehr in politische Verantwortung gebracht wird.
1: Mhm. Und dazu passt auch der Kommentar, wenn ich gerade in Live-Chat reingucke, von Jack Barrel: Keine Partei ist so konsequent gegen die Interessen ihrer eigenen Wählerschaft wie die AfD, schreibt er. Und ich habe das Programm gelesen. Also Das würde ja wiederum auch dazu passen. Wahlplakat oder was man plakatiert, raus aus dem Euro auf Landratsebene, ist egal. Was man im Programm reinschreibt, obwohl das Programm vielleicht gegen die Wählerschaft ist, ist egal, sie wird trotzdem gewählt. Ist das wirklich so, Herr Stecker?
3: Also jein, es gibt quasi keine Partei, die so zerstritten ist wie die AfD. Nur dass dies nie politisch wirksam wird. Also dadurch, dass die AfD niemals Teil irgendeiner Mehrheit sein darf, muss sie sich auch nie positionieren. Wenn die AfD zum Beispiel die Gelegenheit hätte, in irgendeiner Form beispielsweise zur Wehrpflicht oder wirklich zum Ausstieg aus den Euro Position zu beziehen, dann würde es vielen und auch der AfD wie Schuppen vor den Augen fallen, dass sie dazu eben keine geeinte Position hat und dass sie über viele Themen wild zerstritten ist. Also innerhalb der AfD gibt es tiefgreifende Konflikte, aber wie gesagt, es kommt niemals sozusagen zum Schwur. Und die AfD weiß in vielen Themen selber nicht, wofür sie genau steht, wie gefährlich sie ist. Auch dieses Thema Remigration, vielleicht auch nochmal zum ersten Teil der Sendung. Mhm. Viele Sorgen beziehen sich ja wirklich darauf, auf die Annahme, dass da Antidemokraten erstens sitzen und zweitens, dass die Extrempositionen, die wir regelmäßig aus der AfD hören, dass das nicht Mindermeinungen sind, sondern dass das Mainstream-Meinungen in der Partei sind. Das weiß ich auch nicht genau, aber dazu ist ja Demokratie dann auch da, ohne dass die AfD eine eigene Mehrheit hat, das mal zu testen. Und wenn man Björn Höcke sehr kritisch sieht, dann kann man sich immer noch sagen, der große Traum von Björn Höcke ist eigentlich AfD-Vorsitzender zu sein. Und er wäre es längst, wenn er innerhalb der AfD mehrheitsfähig ist. Aber er ist eben nicht Vorsitzender der AfD. Also wir leben da auch durchaus so etwas im Ungefähren und in der Unsicherheit. Aber wenn wir uns ansehen, die AfD ist zwar sehr stark auch auf Bundesebene, aber sie hat eben keine eigene Mehrheit und muss immer und auch noch auf Jahre hin, in Sachsen-Anhalt dann eben vermutlich nicht mehr, aber auf Jahre hin im Bund mit anderen Parteien Kompromisse eingehen.
1: Und dazu passt auch der Kommentar von Reb SMD. Warum soll man überhaupt mit der AfD zusammenarbeiten müssen? Der Wählerwille hat ihr bisher noch keine Mehrheit verschafft.
3: Ja, in der Tat, man kann sagen, es ist ja die freie Entscheidung von Parteien, solange sie die Mehrheit haben, eine Minderheit auszuschließen. Aber man muss sich eben bewusst sein, dass das ein scharfes mehrheitsdemokratisches Schwert ist und dass das im Fall von Sachsen-Anhalt dann 42-43% der Wählerinnen und Wähler ganz klar sagt, eure Partei, die mit der machen wir keine einzige Entscheidung und eure Interessen, die ihr mit dieser Partei ausdrückt, die spielen einfach für Politik überhaupt keine Rolle. Und wenn die AfD einsitzt, wo die absolute Mehrheit kommt und dasselbe mit der dann Minderheit macht, dann vermute ich, dass das viele sehr kritisch sehen. Deswegen habe ich ja die Hoffnung, dass wir eben nicht nur scharf mehrheitsdemokratisch denken, sondern dass wir auch sagen, die Wähler der AfD mögen hier und da einen Punkt haben. Sie sind höchstwahrscheinlich auch selbst keine Antidemokraten, denn sie haben vor Jahren noch CDU, SPD und Linke gewählt. Wir sollten zusehen, dass uns der Laden mit wachsender Polarisierung nicht vollständig um die Ohren fliegt, sondern wir sollten versuchen, innerhalb der repräsentativen Politik diese riesigen Gegensätze vor und hinter der Brandmauer langsam mal zu überbrücken wieder.
1: Und mit dieser Ansage gehen wir jetzt nach Berlin zu Judith Klinger, die, glaube ich, auch eine Frage an Sie hat. Herr Stecker, guten Abend, Frau Klinger.
4: Ja, guten Abend. Herr Stecker, ich möchte Sie fragen, warum Sie so naiv sind, dass Sie glauben, dass die AfD sich darauf einlassen würde, einfach schön Kompromisse mit Demokraten zu machen und dann da mitzustimmen, wenn sie darf, bei der guten Sache und dafür nie etwas verlangt. Dass es nie dazu kommen wird, dass die AfD sagt, hört mal zu, liebe CDU oder wer auch immer, wenn wir mit euch dafür stimmen, dann verlangen wir aber dieses oder jenes. Und dann wird man sehen, wie Stückchen für Stückchen für Stückchen alles Mögliche wegbröckelt, überall da, wo es um Minderheiten geht, die keine Lobby haben, behinderte Kinder, queere Jugendliche, Migranten, Personen mit Migrationshintergrund, Asylanten und so weiter sowieso. Dieses Modell, was Sie da beschreiben, das ist doch eine völlige Fiktion.
1: Herr Stecker.
3: Ja, danke für den kritischen Einwand. Also aus meiner Sicht ist es eine Fiktion anzunehmen, dass der jetzige Zustand, wenn er so weiterläuft, nicht zu einer disruptiven Änderung führt, zum Beispiel, dass die AfD dann häufiger in die Nähe von absoluten Mehrheiten auf Länderebene kommt und dann sozusagen völlig kompromissfrei auch ihre radikaleren Positionen umsetzen kann. Und ich weiß es nicht, wie die AfD sich genau verhält. wenn sie Teil von Mehrheiten sein darf. Ich bin nur überzeugt davon, dass sie derzeit an der Fantasie wächst, dass sie uns allen suggerieren kann, dass sie eigentlich als konstruktive Kraft bereitsteht. Die Union müsste nur wollen, aber die Union will ja lieber linksgrüne Politik machen. Und in dem Moment, in dem das mal zum Schwur kommt und die Union ein Angebot auf den Tisch legt, wo sie eine eigene Position mit der AfD umsetzen könnte und die AfD sich verweigert, dann würden einige ihrer Wähler vielleicht sich dann auch schon enttäuscht abwenden, weil ihnen dann klar ist, ach, die wollten ja gar keine konstruktive rechtskonservative Politik machen, sondern ging es um Altparteienbeschimpfung. Diese Fantasie platzt aber erst in dem Moment, in dem die AfD wirklich auch mal in dieses Geschäft, in dieses absolute Verschleißgeschäft einer repräsentativen Demokratie hineingezogen wird und sich nicht hinter der Brandmauer von allen völlig schadlos halten kann.
1: Reicht Ihnen das, Frau Klinger?
4: Nee, das reicht mir nicht, zumal Herr Stecker vorhin auch gesagt hat, was die AfD an Schaden anrichten könne, das sei ja irgendwie subjektiv im Auge des Betrachters. Es gibt ja ganz handfeste Pläne für die Bundesländer, wo die Bildungspolitik auf dem Spiel steht. Ne? Wissenschaftsfreiheit, Gender Studies wird abgeschafft. Wir werden sehen, dass in den Schulen dann plötzlich über Homosexualität nicht mehr geredet werden darf und. Das hat alles Folgen und das wird Minderheiten und Menschen, die nicht gut repräsentiert sind, betreffen. Das droht jetzt schon.
3: Ja, also diese Ansichten, wie soll ich sagen? Also ich vertrete hier zum Beispiel auch keine parteipolitischen Positionen und möchte irgendwelche parteipolitischen Positionen rechtfertigen. Ich beobachte einfach, dass wir offensichtlich nicht in der Lage sind, unsere tiefgreifenden Meinungsverschiedenheiten über Migration, über Integration, über Förderung von Queeren sozusagen vorpolitisch zu lösen, sondern wir sind offensichtlich zutiefst darüber zerstritten. Und nun müssen wir, wenn wir uns gegenseitig nicht überzeugen können, irgendwie mit dieser Zerstrittenheit zurechtkommen. Und Wähler wählen die AfD, weil sie glauben, dass ihre Positionen von der Partei besser vertreten werden, beziehungsweise dass die anderen Parteien nicht in der Lage sind, Probleme zu lösen. Und damit müssen wir nun umgehen. Ich will niemanden irgendwie absprechen, dass er das für nachteilig und auch für gefährlich hält. Aber es löst nicht das tiefgreifende Problem, dass offensichtlich 42% der Wähler in Sachsen-Anhalt das gänzlich anders sehen als Sie und dass die auch sozusagen die Mitbürgerinnen und Mitbürger sind, denen wir irgendwie nicht entkommen. Ne? Mhm. Also wir können ja uns nicht sozusagen das Zerrüttungsprinzip feststellen und uns voneinander scheiden, sondern wir sind auf Gedeih und Verderb darauf angewiesen, konstruktiv irgendwie miteinander Politik zu machen, ohne uns die Köpfe einzuschlagen.
1: Frau Klinger, da würde ich an der Stelle nochmal nachfragen bei Ihnen, weil das ist ja nun mal so, dass die AfD in Sachsen-Anhalt in Umfragen sehr stark ist, womöglich auch alleine regieren könnte, dieses Programm dann auch wirklich umsetzen könnte. Was wäre denn die Alternative aus Ihrer Sicht? Was sollten die anderen Parteien tun, damit sie so etwas verhindern? Herr Stecker sagt flexible Mehrheiten. Was wäre Ihre Idee?
4: Also erstmal noch der Punkt, er hat zu Recht gesagt, wir sind in einer repräsentativen Demokratie. Das heißt nicht, dass der Wählerwille 1:1 umgesetzt wird und dass eine regierende Partei natürlich auch Beschlüsse fassen kann, die überhaupt nichts mit dem Wählerwillen zu tun haben. Das machen ja auch alle Parteien. Und oft auch gut begründet. So, und jetzt gibt's noch ein weiteres Problem, was noch gar nicht zur Sprache kam. Vorhin hat ein Hörer vom Brexit gesprochen. Ja, da gab's auch eine Mehrheit für und es stellte sich im Nachhinein heraus auf der Grundlage von Lügen und falschen Prognosen. Das ist ein Hauptproblem dabei. Die Aufrichtigkeit und der Umgang mit den Fakten ist ganz entscheidend. Was mir an der jetzigen Bundesregierung missfällt und was ich für ein reales Problem halte, ist, dass Leuten nicht aufrichtig gesagt wird, hier gibt es die und die Probleme und wir versuchen, die so und so zu lösen. Und das sind die klaren Fakten, sondern es gibt ganz viel über Stimmungsmache, über Emotionalisierung. Siehe zum Beispiel Sanktionen für arbeitslose Menschen. Ein minimaler Anteil von Beziehern, die da betrügen und so weiter, wird hochgeschaukelt, wer weiß wie. Es braucht eine Rückkehr zum Faktischen und es braucht eine Aufrichtigkeit zu Problemlagen und nicht irgendwie dann zum Beispiel auch die Fantasie, wir können zurückkehren zum Wohlstand der 90er oder 2000er Jahre oder irgendwie sowas. Mhm. Also da ist für mich ein ganz, ganz wichtiger Ansatz. Ja. Und deswegen muss man aber auch über Demokratie so reden, wie sie wirklich funktioniert. Und das ist eben nicht einfach nur, die Mehrheit hat's gewollt. So einfach funktioniert es ja gerade nicht.
1: Dankeschön. Judith Klinger aus Berlin. Und ich finde, was zu Frau Klinger super passt, ist das, was Rakete uns im Live-Chat schreibt, und zwar, die Politik sollte nicht AfD-Themen bearbeiten, sondern eine Zukunftsvision mit den Menschen entwerfen und losgehen. Also, dass man wirklich mal eine positive Vision entwirft. Man hat ja den Eindruck in Deutschland, wir sind irgendwo im Abstieg begriffen, die Laune ist schlecht, die Leute haben Angst, wirtschaftliche Ängste und es gibt keine Vision. Wo wollen wir denn eigentlich hin? Nicht zurück in die 90er, wie Frau Klinger sagt, das ist nicht realistisch, aber viele Leute in der Kultur machen sich ja auch Gedanken. Herr Greiner zum Beispiel, was wäre denn so eine Vision, die man vielleicht auch humoristisch mal entwerfen könnte für ein Deutschland, worauf die Leute wieder Lust haben?
2: Das ist jetzt ein bisschen, ja, da trennt sich ein bisschen, da trennt sich ein bisschen das Berufliche vom privaten Interesse. Mhm. Ne? Also beruflich finde ich es natürlich ausgezeichnet, wenn die Politik super Vorlagen liefert, die man dann als Satiriker einfach nur noch lustig kommentieren muss, weil sich der Witz ganz von selbst schreibt. Persönlich wäre es natürlich schön, wenn das alles mal wieder in ein ruhigeres Fahrwasser kommt, wenn es mal wieder stabile Mehrheiten gäbe und ja, wenn die Politik auch das Vertrauen der Leute zurückgewinnt, dass sie die Probleme, die die Leute sehen und die die Leute haben. Und das ist natürlich, manchmal sind es auch emotionale Themen. Ne? Also Politik ist ja nicht immer rational, gerade als Wähler geht man nicht immer nur rational an die Dinge ran, sondern lässt sich auch von Emotionen leiten. Das ist nun mal so bei Menschen. Ja, dass die Politik das wieder schafft, die Menschen davon zu überzeugen. Ich muss nämlich sagen, in der aktuellen Situation, ich kenne wenig Leute, die noch voller Überzeugung eine SPD wählen oder eine CDU wählen oder so, sondern man hat bei uns natürlich in Thüringen immer mehr Wahlen, wo es dann in die Stichwahl geht mit einem AfD-Kandidaten und dann gibt es die AfD wollen und dann gibt es die sagen, AfD auf jeden Fall verhindern und die dann dagegen wählen, aber die dann vielleicht als eigentlich SPD-Befürworter plötzlich einen CDUler wählen müssen oder umgekehrt. Das ist natürlich auch nicht gut, wenn man dann ständig dieses taktische Wählen im Hinterkopf haben muss und nicht völlig überzeugt sagen kann, die Partei macht einen guten Job, die hat jetzt in den letzten Jahren das und das geleistet und jetzt gehe ich dahin. Also ja, so eine konkrete Vision ist natürlich schwierig.
1: Das ist ganz spannend, weil die AfD entwirft ja offenbar eine Vision, an der sich Leute auch massiv stören können. Wir haben es ja gerade auch von Frau Klinger gehört. Ganz konkrete Punkte, die ganz konkret umgesetzt werden sollten in Zukunft sozusagen. Und da würde mich interessieren, Herr Stecker, weil das schreibt Herr Rakete im Chat, ist das Problem auch, dass man eben sagt, nein, das wollen wir nicht von der AfD, aber an dessen Stelle, was wollen die Parteien denn in Zukunft für Deutschland? Ist das das Problem?
3: Naja, sozusagen in der Lehrbuchvariante ist Demokratie ja, Parteien unterbreiten uns verschiedene Angebote, wir suchen uns das Beste aus und wählen dann diese Partei. 4 Jahre später gucken wir zurück und schauen, was sie davon umgesetzt haben. Und dann werden wir feststellen, dass vor allen Dingen in der modernen Welt, wo ja auch einfach viele Handlungsrestriktionen bestehen und Volkswirtschaften schrumpfen, dass so vieles davon nicht umgesetzt wurde. Und davon profitiert letztlich die AfD. Ich sage ganz gerne immer, dass alle Politiker ein bisschen schwindeln und ein bisschen zu dick auftragen und wir als Wähler auch völlig überzogene Erwartungen haben. Aber in diesem Spiel fliegt immer nur jemand auf, der vor der Brandmauer regiert. Ja? Also Friedrich Merz hat das ja unter Beweis gestellt. Er wollte den Bundeshaushalt sanieren, indem die 30 Milliarden irgendwie aus dem Bürgergeld erspart werden und ist damit sofort aufgeflogen, genauso wie mit der Schuldenbremse. Aber die ganzen Ideen von der AfD, 70% Rentenniveau, wir remigrieren deutsche Fachkräfte, die jetzt ins Ausland gegangen sind und lösen damit unser Fachkräfteproblem. Die Geburtenrate schnellt nach oben, nachdem wir Jahrzehnte irgendwie versucht haben, mit sehr viel Geld die Menschen zum Kinderkriegen zu animieren. Aber das ist dann eben am Ende auch Demokratie. Also dass die Konzepte dann auch mal hervorgeholt werden und sich sozusagen beweisen dürfen oder eben dann häufig auffliegen. Und ich wiederhole mich, in diesem Spiel ziehen bisher immer nur die Parteien vor der Brandmauer den Kürzeren.
2: Aber funktioniert dieses Thema, das fliegt dann schon auf, wenn die regieren? Also mir fallen jetzt auf Anhieb mehrere Gegenbeispiele ein, wo das nicht funktioniert hat mit dem Entzaubern. Jetzt bei uns im Landkreis gibt es keine Umfragen, wo man sagen könnte, wie viel sind denn noch überzeugt oder wie viele sagen denn, naja, hat sich nichts geändert, ich würde den nicht mehr wählen, diesen AfD-Landrat, das weiß ich nicht. Aber Großbritannien ist angesprochen worden, ist ein gutes Beispiel, weil mittlerweile sich herausstellt, der Brexit war vielleicht jetzt doch nicht so eine tolle Idee. Trotzdem steht die Partei von Nigel Farage, der das ja federführend mit vorangetrieben hat, in Umfragen dort, wo es Richtung absolute Mehrheit geht. Die USA sind ein gutes Beispiel dafür. Österreich ist ein gutes Beispiel dafür. Da gab es vor nicht so vielen Jahren das Video, wo HC Strache als FPÖ-Chef dort ja eigentlich das Land gewissermaßen verraten hat. Trotzdem sind die heute so stark wie nie. Also wie sehr will man sich denn noch entzaubern? So. Ob das dann in Deutschland anders wird, weiß ich nicht. Und ich sehe halt auch die Gefahr, dass bis dahin, bis sich das entzaubert hat, in der Verantwortung schon viel zu viel kaputt gemacht werden konnte durch die AfD. Wenn man nur mal zum Beispiel an das Stichwort denkt, da denke ich jetzt an die ostdeutschen Bundesländer, Rundfunkstaatsvertrag. Das geht relativ fix, dass der MDR dort im Eimer ist. Und da reden wir von einer Region, wo es jetzt an Medien sowieso insgesamt kein riesiges Angebot gibt. Und das wird sicherlich nicht förderlich sein, wenn dann da am ersten Tag, jetzt mal übertrieben gesprochen, der MDR dort krachen geht. Das ist halt schon, das sind schon Sachen da. Also da kann schon viel kaputt gemacht werden.
1: Die man auch auf Landesebene.
2: Da kann schon viel kaputt gemacht werden in kurzer Zeit, ja. Deswegen halte ich das für gefährlich. Mhm. Ja.
3: Also will ich Herrn Greiner auch wirklich recht geben in dem Sinne. Ich halte unsere Gesellschaft mittlerweile so zerstritten und fragmentiert, dass es überhaupt keine gute Idee ist, dass irgendeine Partei eine absolute Mehrheit bekommt. Und wie gesagt, die AfD würde ja eine absolute Mehrheit in Sachsen-Anhalt nicht aufgrund ihrer überzeugenden Konzepte bekommen, sondern vor allen Dingen aufgrund der Unzufriedenheit vieler Wähler gegenüber den etablierten Parteien. Und das Entzaubern oder nennen wir es einfach das Hineinziehen in das verschleißende repräsentative Demokratiegeschäft, da stelle ich mir eben so vor, dass die AfD aber Teil von Mehrheiten sein darf, wenn zum Beispiel das Rentensystem reformiert wird und dass sie dann mal auf den Tisch legen muss, wie sie jetzt genau diese 70% Rentenniveau finanzieren würde, was sie denn genau jetzt unter Remigration versteht, was sie jetzt genau darunter versteht, wie man das Fachkräfteproblem mit Zuwanderung löst oder eben nicht löst. Also mir schweben, ich träume nicht von absoluten AfD-Mehrheiten, sondern ich wünsche mir, dass es irgendwie gelingt, auch die AfD und eben vor allem ihre Wählerinnen und Wähler, die fallen ja immer so ein bisschen unter den Tisch, in dieses politische System zu integrieren, dass es uns eben nicht um die Ohren fliegt und dass die AfD auch keine absoluten Mehrheiten gewinnt.
1: Und wir haben viel über Sachsen-Anhalt, über die Landtagswahlen im Osten gesprochen. Und jetzt holen wir Robert Brix mit dazu aus Sachsen-Anhalt, aus Querfurt. Guten Abend.
5: Ja, schönen guten Abend.
1: Und da bin ich sehr gespannt, wie Sie das sehen, jetzt eben kurz vor den Landtagswahlen.
5: Wir hatten jetzt am Wochenende erst Landratswahl hier im Saalekreis, weil ja vorhin gesagt wurde, also 42% im Osten. Hier hat der AfD-Kandidat 43% erreicht. Danach kam dann der CDU-Kandidat mit 36%. Wahlbeteiligung lag bei 49, also kann man wirklich realistisch sagen, jeder Zweite war wählen und davon dann über 40%. Also ich wollte das jetzt hier nochmal ein bisschen relativieren, wobei ich auch Angst habe vor dem, was dann hier im September passiert. Grund meines Anrufs ist aber ein anderer. Ich finde die Diskussion darüber, die Brandmauer sein oder fallen zu lassen, unglaublich gefährlich. Der geistige Kopf der rechten Bewegung sitzt hier nicht weit weg. Ich komme aus Querfurt, da sitzen Schnellroda, Götz Kubitschek. Und Götz Kubitschek hat selbst geschrieben, ich zitiere, unser Ziel ist nicht die Beteiligung am Diskurs, sondern sein Ende als Konsensform. Nicht ein Mitreden, sondern eine andere Sprache. Nicht der Stehplatz im Salon, sondern die Beendigung der Party. Das ist ein wenig verklausuliert, aber das ist genau das, was ich hier in Querfurt, ich bin Stadtrat, von unserer achtköpfigen Fraktion auch beobachten kann. Da sitzt unter anderem auch der Hans-Thomas Tillschneider mit drin, der federführend war für das aktuelle Wahlprogramm. Ja. Und wenn eben die Medien nicht groß drauf schauen, wenn es einfach nur um den Beschluss des nächsten Haushalts geht, dann enthält sich bzw. stimmt die AfD dagegen, ohne irgendwas Konstruktives vorzubringen. Mhm. Wir hatten ein Umlaufverfahren, da ging es einfach nur um Fördermittel für die Feuerwehr Weißenschirmbach. Von den 8 Abgeordneten der AfD haben 3 sich überhaupt nur beteiligt. Die anderen 5 haben also noch nicht einmal ihre demokratische Arbeit wahrgenommen, werden aber eben von den Leuten gewählt. Also hier wird Demokratie wirklich blockiert. Das ist keine demokratische Partei.
1: Und da machen Sie einen Punkt und das kann ich auch verstehen. Also Sie sagen, gefährliche Diskussion. Brandmauer sollte die CDU auf jeden Fall nicht aufgeben und dann auch nicht nach der Wahl in Sachsen-Anhalt.
5: Richtig, ja. Ob und wie das realistisch ist, natürlich muss man sich dann auch mal darüber
1: unterhalten. Muss man sich überlegen, ob man dann nach links eben den genau. Unvereinbarkeitsbeschluss gibt.
5: Richtig, sollte. Richtig.
2: Darf ich dann eine Zwischenfrage stellen?
1: Gerne.
2: Ja. Weil es mich interessiert, weil das eine Tendenz ist, die in Thüringen mittlerweile sehr stark ist. Ich weiß nicht, wie das in Sachsen-Anhalt oder jetzt auch in Querfurt aussieht. Bei uns, kann ich jetzt auch von unserem Stadtrat sprechen, ich bin da Mitglied einer parteilosen Wählervereinigung. Wir haben mit dieser Wählervereinigung Lauschner Liste, heißt sie, haben wir 42% geholt. Und ich beobachte das in vielen Gegenden in Thüringen, dass ja gerade so parteilose Listen, auch teilweise Feuerwehrvereine, da einen großen Zulauf an Wählern haben. Wie ist das denn in Querfurt? Ist da mittlerweile auch so, dass da parteilose Listen aufgestellt werden und die Leute dann lieber die wählen, weil das Vertrauen in die Partei nicht mehr da ist? Oder sind das alles noch ganz normal die Parteien, die dort im Stadtrat sind?
5: Also da haben Sie einen ganz ganz großen Punkt. Die AfD ist bei uns erstmalig 2019 in den Stadtrat mit eingezogen. Damals mit 5 Sitzen. Und konnten eben jetzt bei der letzten Wahl 2024 ihre Sitzplätze nochmal 3 Sitzplätze hinzugewinnen. Ebenfalls 3 Sitzplätze konnten hinzugewonnen werden von der Freien Liste Querfurt, also wirklich so eine unabhängige Wählervereinigung, die sich zusammensetzt, also auch aus ehemaligen CDU-Mitgliedern, aber auch Bürgern und Stadträten, mit denen ich auch in engeren Kontakt stehe, die sich als konservativ bezeichnen, aber durchaus auch recht ökologische Ansätze haben. Also die sich eben nicht direkt auf eine Partei festlegen wollen. Und diese Wählergemeinschaft hat in dem Zuwachs sogar die AfD bei der Kommunalwahl 2024 um 1-2 Prozentpunkte geschlagen. Also das ist wirklich ein Konzept, eine Möglichkeit, wobei eben in die große Bundespolitik, die Landespolitik, die wird ja nun mal von Parteien gemacht. Wir haben nun mal ein Parteiensystem. Hm. Und ich bin der Meinung, dass auch hier vor Ort die Politiker quasi dann der Partei auch ein Gesicht verleihen. Ja, und das macht eben so eine freie Wählergemeinschaft eben leider nicht. Ja. Das ist eben das ist mein einziger Kritikpunkt dann daran.
1: Aber das ist ja schon ein Trend, den Sie beide beobachten, dass man eben den etablierten Parteien, kann man sagen, CDU, SPD und so weiter, ja, gar nicht mehr so sehr grundsätzlich auch auf kommunaler Ebene vertrauen möchte, sondern eher die Menschen, die man kennt, die dann sich in freien Listen organisieren, Wählergemeinschaften oder sowas.
2: Ja, das ist dann auch das ist dann auch ein Durchschnitt durch die Gesellschaft, ne, von Vereinen, von Unternehmen vor Ort. Ich erlebe das manchenorts, sieht so aus, als ob das auch ein Teil der Lösung ist bei diesem Problem. AfD wird immer stärker, weil dann natürlich das bei so einer freien Liste, wo lauter Leute drauf sind, die ich kenne und weiß, die sind parteilos, die setzen sich jetzt für den Ort ein. Da ist natürlich nicht dieses Gegenargument, naja, aber die machen in der Bundespolitik ja nur Mist, weil die alle nicht in der Bundespolitik sind. Natürlich, das ist jetzt vielleicht der Punkt, wo dann der Herr Stecker als Politikwissenschaftler da eher ein bisschen skeptisch wird bei der ganzen Geschichte, ist es ja eine Parteiendemokratie. Nichtsdestotrotz. Und eigentlich ist das ja nicht der Sinn, also wie es jetzt auch der Anrufer gesagt hat, nicht der Sinn von einer Parteiendemokratie, dass sich überall nur noch vor Ort diese parteilosen Listen rausbilden. Umgekehrt muss man sagen, ist das nicht die Bringschuld der Leute, ne, sondern das ist wieder die Bringschuld der Parteien, das Vertrauen zurückzugewinnen.
1: Aber es ist vielleicht eine Lösung auf kommunaler Ebene, wenn ich da kurz reingehen
2: darf. Auf Landes- und Bundesebene nicht.
1: Genau, natürlich. Und das ist dann eben das Thema, wie kann man das übersetzen? Und da in der Richtung würde ich gerne Herrn Stecker fragen. Herr Brix, gerne noch den Satz und dann Herrn Stecker.
5: Ja, nur ganz kurz, ich bin selbst in der Linken aktiv. Man kann sich auch in einer Partei mit einbringen und man kann auch die Richtung einer Partei mitprägen, wenn man dann sich eben für diverse Landesparteitage oder Parteitage aufstellen lässt und dann dort eben sich mit einbringt. Also das ist ja nun mal unsere Demokratie. Ich bin doch nicht einfach nur eine Fahne im Wind und dem ausgeliefert, was nun meine Partei auf Bundesebene macht. Ich kann doch mitmachen, ich kann doch mitreden.
1: Mitreden. Das ist auch die Sendung heute. Dankeschön, Robert Brix. Schöne Grüße nach Querfurt in Sachsen-Anhalt. Und jetzt gehen wir weiter zu Christian Stecker, Politikwissenschaftler. Und die Frage, die da noch dranhängt an der kurzen Diskussion. Auf kommunaler Ebene freie Listen, okay. Aber wenn man das dann überträgt, auf Landesebene, auf Bundesebene, das ist nicht vorstellbar, oder?
3: Naja, auch da wird uns wahrscheinlich gar nicht so viel anderes übrig bleiben. Also wir sehen im Osten vor allen Dingen auf kommunaler Ebene so im Zeitraffer auch das Schwinden der Parteiendemokratie. Und das liegt auch an den Wählerinnen und Wählern, weil der Hörer hat es gesagt, natürlich darf jeder zu seinem Ortsverein gehen und sich mal umhorchen und sich in eine Partei einbringen. Nur haben wir immer weniger Lust dazu. Und wir nehmen es den Parteien auch immer mehr übel, dass sie unseren Dissens organisieren. Ich unterstelle gern, dass wir alle so ein bisschen verkappte Populisten sind, weil wir uns unsere Meinung ja gut überlegt haben und es wahnsinnig schwerfällt zu akzeptieren, dass sich andere Leute ihre Gegenmeinung genauso gut überlegt haben. Und Parteien sind ja sozusagen organisierter Dissens. Und wir nehmen das irgendwie diesen Parteien übel. Das Vertrauen schwindet. Wir verachten den Kompromiss ein Stück weit. Also in Umfragen geben so 20-25% der Leute an, dass der Kompromiss eigentlich der Verrat an eigenen Prinzipien ist. Und dann wählen wir Oberbürgermeister, die zwar in einer Partei sind, die aber irgendwie die drei Buchstaben für die Partei so klein machen, dass wir es nicht mehr sehen. Und dann schwinden die Parteien, aber ich muss darauf aufmerksam machen und da kommt dann sozusagen der besserwisserische Politikwissenschaftler. Wir haben noch nicht so richtig was gefunden, was uns Parteien ersetzt, aber wir müssen tatsächlich besser überlegen, ob wir so ein paar Ersatzmechanismen finden und Leute auch in Demokratie reinführen, zum Beispiel über Bürgerräte. Aber das Schwinden der Parteiendemokratie kann letztlich dann auch zu einer großen Krise von repräsentativer Demokratie beitragen, weil wir bisher immer Parteien brauchten, um dann Wählerinnen und Wähler auch effektiv beteiligen zu können.
1: Kurze Frage zu den Bürgerräten, weil es auch im Chat auftaucht. Was wäre da der große Vorteil in der Politik?
3: Naja, der große Vorteil wäre, die Leute mal reinzuziehen in das Geschäft und zum Beispiel mal an einer konkreten Sachfrage den Beteiligung erfahrbar zu machen, ihnen zu zeigen, dass da Mitbürger sind, die eigentlich ganz nett sind, obwohl sie eine ganz andere Meinung haben und dass es wahnsinnig schwierig ist, irgendwie auf Basis von unterschiedlichen Meinungen zu einer Position zu kommen, die dann mehrheitsfähig ist. Und so eine Hoffnung, das zeigt sich eigentlich auch in der Begleitforschung zu Bürgerräten, wenn man das mal regelmäßig durchlebt, dann hat man dann auch ein besseres Verständnis für sozusagen die große Politik, deren Kerngeschäft das ist. Natürlich können wir unsere repräsentative Demokratie nicht vollständig irgendwie über Bürgerräte ersetzen. Dafür ist das alles viel zu komplex, aber das wäre vielleicht ein Element von vielen, unsere repräsentative Demokratie auch ein bisschen zu modernisieren.
1: Und jetzt machen wir noch eine kurze Schlussrunde und starten hier mit Bastian Brauer aus Nürnberg. Guten Abend, Herr Brauer.
6: Ja, hallo, guten Abend.
1: Brandmauer sinnvoll oder nicht?
6: Die ist ganz, ganz, ganz wichtig. Ich bin als schwuler Mann, als queere Person vielleicht als erstes betroffen von einer Politik mit der AfD und auch nur durch die AfD geduldet, weil die AfD steigt ja in die Politik in einen Koalitionsvertrag oder in eine Kooperation nur mit irgendwelchen AfD-Themen ein. Und wenn man die politische Diskussion betrachtet und die Meinungsbildung und auch die Diskussionen und Argumente von der AfD und Aussagen, dann sind Minderheiten wie eben queere Personen, Geflüchtete, Menschen mit Behinderung und so weiter, die ersten Menschen, die da Leid tragen. Und jetzt, wenn ich die Diskutanten hier in der Runde höre, die hier gemütlich im Sessel sitzen und sagen, das probieren wir jetzt Ganze mal aus und schauen, was dabei rauskommt. Also ja, ihr bezahlt das nicht mit eurem Leben oder mit eurer Freiheit. Das sind wir Minderheiten, die am Ende des Tages dieses probieren wir mal aus bezahlen. Und unter Umständen mit dem Leben. Und das sind vielleicht jetzt ich als schwuler Mann nicht in Nürnberg, sondern als vielleicht als Mensch, der nach Nürnberg geflüchtet ist und in seine Heimat abgeschoben wird, weil eben die Politik getrieben von der AfD dann AfD Leid macht. Und wir müssen endlich einmal damit aufhören, versuchen als Politik die AfD zu kopieren und der Stück für Stück nachzugeben und deren Politik zu übernehmen, weil die Wähler wählen am Ende des Tages das Original und nicht die billige, nachgemachte Kopie. Und wir müssen endlich einmal wieder eine Politik machen, die sich nicht von der AfD getrieben fühlt und die Gesetze danach macht, sondern die einfach einmal auch Gegenargumente bringt und den Leuten erklärt, warum das Käse ist, was die AfD erklärt, wie brandgefährlich das ist, was die nach außen bringen.
1: Herr Brauer, und ich glaube, Jonas Greiner möchte antworten.
2: Ich kann da nur zustimmen. Ich finde das auch brandgefährlich. Ich würde es auch ungern ausprobieren wollen, was passiert, wenn die AfD irgendwo in Regierungsverantwortung ist. Und das muss man auch sagen, ist auch ein Punkt, das ist auch bei uns vor Ort natürlich ein Thema, dass man auch immer wieder mal widersprechen muss, wenn dann nicht nur von der AfD selber, sondern auch von den Leuten, die man halt so trifft bei Dorffesten oder im Dorfwirtshaus. Da wird ja dann auch manchmal diskutiert. Und da ist es, glaube ich, ganz wichtig, dass man dann schon auch mal widerspricht, wenn da so ganz großer Schwachsinn erzählt wird. Also ich habe da auch schon mal eine Diskussion gehabt bei uns im Dorfwirtshaus. Da sind sehr viele vernünftige Leute, aber ich habe zum Beispiel auch mal mit jemandem die Diskussion gehabt, der gesagt hat, er lässt sich gar nicht mehr impfen, weil er gehört hat, dass die Regierung nur seine Gene manipulieren will. Und dann habe ich ihm gesagt, naja, du wohnst in einem Dorf mit 1000 Einwohnern, da haben seit 400 Jahren alle denselben Namen. Lass deine Gene manipulieren, es kann nur besser werden. So. Also der Widerspruch ist wichtig und ich sehe das ähnlich. Ich möchte nicht rausfinden, was passiert, wenn die AfD irgendwo die absolute Mehrheit
1: hat. Den Humor darf man auf jeden Fall nicht verlieren, aber ich glaube, die Meinung von Bastian Brauer aus Nürnberg ging auch an Christian Stecker. Herr Brauer sagt, die Minderheiten sind als erste dran, wenn es um eine AfD-Regierung geht. Und ist das überhaupt denkbar, nachdem wie die AfD sich präsentiert?
3: Das kann ich sozusagen nur vermuten, aber ich sitze dann auch nicht so entspannt im Sessel, denn ich lebe hauptwohnsitzmäßig in Halle. Das heißt, Ulrich Siegmund wäre dann auch mein Ministerpräsident. Und das ist so ein bisschen die Frage, woher ich ableite, was diese AfD im Schilde führt. Und Alice Weidel ist als lesbische Frau Parteivorsitzende der AfD und deswegen kann ich mir schwer vorstellen, dass es so extrem in die Richtung geht, wie Herr Brauer formuliert, der auch durchaus, wenn ich es richtig in Erinnerung habe, die Furcht um das eigene Leben ins Feld geführt hat. Ich glaube, wir sollten vielleicht auch ein Stück weit diese Bedrohungsszenarien abrüsten und uns wirklich ganz genau angucken, wofür die AfD wirklich steht und wo sie dann auch wirklich, wenn sie mal rausgezogen wird, hinter der Brandmauer
1: bereit ist. Das ist ein schönes Schlusswort von Professor Christian Stecker, Politikwissenschaftler an der TU Darmstadt. Danke, dass Sie heute zu Gast waren, auch an Jonas Greiner, Stand-up-Comedian aus Thüringen, auch an Hans Well und Katrin Uhlemann, Bürgermeisterin aus Nieski in Sachsen in der ersten Stunde. Ja, und dann geht's am Donnerstag auch schon wieder weiter bei Mitreden. Natürlich vor dem WM-Eröffnungsspiel zur Weltmeisterschaft und zwar schon um 19 Uhr mit der Frage Trump, Kommerz und FIFA-Tricks, wie bewahren Sie sich eigentlich die WM-Stimmung? Ich freue mich, wenn Sie auch dann wieder mitdiskutieren. Mein Name ist Christian Orth und ich wünsche Ihnen jetzt noch einen schönen Abend aus München.
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8: Um 22 Uhr mit Benjamin Kirsch. Das milliardenschwere Rüstungsprojekt eines deutsch-französischen Kampfjets ist gescheitert. Der Élysée-Palast bestätigte entsprechende Berichte. Deutsche Regierungskreise nannten als Grund anhaltende Differenzen zwischen den beiden beteiligten Konzernen Dassault und Airbus. Was das Aus des Kampfjets bedeutet, schätzt Matthias Deiß in Berlin ein.
9: Nun, im Kanzleramt spielt man die Bedeutung eher herunter. Das Projekt sei faktisch schon seit einem Jahr beerdigt gewesen, heißt es, mit Rücksicht auf Präsident Macron, aber nie ganz für tot erklärt worden. Aus Sicht der Bundesregierung zeigten die Erfahrungen des Ukraine-Kriegs außerdem, dass es gerade vor allem darum gehen müsse, bei der Beschaffung von Drohnen und unbemannten Systemen voranzukommen, die dort an der Front eine immer entscheidendere Rolle spielen. Eins ist aber auch klar, für die Bemühungen, Europa zu stärken und unabhängiger von den USA und deren Waffensystemen zu werden, ist das aus ein Rückschlag und sicherlich auch ein Zeichen der Schwäche.
8: Israel und der Iran haben ihre gegenseitigen Angriffe erstmal wieder eingestellt. Das hat nach der Führung in Teheran jetzt auch der israelische Premier Netanyahu bestätigt. Im Libanon geht das israelische Militär allerdings weiter gegen die pro-iranische Hisbollah-Miliz vor. Der Iran hatte Israel mit neuen Angriffen gedroht, sollten die Attacken im Libanon weitergehen. Nach dem großflächigen Stromausfall in Reutlingen ist die Versorgung in der Stadt noch immer nicht wieder vollständig hergestellt. Der Staatsschutz und das Antiterrorzentrum des Landeskriminalamtes haben mittlerweile die Ermittlungen wegen Brandstiftung übernommen. Baden-Württembergs Innenminister Hagel versicherte, dass man nun alles daran setze, die Täter ausfindig zu machen.
10: Ich möchte Ihnen sagen, dass wir ergebnisoffen in alle Richtungen ermitteln. Das heißt ausdrücklich, also auch die Frage, ob ein Brandanschlag hier vorliegt oder gar ein terroristischer Akt vorliegt, möchte deshalb sehr klar sagen, für die Landesregierung, für unsere Landespolizei, für mein Ministerium, wir werden in aller Härte gegen die Täter vorgehen und unsere Ermittlungsgruppe wird jeden einzelnen Stein umdrehen und wir werden die Täter auch mit aller Härte zur Rechenschaft ziehen.
8: Baden-Württembergs Innenminister Hagel. Deutschland will den Netzausbau für schnelles Internet und für Mobilfunk deutlich beschleunigen. Dafür haben Vertreter von Bund, Ländern und Kommunen sowie der Telekommunikationsbranche heute ein Memorandum unterzeichnet. Die Telekommunikationsbranche will allein in diesem Jahr rund 8,5 Milliarden Euro in den Glasfaserausbau und 2,4 Milliarden Euro in Mobilfunknetze investieren. Das waren die Nachrichten. Das Wetter in Deutschland. In der Nacht Schauer, teils Gewitter, Tiefstwerte zwischen 17 und 6 Grad. Morgen gebietsweise Regen, zum Teil länger anhaltend, Höchstwerte 14 bis 22 Grad. Am Mittwoch Schauer, auch Gewitter, regional heitere Phasen, 15 bis 21 Grad. Und am Donnerstag im Süden trocken, im Nordwesten Regen, 16 bis 22 Grad. Es ist 22.03 Uhr.
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11: Und wir starten mit einer Gefahrenmeldung im Kreis Groß-Gerau. In Rüsselsheim-Königstetten laufen in der Obergasse Löscharbeiten in einem landwirtschaftlichen Betrieb. Es kommt dort zu starker Rauchentwicklung. Anwohner werden gebeten, Fenster und Türen geschlossen zu halten, sowie Lüftungen und Klimaanlagen abzuschalten. Dann die A7 Hamburg Richtung Hannover. Die ist zwischen Ramelsloh und Thieshope wegen Bergungsarbeiten gesperrt. Dann die A71 Richtung Schweinfurt. Sie ist zwischen Oberhof und Suhl-Zellameles wegen Wartungsarbeiten im Tunnel Hochwald bis 6 Uhr gesperrt. Die A111 Berlin-Oranienburg, der Tunnel Flughafen Tegel, ist wegen Wartungsarbeiten bis ca. 5 Uhr in beiden Richtungen gesperrt. Die A555 Köln Richtung Bonn ist zwischen Wesseling und Bornheim nach einem Unfall gesperrt. Und die letzte Meldung, die A565 Bonn-Meckenheim, ist zwischen Bodenbeul und Auerberg in beiden Richtungen wegen Brückenarbeiten ebenfalls gesperrt. Kommen Sie auf jeden Fall gut an.
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11: Und die kommt wie immer vom Norddeutschen Rundfunk aus Hamburg, aus dem Studio von NDR Info. Mein Name ist Carsten Fick. Hallo, schön, dass Sie mit dabei sind. Ja, und wir starten in diese Infonacht mal wieder mit der Situation im Nahen Osten. Man kommt ja kaum noch hinterher, so verworren, so wechselhaft ist die Situation dort. Die Waffenruhe war ohnehin brüchig, dann aber gestern und heute wieder heftige Angriffe zwischen Israel und dem Iran. Die schwersten seit dem Beginn der Waffenruhe im April. Am Nachmittag dann aber die Meldung, der Iran stellt die Angriffe auf Israel ein. Und Israel zog daraufhin nach. Fragen wir deshalb nach bei unserem Korrespondenten in Israel, bei Julio Segador, live in Tel Aviv. Herr Segador, wie ist die Situation jetzt am Abend? Schweigen die Waffen?
12: Ja, die Waffen schweigen zwischen Israel und dem Iran, zumindest vorerst. Wir hatten ja in den vergangenen 24 Stunden doch eine sehr massive und gefährliche Eskalation zwischen diesen beiden verfeindeten Ländern. Und inzwischen hat auch Israels Ministerpräsident Benjamin Netanyahu offiziell bestätigt bei einer Pressekonferenz, dass jetzt die israelischen Luftangriffe auf die Ziele im Iran vorerst eingestellt werden. Eine Erklärung, die ja zuvor schon die iranische Militärführung auch getätigt hatte am Nachmittag. Und auch im Land selber normalisiert sich wieder das Leben. Es gab jetzt von der Heimatschutzbehörde die Ankündigung, dass die Schulen und Kindergärten morgen wieder geöffnet haben. Auch die übrigen Einschränkungen wurden fast ganz aufgehoben. Also die Versammlungsfreiheit ist wieder gegeben. Es können sich größere Gruppen versammeln. Auch die Strände sind wieder offen. Also das Leben normalisiert sich und jeder hofft, dass die Situation dann auch so länger so bleibt.
11: Dann natürlich auch der Blick auf den Libanon. Alles hängt mit allem zusammen. Und Netanyahu hat ja bereits angekündigt, der Kampf gegen die Hisbollah geht weiter. Wie ist diese Aussage zu bewerten?
12: Also ich denke, diese Aussage ist ein strategischer Schritt, um hier die verschiedenen Konfliktfronten auch zu trennen. Denn es liegt nicht im Interesse Israels, dass hier ein Zusammenhang, ein Jungteam sozusagen auch geschlossen wird zwischen dem Libanon und dem Konflikt mit dem Iran. Israel will verhindern, dass der Iran Angriffe der Hisbollah als Druckmittel in den Verhandlungen mit den USA nutzt, während Teheran selbst vor israelischen Gegenschlägen dann geschützt bliebe. Und in seiner Pressekonferenz hat Netanyahu das Ganze als die neue Gleichung bezeichnet, die für ihn ausdrücklich inakzeptabel ist. Das Ganze hat aber auch eine innenpolitische Variante. Er steht ja innenpolitisch sehr unter Druck. Wir haben hier wahrscheinlich in 2 Monaten Wahlen und seine rechtsreligiösen Koalitionspartner, die fordern ein härteres Vorgehen im Libanon, bezeichnen jegliche Zugeständnisse hier als schwere Fehler und er will hier einfach Handlungsfreiheit haben im Libanon, auch innenpolitisch gesehen.
13: In der Nacht tritt noch das israelische Sicherheitskabinett zusammen. Was ist da zu erwarten?
12: Also das Sicherheitskabinett tagt noch. Ich habe jetzt noch keine Information bekommen, dass es formelle Beschlüsse gegeben hat. Aber ich denke, dass das Ende der Kampfhandlungen mit dem Iran, dass das jetzt ratifiziert wird im Sicherheitskabinett, das muss ja durch die Gremien gehen und dass möglicherweise auch die roten Linien, was den Libanon anbelangt, nochmal festgezurrt werden. Das heißt konkret, wenn im Norden Israels die Städte von der Hisbollah beschossen werden, dann will man sich auch die Handlungsfreiheit beibehalten, dass möglicherweise auch Beirut und die Hisbollah-Hochburg im Süden von Beirut angegriffen wird. Also das, denke ich, wird Thema sein und möglicherweise auch, wie geht man auch mit Washington und mit US-Präsident Trump um, der doch hier einiges diktiert hat in den vergangenen 24 Stunden.
13: Ja, US-Präsident Trump war offensichtlich richtig verärgert, wütend über die gegenseitigen Angriffe, nannte Netanyahu in einem Telefonat wohl auch, Zitat, fucking crazy. Wie sehr kann und wird sich Netanyahu da dem US-Präsidenten in Zukunft widersetzen können?
12: Also ich denke, Netanyahu und auch die israelische Regierung, die können sich da nur in sehr, sehr engen taktischen Grenzen widersetzen. Man muss wissen, dass Israel militärisch und wirtschaftlich massiv und fundamental von den USA abhängig ist. Wo wird er sich widersetzen können? Ich denke, das Thema Libanon, ich habe es eben schon so ein bisschen angedeutet, ist ein Thema, wo wirklich darauf beharrt wird, dass man doch eigene Akzente auch setzt. Also der Libanon könnte eine rote Linie sein, aber es ist für Benjamin Netanyahu natürlich ein wirklich gefährliches Pokerspiel, denn die Abhängigkeit von den USA, vor allem militärisch, ist immens. Und hier wirklich eine Linie zu fahren, die dann doch gegen Trump gerichtet ist, das ist brandgefährlich für Benjamin Netanyahu.
13: Julius Segador live aus Tel Aviv. Und dann gehen wir auch gleich weiter nach Washington zum US-Präsidenten, besser gesagt zu unserem Korrespondenten Samuel Jakisch. Er beobachtet die Situation für uns aus US-amerikanischer Sicht. Deshalb an ihn die Frage, Donald Trump wollte diese gegenseitigen Angriffe unbedingt vermeiden. Wie wird das bewertet in Washington, dass sich Netanyahu da besonders nicht dran gehalten hat?
14: Na, einerseits hören wir, dass Donald Trump sehr wütend sei auf Benjamin Netanyahu. Das schreibt Trump zumindest selber ins Internet und es werden auch reichlich anonyme Beamte zitiert hier in den US-Medien, die das so berichten. Andererseits ist das genau die Rolle, die Position des Vermittlers, auch des Friedensstifters, in der sich Donald Trump selbst am besten gefällt. Und das ist auch das, was er hier innenpolitisch braucht, weil der Krieg ja nicht gerade beliebt ist in den USA. Und wie groß aber seine Rolle wirklich war, ob Donald Trump heute tatsächlich Druck aufgebaut hat auf Israel, um Israel zu zwingen, seine Angriffe einzustellen gegen Iran und Libanon, oder ob Trump das nur behauptet, das können wir nicht wissen.
13: Hat sich Donald Trump denn jetzt im Laufe des Tages nochmal geäußert? Hat er telefoniert? Hat er reagiert?
14: Nicht offiziell. Es gab das Telefonat zwischen den beiden am frühen Montagmorgen US-Zeit, quasi zwischen Tel Aviv und Washington. Danach hat Trump gepostet, dass es eine Waffenruhe im Nahen Osten brauche. Dann hieß es von israelischer Seite, man werde der Bitte nachkommen. Darüber hinaus hält sich die US-Regierung heute ausgesprochen bedeckt. Für das Pentagon gilt dasselbe.
13: Wie groß ist denn der Einfluss des US-Präsidenten auf die gesamte Situation im Nahen Osten? Er will ja unbedingt diesen Deal, betont das ja auch immer wieder, betont auch ein Abkommen könne sehr bald zustande kommen. Was kann er tun? Wie steht es um Verhandlungen?
14: Wir hören davon sehr viel, aber zählen recht wenig tatsächlich greifbaren Fortschritt. Der Iran will kein Abkommen mit dem Erzfeind USA. Warum sollte er? Die Machthaber in Teheran können auf Zeit spielen, finden immer neue Gründe, warum sie jetzt gerade nicht verhandeln wollen, indirekt oder schon gar nicht direkt mit den USA, oder warum sie jetzt der neuesten Vorlage in den Gesprächen nicht zustimmen können. Sie wissen auch in Teheran, dass sie politisch im eigenen Land unter viel weniger Druck stehen als Donald Trump. Der muss Ergebnisse liefern hier in den USA, und deshalb rechnet in den USA auch kaum jemand mit einem schnellen Abkommen, auch wenn der Präsident das immer wieder in Aussicht stellt und immer wieder verspricht, es gehe nur noch um Kleinigkeiten, einzelne Sätze, und dass es ganz bestimmt ganz bald soweit sei.
13: Die USA sind die engsten Verbündeten Israels, der mit Abstand größte Waffenlieferant. Ist es vorstellbar, dass der US-Präsident den Druck auf Israel, vielleicht auch mit Drohungen auf den Iran, dass er den Druck auf beide Seiten nochmal erhöht?
14: Also diese Männerfreundschaft zwischen Trump und Netanyahu, ich halte es momentan noch nicht für vorstellbar, dass die ernsthaft in Gefahr ist, solange sie gemeinsame Interessen haben. Beide wollen ja den Iran schwächen und seinen Einfluss in der Region. Beide wollen Irans Verbündete schwächen, die Hisbollah im Libanon gehört dazu. Beide sind ideologisch recht eng beieinander, und das gibt ihnen auch die Möglichkeit, ich sag mal, in verteilten Rollen aufzutreten. So ein bisschen guter Polizist, böser Polizist, um die gemeinsamen Ziele zu erreichen. Auf lange Sicht kann es da zu Differenzen kommen, weil, wir haben es ja auch gerade vom Kollegen aus Tel Aviv gehört, Netanyahu braucht diesen Krieg politisch in seinem Land, um an der Macht zu bleiben, während Trump hier in seinem Land politisch fürchten muss, er könne wegen dieses Krieges vielleicht an Macht verlieren.
13: Und wie wird das Ganze in der amerikanischen Öffentlichkeit gesehen? Sie haben es schon kurz angedeutet, auch vielleicht in der politischen Opposition. Wie sehr beschädigt das Ganze jetzt vielleicht auch den US-Präsidenten, dass es eben immer noch keinen echten Deal gibt und auch Netanyahu nicht so unbedingt auf ihn hört?
14: Naja, der Fairness halber muss man sagen, dass Donald Trump es seiner Basis außenpolitisch nicht wirklich recht machen kann. Also da gibt's ja die Interventionisten in seiner Bewegung, die sagen, wir haben das stärkste Militär der Welt, das sollten wir auch nutzen, um Weltpolitik zu gestalten nach den Interessen der USA. Und es gibt aber auch einen großen Block, der sagt, wir haben da nichts zu suchen. Unsere Soldaten sollten zu Hause bleiben, die gehören hierher und nicht in den Persischen Golf. Und ehrlicherweise gibt's ja auch bei der Opposition Trump-Gegner, die trotzdem finden, die USA sollten jetzt möglichst hart zuschlagen im Nahen Osten. Das Ergebnis ist, dass Donald Trump so einen Spagat versucht, sowohl im Nahen Osten, wir kennen das aber auch aus der Ukraine zum Beispiel, immer irgendwie dabei sein, immer starke Rhetorik, auch gerne starke Bilder produzieren, aber keinesfalls wirklich amerikanische Soldaten gefährden oder zu große Risiken eingehen. Also mit dieser Zweigleisigkeit versucht Trump hier beide Flügel seiner Unterstützer zusammenzuhalten und damit auch ein Stück weit seine Präsidentschaft.
13: Dankeschön. Samuel Jakisch live aus Washington. Und soweit unser erster Schwerpunkt hier in der ARD Infonacht zum Krieg im Nahen Osten.

0: Die Zeit, 22.15 Uhr.
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0: Digitalisierung, das Wort ist ja derzeit in aller Munde. Aber wie sieht es eigentlich mit der Umsetzung aus? Wie digital ist unser Staat? Da gibt es für Digitalminister Wildberger natürlich einiges zu tun, denn der Staat muss auf allen Ebenen modernisiert werden. Es geht zum Beispiel um eine bürgernahe, um eine digitale Verwaltung. Minister Wildberger, Sozialministerin Baas sowie die Ministerpräsidenten Wüst und Özdemir haben jetzt eine Zwischenbilanz zur Modernisierung von Staat und Verwaltung gezogen, eine durchaus positive, wie Kirsten Gierschig aus Berlin berichtet.
2: Es ist ein relativ gut gelaunter Austausch, der heute in Berlin stattfindet. Das Thema Staatsmodernisierung ist komplex. Die Problembeschreibung fasst Digitalminister Wildberger aber sehr knapp zusammen.
3: Jahrzehntelang war der Bürger die Schnittstelle zwischen den Behörden. Er trug dieselben Unterlagen von Amt zu Amt. Damit machen wir Schluss.
2: Schneller, digitaler und weniger bürokratisch soll der Staat in Zukunft werden. Und es geht um einen grundsätzlichen Umbau, etwa beim Sozialstaat. So sieht es die zuständige Ministerin Bärbel Baas.
4: Wir werden das Leistungssystem vereinfachen, Behördenkontakte bündeln und die internen Verwaltungsprozesse modernisieren. Uns ist dabei wichtig, Bürgerinnen und Bürger sollen einen Sozialstaat erleben, der auf der Höhe der Zeit ist, digitaler, transparenter und vor allen Dingen schneller.
2: Allerdings, nicht nur die Bürger sollen profitieren, auch für die Wirtschaft soll vieles in Zukunft vereinfacht werden, verspricht Digitalminister Wildberger.
3: Und deshalb arbeiten wir an der Genehmigungsfiktion. Entscheidet eine bestimmte Behörde in bestimmten Fällen nicht innerhalb von 3 Monaten, gilt die Genehmigung als erteilt.
2: Auf viele Verwaltungsvorgänge hat der Bund allerdings gar keinen Einfluss, sondern sie liegen in der Hand der Länder. Doch auch dort gehe man voran, berichtet der neue Ministerpräsident von Baden-Württemberg, Cem Özdemir.
5: Wir wollen in Baden-Württemberg alle landesrechtlichen Berichts-, Dokumentations- und Aufbewahrungspflichten samt und sonders auslaufen lassen und wirklich nur die weiterführen, die zwingend begründet sind.
2: Rund 200 Einzelmaßnahmen will der Bund gemeinsam mit den Ländern umsetzen. Und Özdemirs Pendant aus Nordrhein-Westfalen, Hendrik Wüst, sieht auch die Länder in der Pflicht, mehr zusammenzuarbeiten, anstatt immer alles selber zu machen.
6: Mut zur ganzheitlichen

0: Es war ein schwerer Einschnitt für die Deutsche Bahn und das Thema Sicherheit hat seitdem einen völlig neuen Stellenwert. Wie kann man die Sicherheit in den Zügen weiter verbessern? Jetzt hat die DB Regio in einer Bahn in Frankfurt erste Schritte dafür vorgestellt. Anne-Kathrin Hochstrat war mit dabei.
1: Schönen guten Tag, einmal die Fahrkarte bitte.
2: Ich habe keine.
3: Die Situation ist gestellt, aber Zugbegleiterinnen wie Laura erleben die jeden Tag. Und regelmäßig eskaliert so eine eigentlich alltägliche Situation. Das weiß auch Ralf Damde, er ist Betriebsratsvorsitzender und damit verantwortlich für das Wohlergehen der Mitarbeitenden bei der Deutschen Bahn.
4: Wir haben einen kontinuierlichen Anstieg der Übergriffe in den letzten Jahren und Jahrzehnten. Wir haben in Ballungsgebieten einen höheren Anstieg, wir haben im ländlichen Raum einen geringeren Anstieg. Aber das Sicherheitsgefühl ist zwischenzeitlich so, dass die Kolleginnen und Kollegen mir morgens sagen, ich habe Angst, wenn ich mich von meiner Frau verabschiede, dass ich abends wieder nach Hause komme.
3: Um weniger Angst zu haben, lernen die Zugbegleiterinnen und Zugbegleiter, sich in heiklen Situationen richtig zu verhalten. Etwa im sogenannten Selbstbehauptungstraining, in dem es richtig zur Sache gehen kann.
5: Also was wäre das, ich bin hier, guck mal, rübergebeugt, da. Und er hat nicht mal geschafft, die Hände dazwischen zu kriegen.
3: Verpflichtend ist mittlerweile das Training zum Umgang mit der Bodycam. Die Kamera tragen die Zugbegleiterinnen und Zugbegleiter offen sichtbar und filmen so ihr Gegenüber. Sie entscheiden selbst, ob sie die Kamera nutzen wollen. Aktuell tun das etwa 30%. Der Betriebsrat und der Vorstand der DB Regio wollen, dass es mehr werden. Denn die Kameras wirken. Von 500 Fällen mit Bodycam-Einsatz ist es in nur einem tatsächlich handgreiflich geworden. Außerdem gibt es auch den sogenannten Prio-Ruf, einen Alarmknopf, den das Zugpersonal trägt. Außerdem testet man gerade, das Personal zu verstärken, erklärt Armin van Seiderfeld, Vorstandsvorsitzender der DB Regio.
6: Wir haben zwei neue Ansätze an den Start gebracht. Einmal das Thema, dass ein Kundenbetreuer an Bord unseres Zuges mit einem zusätzlichen Sicherheitsmitarbeiter unterwegs ist, sollte es zu einer schwierigen Situation kommen, er von einer zweiten Person gesichert wird. Das ist der erste Ansatz. Der zweite Ansatz sind zwei Kundenbetreuer, die zusammen an Bord des Zuges unterwegs sind und eben das Gleiche durchführen und sich gegenseitig verstärken, sich gegenseitig absichern können.
3: Beide sind Projekte, die aktuell auf ausgewählten Strecken getestet werden. Jennifer Grungold testet gerade den Dienst mit Begleitung. Sie ist in Regionalzügen zwischen Rheinland-Pfalz und Hessen unterwegs.
7: Alleine ist immer schwierig gewesen, gerade abends. Also man merkt schon, die Gewaltbereitschaft, die Beleidigungen haben zugenommen. Jetzt mit der Doppelbesetzung natürlich, es kommt immer noch dazu, dass man beleidigt wird, aber man ist safe. Man hat seinen Partner dabei, man kann auch gleich drüber reden, man ist sicher. Also das Sicherheitsgefühl ist halt viel höher.
3: Und DB Regio würde gerne noch mehr tun. Im Juli startet ein weiteres Projekt mit Schutzwesten und auch die Technik soll besser werden. Aktuell wird geprüft, wie bei den Bodycams auch Tonaufnahmen rechtlich möglich werden. Momentan sind nur Videoaufnahmen erlaubt. Eine weitere Idee ist der mögliche Einsatz von KI. Die soll Videoaufnahmen in den Zügen in Echtzeit auf gewaltvolle Szenen untersuchen. Das wird bereits in Straßenbahnen in Bremen getestet.
0: Sicherheitsupdate bei der Bahn, soweit Anne-Kathrin Hochstrat. Die Zeit 22.21 Uhr. Soldaten im Klassenzimmer, sind die da nicht eventuell fehl am Platz? Oder, genau richtig, Berlins Bildungssenatorin hat eine Kooperationsvereinbarung mit der Bundeswehr unterschrieben. Schulen, die das wollen, können sogenannte Jugendoffiziere zu sich einladen, die dann mit den Jugendlichen über Krieg und Frieden sprechen. Doch das finden nicht alle gut, berichtet Hans Gerbot.
8: Rund 50 Demonstranten haben sich vor dem Berliner Landesinstitut für Qualifizierung und Qualitätsentwicklung an Schulen eingefunden. Die Gewerkschaft Erziehung und Wissenschaft hat zu dem Protest aufgerufen. Mit dabei der Berliner GEW-Vorsitzende Gökan Akgün. Er erklärt, warum er grundsätzlich dagegen ist, dass Jugendoffiziere an Schulen kommen.
9: Die jungen Offiziere führen Befehle aus und der Befehl lautet, für die Bundeswehr zu werben und das lehnen wir ab.
8: Werben sei nicht sein Auftrag, betont hingegen Mike Siebert. Er ist Hauptmann bei der Bundeswehr und einer von zwei Jugendoffizieren in Berlin.
10: Unsere Aufgabe ist es wirklich, sachlich Fakten mit an die Hand zu geben für die Meinungsbildung der Schülerinnen und Schüler. Und ich würde meinen Auftrag nicht richtig machen, wenn ich dort versuchen würde, für die Bundeswehr zu werben. Ganz im Gegenteil, ich zeige auch Bilder von einem Sarg mit Deutschlandfahne und Stahlhelm drauf und sage, das ist das scharfe Ende, was uns im schlimmsten Fall blühen kann. Und das kann doch niemand wollen.
8: Für die Bundeswehr werben ist in der Kooperationsvereinbarung auch ausdrücklich ausgeschlossen. Stattdessen lässt Mike Siebert Schüler zum Beispiel in Simulationsspielen diplomatische Lösungen für Konflikte suchen.
10: Denn am Ende

0: Tages ist auch ganz klar, wir Soldatinnen und Soldaten wollen auch nicht in einen Krieg gehen. Wir wollen auch nicht Freunde, Familie zurücklassen, schlimme Dinge sehen, verwundet werden oder gar nicht wiederkommen. Und dessen sollte sich auch wirklich jeder im Klaren sein, dass wenn wir in die Schulen gehen, da nicht für Krieg werben, nein, sondern ganz im Gegenteil, wir werben eher für Frieden, weil niemand von uns in eine solche Situation kommen möchte.
1: An Schulen über Friedenssicherung und die Krisen und Kriege der Welt diskutieren, das sind nach Auffassung der GEW Aufgaben der Lehrerinnen und Lehrer, nicht der Bundeswehr. So schreibt die GEW es in einem Statement. Bildungssenatorin Katharina Günther-Wünsch sieht das anders.
2: Ich glaube tatsächlich, dass zum Thema Friedens- und Sicherheitspolitik, Verteidigungspolitik, die Debatten, die wir gerade hören, warum ist denn der Sonderhaushalt so groß? Warum sind die Militärausgaben so gestiegen, dass das etwas ist, was unsere Lehrerinnen und Lehrer gar nicht leisten können, weil es gar nicht zu einem Fach oder zur Ausbildung dazugehört, wo aber, glaube ich, die Bundeswehr mit Sachargumenten das darlegen kann.
1: Das Interesse der Lehrerinnen und Lehrer, die Jugendoffiziere einzuladen, sei in den vergangenen Jahren gestiegen, sagt die Senatorin. Und zwar so stark, dass die beiden Berliner Jugendoffiziere gerade gar nicht hinterherkämen, sagen die Bundeswehrvertreter vor Ort. Die Gewerkschaft Erziehung und Wissenschaft kritisiert das als indirekte Nachwuchsgewinnung. Katharina Günther-Wünsch reagiert mit einem Vorschlag.
2: Ich lade die GEW ein, an solchen Veranstaltungen teilzunehmen und sich tatsächlich selber ein Bild vor Ort an den Schulen in den Klassen zu machen, die ganz offiziell sagen, ich buche das, ich habe da einen Bedarf, meine Schüler haben da ein Interesse, wir gehen da in bestimmten Formaten die Kooperation mit der Bundeswehr als Einzelschule ein. Und ich kann nur sagen, die GEW soll da einfach mal daran teilnehmen.
1: Und am Rande der Veranstaltung verrät die Bildungssenatorin schon, Brandenburg wird so eine Kooperationsvereinbarung mit der Bundeswehr auch demnächst unterzeichnen.
3: 22.25 Uhr.
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3: Und die deutsche Fußballnationalmannschaft ist wohlbehalten gelandet in ihrem Basisquartier im US-amerikanischen Winston-Salem. Unterkunft und Stimmung scheinen schon, ja, ziemlich gut zu sein. Mehr dazu jetzt im Sport mit Stefan Grotow.
5: So ist es. Das Luxushotel The Graylin Estate erinnere ihn an Hogwarts aus den Harry Potter-Romanen, scherzte ein gut aufgelegter Konrad Leimer kurz nach der Ankunft. Bundestrainer Julian Nagelsmann freute sich vor allem über die Abgeschiedenheit des weitläufigen Anwesens in North Carolina, das der DFB-Tross komplett für sich hat. Nagelsmann betonte aber auch den Ernst der letzten Vorbereitungen auf die anstehende Fußball-WM.
6: Ja, wir haben eine Mischung aus Gegnervorbereitung, aber auch nochmal allgemeine Themen, die wir wiederholen, die wir einschleifen wollen. Nochmal ein paar Lehren aus dem USA-Spiel ziehen. Ich finde, die letzten Tests waren gut, haben uns ja, Schlüsse zugelassen, haben aber auch viel bestätigt von dem, was wir schon wussten. Und jetzt geht es darum, eine gute Mischung zu finden aus einer konzentrierten Gegnervorbereitung, aber auch konzentrierten allgemeinen Einheiten, die uns weiterentwickeln.
5: Am frühen Abend Ortszeit gab es dann die von der FIFA vorgeschriebene öffentliche Trainingseinheit vor etwa 3000 Fans. Deutschlands erster Gruppengegner ist am Sonntag um 19 Uhr unserer Zeit Curaçao. Die Sportschau überträgt ab 18 Uhr live im Ersten, im Web und via App auch zum Hören. Letzte WM-Testspiele noch für zwei Titelkandidaten. Die Niederlande liegen aktuell 1-0 vorn in New York gegen Usbekistan durch einen Elfmeter von Cody Gakpo. Und Frankreich führt im heimischen Lille 2-0 gegen Nordirland. Ein Doppelpack von Michael Olise vom FC Bayern München. Heute Nacht um 4 Uhr dann testet Spanien in Peru. Die Höhenluft will da nochmal getestet sein. FIFA-Schiedsrichter Omar Artan muss auf seinen Einsatz bei dieser WM verzichten. Der Somali sollte als erster Referee seines Landes Spiele leiten. Mit Gastgeber USA verweigerte Artan aber in Miami die Einreise, trotz gültigem Visums. Nicht der erste Fall dieser Art. Die Fußball-WM als Spielball der Politik ist dennoch Thema einer ARD-Doku. Mehr dazu von Mareike Zeck.
7: Trump ist ein WM-Gastgeber, der Zölle gegen die halbe Welt erlässt, der den Turnierteilnehmer Iran angreift, der den Co-Gastgeber Kanada am liebsten annektieren würde. Er erschwert bestimmten Fußballfans die Einreise und attackiert Sportler, die politisch nicht auf seiner Seite stehen. Das alles hat mit den Werten, die früher mal mit einer Fußball-Weltmeisterschaft verbunden waren, nicht mehr viel zu tun, meint Ben Carrington, Professor an der Universität von Südkalifornien, in der ARD-Doku Spielfeld der Macht.
8: In Deutschland hieß es, die Welt zu Gast bei Freunden. Diesmal könnte das Motto sein, die Welt als Feinde.
7: Carrington ist einer der vielen Amerikaner, die Tagesthemenmoderator Ingo Zamperoni in den USA vor der WM für die ARD-Doku getroffen hat. Der Kampfsport Mixed Martial Arts spielt spielt dabei eine besondere Rolle. Denn Trump sucht die Nähe von Männern wie Kämpfer Dustin Jacoby.
4: Präsident Trump ist der perfekte Mann für diese Position. Er will nicht gemocht werden, er will gefürchtet werden. Und so muss es auch sein. Wir sind die Weltpolizei. Ohne respektlos gegenüber anderen Ländern sein zu wollen, so ist es nun mal.
7: Zu seinem 80. Geburtstag lässt Donald Trump am 14. Juni sogar ein Kampfsport-Event im Weißen Haus stattfinden. Die ARD-Dokumentation will die politische Dimension der anstehenden Fußball-WM beleuchten und ist ab sofort in der Mediathek abrufbar.
5: Und sehr sehenswert. Die deutsche Frauenfußballnationalmannschaft muss noch ein Jahr warten bis zur WM 2027 in Brasilien. Das Spiel morgen gegen Slowenien ist nochmal eine gute Standortbestimmung, findet Bundestrainer Christian Wück.
9: Wir werden einen Gegner vorfinden, der erstmal versuchen wird, sehr kompakt zu stehen, um dann eben mit schnellen Gegenstößen zum Erfolg zu kommen. Aber unsere Hauptaufgabe wird sein, Lösungen zu finden. Und von daher wird es, egal welche Mannschaft von uns auf dem Platz stehen wird, eine Bewährungsprobe werden, weil wir uns in dieser Hinsicht einfach weiterentwickeln müssen im Hinblick auf unsere Zukunft.
5: Anpfiff ist um 18 Uhr. Auch diese Partie gibt's bei der Sportschau live auf die Löffel.
3: Dankeschön. Das ist der Sport mit Stefan Grothoff heute.

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1: Um 22.30 Uhr mit Benjamin Kirsch. Der Élysée-Palast hat das Aus für einen gemeinsamen deutsch-französischen Kampfjet bestätigt. Der Grund sind laut Medienberichten Unstimmigkeiten zwischen den beteiligten Unternehmen Dassault und Airbus. Die Idee des 100 Milliarden Euro teuren Luftkampfsystems FCAS soll demnach trotzdem weiterverfolgt werden. Aus Berlin Oliver Neuroth.
2: Da ist die Rede vom Nervensystem, vom eigentlichen Kern von FCAS, an dem weiter geforscht werden soll. Wie das konkret aussieht, das dürfte Thema sein beim nächsten deutsch-französischen Ministerrat, der sich noch in diesem Monat zusammensetzen will. Aber klar ist, dass der Kampfjet nun nicht kommt, ist ein herber Rückschlag für die europäische Rüstungskooperation. FCAS sollte ja eigentlich zeigen, dass europäische Staaten hochkomplexe Waffensysteme gemeinsam entwickeln können, statt auf US-Technologie angewiesen zu sein.
1: Israels Ministerpräsident Netanyahu hat eine Feuerpause mit dem Iran bestätigt. Zuvor hatte bereits der Iran verkündet, vorerst keine Ziele mehr in Israel zu attackieren. Erstmals seit April hatten sich Israel und der Iran in der vergangenen Nacht wieder gegenseitig beschossen. Der Iran hatte als Bedingung für eine Waffenruhe genannt, dass Israel sein militärisches Vorgehen im Libanon beendet. Das israelische Militär setzte heute allerdings seine Angriffe gegen die Hisbollah-Miliz im Süden des Libanon fort. Internet und Mobilfunk sollen in Deutschland schneller ausgebaut werden. Politik und Wirtschaft haben dazu heute ein Abkommen unterzeichnet. Aus der NDR-Nachrichtenredaktion Marius Zikri.
3: Weniger Funklöcher, bessere Handyverbindungen und schnelleres Internet. Für diese Ziele wollen die Telekommunikationsunternehmen des Landes viel Geld in die Hand nehmen. Allein in das Mobilfunknetz wird die Branche 2,4 Milliarden Euro stecken. Für Glasfaserleitungen, die eine schnellere Übertragungsgeschwindigkeit des Internets ermöglichen, sollen sogar 8,5 Milliarden Euro ausgegeben werden. Alles noch in diesem Jahr. Für 2027 sind weitere Milliardeninvestitionen geplant. Die Umsetzung des Abkommens soll durch strenge Kontrollen gewährleistet werden, hieß es.
1: Der Computerhersteller Apple hat angekündigt, künstliche Intelligenz in großem Stil in seinen Geräten zu verankern. Das Herzstück ist eine mit KI verbesserte Version der Assistenzsoftware Siri, wie Apple auf seiner Entwicklerkonferenz bekannt gab. Siri AI soll Systemen wie ChatGPT, Gemini oder Perplexity Konkurrenz machen. Das Unternehmen versucht damit, den Rückstand auf Wettbewerber wie Microsoft und die Google-Mutter Alphabet aufzuholen. In der EU wird Siri AI allerdings vorerst nicht verfügbar sein. Das Wetter in Deutschland: in der Nacht Schauer, teils Gewitter, Tiefstwerte zwischen 17 und 6 Grad, morgen gebietsweise Regen, zum Teil länger anhaltend, Höchstwerte 14 bis 22 Grad, am Mittwoch Schauer, auch Gewitter, regional heitere Phasen, 15 bis 21 Grad und am Donnerstag im Süden trocken, von Nordwesten Regen, 16 bis 22 Grad. Das waren die Nachrichten.
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4: Um 22.33 Uhr zunächst mit einer Gefahreninformation für den Kreis Groß-Gerau. In Rüsselsheim, Königstetten laufen in der Obergasse Löscharbeiten in einem landwirtschaftlichen Betrieb. Anwohner dort werden gebeten, Fenster und Türen geschlossen zu halten, sowie Lüftungen und Klimaanlagen abzuschalten. Dann die A7 Hamburg Richtung Hannover, die ist zwischen Rammelsloh und Thies-Hope wegen Bergungsarbeiten gesperrt. Die A71 Schweinfurt-Sangershausen ist zwischen Köldeda und Heldrungen in beiden Richtungen wegen Wartungsarbeiten im Schmücketunnel bis 6 Uhr gesperrt. Und die A111 Berlin-Oranienburg, der Tunnel Flughafen Tegel, ist wegen Wartungsarbeiten bis 5 Uhr in beiden Richtungen gesperrt. Die A555 Köln Richtung Bonn ist zwischen Wesseling und Bornheim nach einem Unfall gesperrt. Und die A565 noch Bonn-Meckenheim, die ist zwischen Bonn-Beuel und Auerberg in beiden Richtungen wegen Brückenschäden ebenfalls gesperrt. Gute Fahrt auf jeden Fall und kommen Sie gut an.
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4: Mit Carsten Fick im Studio. Hallo, einen schönen guten Abend. An der deutschen Ostseeküste gibt es kaum noch Dorsche. Der Bestand ist Forschern zufolge nämlich eingebrochen. Das Wasser an der Oberfläche ist in den Sommermonaten zu warm. Am Boden herrscht Sauerstoffmangel. Schlechte Umweltbedingungen also für den Dorsch. Woanders wird er ja auch Kabeljau genannt. Durch den Klimawandel, aber auch durch zu viele Nährstoffe, etwa durch Dünger, hat sich die Situation in den vergangenen Jahren immer noch weiter verschärft. Und Wissenschaftler vom Thünen-Institut für Ostseefischerei gehen jetzt davon aus, dass sich die Bestände mittelfristig nicht mehr erholen werden. Claudia Plass berichtet.
5: Der Kutter von Andreas Harand liegt in Warnemünde zwischen anderen kleinen Kuttern und Ausflugsschiffen. GPS, Echolot, alle Geräte an Bord sind einsatzbereit. Der Fischer deutet auf einen der Bildschirme.
6: Echolot, hier haben wir 4 Meter Wasser.
5: Die Netze sind in Kisten verpackt. Harand aber fährt nur noch ab und zu raus auf die Ostsee. Der Beruf ist für ihn längst Nebensache geworden. Noch vor Jahren, erzählt er, hat er viel gefischt. Hering und Dorsch zum Beispiel. Das hat sich geändert.
6: Man darf nicht mehr viel fangen. Es ist Dorschfangverbot. Ist aber auch kein Dorsch da, muss ich dazu sagen. Ja, und nur für Plattfisch und so, das lohnt sich nicht, rauszufahren.
5: Jahrzehntelang war der Dorsch eine wichtige Einkommensquelle für die Fischer an der Ostsee. Die Fischbestände stehen unter Druck, besonders der Dorsch. Deswegen wurden in der Vergangenheit immer striktere Fangquoten verkündet. Vor einigen Jahren ist der Bestand in der westlichen Ostsee eingebrochen. Derzeit darf Dorsch nicht gezielt gefangen werden. Warum es keinen Dorsch mehr gibt, der Fischer erklärt das so.
6: Sauerstoffarmut wegen Salzgehalt, Kormorane, Robben. Weggefischt ist er auf keinen Fall.
5: Im Rostocker Thünen-Institut für Ostseefischerei, einer Bundesforschungseinrichtung, untersuchen Wissenschaftlerinnen und Wissenschaftler die Ursachen. Die Bestände sind nicht nur wegen der Überfischung in der Vergangenheit eingebrochen. Kormorane und Robben schließen die Forschenden aus. Vielmehr leiden die Fische zunehmend unter den Umweltbedingungen, haben die Wissenschaftler in Zusammenarbeit mit dem Leibniz-Institut für Ostseeforschung herausgefunden. Uwe Krumme ist Fischereibiologe am Thünen-Institut. Ein Team, erklärt er, hat in einem großen Bereich in der Mecklenburger Bucht vor Boltenhagen spezielle Messgeräte verankert und regelmäßig Wassertemperatur und Sauerstoffgehalt gemessen. Das Ergebnis: In den Sommermonaten haben sich die Lebensbedingungen für die Fische verschlechtert. An der Oberfläche ist das Wasser zu warm für die kälteliebenden Dorsche. Unten ist der Sauerstoffgehalt zu gering.
7: Im Sommer wird es halt sehr, sehr kritisch für den Dorsch, weil wir da viel zu hohe Temperaturen erreichen bis ins relativ tiefe Wasser. Und von unten sehen wir, wie da so ab Mai, Juni der Sauerstoffmangel aus dem tiefen Becken sich dann den Hang hochzieht. Und dann trifft sozusagen das warme Oberflächenwasser auf das sauerstoffarme Bodenwasser. Und dazwischen bleibt eigentlich kein Platz mehr für den Dorsch.
5: Dort finden sie keinen Lebensraum mehr. Anders als in der Nordsee gibt es für die Fische in der Ostsee keine Ausweichmöglichkeiten. Auch auf den Hering hat die zunehmende Erwärmung negative Auswirkungen. Seit Jahren produziert der Heringsbestand weniger Nachwuchs. Wegen des wärmeren Wassers schlüpfen die Larven früher. Zu dieser Zeit ist aber noch nicht genügend Nahrung vorhanden. Für die Entwicklung der Dorschbestände ist die Erwärmung des Oberflächenwassers laut Fischereibiologe Krumme die größte Gefahr.
7: Die Erwärmung der Oberflächenwasserschicht hat ganz klar mit Klimawandel zu tun. Der Sauerstoffmangel am Boden hat vor allem mit zu vielen Nährstoffen zu tun, die wir vor allem in der Vergangenheit auch in die Ostsee eingeleitet haben.
5: Die Ostsee ist überdüngt. Nährstoffe gelangen unter anderem durch die Landwirtschaft über Flüsse und Bäche in die Ostsee. Keine guten Aussichten für den Dorsch. Zwar hat es zuletzt einen kalten Winter gegeben, wichtiger sind aber die Wassertemperaturen im Sommer. Eine Abkühlung erwartet Krumme nicht. Deswegen:
7: Mittelfristig gehen wir davon aus, dass der Dorschbestand sich jetzt nicht wieder erholen wird. Mittelfristig heißt 5 bis 10, 15 Jahre, so in der Skala würde ich sagen.
5: Und damit könne der Dorsch auch nicht kommerziell gefischt werden. Um die Situation zu verbessern, brauche es Maßnahmen an Land. Dazu gehören der schnelle Einstieg in die Postölära, wie Krumme sagt, weniger Nährstoffe durch eine gezieltere Düngung in der Landwirtschaft, natürliche Flusssysteme mit Überschwemmungsflächen. Die Forschenden haben bereits Zwischenstände ihrer Studie präsentiert. Die endgültigen Ergebnisse sollen Anfang kommenden Jahres veröffentlicht werden. Fest steht, auch die Fischerei steht vor großen Herausforderungen. Andreas Harand aus Warnemünde verdient sein Geld inzwischen hauptsächlich mit dem Fischverkauf an Land.
8: Hallo, ich hätte gerne das dunkle Brötchen mit dem Matthias.
6: Haben wir einmal 4 Euro. Dankeschön.
5: Nur einen Teil der Fische fängt er noch selbst. Ein Großteil wird geliefert, etwa Kabeljaufilet aus dem Nordostatlantik.
4: Soweit Claudia Plass über den wärmebedingten Rückgang von Dorsch bzw. Kabeljaubeständen in der Ostsee. Und wie ist das eigentlich in den Binnengewässern im Süden Deutschlands? Simon Plentinger über Seen und Flüsse in Bayern.
9: Fischbiologe Jürgen Geist von der TU München steht in einer Warthose in der Moosach in Freising bei München. Mit einem schweren Hammer klopft er ein Rohr in das Flussbett.
10: Klappt das leicht? Wunderbar. Schaut gut aus. Das Gewässerbett ist ja ein ganz entscheidender Lebensraum für viele kiesleichende Fischarten, die dort ihre Eier ablegen. Und wir wollen jetzt hier die Qualität dieses Gewässerbetts genauer untersuchen.
9: Kurz darauf füllt er eine Substanz aus einem Metallkanister in das Rohr. Es qualmt. Flüssiger Stickstoff. Der kühlt das Metallrohr in kürzester Zeit massiv runter. So friert der Boden rund um das Rohr am Metall fest. Als der Wissenschaftler das Rohr aus dem Flussbett zieht, haften Steinchen und Sand am Rohrende. So kann er untersuchen, wie es im Flussboden aussieht.
10: Wir sehen also jetzt hier einerseits diese größeren Kieselsteine. Das ist das, was man typischerweise in so einem Fließgewässeroberlauf erwarten würde. Und da sollen eben möglichst viele Lücken und Freiräume dazwischen sein, in die dann die Eier beim Laichvorgang eindringen können. Und wir sehen aber jetzt hier eben zwischen diesen Lücken überall diese Verschlammung, dieses Feinsediment, das hier eingetragen wird.
9: Durch den feinen Sand in den Lücken geht der Raum für die Fischeier zunehmend verloren. Oder das Wasser bleibt in den Zwischenräumen stehen und wird nicht mehr mit dem Flusswasser durchmischt. Dadurch sinkt der Sauerstoffgehalt in den Lücken. Die Fischeier können schlechter überleben.
10: Und dann haben alle Arten, die einen sehr hohen Sauerstoffbedarf haben, dazu gehören eben die Eier von Esche, Bachforelle, Huchen, dann haben die ein entsprechendes Problem.
9: Was hat das mit dem Klimawandel zu tun? Starkregenereignisse, die durch den Klimawandel häufiger vorkommen, spülen vermehrt Schlamm aus der Umgebung in die Gewässer. Dazu kommt, normalerweise wird der Fluss bei der Schneeschmelze durch große Wassermengen regelrecht durchgespült und das Flussbett vom Feinsediment befreit. Fällt insgesamt weniger Schnee, bleibt dieser Effekt im Frühjahr aus. Trotzdem ist es schwierig, die Entwicklungen bei den Fischbeständen rein auf den Klimawandel zurückzuführen. Zu viele Faktoren spielen eine Rolle. Ortswechsel. Für den Chiemsee ist die Zeit im Winter wichtig, in der das Wasser an der Oberfläche genauso kalt ist wie in der Tiefe. Denn dann durchmischen sich die Wasserschichten und tauschen Sauerstoff aus, erklärt Berufsfischer Florian Kirchmeier.
11: Diese Zeit, wo diese Temperaturgleichheit von den 4 Grad ist, dieser Zeitraum, der wird immer enger und der See hat immer weniger Zeit, sich da eben aufzutanken.
9: Der wichtigste Fisch für die Chiemseefischer ist die Renke. In den letzten Jahren werden die Fangmengen im Chiemsee immer kleiner. War es aber auch, in den 90er Jahren war es viel schlechter. Damals lag es am Nährstoffgehalt im See. Ob die Fangmengen aktuell wegen der Erderwärmung zurückgehen, lässt sich schwer sagen. Trotzdem macht sich der Fischer Sorgen.
11: Das Klima wird uns in Zukunft Probleme machen, schleichend. Und ich glaube, das ist schon, denke ich persönlich, das größte Problem, wo die Menschheit eigentlich hat.
9: Während sich die einen Arten immer schwerer tun, fühlen sich andere bei höheren Wassertemperaturen zunehmend wohl, erklärt Fischbiologe Jürgen Geist.
10: Der Klimawandel ist auf jeden Fall angekommen in den Gewässern. Wir sehen das. Ein guter Indikator ist auch die Verschiebung, die wir sehen bei der Fischfauna.
9: Vor allem Generalisten, die wenig Ansprüche haben und mit unterschiedlichen Bedingungen klarkommen. Prominentestes Beispiel der Wels. Seine Nachkommen überleben besser und die Exemplare des Raubfischs werden auch immer älter und größer. Andere Arten haben da wenig Spielraum und brauchen es besonders während der Laichzeit ausreichend kühl. Dazu kommt, die Effekte wie die Verschlammung des Flussbettes und höhere Wassertemperaturen summieren sich nicht nur, sie verstärken sich sogar gegenseitig. Denn wärmeres Wasser kann zusätzlich noch einmal weniger Sauerstoff speichern.
4: Berichtet Simon Plentinger aus Bayern. Und soweit dieser Schwerpunkt hier in der ARD-Infonacht, wie sich der Klimawandel in der Ostsee, in Seen und Flüssen auf den Fischbestand auswirkt.
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0: Die Zeit 22.45 Uhr.
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0: Der Krieg in der Ukraine. Bereits im fünften Jahr wehrt sich das angegriffene Land gegen Russland. Ein zermürbender Krieg, in dem beide Seiten ihre Angriffe zuletzt erheblich verstärkt haben. So greift die Ukraine mit Drohnen nicht nur Ziele im russischen Hinterland an, sondern auch in den besetzten Gebieten. Ziele sind sogenannte Bereitstellungsräume und russische Logistik. Wie sich das auf die russischen Truppen auswirkt, berichtet aus der Ukraine Rebecca Barth.
2: Der Kampf um die Logistik, er hat die von Russland besetzten Gebiete erreicht. Hier attackiert die ukrainische Armee immer häufiger wichtige Versorgungslinien. Im Fokus vor allem die Autobahn M14 von Mariupol im Süden der Ukraine zur annektierten Halbinsel Krim. Petro Andruschenko, ehemaliger Berater des Bürgermeisters von Mariupol im ukrainischen Radio. Heute ist die sogenannte Landbrücke, also die Straße von Novoazovsk bis nach Simferopol, praktisch unter Drohnenkontrolle unserer Streitkräfte. Das ist eine absolute Dominanz unsererseits und sie beginnt in den besetzten Gebieten. Daran müssen sich die Russen gewöhnen. Die Zahl solcher Angriffe wird zunehmen. Videos im Netz zeigen ausgebrannte Fahrzeuge entlang der wichtigen Verbindungsstraße. Die Angriffe auf die russische Logistik fernab der Front seien von großer Bedeutung, sagt auch der amerikanische Militäranalyst Michael Kaufman hier im Podcast The Power Vertical. Bis vor kurzem konnten sich viele russische Verbände weitgehend ungestört im Hinterland aufhalten, wo sie ihre Logistik organisieren, Kommando- und Kontrollstrukturen aufbauen und ihre Kräfte konzentrieren konnten. Aber dieser Luxus schwindet nun für sie und in Zukunft wird es für sie noch viel schwieriger werden, da die Ukraine immer mehr Angriffsdrohnen produziert, die sie in der Tiefe treffen können. Lange Zeit war die Ukraine auf westliche Waffen angewiesen, um solche Angriffe durchzuführen. Im vergangenen Jahr aber habe die ukrainische Führung begonnen, massiv in die Produktion eigener Drohnen zu investieren, erklärt Kaufman. Zum Einsatz kommen aber auch westliche Drohnen wie die amerikanische Hornet, berichtet Oleg Katkov, Chefredakteur des Portals Defense Express im ukrainischen Radio. Die Drohne verfügt nur über eine begrenzte Sprengladung von 2,5 bis 5 Kilogramm. Aber selbst mit einer solchen Sprengladung kann sie effektiv Fahrzeuge zerstören und den Nachschub unterbrechen, Tanklastwagen oder Lastwagen mit Munition angreifen, die Logistik lahmlegen, ohne die es sehr schwierig ist, Kampfhandlungen durchzuführen. Der Ukraine sei es mit dem systematischen Ausbau technologischer Fähigkeiten gelungen, ihre personelle Unterlegenheit vielerorts auszugleichen, meinen Beobachter. Der Vormarsch der russischen Truppen hat sich deutlich verlangsamt. Die Verluste übersteigen nach Einschätzung unabhängiger Experten die Zahl der Soldaten, die Russland jeden Monat einzieht. Juri Butusow, bekannter Militärjournalist und Kommandeur einer Drohneneinheit, ist dennoch vorsichtig. Wenn wir unsere Einheiten neu aufstellen und das Vorrücken aufhalten, dann werden die Angriffe auf die Logistik verheerende Folgen für die Russen haben. Sie werden kämpfen und versuchen, unsere Verteidigung an mehreren Stellen zu durchbrechen und dabei enorme Verluste erleiden. So können diese Angriffe tatsächlich zu einem der Faktoren für den Sieg im Krieg werden. Aber man muss verstehen, dass es im Krieg keine Wunderwaffe gibt. Es gibt nicht ein einziges Instrument, das alles entscheidet. Man darf nicht glauben, dass wir mit ein paar Angriffen auf irgendwelche Transportwege ein Kampfgebiet isolieren können. Butusow ist in der Ukraine bekannt für seine kritische Haltung gegenüber der Armeeführung. Gleichzeitig sieht auch Verteidigungsminister Fedorov Reformbedarf. Effektiver sollen die Einheiten in Zukunft ausgestattet werden und auch die von vielen kritisierte Einberufung in die ukrainische Armee will Fedorov in Zukunft transparenter und gerechter gestalten.
0: Ein Bericht unserer Korrespondentin in der Ukraine, Rebecca Barth. 22.50 Uhr. Ende dieser Woche tritt die bislang umfangreichste Reform des europäischen Asylrechts in Kraft. Sie zielt darauf ab, dass weniger Asylsuchende nach Europa kommen und dort bleiben. Dazu soll es unter anderem einheitliche Asylverfahren an den EU-Außengrenzen geben, mit dem Ziel, Migrantinnen und Migranten gegebenenfalls direkt von dort abschieben zu können. Und da lohnt nun ein Blick nach Griechenland. Die Flüchtlingsströme dort innerhalb Griechenlands, die haben sich nämlich verlagert. Die meisten Migranten kommen nicht mehr auf den Ägäischen Inseln an, sondern versuchen die gefährliche Überfahrt von Libyen direkt in Richtung Kreta. Moritz Pompel berichtet.
3: An der Nordküste Kretas kommen derzeit diejenigen an, die gern gesehen sind. Zehntausende von Touristen, die in den Genuss von Gastfreundschaft und kretischer Küche kommen. Rund 6 Millionen Gäste verzeichnet Kreta im Jahr. Im Süden und auf der vorgelagerten Insel Gavdos landen dagegen diejenigen an, die Griechenlands Regierung am liebsten gar nicht hier sehen würde. Flüchtlinge, die von Libyen aus das Mittelmeer Richtung Europa überqueren. Die letzten Vorfälle liegen wenige Tage zurück. Dieses Jahr sind bisher rund 6.000 Migranten angekommen. Grund genug für Griechenlands Migrationsminister Thanos Plevris, einmal mehr Alarm zu schlagen. Wenn es nötig sein sollte und das, was in den vergangenen Tagen passiert ist, zur Regel wird, dann werden wir sehr harte Maßnahmen ergreifen. Maßnahmen, die weitaus strenger sind als die bloße Aussetzung des Asylrechts, wie es in der vergangenen Zeit der Fall war. Letzten Sommer hatte Griechenland beschlossen, dass Neuankömmlinge 3 Monate lang kein Asyl beantragen konnten. Eine Reaktion darauf, dass rund die Hälfte der Geflüchteten Richtung Griechenland plötzlich auf Kreta ankam. Die Regelung galt auch für Flüchtlinge aus Kriegsgebieten, laut Rechtsexpertinnen und Experten ein Verstoß gegen die griechische Verfassung und internationale Konventionen. Später nahm die konservative Regierung in Athen die Pauschalregelung eher stillschweigend zurück. Laut dem Flüchtlingshilfswerk der Vereinten Nationen sind in den ersten 5 Monaten dieses Jahres rund 11.000 Migranten nach Griechenland gekommen. Das ist ein niedriges Niveau. Doch Migrationsminister Plevidis verweist auf Libyen, wo derzeit mehr als 500.000 Menschen auf ihre Überfahrt nach Europa warten würde. Die Vereinten Nationen bestätigen solche Zahlen nicht. Wir bemühen uns um eine bessere Zusammenarbeit mit der libyschen Küstenwache. Wir sind auch präsent, sagt Plevris. Aber Ostlibyens Regierung ist von der EU nicht anerkannt. Das macht es viel schwieriger, das Ganze zu bewältigen. Wir werden nicht zulassen, dass sich 2015 und 2016 wiederholen, als 1 Million Menschen durchgereist sind, die hier nur an der Sonne lagen und dann verschwunden sind. Unser Land hat Grenzen und die werden wir bewachen. Vor der Südküste Kretas sind die griechische Küstenwache und die EU-Grenzschutzagentur Frontex aktiv, unter anderem mit Schiffen und Aufklärungsdrohnen. Immer wieder retten sie Menschen vor dem Ertrinken. In der Regel bringen sie die Migranten noch an der Südküste an Land. Im Hafenort Paleochoda stapeln sich Holz- und Gummiboote am Kai. Im Wasser liegen mehrere große, über- und überrostige Fischkutter. Auch Aia Galini ist einer der Hafenorte. Die Ankömmlinge werden direkt in Busse gesetzt und weitergefahren. Dass Touristen und Flüchtlinge so nah beieinander sind, sorgt bei Gemeindevorstand Michalis Kasotakis für wenig Begeisterung. Hier auf Kreta ist das ein großes Problem für den Tourismus. Wir wissen ja, was etwa auf Lesbos oder auf Rhodos passiert ist. Wir hoffen also, dass der Zustrom aus Libyen irgendwann aufhört. Feste Lager auf Kreta, wie sie die Regierung nahe der beiden Städte Chania und Heraklion plant, stoßen vielerorts auf Ablehnung. Auch bei Eleni Zervudaki, die sich in Chania um die sozialen Belange kümmert und das improvisierte Lager in einer alten Messehalle organisiert, eines von 3 auf der Insel. Im Rest Griechenlands gibt es ja bereits fertige Lager, die leer stehen. Warum sollten also hier auf Kreta neue Lager gebaut werden, wenn es bereits andere gibt, die über entsprechende Räumlichkeiten verfügen? Die improvisierten Lager auf Kreta sind immer wieder an ihre Grenzen gekommen. Die Mitarbeitenden, etwa der griechischen Küstenwache, die an der Halle die Eingänge bewacht, fühlen sich regelmäßig von Athen im Stich gelassen. Die Bewohner duschen sich in Zelten mitten in der Halle, schlafen auf dem Boden und dürfen das Gebäude nicht verlassen. Unter den Geflüchteten sind viele, die aus wirtschaftlichen Gründen geflohen sind, etwa aus Ägypten oder Bangladesch. Und es sind Menschen wie Sam dabei, geflohen vor dem Bürgerkrieg im Sudan. Für jemanden wie mich, wir haben entschieden, nicht sterben zu wollen. Wenn sie uns hier nicht akzeptieren, dann werden wir irgendetwas akzeptieren, was sie uns anbieten. Wir suchen nach einem sicheren Ort für uns.
0: Die Situation der Flüchtlinge in Griechenland. Moritz Pompel berichtete, 22.55 Uhr.
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0: Ja, eigentlich wollte die britische Rocksängerin Bonnie Tyler gerade auf Europa-Tournee sein. Doch die ersten Konzerte, darunter eines im ostfriesischen Wiesmoor, wurden abgesagt, nachdem die Sängerin von Kulthymnen wie Holding Out for a Hero und Total Eclipse of the Heart im Mai schwer erkrankte. Heute wird Bonnie Tyler 75 Jahre alt und Gabi Biesinger erinnert mit einem Porträt.
4: Hold on tight, my friend. This doesn't have to be the end.
5: Halt dich fest, mein Freund, das hier muss nicht das Ende sein. Das sind die ersten Worte der Single Only Love, die Bonnie Tyler zu Jahresbeginn noch veröffentlichte. Im Zusammenhang mit ihrer schweren Krankheit, wegen der die Sängerin in ihrer Wahlheimat Portugal medizinisch behandelt wird, kann man sie nun als Botschaft der Hoffnung lesen. Im Mai musste Tyler wegen eines Darmdurchbruchs notoperiert werden. Genesungswünsche erreichten sie sogar aus dem Parlament in London von Carolyn Harris, Abgeordnete aus Tylers Heimat Wales. Ihre Landsleute wünschen dem weltbekannten Superstar alles Gute.
6: The Welsh are currently united in concern for Swansea's own global superstar Bonnie Tyler. Wishing Bonnie a safe and speedy recovery. And as the song that she first recorded in 88 says, she's simply the best.
5: Gemäß ihres Hits von 1988 sei Tyler einfach die Beste. Dass sie jemals so eine berühmte Musikerin werden könnte, hätte sie sich damals, als sie jung war, nie vorstellen können, erzählte sie im Interview mit der BBC. Obwohl sie in einer musikalischen Familie aufwuchs, ihre Mutter war Opernfan, Bruder und Schwester, alle haben gesungen, es war immer Musik im Haus.
6: I was brought up in a musical family. My mother was a wonderful singer. My brother is a singer, my sister is a singer. There was always music on scene.
7: It's a heartache. Nothing but a heartache.
5: Für Bonnie Tyler ist schon als Teenager klar, ich will auf die Bühne und ich will singen. Die erste Bühne ist das Bett in ihrem Zimmer, das erste Mikro, ihre Haarbürste, so erzählte sie es später. Dann ging es zügig weiter mit einem Nachwuchswettbewerb und schließlich mit einer eigenen Band.
6: I didn't ever send my tapes away to...
5: Ich habe 7 Jahre lang in Clubs gesungen und nie eine Aufnahme zu einem Plattenverlag geschickt. Aber dann hat mich ein Talentsucher aus London gehört und ins Studio geholt. Dort habe ich Demos aufgenommen. Eins davon war Lost in France. So ging es los mit meiner Karriere.
6: Recording career started.
7: I was lost.
5: Auf den frühen Erfolg folgten Durststrecken und nach Ausflügen in die Country-Szene schließlich die Rückkehr in die Rockmusik, zeitweise übrigens mit Dieter Bohlen als Produzent. 2021, kurz vor ihrem 70. Geburtstag und mitten in der Pandemie, nahm sie ihr vorerst letztes und 18. Studioalbum auf, The Best Is Yet To Come, das von den Kritikern gelobt wurde. Ich hatte das nicht mehr seit Total Eclipse in den 80ern. Aber die Songs sind so energiegeladen und rockig, dass es auch klingt wie die 80er. Fans weltweit hoffen, dass das Beste wirklich noch kommt. Eigentlich wollte Bonnie Tyler jetzt durch Europa touren, doch erste Konzerte auch in Deutschland mussten abgesagt werden. Auf Tylers Internetseite wird darum gebeten, keine Gerüchte in sozialen Netzwerken zu verbreiten. Man solle davon ausgehen, dass keine Neuigkeiten gute Neuigkeiten seien.
0: Bonnie Tyler, heute wird sie 75 Jahre alt und das war Gabi Biesinger mit einem Porträt. Und gleich nach den Nachrichten kümmern wir uns um den Jahresbericht, um den aktuellen Stand in Sachen Rüstung, über Rüstungskontrolle und über die Gefahr der Atomwaffen. Der aktuelle Bericht ist raus, gleich mehr dazu nach den Nachrichten.

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1: Um 23 Uhr mit Benjamin Kirsch. Das gemeinsame Kampfjet-Projekt von Deutschland und Frankreich ist gescheitert. Der Élysée-Palast bestätigte Berichte, wonach die Pläne gestoppt sind. Aus Paris, Kai Rienecker.
2: Kern des Problems ist der Streit zwischen den beteiligten Rüstungsunternehmen Airbus und Dassault. Der Chef des französischen Kampfjetbauers Dassault hatte monatelang die Chefrolle des Projekts für sich eingefordert. Die deutsche Militärsparte von Airbus beharrte auf einer gemeinsamen Kampfjet-Entwicklung auf Augenhöhe. Nach unzähligen Aufschüben und Schlichtungsversuchen zog Berlin jetzt die Reißleine. Aus der Bundesregierung heißt es, Kern des Future Combat Air Systems, kurz FCAS, sei sowieso die Kommunikationstechnik und die werde als europäisches System weitergeführt.
1: Israels Ministerpräsident Netanyahu hat eine Feuerpause mit dem Iran bestätigt. Der gegenseitige Beschuss hatte in der vergangenen Nacht begonnen. Zuerst hatte der Iran bekannt gegeben, die Angriffe auf Israel einzustellen. Aus Tel Aviv, Jan-Christoph Kitzler.
3: Beide Seiten behalten sich aber vor, die gegenseitigen Angriffe wieder hochzufahren. Netanyahu erklärte, Israel werde weiterhin auf jeden Angriff auf sein Staatsgebiet antworten. Aus dem Iran hieß es, Akte der Aggression durch Israel auch im Südlibanon würden so wörtlich harte Maßnahmen nach sich ziehen. Netanyahu erklärte, Israels Armee werde weiterhin im Südlibanon operieren. Dort wurden den Angaben zufolge rund 600.000 Menschen vertrieben. Zahlreiche Ortschaften wurden zerstört. Israels Armee spricht von einer sogenannten Sicherheitszone.
1: Im neuen Ozeanbericht der Vereinten Nationen warnen Wissenschaftler davor, dass maritime Ökosysteme kritischen Kipppunkten immer näher kommen. Teils seien diese Schwellen in einigen Lebensräumen der Weltmeere bereits überschritten, warnen die Autoren. UN-Generalsekretär Guterres machte für den Zustand der Ozeane den Klimawandel, die Überfischung, den Verlust von Biodiversität und die Meeresverschmutzung verantwortlich. So würden jährlich rund 52 Millionen Tonnen Plastikmüll in den Meeren landen. Am Ozeanbericht haben 600 internationale Fachwissenschaftler mitgearbeitet. Die Vereinten Nationen geben ihn zum dritten Mal heraus. Nach dem großflächigen Stromausfall in Reutlingen gehen die Ermittler von Brandstiftung aus. Baden-Württembergs Innenminister Hagel sagte, man werde die Täter mit aller Härte zur Rechenschaft ziehen. Der Staatsschutz und das Antiterrorzentrum des Landeskriminalamtes hätten die Ermittlungen übernommen. Durch den Brand in einem Umspannwerk war in weiten Teilen der Stadt in der Nacht der Strom ausgefallen. Noch immer haben nicht alle der betroffenen 20.000 Haushalte wieder Strom. Das waren die Nachrichten. Das Wetter in Deutschland, in der Nacht Schauer, teils Gewitter, Tiefstwerte zwischen 17 und 6 Grad, morgen gebietsweise Regen, zum Teil länger anhaltend, Höchstwerte 14 bis 22 Grad, am Mittwoch Schauer, auch Gewitter, regional heitere Phasen 15 bis 21 Grad und am Donnerstag im Süden trocken, von Nordwesten Regen, bei Temperaturen von 16 bis 22 Grad. Es ist jetzt 23.03 Uhr.
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4: Und da starten wir mit einer Gefahreninformation für den Kreis Groß-Gerau. In Rüsselsheim, Königstetten laufen in der Obergasse Löscharbeiten in einem landwirtschaftlichen Betrieb. Anwohner werden dort gebeten, Fenster und Türen geschlossen zu halten, sowie Lüftungen und Klimaanlagen abzuschalten. Die A4 Frankfurt Richtung Dresden ist zwischen Glauchau Ost und Hohenstein-Ernsthal wegen Instandsetzungsarbeiten im Baustellenbereich bis 5 Uhr gesperrt. Die A7 Hamburg Richtung Hannover ist zwischen Rammelsloh und Thies-Hope wegen Bergungsarbeiten gesperrt. A9 Leipzig Richtung Berlin, die ist zwischen Belitz und Belitz-Heilstätten wegen Wartungsarbeiten bis 5 Uhr in der Früh gesperrt. Die A45 Dortmund Richtung Hagen ist zwischen Westerhofer Kreuz und Schwerte Ärgste wegen Brückenarbeiten bis 5 Uhr gesperrt. Die A71 Schweinfurt-Sangershausen ist zwischen Köllida und Heldrungen in beiden Richtungen wegen Wartungsarbeiten im Schmücketunnel bis 6 Uhr gesperrt. Die A71 Richtung Schweinfurt ist zwischen Oberhof und Suhl-Zellameles wegen Wartungsarbeiten im Tunnel Hochwald bis 6 Uhr gesperrt. Dann die A111 Berlin-Oranienburg. Der Tunnel Flughafen Tegel ist wegen Wartungsarbeiten bis 5 Uhr in beiden Richtungen gesperrt. Die A555 Köln Richtung Bonn ist zwischen Wesseling und Bornheim nach einem Unfall gesperrt. Die A565 Bonn-Meckenheim, letzte Meldung, die ist zwischen Bonn-Beuel und Auerberg in beiden Richtungen wegen Brückenschäden ebenfalls gesperrt. Kommen Sie auf jeden Fall gut an.
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4: kommt wie immer vom Norddeutschen Rundfunk aus Hamburg, aus dem Studio von NDR Info. Mit mir, mein Name ist Carsten Feek, hallo. Das Stockholm International Peace Research Institute, kurz SIPRI, veröffentlicht jedes Jahr einen Bericht, in dem der aktuelle Stand der globalen Rüstung, Rüstungskontrolle und die Entwicklung von bewaffneten Konflikten beschrieben wird. Aus dem aktuellen Bericht geht jetzt hervor, dass die Zahl der Atomwaffen weltweit zwar leichter zurückgeht, die Lage aber trotzdem gefährlicher wird. Unser Korrespondent Arne Bartram weiß mehr.
5: Weltweit gibt es derzeit noch rund 12.000 nukleare Sprengköpfe. Der leichte Rückgang liegt vor allem daran, dass die USA und Russland alte Waffen abbauen. Gleichzeitig modernisieren aber die Atommächte ihre Arsenale und bauen sie teilweise sogar aus. Ein zentrales Problem: die internationale Rüstungskontrolle bricht auseinander. Wichtige Verträge sind ausgelaufen, neue Vereinbarungen fehlen. Das sorgt für weniger Transparenz und mehr Misstrauen zwischen den Staaten. Hinzu kommt die wachsende geopolitische Konkurrenz. Konflikte wie der russische Angriffskrieg gegen die Ukraine oder im Nahen Osten betreffen zunehmend auch Staaten mit Atomwaffen. Das erhöht das Risiko von Eskalationen. Auch Europa gerät dadurch stärker unter Druck. Konflikte außerhalb des Kontinents wirken sich direkt aus, etwa durch gestörte Lieferketten oder steigende Energiepreise. Gleichzeitig verändert sich das Verhältnis zu den USA als wichtigstem Sicherheitspartner. SIPRI warnt, die aktuelle Phase könnte der Beginn eines neuen atomaren Wettrüstens sein, in einer Welt mit weniger Regeln und wachsender Unsicherheit.
4: Soweit der Bericht von Arne Bartram. Gleich vier deutsche Friedensforschungsinstitute haben jetzt auch ihre Friedensgutachten 2026 vorgestellt. Tenor: angesichts der aktuellen Kriege, Staaten agieren zunehmend wie Warlords und setzen Gewalt als politisches Mittel ein. Zentrale Instrumente internationaler Friedenssicherung, wie zum Beispiel die UNO, stecken dagegen in einer fundamentalen Krise. Neue Technologien, also Drohnen und KI, verändern zudem Kriegsführung und Rüstungskontrolle grundlegend. Mario Kubina zur Weltlage aus Friedensforschersicht.
6: Auf dem Podium der Bundespressekonferenz das Who is Who der deutschen Friedensforschung. Und die Fachleute versuchen gar nicht erst, die internationale Lage schönzureden.
7: Seit Jahren sprechen wir davon. Wir warnen davor, dass es zum Verfall dieser Ordnung und Regelwerke kommen könnte,
6: sagt die Politikwissenschaftlerin Nicole Deitelhoff, eine der Autorinnen des aktuellen Friedensgutachtens.
7: Heute stehen wir hier und es ist soweit. Jetzt sprechen wir nicht mehr davon, dass der Verfall bevorsteht. Wir befinden uns in diesem Verfall.
6: Die jüngere Vergangenheit wird in dem Gutachten als die gewalttätigste Phase seit dem Ende des Kalten Kriegs beschrieben, mit 61 bewaffneten Konflikten in 36 Ländern. Warlords spielen in dieser Welt eine wichtige Rolle. Kriegsfürsten also, wie man sie früher in Ländern wie Afghanistan oder Somalia gesehen hat. Dazu der Konfliktforscher Konrad Schetter.
8: Die neuen Warlords höhlen die internationale Ordnung aus. Es sind Präsidenten oder Monarchen von Autokratien oder Staaten im demokratischen Niedergang.
6: Als Beispiel wird der russische Machthaber Putin genannt. Aber auch US-Präsident Trump fällt den Autoren zufolge in dieses Raster, unter anderem wegen seiner Drohungen in Sachen Grönland. Ebenso der israelische Regierungschef Netanyahu, Stichwort Gaza. Putin, Trump, Netanyahu, kann man die drei wirklich auf eine Stufe stellen?
9: Wir haben das bewusst zugespitzt formuliert.
6: So die Antwort der Friedensforscherin Ursula Schröder. Man wolle die drei nicht gleichsetzen, aber bestimmte Ähnlichkeiten sind aus ihrer Sicht erkennbar.
9: Das, was uns interessiert, ist ein Muster von Politikgestaltung, das Gewalt als normales Mittel von Politik wieder einsetzt und das auch versucht, politische Souveränität anderer Staaten zu beschneiden.
6: Ein Muster, das sich besonders drastisch im russischen Krieg gegen die Ukraine zeigt. Was aber tun, um Kriege wie diesen zu beenden? Welche Chancen für eine Verhandlungslösung gibt es aktuell? Die Friedensforscherin Deitelhoff ist da eher zurückhaltend. Ja, die Ukraine erziele gerade Erfolge gegen die russischen Angreifer. Aber Putin bleibe bei seinen Maximalzielen, wie sie es nennt. Also vor allem beim Ziel, die Ukraine zu unterwerfen. Kommt es doch zu Friedensverhandlungen, ist dafür laut Deitelhoff ein Konzept nötig.
7: Über einen Waffenstillstand hinaus brauchen wir Sicherheitsgarantien für die Ukraine. Wir brauchen ein klares Bekenntnis zur territorialen Integrität der Ukraine.
6: Wobei sie die Rolle der Bundesregierung vor allem darin sieht, die europäischen Hilfen für die Ukraine zu bündeln. Generell sprechen sich die Forschungsinstitute für mehr Rüstungskontrolle aus. Bei der Auswertung entsprechender Daten könne auch künstliche Intelligenz helfen.
9: KI ist also hier wie auch in vielen anderen Bereichen nicht per se gut oder schlecht,
6: findet Ursula Schröder. Es komme eben darauf an, wie KI eingesetzt wird.
4: Soweit Mario Kubina. Ja, wie verändern neue Technologien wie Drohnen und KI die alte Logik der nuklearen Abschreckung? Und darüber hat meine WDR-Kollegin Katrin Schmick mit Dr. Ulrich Kühn gesprochen. Er ist Leiter des Instituts für Friedensforschung und Sicherheitspolitik an der Universität Hamburg. Und die erste Frage war, ob Drohnen und KI die Lage unberechenbarer machen.
10: Also zunächst mal verändern die nicht, denn es gilt weiterhin die Logik, das ist die alte Logik der nuklearen Abschreckung, die wir seit den 50er, 60er Jahren haben. Das heißt, Staaten, die über Nuklearwaffen verfügen und in einem feindschaftlichen Verhältnis stehen, drohen sich gegenseitig mit kompletter Vernichtung, falls sie sich angreifen würden. Und das soll dazu beitragen, dass sie sich eben nicht angreifen. Mhm. Wo aber die moderne Technologie natürlich eine Auswirkung hat, ist dort bei den Kriegen, wo Länder involviert sind, die eben keine Nuklearwaffen haben. So wie wir das jetzt in der Ukraine sehen, wo eine Nuklearmacht, Russland, sein Nachbarland, das keine Nuklearmacht ist, die Ukraine angegriffen hat und wo die Ukraine jetzt so langsam, zumindest sieht es momentan so aus, Oberwasser bekommen könnte, eben auch, weil sie auf modernste Technologie wie beispielsweise KI-gesteuerte Drohnen setzt.
11: Aber besteht genau da nicht die Gefahr, dass da zum Beispiel versehentlich ein nuklearer Konflikt ausgelöst werden könnte, weil eben die Entscheidungszeiträume bei der KI und bei Drohnenangriffe für die Menschen immer kürzer werden?
10: Naja, zunächst mal muss man hier ein bisschen unterscheiden. Also generell gilt, überall dort, wo eine Nuklearmacht in den Krieg zieht, besteht auch die Möglichkeit, dass diese Nuklearmacht ihre Atombomben einsetzt. Mhm. Und das haben wir beispielsweise auch im Herbst 2022, das war im ersten Jahr des Ukraine-Krieges, erlebt, als Putin sehr offensiv mit seinen Nuklearwaffen gedroht hat. Und wir inzwischen wissen, dass damals die US-Geheimdienste von einer Chance bis zu 50% und höher ausgegangen sind, dass Russland Nuklearwaffen einsetzen könnte. Das hat erstmal nichts mit der KI zu tun. Was mit der KI etwas zu tun hat, ist, dass es natürlich verleitend ist, diese tolle neue Technologie beispielsweise auch in den Kommandostrukturen und in den Befehlsstrukturen für Nuklearwaffen einzubauen, um eben, wie Sie sagen, schneller reagieren zu können. Und das ist eine Gefahr, die ich für die kommenden Jahrzehnte sehe, weil da könnte es sein, dass uns irgendwann die Entscheidung aus der Hand genommen wird und von Maschinen übernommen wird. Und ich glaube, das möchte eigentlich niemand.
11: Schon jetzt sehen wir, dass Kriege mit Maschinen geführt werden, vor allem mit unbemannten Drohnen. Hat die NATO, hat Europa diesen, ich sag mal, billigen Drohnenschwärmen überhaupt etwas entgegenzusetzen?
10: Zum jetzigen Zeitpunkt relativ wenig, aber die NATO, aber auch die Bundeswehr, die Bündnispartner in Europa arbeiten dran. Man darf auch nicht vergessen, das ist jetzt eine Entwicklung der letzten Jahre, auch in der Ukraine. Und das muss man sagen, das hört sich jetzt ein bisschen unethisch an. Dieser Krieg ist so eine Art Testfeld für die neuesten Technologien. Da ändert sich wirklich der Trend aller 2 bis 3 Monate. Und auch da war es anfangs nicht absehbar. Als der Krieg begann, war es noch ein klassisch geführter Krieg mit Panzern, mit gepanzerten Kampffahrzeugen, mit Artillerie und so weiter. Die sind auch jetzt nicht komplett obsolet geworden, aber diese neue Technologie kommt dazu und die bestimmt jetzt in Zukunft auch jetzt schon das Schlachtfeld. Und natürlich muss die NATO hier etwas tun, um auf diesem Gebiet nicht ins Hintertreffen zu geraten. Mhm.
11: Ihr Forschungsbereich, Herr Dr. Kühn, ist Rüstungskontrolle unter anderem. Und während wir bei Atomwaffen mühsam versuchen, alte Verträge zu retten, wie kontrolliert man überhaupt eine Technologie wie Drohnen, die im Gegensatz zu diesen Raketensilos fast überall im Verborgenen produziert werden kann?
10: Ja, das Schwierige daran ist nicht unbedingt das Verborgene, sondern das Schwierige daran ist, dass es sich hier um eine sogenannte Dual-Use-Technologie handelt. Das heißt, wenn wir beispielsweise über KI sprechen, die können wir für alles Mögliche einsetzen. Die können wir für große Large Language Models einsetzen und bei unserer Google-Suche verwenden, wie wir sie eben auch für Waffentechnologien verwenden können. Und diese Art von Technologie lässt sich dann nicht einfach verbieten. Das wäre wirtschaftlich gar nicht machbar. Dafür ist sie auch schon viel zu weit weltweit verbreitet. Hier braucht es letztlich so etwas wie gemeinsame Regeln der Staaten, was man machen will und was man nicht machen will. Ein Beispiel hatte ich eben gegeben bei den Nuklearwaffen. Ich glaube, keiner möchte an den Punkt kommen, wo irgendwann Maschinen darüber entscheiden, ohne den Menschen, ob Nuklearwaffen eingesetzt werden sollen oder nicht.
4: Dr. Ulrich Kühn, der Leiter des Instituts für Friedensforschung und Sicherheitspolitik an der Uni Hamburg.

0: Die Zeit, 23.15 Uhr.
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0: Wie kann die Ukraine weiter militärisch unterstützt werden? Um diese Frage sollte es eigentlich gehen beim Treffen der EU-Verteidigungsministerinnen und Minister in Zypern. Aber die jüngste Entwicklung in Nahost, die gegenseitigen Angriffe dort zwischen Iran und Israel, die haben die Tagesordnung komplett auf den Kopf gestellt. Thomas Spickhofen berichtet.
2: Über Nacht hat sich die Lage im Nahen Osten wieder nach ganz vorn auf die Tagesordnung der Verteidigungsminister geschoben. Nach dem Bruch der ohnehin brüchigen Waffenruhe, nach dem erneuten gegenseitigen Beschuss des Irans und Israels, erklärt Kaya Kallas, die Außenbeauftragte der EU, wir brauchen keine Eskalation, sondern dass sich die Parteien an einen Tisch setzen und einigen.
3: I think the region does not need an escalation, but actually that the parties sit down to a negotiation table and agree.
2: Unmittelbar eingreifen kann und will Europa nicht in den Konflikt, aber es hat zugesagt, sich an der Sicherung der Straße von Hormus zu beteiligen, wenn die Waffen schweigen. Unter der Federführung Großbritanniens und Frankreichs hat sich eine weitere Koalition von Willigen gebildet. Rund 30 Staaten gehören ihr an, Deutschland gehört dazu, unter anderem mit dem Minenjagdboot Fulda und dem Versorgungsschiff Mosel. Unsere Position ist ganz klar, sagt Staatssekretär Sebastian Hartmann, der den deutschen Verteidigungsminister Boris Pistorius vertritt.
4: Wir sind bereit, wir haben mit der Fulda und der Mosel auch unsere Schiffe schon ins Mittelmeer vorverlegt. Wir sind bereit, wenn die Rahmenbedingungen getroffen sind, auch ein multinationales Engagement an den Tag zu legen und hier Präsenz zu zeigen.
2: Mit der Operation Aspides ist die EU bereits in der Nähe, allerdings auf der anderen Seite der arabischen Halbinsel. Wir müssen uns fragen, was wir damit noch mehr tun können, findet Kaya Kallas. Aspides steht unter griechischer Führung und könnte eine zentrale Rolle einnehmen, erklärt der griechische Verteidigungsminister Nikolaos Dendias. Es wird darum gehen, wie weit man das Mandat ausweiten kann und was das für die Sicherheit der Beteiligten bedeutet. Mindestens ebenso wichtig wie die aktuelle Lage im Nahen Osten ist den EU-Ministern aber die Unterstützung der Ukraine. Seitdem in Ungarn eine neue Regierung im Amt ist, sind einige Blockaden aufgelöst. Der 90-Milliarden-Kredit wurde beschlossen, auch aus anderen Töpfen wird Geld frei. Das 20. Sanktionspaket trat in Kraft, inzwischen wird am 21. gearbeitet. Wir dürfen da jetzt nicht nachlassen, warnt der deutsche Staatssekretär.
4: Die Ukraine ist auf unsere Unterstützung angewiesen, sie zeigt aber auch, dass diese Unterstützung Wirkung zeigt. Die Hilfe kommt an, die Investitionen werden getätigt und nach gewinnt die Ukraine auch Initiative auf dem Gefechtsfeld.
2: Eine unmittelbare Verhandlungsbereitschaft auf russischer Seite sieht Kaya Kallas deshalb noch nicht, aber auch, dass der Druck auf den Kreml weiter wachse. Wenn es soweit sei, dann müsse natürlich auch Europa mit am Tisch sitzen. Jetzt aber gehe es erst einmal um die inhaltliche Vorbereitung möglicher Verhandlungen, sagt Kallas.
3: Whoever talks to the Russians, I think this is more substantial. Whoever then goes to talk to them has to also put these

0: Kommission sieht deshalb hier einen besonders kräftigen Hebel für den Klimaschutz. Ihre Pläne hat sie schon im Dezember vorgestellt, aber erst jetzt kocht die Debatte richtig hoch. Geplant sind feste Quoten für E-Autos, für Firmen ab 250 Mitarbeiter und einem Jahresumsatz von mindestens 50 Millionen Euro. Beim Verkehrsministertreffen in Luxemburg wurde aber schnell klar, die Bundesregierung ist nicht begeistert. Verkehrsminister Patrick Schnieder, CDU, sagt Nein zu festen Quoten.
1: Deutschland steht für Technologieoffenheit und für mehr Flexibilität bei der Erreichung der Ziele. Dabei bleibt es auch.
0: Und das passt nicht zu den Plänen der EU-Kommission. Bis zum Ende des Jahrzehnts soll der Anteil der E-Autos bei Neuanschaffungen in Firmen bei 45% liegen und dann steil ansteigen bis 2035 auf 80% und in Deutschland sogar auf 95%. Staatliche Förderungen sollen nur für Autos gelten, die in Europa gebaut werden. Der Verband der Automobilindustrie VDA läuft seit Monaten Sturm gegen diese Pläne. VDA-Chefin Hildegard Müller sagt, mit den bekannten CO2-Flottenzielen für Autohersteller gäbe es doch schon genügend Regeln.
2: Wenn man seine Ziele erreichen will, dann muss man die Fähigkeit mitbringen, seine Instrumente anzupassen. Und das vermissen wir zurzeit in der Politik.
0: Die Debatte um die E-Dienstautos bläst jetzt viel heißen Wind in den Streit um das Verbrenner aus ab 2035. Die EU-Kommission will auch diese Regeln lockern und auch nach 2035 noch Hybride oder Autos mit alternativen Kraftstoffen zulassen. 7 EU-Länder, darunter Frankreich, Spanien, aber auch Luxemburg, sagen Nein dazu.
3: We need to stay ambitious while also making sure that our economies stay competitive.
0: Luxemburgs Verkehrsministerin Yuriko Backes forderte, an den ehrgeizigen Umweltzielen festzuhalten, aber gleichzeitig sicherzustellen, dass die Volkswirtschaften wettbewerbsfähig bleiben. Luxemburg, Frankreich, Spanien, die Niederlande und viele andere Länder mit guter Ladeinfrastruktur gehören auch zu den klaren Unterstützern, wenn es um eine Quote für E-Dienstwagen geht. Sie erhoffen sich durch das Gesetz neue Kunden für die europäische Automobilindustrie. Dagegen steht eine größere Gruppe von 9 Ländern, angeführt von Deutschland. Sie nennen das Vorhaben utopisch. Die EU ist bei dieser Frage tief gespalten. Klar ist, momentan gibt es im EU-Rat keine Mehrheit für die Pläne der Kommission, mehr Dienstwagen vorzuschreiben.
4: Andreas Meyer-Feist über eine Debatte um den E-Zwang für Firmenwagen, 23.22 Uhr. Die Bundespolizei, angefangen hat der Aufbau der Einheit unter dem Namen Bundesgrenzschutz, und zwar genau vor 75 Jahren. Sie schützen unsere Grenzen und haben mit der GSG 9 eine Spezialeinheit für die Bekämpfung von Terrorismus. Und im oberfränkischen Bamberg befindet sich das größte Aus- und Fortbildungszentrum der Bundespolizei in Deutschland. Oliver Taubmann ist derzeit in der Ausbildung zum Bundespolizisten und Reporterin Claudia Grimmer hat ihn ein Stück weit begleitet.
5: Alle auf!
6: 20 Anwärter und Anwärterinnen sind im Klassenzimmer um Punkt 7 Uhr angetreten. Die angehenden Bundespolizisten müssen voll ausgerüstet zum Unterricht erscheinen. In Dienstuniform, mit Schutzweste, Einsatzstiefeln und allen Einsatzmitteln, vom Schlagstock bis zum Halfter. Seit einem Jahr ist auch Oliver Taubmann in der Lehrgruppe 1. Sein Ausbildungsort Bamberg. Es ist das größte Aus- und Fortbildungszentrum der Bundespolizei in Deutschland.
7: Ich bin 22 Jahre alt. Ich komme hier aus der fränkischen Schweiz. Und davor war ich im Einzelhandel, nachdem ich mein Abitur nachgemacht habe.
6: Oliver hat sich für die Laufbahn im mittleren Dienst entschieden. Und das heißt für ihn eine 2,5-jährige Ausbildung, die mit dem Titel Polizeimeister abschließt. Ein Jahr von seiner Ausbildung hat Oliver bereits absolviert, mit viel Theorie zu den Themen Kriminalistik, Einsatzlehre, Polizeidienstkunde, Verkehrslehre, Einsatzrecht oder auch öffentliches Dienstrecht.
8: Auf was müssen wir achten oder was wäre vielleicht wichtig zu wissen?
7: Dass Kontrollen nur begrenzt durchgeführt werden dürfen.
6: Vor den Anwärtern liegen viele Gesetzesbücher mit zahllosen Haftmarkern. Im Moment ist der Lehrplan speziell auf den Bereich Flughafen ausgelegt, denn Olivers nächste Station ist sein erstes Praktikum in München. 4 Wochen später. Oliver am Flughafen München im Dienst. Erster Einsatz am heutigen Tag. Luftsicherheitsstreife laufen.
9: Wir haben da viele Problematiken mit den Obdachlosen, die schlafen immer da. Dann können wir auch mal immer wieder mal gucken, ob die wohl auf sind.
6: Jeden Tag sind am Flughafen München bis zu 300 Bundespolizisten pro Schicht im Einsatz. Sie kontrollieren Pässe, registrieren Asylbewerber. Rund 20% der Anwärter schließen ihre Ausbildung nicht ab, entweder weil sie Tests oder

0: Prüfungen nicht bestehen, schlichtes Heimweh haben oder weil sie sich für eine andere Ausbildung entscheiden. Auch die zunehmende Gewalt gegen die Beamten ist ein Grund. Der Job ist kein Zuckerschlecken, dafür ist er krisensicher. Für und wieder, wie in vielen anderen Jobs. Taubmann will durchhalten.
1: Aber es ist auch das Gefühl, dass man vielleicht etwas Sinnvolles macht, etwas, wo man Leuten vielleicht helfen kann. Auch die Verwendungsbreite, die wir haben, die hat mich auch sehr angesprochen. Selbst wenn ich mal in einem Bereich jetzt zum Beispiel unzufrieden wäre, dann könnte ich eben in einen anderen Bereich gehen.
0: In einem guten Jahr wird Taubmann seine Ausbildung abschließen. Dann gehört er zu den 55.000 Bundespolizisten in Deutschland, die jeden Tag im Einsatz sind, am Bahnhof, auf See, an der Grenze, auf Flughäfen oder in Spezialeinheiten wie der GSG 9 seit bereits 75 Jahren.
2: Claudia Grimmer berichtete um 23.25 Uhr.
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4: Mit Moritz Kühn und dem Blick in die USA, genauer gesagt nach Winston-Salem in North Carolina. Dort ist nämlich das WM-Quartier der deutschen Fußballnationalmannschaft und das DFB-Team ist nun vor Ort angekommen. Am vergangenen Wochenende gab es ja noch in Chicago die WM-Generalprobe, die ist gelungen, 2:1 Erfolg gegen Co-Gastgeber USA und nun nach einem rund zweistündigen Flug die Ankunft in Winston-Salem. Beobachtet von unserer Kollegin Ann-Kathrin Rose.
5: Fast auf die Minute genau ist das deutsche Team am Mittag in Winston-Salem gelandet. Und dass die Tür des Fliegers erst im zweiten Versuch so richtig aufging, das hat Bundestrainer Julian Nagelsmann nicht beeindruckt. Der ist als einer der ersten aus dem Flieger ausgestiegen, mit einem breiten Grinsen. Und er hat dann noch auf dem Rollfeld verraten, dass er sich freut. Auf das Teamquartier, die guten Bedingungen hier in North Carolina und auf die finale Phase der WM-Vorbereitung. Das alles immer noch mit kratziger Stimme wegen der Klimaanlagen. Die Vorfreude des Bundestrainers, die war trotzdem gut zu hören.
4: Am kommenden Sonntag wird es dann ernst. Zum Auftakt spielt die DFB-Elf gegen WM-Neuling Curaçao. Das Auftaktspiel dieses Turniers gibt es schon am Donnerstag um 21 Uhr deutscher Zeit. Trifft Co-Gastgeber Mexiko auf Südafrika. Ja, es ist der Auftakt einer großen WM mit so vielen Mannschaften und Spielen wie noch nie zuvor. Insgesamt werden 48 Teams dabei sein und 104 Partien stehen auf dem Terminplan. Dafür braucht man auch viele Schiedsrichter. Insgesamt 52 hat der Weltfußballverband FIFA nominiert. Aber einer aus Somalia durfte nun nicht einreisen in die USA. Unser Kollege Uli Schäfer hat mehr Infos.
6: Omar Atan hätte als erster Schiri seines Landes bei einer WM zum Einsatz kommen sollen. Doch er scheiterte bei dem Versuch, in die USA einzureisen. Nach Angaben des somalischen Sportministeriums wurde Atan am Miami International Airport die Einreise verweigert. Warum, ist noch unklar. Aber Somalia gehört zu den Ländern, die auf einer von US-Präsident Trump eingeführten Einreiseverbotsliste stehen. Ein leitender Berater des somalischen Ministeriums für Jugend und Sport erklärte, dass Omar Atan ein gültiges Visum für die USA gehabt habe. Ihm die Einreise zu verweigern und daran zu hindern, Spiele zu leiten, untergrabe das Bekenntnis des Fußballs zu Fairness, Leistung und dem Geist des Fairplay.
4: Die kommende Fußball-WM der Frauen wird 2027 in Brasilien ausgetragen. Das deutsche Team hat sich in der vergangenen Woche vorzeitig qualifiziert. Nun geht es morgen im abschließenden Quali-Spiel in Slowenien um nichts mehr. Aber die Partie einfach abschenken? Nee, nichts da. Denn die DFB-Frauen wollen mit einem guten Gefühl in die Sommerpause gehen. Aus Slowenien, Hendrik Lückhoff.
7: Das Wetter in Sloweniens Hauptstadt Ljubljana passt zur Stimmung bei den deutschen Fußballfrauen. Warm, sonnig oder, wie der Meteorologe sagen würde, heiter. Nach der vorzeitigen Qualifikation für die WM im nächsten Jahr standen die vergangenen Tage im Zeichen der Erholung und Ablenkung, wie Janina Minge erzählte.
8: Ja, von daher war es sehr entspannt, aber ich glaube, uns ist allen bewusst, dass morgen nochmal ein Spiel ansteht. Wir haben alle auch extrem Lust auf dieses Spiel nochmal einmal vor der Sommerpause, vor dem Sommerurlaub, einfach nochmal alles auf den Platz zu lassen, einfach nochmal Spaß zu haben auch.
7: Nach ihrer Rotsperre wird Minge die DFB-Elf in Slowenien als Kapitänin aufs Feld führen. Dabei Spaß haben ist das eine, denn Bundestrainer Christian Wück erinnert schnell auch wieder an den Ernst der Dienstreise.
9: Wir wollen natürlich trotzdem das Spiel gewinnen und unsere Hauptaufgabe wird sein, Lösungen zu finden.
7: Trotzdem sollen viele Spielerinnen aus der zweiten Reihe gegen Slowenien eine Chance bekommen. Konkrete Namen nannte Wück nicht.
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2: Dankeschön. Der Sport mit Moritz Kühn. Und gleich nach den Nachrichten, da schauen wir mal nach Südamerika, blicken auf die Wahlen in Peru. Nach den News.

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1: Um 23.30 Uhr mit Ronald Lessig. Das milliardenschwere Rüstungsprojekt eines deutsch-französischen Kampfjets ist gescheitert. Der Élysée-Palast bestätigte entsprechende Berichte. Deutsche Regierungskreise nannten als Grund anhaltende Differenzen zwischen den beiden beteiligten Konzernen Dassault und Airbus. Was das Aus des Kampfjets bedeutet, schätzt Matthias Deiß in Berlin ein.
2: Nun, im Kanzleramt spielt man die Bedeutung eher herunter. Das Projekt sei faktisch schon seit einem Jahr beerdigt gewesen, heißt es. Mit Rücksicht auf Präsident Macron, aber nie ganz für tot erklärt worden. Aus Sicht der Bundesregierung zeigten die Erfahrungen des Ukraine-Kriegs außerdem, dass es gerade vor allem darum gehen müsse, bei der Beschaffung von Drohnen und unbemannten Systemen voranzukommen, die dort an der Front eine immer entscheidendere Rolle spielen. Eins ist aber auch klar, für die Bemühungen, Europa zu stärken und unabhängiger von den USA und deren Waffensystemen zu werden, ist das aus ein Rückschlag und sicherlich auch ein Zeichen der Schwäche.
1: Israel und der Iran haben ihre gegenseitigen Angriffe vorerst wieder eingestellt. Im Libanon allerdings geht das israelische Militär weiter gegen die pro-iranische Hisbollah-Miliz vor. Für mögliche Angriffe rund um die Hauptstadt Beirut hatte wiederum Iran Vergeltungen angekündigt. Julio Segador aus Tel Aviv erklärt, was dazu im Sicherheitskabinett in Israel besprochen wird.
3: Ich denke, dass möglicherweise auch die roten Linien, was den Libanon anbelangt, nochmal festgezurrt werden. Das heißt konkret, wenn im Norden Israels die Städte von der Hisbollah beschossen werden, dann will man sich auch die Handlungsfreiheit beibehalten, dass möglicherweise auch Beirut und die Hisbollah-Hochburg Deir-Ey im Süden von Beirut angegriffen wird. Also das, denke ich, wird Thema sein.
1: Deutschland will den Netzausbau für schnelles Internet und für Mobilfunk deutlich beschleunigen. Dazu haben Vertreter von Bund, Ländern und Kommunen sowie der Telekommunikationsbranche heute ein Abkommen unterschrieben. Es soll laut Digitalminister Wildberger zu mehr Tempo und weniger Bürokratie führen. Die Telekommunikationsbranche will allein in diesem Jahr rund 8,5 Milliarden Euro in den Glasfaserausbau und 2,4 Milliarden Euro in Mobilfunknetze investieren. Die Eröffnung des Bahnprojektes Stuttgart 21 verschiebt sich offenbar noch einmal. Wie der SWR berichtet, soll das Projekt erst Ende 2031 komplett in Betrieb gehen. Grund sind demnach unter anderem falsch gelegte Kabel und Baumängel. Zuletzt war als Eröffnungstermin 2029 oder 2030 genannt worden. Ursprünglich sollte der neue Stuttgarter Hauptbahnhof schon Ende 2019 fertig sein. Das Wetter in Deutschland. In der Nacht Schauer oder Gewitter bei 17 bis 6 Grad. Morgen gebietsweise Regen, zum Teil länger anhaltend, bei 14 bis 22 Grad. Am Mittwoch Schauer oder Gewitter, regional heitere Phasen bis 21 Grad. Am Donnerstag im Süden trocken, von Nordwesten Regen bis 22 Grad. Das waren die Nachrichten.
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4: Zunächst nach wie vor mit einer Gefahreninformation für den Kreis Groß-Gerau. In Rüsselsheim-Königstetten laufen in der Obergasse Löscharbeiten in einem landwirtschaftlichen Betrieb. Es kommt dort zu starker Rauchentwicklung. Anwohner werden gebeten, Fenster und Türen geschlossen zu halten, sowie Lüftungen und Klimaanlagen abzuschalten. Dann die A7 Hamburg Richtung Hannover. Die ist zwischen Ramelsloh und Thieshope wegen Bergungsarbeiten gesperrt. Die A545 Köln Richtung Bonn, die ist zwischen Wesseling und Bornheim nach einem Unfall gesperrt. Und die A565 Bonn-Meckenheim, die ist zwischen Bonn-Beuel und Auerberg in beiden Richtungen wegen Brückenschäden gesperrt. Gute Fahrt und kommen Sie gut an.
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4: Mit Carsten Fick im Studio. Schön, dass Sie dabei sind. Peru hatte innerhalb der vergangenen 10 Jahre insgesamt 8 Präsidenten. Geprägt von politischer Instabilität und Kriminalität und Korruption ist da im Land stark gestiegen. Nach der Stichwahl um das Präsidentenamt zeichnet sich jetzt ein enges Ergebnis ab. Anne Herberg berichtet.
5: Wer wird Perus neues Staatsoberhaupt? Die Rechtspopulistin Keiko Fujimori, Tochter des früheren Autokraten Alberto Fujimori, oder der linkspopulistische Abgeordnete Roberto Sanchez, der sich als Stimme des ländlichen, indigenen Perus sieht? Die Auszählung der Stimmen läuft weiter. Es bleibt ein Kopf-an-Kopf-Rennen mit nur hauchdünnem Abstand. Erneut erlebt Peru in der Stichwahl einen Wahlkrimi.
6: Sea cual sea el resultado.
5: Wie auch immer das Ergebnis ausfällt, wir werden es anerkennen und unseren Konkurrenten dazu auffordern, es gleich zu tun. Er hat erklärt, das offizielle Ergebnis zu respektieren. Und das steht erst nach Auszählung aller Stimmen fest. Erklärte Keiko Fujimori in der Nacht auf Montag. Es ist ihr vierter Versuch, zur Präsidentin Perus gewählt zu werden. Bei den letzten Wahlen im Jahr 2021 verlor sie nach einem ähnlich knappen Rennen mit nur wenigen 10.000 Stimmen Rückstand gegen den linken Kandidaten Pedro Castillo und erkannte das Ergebnis wochenlang. Keiko Fujimori bezog sich im Wahlkampf mehrmals auf ihren Vater Alberto Fujimori, der wegen Menschenrechtsverbrechen und Korruption 16 Jahre lang in Haft saß. Wie er will sie die Wirtschaft weiter deregulieren und versprach außerdem eine harte Hand gegen die organisierte Kriminalität und illegale Migration. In der vorläufigen Auszählung von mehr als 93% der Stimmen liegt sie weniger als einen Prozentpunkt vor ihrem linken Herausforderer. Allerdings werden die Stimmen aus abgelegenen ländlichen Gebieten, in denen Sanchez stark ist, meist zuletzt ausgezählt, sodass es möglich ist, dass er noch aufholen kann. In der Schnellauszählung lag Sanchez zunächst knapp vorn und zeigte sich vor Anhängern hoffnungsvoll. Wir sind fast am Ziel, um eine überwältigende gesellschaftliche Mehrheit zu erreichen, die das Vertrauen in unser Peru, in unser Vaterland und in unsere peruanische Identität wiederherstellen wird. Wir müssen der Korruption ein Ende setzen. Der 57-Jährige, studierte Psychologe, war Außenhandelsminister in der Regierung des linken Ex-Präsidenten Pedro Castillo, der als Stimme des armen ländlichen Peru gilt. Nach einem Putschversuch allerdings sitzt Castillo im Gefängnis. Für seine Anhänger bleibt er ein Opfer eines politischen Manövers. Sanchez, der sich als Erben Castillos inszeniert, versprach ihn zu begnadigen und tritt außerdem für eine stärkere Rolle des Staates in der Wirtschaft ein. Die Politik im Land ist geprägt von einem ständigen Konflikt zwischen Parlament und Regierung. In den vergangenen 10 Jahren hatte Peru 9 Präsidenten. Bis spätestens Mitte Juli muss das Wahlgericht nun offiziell einen Sieger verkünden. Das neue Staatsoberhaupt tritt sein Amt dann bereits am 28. Juli an.
4: Anne Herberg berichtete aus Südamerika, 23.37 Uhr.
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4: Gold war ja schon immer begehrt, aber seit ein paar Jahren wird es auch immer wertvoller, sprich immer teurer. Und von diesem Boom haben allerdings die Arbeiter in den Goldminen nicht profitiert. Viele schuften unter gefährlichen und unwürdigen Bedingungen. Ein Leipziger Unternehmen will deshalb jetzt auch im Goldhandel Standards für Menschenrechte setzen. Ralf Geißler berichtet.
7: Nicht alles Gold glänzt. Schmuck muss man erst polieren. Und so bearbeitet Goldschmiedin Robin Chamberlain in ihrer Leipziger Werkstatt einen Trauring. In der Hand surrt die Poliermaschine. Das Gold stammt aus nachhaltigem Bergbau.
8: Das war für mich so von Anfang an sehr wichtig, einfach weil Schmuck sehr persönlich ist und wird auf den Haut getragen. Und ich finde, das ist wichtig ist, dass die Herkunft von dem Gold, dass man das weiß.
7: Dass es fair gehandeltes Gold in Deutschland gibt, hat viel mit Florian Harkort zu tun. Der Leipziger hat 2015 das Unternehmen Forever gegründet, den ersten und größten deutschen Goldhändler mit Fairtrade-Standards. Davor war Harkort Entwicklungshelfer. Auf einer Reise durch Äthiopien stieß er auf die Eigenheiten des Goldbergbaus.
9: Es war an einem Nachmittag, wo ich da über Land fuhr und am Wegesrand dann ein Goldgräbercamp sah Menschen, die mit Hacker und Spaten im Boden gegraben haben. Und das hat mich einfach neugierig gemacht. Ich bin ausgestiegen, habe mich mit den Leuten unterhalten und war ehrlich gesagt geschockt.
7: Rund ein Fünftel des Goldes weltweit stammt aus kleinen Minen, oft provisorisch gebaut. Davon leben bis zu 20 Millionen Menschen, schätzt Human Rights Watch. Juliane Kippenberg hat für die Menschenrechtsorganisation in solchen Minen Kinderarbeit dokumentiert.
10: Und in einigen Regionen der Welt ist der Kleingoldbergbau halt auch eine Einnahmequelle für bewaffnete Gruppierungen, die auch gravierende Menschenrechtsverletzungen begehen. Also das wissen wir aus verschiedenen Konfliktgebieten wie Kongo oder auch Venezuela zum Beispiel.
7: Dass das Edelmetall unter fragwürdigen Bedingungen gefördert wird, muss sich ändern, fordert Kippenberg. Und Florian Harkort findet es auch. Doch was bedeutet bei dem Leipziger Händler fair gehandelt?
9: Zum einen, dass wir den Bergleuten mindestens 95% des Londoner Goldpreises bezahlen. Das ist wesentlich mehr, als sie sonst vor Ort kriegen würden. Und zum anderen wird für Fairtrade und Fairmined Gold jeweils noch eine Prämie zusätzlich gezahlt, zwischen 2.000 und 6.000 Dollar pro Kilogramm, die dann verwendet wird für lokale nachhaltige Entwicklung.
7: Auch Human Rights Watch lobt, dass Firmen wie Forever zeigen, dass ein besserer Goldhandel möglich ist.
10: Gleichzeitig sind sie in gewisser Weise tatsächlich nur ein Tropfen auf den heißen Stein.
7: Jährlich werden tausende Tonnen Gold gefördert. Der Fairtrade-Anteil bewegt sich im Promillebereich und das liegt auch am Preis. Faires Gold ist etwa 20% teurer als herkömmliches. Für viele Anleger ist das nicht attraktiv. Bei Schmuck macht das Material aber nur einen Teil der Kosten aus. Bei Goldschmiedin Chamberlain fragen immer mehr Kunden nach der Herkunft des Goldes.
8: Und wenn Leute zu mir kommen, die wollen was Handgefertigtes, das kostet auch mehr als was irgendwas im Internet zu kaufen. Und wenn die dabei sind, wenn es so handgefertigt ist, warum nicht dann auch so Fairtrade?
7: Chamberlain setzt sich wieder an ihre Poliermaschine. Mit jeder Sekunde gewinnt der Trauring an Glanz. Die Goldschmiedin findet, faires Gold funkelt auch ein bisschen schöner.
11: Ralf Geißler über faires Gold aus Leipzig. 23.41 Uhr. Gut 35 Jahre ist die deutsche Wiedervereinigung her. Die Aufarbeitung der DDR-Zeit ist aber immer noch in vollem Gange. Brandenburg hat dafür eine Landesbeauftragte zur Aufarbeitung der Folgen der kommunistischen Diktatur, Maria Noke. Ihre Behörde berät zum Beispiel Menschen, die gegen ihren Willen aus dem DDR-Grenzgebiet umgesiedelt wurden, deren Kinder zwangsadoptiert wurden oder die bis heute unter den Folgen von Haft und Überwachung leiden. Und jetzt hat Maria Noke ihren Tätigkeitsbericht für die vergangenen 2 Jahre vorgestellt. Martin Adam war mit dabei.
12: Zeitlich entferne sich die DDR immer weiter. Aber nicht mental. Jedenfalls nicht so schnell wie erwartet, sagt Maria Noke.
13: Man kann beobachten, dass im Laufe der Zeit, so seit Ende der 90er Jahre, sich doch auch so ein bisschen die Kritik an der DDR geändert hat, dass sie plötzlich in einem völlig anderen Bild entsteht und man sich auch plötzlich als DDR-Bürger identifiziert, was zu DDR-Zeiten gar nicht so der Fall war.
12: Die Härten der Wendezeit, auch soziale Unsicherheit heute, führen dazu, dass die vermeintliche Sicherheit der DDR in den Vordergrund rücke. Der Mangel, die politische Unfreiheit, die Erinnerung daran verblasse hingegen, sagt die Brandenburger Beauftragte zur Aufarbeitung der Folgen der kommunistischen Diktatur. Und das werde dann auch an Kinder und Jugendliche weitergegeben, die die DDR selbst nicht erlebt haben.
13: Ich beobachte das mit einer gewissen Verwunderung, weil die Zeit in der DDR war ja doch so geprägt, dass viele unheimlich unzufrieden waren mit dem System. Und das hat sich sehr gedreht. Also wenn mir eine Jugendliche sagt, die Anfang der 90er Jahre geboren ist, sie würde lieber in der DDR leben, weil da war es sozial sicher, dann muss man einfach sagen, da fehlt eine ganze Menge Wissen und das muss man vermitteln und darüber muss man diskutieren und sprechen.
12: Im Osten wie im Westen, sagt Noke. Es gehe um den Wert demokratischer Freiheiten. Sebastian Borchers ist einer ihrer Bildungsreferenten, der in Schulen versucht, ein komplexeres DDR-Bild zu erarbeiten. 35 Jahre nach der Wende, sagt er, wissen viele Schülerinnen und Schüler allerdings entweder schlicht nichts über die DDR oder sie haben eine stark verzerrte Vorstellung. Ins Positive wie ins Negative.
14: Das sind halt so viele Mythen, die so rumfliegen. Und diese Mythen, die kursieren natürlich, ob das nur in der Erwachsenenwelt ist oder eben bei Jugendlichen genauso. Und diese Mythen müssen wir uns sozusagen konkret nehmen, angucken und schauen, wie muss das für die Menschen gewesen sein, in dieser Zeit gelebt zu haben und davon betroffen gewesen zu sein. Und dann kommt der Zeitzeuge, die Zeitzeugen berichtet davon zum Beispiel und dann geht die Kinnlade oft runter, so, oh krass, das habe ich nicht gewusst.
12: Es gehe auch gar nicht nur um Vergangenheit. Wenn Jugendliche beispielsweise leichtfertig von einer Corona-Diktatur sprechen, müsse man schon mal klären, was eine Diktatur eigentlich sei.
11: Martin Adam aus Brandenburg.

0: Gleich 23.45 Uhr.
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0: Vor 16 Jahren hat die Fußballwelt nach Südafrika geschaut. Am 11. Juni 2010 eröffnete die Gastgebernation die erste Weltmeisterschaft auf afrikanischem Boden, ausgerechnet gegen den damaligen Geheimfavoriten Mexiko. Millionen Menschen haben mitgefiebert, die Vuvuzelas wurden zum Soundtrack des Turniers. Viel Geld hat das Gastgeberland damals in die Hand genommen, viel investiert. Aber was ist davon geblieben, 16 Jahre danach? Jana Gent berichtet.
2: Sie stehen unüberhörbar für die WM 2010. Die Vuvuzelas in Südafrika. Und so mancher Fußballfan erinnert sich noch an das erste Tor der WM damals.
3: Und er macht das Tor! Tshabalala macht das Tor für Südafrika! Bafana führt im Eröffnungsspiel gegen Mexiko. Wie aus dem Nichts!
2: Das ist auch heute noch in den Köpfen der Menschen, so wie bei diesen Johannesburgern. Die WM 2010 war ein echtes Highlight für mich. Überall wurde gefeiert. Alle waren zusammen. Alle Hautfarben waren dabei. Alle haben unser Team angefeuert.
4: I remember that, you know what I'm saying, it was a good thing. 2010
2: war super. Das Tor von Tshabalala. Ich erinnere mich noch, wie die Spieler das gefeiert haben. Waka Waka und all das. Das war ein Meilenstein für unser Land und ein sehr gutes Jahr. Überall im Land war Feiern angesagt. Alle waren vereint. Das war wunderbar. Wirklich besonders. Nostalgische Erinnerungen gibt es also noch heute, 16 Jahre danach. Südafrika hatte als Gastgeberland der Fußball-WM viel Geld ausgegeben für den Ausbau von Flughäfen, für Infrastrukturprojekte und natürlich auch für Stadien. Sie wurden damals ausgebaut oder komplett neu gebaut. Kritische Stimmen behaupten, vieles davon würde nicht mehr genutzt werden. Mark Gleason sieht das anders. Er ist einer der angesehensten Sportreporter und Kommentatoren in Südafrika. Er sagt im Gespräch mit der ARD, es stimmt, dass es viel kostet, die Stadien zu erhalten. Aber Südafrika kann stolz darauf sein, dass alle noch verwendet werden und in gutem Zustand sind. Wenn die WM spontan hierhin verlegt werden müsste, könnte auf den Rasen gespielt werden. Wer sagt, die Stadien würden verkommen, der weiß es einfach nicht besser. Wir Fußballreporter sind dort ständig. Und ich kann nur sagen, alles ist genauso, wie es 2010 war. Stadien zu vermarkten funktioniert in Südafrika nicht ganz so wie in Deutschland. Schlicht, weil das Sportgeschäft nicht so viel Geld abwirft wie beispielsweise die Bundesliga. Aber die südafrikanischen Clubs nutzen die WM-Stadien bis heute. Regelmäßig wird Fußball gespielt und auch Rugby. Aber reicht das? Hilary Barmer ist Wirtschaftsdozent an der Free State-Universität in Bloemfontein. Er hat einige Studien geleitet nach der WM 2010. Die Idee war, dass die Stadien auch nach der WM für andere Dinge genutzt werden würden. In Durban klappt das ganz gut. Dort haben sie einen Stahlbogen über das Stadiondach gespannt, der jetzt touristisch genutzt wird. Um das Stadion herum gibt es Läden. Und das war ein fortschrittlicher Gedanke. In Kapstadt wurde ein Golfplatz umgeplant, um das Stadion dort zu bauen. Das Konzept hat aber dort nicht beinhaltet, dass sich nach der Großveranstaltung drumherum Geschäfte niederlassen könnten.
5: Into consideration commercial activities after the event.
2: Es hätte alles langfristiger durchdacht sein müssen, meint der Wirtschaftswissenschaftler. Als vor 2010 emsig gebaut und geplant wurde, erinnert er sich, hat richtige Aufbruchsstimmung geherrscht. Diese sei aber längst verpufft.
5: At that time, South Africa was
2: 2008 hatte es ja eine Rezession gegeben, eine Finanzkrise. In Südafrika wurde die WM als eine Art Rettung in vielerlei Hinsicht angepriesen. Was den sozialen Zusammenhalt angeht, jetzt, 16 Jahre später, nenne ich es eine vertane Chance.
5: From a social cohesion perspective, I call it a missed opportunity.
2: Die Realität in Südafrika heute ist tatsächlich keine rosige. Gut ein Drittel der Menschen ist arbeitslos. Die Jugendarbeitslosigkeit gehört zu den höchsten der Welt. Armut und Ungleichheit, Korruption und Kriminalität sind einige der Probleme. Aber, das betont Sportreporter Mark Gleason, es sind viele Jahre vergangen.
6: It's unfair to link
2: Es ist unfair, die wirtschaftlichen Probleme, die im vergangenen Jahrzehnt hier herrschten, mit der Fußball-WM 2010 zu verknüpfen. Sie haben doch auch zu tun mit der Korruption hier und weltweiten Wirtschaftsproblemen. Die Ausgaben für die WM 2010 waren gut verteilt. Die Bauprojekte waren exzellent. Und das hat unsere Leben schon verändert. Die Flughäfen sind gut, die Straßen sind besser. Und wenn das vor 2010 nicht passiert wäre, wäre heute alles deutlich schwieriger. Davon profitieren auch Touristen, denn Südafrika ist ein vielfältiges und schönes Reiseland. Dean Allen ist Autor und Historiker aus Kapstadt. Er war an einer Studie beteiligt, die sich mit den Folgen der WM 2010 beschäftigt. Südafrika habe sich damals in bestem Licht präsentiert, meint er, und das hat Folgen bis heute.
4: So in 2010 we proved to the rest of the world that not only was South Africa
2: 2010 hat Südafrika der Welt bewiesen, dass es eine Fußball-WM ausrichten kann und dass viele tausende Besucher überall sicher unterwegs sein konnten. Es hat Gastfreundschaft gezeigt und dass es mit allen anderen Ländern der Welt mithalten kann. Der Ruf von Südafrika hat sich verbessert seitdem und die Touristenzahlen steigen seit 2010.
0: Vor 16 Jahren, da fand die Fußball-WM in Südafrika statt. Jana Gent berichtete von dort.
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0: Lena Kupke ist als Stand-up-Comedian nicht mehr von den Bühnen wegzudenken. Auch im Fernsehen tritt sie regelmäßig auf. Und jetzt hat Lena Kupke einen Roman geschrieben, der es gleich nach Erscheinen auch auf die Bestsellerliste geschafft hat und der zum größten Teil in Lüneburg spielt. Maren Ahring hat Pause von Lena Kupke gelesen.
6: Hanna hatte einen Zusammenbruch. Als sie wieder zu sich kommt, hat sie nur einen Gedanken. So schnell wie möglich raus aus dem Krankenhaus. Problem, ihr Freund ist bei der Arbeit und auch keiner aus ihrem Freundeskreis kann kommen.
7: Ich muss hier weg. Wer kann mich bloß abholen? Schließlich bleiben meine Gedanken an zwei Menschen hängen. Meinen Eltern. Es tutet genau einmal.
6: Und so landet Hanna in ihrem Elternhaus in Lüneburg.
7: Es ist der 6. Juli und ich stecke mit 36 in einem zu kleinen Nachthemd meiner Mutter in dem Zimmer, das mal mein Kinderzimmer war, neben einem übergroßen Drucker und habe immer noch meinen vollgepinkelten, ausgeleierten String an. Was für ein Tag.
6: Pause ist Lena Kupkes Romandebüt. Als Comedienne steht sie eigentlich eher auf der Bühne. Das merkt man dem Buch auch an. Von locker bis lakonisch, von trocken bis traurig. Die Klaviatur der Gefühle hat Lena Kupke drauf. Ihre Protagonistin Hanna charakterisiert sie so.
8: Sie ist so in gewisser Weise ein typisches Millennial-Frau, sich sehr gut im Funktionieren und auf einmal klappt das alles nicht mehr. Und ich habe ihr einen Roman gewidmet, weil ich so berührt davon bin, dass die sich immer so bemüht, die will sich selber helfen, aber kommt an Grenzen.
6: Zurück bei ihren Eltern muss sich Hanna erst einmal an Hausschuhe und den streng durchgetakteten Alltag gewöhnen. Doch dann kommt es noch schlimmer. Sie verliert ihren Job als Illustratorin in Berlin und auch mit ihrem Freund Paul läuft es nicht gut.
7: Weißt du was? Lass mich einfach. Ich will nicht mehr. Paul ist wieder vollends in seiner Eiszeit. Ich auch nicht. Ich will einen Freund, der für mich da ist. Und du bist immer nur im Einzelmodus. Ja, endlich sagst du mal, was du wirklich denkst. Ist gut, dann lassen wir es jetzt. Bleib bei deinen Eltern, du kannst deine Sachen irgendwann abholen. Was? Meinst du das jetzt ernst? Also machst du jetzt gerade am Telefon Schluss? Ja.
6: Hannas bisheriges Leben ein Scherbenhaufen. Was die Ursache für ihre Schwierigkeiten ist, wird auf über 300 Seiten nicht ein einziges Mal ausgesprochen. Als Leserin ahnt man, Hanna und Paul haben ein Kind verloren. Eine Erfahrung, die auch Lena Kupke gemacht hat. In einem ihrer Bühnenprogramme klang das so.
7: Ich habe mich wirklich gefühlt wie so eine Geheimniskrämerin. Erst wurde mir gesagt, pst, erzähl niemandem von der Schwangerschaft. Und dann bei der Fehlgeburt, psst, erzähl niemandem von der Fehlgeburt, denn da spricht niemand drüber. Das ist ein Tabu und ist auch eine Zumutung für die Leute. Und es ist wichtiger, wie es anderen geht, als dir selber. Also habe ich mich total alleine gefühlt und isoliert und dachte, wo sind denn die anderen Frauen? Das passiert jeder sechsten schwangeren Frau. Wo sind die?
6: Die Sprachlosigkeit ist ein zentrales Thema in Pause. Denn auch mit ihren Eltern und ihrer Schwester Sarah kann Hanna ihre Trauer und die Hilflosigkeit nicht besprechen. Am Ende des Romans glimmt aber dann doch noch ein Hoffnungsschimmer auf.
8: Ich glaube, Hanna steht auch so für eine Frau, der man vielleicht gar nicht ansieht, wie stark sie ist. Und das fand ich irgendwie so spannend, zu zeigen, dass sie wirklich sehr resilient ist und man das vielleicht von ihr nicht gedacht hätte.
6: Pause trifft mit Ton und Thema einen Nerv. Vor allem bei Leserinnen, die im selben Alter sind wie Hannah, also Mitte 30. Lena Kupke beschreibt realistisch, eindringlich und zum Teil komisch, was passiert, wenn einem Menschen plötzlich der Boden unter den Füßen weggezogen wird. Und sie erzählt es so, als ob man einer guten Bekannten zuhört.
9: Vielleicht muss manchmal alles kaputt gehen, damit man etwas Neues bauen kann. Das hier wird meine Auszeit. Nur für mich. Endlich ist sie da. Meine lang ersehnte Pause.
0: Und Pause von Lena Kupke. Das Buch ist bei DTV erschienen und es kostet 23 Euro. 23.55 Uhr.
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0: Armenien hat gewählt und den amtierenden Ministerpräsidenten Paschinyan in seinem westorientierten Kurs bestärkt. Und das trotz Warnungen aus Moskau, das mit drastischen Folgen gedroht hat, falls die ehemalige Sowjetrepublik im Kaukasus sich weiter von Russland abwenden sollte. Unsere Gastkommentatorin Daniela Siperi, freie Autorin unter anderem für den Spiegel, sieht die Europäische Union nun in der Pflicht, das Land zu unterstützen.
10: Armeniens Wahl ist eine Botschaft an Europa. Und Europa sollte endlich zuhören. Trotz massivem Druck aus Moskau haben sich die Armenierinnen und Armenier erneut für einen proeuropäischen Kurs entschieden. Für Demokratie, Rechtsstaatlichkeit und eine Zukunft außerhalb der russischen Einflusssphäre. Genau deshalb darf Europa jetzt nicht denselben Fehler machen wie so oft zuvor, applaudieren und dann wegschauen. Denn die Geschichte der letzten Jahre ist auch eine Geschichte europäischer Versäumnisse. Als mehr als 100.000 Armenierinnen und Armenier nach den Angriffen Aserbaidschans aus Bergkarabach vertrieben wurden, blieb die internationale Reaktion erschreckend schwach. Als Russland seinen Bündnispartner Armenien im Stich ließ, wurde vielen Menschen im Land deutlich, dass die Sicherheitsversprechen des Kremls nichts wert sind. Und trotzdem hat Europa bis heute keine Antwort auf die Frage gegeben, wie es Staaten schützt, die sich bewusst für Demokratie und gegen russische Dominanz entscheiden. Dabei steht viel auf dem Spiel. Putin hat mehrfach deutlich gemacht, dass er ehemalige Sowjetrepubliken nicht als wirklich souveräne Staaten betrachtet. Deshalb darf die Europäische Union Armenien nicht nur als geopolitischen Puffer betrachten. Deutschland und die EU sollten die wirtschaftliche Zusammenarbeit ausbauen, Investitionen fördern und demokratische Institutionen stärken. Und das am besten sofort. Denn Demokratien scheitern selten allein an ihren Feinden, sondern oft auch daran, dass ihre Freunde zu spät handeln.
0: Das meint Daniela Siperi. Die Süddeutsche Zeitung aus München geht auf die Ankündigung Moskaus ein, Armenien könne bei einem pro-westlichen Wahlausgang ein ähnliches Schicksal erleiden wie die Ukraine. Sie spricht von einer Niederlage für Putin.
11: Moskau hat mit seinen Drohungen das Gegenteil erreicht. Noch nie hatten die Menschen in Armenien ein so negatives Bild von Russland wie kurz vor der Parlamentswahl. Und sie haben daraus für die Abstimmung ihre Schlüsse gezogen. Die meisten wollen nicht wieder angekettet sein an dieses große Land.
0: Und nach Ansicht der Taz aus Berlin wird Russland es daher aber nicht dabei belassen.
11: Es wird weiterhin versuchen, Armenien auf pro-russische Linie zurückzubringen und dabei so vorgehen wie in den Westbalkanstaaten. Diese warten seit langem auf eine EU-Mitgliedschaft, die ihnen vor 23 Jahren auf dem EU-Westbalkan-Gipfel versprochen wurde. Die Enttäuschung über den schleichenden Beitrittsprozess nutzt Moskau für Desinformationskampagnen und Anti-EU-Stimmungsmache. Die EU sollte dagegen halten. Brüssel darf Armenien keine unnötigen Steine in den Weg legen.
0: Die Frankfurter Rundschau sieht Armenien trotz des eindeutigen politischen Signals in einer komplizierten Lage.
11: Das Land mag sich nach Westen recken, doch der Macht Russlands kann sich der kleine Binnenstaat, eingeklemmt zwischen Georgien, der Türkei und Aserbaidschan, nicht einfach entziehen. Zu eng sind die wirtschaftlichen Verbindungen, zu groß die sicherheitspolitischen Zwänge. Der Wunsch nach mehr Freiheit trifft damit auf die Realität einer fortbestehenden Abhängigkeit. Armenien bleibt ein Land im Schwebezustand.
0: Und das waren die Standpunkte. Zusammengestellt hat sie heute Torben Müller.

Eine Minute vor Mitternacht, gleich bei uns die Nachrichten und danach dann ein Schwerpunkt hier bei uns, der Krieg, die zum Teil unübersichtliche Situation im Nahen Osten, neue Kämpfe gestern, vorgestern. Die Frage, wie reagiert Israel, wie reagiert auch Donald Trump auf all das? Ein Gespräch mit unseren Korrespondenten in Tel Aviv, in Israel und auch in Washington, gleich bei uns nach den 0 Uhr Nachrichten.

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1: Um 0 Uhr mit Ronald Lessig. Das gemeinsame Kampfprojekt von Deutschland und Frankreich ist gescheitert. Der Élysée-Palast bestätigte Berichte, wonach die Pläne gestoppt wurden. Aus Paris, Kai Rienecker.
2: Kern des Problems ist der Streit zwischen den beteiligten Rüstungsunternehmen Airbus und Dassault. Der Chef des französischen Kampfjetbauers Dassault hatte monatelang die Chefrolle des Projekts für sich eingefordert. Die deutsche Militärsparte von Airbus beharrte auf einer gemeinsamen Kampfjet-Entwicklung auf Augenhöhe. Nach unzähligen Aufschüben und Schlichtungsversuchen zog Berlin jetzt die Reißleine. Aus der Bundesregierung heißt es, Kern des Future Combat Air Systems, kurz FCAS, sei sowieso die Kommunikationstechnik und die werde als europäisches System weitergeführt.
1: Israels Ministerpräsident Netanyahu hat eine Feuerpause mit dem Iran bestätigt. Der gegenseitige Beschuss hatte in der vergangenen Nacht begonnen. Zuerst hatte der Iran bekannt gegeben, die Angriffe auf Israel einzustellen. Aus Tel Aviv, Jan-Christoph Kitzler.
3: Beide Seiten behalten sich aber vor, die gegenseitigen Angriffe wieder hochzufahren. Netanyahu erklärte, Israel werde weiterhin auf jeden Angriff auf sein Staatsgebiet antworten. Aus dem Iran hieß es, Akte der Aggression durch Israel auch im Südlibanon würden so wörtlich harte Maßnahmen nach sich ziehen. Netanyahu erklärte, Israels Armee werde weiterhin im Südlibanon operieren. Dort wurden den Angaben zufolge rund 600.000 Menschen vertrieben. Zahlreiche Ortschaften wurden zerstört. Israels Armee spricht von einer sogenannten Sicherheitszone.
1: Die Zahl der wehrfähigen Ukrainer in Deutschland ist deutlich gestiegen. Das ergibt sich aus aktuellen Zahlen des Bundesamtes für Migration und Flüchtlinge, die dem Redaktionsnetzwerk Deutschland vorliegen. Demnach hielten sich am Stichtag 30. Mai gut 355.000 ukrainische Männer zwischen 18 und 63 Jahren in Deutschland auf. Gut ein Jahr zuvor waren es knapp 300.000. Der Grund ist offenbar eine Lockerung des Ausreiseverbots. Seit 2025 dürfen wehrfähige Männer im Alter zwischen 18 und 22 Jahren die Ukraine verlassen. Im neuen Ozeanbericht der Vereinten Nationen warnen Wissenschaftler davor, dass maritime Ökosysteme kritischen Kipppunkten immer näher kommen. Teils seien diese Schwellen in einigen Lebensräumen der Weltmeere bereits überschritten, warnen die Autoren. UN-Generalsekretär Guterres machte für den Zustand der Ozeane den Klimawandel, die Überfischung, den Verlust von Biodiversität und die Meeresverschmutzung verantwortlich. So würden jährlich rund 52 Millionen Tonnen Plastikmüll in den Meeren landen. Am Ozeanbericht haben 600 internationale Fachwissenschaftler mitgearbeitet. Die Vereinten Nationen geben ihn zum dritten Mal heraus. Das waren die Nachrichten. Das Wetter in Deutschland. Tagsüber zeitweise Schauer, im Südwesten freundlich bei 14 bis 22 Grad. Am Mittwoch Schauer bis 21 Grad. Es ist 0 Uhr 3.
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4: Und wir starten mit einer Gefahreninformation für den Kreis Groß-Gerau. In Rüsselsheim, Königstetten laufen in der Obergasse Löscharbeiten. In einem landwirtschaftlichen Betrieb, es kommt zu starker Rauchentwicklung und Anwohner werden deshalb gebeten, Fenster und Türen geschlossen zu halten, sowie Lüftungen und Klimaanlagen abzuschalten. Die A4 Frankfurt Richtung Dresden ist zwischen Glauchau Ost und Hohenstein-Ernsthal wegen Instandsetzungsarbeiten im Baustellenbereich bis 5 Uhr gesperrt. Die A7 Hamburg Richtung Hannover ist zwischen Ramelsloh und Thieshope wegen Bergungsarbeiten gesperrt. A9 Leipzig Richtung Berlin, die ist zwischen Belitz und Belitz-Heilstätten wegen Wartungsarbeiten bis 5 Uhr gesperrt. Die A45 Dortmund Richtung Hagen ist zwischen Westhofer Kreuz und Schwerte-Ärgste wegen Brückenarbeiten ebenfalls bis 5 Uhr gesperrt. Die A71 Schweinfurt-Sangershausen, die ist zwischen Köllida und Heldrungen in beiden Richtungen bis 6 Uhr gesperrt. Die A71 Richtung Schweinfurt, die ist zwischen Oberhof und Suhl, Zellamelis, wegen Wartungsarbeiten im Tunnel Hochwald bis 6 Uhr gesperrt. Die A100, der Berliner Stadtring, ist zwischen Dreieck Charlottenburg und Hohenzollern-Damm wegen Wartungsarbeiten bis 5 Uhr in beiden Richtungen gesperrt. Die A111 Berlin-Oranienburg, der Tunnel Flughafen Tegel, ist wegen Wartungsarbeiten bis ca. 5 Uhr ebenfalls in beiden Richtungen gesperrt. Dann die A555 noch Köln Richtung Bonn, die ist zwischen Wesseling und Bornheim nach einem Unfall gesperrt. Und letzte Meldung, die A565 Bonn-Meckenheim, die ist zwischen Bonn-Beuel und Auerberg in beiden Richtungen wegen Brückenschäden gesperrt. Kommen Sie auf jeden Fall gut an.
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4: Und die kommt vom Norddeutschen Rundfunk aus Hamburg. Wir haben inzwischen Dienstag, den 9. Juni. Im Studio für Sie, Carsten Fick. Hallo, schön, dass Sie dabei sind. Wir starten in den neuen Tag mit der Situation, mit einem Schwerpunkt Nahe Osten. Man kommt ja kaum noch hinterher, so verworren, so wechselhaft ist die Situation dort. Die Waffenruhe ohnehin äußerst brüchig, dann aber gestern und vorgestern wieder heftige Angriffe zwischen Israel und dem Iran, die schwersten seit dem Beginn der Waffenruhe im April. Am Nachmittag gestern dann die Meldung, der Iran stellt die Angriffe auf Israel ein. Israel zog daraufhin nach. Ich habe unseren Korrespondenten in Israel, Julio Segador, gefragt, wie die Situation aktuell ist, ob die Waffen tatsächlich schweigen.
5: Ja, die Waffen schweigen zwischen Israel und dem Iran, zumindest vorerst. Wir hatten ja in den vergangenen 24 Stunden doch eine sehr massive und gefährliche Eskalation zwischen diesen beiden verfeindeten Ländern. Und inzwischen hat auch Israels Ministerpräsident Benjamin Netanyahu offiziell bestätigt bei einer Pressekonferenz, dass jetzt die israelischen Luftangriffe auf die Ziele im Iran vorerst eingestellt werden. Eine Erklärung, die ja zuvor schon die iranische Militärführung auch getätigt hatte am Nachmittag. Und auch im Land selber normalisiert sich wieder das Leben. Es gab jetzt von der Heimatschutzbehörde die Ankündigung, dass die Schulen und Kindergärten morgen wieder geöffnet haben. Auch die übrigen Einschränkungen wurden fast ganz aufgehoben. Also die Versammlungsfreiheit ist wieder gegeben. Es können sich größere Gruppen versammeln. Auch die Strände sind wieder offen. Also das Leben normalisiert sich und jeder hofft, dass diese Situation dann auch so länger so bleibt.
4: Dann natürlich auch der Blick auf den Libanon. Alles hängt mit allem zusammen. Und Netanyahu hat ja bereits angekündigt, der Kampf gegen die Hisbollah geht weiter. Wie ist diese Aussage zu bewerten?
5: Also ich denke, diese Aussage ist ein strategischer Schritt, um hier die verschiedenen Konfliktfronten auch zu trennen. Denn es liegt nicht im Interesse Israels, dass hier ein Zusammenhang, ein Junktim sozusagen auch geschlossen wird zwischen dem Libanon und dem Konflikt mit dem Iran. Israel will verhindern, dass der Iran Angriffe der Hisbollah als Druckmittel in den Verhandlungen mit den USA nutzt, während Teheran selbst vor israelischen Gegenschlägen dann geschützt bliebe. Und in seiner Pressekonferenz hat Netanyahu das Ganze als die neue Gleichung bezeichnet, die für ihn ausdrücklich inakzeptabel ist. Das Ganze hat aber auch eine innenpolitische Variante. Er steht ja innenpolitisch sehr unter Druck. Wir haben hier wahrscheinlich in 2 Monaten Wahlen und seine rechtsreligiösen Koalitionspartner, die fordern ein härteres Vorgehen im Libanon, bezeichnen jegliche Zugeständnisse hier als schwere Fehler und er will hier einfach Handlungsfreiheit haben im Libanon, auch innenpolitisch gesehen.
4: In der Nacht tritt noch das israelische Sicherheitskabinett zusammen. Was ist da zu erwarten?
5: Aber ich denke, dass das Ende der Kampfhandlungen mit dem Iran, dass das jetzt ratifiziert wird im Sicherheitskabinett, das muss ja durch die Gremien gehen und dass möglicherweise auch die roten Linien, was den Libanon anbelangt, nochmal festgezurrt werden. Das heißt konkret, wenn im Norden Israels die Städte von der Hisbollah beschossen werden, dann will man sich auch die Handlungsfreiheit beibehalten, dass möglicherweise auch Beirut und die Hisbollah-Hochburg Deir-ei im Süden von Beirut angegriffen wird. Also das, denke ich, wird Thema sein. Und möglicherweise auch, wie geht man auch mit Washington und mit US-Präsident Trump um, der doch hier einiges diktiert hat in den vergangenen 24 Stunden.
4: Ja, US-Präsident Trump war offensichtlich richtig verärgert, wütend über die gegenseitigen Angriffe, nannte Netanyahu in einem Telefonat wohl auch, Zitat, fucking crazy. Wie sehr kann und wird sich Netanyahu da dem US-Präsidenten in Zukunft widersetzen können?
5: Also ich denke, Netanyahu und auch die israelische Regierung, die können sich da nur in sehr, sehr engen taktischen Grenzen widersetzen. Man muss wissen, dass Israel militärisch und wirtschaftlich massiv und fundamental von den USA abhängig ist. Wo wird er sich widersetzen können? Ich denke, das Thema Libanon, ich habe es eben schon so ein bisschen angedeutet, ist ein Thema, wo wirklich darauf beharrt wird, dass man doch eigene Akzente auch setzt. Also der Libanon könnte eine rote Linie sein, aber es ist für Benjamin Netanyahu natürlich ein wirklich gefährliches Pokerspiel, denn die Abhängigkeit von den USA, vor allem militärisch, ist immens. Und hier wirklich eine Linie zu fahren, die dann doch gegen Trump gerichtet ist, das ist brandgefährlich für Benjamin Netanyahu.
4: Informationen und Einschätzungen von Julio Segador aus Tel Aviv. Und dann gehen wir gleich weiter nach Washington zu unserem Korrespondenten Samuel Jakisch. Er beobachtet die Situation für uns aus US-amerikanischer Sicht. Und ihn habe ich gefragt, Donald Trump wollte diesen gegenseitigen Angriff unbedingt vermeiden. Wie wird das bewertet in Washington, dass sich besonders Netanyahu so gar nicht daran gehalten hat?
6: Na, einerseits hören wir, dass Donald Trump sehr wütend sei auf Benjamin Netanyahu. Das schreibt Trump zumindest selber ins Internet und es werden auch reichlich anonyme Beamte zitiert hier in den US-Medien, die das so berichten. Andererseits ist das genau die Rolle, die Position des Vermittlers, auch des Friedensstifters, in der sich Donald Trump selbst am besten gefällt. Und das ist auch das, was er hier innenpolitisch braucht, weil der Krieg ja nicht gerade beliebt ist in den USA. Und wie groß aber seine Rolle wirklich war, ob Donald Trump heute tatsächlich Druck aufgebaut hat auf Israel, um Israel zu zwingen, seine Angriffe einzustellen gegen Iran und Libanon, oder ob Trump das nur behauptet, das können wir nicht wissen.
4: Hat sich Donald Trump denn jetzt im Laufe des Tages nochmal geäußert? Hat er telefoniert? Hat er reagiert?
6: Nicht offiziell. Es gab das Telefonat zwischen den beiden am frühen Montagmorgen US-Zeit, quasi zwischen Tel Aviv und Washington. Danach hat Trump gepostet, dass es eine Waffenruhe im Nahen Osten brauche. Dann hieß es von israelischer Seite, man werde der Bitte nachkommen. Darüber hinaus hält sich die US-Regierung heute ausgesprochen bedeckt. Für das Pentagon gilt dasselbe.
4: Wie groß ist denn der Einfluss des US-Präsidenten auf die gesamte Situation im Nahen Osten? Er will ja unbedingt diesen Deal, betont das ja auch immer wieder, betont auch ein Abkommen könne sehr bald zustande kommen. Was kann er tun? Wie steht es um Verhandlungen?
6: Wir hören davon sehr viel, aber zählen recht wenig tatsächlich greifbaren Fortschritt. Der Iran will kein Abkommen mit dem Erzfeind USA. Warum sollte er? Die Machthaber in Teheran können auf Zeit spielen, finden immer neue Gründe, warum sie jetzt gerade nicht verhandeln wollen, indirekt oder schon gar nicht direkt mit den USA, oder warum sie jetzt der neuesten Vorlage in den Gesprächen nicht zustimmen können. Sie wissen auch in Teheran, dass sie politisch im eigenen Land unter viel weniger Druck stehen als Donald Trump. Der muss Ergebnisse liefern hier in den USA. Und deshalb rechnet in den USA auch kaum jemand mit einem schnellen Abkommen, auch wenn der Präsident das immer wieder in Aussicht stellt und immer wieder verspricht, es gehe nur noch um Kleinigkeiten, einzelne Sätze und dass es ganz bestimmt ganz bald soweit sei.
4: Die USA sind die engsten Verbündeten Israels, der mit Abstand größte Waffenlieferant. Ist es vorstellbar, dass der US-Präsident den Druck auf Israel, vielleicht auch mit Drohungen auf den Iran, dass er den Druck auf beide Seiten nochmal erhöht?
6: Also diese Männerfreundschaft zwischen Trump und Netanyahu, ich halte es momentan noch nicht für vorstellbar, dass die ernsthaft in Gefahr ist, solange sie gemeinsame Interessen haben. Beide wollen ja den Iran schwächen und seinen Einfluss in der Region. Beide wollen Irans Verbündete schwächen, die Hisbollah im Libanon gehört dazu. Beide sind ideologisch recht eng beieinander und das gibt ihnen auch die Möglichkeit, ich sag mal, in verteilten Rollen aufzutreten. So ein bisschen guter Polizist, böser Polizist, um die gemeinsamen Ziele zu erreichen. Auf lange Sicht kann es da zu Differenzen kommen, weil, wir haben es ja auch gerade vom Kollegen aus Tel Aviv gehört, Netanyahu braucht diesen Krieg politisch in seinem Land, um an der Macht zu bleiben, während Trump hier in seinem Land politisch fürchten muss, er könne wegen dieses Krieges vielleicht an Macht verlieren.
4: Wie wird das Ganze in der amerikanischen Öffentlichkeit gesehen? Sie haben es schon kurz angedeutet, auch vielleicht in der politischen Opposition. Wie sehr beschädigt das Ganze jetzt vielleicht auch den US-Präsidenten, dass es eben immer noch keinen echten Deal gibt und auch Netanyahu nicht so unbedingt auf ihn hört?
6: Naja, der Fairness halber muss man sagen, dass Donald Trump es seiner Basis außenpolitisch nicht wirklich recht machen kann. Also da gibt's ja die Interventionisten in seiner Bewegung, die sagen, wir haben das stärkste Militär der Welt. Das sollten wir auch nutzen, um Weltpolitik zu gestalten nach den Interessen der USA. Und es gibt aber auch einen großen Block, der sagt, wir haben da nichts zu suchen. Unsere Soldaten sollten zu Hause bleiben. Die gehören hierher und nicht in den Persischen Golf. Und ehrlicherweise gibt's ja auch bei der Opposition Trump-Gegner, die trotzdem finden, die USA sollten jetzt möglichst hart zuschlagen im Nahen Osten. Das Ergebnis ist, dass Donald Trump so einen Spagat versucht, sowohl im Nahen Osten, wir kennen das aber auch aus der Ukraine zum Beispiel, immer irgendwie dabei sein, immer starke Rhetorik, auch gerne starke Bilder produzieren, aber keinesfalls wirklich amerikanische Soldaten gefährden oder zu große Risiken eingehen. Also mit dieser Zweigleisigkeit versucht Trump hier beide Flügel seiner Unterstützer zusammenzuhalten und damit auch ein Stück weit seine Präsidentschaft.
4: Samuel Jakisch aus Washington. Und soweit dieser Schwerpunkt in der ARD-Infonacht zum Krieg im Nahen Osten.

0: Die Zeit 0.15 Uhr.
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0: Digitalisierung, das Wort ist ja derzeit in aller Munde, aber wie sieht es eigentlich mit der Umsetzung aus? Wie digital ist unser Staat? Da gibt es für Digitalminister Wildberger einiges zu tun, denn der Staat muss auf allen Ebenen modernisiert werden. Es geht zum Beispiel um eine bürgernahe, um eine digitale Verwaltung. Minister Wildberger, Sozialministerin Baas sowie die Ministerpräsidenten Wüst und Özdemir haben jetzt eine Zwischenbilanz zur Modernisierung von Staat und Verwaltung gezogen, eine durchaus positive, wie Kirsten Gierschig aus Berlin berichtet.
2: Es ist ein relativ gut gelaunter Austausch, der heute in Berlin stattfindet. Das Thema Staatsmodernisierung ist komplex. Die Problembeschreibung fasst Digitalminister Wildberger aber sehr knapp zusammen.
3: Jahrzehntelang war der Bürger die Schnittstelle zwischen den Behörden. Er trug dieselben Unterlagen von Amt zu Amt. Damit machen wir Schluss.
2: Schneller, digitaler und weniger bürokratisch soll der Staat in Zukunft werden. Und es geht um einen grundsätzlichen Umbau, etwa beim Sozialstaat. So sieht es die zuständige Ministerin Bärbel Baas.
4: Wir werden das Leistungssystem vereinfachen, Behördenkontakte bündeln und die internen Verwaltungsprozesse modernisieren. Uns ist dabei wichtig, Bürgerinnen und Bürger sollen einen Sozialstaat erleben, der auf der Höhe der Zeit ist, digitaler, transparenter und vor allen Dingen schneller.
2: Allerdings, nicht nur die Bürger sollen profitieren, auch für die Wirtschaft soll vieles in Zukunft vereinfacht werden, verspricht Digitalminister Wildberger.
3: Und deshalb arbeiten wir an der Genehmigungsfiktion. Entscheidet eine bestimmte Behörde in bestimmten Fällen nicht innerhalb von 3 Monaten, gilt die Genehmigung als erteilt.
2: Auf viele Verwaltungsvorgänge hat der Bund allerdings gar keinen Einfluss, sondern sie liegen in der Hand der Länder. Doch auch dort gehe man voran, berichtet der neue Ministerpräsident von Baden-Württemberg, Cem Özdemir.
5: Wir wollen in Baden-Württembergs alle landesrechtlichen Berichts-, Dokumentations- und Aufbewahrungspflichten samt und sonders auslaufen lassen und wirklich nur die weiterführen, die zwingend begründet sind.
2: Rund 200 Einzelmaßnahmen will der Bund gemeinsam mit den Ländern umsetzen. Und Özdemirs Pendant aus Nordrhein-Westfalen, Hendrik Wüst, sieht auch die Länder in der Pflicht, mehr zusammenzuarbeiten, anstatt immer alles selber zu machen.
6: Mut zur Ganzheitlichkeit kann auch bedeuten, dass Länder Zuständigkeiten und Einfluss abgeben müssen. Es gibt Dinge, die sich schneller und effizienter organisieren lassen, wenn es zentral, wenn es bundesweit gemacht wird. Dann soll es auch so sein. Schau mal auf den Bereich IT, IT-Systeme. Da liegt kein Segen drauf, wenn das jeder für sich alleine macht. Auch das ist Teil der Modernisierungsagenda.
2: Ein Anfang sei gemacht, so das Fazit heute. Doch es bleibe noch viel Arbeit, die ganzen geplanten Projekte umzusetzen.
0: Wie steht es um die Staatsmodernisierung? Kirsten Gierschig berichtet aus Berlin. 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Der Schock saß tief, nachdem im Februar ein Zugbegleiter in einer Regionalbahn in der Westpfalz angegriffen und tödlich verletzt worden war. Es war ein schwerer Einschnitt für die Deutsche Bahn und das Thema Sicherheit hat seitdem einen völlig neuen Stellenwert. Wie kann man die Sicherheit in den Zügen weiter verbessern? Jetzt hat die DB Regio in einer Bahn in Frankfurt erste Schritte dafür vorgestellt. Anne-Kathrin Hochstratt war mit dabei.
7: Schönen guten Tag, einmal die Fahrkarte bitte.
8: Ich habe keine.
9: Die Situation ist gestellt, aber Zugbegleiterinnen wie Laura erleben die jeden Tag. Und regelmäßig eskaliert so eine eigentlich alltägliche Situation. Das weiß auch Ralf Damde, er ist Betriebsratsvorsitzender und damit verantwortlich für das Wohlergehen der Mitarbeitenden bei

0: tun das etwa 30%. Der Betriebsrat und der Vorstand der DB Regio wollen, dass es mehr werden. Denn die Kameras wirken. Von 500 Fällen mit Bodycam-Einsatz ist es in nur einem tatsächlich handgreiflich geworden. Außerdem gibt es auch den sogenannten Prio-Ruf, einen Alarmknopf, den das Zugpersonal trägt. Außerdem testet man gerade, das Personal zu verstärken, erklärt Armin van Seiderfeld, Vorstandsvorsitzender der DB Regio.
1: Wir haben zwei neue Ansätze an den Start gebracht. Einmal das Thema, dass ein Kundenbetreuer an Bord unseres Zuges mit einem zusätzlichen Sicherheitsmitarbeiter unterwegs ist, sollte es zu einer schwierigen Situation kommen, er von einer zweiten Person gesichert wird. Das ist der erste Ansatz. Der zweite Ansatz sind zwei Kundenbetreuer, die zusammen an Bord des Zuges unterwegs sind und eben das Gleiche durchführen und sich gegenseitig verstärken, sich gegenseitig absichern können.
0: Beide sind Projekte, die aktuell auf ausgewählten Strecken getestet werden. Jennifer Grungold testet gerade den Dienst mit Begleitung. Sie ist in Regionalzügen zwischen Rheinland-Pfalz und Hessen unterwegs.
2: Alleine ist immer schwierig gewesen, gerade abends. Also man merkt schon, die Gewaltbereitschaft, die Beleidigungen haben zugenommen. Jetzt mit der Doppelbesetzung natürlich, es kommt immer noch dazu, dass man beleidigt wird, aber man ist safe. Man hat seinen Partner dabei, man kann auch gleich drüber reden, man ist sicher. Also das Sicherheitsgefühl ist halt viel höher.
0: Und DB Regio würde gerne noch mehr tun. Im Juli startet ein weiteres Projekt mit Schutzwesten und auch die Technik soll besser werden. Aktuell wird geprüft, wie bei den Bodycams auch Tonaufnahmen rechtlich möglich werden. Momentan sind nur Videoaufnahmen erlaubt. Eine weitere Idee ist der mögliche Einsatz von KI. Die soll Videoaufnahmen in den Zügen in Echtzeit auf gewaltvolle Szenen untersuchen. Das wird bereits in Straßenbahnen in Bremen getestet.
3: Soldaten im Klassenzimmer, sind die da eventuell fehl am Platz oder doch genau richtig? Berlins Bildungssenatorin hat eine Kooperationsvereinbarung mit der Bundeswehr unterschrieben. Schulen, die das wollen, können sogenannte Jugendoffiziere zu sich einladen, die dann mit den Jugendlichen über Krieg und Frieden sprechen. Doch das finden nicht alle besonders gut, berichtet Hans Gerbot.
4: Rund 50 Demonstranten haben sich vor dem Berliner Landesinstitut für Qualifizierung und Qualitätsentwicklung an Schulen eingefunden. Die Gewerkschaft Erziehung und Wissenschaft hat zu dem Protest aufgerufen. Mit dabei der Berliner GEW-Vorsitzende Gökan Akgün. Er erklärt, warum er grundsätzlich dagegen ist, dass Jugendoffiziere an Schulen kommen.
5: Die jungen Offiziere führen Befehle aus und der Befehl lautet, für die Bundeswehr zu werben und das lehnen wir ab.
4: Werben sei nicht sein Auftrag, betont hingegen Mike Siebert. Er ist Hauptmann bei der Bundeswehr und einer von zwei Jugendoffizieren in Berlin.
6: Unsere Aufgabe ist es wirklich, sachlich Fakten mit an die Hand zu geben für die Meinungsbildung der Schülerinnen und Schüler. Und ich würde meinen Auftrag nicht richtig machen, wenn ich dort versuchen würde, für die Bundeswehr zu werben. Ganz im Gegenteil, ich zeige auch Bilder von einem Sarg mit Deutschlandfahne und Stahlhelm drauf und sage, das ist das scharfe Ende, was uns im schlimmsten Fall blühen kann. Und das kann doch niemand wollen.
4: Für die Bundeswehr werben ist in der Kooperationsvereinbarung auch ausdrücklich ausgeschlossen. Stattdessen lässt Mike Siebert Schüler zum Beispiel in Simulationsspielen diplomatische Lösungen für Konflikte suchen.
6: Denn am Ende des Tages ist auch ganz klar, wir Soldatinnen und Soldaten wollen auch nicht in einen Krieg gehen. Wir wollen auch nicht Freunde, Familie zurücklassen, schlimme Dinge sehen, verwundet werden oder gar nicht wiederkommen. Und dessen sollte sich auch wirklich jeder im Klaren sein, dass wenn wir in die Schulen gehen, da nicht für Krieg werben, nein, sondern ganz im Gegenteil, wir werben eher für Frieden, weil niemand von uns in eine solche Situation kommen möchte.
4: An Schulen über Friedenssicherung und die Krisen und Kriege der Welt diskutieren, das sind nach Auffassung der GEW Aufgaben der Lehrerinnen und Lehrer, nicht der Bundeswehr. So schreibt die GEW es in einem Statement. Bildungssenatorin Katharina Günther-Wünsch sieht das anders.
7: Ich glaube tatsächlich, dass zum Thema Friedens- und Sicherheitspolitik, Verteidigungspolitik, die Debatten, die wir gerade hören, warum ist denn der Sonderhaushalt so groß? Warum sind die Militärausgaben so gestiegen, dass das etwas ist, was unsere Lehrerinnen und Lehrer gar nicht leisten können, weil es gar nicht zu einem Fach oder zur Ausbildung dazugehört, wo aber, glaube ich, die Bundeswehr mit Sachargumenten das darlegen kann.
4: Das Interesse der Lehrerinnen und Lehrer, die Jugendoffiziere einzuladen, sei in den vergangenen Jahren gestiegen, sagt die Senatorin. Und zwar so stark, dass die beiden Berliner Jugendoffiziere gerade gar nicht hinterherkämen, sagen die Bundeswehrvertreter vor Ort. Die Gewerkschaft Erziehung und Wissenschaft kritisiert das als indirekte Nachwuchsgewinnung. Katharina Günther-Wünsch reagiert mit einem Vorschlag.
7: Ich lade die GEW ein, an solchen Veranstaltungen teilzunehmen und sich tatsächlich selber ein Bild vor Ort an den Schulen in den Klassen zu machen, die ganz offiziell sagen, ich buche das, ich habe

0: da einen Bedarf, meine Schüler haben da ein Interesse. Wir gehen da in bestimmten Formaten die Kooperation mit der Bundeswehr als Einzelschule ein. Und ich kann nur sagen, die GEW soll da einfach mal daran teilnehmen.
1: Und am Rande der Veranstaltung verrät die Bildungssenatorin schon, Brandenburg wird so eine Kooperationsvereinbarung mit der Bundeswehr auch demnächst unterzeichnen.
2: 0:25 Uhr, 12:55.
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4: Mit Stefan Grothoff. Die deutsche Fußballnationalmannschaft ist wohlbehalten gelandet in ihrem Basisquartier im US-amerikanischen Winston-Salem. Julian Nagelsmann freut sich vor allem über die Abgeschiedenheit des weitläufigen Anwesens, das der DFB-Tross komplett für sich hat. Der Bundestrainer betont aber auch den Ernst der letzten Vorbereitungen auf die anstehende WM.
5: Ja, wir haben eine Mischung aus Gegnervorbereitung, aber auch nochmal allgemeine Themen, die wir wiederholen, die wir einschleifen wollen. Nochmal ein paar Lehren aus dem USA-Spiel ziehen. Ich finde, die letzten Tests waren gut, haben uns Schlüsse zugelassen, haben aber auch viel bestätigt von dem, was wir schon wussten. Und jetzt geht es darum, eine gute Mischung zu finden aus einer konzentrierten Gegnervorbereitung, aber auch konzentrierten allgemeinen Einheiten, die uns weiterentwickeln.
4: Am frühen Abend Ortszeit gab es dann die von der FIFA vorgeschriebene öffentliche Trainingseinheit vor etwa 3000 Fans. Erster deutscher Gruppengegner ist am Sonntag um 19 Uhr unserer Zeit Curaçao. Die Sportschau überträgt ab 18 Uhr live im Ersten via Web und App auch zum Hören. Letzte WM-Testspiele noch für zwei Titelkandidaten. Die Niederlande schaffen in New York gegen Usbekistan ein knappes 2:1. Frankreich überzeugt im heimischen Lille mit einem 3:1 Sieg über Nordirland. FIFA-Schiedsrichter Omar Artan muss auf seinen Einsatz bei dieser WM verzichten. Der Somali sollte als erster Referee seines Landes Spiele leiten. Mitgastgeber USA verweigerte Artan aber in Miami die Einreise, trotz gültigem Visums. Nicht der erste Fall dieser Art. Die Fußball-WM als Spielball der Politik ist dennoch Thema einer ARD-Doku. Mehr dazu von Mareike Zeck.
6: Trump ist ein WM-Gastgeber, der Zölle gegen die halbe Welt erlässt, der den Turnierteilnehmer Iran angreift, der den Co-Gastgeber Kanada am liebsten annektieren würde. Er erschwert bestimmten Fußballfans die Einreise und attackiert Sportler, die politisch nicht auf seiner Seite stehen. Das alles hat mit den Werten, die früher mal mit einer Fußball-Weltmeisterschaft verbunden waren, nicht mehr viel zu tun, meint Ben Carrington, Professor an der Universität von Südkalifornien, in der ARD-Doku Spielfeld der Macht.
7: In Deutschland hieß es, die Welt zu Gast bei Freunden. Diesmal könnte das Motto sein, die Welt als Feinde.
6: Carrington ist einer der vielen Amerikaner, die Tagesthemenmoderator Ingo Zamperoni in den USA vor der WM für die ARD-Doku getroffen hat. Der Kampfsport Mixed Martial Arts spielt dabei eine besondere Rolle, denn Trump sucht die Nähe von Männern wie Kämpfer Dustin Jacoby.
8: Präsident Trump ist der perfekte Mann für diese Position. Er will nicht gemocht werden, er will gefürchtet werden. Und so muss es auch sein. Wir sind die Weltpolizei. Ohne respektlos gegenüber anderen Ländern sein zu wollen, so ist es nun mal.
6: Zu seinem 80. Geburtstag lässt Donald Trump am 14. Juni sogar ein Kampfsport-Event im Weißen Haus stattfinden. Die ARD-Dokumentation will die politische Dimension der anstehenden Fußball-WM beleuchten und ist ab sofort in der Mediathek abrufbar.
4: Und die deutsche Frauenfußballnationalmannschaft muss noch ein Jahr warten bis zur WM 2027 in Brasilien. Das Spiel gegen Slowenien ist nochmal eine gute Standortbestimmung, findet Bundestrainer Christian Wück.
9: Wir werden einen Gegner vorfinden, der erstmal versuchen wird, sehr kompakt zu stehen, um dann eben mit schnellen Gegenstößen zum Erfolg zu kommen. Aber unsere Hauptaufgabe wird sein, Lösungen zu finden. Und von daher wird es, egal welche Mannschaft von uns auf dem Platz stehen wird, eine Bewährungsprobe werden, weil wir uns in dieser Hinsicht einfach weiterentwickeln müssen im Hinblick auf unsere Zukunft.
4: Anpfiff 18 Uhr. Auch diese Partie gibt's bei der Sportschau live auf die Lauscher via Web und App.
2: Und das war der Sport mit Stefan Grothoff. Gleich bei uns die Nachrichten.

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1: Um 0.30 Uhr mit Ronald Lessig. Das milliardenschwere Rüstungsprojekt eines deutsch-französischen Kampfjets ist gescheitert. Der Élysée-Palast bestätigte entsprechende Berichte. Deutsche Regierungskreise nannten als Grund anhaltende Differenzen zwischen den beiden beteiligten Konzernen Dassault und Airbus. Was das Aus des Kampfjets bedeutet, schätzt Matthias Deiß in Berlin ein.
2: Nun, im Kanzleramt spielt man die Bedeutung eher herunter. Das Projekt sei faktisch schon seit einem Jahr beerdigt gewesen, heißt es, mit Rücksicht auf Präsident Macron, aber nie ganz für tot erklärt worden. Aus Sicht der Bundesregierung zeigten die Erfahrungen des Ukraine-Kriegs außerdem, dass es gerade vor allem darum gehen müsse, bei der Beschaffung von Drohnen und unbemannten Systemen voranzukommen, die dort an der Front eine immer entscheidendere Rolle spielen. Eins ist aber auch klar, für die Bemühungen, Europa zu stärken und unabhängiger von den USA und deren Waffensystemen zu werden, ist das Aus ein Rückschlag und sicherlich auch ein Zeichen der Schwäche.
1: Israel und der Iran haben ihre gegenseitigen Angriffe erst einmal wieder eingestellt. Das hat nach der Führung in Teheran jetzt auch der israelische Premier Netanyahu bestätigt. Für den Libanon gilt dies aber nicht. Dort geht das israelische Militär weiter gegen die pro-iranische Hisbollah-Miliz vor. Für den Fall, dass auch Ziele rund um Libanons Hauptstadt Beirut attackiert werden, drohte der Iran mit neuen Angriffen auf Israel. Alle neuen Atommächte der Welt haben 2025 ihre Investitionen in ihre Nuklearwaffenarsenale drastisch erhöht. Das geht aus dem neuen Bericht der Internationalen Kampagne zur Abschaffung von Atomwaffen, kurz ICAN, hervor. Aus Genf Katrin Hondl.
3: Exakt 3.768 US-Dollar pro Sekunde haben die neuen Atommächte der Welt vergangenes Jahr in ihre Nukleararsenale investiert, berichtet die Internationale Kampagne zur Abschaffung der Atomwaffen, kurz ICAN. Insgesamt waren es knapp 119 Milliarden Dollar, so viel wie noch nie laut ICAN. Gegenüber dem Vorjahr seien die Ausgaben der Staaten für Atomwaffen um fast ein Fünftel gestiegen und am meisten haben die USA investiert, nämlich über 69 Milliarden Dollar, mehr als alle anderen Atommächte zusammen.
1: Der Computerhersteller Apple hat angekündigt, künstliche Intelligenz in großem Stil seinen Geräten zu verankern. Das Kernstück ist eine mit KI verbesserte Version der Assistenzsoftware Siri, wie Apple auf seiner Entwicklerkonferenz bekannt gab. Siri AI soll Systemen wie ChatGPT, Gemini oder Perplexity Konkurrenz machen. Das Unternehmen versucht damit, den Rückstand auf Wettbewerber wie Microsoft oder die Google-Mutter Alphabet aufzuholen. In der EU wird Siri AI allerdings vorerst nicht verfügbar sein. Das Wetter in Deutschland. Tagsüber zeitweise Schauer oder Gewitter bei 17 bis 6 Grad. Gebietsweise Regen, zum Teil länger anhaltend, bis 22 Grad. Am Mittwoch Schauer, regional heitere Phasen bis 21 Grad. Und am Donnerstag im Süden trocken, von Nordwesten Regen bis 22 Grad. Das waren die Nachrichten.
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4: Und wir beginnen nach wie vor mit einer Gefahreninformation für den Kreis Groß-Gerau. In Rüsselsheim, Königstetten laufen in der Obergasse Löscharbeiten in einem landwirtschaftlichen Betrieb. Es kommt dort zu starker Rauchentwicklung. Anwohner werden dort gebeten, Fenster und Türen geschlossen zu halten, sowie Lüftungen und Klimaanlagen abzuschalten. Die A4 Frankfurt Richtung Dresden ist zwischen Glauchau Ost und Hohenstein-Ernsthal wegen Instandsetzungsarbeiten im Baustellenbereich bis 5 Uhr gesperrt. Die A7 Hamburg Richtung Hannover ist zwischen Ramelsloh und Thieshope wegen Bergungsarbeiten gesperrt. A9 Leipzig Richtung Berlin, die ist zwischen Beelitz und Beelitz-Heilstätten wegen Wartungsarbeiten bis 5 Uhr in der Früh gesperrt. Die A45 Dortmund Richtung Hagen ist zwischen Westhofener Kreuz und Schwerte-Ärgste wegen Brückenarbeiten bis 5 Uhr gesperrt. Die A71 Richtung Schweinfurt ist zwischen Oberhof und Suhl-Zellamelis wegen Wartungsarbeiten im Tunnel Hochwald bis 6 Uhr gesperrt. Die A100, der Berliner Stadtring ist das, der ist zwischen Dreieck Charlottenburg und Hohenzollern-Damm wegen Wartungsarbeiten bis ca. 5 Uhr in beiden Richtungen gesperrt. A111 Berlin-Oranienburg, der Tunnel Flughafen Tegel, ist wegen Wartungsarbeiten bis 5 Uhr ebenfalls in beiden Richtungen gesperrt. Dann die A555 Köln Richtung Bonn, die ist zwischen Wesseling und Bornheim nach einem Unfall gesperrt. Und die A565 Bonn-Meckenheim, die ist zwischen Bonn-Beuel und Auerberg in beiden Richtungen wegen Brückenschäden ebenfalls gesperrt. Haben Sie eine gute Fahrt, kommen Sie auf jeden Fall gut an.
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4: Mit Carsten Fick im Studio. Hallo. Chinas Staatschef Xi Jinping ist zu einem zweitägigen Staatsbesuch in Nordkorea eingetroffen. Es ist sein erster Besuch beim sozialistischen Nachbarn seit 7 Jahren. Der genaue Ablauf des Treffens, der ist zwar nicht bekannt, auch nicht, was die beiden Staatschefs so zu besprechen haben. Unser Korrespondent Thorsten Iffland berichtet trotzdem.
5: Diese martialische Musik untermalt die ersten Bilder von Xi Jinpings Staatsbesuch in Nordkorea. Der Jumbojet des chinesischen Präsidenten landet auf dem Flughafen von Pyongyang, erstmals seit 7 Jahren. Die nordkoreanische Hauptstadt festlich geschmückt. Entlang der großen Straßen, Flaggen beider Länder, Porträts von Xi, Banner in chinesischer und koreanischer Sprache. Kim Jong-un will ein guter Gastgeber sein. Für Nordkoreas Machthaber ist der Besuch von Xi extrem wichtig, erklärt John DeLury, Experte der Asia Society, im Interview mit der Nachrichtenagentur Reuters.
6: This would be great for Kim Jong-un to host.
7: Für Kim Jong-un wäre es ein enormer Erfolg, einen der mächtigsten Staatschefs der Welt zu empfangen, vielleicht den mächtigsten überhaupt, auf einer Stufe mit Donald Trump. Kim Jong-un kann das innenpolitisch für Propagandazwecke nutzen und zeigen, wir, die demokratische Volksrepublik Korea, sind eine Atommacht und haben Freunde an der Spitze der Weltpolitik. Er hat offensichtlich bereits eine enge Beziehung zu Wladimir Putin. Wenn nun auch Xi Jinping zu ihm kommt und die Chinesen ihn besuchen, unterstreicht das zusätzlich seine Stärke.
5: Allein um seinem sozialistischen Freund Kim eine Freude zu machen, kommt Xi nicht nach Nordkorea. Eine Sprecherin des chinesischen Außenministeriums formulierte die Absichten vor der Abreise Xis so.
8: In diesem Jahr jährt sich die Unterzeichnung des chinesisch-nordkoreanischen Freundschaftsbeistands- und Kooperationsvertrags zum 65. Mal. Beide Seiten werden diesen Besuch zum Anlass nehmen, die Beziehungen zwischen China und Nordkorea im Einklang mit den Anforderungen der Zeit weiterzuentwickeln und auf eine neue Stufe zu heben. Ziel ist es, das Wohlergehen der Menschen beider Länder zu fördern und einen größeren Beitrag zu Frieden, Stabilität, Entwicklung und Wohlstand in der Region und weltweit zu leisten.
5: Xi selbst betonte vor seinem Besuch die, so wörtlich, unerschütterliche Freundschaft beider Länder. In einem Leitartikel in einer nordkoreanischen Zeitung sprach er von 9 Entwicklungschancen für die 2 Nachbarländer. Damit ist laut Beobachtern vor allem eine intensivere wirtschaftliche Zusammenarbeit gemeint. Nordkorea steht am Beginn eines 5-Jahres-Plans, der unter anderem eine Wiederbelebung des Tourismus vorsieht. Xi will sich persönlich ein Bild davon machen, was in Pyongyang vor sich geht. Unter anderem ist ein Besuch im Kumsusan-Palast geplant. Dort befindet sich das Mausoleum von Kim Il-sung und Kim Jong-il. Darüber hinaus ist über den genauen Ablauf des 2-tägigen Staatsbesuchs wenig bekannt. Nach außen dringt nur, was politisch gewollt ist. Unabhängige ausländische Medien dürfen nicht einreisen.
4: Chinas Staatschef Xi zu Besuch in Nordkorea. Unser Korrespondent Thorsten Iffland berichtete.
0: Wirtschaft.
4: An der deutschen Ostseeküste gibt es kaum noch Dorsche. Der Bestand ist Forschern zufolge eingebrochen. Das Wasser an der Oberfläche ist in den Sommermonaten zu warm. Am Boden herrscht Sauerstoffmangel. Schlechte Umweltbedingungen also für den Dorsch, woanders auch Kabeljau genannt. Durch den Klimawandel, aber auch durch zu viele Nährstoffe, etwa durch Dünger, hat sich die Situation in den vergangenen Jahren nämlich noch verschärft. Wissenschaftler vom Thünen-Institut für Ostseefischerei gehen deshalb davon aus, dass sich die Bestände mittelfristig nicht mehr erholen werden. Claudia Plass berichtet.
9: Der Kutter von Andreas Harand liegt in Warnemünde zwischen anderen kleinen Kuttern und Ausflugsschiffen. GPS, Echolot, alle Geräte an Bord sind einsatzbereit. Der Fischer deutet auf einen der Bildschirme.
10: Echolot, hier haben wir 4 Meter Wasser. Ne?
9: Die Netze sind in Kisten verpackt. Harand aber fährt nur noch ab und zu raus auf die Ostsee. Der Beruf ist für ihn längst Nebensache geworden. Noch vor Jahren, erzählt er, hat er viel gefischt. Hering und Dorsch zum Beispiel. Das hat sich geändert.
10: Man darf nicht mehr viel fangen. Es ist Dorschfangverbot. Ist aber auch kein Dorsch da, muss ich dazu sagen. Ja, und nur für Plattfisch und so, das lohnt sich nicht, rauszufahren.
9: Jahrzehntelang war der Dorsch eine wichtige Einkommensquelle für die Fischer an der Ostsee. Die Fischbestände stehen unter Druck, besonders der Dorsch. Deswegen wurden in der Vergangenheit immer striktere Fangquoten verkündet. Vor einigen Jahren ist der Bestand in der westlichen Ostsee eingebrochen. Derzeit darf Dorsch nicht gezielt gefangen werden. Warum es keinen Dorsch mehr gibt, der Fischer erklärt das so.
10: Sauerstoffarmut, wegen Salzgehalt, Kormorane, Robben. Weggefischt ist er auf keinen Fall.
9: Im Rostocker Thünen-Institut für Ostseefischerei, einer Bundesforschungseinrichtung, untersuchen Wissenschaftlerinnen und Wissenschaftler die Ursachen. Die Bestände sind nicht nur wegen der Überfischung in der Vergangenheit eingebrochen. Kormorane und Robben schließen die Forschenden aus. Vielmehr leiden die Fische zunehmend unter den Umweltbedingungen, haben die Wissenschaftler in Zusammenarbeit mit dem Leibniz-Institut für Ostseeforschung herausgefunden. Uwe Krumme ist Fischereibiologe am Thünen-Institut. Ein Team, erklärt er, hat in einem großen Bereich in der Mecklenburger Bucht vor Boltenhagen spezielle Messgeräte verankert und regelmäßig Wassertemperatur und Sauerstoffgehalt gemessen. Das Ergebnis: In den Sommermonaten haben sich die Lebensbedingungen für die Fische verschlechtert. An der Oberfläche ist das Wasser zu warm für die kälteliebenden Dorsche. Unten ist der Sauerstoffgehalt zu gering.
11: Im Sommer wird es halt sehr, sehr kritisch für den Dorsch, weil wir da viel zu hohe Temperaturen erreichen bis ins relativ tiefe Wasser. Und von unten sehen wir, wie da so ab Mai, Juni der Sauerstoffmangel aus dem tiefen Becken sich dann den Hang hochzieht. Und dann trifft sozusagen das warme Oberflächenwasser auf das sauerstoffarme Bodenwasser. Und dazwischen bleibt eigentlich kein Platz mehr für den Dorsch.
9: Dort finden sie keinen Lebensraum mehr. Anders als in der Nordsee gibt es für die Fische in der Ostsee keine Ausweichmöglichkeiten. Auch auf den Hering hat die zunehmende Erwärmung negative Auswirkungen. Seit Jahren produziert der Heringsbestand weniger Nachwuchs. Wegen des wärmeren Wassers schlüpfen die Larven früher. Zu dieser Zeit ist aber noch nicht genügend Nahrung vorhanden. Für die Entwicklung der Dorschbestände ist die Erwärmung des Oberflächenwassers laut Fischereibiologe Krumme die größte Gefahr.
11: Die Erwärmung der Oberflächenwasserschicht hat ganz klar mit Klimawandel zu tun. Der Sauerstoffmangel am Boden hat vor allem mit zu vielen Nährstoffen zu tun, die wir vor allem in der Vergangenheit auch in die Ostsee eingeleitet haben.
9: Die Ostsee ist überdüngt. Nährstoffe gelangen unter anderem durch die Landwirtschaft über Flüsse und Bäche in die Ostsee. Keine guten Aussichten für den Dorsch. Zwar hat es zuletzt einen kalten Winter gegeben, wichtiger sind aber die Wassertemperaturen im Sommer. Eine Abkühlung erwartet Krumme nicht. Deswegen:
11: Mittelfristig gehen wir davon aus, dass der Dorschbestand sich jetzt nicht wieder erholen wird. Mittelfristig heißt 5 bis 10, 15 Jahre, so in der Skala würde ich sagen.
9: Und damit könne der Dorsch auch nicht kommerziell gefischt werden. Um die Situation zu verbessern, brauche es Maßnahmen an Land. Dazu gehören der schnelle Einstieg in die Postölära, wie Krumme sagt, weniger Nährstoffe durch eine gezieltere Düngung in der Landwirtschaft, natürliche Flusssysteme mit Überschwemmungsflächen. Die Forschenden haben bereits Zwischenstände ihrer Studie präsentiert. Die endgültigen Ergebnisse sollen Anfang kommenden Jahres veröffentlicht werden. Fest steht, auch die Fischerei steht vor großen Herausforderungen. Andreas Harand aus Warnemünde verdient sein Geld inzwischen hauptsächlich mit dem Fischverkauf an Land.
12: Hallo, ich hätte gerne das dunkle Brötchen mit dem Matthias.
10: Haben wir einmal 4 Euro. Dankeschön.
9: Nur einen Teil der Fische fängt er noch selbst. Ein Großteil wird geliefert, etwa Kabeljaufilet aus dem Nordostatlantik.
13: Soweit Claudia Plass über den wärmebedingten Rückgang von Dorsch- bzw. Kabeljaubeständen in der Ostsee. Und wie sieht das Ganze in den Binnengewässern, zum Beispiel im Süden Deutschlands, aus? Simon Plentinger über Seen und Flüsse in Bayern.
14: Fischbiologe Jürgen Geist von der TU München steht in einer Warthose in der Moosach in Freising bei München. Mit einem schweren Hammer klopft er ein Rohr in das Flussbett.
15: Klappt das leicht? Wunderbar. Schaut gut aus. Das Gewässerbett ist ja ein ganz entscheidender Lebensraum für viele kiesleichende Fischarten, die dort ihre Eier ablegen. Und wir wollen jetzt hier die Qualität dieses Gewässerbetts genauer untersuchen.
14: Kurz darauf füllt er eine Substanz aus einem Metallkanister in das Rohr. Es qualmt. Flüssiger Stickstoff. Der kühlt das Metallrohr in kürzester Zeit massiv runter. So friert der Boden rund um das Rohr am Metall fest. Als der Wissenschaftler das Rohr aus dem Flussbett zieht, haften Steinchen und Sand am Rohrende. So kann er untersuchen, wie es im Flussboden aussieht.
15: Wir sehen also jetzt hier einerseits diese größeren Kieselsteine. Das ist das, was man typischerweise in so einem Fließgewässeroberlauf erwarten würde. Und da sollen eben möglichst viele Lücken und Freiräume dazwischen sein, in die dann die Eier beim Laichvorgang eindringen können. Und wir sehen aber jetzt hier eben zwischen diesen Lücken überall diese Verschlammung, dieses Feinsediment, das hier eingetragen wird.
14: Durch den feinen Sand in den Lücken geht der Raum für die Fischeier zunehmend verloren. Oder das Wasser bleibt in den Zwischenräumen stehen und wird nicht mehr mit dem Flusswasser durchmischt. Dadurch sinkt der Sauerstoffgehalt in den Lücken. Die Fischeier können schlechter überleben.
15: Und dann haben alle Arten, die einen sehr hohen Sauerstoffbedarf haben, zu gehören eben die Eier von Esche, Bachforelle, Huchen, dann haben die ein entsprechendes Problem.
14: Was hat das mit dem Klimawandel zu tun? Starkregenereignisse, die durch den Klimawandel häufiger vorkommen, spülen vermehrt Schlamm aus der Umgebung in die Gewässer. Dazu kommt, normalerweise wird der Fluss bei der Schneeschmelze durch große Wassermengen regelrecht durchgespült und das Flussbett vom Feinsediment befreit. Fällt insgesamt weniger Schnee, bleibt dieser Effekt im Frühjahr aus. Trotzdem ist es schwierig, die Entwicklungen bei den Fischbeständen rein auf den Klimawandel zurückzuführen. Zu viele Faktoren spielen eine Rolle. Ortswechsel. Für den Chiemsee ist die Zeit im Winter wichtig, in der das Wasser an der Oberfläche genauso kalt ist wie in der Tiefe. Denn dann durchmischen sich die Wasserschichten und tauschen Sauerstoff aus, erklärt Berufsfischer Florian Kirchmeier.
16: Diese Zeit, wo diese Temperaturgleichheit von den 4 Grad ist, dieser Zeitraum, der wird immer enger und der See hat immer weniger Zeit, sich da eben aufzutanken.
14: Der wichtigste Fisch für die Chiemseefischer ist die Renke. In den letzten Jahren werden die Fangmengen im Chiemsee immer kleiner. War es aber auch, in den 90er Jahren war es viel schlechter. Damals lag es am Nährstoffgehalt im See. Ob die Fangmengen aktuell wegen der Erderwärmung zurückgehen, lässt sich schwer sagen. Trotzdem macht sich der Fischer Sorgen.
16: Das Klima wird uns in Zukunft Probleme machen, schleichend. Und ich glaube, das ist schon, denke ich persönlich, das größte Problem, wo die Menschheit eigentlich hat.
14: Während sich die einen Arten immer schwerer tun, fühlen sich andere bei höheren Wassertemperaturen zunehmend wohl, erklärt Fischbiologe Jürgen Geist.
15: Der Klimawandel ist auf jeden Fall angekommen in den Gewässern. Wir sehen das. Ein guter Indikator ist auch die Verschiebung, die wir sehen bei der Fischfauna.
14: Vor allem Generalisten, die wenig Ansprüche haben und mit unterschiedlichen Bedingungen klarkommen. Prominentestes Beispiel der Wels. Seine Nachkommen überleben besser und die Exemplare des Raubfischs werden auch immer älter und größer. Andere Arten haben da wenig Spielraum und brauchen es besonders während der Laichzeit ausreichend kühl. Dazu kommt, die Effekte wie die Verschlammung des Flussbettes und höhere Wassertemperaturen summieren sich nicht nur, sie verstärken sich sogar gegenseitig. Denn wärmeres Wasser kann zusätzlich noch einmal weniger Sauerstoff speichern.
13: Soweit Simon Plentinger aus Bayern und soweit dieser Schwerpunkt in der ARD-Infonacht, wie sich der Klimawandel in der Ostsee, in Seen und Flüssen auf den Fischbestand auswirkt. 0:47 Uhr.
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13: Otter kennt man vielleicht aus dem Zoo, vielleicht hat man auch mal das Glück, einen Otter in der freien Wildbahn zu sehen, aber sicher nicht mitten in der Stadt. In Singapur schon, da leben Otter nämlich mittendrin zwischen 50-stöckigen Häusern, Baustellen und vollen Restaurants. Sie sind nämlich zurückgekehrt in die Metropole dank umfangreicher Initiativen zur Flussreinigung und Renaturierung. Wie und ob das Zusammenleben von Mensch und Marder funktioniert, das kann uns Jennifer Johnson erzählen, unsere Singapur-Korrespondentin. Meine WDR-Kollegin Katrin Schmick hat sie nämlich gebeten, uns mal näher zu beschreiben. Otter leben in der Megametropole Singapur. Wie muss man sich das vorstellen?
17: Das ist wirklich, du gehst in der Stadt spazieren, am Fluss, im Botanischen Garten. Ich habe sogar gehört, selbst auf dem Grundstück des Präsidentenpalastes leben Otter. Und da siehst du sie wirklich einfach an dir vorbeirennen oder vorbeischwimmen im Fluss. Sie sind wirklich Teil des Stadtbilds. Mhm. Und das fasziniert so viele Singapurer. Also wenn die auftauchen, du hörst die schon an so einem ganz hohen, lauten Quieken, wenn die dann um die Ecke kommen. Dann bleiben alle schon neugierig stehen, schauen, wo sind sie, und zücken ihre Kameras, ihre Handys, wenn sie sie sehen. Und dann ist immer ein richtiger Pulk an Menschen da, wenn sie vorbeikommen.
18: Gibt es da eigentlich irgendwelche Zahlen, wie viele Otter in Singapur leben? Also die sind ja auch nicht einfach nur so da, sondern da wurde ja auch viel dafür getan, dass die da leben können, ne?
17: Genau, also die Schätzungen liegen bei 170, 200 Tieren. Da läuft gerade eine Zählung. Also wir werden es bald wissen, wie viele es genau sind. Aber die haben sich gut vermehrt. Jetzt vor ein paar Wochen, haben sie wieder Babys bekommen. Dann sind da wieder einige Jungtiere mehr. Also es sind viele, aber das war tatsächlich nicht immer so, wie du schon sagst. Die Otter waren in den 70ern wirklich komplett ausgestorben in Singapur. Es gab keine mehr, weil einfach die Gewässer hier, die Flüsse, viel zu dreckig waren. Und da hat Singapur dann gesagt, wir räumen jetzt richtig auf. 10 Jahre wurden hier die Flüsse gereinigt, die Reservoire gereinigt. Und tatsächlich sind die Otter dann zurückgekehrt. So in den 90ern gab es die ersten Sichtungen. Und seitdem werden es immer mehr.
18: Du hast es eben schon ein bisschen beschrieben, dass die Menschen in der Stadt stehen bleiben, wenn man die Pfeifen hört, diese Otter, und freuen sich. Generell, wie kommen diese Tiere so im Stadtbild an? Was sagen die Menschen? Ich könnte mir zum Beispiel vorstellen, Hundebesitzer sind vielleicht manchmal ein bisschen panisch, wenn so ein Hund einen Otter erblickt, oder?
17: Es ist tatsächlich geteilt. Also die Mehrheit, würde ich sagen, findet die Otter einfach total niedlich. Du hörst überall, oh, so cute, also ne, so klein, so süß. Vor allem jetzt wieder mit den Babys. Also alle bleiben stehen, sind fasziniert. Das dreht sich aber ziemlich schnell, wenn dann die Otter doch mal zu sehr aufs Privatgrundstück kommen. Also zum Beispiel, hier haben viele einen Pool im Garten. Wenn dann auf einmal mal eine kleine Runde im Wasser da gedreht wird, dann sind viele nicht mehr so erfreut. Oder wenn mal gefischt wird von den Ottern im Gartenteich. Da haben hier gerne die Singapurer teure Koi-Karpfen im Teich. Die kosten ja gerne mal ein paar hundert Euro das Stück. Wenn die dann so halb angefressen da liegen, auch nicht mehr so viel Otterliebe da. Mhm. Bei den Hundebesitzern, das geht, die kommen sich, also solange sich Hund und Otter oder auch Mensch und Otter nicht zu nahe kommen, also da nicht in das Gebiet des Otters sozusagen zu sehr eindringen, kommen die beiden Seiten eigentlich sehr gut miteinander klar.
18: Mhm. Werden die Otter eigentlich besonders geschützt? Oder ja, du hast es erzählt, wenn die jetzt in meinem Teich meine Kois da rausbuddeln, darf ich Otter auch abschießen oder einfangen?
17: Nee, die stehen tatsächlich unter Schutz. Das dürfte man jetzt nicht. Einige rufen die Tierschutzorganisationen und bitten dann, hey, könnt ihr die hier bitte entfernen? Die sind auf meinem Grundstück. Die kommen dann auch und helfen da, sie wieder rauszugeleiten. Da gibt's aber erstmal den Tipp vor allem, macht eure Grundstücke sicher. Also mit Zäunen, Ein- und Ausgänge zu blockieren. Das ist auch bei uns. Ich wohne direkt an dem Fluss, wo auch tatsächlich eine Otterfamilie lebt. Da sehe ich bei uns überall so schwarze Paneele, die jetzt vor Ein- und Ausgänge, vor kleine Nischen gesetzt wurden. Oder bei Büschen, wo man ein bisschen schauen muss, dass die halt einfach nicht aufs Gelände kommen. Dann eher so vorzusorgen. Was es schon gibt, zum Beispiel auch an dem Fluss, als die Jungen geboren wurden, da hat dann die Regierung so hohe Holzwände aufgestellt, um sowohl die Otter zu schützen, aber eben auch die Menschen, dass die sich da nicht zu nahe kommen und man einfach so einen Schutzwall, einen Schutzraum auch für die Otter macht, weil sich dann halt doch einige zu nah rüber gebeugt haben, den Ottern so ungefähr die Kamera fast vor die Nase gehalten haben. Und dann fühlen die sich halt schon eingeengt und dann können die auch schon aggressiv werden oder auch tatsächlich auch mal zubeißen, wenn sie sich da eben ja eingeengt fühlen und Angst bekommen.
18: Warum hat man das überhaupt gemacht, Otter zurück in die Stadt holen? Eigentlich will man doch in der Großstadt die Natur weitestgehend raushalten beziehungsweise schön in Zoos oder sowas lassen. Warum hat man diese Renaturierung überhaupt gestartet?
17: Die Renaturierung hatte vor allem erstmal zum Anlass, dass man auch einfach Fische wieder zurückholt. Das ist auch das Trinkwasserreservoir tatsächlich in Singapur. Also diese Flüsse, diese ganzen aufgestauten Seen. Von daher hatte man schon ein Interesse daran, dass das wieder alles nutzbar und trinkbar ist. Und es ist am Ende auch eine Touristenattraktion. Also es zieht viele an. Ich sehe immer wieder Menschen da stehen, die Ausschau halten und sagen, ja, ich bin heute extra hierher gekommen und wollte sie sehen. Es gehört aber natürlich auch Glück dazu. Also viele sehen sie dann eben auch nicht. Und Singapur nutzt es inzwischen auch zu touristischen Zwecken. Mhm. Also es gibt, die werden als Maskottchen genutzt. Ich habe jetzt gestern gesehen, sogar auf Briefmarken als Anhänger. Also von daher wollte man die Otter da gerne zurückholen.
18: Ende Mai war ja Weltottertag. War da die Hölle los in Singapur?
17: Ich habe es jetzt nicht mehr oder weniger wahrgenommen. Wahrscheinlich wussten viele nicht, dass es Weltottertag war. Aber ich habe es einigen erzählt und gesagt, ah ja, interessant, ich finde die auch so toll. Und viele haben geguckt. Derzeit waren sie tatsächlich nicht vor meiner Haustür zu sehen, sondern haben sich ein bisschen zurückgezogen, Marina Bay, also Richtung Botanischer Garten, weil die haben doch ein recht großes Revier und sind dann immer wieder wirklich quer durch Singapur unterwegs, dass es auch mal sein kann, dass man sie ein paar Tage mal nicht sieht.
13: Otter gehören in Singapur zum Stadtbild einfach dazu. Jennifer Johnson war das, unsere Korrespondentin in Singapur.
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13: Um 0.54 Uhr, der Sitz des Bundespräsidenten, das Schloss Bellevue in Berlin-Tiergarten, muss in den kommenden Jahren grundlegend saniert werden. Das Bundespräsidialamt wird so lange in ein Ausweichquartier ziehen. Bevor jedoch die Bauarbeiten beginnen, wird in den historischen Räumen 2 Wochen lang unter dem Titel Freiraumkunst Akademie der Künste Goes Bellevue zeitgenössische Kunst gezeigt. Andrea Handels konnte schon vorab mal einen Blick drauf werfen.
19: Schon von Weitem wird klar, dass am Schloss Bellevue etwas anders ist als sonst. Auf dem Dach montieren 2 Männer gerade eine riesige blaue Folie, die an spritzendes Meerwasser denken lässt. Darauf ist mit weißen Buchstaben Freir geschrieben. Weiter sind sie noch nicht gekommen an diesem Mittag. Freiraumkunst wird es heißen. Der Künstler Christian Awe ist einer der Initiatoren der Ausstellung.
20: Blau, die Farbe der Freiheit, der Sehnsucht des Träumens, durchzogen so von Wasserelementen, was eins meiner Markenzeichen ist, und Wasser eben als Quelle des Lebens. Und die Quelle der Demokratie für mich ist der Dialog, die Toleranz, das Miteinander. Und man muss eben gerade in der aktuellen Zeit aufpassen, dass das uns nicht alles zwischen den Händen zerrinnt. Und dafür sende ich hier ein Zeichen nach außen.
19: Ein Zeichen für die Freiheit und Bedeutung der Kunst. Das ist auch das, was Bundespräsident Frank-Walter Steinmeier mit der Freigabe seines Amtssitzes an die Akademie der Künste setzen will.
21: Kunst und Kultur einzuladen, ihre Gedanken, Reaktionen, Kommentierungen zu gesellschaftlichen Fragen, gerade auch in wichtigen Veränderungsprozessen beizutragen, das könnte eigentlich eine Selbstverständlichkeit sein. Denn demokratische Gesellschaften leben nun mal von unterschiedlichen Stimmen. Kunst macht unterschiedliche Erfahrungen, Prägungen, Lebensrealitäten sichtbar. Kunst ist in diesem Sinn eben kein Luxus.
19: Die vielen Säle im Schloss Bellevue sind leergeräumt. Nur die Kronleuchter hängen noch. Die Kunstwerke sind locker verteilt. Im Treppenhaus ein Video über den Mauerfall des Künstlers Travalde. In einem der Säle ein mehrteiliges abstraktes Bild der Malerin Katharina Grosse, Acryl auf Sperrholz. Gregor Schneider hat seine Videos, die er im Geburtshaus des NS-Propagandaministers Josef Goebbels gedreht hat, beigesteuert. Monika Bonvicini eine wandfüllende Collage mit nackten Frauenleibern, ein feministisches Statement. Freiraumkunst ist keine thematische Ausstellung und doch hat sie einen politischen Unterton. An Linden Goh, der Vizepräsident der Akademie der Künste, hat die Ausstellung kuratiert.
22: Für uns als Akademie der Künste ist es zentral, dass wir sagen, Kunst ist nicht Fortsetzung der Politik mit anderen Mitteln, sondern sie schafft andere Räume, andere Freiräume, andere ästhetische Erfahrungen, die uns erst zum Denken bringen, die sozusagen die Voraussetzungen sind für das politische Denken.
19: Schließlich ist das Schloss Bellevue als Amtssitz des Bundespräsidenten ein hochpolitischer Ort. Der Präsident selbst steht als kleine Statue auf einem Sockel in einem der Säle. Die Künstlerin Karin Sander hat Frank-Walter Steinmeier so verewigt. Vielleicht als Trost, dass er jetzt umziehen muss in einen Holzmodulbau des Architekturbüros Sauerbruch-Hatten neben dem Berliner Hauptbahnhof. Der Bau ist fertig. Der Umzug von Präsidialamt und dem ebenfalls sanierungsbedürftigen, das Ei genannten Verwaltungsgebäude steht kurz bevor. Es wird eng, denn der Neubau hat nur etwa 700 Quadratmeter. Neben dem Schloss und dem Ei werden auch das Einlasskontrollgebäude und der Park saniert. Technik und Brandschutz des Schlosses Bellevue müssen auf den neuesten Stand gebracht werden. Etwa 8 Jahre soll es dauern.
13: Die Ausstellung Freiraumkunst Akademie der Künste Goes Bellevue läuft vom 13. bis 28. Juni. Für den Eintritt müssen Online-Zeitfenster-Tickets gebucht werden. Andrea Handels berichtete.
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3: Um 1 Uhr mit Ronald Lessig. Der Élysée-Palast hat das Aus für einen gemeinsamen deutsch-französischen Kampfjet bestätigt. Der Grund sind laut Medienberichten Unstimmigkeiten zwischen den beteiligten Unternehmen Dassault und Airbus. Die Idee des 100 Milliarden Euro teuren Luftkampfsystems FCAS soll demnach trotzdem weiterverfolgt werden. Aus Berlin Oliver Neuroth.
5: Da ist die Rede vom Nervensystem, vom eigentlichen Kern von FCAS, an dem weiter geforscht werden soll. Wie das konkret aussieht, das dürfte Thema sein beim nächsten deutsch-französischen Ministerrat, der sich noch in diesem Monat zusammensetzen will. Aber klar ist, dass der Kampfjet nun nicht kommt, ist ein herber Rückschlag für die europäische Rüstungskooperation. FCAS sollte ja eigentlich zeigen, dass europäische Staaten hochkomplexe Waffensysteme gemeinsam entwickeln können, statt auf US-Technologie angewiesen zu sein.
3: Israels Ministerpräsident Netanyahu hat eine Feuerpause mit dem Iran bestätigt. Der gegenseitige Beschuss hatte in der vergangenen Nacht begonnen. Zuerst hatte der Iran bekannt gegeben, die Angriffe auf Israel einzustellen. Aus Tel Aviv Jan-Christoph Kitzler.
6: Beide Seiten behalten sich aber vor, die gegenseitigen Angriffe wieder hochzufahren. Netanyahu erklärte, Israel werde weiterhin auf jeden Angriff auf sein Staatsgebiet antworten. Aus dem Iran hieß es, Akte der Aggression durch Israel auch im Südlibanon würden so wörtlich harte Maßnahmen nach sich ziehen. Netanyahu erklärte, Israels Armee werde weiterhin im Südlibanon operieren. Dort wurden den Angaben zufolge rund 600.000 Menschen vertrieben. Zahlreiche Ortschaften wurden zerstört. Israels Armee spricht von einer sogenannten Sicherheitszone.
3: Der Chefankläger des Internationalen Strafgerichtshofes Kahn ist mit sofortiger Wirkung von seinem Dienst suspendiert worden. Eine endgültige Entscheidung über eine mögliche Amtsenthebung sollen die Vertragsstaaten auf einer Sondersitzung treffen, teilte das Präsidium in Den Haag mit. 2024 hatte eine enge Mitarbeiterin dem britischen Juristen sexuelle Übergriffe vorgeworfen. Eine Kommission der Vereinten Nationen hatte die Vorwürfe untersucht und Ende 2025 ihren Bericht vorgelegt, der bisher aber nicht veröffentlicht wurde. Bundesfinanzminister Klingbeil unterstützt den Vorschlag des Deutschen Gewerkschaftsbundes für verpflichtende Betriebsrenten. Auch das würde helfen, das Rentensystem zukunftsfähig zu machen, sagte der SPD-Chef in der ARD. Weiter müsse aber die gesetzliche Rente die Grundlage für alles sein, betonte Klingbeil. Zuvor hatte bereits der Chef des CDU-Arbeitnehmerflügels Radke den DGB-Vorstoß begrüßt. Noch in diesem Monat soll eine Rentenkommission Vorschläge vorlegen, auf deren Basis die Bundesregierung ihre Rentenpolitik neu ausrichten will. Das waren die Nachrichten. Das Wetter in Deutschland. Schauer oder Gewitter bei 17 bis 6 Grad. Tagsüber Regen, zum Teil länger anhaltend. 14 bis 22 Grad, am Mittwoch Schauer. Es ist 1.03 Uhr.
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13: Zunächst mit einer Gefahreninformation für den Kreis Groß-Gerau. In Rüsselsheim-Königstetten läuft in der Obergasse Löscharbeiten. In einem landwirtschaftlichen Betrieb, es kommt dort zu starker Rauchentwicklung. Anwohner werden deshalb gebeten, Fenster und Türen geschlossen zu halten, sowie Lüftungen und Klimaanlagen abzuschalten. Dann die A2 Frankfurt Richtung Dresden, die A4, die ist zwischen Glauchau Ost und Hohenstein-Ernsthal wegen Instandsetzungsarbeiten im Baustellenbereich bis 5 Uhr gesperrt. Die A7 Hamburg Richtung Hannover ist zwischen Ramelsloh und Tieshope wegen Bergungsarbeiten gesperrt. A9 Leipzig Richtung Berlin, die ist zwischen Beelitz und Beelitz-Heilstätten wegen Wartungsarbeiten bis 5 gesperrt. Die A45 Dortmund Richtung Hagen ist zwischen Westhofener Kreuz und Schwerte-Ärgste wegen Brückenarbeiten bis 5 Uhr gesperrt. Die A71 Schweinfurt-Sangershausen ist zwischen Köllida und Heldrungen in beiden Richtungen wegen Wartungsarbeiten bis 6 Uhr gesperrt. Die A71 Richtung Schweinfurt ist zwischen Oberhof und Suhl-Zellermehlis wegen Wartungsarbeiten im Tunnel Hochwald bis 6 Uhr gesperrt. Dann die A111 Berlin-Oranienburg. Der Tunnel Flughafen Tegel ist wegen Wartungsarbeiten bis ca. 5 Uhr in beiden Richtungen gesperrt. Die A555 habe ich noch, Köln Richtung Bonn. Die ist zwischen Wesseling und Bornheim nach einem Unfall gesperrt. Und letzte Meldung, die A565 Bonn-Meckenheim. Die ist zwischen Bonn-Beuel und Auerberg in beiden Richtungen wegen Brückenschäden gesperrt. Gute Fahrt, kommen Sie gut an.
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13: Ja, die kommt vom Norddeutschen Rundfunk aus Hamburg. Wir haben inzwischen Dienstag, den 9. Juni. Im Studio für Sie, Carsten Fick. Hallo, schön, dass Sie dabei sind. Das Stockholm International Peace Research Institute, kurz SIPRI, veröffentlicht jedes Jahr einen Bericht, in dem der aktuelle Stand der globalen Rüstungskontrolle und die Entwicklung von bewaffneten Konflikten beschrieben wird. Aus dem aktuellen Bericht geht jetzt hervor, dass die Zahl der Atomwaffen weltweit zwar leicht zurückgeht, die Lage aber trotzdem gefährlicher wird. Unser Korrespondent Arne Bartram weiß mehr.
2: Weltweit gibt es derzeit noch rund 12.000 nukleare Sprengköpfe. Der leichte Rückgang liegt vor allem daran, dass die USA und Russland alte Waffen abbauen. Gleichzeitig modernisieren aber die Atommächte ihre Arsenale und bauen sie teilweise sogar aus. Ein zentrales Problem? Die internationale Rüstungskontrolle bricht auseinander. Wichtige Verträge sind ausgelaufen, neue Vereinbarungen fehlen. Das sorgt für weniger Transparenz und mehr Misstrauen zwischen den Staaten. Hinzu kommt die wachsende geopolitische Konkurrenz. Konflikte wie der russische Angriffskrieg gegen die Ukraine oder im Nahen Osten betreffen zunehmend auch Staaten mit Atomwaffen. Das erhöht das Risiko von Eskalationen. Auch Europa gerät dadurch stärker unter Druck. Konflikte außerhalb des Kontinents wirken sich direkt aus, etwa durch gestörte Lieferketten oder steigende Energiepreise. Gleichzeitig verändert sich das Verhältnis zu den USA als wichtigstem Sicherheitspartner. SIPRI warnt, die aktuelle Phase könnte der Beginn eines neuen atomaren Wettrüstens sein, in einer Welt mit weniger Regeln und wachsender Unsicherheit.
13: Soweit der Bericht von Arne Bartram. Gleich 4 deutsche Friedensforschungsinstitute haben jetzt auch ihr Friedensgutachten 2026 vorgestellt. Tenor: Angesichts der aktuellen Kriege, Staaten agieren zunehmend wie Warlords und setzen Gewalt als politisches Mittel ein. Zentrale Instrumente internationaler Friedenssicherung, wie zum Beispiel die UNO, stecken dagegen in einer fundamentalen Krise. Neue Technologien, also Drohnen und KI, verändern Kriegsführung und Rüstungskontrolle grundlegend. Mario Kubina zur Weltlage aus Friedensforschersicht.
4: Auf dem Podium der Bundespressekonferenz das Who is Who der deutschen Friedensforschung. Und die Fachleute versuchen gar nicht erst, die internationale Lage schönzureden.
7: Seit Jahren sprechen wir davon. Wir warnen davor, dass es zum Verfall dieser Ordnung und Regelwerke kommen könnte,
4: sagt die Politikwissenschaftlerin Nicole Deitelhoff, eine der Autorinnen des aktuellen Friedensgutachtens.
7: Heute stehen wir hier und es ist soweit. Jetzt sprechen wir nicht mehr davon, dass der Verfall bevorsteht. Wir befinden uns in diesem Verfall.
4: Die jüngere Vergangenheit wird in dem Gutachten als die gewalttätigste Phase seit dem Ende des Kalten Kriegs beschrieben, mit 61 bewaffneten Konflikten in 36 Ländern. Warlords spielen in dieser Welt eine wichtige Rolle. Kriegsfürsten also, wie man sie früher in Ländern wie Afghanistan oder Somalia gesehen hat. Dazu der Konfliktforscher Konrad Schetter.
8: Die neuen Warlords höhlen die internationale Ordnung aus. Es sind Präsidenten oder Monarchen von Autokratien oder Staaten im demokratischen Niedergang.
4: Als Beispiel wird der russische Machthaber Putin genannt. Aber auch US-Präsident Trump fällt den Autoren zufolge in dieses Raster, unter anderem wegen seiner Drohungen in Sachen Grönland. Ebenso der israelische Regierungschef Netanyahu, Stichwort Gaza. Putin, Trump, Netanyahu, kann man die drei wirklich auf eine Stufe stellen?
10: Wir haben das bewusst zugespitzt formuliert.
4: So die Antwort der Friedensforscherin Ursula Schröder. Man wolle die drei nicht gleichsetzen, aber bestimmte Ähnlichkeiten sind aus ihrer Sicht erkennbar.
10: Das, was uns interessiert, ist ein Muster von Politikgestaltung, das Gewalt als normales Mittel von Politik wieder einsetzt und das auch versucht, politische Souveränität anderer Staaten zu beschneiden.
4: Ein Muster, das sich besonders drastisch im russischen Krieg gegen die Ukraine zeigt. Was aber tun, um Kriege wie diesen zu beenden? Welche Chancen für eine Verhandlungslösung gibt es aktuell? Die Friedensforscherin Deitelhoff ist da eher zurückhaltend. Ja, die Ukraine erziele gerade Erfolge gegen die russischen Angreifer. Aber Putin bleibe bei seinen Maximalzielen, wie sie es nennt. Also vor allem beim Ziel, die Ukraine zu unterwerfen. Kommt es doch zu Friedensverhandlungen, ist dafür laut Deitelhoff ein Konzept nötig.
9: Über einen Waffenstillstand hinaus brauchen wir Sicherheitsgarantien für die Ukraine. Wir brauchen ein klares Bekenntnis zur territorialen Integrität der Ukraine.
4: Wobei sie die Rolle der Bundesregierung vor allem darin sieht, die europäischen Hilfen für die Ukraine zu bündeln. Generell sprechen sich die Forschungsinstitute für mehr Rüstungskontrolle aus. Bei der Auswertung entsprechender Daten könne auch künstliche Intelligenz helfen.
10: KI ist also hier, wie auch in vielen anderen Bereichen, nicht per se gut oder schlecht,
4: findet Ursula Schröder. Es komme eben darauf an, wie KI eingesetzt wird.
13: Ein Bericht von Mario Kubina. Ja, wie verändern neue Technologien wie Drohnen und KI die alte Logik der nuklearen Abschreckung? Darüber hat meine WDR-Kollegin Katrin Schmick mit Dr. Ulrich Kühn gesprochen. Er ist Leiter des Instituts für Friedensforschung und Sicherheitspolitik an der Universität Hamburg. Und die erste Frage war, ob Drohnen und KI die Lage unberechenbarer machen.
11: Also zunächst mal verändern die nicht, denn es gilt weiterhin die Logik, das ist die alte Logik der nuklearen Abschreckung, die wir seit den 50er, 60er Jahren haben. Das heißt, Staaten, die über Nuklearwaffen verfügen und in einem feindschaftlichen Verhältnis stehen, drohen sich gegenseitig mit kompletter Vernichtung, falls sie sich angreifen würden. Und das soll dazu beitragen, dass sie sich eben nicht angreifen. Mhm. Wo aber die moderne Technologie natürlich eine Auswirkung hat, ist dort bei den Kriegen, wo Länder involviert sind, die eben keine Nuklearwaffen haben. So wie wir das jetzt in der Ukraine sehen, wo eine Nuklearmacht, Russland, sein Nachbarland, das keine Nuklearmacht ist, die Ukraine angegriffen hat und wo die Ukraine jetzt so langsam, zumindest sieht es momentan so, aus Oberwasser bekommen könnte, eben auch, weil sie auf modernste Technologie wie beispielsweise KI-gesteuerte Drohnen setzt.
12: Aber besteht genau da nicht die Gefahr, dass da zum Beispiel versehentlich ein nuklearer Konflikt ausgelöst werden könnte, weil eben die Entscheidungszeiträume bei der KI und bei Drohnenangriffe für die Menschen immer kürzer werden?
11: Naja, zunächst mal muss man hier ein bisschen unterscheiden. Also generell gilt, überall dort, wo eine Nuklearmacht in den Krieg zieht, besteht auch die Möglichkeit, dass diese Nuklearmacht ihre Atombomben einsetzt. Mhm. Und das haben wir beispielsweise auch im Herbst 2022, das war im ersten Jahr des Ukraine-Krieges, erlebt, als Putin sehr offensiv mit seinen Nuklearwaffen gedroht hat. Und wir inzwischen wissen, dass damals die US-Geheimdienste von einer Chance bis zu 50% und höher ausgegangen sind, dass Russland Nuklearwaffen einsetzen könnte. Das hat erstmal nichts mit der KI zu tun. Was mit der KI etwas zu tun hat, ist, dass es natürlich verleitend ist, diese tolle neue Technologie beispielsweise auch in den Kommandostrukturen und in den Befehlsstrukturen für Nuklearwaffen einzubauen, um eben, wie Sie sagen, schneller reagieren zu können. Und das ist eine Gefahr, die ich für die kommenden Jahrzehnte sehe, weil da könnte es sein, dass uns irgendwann die Entscheidung aus der Hand genommen wird und von Maschinen übernommen wird. Und ich glaube, das möchte eigentlich niemand.
12: Schon jetzt sehen wir, dass Kriege mit Maschinen geführt werden, vor allem mit unbemannten Drohnen. Hat die NATO, hat Europa diesen, ich sag mal, billigen Drohnenschwärmen überhaupt etwas entgegenzusetzen?
11: Zum jetzigen Zeitpunkt relativ wenig, aber die NATO, aber auch die Bundeswehr, die Bündnispartner in Europa arbeiten dran. Man darf auch nicht vergessen, das ist jetzt eine Entwicklung der letzten Jahre, auch in der Ukraine. Und das muss man sagen, das hört sich jetzt ein bisschen unethisch an. Dieser Krieg ist so eine Art Testfeld für die neuesten Technologien. Da ändert sich wirklich der Trend aller 2 bis 3 Monate. Und auch da war es anfangs nicht absehbar. Als der Krieg begann, war es noch ein klassisch geführter Krieg mit Panzern, mit gepanzerten Kampffahrzeugen, mit Artillerie und so weiter. Die sind auch jetzt nicht komplett obsolet geworden, aber diese neue Technologie kommt dazu und die bestimmt jetzt in Zukunft auch jetzt schon das Schlachtfeld. Und natürlich muss die NATO hier etwas tun, um auf diesem Gebiet nicht ins Hintertreffen zu geraten.
12: Ihr Forschungsbereich, Herr Dr. Kühn, ist Rüstungskontrolle unter anderem. Und während wir bei Atomwaffen Menschen mühsam versuchen, alte Verträge zu retten. Wie kontrolliert man überhaupt eine Technologie wie Drohnen, die im Gegensatz zu diesen Raketensilos fast überall im Verborgenen produziert werden kann?
11: Ja, das Schwierige daran ist nicht unbedingt das Verborgene, sondern das Schwierige daran ist, dass es sich hier um eine sogenannte Dual-Use-Technologie handelt. Das heißt, wenn wir beispielsweise über KI sprechen, die können wir für alles Mögliche einsetzen. Die können wir für große Large Language Models einsetzen und bei unserer Google-Suche verwenden, wie wir sie eben auch für Waffentechnologien verwenden können. Und diese Art von Technologie lässt sich dann nicht einfach verbieten. Das wäre wirtschaftlich gar nicht machbar. Dafür ist sie auch schon viel zu weit weltweit verbreitet. Hier braucht es letztlich so etwas wie gemeinsame Regeln der Staaten, was man machen will und was man nicht machen will. Ein Beispiel hatte ich eben gegeben bei den Nuklearwaffen. Ich glaube, keiner möchte an den Punkt kommen, wo irgendwann Maschinen darüber entscheiden, ohne den Menschen, ob Nuklearwaffen eingesetzt werden sollen oder nicht.
13: Sagt Dr. Ulrich Kühn, der Leiter des Instituts für Friedensforschung und Sicherheitspolitik an der Universität Hamburg. 1:15 Uhr.
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13: Mit der Frage, wie kann die Ukraine weiter militärisch unterstützt werden? Um diese Frage sollte es eigentlich gehen beim Treffen der EU-Verteidigungsministerinnen und Minister in Zypern. Aber die jüngste Entwicklung in Nahost, die gegenseitigen Angriffe zwischen Iran und Israel, die haben die Tagesordnung auch dort auf den Kopf gestellt. Thomas Spickhofen berichtet.
14: Über Nacht hat sich die Lage im Nahen Osten wieder nach ganz vorn auf die Tagesordnung der Verteidigungsminister geschoben. Nach dem Bruch der ohnehin brüchigen Waffenruhe, nach dem erneuten gegenseitigen Beschuss des Irans und Israels, erklärt Kaya Kallas, die Außenbeauftragte der EU, wir brauchen keine Eskalation, sondern dass sich die Parteien an einen Tisch setzen und einigen.
15: I think the region does not need an escalation, but actually that the parties sit down to a negotiation table and agree.
14: Unmittelbar eingreifen kann und will Europa nicht in den Konflikt, aber es hat zugesagt, sich an der Sicherung der Straße von Hormuz zu beteiligen, wenn die Waffen schweigen. Unter der Federführung Großbritanniens und Frankreichs hat sich eine weitere Koalition von Willigen gebildet. Rund 30 Staaten gehören ihr an, Deutschland gehört dazu, unter anderem mit dem Minenjagdboot Fulda und dem Versorgungsschiff Mosel. Unsere Position ist ganz klar, sagt Staatssekretär Sebastian Hartmann, der den deutschen Verteidigungsminister Boris Pistorius vertritt.
16: Wir sind bereit, wir haben mit der Fulda und der Mosel auch unsere Schiffe schon ins Mittelmeer vorverlegt. Wir sind bereit, wenn die Rahmenbedingungen getroffen sind, auch ein multinationales Engagement an den Tag zu legen und hier Präsenz zu zeigen.
14: Mit der Operation Aspides ist die EU bereits in der Nähe, allerdings auf der anderen Seite der arabischen Halbinsel. Wir müssen uns fragen, was wir damit noch mehr tun können, findet Kaya Kallas. Aspides steht unter griechischer Führung und könnte eine zentrale Rolle einnehmen, erklärt der griechische Verteidigungsminister Nikolaos Dendias. Es wird darum gehen, wie weit man das Mandat ausweiten kann und was das für die Sicherheit der Beteiligten bedeutet. Mindestens ebenso wichtig wie die aktuelle Lage im Nahen Osten ist den EU-Ministern aber die Unterstützung der Ukraine. Seitdem in Ungarn eine neue Regierung im Amt ist, sind einige Blockaden aufgelöst. Der 90-Milliarden-Kredit wurde beschlossen, auch aus anderen Töpfen wird Geld frei. Das 20. Sanktionspaket trat in Kraft, inzwischen wird am 21. gearbeitet. Wir dürfen da jetzt nicht nachlassen, warnt der deutsche Staatssekretär.
16: Die Ukraine ist auf unsere Unterstützung angewiesen, sie zeigt aber auch, dass diese Unterstützung Wirkung zeigt. Die Hilfe kommt an, die Investitionen werden getätigt und nach gewinnt die Ukraine auch Initiative auf dem Gefechtsfeld.
14: Eine unmittelbare Verhandlungsbereitschaft auf russischer Seite sieht Kaya Kallas deshalb noch nicht, aber auch, dass der Druck auf den Kreml weiter wachse. Wenn es soweit sei, dann müsse natürlich auch Europa mit am Tisch sitzen. Jetzt aber gehe es erst einmal um die inhaltliche Vorbereitung möglicher Verhandlungen, sagt Kallas.
15: Whoever talks to the Russians, I think this is more substantial. Whoever then goes to talk to them has to also put these concessions and asks on the table.
14: Wer immer dann zu den Gesprächen gehe, so Kallas, müsse diese Zugeständnisse und Forderungen dann am Verhandlungstisch vertreten.
13: Thomas Spickhofen berichtete. Die Bundespolizei. Angefangen hat der Aufbau der Einheit unter dem Namen Bundesgrenzschutz und zwar genau vor 75 Jahren. Sie schützen unsere Grenzen und haben mit der GSG 9 eine Spezialeinheit für die Bekämpfung von Terrorismus. Und im oberfränkischen Bamberg befindet sich das größte Aus- und Fortbildungszentrum der Bundespolizei in Deutschland. Oliver Taubmann ist derzeit in der Ausbildung zum Bundespolizisten und Reporterin Claudia Grimmer hat ihn ein bisschen begleitet.
17: Alle auf!
18: 20 Anwärter und Anwärterinnen sind im Klassenzimmer um Punkt 7 Uhr angetreten. Die angehenden Bundespolizisten müssen voll ausgerüstet zum Unterricht erscheinen. In Dienstuniform, mit Schutzweste, Einsatzstiefeln und allen Einsatzmitteln, vom Schlagstock bis zum Halfter. Seit einem Jahr ist auch Oliver Taubmann in der Lehrgruppe 1. Sein Ausbildungsort Bamberg. Es ist das größte Aus- und Fortbildungszentrum der Bundespolizei in Deutschland.
19: Ich bin 22 Jahre alt, ich komme hier aus der fränkischen Schweiz. Und davor war ich im Einzelhandel, nachdem ich mein Abitur nachgemacht habe.
18: Oliver hat sich für die Laufbahn im mittleren Dienst entschieden. Und das heißt für ihn eine 2,5-jährige Ausbildung, die mit dem Titel Polizeimeister abschließt. Ein Jahr von seiner Ausbildung hat Oliver bereits absolviert, mit viel Theorie zu den Themen Kriminalistik, Einsatzlehre, Polizeidienstkunde, Verkehrslehre, Einsatzrecht oder auch öffentliches Dienstrecht.
20: Auf was müssen wir achten oder was wäre da vielleicht

0: entscheiden. Auch die zunehmende Gewalt gegen die Beamten ist ein Grund. Der Job ist kein Zuckerschlecken, dafür ist er krisensicher. Für und wieder, wie in vielen anderen Jobs. Taubmann will durchhalten.
1: Aber es ist auch das Gefühl, dass man vielleicht etwas Sinnvolles macht, etwas, wo man Leuten vielleicht helfen kann. Auch die Verwendungsbreite, die wir haben, die hat mich auch sehr angesprochen. Selbst wenn ich mal in einem Bereich jetzt zum Beispiel unzufrieden wäre, dann könnte ich eben in einen anderen Bereich gehen.
0: In einem guten Jahr wird Taubmann seine Ausbildung abschließen. Dann gehört er zu den 55.000 Bundespolizisten in Deutschland, die jeden Tag im Einsatz sind, am Bahnhof, auf See, an der Grenze, auf Flughäfen oder in Spezialeinheiten wie der GSG 9, seit bereits 75 Jahren.
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3: Ja, und gleich noch ein Stichtag. Heute vor 70 Jahren wurde die Krimi-Autorin Patricia Cornwell geboren. Ihr weltweiter Erfolg ist eng mit der Figur einer Gerichtsmedizinerin verknüpft. Christian Schwalb stellt beide vor.
4: Ähnlichkeiten mit lebenden oder toten Personen sind in diesem Fall alles andere als rein zufällig. Patricia Cornwell und Case Capetta verschmelzen immer wieder miteinander, die Autorin und ihre Figur. Beide aus Miami, blond, etwas kühl, arbeiten im Polizeimilieu und beide teilen einen ausgeprägten Sinn für blutige Details.
5: Die Kugel war in der rechten Scheitelschläfenregion des Schädels eingetreten, hatte die Hirnhaut durchdrungen und einen Zweig der mittleren Hirnhautarterie zerrissen. Aber sie hatte keine Quetschungen über oder unter der harten Hirnhaut verursacht.
6: Es gibt Bilder in meinem Kopf, die ich dem Publikum nicht weitergeben kann. Wie weit ich beim Thema Tod überhaupt gehen darf, da liegt auch eine Verantwortung. Das hinterfrage ich bei jedem Buch von Neuem.
4: Ihr Handwerk lernt Patricia Cornwell als junge Polizeireporterin bei der Zeitung Charlotte Observer. Sie heuert in der Gerichtsmedizin von Richmond, Virginia an, für die sie einige Jahre Studien dokumentiert und viel Zeit im Labor verbringt. 1990 schließlich erscheint Postmortem, Scarpettas erster Fall und direkt ein Welterfolg. Von Anfang an stehen die Ermittlungsmethoden im Mittelpunkt. Selbst wenn die Identität des Täters dem Leser früh bekannt ist, die Spannung ist trotzdem ungebrochen durch die Spurensuche, seien es Spuren von Blut, DNA, Fasern oder von Projektilen.
6: Wissenschaft zeigt, was wirklich passiert, wer etwas getan hat. Warum das wichtig ist? Weil es ums Überleben geht, wenn ein Killer unterwegs ist und um unsere Instinkte. Die Ursache der Angst, die übt eine Anziehungskraft auf uns aus.
5: Bitte sagen Sie mir, wie meine Kleine gestorben ist. Hat sie leiden müssen? Die Todesursache steht noch nicht fest, Mrs. Bennett. Es sind nur Knochen übrig. 8 junge Menschen waren tot und ich hatte keine Ahnung, woran sie gestorben waren.
4: Cornwell hat als erste Autorin überhaupt den Gerichtsmediziner zur zentralen Figur und damit das Genre der forensischen Thriller zum Kassenschlager gemacht. 120 Millionen verkaufte Cornwell-Bücher sprechen eine deutliche Sprache. Andere Autoren schließen sich ihr an und in Fernsehen- und Streamingdiensten landen unter anderem die Ermittler von CSI über Jahre große Erfolge. Versuche, die Figur Scarpetta zu verfilmen, scheitern lange bis jetzt. Hollywood-Star Nicole Kidman spielt die Medizinerin in der gerade angelaufenen amerikanischen Serie.
7: Das 5. Opfer in 2,5 Monaten.
8: 2 Frauen mit den gleichen Kopfverletzungen.
9: Wir suchen hier nach einem Serienkiller.
10: Vor 21 Jahren kam es ja einer kleinen Revolution im Genre gleich, über DNA zu schreiben oder Serienkiller auftreten zu lassen in dieser psychologischen Form. Das war neu. Außer Thomas Harris, das Schweigen der Lämmer, gab es da nicht viel. Heute ist das Standard.
4: Cornwell kann aber auch anders, schreibt ein Sachbuch über Jack the Ripper, weil sie dessen Identität nachweisen will. Die meisten Experten sind allerdings nicht begeistert. Memoiren hat sie auch veröffentlicht, kurz vor ihrem 70. Geburtstag. Den feiert die erfolgreichste Krimi-Autorin der Welt, Patricia Cornwell, heute am 9. Juni.
3: Und das war der Stichtag von Christian Schwalb um 1.25 Uhr.
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11: Mit Moritz Kühn und dem Blick in die USA, genauer gesagt nach Winston-Salem in North Carolina. Dort ist nämlich das WM-Quartier der deutschen Fußballnationalmannschaft und das DFB-Team ist nun vor Ort angekommen. Am

0: Am vergangenen Wochenende gab es ja noch in Chicago die WM-Generalprobe, die ist gelungen, 2:1 Erfolg gegen Co-Gastgeber USA und nun nach einem rund zweistündigen Flug die Ankunft in Winston-Salem. Beobachtet von unserer Kollegin Ann-Kathrin Rose.
1: Fast auf die Minute genau ist das deutsche Team am Mittag in Winston-Salem gelandet. Und dass die Tür des Fliegers erst im zweiten Versuch so richtig aufging, das hat Bundestrainer Julian Nagelsmann nicht beeindruckt. Der ist als einer der ersten aus dem Flieger ausgestiegen, mit einem breiten Grinsen. Und er hat dann noch auf dem Rollfeld verraten, dass er sich freut. Auf das Teamquartier, die guten Bedingungen hier in North Carolina und auf die finale Phase der WM-Vorbereitung. Das alles immer noch mit kratziger Stimme wegen der Klimaanlagen. Die Vorfreude des Bundestrainers, die war trotzdem gut zu hören.
0: Am kommenden Sonntag wird es dann ernst. Zum Auftakt spielt die DFB-Elf gegen WM-Neuling Curaçao. Das Auftaktspiel dieses Turniers gibt es schon am Donnerstag um 21 Uhr deutscher Zeit. Trifft Co-Gastgeber Mexiko auf Südafrika. Ja, es ist der Auftakt einer großen WM mit so vielen Mannschaften und Spielen wie noch nie zuvor. Insgesamt werden 48 Teams dabei sein und 104 Partien stehen auf dem Terminplan. Dafür braucht man auch viele Schiedsrichter. Insgesamt 52 hat der Weltfußballverband FIFA nominiert. Aber einer aus Somalia durfte nun nicht einreisen in die USA. Unser Kollege Uli Schäfer hat mehr Infos.
2: Omar Atan hätte als erster Schiri seines Landes bei einer WM zum Einsatz kommen sollen. Doch er scheiterte bei dem Versuch, in die USA einzureisen. Nach Angaben des somalischen Sportministeriums wurde Atan am Miami International Airport die Einreise verweigert. Warum, ist noch unklar. Aber Somalia gehört zu den Ländern, die auf einer von US-Präsident Trump eingeführten Einreiseverbotsliste stehen. Ein leitender Berater des somalischen Ministeriums für Jugend und Sport erklärte, dass Omar Atan ein gültiges Visum für die USA gehabt habe. Ihm die Einreise zu verweigern und daran zu hindern, Spiele zu leiten, untergrabe das Bekenntnis des Fußballs zu Fairness, Leistung und dem Geist des Fairplay.
0: Die kommende Fußball-WM der Frauen wird 2027 in Brasilien ausgetragen. Das deutsche Team hat sich in der vergangenen Woche vorzeitig qualifiziert. Nun geht es heute Abend im abschließenden Quali-Spiel in Slowenien um nichts mehr. Aber die Partie einfach abschenken? Nee, nichts da. Denn die DFB-Frauen wollen mit einem guten Gefühl in die Sommerpause gehen. Aus Slowenien, Hendrik Lückhoff.
3: Das Wetter in Sloweniens Hauptstadt Ljubljana passt zur Stimmung bei den deutschen Fußballfrauen. Warm, sonnig oder wie der Meteorologe sagen würde, heiter. Nach der vorzeitigen Qualifikation für die WM im nächsten Jahr standen die vergangenen Tage im Zeichen der Erholung und Ablenkung, wie Janina Minge erzählte.
4: Ja, von daher war es sehr entspannt, aber ich glaube, uns ist allen bewusst, dass morgen nochmal ein Spiel ansteht. Wir haben alle auch extrem Lust auf dieses Spiel nochmal einmal vor der Sommerpause, vor dem Sommerurlaub, einfach nochmal alles auf den Platz zu lassen, einfach nochmal Spaß zu haben auch.
3: Nach ihrer Rotsperre wird Minge die DFB-Elf in Slowenien als Kapitänin aufs Feld führen. Dabei Spaß haben ist das eine, denn Bundestrainer Christian Wück erinnert schnell auch wieder an den Ernst der Dienstreise.
5: Wir wollen natürlich trotzdem das Spiel gewinnen und unsere Hauptaufgabe wird sein, Lösungen zu finden.
3: Trotzdem sollen viele Spielerinnen aus der zweiten Reihe gegen Slowenien eine Chance bekommen. Konkrete Namen nannte Wück nicht.
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6: Dankeschön und soweit der Sport mit Moritz Kühn.

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1: Um 1.30 Uhr mit Ronald Lessig. Das milliardenschwere Rüstungsprojekt eines deutsch-französischen Kampfjets ist gescheitert. Der Élysée-Palast bestätigte entsprechende Berichte. Deutsche Regierungskreise nannten als Grund anhaltende Differenzen zwischen den beiden beteiligten Konzernen Dassault und Airbus. Was das Aus des Kampfjets bedeutet, schätzt Matthias Deiß in Berlin ein.
2: Nun, im Kanzleramt spielt man die Bedeutung eher herunter. Das Projekt sei faktisch schon seit einem Jahr beerdigt gewesen, heißt es, mit Rücksicht auf Präsident Macron, aber nie ganz für tot erklärt worden. Aus Sicht der Bundesregierung zeigten die Erfahrungen des Ukraine-Kriegs außerdem, dass es gerade vor allem darum gehen müsse, bei der Beschaffung von Drohnen und unbemannten Systemen voranzukommen, die dort an der Front eine immer entscheidendere Rolle spielen. Eins ist aber auch klar, für die Bemühungen, Europa zu stärken und unabhängiger von den USA und deren Waffensystemen zu werden, ist das aus ein Rückschlag und sicherlich auch ein Zeichen der Schwäche.
1: Israel und der Iran haben ihre gegenseitigen Angriffe erst einmal wieder eingestellt. Das hat nach der Führung in Teheran jetzt auch der israelische Premier Netanyahu bestätigt. Für den Libanon gilt dies aber nicht. Dort geht das israelische Militär weiter gegen die pro-iranische Hisbollah-Miliz vor. Für den Fall, dass auch Ziele rund um Libanons Hauptstadt Beirut attackiert werden, drohte der Iran mit neuen Angriffen auf Israel. Die Ozeane der Welt befinden sich nach Einschätzung der Vereinten Nationen in einer zunehmenden Krise. In ihrem dritten Ozeanbericht fordern sie daher dringendes Handeln der globalen Gemeinschaft. Aus der Nachrichtenredaktion Klaas Christoffersen.
3: Laut Bericht kommen die Ökosysteme und Lebensräume in den Weltmeeren kritischen Kipppunkten immer näher und überschreiten diese teils. UNO-Generalsekretär Guterres macht für den Zustand der Ozeane den Klimawandel, die Überfischung, den Verlust von Biodiversität und die Meeresverschmutzung verantwortlich. Jedes Jahr würden 52,1 Millionen Tonnen Plastikmüll in den Meeren landen. Die Meere würden sich immer schneller erwärmen und der Meeresspiegel steige. Dadurch schrumpfe die Eisdecke und die Meeresökosysteme gerieten unter Druck.
1: Eine von US-Präsident Trump eingeführte Visagebühr von $100.000 für hochqualifizierte Fachkräfte verstößt nach Ansicht eines Bundesrichters gegen geltendes Recht. Nur der Kongress habe das Recht, eine solche Gebühr einzuführen, urteilte der Richter. Er gab damit einer Klage von 20 von Demokraten regierten Bundesstaaten statt. Trump hatte die Visagebühr als Maßnahme verteidigt, um heimische Arbeitnehmer zu schützen. Kritik kam vor allem aus der US-Technologiebranche, die auf ausländische Spezialisten angewiesen ist. Das Wetter in Deutschland. Schauer oder Gewitter bei 17 bis 6 Grad. Tagsüber gebietsweise Regen, zum Teil länger anhaltend, bei 14 bis 22 Grad. Am Mittwoch Schauer oder Gewitter regional heiter bei 15 bis 21 Grad und am Donnerstag im Süden trocken, von Nordwesten Regen bis 22 Grad. Das waren die Nachrichten.
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4: Um 1.33 Uhr nach wie vor mit einer Gefahreninformation für den Kreis Groß-Gerau. In Rüsselsheim-Königstetten laufen in der Obergasse Löscharbeiten in einem landwirtschaftlichen Betrieb. Es kommt zu starker Rauchentwicklung. Anwohner werden deshalb gebeten, Fenster und Türen geschlossen zu halten, sowie Lüftungen und Klimaanlagen abzuschalten. Dann die A7 Hamburg Richtung Hannover. Die ist zwischen Ramelsloh und Thies-Hope wegen Bergungsarbeiten gesperrt. Die A100, der Berliner Stadtring, ist zwischen Dreieck Charlottenburg und Hohenzollerndamm wegen Wartungsarbeiten bis ca. 5 Uhr in beiden Richtungen gesperrt. Die A555 Köln Richtung Bonn ist zwischen Wesseling und Bornheim nach einem Unfall gesperrt. Und die A565 Bonn-Meckenheim ist zwischen Bonn-Beuel und Auerberg in beiden Richtungen wegen Brückenschäden gesperrt. Gute Fahrt.
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4: Mit Carsten Fick im Studio, hallo. Peru hat innerhalb der vergangenen 10 Jahre insgesamt 8 Präsidenten. Geprägt von politischer Instabilität sind Kriminalität und Korruption im Land stark gestiegen. Und nach der Stichwahl um das Präsidentenamt zeichnet sich nun ein sehr enges Ergebnis ab. Anne Herberg berichtet aus Südamerika.
5: Wer wird Perus neues Staatsoberhaupt? Die Rechtspopulistin Keiko Fujimori, Tochter des früheren Autokraten Alberto Fujimori, oder der linkspopulistische Abgeordnete Roberto Sanchez, der sich als Stimme des ländlichen, indigenen Peru sieht? Die Auszählung der Stimmen läuft weiter, es bleibt ein Kopf-an-Kopf-Rennen mit nur hauchdünnem Abstand. Erneut erlebt Peru in der Stichwahl einen Wahlkrimi.
6: Sea cual sea el resultado.
5: Wie auch immer das Ergebnis ausfällt, wir werden es anerkennen und unseren Konkurrenten dazu auffordern, es gleich zu tun. Er hat erklärt, das offizielle Ergebnis zu respektieren. Und das steht erst nach Auszählung aller Stimmen fest. Erklärte Keiko Fujimori in der Nacht auf Montag. Es ist ihr vierter Versuch, zur Präsidentin Perus gewählt zu werden. Bei den letzten Wahlen im Jahr 2021 verlor sie nach einem ähnlich knappen Rennen mit nur wenigen 10.000 Stimmen Rückstand gegen den linken Kandidaten Pedro Castillo und erkannte das Ergebnis wochenlang. Keiko Fujimori bezog sich im Wahlkampf mehrmals auf ihren Vater Alberto Fujimori, der wegen Menschenrechtsverbrechen und Korruption 16 Jahre lang in Haft saß. Wie er will sie die Wirtschaft weiter deregulieren und versprach außerdem eine harte Hand gegen die organisierte Kriminalität und illegale Migration. In der vorläufigen Auszählung von mehr als 93% der Stimmen liegt sie weniger als einen Prozentpunkt vor ihrem linken Herausforderer. Allerdings werden die Stimmen aus abgelegenen ländlichen Gebieten, in denen Sanchez stark ist, meist zuletzt ausgezählt, sodass es möglich ist, dass er noch aufholen kann. In der Schnellauszählung lag Sanchez zunächst knapp vorn und zeigte sich vor Anhängern hoffnungsvoll. Wir sind fast am Ziel, um eine überwältigende gesellschaftliche Mehrheit zu erreichen, die das Vertrauen in unser Peru, in unser Vaterland und in unsere peruanische Identität wiederherstellen wird. Wir müssen der Korruption ein Ende setzen. Der 57-jährige studierte Psychologe war Außenhandelsminister in der Regierung des linken Ex-Präsidenten Pedro Castillo, der als Stimme des armen ländlichen Peru gilt. Nach einem Putschversuch allerdings sitzt Castillo im Gefängnis. Für seine Anhänger bleibt er ein Opfer eines politischen Manövers. Sanchez, der sich als Erben Castillos inszeniert, versprach ihn zu begnadigen und tritt außerdem für eine stärkere Rolle des Staates in der Wirtschaft ein. Die Politik im Land ist geprägt von einem ständigen Konflikt zwischen Parlament und Regierung. In den vergangenen 10 Jahren hatte Peru 9 Präsidenten. Bis spätestens Mitte Juli muss das Wahlgericht nun offiziell einen Sieger verkünden. Das neue Staatsoberhaupt tritt sein Amt dann bereits am 28. Juli an.
4: Anne Herberg aus Südamerika, 1.37 Uhr.
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4: Deutschland will ja sein Rentensystem reformieren, muss es reformieren. Es gibt Probleme, weil die Zahl der Jungen abnimmt, die Zahl der Rentner aber steigt. In Singapur, da wäre das alles egal, denn dort bezahlen nicht die Jungen die Rente der Alten, sondern ein jeder spart fürs eigene Alter. Unsere Korrespondentin in Singapur, Jennifer Johnson, berichtet.
7: Konzentriert sitzt die 68-jährige Sandy Sheng über ihre Nähmaschine gebeugt. Zwischen Stoffrollen, Bügelbrettern und chinesischen Glücksbringern. Obwohl Sandy schon in Rente gehen könnte, möchte sie arbeiten, solange sie fit ist. Zum einen, weil sie das Geld im Alter brauche. Zum anderen, weil ihr die Arbeit in der Änderungsschneiderei Spaß mache, erzählt sie, während sie eine blaue Bluse umnäht. In Singapur spart jeder individuell für sich. Heißt, was man ins staatliche Rentensystem einzahlt, bekommt man auch heraus. Plus 4% Zinsen, das untere gesetzliche Limit. Tiefer dürfen die Zinsen nicht fallen. Als Angestellter spart man verpflichtend 20% seines Gehalts. Der Arbeitgeber gibt noch mal knapp das Gleiche dazu. Das Geld wird vom Staat am Kapitalmarkt angelegt, investiert in nicht handelbare Singapurer Staatsanleihen.
8: It's quite unique.
9: Das System ist ziemlich einzigartig in Bezug auf seine Struktur und Gestaltung. Es ist sehr schwer, international etwas Vergleichbares zu finden.
7: Sagt Christopher G., stellvertretender Direktor des Instituts für Politikstudien an der Nationaluniversität von Singapur. Der Kern des Rentensystems ist der CPF, der Central Provident Fund. Ein Sparsystem mit einem Konto für die Rente, aber auch mit Konten für Wohnen, Bildung und Gesundheit. Von den Ersparnissen kaufen sich die meisten Singapurer im Laufe ihres Lebens eine staatlich geförderte Wohnung, so wie die 68-jährige Sandy. Sie hat den Kredit für ihre Wohnung mit ihrem CPF-Geld bereits abgezahlt, so wie es der Staat bis zum Rentenalter vorsieht. Sie müssen im Alter also weder hohe Mieten noch Kredite zahlen. Ihren Rententopf hat sie noch nicht angetastet. Die reguläre monatliche Auszahlung beginnt in der Regel mit 65, lässt sich aber bis 70 aufschieben. Das macht fast jeder Zweite, wie Sandy. Dadurch bekommt sie später höhere monatliche Beiträge. Oder könnte ihre Rente sogar an ihre Söhne vererben. Die Höhe der monatlichen Auszahlung hängt von der erreichten Sparsumme ab und reicht in der Regel von umgerechnet rund 600 Euro bis 2300 Euro pro Monat. Am Ende sei die Idee, dass man durch das staatliche CPF-Rentensystem genug habe für einen einfachen Lebensstandard im Alter, erklärt Rentenforscher Christopher G.
10: That's where the CPF system is targeted to provide that minimum threshold of a living.
7: Das CPF-System solle das Mindestniveau absichern. Wer im Alter nicht genug hat und auch nicht von der Familie unterstützt werden kann, dem hilft der Staat zu einer Basisabsicherung.
10: For those that don't have enough, the government will support you.
9: Die Regierung hilft bis zu einem bestimmten Level, finanziert durch Steuern, jedoch nur denen, die es am dringendsten brauchen. Wir wollen nicht, dass jeder, auch wer es sich leisten kann, durch Steuern subventioniert wird.
10: Who can well afford to have that being subsidized by taxes from everybody.
7: Erklärt Wissenschaftler Christopher G. Die Rentnerin Sandy in ihrer Änderungsschneiderei schaut entspannt in die Zukunft. Sie weiß, was sie eingezahlt hat auf ihr Sparkonto, bekommt sie früher oder später auch wieder ausgezahlt. Mit einer guten, staatlich garantierten Rendite.
4: Jennifer Johnston aus Singapur für die ARD Infonacht. Gut 35 Jahre ist die deutsche Wiedervereinigung nun her. Die Aufarbeitung der DDR-Zeit ist aber immer noch im Gange. Brandenburg hat dafür eine Landesbeauftragte zur Aufarbeitung der Folgen der kommunistischen Diktatur, Maria Noke. Ihre Behörde berät zum Beispiel Menschen, die gegen ihren Willen aus dem DDR-Grenzgebiet umgesiedelt wurden, deren Kinder zwangsadoptiert wurden oder die bis heute unter den Folgen von Haft und Überwachung leiden. Jetzt hat Maria Noke ihren Tätigkeitsbericht für die vergangenen 2 Jahre vorgestellt. Martin Adam war dabei.
11: Zeitlich entferne sich die DDR immer weiter, aber nicht mental. Jedenfalls nicht so schnell wie erwartet, sagt Maria Noke.
12: Man kann beobachten, dass im Laufe der Zeit, so seit Ende der 90er Jahre, sich doch auch so ein bisschen die Kritik an der DDR geändert hat, dass sie plötzlich in einem völlig anderen Bild entsteht und man sich auch plötzlich als DDR-Bürger identifiziert, was zu DDR-Zeiten gar nicht so der Fall war.
11: Die Härten der Wendezeit, auch soziale Unsicherheit heute, führen dazu, dass die vermeintliche Sicherheit der DDR in den Vordergrund rücke. Der Mangel, die politische Unfreiheit, die Erinnerung daran verblasse hingegen, sagt die Brandenburger Beauftragte zur Aufarbeitung der Folgen der kommunistischen Diktatur. Und das werde dann auch an Kinder und Jugendliche weitergegeben, die die DDR selbst nicht erlebt haben.
12: Ich beobachte das mit einer gewissen Verwunderung, weil die Zeit in der DDR war ja doch so geprägt, dass viele unheimlich unzufrieden waren mit dem System. Und das hat sich sehr gedreht. Also wenn mir eine Jugendliche sagt, die Anfang der 90er Jahre geboren ist, sie würde lieber in der DDR leben, weil da war es sozial sicher, dann muss man einfach sagen, da fehlt eine ganze Menge Wissen und das muss man vermitteln und darüber muss man diskutieren und sprechen.
11: Im Osten wie im Westen, sagt Noke. Es gehe um den Wert demokratischer Freiheiten. Sebastian Borchers ist einer ihrer Bildungsreferenten, der in Schulen versucht, ein komplexeres DDR-Bild zu erarbeiten. 35 Jahre nach der Wende, sagt er, wissen viele Schülerinnen und Schüler allerdings entweder schlicht nichts über die DDR oder sie haben eine stark verzerrte Vorstellung, ins Positive wie ins Negative.
13: Das sind halt so viele Mythen, die so rumfliegen. Und diese Mythen, die kursieren natürlich, ob das nur in der Erwachsenenwelt ist oder eben bei Jugendlichen genauso. Und diese Mythen müssen wir uns sozusagen konkret nehmen, angucken und schauen, wie muss es für die Menschen gewesen sein, in dieser Zeit gelebt zu haben und davon betroffen gewesen zu sein. Und dann kommt der Zeitzeuge, die Zeitzeugen berichtet davon zum Beispiel und dann geht die Kinnlade oft runter so, oh krass, das habe ich nicht gewusst.
11: Es gehe auch gar nicht nur um Vergangenheit. Wenn Jugendliche beispielsweise leichtfertig von einer Corona-Diktatur sprechen, müsse man schon mal klären, was eine Diktatur eigentlich sei.
4: Martin Adam berichtet aus Brandenburg, 1.45 Uhr wird es.
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4: Vor 16 Jahren hat die Fußballwelt nach Südafrika geschaut. Am 11. Juni 2010 eröffnete die Gastgebernation die erste Weltmeisterschaft auf afrikanischem Boden, ausgerechnet gegen den damaligen Geheimfavoriten Mexiko. Millionen Menschen haben mitgefiebert, die Vuvuzelas wurden zum Soundtrack des Turniers. Viel Geld hatte das Gastgeberland damals in die Hand genommen, viel investiert. Die Frage, was ist davon geblieben, 16 Jahre danach? Jana Gent berichtet.
14: Sie stehen unüberhörbar für die WM 2010, die Vuvuzelas in Südafrika. Und so mancher Fußballfan erinnert sich noch an das erste Tor der WM damals.
15: Und er macht das Tor! Tshabalala macht das Tor für Südafrika! Bafana, Bafana führt im Eröffnungsspiel gegen Mexiko, wie aus dem Nichts!
14: Das ist auch heute noch in den Köpfen der Menschen, so wie bei diesen Johannesburgern. Die WM 2010 war ein echtes Highlight für mich. Überall wurde gefeiert. Alle waren zusammen. Alle Hautfarben waren dabei. Alle haben unser Team angefeuert.
15: I remember that, you know what I'm saying, it was a good thing. 2010
14: war super. Das Tor von Tshabalala. Ich erinnere mich noch, wie die Spieler das gefeiert haben. Waka Waka und all das. Das war ein Meilenstein für unser Land und ein sehr gutes Jahr. Überall im Land war Feiern angesagt. Alle waren vereint. Das war wunderbar, wirklich besonders. Nostalgische Erinnerungen gibt es also noch heute, 16 Jahre danach. Südafrika hatte als Gastgeberland der Fußball-WM viel Geld ausgegeben für den Ausbau von Flughäfen, für Infrastrukturprojekte und natürlich auch für Stadien. Sie wurden damals ausgebaut oder komplett neu gebaut. Kritische Stimmen behaupten, vieles davon würde nicht mehr genutzt werden. Mark Gleason sieht das anders. Er ist einer der angesehensten Sportreporter und Kommentatoren in Südafrika. Er sagt im Gespräch mit der ARD, es stimmt, dass es viel kostet, die Stadien zu erhalten. Aber Südafrika kann stolz darauf sein, dass alle noch verwendet werden und in gutem Zustand sind. Wenn die WM spontan hierhin verlegt werden müsste, könnte auf den Rasen gespielt werden. Wer sagt, die Stadien würden verkommen, der weiß es einfach nicht besser. Wir Fußballreporter sind dort ständig. Und ich kann nur sagen, alles ist genauso, wie es 2010 war. Stadien zu vermarkten funktioniert in Südafrika nicht ganz so wie in Deutschland, schlicht weil das Sportgeschäft nicht so viel Geld abwirft wie beispielsweise die Bundesliga. Aber die südafrikanischen Clubs nutzen die WM-Stadien bis heute. Regelmäßig wird Fußball gespielt und auch Rugby. Aber reicht das? Hilary Barmer ist Wirtschaftsdozent an der Free State Universität in Bloemfontein. Er hat einige Studien geleitet nach der WM 2010. Die Idee war, dass die Stadien auch nach der WM für andere Dinge genutzt werden würden. In Durban klappt das ganz gut. Dort haben sie einen Stahlbogen über das Stadiondach gespannt, der jetzt touristisch genutzt wird. Um das Stadion herum gibt es Läden. Und das war ein fortschrittlicher Gedanke. In Kapstadt wurde ein Golfplatz umgeplant, um das Stadion dort zu bauen. Das Konzept hat aber dort nicht beinhaltet, dass sich nach der Großveranstaltung drumherum Geschäfte niederlassen könnten. Es hätte alles langfristiger durchdacht sein müssen, meint der Wirtschaftswissenschaftler. Als vor 2010 emsig gebaut und geplant wurde, erinnert er sich, hat richtige Aufbruchsstimmung geherrscht. Diese sei aber längst verpufft.
16: At that time, South Africa was
14: 2008 hatte es ja eine Rezession gegeben, eine Finanzkrise. In Südafrika wurde die WM als eine Art Rettung in vielerlei Hinsicht angepriesen. Was den sozialen Zusammenhalt angeht, jetzt, 16 Jahre später, nenne ich es eine vertane Chance.
16: From a social cohesion perspective, I call it a missed opportunity.
14: Die Realität in Südafrika heute ist tatsächlich keine rosige. Gut ein Drittel der Menschen ist arbeitslos. Die Jugendarbeitslosigkeit gehört zu den höchsten der Welt. Armut und Ungleichheit, Korruption und Kriminalität sind einige der Probleme. Aber, das betont Sportreporter Mark Gleason, es sind viele Jahre vergangen.
17: It's unfair to link Es ist unfair, die wirtschaftlichen Probleme, die im vergangenen Jahrzehnt hier herrschten, mit der Fußball-WM 2010 zu verknüpfen. Sie haben doch auch zu tun mit der Korruption hier und weltweiten Wirtschaftsproblemen. Die Ausgaben für die WM 2010 waren gut verteilt. Die Bauprojekte waren exzellent. Und das hat unsere Leben schon verändert. Die Flughäfen sind gut, die Straßen sind besser. Und wenn das vor 2010 nicht passiert wäre, wäre heute alles deutlich schwieriger. Davon profitieren auch Touristen, denn Südafrika ist ein vielfältiges und schönes Reiseland. Dean Allen ist Autor und Historiker aus Kapstadt. Er war an einer Studie beteiligt, die sich mit den Folgen der WM 2010 beschäftigt. Südafrika habe sich damals in bestem Licht präsentiert, meint er, und das hat Folgen bis heute. 2010 hat Südafrika der Welt bewiesen, dass es eine Fußball-WM ausrichten kann und dass viele tausende Besucher überall sicher unterwegs sein konnten. Es hat Gastfreundschaft gezeigt und dass es mit allen anderen Ländern der Welt mithalten kann. Der Ruf von Südafrika hat sich verbessert seitdem und die Touristenzahlen steigen seit 2010. Jetzt steht die nächste WM vor der Tür. Vor 16 Jahren, am 11. Juni, war der Gegner von Südafrika im Eröffnungsspiel Mexiko. Und nun ist es wieder der 11. Juni. Es ist erneut das erste Spiel der WM und wieder geht es gegen Mexiko. Die Fans hier vertrauen ihrer Mannschaft. Einer sagt, er wisse, dass die Jungs liefern könnten. Und er rechnet damit, dass Bafana, wie das Team genannt wird, erfolgreich sein wird.
18: I know they're gonna perform. I trust them. So yeah, I'm expecting, you know, good results and I know they're gonna come.
17: Und ein anderer feuert die Mannschaft aus der Ferne an. Auf geht's, Jungs. Bafana, Bafana, vorwärts. Das ist unser Jahr.
19: Oh, Bafana, Bafana, Famba. Famba, I Famba. I Famba. This is our year.
20: Bafana, Bafana. Vor 16 Jahren die Fußball-WM in Südafrika. Jana Gent berichtete von dort um 1.51 Uhr.
21: Kultur.
20: Lena Kupke ist als Stand-up-Comedian nicht mehr von den Bühnen wegzudenken. Auch im Fernsehen, da tritt sie regelmäßig auf. Und jetzt hat Lena Kupke einen Roman geschrieben, der es gleich nach Erscheinen auf die Bestsellerliste geschafft hat und der zum größten Teil in Lüneburg spielt. Maren Ahring hat Pause von Lena Kupke gelesen.
22: Hanna hatte einen Zusammenbruch. Als sie wieder zu sich kommt, hat sie nur einen Gedanken. So schnell wie möglich raus aus dem Krankenhaus. Problem, ihr Freund ist bei der Arbeit und auch keiner aus ihrem Freundeskreis kann kommen.
23: Ich muss hier weg. Wer kann mich bloß abholen? Schließlich bleiben meine Gedanken an zwei Menschen hängen. Meinen Eltern. Es tutet genau einmal.
22: Und so landet Hanna in ihrem Elternhaus in Lüneburg.
23: Es ist der 6. Juli und ich stecke mit 36 in einem zu kleinen Nachthemd meiner Mutter in dem Zimmer, das mal mein Kinderzimmer war, neben einem übergroßen Drucker und habe immer noch meinen vollgepinkelten, ausgeleierten String an. Was für ein Tag.
22: Pause ist Lena Kupkes Romandebüt. Als Comedienne steht sie eigentlich eher auf der Bühne. Das merkt man dem Buch auch an. Von locker bis lakonisch, von trocken bis traurig. Die Klaviatur der Gefühle hat Lena Kupke drauf. Ihre Protagonistin Hanna charakterisiert sie so.
23: Sie ist so in gewisser Weise ein typisches Millennial-Frau, sich sehr gut im Funktionieren und auf einmal klappt das alles nicht mehr. Und ich habe ihr einen Roman gewidmet, weil ich so berührt davon bin, dass die sich immer so bemüht, die will sich selber helfen, aber kommt an Grenzen.
22: Zurück bei ihren Eltern muss sich Hanna erst einmal an Hausschuhe und den streng durchgetakteten Alltag gewöhnen. Doch dann kommt es noch schlimmer. Sie verliert ihren Job als Illustratorin in Berlin und auch mit ihrem Freund Paul läuft es nicht gut.
23: Weißt du was? Lass mich einfach. Ich will nicht mehr. Paul ist wieder vollends in seiner Eiszeit. Ich auch nicht. Ich will einen Freund, der für mich da ist. Und du bist immer nur im Einzelmodus. Ja, endlich sagst du mal, was du wirklich denkst. Ist gut, dann lassen wir es jetzt. Bleib bei deinen Eltern, du kannst deine Sachen irgendwann abholen. Was? Meinst du das jetzt ernst? Also machst du jetzt gerade am Telefon Schluss? Ja.
22: Hannas bisheriges Leben ein Scherbenhaufen. Was die Ursache für ihre Schwierigkeiten ist, wird auf über 300 Seiten nicht ein einziges Mal ausgesprochen. Als Leserin ahnt man, Hanna und Paul haben ein Kind verloren. Eine Erfahrung, die auch Lena Kupke gemacht hat. In einem ihrer Bühnenprogramme klang das so.
23: Ich habe mich wirklich gefühlt wie so eine Geheimniskrämerin. Erst wurde mir gesagt, psst, erzähl niemandem von der Schwangerschaft. Und dann bei der Fehlgeburt,
1: Psst, erzähl niemandem von der Fehlgeburt, denn da spricht niemand drüber. Das ist ein Tabu und ist auch eine Zumutung für die Leute. Und es ist wichtiger, wie es anderen geht, als dir selber. Also habe ich mich total alleine gefühlt und isoliert und dachte, wo sind denn die anderen Frauen? Das passiert jeder sechsten schwangeren Frau. Wo sind die?
22: Die Sprachlosigkeit ist ein zentrales Thema in Pause. Denn auch mit ihren Eltern und ihrer Schwester Sarah kann Hannah ihre Trauer und die Hilflosigkeit nicht besprechen. Am Ende des Romans glimmt aber dann doch noch ein Hoffnungsschimmer auf.
2: Ich glaube, Hannah steht auch so für eine Frau, der man vielleicht gar nicht ansieht, wie stark sie ist. Und das fand ich irgendwie so spannend, zu zeigen, dass sie wirklich sehr resilient ist und man das vielleicht von ihr nicht gedacht hätte.
22: Pause trifft mit Ton und Thema einen Nerv. Vor allem bei Leserinnen, die im selben Alter sind wie Hannah, also Mitte 30. Lena Kupke beschreibt realistisch, eindringlich und zum Teil komisch, was passiert, wenn einem Menschen plötzlich der Boden unter den Füßen weggezogen wird. Und sie erzählt es so, als ob man einer guten Bekannten zuhört.
23: Vielleicht muss manchmal alles kaputt gehen, damit man etwas Neues bauen kann. Das hier wird meine Auszeit, nur für mich. Endlich ist sie da. Meine lang ersehnte Pause.
20: Pause von Lena Kupke. Das Buch ist bei DTV erschienen und es kostet 23 Euro.
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20: Armenien hat gewählt und den amtierenden Ministerpräsidenten Pashinyan in seinem westorientierten Kurs bestärkt. Und das trotz Warnungen aus Moskau, das mit drastischen Folgen gedroht hat, falls die ehemalige Sowjetrepublik im Kaukasus sich weiter von Russland abwenden sollte. Unsere Gastkommentatorin Daniela Seferi, freie Autorin unter anderem für den Spiegel, sieht die Europäische Union nun in der Pflicht, das Land zu unterstützen.
3: Armeniens Wahl ist eine Botschaft an Europa. Und Europa sollte endlich zuhören. Trotz massivem Druck aus Moskau haben sich die Armenierinnen und Armenier erneut für einen proeuropäischen Kurs entschieden. Für Demokratie, Rechtsstaatlichkeit und eine Zukunft außerhalb der russischen Einflusssphäre. Genau deshalb darf Europa jetzt nicht denselben Fehler machen wie so oft zuvor, applaudieren und dann wegschauen. Denn die Geschichte der letzten Jahre ist auch eine Geschichte europäischer Versäumnisse. Als mehr als 100.000 Armenierinnen und Armenier nach den Angriffen Aserbaidschans aus Bergkarabach vertrieben wurden, blieb die internationale Reaktion erschreckend schwach. Als Russland seinen Bündnispartner Armenien im Stich ließ, wurde vielen Menschen im Land deutlich, dass die Sicherheitsversprechen des Kremls nichts wert sind. Und trotzdem hat Europa bis heute keine Antwort auf die Frage gegeben, wie es Staaten schützt, die sich bewusst für Demokratie und gegen russische Dominanz entscheiden. Dabei steht viel auf dem Spiel. Putin hat mehrfach deutlich gemacht, dass er ehemalige Sowjetrepubliken nicht als wirklich souveräne Staaten betrachtet. Deshalb darf die Europäische Union Armenien nicht nur als geopolitischen Puffer betrachten. Deutschland und die EU sollten die wirtschaftliche Zusammenarbeit ausbauen, Investitionen fördern und demokratische Institutionen stärken. Und das am besten sofort. Denn Demokratien scheitern selten allein an ihren Feinden, sondern oft auch daran, dass ihre Freunde zu spät handeln.
20: Das meint Daniela Seferi. Die Süddeutsche Zeitung aus München geht auf die Ankündigung Moskaus ein, Armenien könne bei einem pro-westlichen Wahlausgang ein ähnliches Schicksal erleiden wie die Ukraine. Sie spricht von einer Niederlage für Putin.
21: Moskau hat mit seinen Drohungen das Gegenteil erreicht. Noch nie hatten die Menschen in Armenien ein so negatives Bild von Russland wie kurz vor der Parlamentswahl. Und sie haben daraus für die Abstimmung ihre Schlüsse gezogen. Die meisten wollen nicht wieder angekettet sein an dieses große Land.
20: Nach Ansicht der Taz aus Berlin wird Russland es dabei aber nicht belassen.
21: Es wird weiterhin versuchen, Armenien auf pro-russische Linie zurückzubringen und dabei so vorgehen wie in den Westbalkanstaaten. Diese warten seit langem auf eine EU-Mitgliedschaft, die ihnen vor 23 Jahren auf dem EU-Westbalkan-Gipfel versprochen wurde. Die Enttäuschung über den schleichenden Beitrittsprozess nutzt Moskau für Desinformationskampagnen und Anti-EU-Stimmungsmache. Die EU sollte dagegen halten. Brüssel darf Armenien keine unnötigen Steine in den Weg legen.
20: Und die Frankfurter Rundschau sieht Armenien trotz des eindeutigen politischen Signals in einer komplizierten Lage.
21: Das Land mag sich nach Westen recken, doch der Macht Russlands kann sich der kleine Binnenstaat, eingeklemmt zwischen Georgien, der Türkei und Aserbaidschan, nicht einfach entziehen. Zu eng sind die wirtschaftlichen Verbindungen, zu groß die sicherheitspolitischen Zwänge. Der Wunsch nach mehr Freiheit trifft damit auf die Realität einer fortbestehenden Abhängigkeit. Armenien bleibt ein Land im Schwebezustand.
20: Und das waren unsere Standpunkte. Zusammengestellt hat sie heute Torben Müller. Und soweit die ARD-Infonacht mit Carsten Fick im Studio. Tom Westerholt bringt Sie nun sicherlich gut informiert in den neuen Tag. Ihnen wünsche ich eine angenehme Nacht.

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1: Um 2 Uhr mit Ronald Lessig. Das gemeinsame Kampfjet-Projekt von Deutschland und Frankreich ist gescheitert. Der Élysée-Palast bestätigte Berichte, wonach die Pläne gestoppt wurden. Aus Paris Kai Rienecker.
2: Kern des Problems ist der Streit zwischen den beteiligten Rüstungsunternehmen Airbus und Dassault. Der Chef des französischen Kampfjetbauers Dassault hatte monatelang die Chefrolle des Projekts für sich eingefordert. Die deutsche Militärsparte von Airbus beharrte auf einer gemeinsamen Kampfjet-Entwicklung auf Augenhöhe. Nach unzähligen Aufschüben und Schlichtungsversuchen zog Berlin jetzt die Reißleine. Aus der Bundesregierung heißt es, Kern des Future Combat Air Systems, kurz FCAS, sei sowieso die Kommunikationstechnik und die werde als europäisches System weitergeführt.
1: Der Iran und Israel haben die gegenseitigen Angriffe offiziell wieder eingestellt.